0: Spiegel, der verringerte Steuersatz koste rund 3,4 Milliarden Euro pro Jahr und rette nicht, wie versprochen, die Landgasthäuser. Stattdessen profitierten Ketten wie McDonald's und Burger King. Die Vorsitzende des Sachverständigenrates zur Begutachtung der gesamtwirtschaftlichen Entwicklung sprach von einer der überflüssigsten Subventionen seit langem. Die Insolvenzen in der Gastronomie sind laut einer Auswertung der Wirtschaftsauskunftei Kreditreform im Jahr 2025 zum vierten Mal in Folge gestiegen. Um die Branche zu entlasten, wurde die Mehrwertsteuer für Speisen zu Jahresbeginn von 19% auf 7% gesenkt. Schnitzer sagte weiter, auch die Steuervergünstigung beim Diesel gehöre abgeschafft. Die Bundesregierung hat an diesem Wochenende zum Tag der offenen Tür eingeladen. Am heutigen ersten Tag konnten sich die Besucher in Berlin ein Bild von der Politik machen. Auf der Tagesordnung stand etwa eine Pressekonferenz mit Regierungssprecher Cornelius für Kinder und Jugendliche. Zudem gab es Gelegenheit zu Begegnungen mit Bundesforschungsministerin Bär, Entwicklungsministerin Alabali Radovan und Umweltminister Schneider. Heute soll auch Kanzler Merz teilnehmen. Rund um das Reichstagsgebäude wird zudem der im vergangenen Jahr eingeführte Nationale Veteranentag gefeiert. Bei der Fußball-Weltmeisterschaft in Nordamerika hat sich die deutsche Nationalmannschaft bereits im zweiten Gruppenspiel für die nächste Runde qualifiziert. Die DFB-Elf besiegte in Toronto die Auswahl der Elfenbeinküste mit 2:1. Beide Tore für Deutschland schoss Dennis Undaff nach seiner Einwechslung. Das Wetter. In der Nacht zum Sonntag teils locker bewölkt und einzelne Gewitter. Zum Morgen hin von Westen her teils kräftige Gewitter. Temperaturrückgang auf 22 bis 14 Grad. Am Tage im Norden heiter, sonst vor allem über der Mitte Wolken und von West nach Ost gebietsweise kräftige Gewitter, teils auch unwetterartig. Höchstwerte von Nord nach Süd 25 bis 38 Grad. Die weiteren Aussichten: am morgigen Montag im Norden Durchzug von Wolkenfeldern, aber trocken, im Rest des Landes viel Sonne. Das waren die Nachrichten.
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2: Sternzeit, 21. Juni. Ein Milliardstel Sonnenenergie für die Erde. Seit rund 4,5 Milliarden Jahren verwöhnt die Sonne unsere Erde mit Licht und Wärme. Die Sonne strahlt verschwenderisch in alle Richtungen. Manchmal heißt es, wir nutzten nur ein Milliardstel der verfügbaren Sonnenenergie. Offenbar ist damit die Ausdehnung der Erde im All gemeint. Stellen wir uns eine riesige Kugelschale vor, die auf Höhe der Erdbahn die Sonne umgibt. Die Sonne bescheint sie von innen mit ihrem Licht. Gemessen an der gewaltigen Kugel ist der Querschnitt der Erde winzig klein. Er nimmt nur knapp ein Milliardstel der Fläche ein. Fast die gesamte Sonnenenergie schießt also einfach an uns vorbei und verschwindet in den Tiefen des Alls. Nur etwa ein Milliardstel trifft unsere Erde und sorgt für Licht und Hitze. Um die Sonnenenergie komplett zu nutzen, müsste man eine riesige Kugel aus Solarzellen um die gesamte Sonne herum bauen. Das ist eher etwas für Science Fiction. Tatsächlich aber nutzen wir selbst von dem Milliardstel Sonnenenergie, das die Erde trifft, nur einen aberwitzig kleinen Bruchteil. Solaranlagen in der Erdumlaufbahn könnten helfen, mehr Sonnenstrom zu gewinnen. Am geschicktesten wäre es, diese Sonnenenergie auch gleich vor Ort zu nutzen, etwa für Rechenzentren im Orbit. Bis solche Ideen Wirklichkeit werden, müssen Raketenstarts ins All viel preisgünstiger werden und die Probleme des Weltraummülls müssten gelöst sein. Grundsätzlich ist Sonnenenergie im Überfluss vorhanden. Auch ein Milliardstel eines Milliardstel eines Milliardstel ist immer noch unvorstellbar viel.
3: Und nun kommen wir zum musikalischen Teil unserer heutigen Radionacht. Mein Name ist Thomas Pelzer, seien Sie herzlich willkommen. Camille Saint-Saëns war gelernter Organist und hat selbst viele Werke für sein Instrument komponiert. Also liegt es nicht allzu fern, eines seiner bekanntesten Werke für die Orgel zu arrangieren. Wir hören nun aus Saint-Saëns Karneval der Tiere den Schwan, die Voliere und das Aquarium. An der Orgel sitzt Olivier Latry, live aufgenommen vom Deutschlandfunk bei einem Auftritt in der St. Antoniuskirche in Papenburg im Jahr 2024. Direkt im Anschluss an Saint-Saëns spielt Latry eine Improvisation.

So klingt es, wenn Olivier Latry improvisiert, in diesem Fall auf der Walker Orgel in der St. Antoniuskirche in Papenburg. Der Deutschlandfunk hat Latrys Auftritt im Rahmen des Musikfests Bremen 2024 mitgeschnitten. Unmittelbar davor hörten wir Olivier Latry mit einer Auswahl aus Camille Saint-Saëns Zyklus »Der Karneval der Tiere«. Noch bedeutsamer als Saint-Saëns war sein Zeitgenosse César Franck für die französische Orgelmusik. Doch auch er hat nicht nur für sein Hauptinstrument geschrieben, sondern in verschiedensten Gattungen das Repertoire bereichert. Wir hören nun seine Violinsonate in A-Dur in einer Bearbeitung für Bratsche und Klavier. Es spielen der Bratschist Timothy Ridout und der Pianist Jonathan Ware.

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1: Drei Uhr, die Nachrichten. Vor den geplanten Gesprächen zwischen dem Iran und den USA in der Schweiz sind die Vertreter Teherans in der Alpenrepublik eingetroffen. Man begrüßte die Ankunft der iranischen Delegation, teilte das Schweizer Außenministerium auf der Online-Plattform X mit. Die iranische Nachrichtenagentur IRNA bestätigte die Ankunft. Nach der Unterzeichnung eines vorläufigen Abkommens für ein Kriegsende sollen Unterhändler aus den USA und dem Iran heute in Birkenstock bei Luzern erste Gespräche aufnehmen. Die amerikanischen Unterhändler Witkoff und Kushner sollen bereits vor Ort sein. Laut iranischen Medien sollen auch Vertreter der Vermittlerstaaten Katar und Pakistan teilnehmen. Ziel ist, innerhalb von 60 Tagen ein endgültiges Abkommen für einen Frieden zu schließen. Ein zentrales Thema ist dabei das iranische Atomprogramm. Die Rentenkommission schlägt der Bundesregierung einen umfassenden Umbau der Alterssicherung vor. Die Empfehlungen, die am Dienstag offiziell übergeben werden, liegen mehreren Medien vor. Das Rentensystem soll demnach durch eine gesetzliche Kapitalrente gestärkt werden. Arbeitnehmer und Arbeitgeber würden sich den zusätzlichen Beitrag von 2 Prozentpunkten vom Bruttolohn teilen, der in einen staatlichen Fonds angelegt würde. Ziel sei es, dass Rentenniveau erst zu stabilisieren und ab 2040 zu erhöhen. Zudem solle das Renteneintrittsalter an die Lebenserwartung gekoppelt werden und langsam steigen. Ab 2042 alle 10 Jahre um ein halbes Jahr. In den 2090er Jahren würde dann die Rente mit 70 gelten. Die Rentenkommission schlägt vor, die ungekürzte sogenannte Rente ab 63 zu streichen. Für Menschen mit gesundheitlichen Problemen oder erschwerten Arbeitsbiografien solle es neue Regelungen geben. Minijobs, für die kaum Sozialabgaben anfielen, sollten weitgehend abgeschafft werden. Für neue Selbstständige sowie Bundes- und Landespolitiker sei vorgesehen, dass sie in die gesetzliche Rentenversicherung einbezogen würden, hieß es weiter. An den Plänen von Bundesbauministerin Huberts für Kürzungen beim Wohngeld gibt es Kritik auch aus den eigenen Reihen. Der rheinland-pfälzische Bauminister Täuber, wie Huberts bei der SPD, sagte der deutschen Presseagentur, das sei das völlig falsche Signal. Das Wohngeld sei eine wichtige soziale Unterstützung für Menschen mit geringem Einkommen. Huberts hatte der Rheinischen Post gesagt, sie wolle beim Wohngeld 2 Milliarden Euro einsparen. Ein Drittel der Wohngeldhaushalte könnte im Zuge dessen den Anspruch ganz verlieren, wie die Ministerin ausführte. Der britische Premierminister Starmer soll nach Presseinformationen einen baldigen Rücktritt erwägen. Die Zeitung The Observer berichtet, Starmer sei nach Gesprächen mit Ministern, Beratern und Gewerkschaftsführern zu dem Schluss gekommen, dass er sich nicht mehr im Amt halten könne. Zurzeit berate sich der Premier mit seiner Frau. Demnach ist der Montag als Datum für eine mögliche Rücktrittsankündigung im Gespräch. Ein Regierungsvertreter wies den Bericht umgehend zurück. Vielmehr konzentriere sich Starmer auf seine Amtsgeschäfte. Der Druck auf Starmer hatte sich zuletzt weiter erhöht. Sein parteiinterner Rivale Burnham kündigte an, ihn als Parteivorsitzenden und damit zugleich im Amt des Premierministers herauszufordern. Hintergrund sind unter anderem schwere Verluste bei den Kommunal- und Regionalwahlen für die regierende Labour-Partei. Bei der Fußball-Weltmeisterschaft in Nordamerika hat sich die deutsche Nationalmannschaft bereits im 2. Gruppenspiel für die nächste Runde qualifiziert. Die DFB-Elf besiegte in Toronto die Auswahl der Elfenbeinküste mit 2:1. Beide Tore für Deutschland schoss Dennis Undaf nach seiner Einwechslung. Zur Stunde treffen Deutschlands Gruppengegner Ecuador und Curaçao aufeinander. Halbzeitstand war 0:0. Das Wetter: in der Nacht zum Sonntag teils locker bewölkt und einzelne Gewitter. Zum Morgen hin von Westen her teils kräftige Gewitter. Temperaturrückgang auf 22 bis 14 Grad. Am Tage im Norden heiter, sonst vor allem über der Mitte Wolken und von West nach Ost gebietsweise kräftige Gewitter, teils auch unwetterartig. Höchstwerte von Nord nach Süd 25 bis 38 Grad. Die weiteren Aussichten: am morgigen Montag im Norden Durchzug von Wolkenfeldern. Das waren die Nachrichten.
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2: Zehn Stücke umfasst der Machtzyklus des israelisch-deutschen Komponisten Erez Holz inzwischen. Begonnen hatte er ihn 2011. In den Pandemiejahren 2020 und 2021 sind gleich 5 Stücke hinzugekommen. Kein Wunder, denn in Mach geht es um Einsamkeit, ein Gefühl, mit dem während der Corona-Zeit besonders viele Menschen konfrontiert waren. Zusammen mit dem Deutschlandfunk hat Erez Holz ein Stück aus dieser Zeit aufgenommen. Wir hören nun Mach für Posaune und Live-Elektronik, gespielt von Erez Holz und dem Posaunisten Florian Juncker.

Musik für Posaune und Live-Elektronik, das war ein Teil aus dem Machtzyklus von Eres Holz, der hier gemeinsam mit dem Posaunisten Florian Juncker gespielt hat. Holz hat dieses Stück im Jahr 2020 geschrieben. Die folgende Musik ist im gleichen Jahr entstanden. Das Werk Leviathan für Perkussionsensemble und Orchester von John Psathers befasst sich mit dem Verhältnis von Mensch und Natur, Umweltschutz und der Überzeugung, dass auch aus scheinbar wertlosen Dingen Bedeutungsvolles entstehen kann. Das wird deutlich durch die Verwendung von Alltagsgegenständen wie Plastikflaschen und Backblechen als Instrumente. Wir hören die Perkussionisten Alexei Gerasimes, Lukas Böhm, Emil Kujumchujan, Sergei Michailenko und Gordon Hamilton leitet die NDR Radio Philharmonie.

0: Leviathan-Konzert für Perkussionsensemble und Orchester von John Psathers, gespielt vom NDR Radio Philharmonie Orchester unter der Leitung von Gordon Hamilton sowie den Solisten. Und nun das Kalenderblatt. Heute vor 175 Jahren wurde in London die unsterbliche Schachpartie ausgetragen. Ein Beitrag von Niklas Schenk.
1: London 1851. Im Café Simpsons in the Strand sitzen sich Männer aus aller Welt gegenüber. Viele mit einer Zigarre in der Hand, manche mit einem Whisky. Überall stehen hölzerne Schachtische, denn das Café ist damals sowas wie das Mekka des Schachs. Und da in London gerade die erste Weltausstellung stattfindet, wird hier das erste internationale Schachturnier ausgetragen.
2: Dann saßen die da und haben in dieser rauchgeschwängerten Atmosphäre und bei dem Gemurmel ihre Partien gespielt. Das war keine Turnieratmosphäre, das war eine Clubatmosphäre, die da herrschte, oder eine Coffeehouse-Atmosphäre.
1: So beschreibt es der Schachhistoriker Michael Nägele. Schach wird schon damals seit Jahrhunderten gespielt. Hier in London wird sich die Zukunft des königlichen Spiels jedoch für immer ändern. Denn am 21. Juni 1851 treffen die Mathematiker Adolf Andersen und Lionel Kieseritzky aufeinander. Sie spielen ein Trainingsspiel, keine Turnierpartie. Andersen hat Weiß. Der Gymnasiallehrer aus Breslau reist meist nur in den Ferien, ist Schachamateur. Sein Gegner Kieseritzky war Jahre zuvor aus Russland nach Paris gegangen, um Schachprofi zu werden. Nicht mal eine Stunde dauert ihr Trainingsspiel, das später als unsterbliche Partie in die Geschichte eingeht.
3: Selten wird etwas so sehr verkörpert, so diese romantischen Partien dieser Zeit wie in der unsterblichen Partie, wo wirklich alles geopfert wurde, Haus und Hof hinterhergeschmissen wurde, um eine wunderschöne Mattkombination und den Sieg zu erlangen.
1: Sagt der Präsident des Deutschen Schachbundes Paul Meyer-Dunker. Andersen eröffnet konventionell mit dem Königsbauern. Dann aber gibt er früh einen weiteren Bauern vor seinem König freiwillig her, um andere Figuren zu entwickeln. Schwarz nutzt diese Möglichkeit, früh die eigene Dame ins Spiel zu bringen und damit den weißen König anzugreifen. Aber Andersen mit Weiß greift weiter an, opfert auch noch einen Läufer. Kieseritzky muss immer wieder seine schwarze Dame verteidigen und bekommt zunehmend ein Problem. Viele seiner Figuren sind nicht im Spiel. Türme und Läufer stehlen teilnahmslos auf der Grundlinie. Andersens weiße Springer stehen nach 17 Zügen hingegen mitten im Feld. Vermutlich sieht er schon da die Kombination, die das Spiel wenig später nach gerade einmal 23 Zügen beendet.
2: Die Mattsetzung ist genial. Wenn die jemand so bewusst herbeiführt, ist es natürlich auch eine geniale Leistung. Zu so einer Leistung gehören immer zwei. Also Kieseritzky hat mit seiner recht optimistischen Spielweise natürlich diese Möglichkeit unbewusst herbeigeführt.
1: Erst einmal schlägt Kieseritzky noch beide Türme Andersens, dann sogar dessen Dame. Er hat materiell ein riesiges Übergewicht und ist trotzdem verloren. Denn die beiden Springer im Zentrum und ein Läufer reichen Andersen, um den schwarzen König matt zu setzen. Kieseritzky selbst ist von der Leistung seines Gegners so beeindruckt, dass er die Züge an seinen Schachclub telegrafiert. 4 Jahre später ist es dann der Schachtheoretiker Konrad Bayer, der in der Wiener Schachzeitung von einer unsterblichen Partie schreibt. Schachhistoriker Michael Nägele.
2: Praktisch jeder Spieler von Rang hat irgendeine unsterbliche Partie, also die nie vergehen wird, sagen wir mal so. Während alle anderen Partien ja vergänglich sind, ephemer, die vergisst man einfach. Aber dann gibt es unvergesslich, ist eigentlich die richtige Übersetzung, eine unvergessliche Partie. Schach zeigt die Vergänglichkeit des Lebens, die Sterblichkeit eines Monarchen im Schach. Das sind ja diese allegorischen Elemente. Man kann als Schachspieler in der Erinnerung unsterblich werden mit so einer Partie.
1: Mathelehrer Adolf Andersen gewinnt in London nicht nur die unsterbliche Partie, sondern völlig überraschend das gesamte Turnier. Danach beginnt eine neue Ära im Schach. Internationale und professionell ausgerichtete Turniere werden gängig. Es gibt immer mehr Profis. Zu Andersens 50. Jubiläum als Schachspieler wird 1877 in Leipzig eine große Feier veranstaltet und dabei fast beiläufig der Deutsche Schachbund gegründet. 2 Jahre später stirbt Andersen mit 60 Jahren. Seine legendäre Schachpartie bleibt unsterblich.
0: Niklas Schenk erinnerte an die unsterbliche Schachpartie, die heute vor 175 Jahren in London ausgetragen wurde.
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5: Vier Uhr. Die Nachrichten. Die von der Bundesregierung eingesetzte Expertenkommission für die Rentenreform hat sich auf Empfehlungen geeinigt. Der Bericht, der am Dienstag übergeben werden soll, liegt mehreren Medien bereits vor. Demnach soll das Renteneintrittsalter an die Lebenserwartung gekoppelt werden und langsam steigen. Ab 2042 alle 10 Jahre um ein halbes Jahr. In den 2090er Jahren würde dann die Rente mit 70 gelten. Zudem soll das Rentensystem durch eine staatliche kapitalgedeckte Vorsorge gestärkt werden. Die Beiträge sollen Arbeitnehmer und Arbeitgeber jeweils hälftig tragen. Das Rentenniveau soll damit stabilisiert werden. Um die Ausgaben der gesetzlichen Rente zu dämpfen, sollen Optionen für einen vorzeitigen Eintritt eingeschränkt werden. So soll etwa die abschlagsfreie sogenannte Rente ab 63 entfallen. Für Menschen mit gesundheitlichen Problemen oder erschwerten Arbeitsbiografien soll es neue Regelungen geben. Die Empfehlungen der Expertenkommission nach sollen zeitnah außerdem Politiker und Selbstständige in die Rentenkasse einzahlen. Überlegt wird nach Medienberichten außerdem, langfristig auch Beamte mit einzubeziehen. Die CSU pocht weiter auf Kürzungen beim Bürgergeld. Der Parteivorsitzende und CSU-Vorsitzende Söder sagte der Bild am Sonntag, die generellen Regelsätze müssten bis auf das absolut verfassungsrechtliche Minimum reduziert werden. Nehme man etwa zusammen, was jemand mit Kindern, Wohnungen und Zuschüssen insgesamt erhalten könne, dann sei das nach wie vor ein sehr hoher Betrag, der auf wenig Verständnis in der Bevölkerung stoße. Ähnlich hatte sich zuletzt Söders Parteikollege und Bundesinnenminister Dobrindt geäußert. Für die rund 5,5 Millionen Bürgergeldbezieher gelten ab dem 1. Juli neue Regeln mit schärferen Sanktionen. Der Name ändert sich in Grundsicherung, die Höhe der Sozialleistung jedoch nicht. Das Bürgergeld hatte 2023 das Hartz-IV-System abgelöst, das aus der Reformagenda des früheren SPD-Bundeskanzlers Schröder hervorgegangen war. Vor den geplanten Gesprächen zwischen dem Iran und den USA in der Schweiz sind die Vertreter Teherans in der Alpenrepublik eingetroffen. Man begrüße die Ankunft der iranischen Delegation, teilte das Schweizer Außenministerium auf der Online-Plattform X mit. Die iranische Nachrichtenagentur IRNA bestätigte die Ankunft. Nach der Unterzeichnung eines vorläufigen Abkommens für ein Kriegsende sollen Unterhändler aus den USA und dem Iran heute in Birkenstock bei Luzern erste Gespräche aufnehmen. Die amerikanischen Unterhändler Witkoff und Kushner sollen bereits vor Ort sein. Laut iranischen Medien sollen auch Vertreter der Vermittlerstaaten Katar und Pakistan teilnehmen. Ziel ist, innerhalb von 60 Tagen ein endgültiges Abkommen für einen Frieden zu schließen. Die Bundesregierung lädt auch heute zum Tag der offenen Tür ein. Bereits gestern hatten sich die Besucher in Berlin ein Bild vom Politikbetrieb in der Hauptstadt machen können. Auf der Tagesordnung stand etwa eine Pressekonferenz mit Regierungssprecher Cornelius für Kinder und Jugendliche. Zudem gab es Gelegenheit zu Begegnungen in mehreren Ministerien, was heute in anderen Ressorts fortgesetzt werden soll. Daneben will sich Bundeskanzler Merz einem Gespräch in der Regierungszentrale stellen. Rund um das Reichstagsgebäude wird zudem der im vergangenen Jahr eingeführte Nationale Veteranentag gefeiert. Bei der Fußball-Weltmeisterschaft in Nordamerika hat sich die deutsche Nationalmannschaft bereits im zweiten Gruppenspiel für die nächste Runde qualifiziert. Die DFB-Elf besiegte in Toronto die Auswahl der Elfenbeinküste mit 2:1. Beide Tore für Deutschland schoss Dennis Undaf nach seiner Einwechslung. In der Nacht trafen auch die Gruppengegner aufeinander. Das Spiel zwischen Ecuador und Curaçao endete 0:0. Das Wetter: im Norden heiter, sonst vor allem über der Mitte Wolken und von West nach Ost gebietsweise kräftige Gewitter, teils auch unwetterartig. Höchstwerte von Nord nach Süd 25 bis 38 Grad. Morgen im Norden Durchzug von Wolkenfeldern, aber trocken. Im Rest des Landes viel Sonne, im Tagesverlauf Schauer mit Gewittern, zunächst in der Mitte, später auch im Süden 26 bis 39 Grad. Das waren die Nachrichten.
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0: Denkt man an Musik aus Wien, dann fallen in aller Regel zuerst Namen wie Mozart, Beethoven oder Strauss. Doch auch im vergangenen Jahrhundert war die österreichische Hauptstadt einer der wichtigsten Orte für die westliche Musik. Das Leoncourt-Quartett hat sich mit seinem neuen Album Out of Vienna der sogenannten Zweiten Wiener Schule um Komponisten wie Arnold Schönberg und Alban Berg gewidmet, die in den 1920er Jahren die atonale Musik vorangetrieben haben. Wir haben Ihnen am vergangenen Sonntag Ausschnitte dieser CD vorgestellt. Nun hören wir eines der Werke in voller Länge. Hier ist das Leoncourt-Quartett mit der lyrischen Suite für zwei Violinen, Viola und Violoncello von Alban Berg.

Wir hörten die lyrische Suite von Alban Berg, gespielt hat das Leon Kuro Quartett. Berg verbrachte sein gesamtes Leben in Wien, bis er 1935 starb. 12 Jahre später wurde dort der Komponist Thomas Daniel Schlee geboren. Auch er blieb in seiner Heimat, bis er im letzten Jahr verstorben ist. Wie sich die Musik in Wien nach Alban Berg entwickelt hat, hören wir nun in Thomas Daniel Schlees Klavierkonzert. Er spielt der Pianist Oliver Triendl, begleitet von der Staatskapelle Weimar unter Christian Simonis.

0: Die Staatskapelle Weimar unter der Leitung von Christian Simonis spielte das Konzert für Klavier und Orchester Opus 70 von Thomas Daniel Schlee.
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2: Fünf Uhr, die Nachrichten. Die Rentenkommission schlägt der Bundesregierung einen umfassenden Umbau der Alterssicherung vor. Die Empfehlungen, die am Dienstag offiziell übergeben werden, liegen mehreren Medien vor. Das Rentensystem soll demnach durch eine gesetzliche Kapitalrente gestärkt werden. Arbeitnehmer und Arbeitgeber würden sich den zusätzlichen Beitrag von 2 Prozentpunkten vom Bruttolohn teilen, der in einem staatlichen Fonds angelegt würde. Ziel sei es, das Rentenniveau erst zu stabilisieren und ab 2040 zu erhöhen. Zudem solle das Renteneintrittsalter an die Lebenserwartung gekoppelt werden und langsam steigen. Ab 2042 alle 10 Jahre um ein halbes Jahr. In den 2090er Jahren würde dann die Rente mit 70 gelten. Die Rentenkommission schlägt vor, die ungekürzte sogenannte Rente ab 63 zu streichen. Für Menschen mit gesundheitlichen Problemen oder erschwerten Arbeitsbiografien solle es neue Regelungen geben. Minijobs, für die kaum Sozialabgaben anfielen, sollten weitgehend abgeschafft werden. Für neue Selbstständige sowie Bundes- und Landespolitiker sei vorgesehen, dass sie in die gesetzliche Rentenversicherung einbezogen würden, hieß es weiter. Die Bundesregierung weitet laut Medienrecherchen Abschiebungen afghanischer Straftäter aus. Künftig würden pro Monat bis zu 3 Charterflüge nach Kabul möglich sein, schreibt die Bild am Sonntag. Vorausgegangen seien vertrauliche Verhandlungen auf technischer Arbeitsebene zwischen Vertretern des Bundesinnenministeriums und der afghanischen Taliban-Führung. Demnach sollen neben den Charterflügen Abschiebungen auch weiterhin über Linienflüge durchgeführt werden können. Derzeit befinden sich noch mindestens 100 rückführungsfähige afghanische Straftäter in regulärer Haft oder in Abschiebehaft. Vor den geplanten Gesprächen zwischen dem Iran und den USA in der Schweiz sind die Vertreter Teherans in der Alpenrepublik eingetroffen. Man begrüßte die Ankunft der iranischen Delegation, teilte das Schweizer Außenministerium auf der Online-Plattform X mit. Die iranische Nachrichtenagentur IRNA bestätigte die Ankunft. Nach der Unterzeichnung eines vorläufigen Abkommens für ein Kriegsende sollen Unterhändler aus den USA und dem Iran heute in Bürgenstock bei Luzern erste Gespräche aufnehmen. Die amerikanischen Unterhändler Witkoff und Kushner sollen bereits vor Ort sein. Laut iranischen Medien sollen auch Vertreter der Vermittlerstaaten Katar und Pakistan teilnehmen. Ziel ist, innerhalb von 60 Tagen ein endgültiges Abkommen für einen Frieden zu schließen. Ein zentrales Thema ist dabei das iranische Atomprogramm. In Kolumbien wird heute in der 2. Runde ein neuer Präsident gewählt. Rund 41 Millionen Kolumbianer sind dazu aufgerufen, ihre Stimme abzugeben. In der Stichwahl tritt der linke Senator Cepeda gegen den rechtsgerichteten Anwalt de la Espriella an. Im ersten Durchgang Ende Mai hatte de la Espriella vorn gelegen, auch in Umfragen führte er zuletzt. Konkret geht es um die Nachfolge des scheidenden, linksgerichteten Amtsinhabers Petro. Die Wahl in Kolumbien wird von politischer Polarisierung und anhaltender Gewalt überschattet. Die Vereinten Nationen warnten bereits, bewaffnete Gruppen könnten die Abstimmung beeinflussen. Erste vorläufige Ergebnisse werden in der Nacht zum Montag erwartet. Bei der Fußball-Weltmeisterschaft in Nordamerika hat sich die deutsche Nationalmannschaft bereits im 2. Gruppenspiel für die nächste Runde qualifiziert. Die DFB-Elf besiegte in Toronto die Auswahl der Elfenbeinküste mit 2:1. Beide Tore für Deutschland schoss Dennis Undaf nach seiner Einwechslung. In der Nacht endete das Spiel der beiden anderen Gruppengegner zwischen Ecuador und Curaçao 0:0, wodurch Deutschland nunmehr auch als Gruppensieger feststeht. In der ersten Begegnung des Spieltags hatten die Niederlande gegen Schweden mit 5:1 gewonnen. Das Wetter im Norden heiter, sonst vor allem über der Mitte Wolken und von West nach Ost gebietsweise kräftige Gewitter, teils auch unwetterartig. Höchstwerte von Nord nach Süd 25 bis 38 Grad. Morgen im Norden Durchzug von Wolkenfeldern, aber trocken. Im Rest des Landes viel Sonne. Im Tagesverlauf Schauern mit Gewittern, zunächst in der Mitte, später auch im Süden. 26 bis 39 Grad. Das waren die Nachrichten.
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0: In unserer Sendung Musikszene am Dienstagabend gedenken wir zum 300. Todestag dem französischen Komponisten Michel Richard de la Lande. Er war der Nachfolger von Jean-Baptiste Lully am Hof des Sonnenkönigs Ludwig XIV. Dank seiner vorwiegend geistlichen Werke hat er noch zu Lebzeiten den Spitznamen der lateinische Lully erhalten. Wir hören nun sein Miserere für Singstimme, Frauenchor und Basso Continuo mit dem Ensemble Les Arts Florissants. Die Leitung hat William Christie.

Musik vom französischen Barockkomponisten Michel Richard de Lalande. Wir hörten sein Miserere mit dem Ensemble des Arts Florissants unter der Leitung von William Christie. Das Tanglewood Music Festival findet seit inzwischen 90 Jahren jedes Jahr in Boston statt. Auf dieses Traditionsfestival blicken wir am Donnerstagabend in unsere Sendung Historische Aufnahmen. Nun hören wir eine neuere Einspielung aus Tanglewood. Hier sind der Pianist Emmanuel Ax, der Cellist Yo-Yo Ma und der Geiger Leonidas Kavakos mit dem Klaviertrio D-Dur von Ludwig van Beethoven.

0: Das war das Trio D-Dur Opus 70 Nummer 1 von Ludwig van Beethoven, gespielt von Leonidas Kavkakos, Violine, Jojo Ma, Violoncello und Emmanuel Ax, Klavier. Damit ist unsere Radionacht für heute beendet. Ich wünsche Ihnen noch einen schönen Sonntag.
1: 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Die von der Bundesregierung eingesetzte Expertenkommission für die Rentenreform hat sich auf Empfehlungen geeinigt. Der Bericht, der am Dienstag übergeben werden soll, liegt mehreren Medien bereits vor. Demnach soll das Renteneintrittsalter an die Lebenserwartung gekoppelt werden und langsam steigen. Ab 2042 alle 10 Jahre um ein halbes Jahr. In den 2090er Jahren würde dann die Rente mit 70 gelten. Zudem soll das Rentensystem durch eine staatliche, kapitalgedeckte Vorsorge gestärkt werden. Die Beiträge sollen Arbeitnehmer und Arbeitgeber jeweils hälftig tragen. Das Rentenniveau soll damit stabilisiert werden. Um die Ausgaben der gesetzlichen Rente zu dämpfen, sollen Optionen für einen vorzeitigen Eintritt eingeschränkt werden. So soll etwa die abschlagsfreie sogenannte Rente ab 63 entfallen. Für Menschen mit gesundheitlichen Problemen oder erschwerten Arbeitsbiografien soll es neue Regelungen geben. Den Empfehlungen der Expertenkommission nach sollen zeitnah außerdem Politiker und Selbstständige in die Rentenkasse einzahlen. Überlegt wird nach Medienberichten außerdem, langfristig auch Beamte mit einzubeziehen. Die Bundesregierung weitet laut Medienrecherchen Abschiebungen afghanischer Straftäter aus. Künftig würden pro Monat bis zu 3 Charterflüge nach Kabul möglich sein, schreibt die Bild am Sonntag. Vorausgegangen seien vertrauliche Verhandlungen auf technischer Arbeitsebene zwischen Vertretern des Bundesinnenministeriums und der afghanischen Taliban-Führung. Demnach sollen neben den Charterflügen Abschiebungen auch weiterhin über Linienflüge durchgeführt werden können. Derzeit befänden sich noch mindestens 100 rückführungsfähige afghanische Straftäter in regulärer Haft oder in Abschiebungshaft. Vor den geplanten Gesprächen zwischen dem Iran und den USA in der Schweiz sind die Vertreter Teherans in der Alpenrepublik eingetroffen. Man begrüße die Ankunft der iranischen Delegation, teilte das Schweizer Außenministerium auf der Online-Plattform X mit. Die iranische Nachrichtenagentur IRNA bestätigte die Ankunft. Nach der Unterzeichnung eines vorläufigen Abkommens für ein Kriegsende sollen Unterhändler aus den USA und dem Iran heute in Bürgenstock bei Luzern erste Gespräche aufnehmen. Die amerikanischen Unterhändler Witkoff und Kushner sollen bereits vor Ort sein. Laut iranischen Medien sollen auch Vertreter der Vermittlerstaaten Katar und Pakistan teilnehmen. Ziel ist, innerhalb von 60 Tagen ein endgültiges Abkommen für einen Frieden zu schließen. Ein zentrales Thema ist dabei das iranische Atomprogramm. Der britische Premierminister Starmer soll nach Presseinformationen einen baldigen Rücktritt erwägen. Die Zeitung The Observer berichtet, Starmer sei nach Gesprächen mit Ministern, Beratern und Gewerkschaftsführern zu dem Schluss gekommen, dass er sich nicht mehr im Amt halten könne. Ein Regierungsvertreter wies den Bericht umgehend zurück. Vielmehr konzentriere sich Starmer auf seine Amtsgeschäfte. Der Druck auf Starmer hatte sich zuletzt weiter erhöht. Sein parteiinterner Rivale Burnham kündigte an, ihn als Parteivorsitzenden und damit zugleich im Amt des Premierministers herauszufordern. Hintergrund sind unter anderem schwere Verluste bei den Kommunal- und Regionalwahlen für die regierende Labour-Partei. Bei der Fußball-Weltmeisterschaft in Nordamerika hat sich die deutsche Nationalmannschaft bereits im 2. Gruppenspiel für die nächste Runde qualifiziert. Die DFB-Elf besiegte in Toronto die Auswahl der Elfenbeinküste mit 2:1. Beide Tore für Deutschland schoss Dennis Undav nach seiner Einwechslung. In der Nacht endete das Spiel zwischen den beiden anderen Gruppengegnern Ecuador und Curaçao 0:0, wodurch Deutschland nunmehr auch als Gruppensieger feststeht. In der ersten Begegnung des Spieltags hatten die Niederlande gegen Schweden mit 5:1 gewonnen. Zur Stunde spielt noch Tunesien gegen Japan. Das Wetter. Im Norden heiter, sonst vor allem über der Mitte Wolken und von Westen nach Osten gebietsweise kräftige Gewitter, teils auch unwetterartig. Höchstwerte von Nord nach Süd 25 bis 38 Grad. Morgen im Norden Durchzug von Wolkenfeldern, aber trocken. Im Rest des Landes viel Sonne. Im Tagesverlauf Schauer mit Gewittern, zunächst in der Mitte, später auch im Süden 26 bis 39 Grad. Die weiteren Aussichten? Am Dienstag viel Sonne, im Norden zeitweilig Wolkenfelder. Später von der Mitte bis in den Südosten örtliche Schauer. 26 bis 37 Grad. Das waren die Nachrichten.
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3: Unser Gastkommentator ist Peter Müller, Chefredakteur der Augsburger Allgemeine. Sein Thema: Texte von der KI. Politik und Journalismus müssen glaubwürdig sein.
4: Was darf KI? Was dürfen Journalistinnen und Journalisten mit Hilfe von KI? Und wo darf Politik künstliche Intelligenz einsetzen und ChatGPT beispielsweise Reden schreiben lassen? Spätestens seitdem die FAZ einen Gastbeitrag des thüringischen Ministerpräsidenten Mario Vogt von der Website genommen hat, weil er mit KI erstellt worden ist, und Springer-Chef Matthias Döpfner als Replik den digitalen Hexen waren, der Kollegen in einem KI-Text geißelte, müssen sich Politik und Medien diesen Fragen stellen. Es geht dabei nicht nur um die Frage, ob KI schlechter oder unzuverlässiger formuliert als ein Mensch, oder darum, ob es wirklich einen Unterschied macht, inwiefern ein Politiker Formulierungshilfen von Redenschreibern oder von einer künstlichen Intelligenz bekommt. Es geht viel grundlegender darum, ob die Bürgerinnen und Bürger weiter bereit sind, den ohnehin angeschlagenen Institutionen in Politik und Medien Glauben zu schenken. In einer Zeit, in der Politiker wie Journalisten in der Rangfolge der Berufsgruppen, denen die Menschen vertrauen, gleichermaßen bis ans Ende durchgereicht werden, in einer Zeit, in der die liberale Demokratie in Deutschland nicht mehr so sicher scheint, wie das jahrzehntelang als selbstverständlich angenommen wurde, in so einer Zeit ist der Kampf um Glaubwürdigkeit und Vertrauen wichtiger denn je. Zunächst einmal ist niemandem geholfen, wenn Deutschland die dynamische Entwicklung der KI-Revolution einfach ignoriert. Künstliche Intelligenz wird nicht nur das Wirtschaftsleben in den kommenden Jahren vollständig verändern, sondern auch unsere Gesellschaft. KI-Kenner sprechen ungerührt davon, dass so gut wie alle Junior-Jobs durch KI ersetzt werden könnten, also Einstiegspositionen etwa in Steuerkanzleien, Banken, Versicherungen. Sollte das zutreffen, kommen Fragen auf uns zu, auf die wir alle kein bisschen vorbereitet sind. Umso wichtiger ist es, dass Journalisten und Politiker sorgsam mit KI umgehen. Vor allem in der Politik ist es zentral für die Wählerinnen und Wähler, Gedankengänge der Menschen nachvollziehen zu können, die sie mit wichtigen Ämtern betrauen. Man kann ja vielleicht noch verstehen, wenn der Digitalminister die ein oder andere Rede mit KI erstellen lässt, etwa um so deren beeindruckenden Möglichkeiten zu demonstrieren. Grundsätzlich aber geht es, ganz schlicht, um Respekt. Politiker sollten die persönliche Ansprache an Menschen, um deren Vertrauen sie werben, nicht an einen Automaten delegieren, der im besten Fall fehlerfreie Massenware liefert. Persönliche Anekdoten, Ansprache, ja überhaupt eigene Sprache gehören dazu, wenn Politiker um Akzeptanz werben. Nur Menschen können Vertrauen schaffen, künstliche Intelligenz kann es nicht. Ähnlich ist es bei den Journalisten. Ich gestehe, mich faszinieren die Möglichkeiten, die die KI bietet. Künstliche Intelligenz kann umfangreiche investigative Dokumentrecherchen beschleunigen, sie kann Vorschläge für Überschriften machen, sie kann Texte vertonen und daraus Videos erstellen. Man sollte dabei allerdings dann sichtbar machen, dass KI im Einsatz war. Aber ist der Demokratie auf der anderen Seite wirklich geholfen, wenn beispielsweise KI-generierte Ratgebertexte oder belanglose Fernsehtipps in unüberschaubarer Zahl auf die Leser einprasseln? Und wird Journalismus seiner Verantwortung wirklich gerecht, wenn der letzte Human in the Loop, also der letzte Mensch, der bei der Erstellung eines Artikels beteiligt war, derjenige ist, der den Prompt geschrieben hat, der dann massenhaft Inhalte generiert, die unkontrolliert in alle Welt ausgespielt werden? Genau in diesem KI-Dickicht liegt eine große Chance für Qualitätsjournalismus, insbesondere auch im Regionalen. KI kann nicht im Umfeld des Gemeinderats recherchieren, ob bei der Ausweisung eines Baugebiets alles mit rechten Dingen zugegangen ist. Und sie kann auch nicht über einen Informanten erfahren, welch brisante Vorschläge die Rentenkommission für die Regierung gerade erarbeitet. Womöglich ist es das, was die Arbeit von Journalistinnen und Journalisten künftig noch wertvoller macht. Wer ein Qualitätsmedium abonniert, kann sich darauf verlassen, dass darin echte Arbeit von echten Menschen steckt. Ich habe diesen Text übrigens selbst geschrieben und eingesprochen und dafür alles in allem ein paar Stunden gebraucht. Mit KI hätte beides wohl nur ein paar Sekunden gedauert. Dafür aber haben Sie jetzt auch meine Meinung gehört.
3: Sie hörten den Gastkommentar von Peter Müller, Chefredakteur der Augsburger Allgemeine.
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6: Ich begrüße Sie zu unserer Stunde mit geistlicher Musik. Im Studio ist Anna Fuchs. Diesmal mit einem geistlichen Konzert von Johann Schelle, davor der Bach-Kantate Ach, Herr, mich armen Sünder und zum Ende der Sendung mit einer Motette von Jean-Philippe Rameau. Beginnen wollen wir mit Musik aus Italien von Girolamo Frescobaldi. Wir hören sein Kyrie Christe Kyrie nun in einer Fassung für Männerstimmen und Orgel mit dem Ensemble Arte Musica.

Das Ensemble Arte Musica unter Andrés Motilla Acurero und Francesco Cera an der Orgel mit dem Kyrie Christe Kyrie von Girolamo Frescobaldi. Die Kantate Ach Herr, mich armen Sünder, Werkverzeichnis 135, schrieb Johann Sebastian Bach 1724 in Leipzig als Choralkantate und sie ist mit drei Solisten besetzt, Alt, Tenor und Bass. Wir hören eine Aufnahme des Ensemble Li Angeli Genève.

Countertenor Alex Potter, Tenor Thomas Hobbs und der Bass Stefan McLeod sowie das Ensemble Lee Angeli Genève mit der Bach-Kantate Ach, Herr, mich armen Sünder. Von Bach kommen wir zu Johann Schelle, der in den 60er Jahren des 17. Jahrhunderts Mitglied des Thomanerchors in Leipzig war. Sein geistliches Konzert »Barmherzig und gnädig ist der Herr« für zwei Soprane, Alt, Tenor und Bass, wird hier dargeboten von den Voces Suaves und der Akademie für Alte Musik Berlin unter Leitung von Georg Kallweit.

Das geistliche Konzert Barmherzig und gnädig ist der Herr von Johann Schelle mit Lia Andres, Christina Bohner-Sutter, Jan Thoma, Nino Gmünder und Tobias Wicki als Solisten und der Akademie für Alte Musik Berlin. Dirigiert hat Georg Kalweit. Und jetzt steht noch Musik des französischen Barock auf dem Programm. Die Motette Quam Dilecta Tabernaculatur von Jean-Philippe Rameau nach dem Psalm Nummer 84. Hervé Niquet leitet Le Concert Spirituel.

0: Das war die Motette Quam Dilecta von Jean-Philippe Rameau. Eine Aufnahme mit Le Concert Spirituel unter Hervé Niquet und den Solistinnen und Solisten Véronique Jans, Isabelle Desrochers, Jean-Paul Fouché-Court, Hervé Lamy, Peter Harvey, Marcos Loureiro de Sá und Stefan Imboden. Und damit sind wir am Ende unserer heutigen Sendung. Ich sage danke für Ihr Interesse. Mein Name ist Anna Fuchs. Weiter geht es hier mit den Nachrichten und der Sendung Information und Musik.
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7: Sieben Uhr, die Nachrichten. In der Schweiz sollen heute Gespräche zwischen den USA und Iran beginnen. Ziel ist es, das vergangene Woche unterzeichnete Rahmenabkommen für ein Ende des Irankriegs zu konkretisieren. Eine endgültige Vereinbarung, auch zum Umgang mit Teherans Atomprogramm, soll innerhalb von 60 Tagen ausgehandelt werden. US-Vizepräsident Vance traf am Morgen in der Schweiz ein. Bereits gestern Abend war die iranische Delegation angekommen. Besonders die Kämpfe im Libanon hatten zuletzt für Spannungen zwischen Washington und Teheran geführt. Der Iran verkündete deshalb eine Schließung der Straße von Hormus. Die Meerenge war infolge des Rahmenabkommens gerade erst wieder nach und nach geöffnet worden. Die israelische Armee stellt nach eigenen Angaben ihre Angriffe im Libanon ein. Die Streitkräfte folgten damit einer Anweisung der politischen Führung, sagte ein Sprecher. Innerhalb der von Israel eingerichteten Sicherheitszone, die sich im Süden an der Grenze befindet, würden die Einsätze gegen die Hisbollah jedoch fortgesetzt, hieß es weiter. Die libanesische Regierung stuft das von Israel kontrollierte Areal als völkerrechtswidrig besetztes Staatsgebiet ein. Israel und die Hisbollah haben sich gegenseitig für Verstöße gegen eine seit Freitag geltende Feuerpause verantwortlich gemacht. Die Linke beendet heute ihren 3-tägigen Bundesparteitag in Potsdam. Am Nachmittag wollen die Parteivorsitzenden Schwertner und Pantisano zu den Delegierten sprechen. Zudem sollen weitere Anträge beraten und beschlossen werden, unter anderem zu einem Gehaltsdeckel. Der Parteivorstand fordert, dass Bundestags- und EU-Abgeordnete ihre Diäten begrenzen. Vor allem in der Bundestagsfraktion gibt es dagegen Vorbehalte. Die Delegierten hatten gestern die neue Parteispitze gewählt. Schwertner wurde im Amt bestätigt, Pantisano tritt die Nachfolge von Jan van Aken an. Geprägt war der Parteitag von Kritik an der Sozialpolitik der schwarz-roten Koalition und Aufrufen zum Kampf gegen einen Rechtsruck. Die Rentenkommission schlägt der Bundesregierung einen umfassenden Umbau der Alterssicherung vor. Die Empfehlungen, die am Dienstag offiziell übergeben werden, liegen mehreren Medien vor. Ein zentraler Punkt ist, das Rentensystem durch eine gesetzliche Kapitalrente zu stärken. Arbeitnehmer und Arbeitgeber würden sich den zusätzlichen Beitrag von 2 Prozentpunkten vom Bruttolohn teilen, der in einem staatlichen Fonds angelegt würde. Zudem solle das Renteneintrittsalter an die Lebenserwartung gekoppelt werden und langsam steigen. In den 2090er Jahren würde dann die Rente mit 70 gelten. Die Rentenkommission schlägt außerdem vor, die ungekürzte sogenannte Rente mit 63 zu streichen. Bundespräsident Steinmeier hat am Abend die 132. Kieler Woche eröffnet. Sie gilt als eine der größten Segelsportveranstaltungen der Welt und ist gleichzeitig ein Volksfest mit zahlreichen Konzerten und anderen kulturellen Darbietungen. Die Kieler Woche dauert bis zum 28. Juni. Kern ist eine internationale Regatta, in der sich die Stadt auch als möglicher Austragungsort für olympische Segelwettbewerbe präsentieren will. Nach Angaben der Veranstalter werden Aktive aus mehr als 50 Nationen in 21 Bootsklassen segeln. Bei der Fußball-Weltmeisterschaft in Nordamerika hat sich die deutsche Nationalmannschaft bereits im zweiten Gruppenspiel für die nächste Runde qualifiziert. Die DFB-Elf besiegte in Toronto die Auswahl der Elfenbeinküste mit 2:1. Beide Tore für Deutschland schoss Dennis Undaf nach seiner Einwechslung. In der Nacht endete das Spiel zwischen den beiden anderen Gruppengegnern Ecuador und Curaçao 0:0, wodurch Deutschland nunmehr als Gruppensieger feststeht. In der ersten Begegnung des Spieltags hatten die Niederlande gegen Schweden mit 5:1 gewonnen. Zur Stunde spielt noch Tunesien gegen Japan. Abschließend das Wetter. Im Norden heiter, sonst vor allem über der Mitte Wolken und von West nach Ost gebietsweise kräftige Gewitter, teils auch unwetterartig. Höchstwerte von Nord nach Süd 25 bis 38 Grad. Morgen im Norden Durchzug von Wolkenfeldern, aber trocken. Im Rest des Landes viel Sonne. Im Tagesverlauf Schauer mit Gewittern zunächst in der Mitte, später auch im Süden. 26 bis 39 Grad. Die weiteren Aussichten? Am Dienstag viel Sonne, im Norden zeitweilig Wolkenfelder. Später von der Mitte bis in den Südosten örtliche Schauer. 26 bis 37 Grad. Das waren die Nachrichten.
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8: Mit Michael Köhler. Guten Morgen. Jubiläen und Geburtstage, das sind Anlässe für Neubewertungen, Neubesichtigungen. Wie halten wir es mit den Jubilaren? Wie halten Sie es mit uns? Die Bayreuther Richard Wagner Festspiele werden 150. Wir sprechen über Musiktempel, Heilsversprechen und Kultstätte und ein Ärgernis. Über die Sprache und KI reden wir hier nach 8 Uhr. Und gleich geht's um den 100. Geburtstag der Dichterin Ingeborg Bachmann. Für sie galt die Wahrheit. Ist dem Menschen zumutbar.

0: In der Wiener Josefstadt, da wuchs der Sohn eines Prager Synagogenkantors auf, der Cellist David Popper. Er hat hier diese Musik arrangiert. Alexander Bailey, der britische Cellist, spielte die Malagenia von Isaac Albéniz. Es gibt und gab Museumsdirektoren, Kuratoren, die nicht nur den Geist ihrer Institution geprägt haben, sondern auch mit Ausstellungen nachhaltig wirkten. Zu ihnen zählte der langjährige Direktor der Bremer Kunsthalle, Wulf Herzogenrath. Sein besonderes Augenmerk, buchstäblich, lag seit den 60er Jahren auf der Video- und Medienkunst. Wulf Herzogenrath, der prägende Museumsmann, ist im Alter von 82 Jahren gestorben. Sabine Oelze erinnert an ihn.
1: Als Wulf Herzogenrath Anfang der 1970er Jahre anfing, sich für Videokunst zu interessieren, nahmen viele Museen das bewegte Bild noch nicht ernst. Kunst, das waren Gemälde, Skulpturen oder Grafiken. Monitore und Videobänder hatten dagegen in Ausstellungshäusern kaum einen Platz. Ähnlich sah es an den Universitäten aus. Wulf Herzogenrath, 1944 in Rathenow geboren, gehörte zu den wenigen Studierenden der Kunstgeschichte, die sich überhaupt mit der Kunst des 20. Jahrhunderts beschäftigen durften.
2: Bonn war doch noch klassische Kunstgeschichte und man kann sich das wahrscheinlich heute gar nicht mehr vorstellen, dass der große Herbert von Einem, der große Doyen der Kunstgeschichte damals, überhaupt nur drei Personen zuließ, die ein Thema des frühen 20. Jahrhunderts behandeln durften.
1: Herzogenrath promovierte über die Wandbilder Oskar Schlemmers und gab Ende der 1960er Jahre zur großen Jubiläumsausstellung 50 Jahre Bauhaus im Württembergischen Kunstverein Stuttgart den Katalog heraus. Diese erste große Bauhauswürdigung der Nachkriegszeit machte Herzogenrath in der Museumswelt bekannt. 1970 wechselte er als wissenschaftlicher Mitarbeiter ans Museum Folkwang in Essen. Das Haus verfügte damals über ein neu eingerichtetes Videostudio, eine Seltenheit. Künstler konnten dort mit Kameras und Aufnahmetechnik experimentieren, die sonst kaum zugänglich waren. 1973, mit nur 28 Jahren, wurde Herzogenrath Direktor des Kölnischen Kunstvereins. Seine erste Ausstellungsbeteiligung erregte weit über Köln hinaus Aufmerksamkeit. Projekt 74, eine Art Antwort auf die Documenta in Kassel. Die Ausstellung versammelte erstmals Videoarbeiten und Installationen von Künstlern wie Namjoon Paik, Peter Campus oder Dan Graham. Die Reaktionen? Irritation und Protest.
2: Meine eigenen Kollegen vom Museum haben in einer Sonntagnachtaktion den Videoteil der Videobände aus dem Katalog rausgeschmissen, weil sie das langweilig fanden.
1: Zwei Jahre später kuratierte Herzogenrath die erste große Einzelausstellung des Videopioniers Namjoon Paik in Deutschland.
2: Namjoon Paik, der nun völlig anders, der unterhaltend, witzig, farbig, lebendig, kollagierend das ganze Medium belebt und bewegt hat.
1: Erst auf der Documenta 6 und der Documenta 8 erhielt das bewegte Bild einen gleichberechtigten Platz neben Malerei, Skulptur und Fotografie. Herzogenrath hatte den Bereich geleitet. Er schuf Bedingungen, um die neue Videokunst sichtbar zu machen.
2: Ich habe nie das Buch Die Videokunst, die große Theorie-Schrift geschrieben. Meine Aufgabe sah ich darin, zu helfen, Produktionsmöglichkeiten zu vermitteln, dabei zu sein, wenn Neues, Gewichtiges entsteht und das vorzustellen.
1: In Berlin, wo er in Herzogenrath 1989 ging, war das der Hamburger Bahnhof. Er entwickelte das Konzept für das neue Museum für Gegenwartskunst mit. 5 Jahre später übernahm Herzogenrath die Leitung der Kunsthalle Bremen. Mit ihm zog auch dort die Medienkunst ein und vielbeachtete Ausstellungen zu Vincent van Gogh oder Paula Modersohn-Becker ließen die Besucherzahlen steigen. 2011 ließ er die Kunsthalle um 2 moderne Bauten erweitern. 17 Jahre blieb er in Bremen. Danach leitete er viele Jahre die Sektion Bildende Kunst der Akademie der Künste in Berlin. Wie groß sein Netzwerk war, zeigen seine Gästebücher. 30 Bände voller Zeichnungen, Widmungen und kleiner Kunstwerke. Ein Archiv von Begegnungen mit mehreren Generationen von Künstlerinnen und Künstlern. Das von ihm initiierte Online-Projekt 40 Jahre Videokunst sorgt dafür, dass Video als Kunstform eine digitale Zukunft hat. Am besten beschrieb Wulf Herzogenrath selbst, was ihn sein Leben lang angetrieben hat.
2: Learning by doing. Das ist eigentlich das Schönste, was man machen kann. Und Learning by the artist oder from the artist, weil die meistens am besten wissen, wie was geht.
1: Bis zuletzt war Wolf Herzogenrath in Museen, Kunstvereinen und auf Ausstellungseröffnungen anzutreffen. Oft im Anzug mit Fliege, vornehm und zurückhaltend zugleich. Mit ihm verliert die Kunstwelt einen Visionär und Möglichmacher. Einen großen Kurator, der Künstlern vertraute und sie auf ihrem Weg begleitete. Sein Name bleibt mit dem Medium Video und einem der großen Umbrüche der Kunstgeschichte nach 1945 verbunden.

0: Musik des spanischen Gitarristen und Komponisten Francisco Tárrega. Miloš Karadalić spielte das tränenbewehrte Stück Lágrima. Am 25. Juni, nächste Woche, da kommt rechtzeitig zu ihrem 100. Geburtstag ein neuer Film über die österreichische Dichterin und Schriftstellerin Ingeborg Bachmann ins Kino. Sandra Hüller wird die Hauptrolle darin spielen. Auch die Wochenzeitung Die Zeit hat die Kärntner Weltautorin auf ihrem Titel. Als sie in der literarischen Gruppe 47 erstmals las, da trat da nicht nur eine junge, damals noch ängstliche, künftige Diva der Dichtkunst auf, wie sie später von Männern genannt wurde, sondern sie schlug einen ganz neuen Ton an. Es war Zeit für eine andere Zeit.
1: Es kommen härtere Tage. Die auf Widerruf gestundete Zeit wird sichtbar am Horizont. Bald musst du den Schuh schnüren und die Hunde zurückjagen in die Marschhöfe, denn die Eingeweide der Fische sind kalt geworden im Wind. Ärmlich brennt das Licht der Lupinen. Dein Blick spurt im Nebel. Die auf Widerruf gestundete Zeit wird sichtbar am Horizont. Drüben versinkt die Geliebte im Sand. Er steigt um ihr wehendes Haar. Er fällt ihr ins Wort. Er befiehlt ihr zu schweigen. Er findet sie sterblich und willigt dem Abschied nach jeder Umarmung. Sieh dich nicht um. Schnür deinen Schuh. Jag die Hunde zurück. Wirf die Fische ins Meer. Lösch die Lupinen. Es kommen härtere Tage.
0: Ingeborg Bachmann. Sie las die gestundete Zeit aus dem gleichnamigen Gedichtband von 1953. Unter dem Titel Zwei Menschen sind in mir hat Andrea Stoll eine neue Biografie verfasst. Sie beschäftigt sich seit Jahrzehnten mit der Dichterin. Der Titel Gestundete Zeit ruft schon Schuld und Schulden auf im Wortbild. Sie warnt, wir müssen die Dichterin, habe ich sie gefragt, als vielmehr Zeugin ihrer Zeit lesen.
2: Sie steckte ja wirklich knietief im eigenen Zeiterleben. Also dieses Gedicht, die gestundete Zeit, diese ersten Gedichte dieses Gedichtbandes, die kommen aus Zeitgenossenschaft, aus Zeiterleben. Und das hieß für sie in den 30er Jahren in Kärnten aufgewachsen, in einer Familie aufgewachsen, die viel Wert auf Bildung legte. Der Vater war Lehrer, Volksschullehrer, später Direktor einer Grundschule. Da wurden hohe bürgerliche Werte vermittelt und gleichzeitig musste Bachmann am eigenen Leib erfahren, dass dieser Vater ein Nationalsozialist war. Mir war wichtig auch zu zeigen, das war nicht nur ein Ereignis, das von außen über diese Familie kam. Der Vater hatte tatsächlich schon ganz früh 1932 seine Mitgliedschaft unterschrieben. Die Familie hatte tatsächlich ein kleines Reihenhaus erwerben können, trotz sehr bescheidener familiärer Verhältnisse 1933. Also das hing ganz offenbar auch mit dieser Mitgliedschaft zusammen. Da wurden Kredite vergeben und dieses Reihenhäuschen lag unmittelbar gegenüber der Klagenfurter Kaserne. Das heißt, da ist auch für das Kind in den Jahren erlebbar gewesen, wie dieser soldatische Betrieb zunahm. Und dann, als tatsächlich 1938 der Anschluss Österreichs kam und dieses martialische deutsche Heer auch nach Kärnten einmarschierte und die Österreicher jubelten, dann war das ein Schock. Das hat einen Riss in ihrem Innern verursacht, denn sie liebte diesen Vater, sie vergötterte ihn. Das war ein Riss zwischen Emotion und Ratio und alle, die das Bachmannsche Werk kennen, von den Gedichten bis zu ihrem Roman Malina, die wissen, die können im Lesen richtig fühlen, wie sich dieser Riss durch das ganze Werk zieht.
0: Ein wichtiges Kapitel ist ja die Begegnung mit dem Dichter.

0: Er kam abgerissen, bitterarm nach Wien, hatte aber schon die Todesfuge geschrieben und die war schon einmal auf Rumänisch verlegt worden, hat also schon tief traumatisiert, eines der größten Gedichte geschrieben, die wir aus dem 20. Jahrhundert kennen. Er hat auch sehr empfindlich reagiert, wenn der Literaturbetrieb mit normalen Bewertungskriterien auf seine Gedichte losging. Er hat es als Grabschrift verstanden und dann saß ihm da eine junge Frau gegenüber, die Tätertochter war, die also genau aus diesem Umfeld kam, das so viel Zerstörung und Leid gebracht hat, aber so intensiv, gerade aus diesem Wissen um die väterliche Schuld, sich um Sprache bemühte, nach Worten suchte, mit ihren Gedichten eine neue Sprache begründen wollte, dass er hingerissen war. Diese Gedichte sind ein einziger großer Dialog über viele Jahre hin. Wir finden in den Gedichten von Paul Celan wie in den Gedichten von Ingeborg Bachmann unzählige Verweise auf die Gedichte des anderen. Das ist ein poetisches Wunder, was den beiden gelungen ist, über die Gräben und über die Gräber hinweg.
1: Frau Stoll, Ihr Buch hat so ein paar Dinge, glaube ich, auch zurechtgerückt. Zum Beispiel ein liebgewonnenes Bild, was ich auch mit mir immer rumgeschleppt habe. Da gibt's die verdammt gut aussehende, dichtende Diva, die im Etui-Kleid Zigarette rauchen, mit dem Cocktailglas in der Hand, von Kerlen umgeben ist, was die immer schwierige Verhältnisse hatte. Max Frisch hat sie geliebt. Sie war selbstbewusst, freiheitsbesessen. Sie wusste zugleich um ihre Wirkung, war auch so eine Art Medienstar, kann man, glaube ich, sagen. Spiegel-Titelgeschichte 1954. Wahlkampf dann für Willy Brandt zusammen mit Günter Grass, mit Kortner, mit Henze. Sie sagen, glaube ich, das stimmt so nicht ganz. Richtig?
0: Das ist auch wieder sehr spannend. Sie war beides. Natürlich war sie all das, denn so können wir sie ja sehen. Es gibt unzählige Bilder davon und so weiter. Sie konnte das. Sie hat diese Klaviatur tatsächlich bespielt. Aber das alles entstand aus allergrößten Ängsten heraus. Die Geburtsstunde dieser Dichterin fand im zerbombten Elternhaus, wenn wir so wollen, im Klagenfurt statt, in dem sie allein in dem letzten Kriegsjahr zurückblieb. Keine Scheibe mehr, keine Heizung mehr, kein Licht, kein Strom, kein gar nichts. Die Familie ins Gailtal geflohen. Sie wollte ihre Matura machen, schon da enorme Widerstandskraft. Und als der Bombenhagel schier kein Ende nimmt, aber der Frühling kommt, nachdem sie winterlich gefroren hat, setzt sie sich in den Garten und deklamiert Baudelaire und Flaubert und sagt, wenn ich schon sterbe, dann in der Sonne, dann mit Gedichten auf den Lippen. Das heißt, die Gedichte, die Sprache, das poetische Sprechen, das hat sie gerettet. Das war ihr Lebenselixier vom ersten Moment an. Und wer aus solchen Umständen heraus poetisch arbeitet, der trägt viele Ängste mit sich, der strahlt nicht nur im Licht, der kennt vor allem erstmal das Dunkel, aus dem er sich hervorarbeiten muss. Und diese zwei Seiten in mir, dieses Dunkel, diese übergroße Angst und gleichzeitig der Wunsch, mit der Sprache etwas zu bewegen und dafür auch viele Mittel einzusetzen, sprich die Menschen zu bezirzen, ja, zu verzaubern, die Männer auch, denn ohne Männer ging es nun gar nicht. Die Männer waren das Einfallstor, die Tür in die Welt der Literatur. Das hat sie nach und nach zu bedienen gewusst, sage ich jetzt mal. Und in dem Maße, wie dann ab und zu auch mal Honorare einflossen, dann hat sie nicht solide gewirtschaftet und geguckt, dass genug Brot im Haus ist, sondern sie hat, wenn man so will, sehr schnell dann auch sich ein schönes Kleid gekauft. Ich sehe das heute ein bisschen wie eine Ritterrüstung. Sie hat diesen Schutz gebraucht. Sie wollte sicher sein, wenn sie schon auftreten muss. Aber wie wir wissen, ist das hier alles nie von Dauer gewesen. Auch die große Diplomatenwohnung mit Frisch in Rom, die sie stolz vorzeigte. Sie war unglücklich, weil die beiden so viele Konflikte hatten. Sie nahm dann Tabletten und so weiter. Also wirklich zu Hause war sie in all dem nicht. Sie blieb unbehaust, wie ja auch ihr spätes Gedicht Exil eindrucksvoll zeigt. Und das einzige Zuhause, das sie wirklich gefunden hat, die einzige Sicherheit, das war das Zuhausegefühl in ihrem böhmischen Erbe, zu wissen, die große Melodiosität, die Sprachvielfalt sozusagen dieses Hauses Österreich, das in ihr war von Anbeginn, da ist sie zu Hause, auf dieses Reservoir.

0: Da kann sie zurückgreifen und von da aus kann sie den Finger auf die Wunde legen, die die Nachkriegsgesellschaft ja auch weiter trug, dass da immer noch Gewalt ist, dass da immer noch sehr schnell alles in bitterböse Aggression umschlagen kann und dass auch die Beziehungen zwischen Frauen und Männern natürlich in einer Generation geführt worden, in der die Männer aus dem Krieg kamen, in der viel Gewaltpotenzial war, was sich auch in den privaten Beziehungen weitertrug.
1: Wie lesen Sie sie jetzt?
0: Für mich ist sie eine Cassandra, wenn Sie so wollen, eine sehr hellsichtige Poetin, ja, die seismografisch und sich damit auch manchmal überfordernd, ja, das ist ja ungeheuer anstrengend, diese ganzen Vibrationen, diese ganzen Schwingungen, Stimmungen und Strömungen in Gesellschaft aufgenommen hat. Sie hat zu einer Zeit all diese Dinge schon wahrgenommen, in der sie so gar nicht verstanden wurde. Sie hat das wahrgenommen, wie zerstörerisch Gesellschaft sein kann und hat sich nie befrieden lassen, im Sinne einem Nachkriegsfrieden getraut. Meine Güte, kann ich dazu nur sagen, hätten wir ihr ein bisschen genauer zugehört in den letzten Jahren, dann wäre es vielleicht auch um unsere Situation in Europa, in unserer Gesellschaft besser bestellt. Denn sie wusste, dass ohne diesen Respekt für das andere, ohne genaues Zuhören, was der andere wirklich meint, was die andere wirklich sagen will, Gesellschaft nicht gut, das heißt nicht friedvoll funktionieren kann. Gleichzeitig war sie auch durch ihre Kriegserfahrungen desillusioniert. Sie glaubte nicht so ohne weiteres, dass die Menschen nur das Gute hervorbringen, aber sie war voller Hoffnung. Sie hat die Hoffnung nie aufgegeben und ihre Hoffnung begründet sich aus den Möglichkeiten der Sprache. Hätten wir das Wort, hätten wir die Sprache, wir bräuchten die Waffen nicht. Aktueller könnte auch heute eine Dichterin nicht sprechen.
1: Zwei Menschen sind in mir. Biografin Andrea Stoll zum 100. Geburtstag der Dichterin Ingeborg Bachmann, der in der nächsten Woche gefeiert wird. Erik Lussage spielt bis zu den Nachrichten Musik von Robert Schumann, hochromantisch, aus dem Album Für die Jugend, der figurierte Choral aus dem Opus 68 von 1848.

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1: Uhr die Nachrichten. Die von der Bundesregierung eingesetzte Expertenkommission für die Rentenreform hat sich auf Empfehlungen geeinigt. Der Bericht, der am Dienstag übergeben werden soll, liegt mehreren Medien bereits vor. Eine der Empfehlungen sieht vor, das Renteneintrittsalter an die Lebenserwartung zu koppeln und langsam ansteigen zu lassen. Ab 2042 alle 10 Jahre um ein halbes Jahr. In den 2090er Jahren würde dann die Rente mit 70 gelten. Zudem soll das Rentensystem durch eine staatliche, kapitalgedeckte Vorsorge gestärkt werden. Die Beiträge sollen Arbeitnehmer und Arbeitgeber jeweils hälftig tragen. Das Rentenniveau soll damit stabilisiert werden. Um die Ausgaben der gesetzlichen Rente zu dämpfen, sollen Optionen für einen vorzeitigen Eintritt eingeschränkt werden. So soll etwa die abschlagsfreie sogenannte Rente ab 63 entfallen. Für Menschen mit gesundheitlichen Problemen oder erschwerten Arbeitsbiografien soll es neue Regelungen geben. Die CSU pocht weiter auf Kürzungen beim Bürgergeld. Der Parteivorsitzende und CSU-Vorsitzende Söder sagte der Bild am Sonntag, die generellen Regelsätze müssten bis auf das absolut verfassungsrechtliche Minimum reduziert werden. Nehme man etwa zusammen, was jemand mit Kindern, Wohnungen und Zuschüssen insgesamt erhalten könne, dann sei das nach wie vor ein sehr hoher Betrag, der auf wenig Verständnis in der Bevölkerung stoße. Ähnlich hatte sich zuletzt Söders Parteikollege und Bundesinnenminister Dobrindt geäußert. Für die rund 5,5 Millionen Bürgergeldbezieher gelten ab dem 1. Juli neue Regeln mit schärferen Sanktionen. Der Name ändert sich in Grundsicherung, die Höhe der Sozialleistung jedoch nicht. Die Bundesregierung weitet laut Medienrecherchen Abschiebungen afghanischer Straftäter aus. Künftig würden pro Monat bis zu 3 Charterflüge nach Kabul möglich sein, schreibt die Bild am Sonntag. Vorausgegangen seien vertrauliche Verhandlungen auf technischer Arbeitsebene zwischen Vertretern des Bundesinnenministeriums und der afghanischen Taliban-Führung. Neben den Charterflügen soll laut dem Bericht Abschiebungen auch weiterhin über Linienflüge durchgeführt werden können. Derzeit befänden sich noch mindestens 100 rückführungsfähige afghanische Straftäter in regulärer Haft oder in Abschiebehaft. In der Schweiz sollen heute Gespräche zwischen den USA und Iran beginnen. Ziel ist es, das vergangene Woche unterzeichnete Rahmenabkommen für ein Ende des Irankriegs zu konkretisieren. Eine endgültige Vereinbarung, auch zum Umgang mit Teherans Atomprogramm, soll innerhalb von 60 Tagen ausgehandelt werden. US-Vizepräsident Vance traf am Morgen in der Schweiz ein. Bereits gestern war die iranische Delegation angekommen. Besonders die Kämpfe im Libanon hatten zuletzt für Spannungen zwischen Washington und Teheran geführt. Der Iran verkündete deshalb eine Schließung der Straße von Hormus. Die Meerenge war infolge des Rahmenabkommens gerade erst wieder nach und nach geöffnet worden. In Kolumbien wird heute in der 2. Runde ein neuer Präsident gewählt. Rund 41 Millionen Menschen sind dazu aufgerufen, ihre Stimme abzugeben. In der Stichwahl tritt der linke Senator Cepeda gegen den rechtsgerichteten Anwalt Della Espriella an. Im ersten Durchgang Ende Mai hatte Della Espriella vorn gelegen. Auch in Umfragen führte er zuletzt. Konkret geht es um die Nachfolge des scheidenden linksgerichteten Amtsinhabers Petro. Die Wahl in Kolumbien wird von politischer Polarisierung und anhaltender Gewalt überschattet. Erste vorläufige Ergebnisse werden in der Nacht zum Montag erwartet. Bei der Fußball-Weltmeisterschaft hat sich die deutsche Nationalmannschaft für die nächste Runde qualifiziert. Sie gewann gegen die Elfenbeinküste mit 2:1. Beide Tore für Deutschland schoss Dennis Undaf nach seiner Einwechslung. Weitere Ergebnisse: Ecuador-Curaçao 0:0, Niederlande-Schweden 5:1. Das Wetter. Im Norden heiter, sonst vor allem über der Mitte Wolken und von West nach Ost gebietsweise kräftige Gewitter, teils auch unwetterartig. Höchstwerte von Nord nach Süd 25 bis 38 Grad. Morgen im Norden Durchzug von Wolkenfeldern, aber trocken. Im Rest des Landes viel Sonne. Im Tagesverlauf Schauer mit Gewittern, zunächst in der Mitte, später auch im Süden. 26 bis 39 Grad. Am Dienstag viel Sonne, im Norden zeitweilig Wolkenfelder. Wolkenfelder, später in der Mitte bis in den Südosten örtliche Schauer, 26 bis 37 Grad. Das waren die Nachrichten.
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2: Dazu lädt sie Michael Köhler ein. Guten Morgen.

0: Ein bisschen was von Lendler hatte das auch. Johannes Brahms, gern war er viel in der Natur, im Altausseer Land, im steirischen Salzkammergut, am Rhein bei Clara Schumann oder wie hier am Thunersee in der Schweiz, da hat er diese Violinsonate komponiert. Der zweite Satz war das aus der zweiten Violinsonate mit Leonidas Kavakos an der Violine von Johannes Brahms. Die Feierlichkeiten im Jubiläumsjahr, sie haben noch nicht begonnen, da war der Skandal schon da. Im Rahmen eines Gedenkkonzerts unter dem Titel Verstummte Stimmen sollte der jüdische Publizist Michel Friedmann bei den 150. Bayreuther Festspielen über Antisemitismus, den Komponisten Richard Wagner und den Umgang mit der Nazi-Vergangenheit am grünen Hügel der Festspiele sprechen. Aus Sicherheitsbedenken wurde die Veranstaltung zunächst verschoben. Friedmann war enttäuscht, machte sich Luft, sprach darüber vor wenigen Tagen auch im Deutschlandfunk-Interview. Das Ärgernis schlug Wellen. Festivalchefin Katharina Wagner fand den Gedanken unerträglich, das Thema nicht aufzugreifen, entschuldigte sich für Organisationsmängel, gewann Friedmann zurück. Die Gedenkveranstaltung soll am Eröffnungstag jetzt doch durchgeführt werden. Im Jubiläumsjahr sollte also auch ein Zeichen für kritische Auseinandersetzung nicht fehlen, sondern deutlich gezeigt werden. Ich habe über den Vorgang darüber mit dem Pianisten und Musikwissenschaftler Jascha Nemtsov gesprochen, der eine Professur für die Geschichte der jüdischen Musik an der Hochschule für Musik Franz Liszt in Weimar innehat. Ihn gefragt, ist der Schaden denn jetzt damit behoben oder gehört er jetzt bereits zur Jubiläumsgeschichte?
1: Ich weiß nicht, ob der Ausgang als gut zu bezeichnen ist angesichts der Vorgeschichte. Und ich glaube nicht, dass Menschen, die in diese Veranstaltung kommen, und ich bin zuversichtlich, dass es eine sinnvolle Veranstaltung sein wird, dass sie das einfach ausblenden können, was im Vorfeld alles geschah. Also was da alles an Halbwahrheiten oder Halblügen unter anderem im Spiel war und wie man überhaupt mit diesem Thema umgegangen hat.
0: Sie sind skeptisch gegenüber Bayreuth und seiner eigenen Aufklärungsgeschichte. Warum?
1: Naja, das, was ich bis jetzt mitkriege, und es geht natürlich schon ein bisschen weit zurück, so jahrzehntelang, also diese Geschichte der Aufarbeitung ist eine Art Verteidigungsstrategie in meinen Augen. Ja, Bayreuth ist ja seit dem Ende des Zweiten Weltkrieges in der Defensive aus verständlichen Gründen und wie wir das auch sonst kennen aus verschiedenen Zusammenhängen, zum Beispiel auch mit Politikern, die so in Bedrängnis geraten. Also man gibt immer nur das kleine Stückchen Wahrheit zu, die sowieso alle kennen. Ja, und über den Rest schweigt man, auch so wie im Krieg sozusagen, das Stück Gelände wird aufgegeben, da baut man eine neue Verteidigungslinie, da hält man noch ein bisschen aus, da geht man noch ein bisschen zurück. Wir kennen eigentlich nach dem Zweiten Weltkrieg diese Einstellung, hier gilt der Kunst, ja, so das bekannte Zitat aus den Meistersingern, hinter das man sich versteckt hat und gesagt hat in Bayreuth, ja, das ist Musik, das ist schöne Musik, die Politik hat damit nichts zu tun, ja, wir schweigen darüber, einfach alles verdrängen. Das war natürlich dann irgendwann ab den 80er Jahren überhaupt nicht mehr zu halten, diese Verteidigungslinie. Und da begann man mit der Aufarbeitung, aber diese Aufarbeitung ist immer halbherzig. Es geht wirklich eigentlich nur darum, möglichst viel zu verdrängen und zu verstecken, als aufzuklären. Also es war ja sozusagen das wechselnde Bild von Wagner in der Öffentlichkeit. Ja, zunächst hieß es ja, also er hat ja diese unsägliche Schrift veröffentlicht. Das wurde noch in einer Ausstellung in den 80er Jahren so produziert, so dieses Bild, diese Schrift.
0: Sie meinen die berühmte Schrift von 1850, das Judentum in der Musik?
1: Genau, das Judentum in der Musik, ja, das ist wirklich tatsächlich übel, aber ansonsten ja bis auf diesen einen Sündenfall, also er hat doch die Juden immer gut behandelt und er hatte ja so viele jüdische Freunde und jüdische Verehrer und in der
0: Musik. Bei der Uraufführung des Parsifal hat Hermann Levy dirigiert.
1: Genau. Hermann Lebe hat dirigiert, gewissermaßen auch gegen Wagners Willen. Ja, Wagner wollte ja nicht, dass ein ungetaufter Jude diese Oper, die er als seine letzte Karte bezeichnet hatte, dirigieren würde. Wir wissen auch, dass bei der letzten Aufführung Wagner auch ihm am Schluss den Dirigierstab entrissen hat und selbst auch die letzten Takte dirigierte. Es ist eine eigentlich bekannte Geschichte, ja, aber wie gesagt, dieses geschönigte Bild war dann irgendwann überhaupt nicht mehr zu halten. Und dann hat man sich darauf geeinigt, ja, privat und in seinen Schriften, das ist natürlich Antisemitismus pur und ganz übel und schlimm und wir stehen dazu. Und dann irgendwann kam auch die Geschichte im Dritten Reich, ja, alles zum Vorschein. Aber die Verteidigungslinie, die man jetzt hält, ist, mit der Musik hat das überhaupt nichts zu tun. Da muss man ganz sauber trennen. Ja, und auch Bayreuth als Institution hat damit nichts zu tun. Das ist ja auch sozusagen ein Kunsttempel, ja, die das so seine Reinheit ja behält, wie die Kunst überhaupt und so weiter. Und das ist in meinen Augen wirklich auch irgendwann nicht mehr haltbar. Irgendwann geht das einfach nicht.
0: Woran stören Sie sich? An dem Heilsversprechen der Zeit? Ich meine, das waren ja berühmte Kunstreligionsabsichten, die damit einhergingen. Wir kennen diese Texte, wo es dann heißt, da wo die Religion künstlich geworden ist, bleibt es der Kunst vorbehalten, religiös zu sein. Das ist ja alles erforscht und auch historisch in Ausstellungen aufgearbeitet worden.
1: Ganz genau, aber es geht ja nicht einfach nur um diese Überhöhung der Rolle der Kunst in der Gesellschaft, sondern auch welche Erlösungsbotschaft die Kunst auch vermitteln soll, ja, und welches Welt dahinter steckt. Und es wird ja sehr häufig auch Wagners persönliche Ansichten werden auf den Antisemitismus reduziert, und der Antisemitismus wird gewissermaßen aus diesem ganzen Ideenkomplex herausgegliedert. Und klar, das wird verurteilt, aber ich finde, wichtig ist, das Ganze zu sehen. Und als Ganzes ist es tatsächlich ein hochproblematisches Weltbild. Es ist genauso ein antichristliches Weltbild wie auch antijüdisches in meinen Augen. Es ist ein Weltbild, das auch die geistige Landschaft in Europa damals ganz stark beeinflusste und auch zu den unsäglichen Entwicklungen der späteren Zeit auch ganz maßgeblich beigetragen hat.
0: Es war der wirkungsmächtigste Beitrag, deutsche Kulturbeitrag zum 19. Jahrhundert und hat ja so unterschiedliche Blüten getragen wie, was weiß ich, die Rezeption bei den Franzosen oder auch Nietzsches Begeisterung inklusive der Abkehr. Welche Verantwortung trägt Bayreuth in diesem Jubiläumsjahr, Joscha Nemtsov?
1: Naja, ich würde jetzt nicht zu viel in diesem Jubiläumsjahr erwarten. Ich glaube, diese Verteidigungshaltung sozusagen, das Werk selbst sauber zu halten und alles nur zu verurteilen, was man ohnehin schon kennt und was man schon aufgearbeitet hat, inklusive auch die Geschichte im Dritten Reich, das wird wahrscheinlich auch so weitergehen. Aber irgendwann muss man sich wirklich auch damit auseinandersetzen, dass das Werk von Wagners Weltbild und von seinen Schriften unzertrennbar ist. Ja, ich finde das wirklich eine sehr naive oder, wenn man das vielleicht auch ein bisschen anders formuliert, auch eine heuchlerische Haltung, wenn man sagt, ja, in der Musik hat das alles überhaupt keine Spuren hinterlassen. Ganz im Gegenteil. Also Wagner ist ein Monolith in meinen Augen. Seine Schriften und seine Musik, also ich glaube, er würde sich wirklich sehr stark ärgern, wenn er jetzt erfahren würde, dass man jetzt so versucht, sauber zu trennen. Und genauso ist auch die Rolle von Bayreuth. Das ist eigentlich eine Art Kultstätte für die Verbreitung seiner Weltanschauung, für die Verbreitung seiner Botschaft und seiner Pseudoreligion.
0: Sie haben eine Idee, die ist nicht ganz neu, die auch kritisiert wird, aber Sie sprechen sich für eine thematische Öffnung Bayreuths aus?
1: Ganz genau, weil ich glaube, der einzige Weg, überhaupt Bayreuth langfristig zu erhalten und zu retten und auch demokratiekonform zu gestalten, wäre die Überwindung von diesem sogenannten Wagnerschen Kanon. Ja, das ist ja jetzt praktisch eine Institution, die öffentlich finanziert wird und ausschließlich auf die Pflege von Wagners Erbe beschränkt ist. Und ich denke, diese Konstruktion muss irgendwann einfach verändert werden.
0: Die Jugendwerke werden ja jetzt schon gespielt.
1: Ja, aber es bleibt ja bei Wagner. Und ich meine, Jugendwerke, Sie meinen wahrscheinlich Rienzi, ja, also was jetzt genau im Festspielhaus zum ersten Mal aufgeführt wird. Also wir wissen, dass gerade diese Oper den jungen Hitler so ganz besonders beeindruckt hat und dieses so genanntes Erweckungserlebnis verursachte bei ihm, als er selbst sich so als so ein Volkstribun zum ersten Mal vorgestellt hat. Ich glaube nicht, dass diese Erweiterung des Kanons jetzt irgendwas Großartiges verändert.
0: Wir haben angefangen mit der Kontroverse um das öffentliche Auftreten des jüdischen Publizisten Michel Friedmann. Das ist jetzt schon ein Teil dieser Jubiläumsgeschichte, ne?
1: Ja, und das ist natürlich, dass dieses Jubiläum mit dieser unsäglichen Geschichte angefangen hat, das ist kein gutes Zeichen, würde ich sagen. Also, dass man gleich schon zu Beginn diese Unehrlichkeit an den Tag legt, stellt das Ganze nicht in ein gutes Licht.
0: Was wäre ratsam, an diese Jubiläumsfeierlichkeiten ein großes Symposium anzuschließen, das auch nochmal die Geschichte im Umgang mit den Festspielen thematisiert? Haben Sie eine Idee?
1: Also das würde ich auf alle Fälle begrüßen. Ich glaube, man soll ganz offen und auch ergebnisoffen diskutieren und verschiedene Ansichten zulassen. Und ich glaube, das kann nur gut tun, wenn man sich öffnet, auch wirklich verschiedenen Ideen und verschiedenen Ansichten und auch über die Opern ganz offen diskutiert.
0: Misstrauen ins Erlösungsversprechen. Der Pianist und Musikwissenschaftler Jascha Nemtsov zu 150 Jahre Bayreuther Festspiele und den Ärgernissen im Vorfeld. Friedrich Burgmüller ist der Komponist folgendes Nocturns, dem Nummer 3, C-Dur mit Anja Lechner. Sie musiziert diese Komposition des damals 26-Jährigen.

0: Anja Lechina, Violoncello und Pablo Marquez an der Gitarre musizierten das Nocturne Nummer 3 in C-Dur von Friedrich Burgmüller. Und an dieser Stelle ist es Zeit für den Blick in die Feuilletons der vergangenen Woche. Und den hat für uns gewagt Tobias Wenzel.
1: Ich liebe den Regen, das Geräusch von prasselndem Regen, sagte der 89 Jahre alte experimentelle Musiker und Komponist Irmin Schmidt mit Blick auf sein neues Werk Requiem, in dem auch Regen zu hören ist, im Gespräch mit der Frankfurter Rundschau. Schmidts Reden über Regen zu Wochenbeginn hatte eine geradezu meditative Wirkung. Ansonsten waren die Feuilletons eher von Hagel bestimmt, von Angriffen. Ende dieser Woche vertrugen sich Michel Friedmann und die Bayreuther Festspiele, aber zuvor ging es noch heiß her. Der Boden in Bayreuth ist kontaminiert, sagte Friedmann im Gespräch mit der Süddeutschen. Eigentlich sollte er zum Auftakt der 150. Bayreuther Festspiele über Antisemitismus und Richard Wagner sprechen. Der Termin wurde aber kurzfristig abgesagt. Die angeblichen Sicherheitsbedenken interpretierte Friedmann als vorgeschoben. Bayreuths kontaminierter Boden. Das klang so, als wäre dort bis heute die Aufarbeitung ausgeblieben. Wäre Friedmann in den letzten Jahren nach Bayreuth gekommen, hätte er sehen können, wie ernsthaft man sich dort diesem Thema stellte, schrieb Jan Brachmann in der Frankfurter Allgemeinen. Im Richard-Wagner-Museum, das den Antisemitismus Wagners so deutlich benennt, dass amerikanische Wagner-Fans, die davon bislang nichts wussten, häufig Weinkrämpfe nach dem Besuch bekommen. Auch die Zeit wollte keinen Skandal und kein Canceln des Juden Michel Friedmann erkennen. Schließlich habe die Geschäftsführung der Bayreuther Festspiele die Rede nur in den August verschieben wollen. In der SZ, die zuerst über den Fall berichtet hatte, hielt Nils Minkma dagegen. Die Frage nach den Folgen von Wagners Antisemitismus und den Taten seiner Familie kann schon deshalb nicht ins Rahmenprogramm im Ferienmonat August verschoben werden, weil die Aktualität das gar nicht zulässt. Antisemitismus, völkisches Denken und eine Differenzierung der Qualität von Menschen je nach Herkunft und Kultur prägen wieder die europäische Gegenwart. Und dann entschuldigte sich die Festspielleiterin Katharina Wagner bei Michel Friedmann. Und nun redet er wie geplant zum Auftakt der Festspiele über Antisemitismus und Richard Wagner. Wenn Sie, liebe Hörer, jetzt sagen, hä? Dann können Sie Sebastian Hammeleles Artikel für spiegel.de lesen. Der Antisemitismus-Skandal von Bayreuth erklärt in 5 Schritten. Auch bei einem weiteren Thema kochten die Emotionen hoch. Bei der Frage, ob die künstliche Intelligenz den menschlichen Autor unterstützen oder gar ersetzen soll. Wäre Letzteres nicht gar eine Befreiung? Wozu soll die KI den Menschen befreien, wenn sie ihn vom Allermenschlichsten befreit? Dem Schreiben und Nachdenken über das Menschsein hat sie nichts hinzuzufügen, weil es unsere Angelegenheiten sind, nicht die der Maschinen, schrieb Kathleen Hildebrandt in der SZ. Ursula Scheer erinnerte in der FAZ an den Auslöser der Diskussion. Ein unter KI-Verdacht stehender Gastbeitrag, den der thüringische Ministerpräsident Mario Vogt, CDU, in der FAZ untergebracht hat, wurde gerade aus dem Archiv dieser Zeitung gelöscht. In ihr sollen nur von Menschen, also jenen biologischen Entitäten, die Elon Musk verächtlich Fleischcomputer nennt, verfasste Originalbeiträge stehen. Über diese Haltung der FAZ hatte sich der Springer-Chef Matthias Döpfner, ein KI-Fan, in einem Kommentar für die Welt lustig gemacht. Im Jahr 2026 wirkt diese Haltung nicht wie Qualitätsjournalismus, sondern wie der verzweifelte Versuch der Postkutschenlobby, das Automobil zu verbieten, hieß es in dem Kommentar. Darüber stand der Name Matthias Döpfner. Unter dem Artikel jedoch der Hinweis, der gesamte Text sei von der KI generiert worden. Übrigens in nur einer Sekunde. Bei der Welt werden Texte schneller generiert, als die FAZ sie löschen kann, schrieb Stefan Niggemeier in der Süddeutschen. Chatbots können also inzwischen mit geringstem Aufwand Leitartikel von Matthias Döpfner produzieren. Das spricht vielleicht für die künstliche Intelligenz, aber nicht unbedingt für die Leitartikel. Und dass er selbst das in dieser Weise öffentlich demonstriert, spricht vor allem nicht für Matthias Döpfner. In der Frankfurter Allgemeinen Sonntagszeitung schickt Harald Staun ein vergiftetes Lob in Richtung Döpfner. Wenn es Döpfner darum ging, zu demonstrieren, dass er nur als Funktionsträger spricht und nicht als Urheber genialer Gedanken, hat das ganz gut geklappt. Auch weil man bei der Lektüre des Textes bis zur Auflösung am Ende kaum einen Verdacht hatte, dass er von einer Maschine stammt. Wer in der Vergangenheit schon einmal einen Artikel von Döpfner gelesen hat, musste sich jedenfalls nicht wundern über all die abgegriffenen Bilder und den Satzbau von der Stange. Nach so viel Attacken zum Schluss noch einmal friedlichen, beruhigenden Regen. Der Musiker Irmin Schmidt sagte der Frankfurter Rundschau auch dies über den Regen. Je nachdem, wo er nun gerade niedergeht, ob auf Glas oder Holz oder Blätter, hat er eine andere Tonalität. Seit meiner Kindheit habe ich in die Geräuschkulisse eines anhaltenden Regens Musik hineinhalluziniert. Das, konnte man beim Lesen denken, ist der Unterschied zwischen der kreativen Halluzination des Menschen und der fehlerproduzierenden Halluzination der KI.

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4: Die Nachrichten. Zunächst die Übersicht. US-Vizepräsident Vance ist in der Schweiz angekommen, wo heute die Gespräche zwischen dem Iran und den USA beginnen sollen. Die Vorschläge der Rentenkommission sehen unter anderem einen langsamen Anstieg des Eintrittsalters und eine gesetzliche Kapitalrente vor. Deutschland ist nach seinem 2:1-Sieg gegen die Elfenbeinküste für die nächste Runde der Fußball-Weltmeisterschaft qualifiziert. Die Meldungen im Einzelnen. In der Schweiz sollen heute Gespräche zwischen den USA und Iran beginnen. Ziel ist es, das vergangene Woche unterzeichnete Rahmenabkommen für ein Ende des Iran-Kriegs zu konkretisieren. Eine endgültige Vereinbarung, auch zum Umgang mit Teherans Atomprogramm, soll innerhalb von 60 Tagen ausgehandelt werden. US-Vizepräsident Vance traf am Morgen in der Schweiz ein. Bereits gestern war die iranische Delegation angekommen. Besonders die Kämpfe im Libanon hatten zuletzt für Spannungen zwischen Washington und Teheran geführt. Der Iran verkündete deshalb eine Schließung der Straße von Hormus. Die Meerenge war infolge des Rahmenabkommens gerade erst wieder nach und nach geöffnet worden. Die israelische Armee stellt nach eigenen Angaben ihre Angriffe im Libanon ein. Die Streitkräfte folgten damit einer Anweisung der politischen Führung, sagte ein Sprecher. Innerhalb der von Israel eingerichteten Sicherheitszone, die sich im Süden an der Grenze befindet, würden die Einsätze gegen die Hisbollah jedoch fortgesetzt, hieß es weiter. Die libanesische Regierung stuft das von Israel kontrollierte Areal als völkerrechtswidrig besetztes Staatsgebiet ein. Israel und die Hisbollah haben sich gegenseitig für Verstöße gegen eine seit Freitag geltende Feuerpause verantwortlich gemacht. Die Rentenkommission schlägt der Bundesregierung einen umfassenden Umbau der Alterssicherung vor. Die Empfehlungen, die am Dienstag offiziell übergeben werden, liegen mehreren Medien vor. Ein zentraler Punkt ist, das Rentensystem durch eine gesetzliche Kapitalrente zu stärken. Arbeitnehmer und Arbeitgeber würden sich den zusätzlichen Beitrag von 2 Prozentpunkten vom Bruttolohn teilen, der in einem staatlichen Fonds angelegt würde. Ziel sei es, das Rentenniveau erst zu stabilisieren und ab 2040 zu erhöhen. Zudem solle das Renteneintrittsalter an die Lebenserwartung gekoppelt werden und langsam steigen. Ab 2042 alle 10 Jahre um ein halbes Jahr. In den 2090er Jahren würde dann die Rente mit 70 gelten. Die Rentenkommission schlägt vor, die ungekürzte sogenannte Rente ab 63 zu streichen. Für Menschen mit gesundheitlichen Problemen oder erschwerten Arbeitsbiografien solle es neue Regelungen geben. Minijobs, für die kaum Sozialabgaben anfielen, sollten weitgehend abgeschafft werden. Für neue Selbstständige sowie Bundes- und Landespolitiker sei vorgesehen, dass sie in die gesetzliche Rentenversicherung einbezogen würden, hieß es weiter. Die CSU pocht weiter auf Kürzungen beim Bürgergeld. Der Parteivorsitzende und CSU-Vorsitzende Söder sagte der Bild am Sonntag, die generellen Regelsätze müssten bis auf das absolut verfassungsrechtliche Minimum reduziert werden. Nehme man etwa zusammen, was jemand mit Kindern, Wohnungen und Zuschüssen insgesamt erhalten könne, dann sei das nach wie vor ein sehr hoher Betrag, der auf wenig Verständnis in der Bevölkerung stoße. Ähnlich hatte sich zuletzt Söders Parteikollege und Bundesinnenminister Dobrindt geäußert. Für die rund 5,5 Millionen Bürgergeldbezieher gelten ab dem 1. Juli neue Regeln mit schärferen Sanktionen. Der Name ändert sich in Grundsicherung, die Höhe der Sozialleistung jedoch nicht. Das Bürgergeld hatte 2023 das Hartz-IV-System abgelöst, das aus der Reformagenda des früheren SPD-Bundeskanzlers Schröder hervorgegangen war. Die Linke beendet heute ihren dreitägigen Bundesparteitag in Potsdam. Am Nachmittag wollen die Vorsitzenden Schwertner und Pantisano zu den Delegierten sprechen. Zudem sollen weitere Anträge beraten und beschlossen werden, unter anderem zu einem Gehaltsdeckel. Der Parteivorstand fordert, dass Bundestags- und EU-Abgeordnete ihre Diäten begrenzen. Vor allem in der Bundestagsfraktion gibt es dagegen Vorbehalte. Die Delegierten hatten gestern die neue Parteispitze gewählt. Schwertner wurde im Amt bestätigt, Pantisano tritt die Nachfolge von Jan van Aken an. Geprägt war der Parteitag von Kritik an der Sozialpolitik der schwarz-roten Koalition und Aufrufen zum Kampf gegen einen Rechtsruck. Die Bundesregierung weitet laut Medienrecherchen Abschiebungen afghanischer Straftäter aus. Künftig würden pro Monat bis zu 3 Charterflüge nach Kabul möglich sein, schreibt die Bild am Sonntag. Vorausgegangen seien vertrauliche Verhandlungen auf technischer Arbeitsebene zwischen Vertretern des Bundesinnenministeriums und der afghanischen Taliban-Führung. Neben den Charterflügen sollen laut dem Bericht Abschiebungen auch weiterhin über Linienflüge durchgeführt werden können. Derzeit befänden sich noch mindestens 100 rückführungsfähige afghanische Straftäter in regulärer Haft oder in Abschiebehaft. Der britische Premierminister Starmer soll nach Presseinformationen einen baldigen Rücktritt erwägen. Die Zeitung The Observer berichtet, Starmer sei nach Gesprächen mit Ministern, Beratern und Gewerkschaftsführern zu dem Schluss gekommen, dass er sich nicht mehr im Amt halten könne. Zurzeit berate sich der Premier mit seiner Frau. Ein Regierungsvertreter wies den Bericht umgehend zurück. Vielmehr konzentriere sich Starmer auf seine Amtsgeschäfte. Der Druck auf den Premierminister hatte sich zuletzt erhöht. Sein parteiinterner Rivale Burnham kündigte an, ihn als Parteivorsitzenden und damit zugleich im Amt des Premierministers herauszufordern. Hintergrund sind schwere Verluste für die Labour-Partei bei den Kommunal- und Regionalwahlen. In Kolumbien wird heute in der zweiten Runde ein neuer Präsident gewählt. Rund 41 Millionen Menschen sind dazu aufgerufen, ihre Stimme abzugeben. In der Stichwahl tritt der linke Senator Cepeda gegen den rechtsgerichteten Anwalt Della Espriella an. Im ersten Durchgang Ende Mai hatte Della Espriella vorn gelegen. Auch in Umfragen führte er zuletzt. Konkret geht es um die Nachfolge des scheidenden linksgerichteten Amtsinhabers Petro. Die Wahl in Kolumbien wird von politischer Polarisierung und anhaltender Gewalt überschattet. Erste vorläufige Ergebnisse werden in der Nacht zum Montag erwartet. Trotz Verhandlungen der Regierung mit Guerilla-Organisationen und paramilitärischen Gruppen hatte sich die Sicherheitslage im Land deutlich verschlechtert. Die Vereinten Nationen warnten bereits, bewaffnete Gruppen könnten die Abstimmung beeinflussen. Bundespräsident Steinmeier hat am Abend die 132. Kieler Woche eröffnet. Sie gilt als eine der größten Segelsportveranstaltungen der Welt und ist gleichzeitig ein Volksfest mit zahlreichen Konzerten und anderen kulturellen Darbietungen. Die Kieler Woche dauert bis zum 28. Juni. Kern ist eine internationale Regatta, in der sich die Stadt auch als möglicher Austragungsort für olympische Segelwettbewerbe präsentieren will. Nach Angaben der Veranstalter werden Aktive aus mehr als 50 Nationen in 21 Bootsklassen segeln. Im vergangenen Jahr hatten rund 3,3 Millionen Menschen die Veranstaltungen besucht. Bei der Fußball-Weltmeisterschaft hat sich die deutsche Nationalmannschaft für die nächste Runde qualifiziert. Sie gewann gegen die Elfenbeinküste mit 2:1. Beide Tore für Deutschland schoss Dennis Undaf nach einer Einwechslung. Weitere Ergebnisse: Tunesien-Japan 0:4, Ecuador-Curaçao 0:0, Niederlande-Schweden 5:1. Und hier noch einmal die Übersicht. US-Vizepräsident Vance ist in der Schweiz angekommen, wo heute die Gespräche zwischen dem Iran und den USA beginnen sollen. Die Vorschläge der Rentenkommission sehen unter anderem einen langsamen Anstieg des Eintrittsalters und eine gesetzliche Kapitalrente vor. Deutschland ist nach seinem 2:1-Sieg gegen die Elfenbeinküste für die nächste Runde der Fußball-Weltmeisterschaft qualifiziert. Das Wetter. Im Norden heiter, sonst vor allem über der Mitte Wolken und von West nach Ost gebietsweise kräftige Gewitter, teils auch unwetterartig. Höchstwerte von Nord nach Süd 25 bis 38 Grad. Morgen im Norden Durchzug von Wolkenfeldern, aber trocken, im Rest des Landes viel Sonne. Im Tagesverlauf Schauer mit Gewittern, zunächst in der Mitte, später auch im Süden. 26 bis 39 Grad. Und die weiteren Aussichten? Am Dienstag viel Sonne, im Norden zeitweilig Wolkenfelder. Später von der Mitte bis in den Südosten örtliche Schauer. 26 bis 37 Grad. Und hier noch die Temperaturen von heute früh 7 Uhr. Greifswald 22, Hamburg 18, Hannover 19, Berlin 22, Leipzig 23, Köln 19, Dresden 21, Frankfurt am Main 25, Stuttgart und Freiburg und München je 20 Grad. Das waren die Nachrichten.
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5: Guten Morgen, sagt Ihnen Michael Köhler.

0: Marschierte da was bei diesen Pizzicati oder tickte da eher eine Uhr? Es war Letzteres. Dame Elizabeth McConkie hat dieses Stück komponiert und Jennifer Hughes am Klavier und Lionel Handy Violoncello musizierten The Clock, die Uhr, das Allegro Rhythmico aus dem Divertimento für Cello und Piano. Als der thüringische Ministerpräsident Mario Vogt für die Frankfurter Allgemeine Zeitung einen Meinungsartikel verfasste, sich dabei der KI, der künstlichen Intelligenz bediente, sie also als Co-Autor nutzte und sich das alsbald herausstellte, da hat das Blatt am Main den Artikel wieder herausgenommen, depubliziert, sagt man dazu. Für Mario Vogt ist KI hingegen ein ganz normaler Teil moderner Kommunikation. Der Kulturwissenschaftler und Medienphilosoph Roberto Simanowski hat zuletzt das erfolgreiche Buch Sprachmaschinen vorgelegt, eine Philosophie der künstlichen Intelligenz. Ihn habe ich dazu gefragt, man könnte ja mit Martin Heidegger sagen, die KI denkt nicht, sie kombiniert ja nur. Was passiert da also, wenn Politiker ihre Reden von künstlicher Intelligenz schreiben lassen? Wer spricht, wenn die Maschine schreibt?
1: Ja, genau. Also eine Maschine, die denkt nicht, wenn sie schreibt, sondern sie rechnet. Sie schaut danach, wie in den Trainingsdaten, die ihr gegeben wurden, und das sind ja Tausende von Büchern oder Millionen von Texten, auch online, also auch Kommunikation in sozialen Netzwerken und so weiter, Wikipedia-Einträge und dergleichen. Danach schaut sie, wie sich die Wörter untereinander verhalten und kann deswegen das jeweils nächste Wort so mit großer Wahrscheinlichkeit voraussagen und so schreibt sie ihre Texte. Also es ist faktisch ein statistisches Verfahren. Ich nenne das ein mathematisches Schreiben. Und damit heißt es auch, dass die, die in den Trainingsdaten die Mehrheit auf ihrer Seite haben, also bestimmte Perspektiven oder Reihenfolgen von Wörtern, was aber eben dann auch bestimmte Perspektiven ausmacht oft, dass das immer gilt. Und so schreibt dann die Maschine, um es ganz einfach zu sagen.
0: Die stellt um von wahr und falsch auf häufig und selten, ne?
1: So kann man das sagen, genau. Ja. Mit all den Konsequenzen, die das dann hat, ne? Also das ist dann natürlich eine Mainstream-Kultur und es kommt dann auch darauf an, welche Daten man da genommen hat, also was dann der Mainstream in diesen Daten ist. Stellen Sie sich vor, Sie nehmen nur Daten von rechten sozialen Netzwerken, dann haben Sie natürlich rechtes Gedankengut, das dann die KI reproduziert, oder eben nur Daten von linken Webseiten, dann geht die Perspektive in diese Richtung, ne? Die KI ist da streng statistisch.
0: Nun sollten politische Reden, jedenfalls in der Vergangenheit war das so erwartbar, Haltung vielleicht zeigen, sie sollten nicht anstößig sein. Sie sind aber, wenn sie so produziert werden, ein bisschen blutarm und stillos und vor allem schwer zuschreibbar und mit der Verantwortung. Die kommen dabei ein bisschen arg kurz, ne?
1: Ja, also zuschreibbar ist das dann nicht mehr. Ja, man hat das ja nicht selber geschrieben. Nun gibt es Leute, die sagen, okay, Politiker haben ihre Reden sowieso immer nicht selbst geschrieben oder meistens, sondern von Redenschreibern produzieren lassen. Da muss man dann allerdings sagen, okay, dann hat dieser Mensch eben eine Verantwortung und der ist dann hoffentlich auch stilsicher und wurde wahrscheinlich auch ausgewählt, weil er so ungefähr denkt wie der Redenhalter. Und da gibt es dann diese Verbindung dazu. Und selbst das Argument, dass wir ja nie die Quelle unserer Äußerungen sind, sondern immer nur das wiedergeben, was wir aufgesogen haben. Auch das hörte man ja in diesem Kontext. Geht in eine falsche Richtung, weil wir sind ja der Schnittpunkt verschiedener Diskurse. Jeder Mensch hat ja andere Gedanken geführt, Gespräche geführt und Bücher gelesen und dergleichen. Und deswegen sind wir dann zwar nicht die Quelle unserer Aussagen, aber die haben schon mit unserer Biografie zu tun. Insofern sind sie dann auch zuschreibbar und sind so etwas wie authentisch, was man eben von der KI, wenn man die benutzt, nicht sagen kann. Die richtet sich ja dann, wie gesagt, nach der Mehrheit in ihren Daten.
0: Roberto Simanowski, braucht es sowas wie eine Medienethik? Sie unterscheiden, glaube ich, zwischen dem, was man Mediennutzungskompetenz nennt und dem, was Sie, glaube ich, Medienreflexionskompetenz nennen.
1: Ja. Naja, gut. Also ich denke, wir sollen nicht nur lernen, wie wir die Medien effektiv und unfallfrei benutzen, unfallfrei, also ohne dass unsere Daten geklaut werden oder gegen uns benutzt werden könnten und dergleichen. Wir müssen auch überlegen, was die Medien machen, also was ihre sozialen Implikationen sind. Oder um es anders zu sagen, wir sollen nicht nur überlegen, was wir mit den Medien tun können, das wäre die Anwendungskompetenz oder Mediennutzungskompetenz, sondern was die Medien mit uns tun. Das wäre die Medienreflexionskompetenz. Und da liegt es hier für dieses Beispiel, das wir gerade diskutieren, auf der Hand, dass wir natürlich unsere Fähigkeiten, in ein Gespräch zu gehen, wie Gadamer das sagt, nicht trainieren, wenn wir unsere Texte und oder andere kognitive Aktivitäten an die KI delegieren. Da würden wir faktisch Fähigkeiten verlieren. Man nennt das die kognitiven Schulden, die wir an uns häufen. Das ist so ein Begriff im Fachjargon inzwischen. Und das sollten wir vermeiden. Und solche Fragen klärt man durch Medienreflexionskompetenz, wenn man überlegt, was die Nebenwirkungen der Medien eigentlich sind, über das hinaus, was wir direkt von ihr wollen. Also, dass sie jetzt uns den Text schreibt, damit wir Zeit für was anderes haben. Aber dass wir damit unser künftiges Ich an die Gegenwart verraten, weil das künftige Ich dann eben diese kognitiven Schulden angehäuft hat, darauf kommt man dann, wenn man ein bisschen mehr darüber reflektiert, über diese Medien.
0: Herr Szymanowski, entsteht gerade sowas wie eine, ich nenne das mal, imperative Kultur des Promptens, also der Befehle und Anweisungen, die ich trainiere, um eine Aufgabe zu lösen, wie ich der KI sage, wie sie mein Problem lösen soll?
1: Ja, das entsteht allerdings, und um das gleich dazu hinzuzufügen, sagen ja viele, dass das jetzt der neue Schreibprozess ist und dass es darauf ankommt, gut zu prompten. Und das trifft sicherlich auch zu, also wenn man den Gegenstand, um den es geht, ob das nur ein Text ist oder ob man ein Bild generiert haben möchte, wenn man sich da auskennt, wie man überhaupt Bilder generiert oder wie man Texte schreibt, dann kann man natürlich auch besser prompten und bekommt auch ein besseres Ergebnis. Aber ich habe das ausprobiert, man kann auch mit ganz einfachen Prompts, die man sich selber von der KI weiterschreiben lassen kann, zum Beispiel, zu einem Text kommen, der dann ziemlich überzeugend ist. Das heißt, ich glaube, dass ich diesen Imperativ des Prompts oder die Kunst des Prompten nicht überbewerten. Das ist nicht die Praxis des Kognitiven, die wir in der Zukunft brauchen.
0: Sind die Chancen für gute Gedichte mit KI groß?
1: Nein, weil sie ja immer auf das Klischee geht, also auf das, was die Mehrheit auf seiner Seite hat. Und Gedichte sowie kreative Texte überhaupt sollen ja eine neue Perspektive auf etwas bringen. Das geht strukturtechnisch schon nicht, es sei denn, und das ist auch wiederum möglich, dass sie darum bitten. Also da gibt es technische Möglichkeiten, man kann die Temperatur erhöhen, dann spricht die KI mehr so wie im Fieber. Das heißt, sie nimmt dann auch Wörter, deren Anschlusswahrscheinlichkeit geringer ist. Und dann könnte das Innovative rauskommen. Und dann haben sie vielleicht bei einem Gedicht über den Fluss der Zeit, über die Zeit dann nicht nur die Flussmetapher oder die Sanduhr, sondern auch noch andere Metaphern.
0: Also nach allem, vielleicht abschließend gesagt, nach allem bleiben diese altmodischen zweibeinigen Wesen, die man Mensch nennt, die Hüter der Sprache und des Seins.
1: Das würde ich auf jeden Fall sagen. Also wir dürfen die Sprache nicht an die KI abgeben. Deswegen hatte ich mein Buch auch so geschrieben, dass man merkt, dass das Spaß macht, mit der Sprache umzugehen, sodass man und dass man zu dem Gefühl kommt, dass das doch ein Spaß ist, den man sich nicht von der KI wegnehmen lassen sollte.
0: Mein künftiges Ich mit KI nicht an die Gegenwart verraten. Roberto Szymanowski, der Kulturwissenschaftler und Medienphilosoph, war das.
2: Denk ich an Deutschland.
0: Und da geht's um Erinnerungen an die DDR und den Westen, an Aufbruch, Anpassung, Sehnsucht und Widerspruch. Der Schriftsteller, Filmemacher Alfred Rösler-Kleint wurde 1949 geboren. Im Westteil, in Westfalen. Als Kind zog er mit Familie nach Ostberlin in die DDR, studierte Kulturtheorie, Ästhetik, arbeitete beim DDR-Fernsehen, geriet aber immer wieder in Konflikt mit Zensur und politischen Vorgaben. Nach 1989 kehrte er nochmal zum Fernsehen zurück, mitten in der turbulenten Umbruchszeit zwischen DDR und BRD. Was er über Deutschland denkt, sagt uns Alfred Rösler-Kleint jetzt.
3: Denke ich an Deutschland, dann steige ich in meinem Geburtsort, das liegt im südlichen Westfalen, ins Auto und nehme ein paar Verwandte mit Richtung Osten nach Berlin, wo ich seit 70 Jahren lebe. Und dann fahren wir durch

0: finden, dort in ihres Alters Kraft, und ich soll sie wiederfinden nach so langer Wanderschaft.
1: Heimat ist wirklich ein ganz, ganz enger Begriff für mich. Das ist wirklich die Kindheit. Das sind die Stufen vorm Haus meiner Großmutter, wo ich in der Sonne sitze und spiele. Das war immer Heimat. Immer der ganz enge Bezirk. Und dann die Leute, die Menschen, die Familie, die Gott sei Dank vielen Freunde. Mit Deutschland als Heimat gibt es bei mir keine Gefühle. Da habe ich eher die Welt und den Globus als Heimat.
2: Deutschland, die Welt, den Globus.
1: Also ganz klein oder ganz groß. Denke ich an Deutschland und die Sprache, dann ist das so eine zweischneidige Geschichte. Einerseits ist das ein bisschen ein Gefängnis, weil man sich gerne auch mit anderen verständigen möchte. Aber andererseits kann man sich dieses Ding, dieses Gefängnis, diesen Ort der Sprache auch sehr schön gestalten, indem man anfängt, Wandmalereien zu betreiben und das schön malt und feststellt, dass diese deutsche Sprache unendlich viele Schönheiten haben kann, wenn man sie dann rauskitzelt.

0: Was habe ich gefühlt, wenn ich nach Westen geguckt habe? Das waren auch wieder Erinnerungen zuerst, nämlich die, dass ich da ja auch früher mal spazieren gehen konnte oder spazieren ging und irgendwo die Kreuzung überqueren und dann in West-Berlin war. Und dann gab es dieses alberne Gefühl, die Landkarten der DDR anzusehen und dort kam West-Berlin nicht vor. Das war eine plane Fläche und da waren aber lebendige Menschen.
1: Hier ist Rias Berlin, eine freie Stimme der freien Welt.
0: Die Nachrichten, die man hörte, das war dann der Rias oder der SFB, gab es Verkehrsmeldungen von der einen oder anderen Straßenkreuzung. Und dann hatte man die Namen im Kopf. Und dann wusste man, die gibt es ja daneben an.
1: Soweit, meine Damen und Herren, unsere Berichte aus Berlin.
0: Das war aber nicht der Punkt, dass ich mir innerlich sage, ich muss da jetzt hin, auf Teufel komm raus. Das war ja klar, wenn ich dahin gehe, komme ich nicht zurück. Und da, wo ich war, da hatte ich auch das Gefühl, ich hätte vielleicht sowas Ähnliches wie eine Aufgabe.
2: Was zieht den Kopf auf jener Seite? Bin ich mit ihr doch in geschworenem Streite?
3: An manchen Tagen sage ich mir, die Hälfte ist rum und du bist immer noch hier.
0: Das waren schon die ehrlichen Worte. Ab und zu mal die Grenzen auszutesten. Mal zu gucken, was geht, was man sagen kann, ohne zu verklausulieren. Und dann ein bisschen deutlich zu sein. Ab und zu hat es funktioniert. Und das war schon eine Herausforderung.
2: Du hast mich überrascht!
0: Typisch deutsch ist eine gewisse Form von Ängstlichkeit und Zaghaftigkeit. Das meint jetzt gar nicht die Ängstlichkeit, nicht behaupten zu wollen, sondern manchmal die Angst vor sich selber, zu dem eigenen Mumm. Sich was zu trauen, offen zu sein, ehrlich zu sein. Manchmal auch der Mut, freundlich zu sein.
4: In kritischen Lagen war man dann auf sich selbst gestellt. Die Verbalisten hatten einem nichts zu bieten.
0: Es gibt diese Momente, wo ich denke, dass ich typisch deutsch bin. Das ist eben genau der Punkt, wenn ich meine inneren Grenzen spüre. Und dann gibt es eben diesen kleinen Moment, wo ich sage, probier's doch. Mach die Klappe auf, sei ehrlich, sitz nicht einfach am Rand. Aber diesen Übergang, der ist dann das Deutsche. Menschen, die ich sehr verehrt und geachtet habe, das waren Egon Bahr und das war Willy Brandt. Menschen, die über ihren Schatten springen konnten und daraus eine Politik gemacht haben, die klug und weitsichtig war.
4: Da geht es nicht mehr nur um die Gegensätze zwischen Ideologien und Gesellschaftssystemen. Da geht es um die Zukunft des Menschen und ob er überhaupt eine Zukunft hat.
0: Was am meisten nervt, sind Menschen, die meinen, sie müssten sich Platz verschaffen und dann anderen Menschen nicht sehr freundlich gegenübertreten.
4: Unsere Welt steht im Zeichen der Vielfalt und des Wandels.
0: Wenn ich mir was für Deutschland wünsche, dann, dass oben drüber das Wort Frieden steht.
5: Frieden.
0: Und dass das uns trägt. Es gab einen Text von mir, der hat zu DDR-Zeiten dazu geführt, dass er nicht aufgeführt werden durfte, nicht im Radio gespielt wurde. Der begann so ungefähr, es gibt gute Gründe, mit breitem Hintern im Moostopf des Lebens zu überwintern. Der eine wäre, ich habe zu fressen und die Gehaltserhöhung wird nicht vergessen. Dieses Gefühl, das mal auszudrücken, was eben die Feigheit ausmacht und woher die Feigheit rührt, nämlich davon, dass man

0: eigentlich ganz gerne mit dem Hintern ruhig und weich sitzt. Mir machen am meisten die jungen Leute Mut. Immer wenn ich jemanden treffe, der noch frisch ist und nicht nur da sitzt und aufs Handy guckt, sondern der die Welt anguckt und da was findet für sich oder was sucht für sich, das macht mir immer wieder Mut, das macht mir immer wieder Freude. Das finde ich toll, dass ich von den jungen Leuten auch einige kenne und einige auch zu mir kommen, um mit mir zu reden. Und nicht deshalb, weil ich ein alter, weiser Mann bin, sondern einfach, weil ich ein Typ bin, mit dem man reden kann.
1: Alfred Rösler-Kleint war das mit seinen Gedanken über Deutschland. Diese Ausgabe von Information und Musik geht ganz langsam zu Ende. Für Redaktion, Technik und Regie verabschiedet sich hier an dieser Stelle Michael Köhler. Wir werden noch Musik hören von Sándor Kuti bis zum Ende dieser Ausgabe. Ossolja Korcsolán ist eine ungarische Landsfrau. Die Geigerin ist dem Werk von Sándor Kuti besonders verbunden. Das Scherzando aus seiner Serenade Nummer 3 hören wir für Streichtrio. Und abschließend noch ein Hinweis: in der folgenden Sendung am Sonntagmorgen hören Sie auch das neue und das andere Sprechen der Ingeborg Bachmann zum 100. Geburtstag. Ihnen einen guten Sonntag.

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1: 8.30 Uhr, die Nachrichten. US-Vizepräsident Vance ist zu Friedensgesprächen mit dem Iran in der Schweiz eingetroffen. Vance sei am frühen Morgen auf dem Militärflugplatz Emmen bei Luzern gelandet, teilte ein Sprecher mit. Die Gespräche sollen nach Angaben von Pakistan, das in dem Konflikt vermittelt, noch heute beginnen. Ziel ist es, den fast viermonatigen Krieg dauerhaft zu beenden. Vance äußerte sich vor seiner Abreise in einem Interview des Senders Fox News zuversichtlich, dass eine bereits vereinbarte Waffenruhe halten werde. Er hoffe bei den Gesprächen auf Fortschritte im Streit um das iranische Atomprogramm. Neben Vance gehören dem US-Verhandlungsteam der Sondergesandte Witkoff und der Schwiegersohn von Präsident Trump, Kushner, teil. An. Der Iran vertreten dortigen Medien zufolge vor allem Chefunterhändler Ghalibaf und Außenminister Araghchi. Die iranische Delegation traf bereits gestern Abend in der Schweiz ein. Die Rentenkommission schlägt der Bundesregierung einen umfassenden Umbau der Alterssicherung vor. Die Empfehlungen, die am Dienstag offiziell übergeben werden, liegen mehreren Medien vor. Ein zentraler Punkt ist, das Rentensystem durch eine gesetzliche Kapitalrente zu stärken. Arbeitnehmer und Arbeitgeber würden sich den zusätzlichen Beitrag von 2 Prozentpunkten vom Bruttolohn teilen, der in einem staatlichen Fonds angelegt würde. Zudem solle das Renteneintrittsalter an die Lebenserwartung gekoppelt werden und langsam steigen. In den 2090er Jahren würde dann die Rente mit 70 gelten. Die CSU pocht weiter auf Kürzungen beim Bürgergeld. Der Parteivorsitzende Söder sagte der Bild am Sonntag, die generellen Regelsätze müssten bis auf das absolut verfassungsrechtliche Minimum reduziert werden. Nehme man etwa zusammen, was jemand mit Kindern, Wohnungen und Zuschüssen insgesamt erhalten könne, dann sei das nach wie vor ein sehr hoher Betrag, der auf wenig Verständnis in der Bevölkerung stoße. Ähnlich hatte sich zuletzt Söders Parteikollege und Bundesinnenminister Dobrindt geäußert. Für die rund 5,5 Millionen Bürgergeldbezieher gelten ab dem 1. Juli neue Regeln mit schärferen Sanktionen. Der Name ändert sich in Grundsicherung, die Höhe der Sozialleistung jedoch nicht. Die Linke beendet heute ihren dreitägigen Bundesparteitag in Potsdam. Am Nachmittag wollen die Vorsitzenden Schwertner und Pantisano zu den Delegierten sprechen. Zudem sollen weitere Anträge beraten und beschlossen werden, unter anderem zu einem Gehaltsdeckel. Der Parteivorstand fordert, dass Bundestags- und EU-Abgeordnete ihre Diäten begrenzen. Vor allem in der Bundestagsfraktion gibt es dagegen Vorbehalte. Die Delegierten hatten gestern die neue Parteispitze gewählt. Schwertner wurde im Amt bestätigt, Pantisano tritt die Nachfolge von Jan van Aken an. Geprägt war der Parteitag von Kritik an der Sozialpolitik der schwarz-roten Koalition und Aufrufen zum Kampf gegen einen Rechtsruck. Der britische Premierminister Starmer soll nach Presseinformationen einen baldigen Rücktritt erwägen. Die Zeitung The Observer berichtet, Starmer sei nach Gesprächen mit Ministern, Beratern und Gewerkschaftsführern zu dem Schluss gekommen, dass er sich nicht mehr im Amt halten könne. Zurzeit berate sich der Premier mit seiner Frau. Ein Regierungsvertreter wies den Bericht umgehend zurück. Vielmehr konzentriere sich Starmer auf seine Amtsgeschäfte. Der Druck auf den Premierminister hatte sich zuletzt erhöht. Sein parteiinterner Rivale Burnham kündigte an, ihn als Parteivorsitzenden und damit zugleich im Amt des Premierministers herauszufordern. Bei der Fußball-Weltmeisterschaft hat sich die deutsche Nationalmannschaft für die nächste Runde qualifiziert. Sie gewann gegen die Elfenbeinküste mit 2:1. Beide Tore für Deutschland schoss Dennis Undaf nach seiner Einwechslung. Weitere Ergebnisse: Tunesien-Japan 0:4, Ecuador-Curaçao 0:0, Niederlande-Schweden 5:1. Das Wetter. Im Norden heiter, sonst vor allem über der Mitte Wolken und von West nach Ost gebietsweise kräftige Gewitter, teils auch unwetterartig. Höchstwerte von Nord nach Süd 25 bis 38 Grad. Morgen im Norden Durchzug von Wolkenfeldern, aber trocken, im Rest des Landes viel Sonne. Im Tagesverlauf Schauer mit Gewittern, zunächst in der Mitte, später auch im Süden. 26 bis 39 Grad. Am Dienstag viel Sonne, im Norden zeitweilig Wolkenfelder, später in der Mitte bis in den Südosten örtliche Schauer, 26 bis 37 Grad. Das waren die Nachrichten.
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2: Wir schreiben den 1. März 1955. Fernseher sind noch eine Seltenheit. Die Menschen hören Radio. An diesem Dienstagabend laufen im Bayerischen Rundfunk die täglichen Spätnachrichten. Es geht um die Wiederbewaffnung der Bundesrepublik, ihren bevorstehenden NATO-Beitritt und die Wehrpflicht. Dann beginnt das Nachtstudio.
3: Was folgt, ist kein Programm zum Einschlafen. Das Nachtstudio ist eine Debattensendung, die sich als eine Art Denkraum zur späten Stunde versteht. Hier verhandelt die junge Bundesrepublik, wie nach Krieg und Nationalsozialismus noch gesprochen, gedacht und geglaubt werden kann. Die einstündige Sendung ab 22 Uhr zählt zu den wichtigsten Formaten im Land. An diesem Abend gestaltet sie niemand Geringeres als Ingeborg Bachmann.
2: Die österreichische Autorin und erfahrene Radiomacherin ist damals gerade mal 28 Jahre alt und der Shootingstar der deutschen Literatur. Gut ein halbes Jahr zuvor hatte das Magazin Der Spiegel ihr Gesicht aufs Cover gesetzt, darunter in Großbuchstaben Gedichte aus dem deutschen Ghetto. Das klingt heute hart, doch gemeint war mit Ghetto nicht einfach ein Ort, sondern die deutsche Literatur. Nach Krieg und Nationalsozialismus war sie nicht mehr unschuldig, voll von Gewalt, Schuld und Verdrängung. Und aus dieser Literatur kam mit Ingeborg Bachmann nun eine neue Stimme. Klar, fremd, hellhörig. Wer Bachmann hört, hört eine Sprache, die nicht einfach weitermacht, sondern alte Denkmuster durchbricht. Wer an diesem späten Abend am 1. März 1955 einschaltet, erwartet vielleicht genau das. Literatur, Gegenwartsdiagnosen, eine Stellungnahme zur Politik von Bachmann selbst. Doch die Autorin überrascht ihr Publikum. Sie widmet das angesehene Nachtstudio einer Frau, die kaum jemand kennt, Simone Weil. Die französische Philosophin gilt heute als Mystikerin und politische Rebellin. 1909 in Paris geboren, wuchs sie in einer jüdischen Familie auf. Das spirituelle Erbe des Katholizismus zog sie zeitlebens an. Doch zum Eintritt in die Kirche kam es nicht mehr. Mit 34 Jahren starb Simone Weil schwer erkrankt 1943 in England. Die wenigen Schriften über Weil, die 12 Jahre später in Deutschland kursieren, zeichnen das Bild einer verhinderten Heiligen. Doch für Bachmann greift diese Sicht zu kurz. Sie will den Hörern die echte Simone Weil zeigen, ohne fromme Übermalung. Denn Bachmann ist überzeugt, mit Simone Weil lässt sich die Frage nach Gott neu stellen. Und zwar aus der Erfahrung seiner Abwesenheit.
3: Auf den ersten Blick passen Simone Weil und der Shootingstar der Literaturszene nicht zusammen. Ingeborg Bachmann hält, wie auch der gesamte Kulturbetrieb der Nachkriegszeit, wenig von Religion und Glaube. Und doch erkennt sie in Weil eine geistige Verwandte. Denn die eigenwillige Französin wehrte sich entschieden gegen den Eintritt in die katholische Kirche. Sie lehnte jede kirchliche Macht und jede Hierarchie ab. Weils Herz schlug für die Arbeiterbewegung. Sie arbeitete selbst in Großfabriken und kämpfte im spanischen Bürgerkrieg gegen Faschisten. Und bei all dem gelang Simone Weil etwas, das Bachmann bewunderte. Sie glaubte, ohne sich der Religion zu überlassen. Sie hielt an Gott fest und blieb doch außerhalb der Kirche. Das faszinierte Ingeborg Bachmann.
2: Für die Radiosendung arbeitet sie sich monatelang durch die damals verfügbaren Schriften Simone Weils. Bachmann ist promovierte Philosophin, Sie kann den Denkwegen der Französin folgen und zugleich so übersetzen, dass daraus Radio wird. Die Tonaufnahme ist heute verloren. Erhalten ist nur das Skript. 4 Stimmen treten auf. Ein Erzähler, 2 Sprecher und eine eigene Stimme für Zitate von Simone Weil und ihrer Zeitzeugen. Für die damalige Zeit ein ganz neuer Stil.
1: Simone Weil ist keine Schriftstellerin gewesen. Sie hat nicht geschrieben, um zu schreiben.
4: Sie stellte sich auf den Boden der Wirklichkeit. Oder, wie sie selbst es ausgedrückt hätte, in das Unglück, dem sie sich mit verhaftet wusste, in jeder Form, in der es in der Welt auftritt.
5: Ihre Partei war die der Armen, Schwachen und Unterdrückten. Und dieser namenlosen Partei trat sie auf ihre Weise bei.
1: Sie erkannte, dass das fundamentale Unglück des Arbeiters einen Leerraum zwischen dem Menschen und Gott schafft.
4: Ihr Weg ist deshalb ein Weg von Gott weg, um den Abstand zwischen sich und Gott zu vergrößern.
5: Und dieser unendliche Abstand, in den sie durch die Annahme des äußersten Unglücks gebracht wird, soll es ihr möglich machen, als ausgelöschte und nackte Existenz gemeinsam mit allen Unglücklichen der Welt die Gnade zu erfahren.
1: Simone Weil meint damit den Blick eines Menschen, dem keine Wünsche, kein Ziel mehr die Sicht verstellen. Man brauchte nur den Kopf zu heben und aufzuschauen. Dann merkte man, dass im äußersten Unglück von Gott nichts mehr trennt.
4: Die Schwierigkeit wäre nur, den Menschen dazu zu bringen, den Kopf zu heben.
5: Deshalb muss man in einer Einöde sein. Denn der, den wir lieben sollen, ist abwesend.
1: Nichts, was existiert, ist unbedingt liebenswürdig. Also muss man das lieben, was nicht existiert.
5: Aber sie denkt so, weil sie vor allem eines vermeiden will, nämlich einen imaginären Gott zu schaffen.
4: Und sie stellt fest, diese Welt, insofern sie Gottes gänzlich leer ist, ist Gott selbst.
2: 60 Minuten lang prallen Stimmen und Perspektiven aufeinander. Kurz vor 23 Uhr mündet die Sendung dann in eine erstaunliche Feststellung Bachmanns über Simone Weil.
1: So wird uns also unter den Händen ihr vielseitiges und vielschichtiges Werk zum Zeugnis reiner Mystik. Vielleicht dem einzigen, das wir seit dem Mittelalter erhalten haben.
3: Für Ingeborg Bachmann sind Simone Weils Gedanken Ausdruck tiefster Mystik. Aber was heißt Mystik für Ingeborg Bachmann? Das Hörspiel lässt Weil selbst antworten.
1: Gott kann in der Schöpfung nicht anders anwesend sein als in Form der Abwesenheit.
3: Für Simone Weil ist Gott also nicht einfach da. Er ist nicht sichtbar, nicht greifbar, nicht verfügbar. Und doch sind Mensch und Gott nicht beziehungslos. Genau hier steht bei Simone Weil ein entscheidendes Wort. Rapport. Man kann es übersetzen mit Beziehung oder Verhältnis. Weil verbindet damit das Bild der Brücke zum Abwesenden. Eine Verbindung zu dem, was auf dieser Seite im Leben der Unglücklichen fehlt. Bachmann greift diesen Begriff auf und sagt, Weils Mystik besteht in Brückenschlägen zum Abwesenden. Sie spannen sich zwischen dem Unglück und Gott, der darin abwesend bleibt. Denn in allem, was wir sehen, denken, erleben und erfahren, ist Gott nicht. Und doch kann alles in der Welt zur Brücke zu Gott werden. Darin liegt das Abenteuer der Mystik. Und genau das berührt Bachmann an Simone Weil. Ihre Brücken zum abwesenden Gott baute Weil im Schreiben. Für sie wurde Schreiben zum Gebet.

0: Mystiker stehen in Beziehung zu dem, der fehlt. Das klingt widersprüchlich. Aber genau darin liegt die entscheidende Pointe. Alles, womit Menschen Gott verfügbar machen wollen, wird zu einem falschen Gott, zu einem Götzenbild. Wer glaubt, Gott auf seiner Seite der Brücke zu haben, wer meint, im Namen Gottes sprechen und handeln zu können, folgt in Wahrheit einem Götzen. Genau das will Ingeborg Bachmann mit Simone Weil in der Bundesrepublik hörbar machen. Das klingt zunächst empörend. Schließlich gehört die Zusage von Gottes Nähe und Fürsorge zum verlässlichen Bestand jeder Sonntagspredigt. Doch darauf zielt der Götzenvorwurf nicht. Er richtet sich auf den Punkt, an dem Menschen glauben, sie dürften in Gottes Namen über andere Menschen verfügen.
1: Bei Simone Weil beginnt dort, wo Menschen Gott besitzen wollen, der Götzendienst. Ihre Mystik wird zur Kritik an Machtverhältnissen, an Selbstanbetung, an religiösen Begründungen von Krieg und Gewalt. Demgegenüber steht die Brücke zum Abwesenden im Unglück. Eine Verbindung zur großen Leerstelle, zu einem Gott, der nicht da ist.
0: Das Nachtstudio, eines der wichtigsten Diskussionsformate der jungen Bundesrepublik, wird so zu einer Verkündigungssendung des abwesenden Gottes inmitten einer Welt voller Unglück und falschen Göttern.
1: Vier Jahre später erhält Ingeborg Bachmann für ihr Hörspiel »Der gute Gott von Manhattan« den Hörspielpreis der Kriegsblinden. Aus ihrer Dankesrede stammt eines ihrer heute bekanntesten Zitate. Die Wahrheit ist dem Menschen zumutbar. Sie spricht darin nicht ausdrücklich von Mystik, und doch führt schon der außergewöhnliche Rahmen dieses Preises mitten in die Frage hinein, die sie an Simone Weil interessiert. Was heißt es, das Leid anderer zu sehen, das unsichtbar bleibt und uns trotzdem verbindet? Bachmann spricht vor Menschen, die der Krieg gezeichnet hat, vor Kriegsblinden. Und sie spricht über ein Medium, das selbst keine Bilder zeigt, das Radio. Gerade deshalb bekommt ihre Rede vom Sehen ein anderes Gewicht. Es geht nicht um Augen oder Sehkraft. Es geht um eine Haltung der Empathie, die im Zuhören beginnt. Sie sagt:
2: Wir wollen alle sehend werden. Und jener geheime Schmerz macht uns erst für die Erfahrung empfindlich. Und insbesondere für die der Wahrheit. Wir sagen sehr einfach und richtig, wenn wir in diesen Zustand kommen, den hellen Wehen, in dem der Schmerz fruchtbar wird, mir sind die Augen aufgegangen. Wir sagen das nicht, weil wir eine Sache oder einen Vorfall äußerlich wahrgenommen haben, sondern weil wir begreifen, was wir doch nicht sehen können. Und das sollte die Kunst zu Wege bringen, dass uns in diesem Sinne die Augen aufgehen.
0: In ihrer Dankesrede sagte Ingeborg Bachmann auch, es gehöre zum Wesen eines Schriftstellers, ganz auf ein Du gerichtet zu sein. In der Aufmerksamkeit für das Du berühren sich Bachmanns Radiopoetik und Simone Weil. Empathie heißt Beziehung zu dem, was in der Welt unsichtbar gemacht wurde. Das Radio führt diese paradoxe Nähe vor. Abwesende bleiben abwesend und können uns doch nahe kommen. Vielleicht wählte die erfahrene Radiomacherin Ingeborg Bachmann für ihre Simone Weil-Sendung also ganz bewusst dieses Medium. Welche Kommunikationsform macht dieses seltsame Wunder deutlicher, erfahrbar

0: 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Geburtstag von Tom Sawyer. Die redaktionelle Verantwortung hatte der Senderbeauftragte der katholischen Kirche Martin Korden. Deutschlandfunk 8.50 Uhr, die Presseschau. Vor den heute geplanten Verhandlungen zwischen den USA und Iran hat das Regime in Teheran die Straße von Hormus für den Schiffsverkehr erneut geschlossen. Die Zeitung Welt am Sonntag kritisiert den US-Präsidenten. Donald Trump steht im kollegialen Verhältnis zur Dummheit. Der mächtigste Mann der Welt ist zu strategischem Denken nicht in der Lage. Das Ergebnis dieses Unvermögens ist das Abkommen zum Ende des Krieges, das Washington mit Teheran schloss. Der Vertrag ist ein Witz. Kein einziges der gesteckten Kriegsziele haben die Amerikaner erreicht. Heute halten die Revolutionsgarden das Land fester denn je im Griff. Zwar sichert Teheran Washington zu, keine Atombombe zu bauen, dieses Versprechen aber hat es schon seit jeher abgegeben. Kein Wort hingegen verliert das Regime darüber, das angereicherte Uran auszuhändigen oder die Urananreicherung grundsätzlich zu unterlassen. Nie zuvor seit Ende des Zweiten Weltkrieges saß jemand im Weißen Haus, der den Westen, dessen Abschreckungskraft und Bündnisgefüge allein aus eigenem Unvermögen heraus derart schwächte. Wir müssen auf Weiteres gefasst sein, warnt die Welt am Sonntag. Die türkische Zeitung Karar bemerkt: Bei dem Rahmenabkommen handelt es sich nicht um einen Friedensvertrag. Es ist eine Grundsatzerklärung und ein Fahrplan. Bei erfolgreicher Umsetzung ist es möglich, dass innerhalb von 60 Tagen ein dauerhafter und umfassender Vertrag zustande kommt. Voraussetzung für die Aufnahme von Verhandlungen über einen solchen Text ist jedoch, dass Israel seine Rolle als Störenfried aufgibt und sich aus dem Libanon zurückzieht oder genauer gesagt seine Angriffe einstellt. Israel hat dies jedoch keineswegs vor und setzt die Vereinigten Staaten mit allen ihnen zur Verfügung stehenden Mitteln unter Druck, beobachtet Karar aus Istanbul. Nach Ansicht der israelischen Zeitung Haaretz führt Premierminister Netanyahu eine gezielte Kampagne, um das Rahmenabkommen zwischen den USA und dem Iran zu unterlaufen. Zuletzt befahl Netanyahu der israelischen Armee, ihre Angriffe im Libanon zu verstärken, wobei Beirut und der Süden des Landes bombardiert wurden. Es ist kein Geheimnis, dass die Beziehungen zwischen Netanyahu und Trump sich auf einen Tiefpunkt bewegen. Dies ist ein schicksalhafter und gefährlicher Moment für die Beziehungen zwischen den USA und Israel, für Israels Legitimität in der Welt und für Israels Sicherheit, konstatiert Herr Aretz aus Tel Aviv. Die norwegische Zeitung Dagsavisen wirft ein Schlaglicht auf die US-Innenpolitik. In Meinungsumfragen sieht es nicht gut für Trump und die Republikaner aus, während für die Demokraten die Aussicht auf eine Mehrheit im Kongress besteht. Beide Parteien betrachten die Zwischenwahlen im November wie auch die Präsidentschaftswahl 2028 als existenziell. Ein Krieg, um von heimischen Problemen abzulenken, gehört zu den Klassikern. Selten haben wir das so deutlich erlebt wie unter dem Friedenspräsidenten Trump. Was folgt auf den Krieg im Iran? Ein neuer Angriff? In Trumps Universum verwischt sich der Unterschied zwischen geopolitischen Bedrohungen und innenpolitischen Sündenböcken wie Migranten, die als Gefahr für die Nation betrachtet werden. Schon oft hat Trump innere Feinde als gefährlicher dargestellt als äußere Feinde. Seine Gesundheit scheint sich im freien Fall zu befinden und die schlechten Umfragewerte sind für ihn ein Problem. Ein Staatsstreich ist ein Worst-Case-Szenario, aber man muss es in Betracht ziehen, mahnt Dagsavisen aus Oslo. Die Staats- und Regierungschefs der EU-Staaten haben auf ihrem Gipfeltreffen in Brüssel erörtert, ob die EU sich an möglichen Verhandlungen mit Russland über ein Ende des Ukraine-Kriegs beteiligen sollen. Europa wittert eine Chance auf Frieden, heißt das in der österreichischen Zeitung Presse am Sonntag. Doch die Versuche, mit Putin ins Gespräch zu kommen, sind bisher äußerst ungeschickt und unkoordiniert verlaufen. Deutschland, Frankreich und Großbritannien haben ihre Fühler in Moskau ausgestreckt, was aber sofort die Polen auf die Palme gebracht hat, weil sie sich ausgeschlossen fühlen. Ein diplomatischer Vorstoß des EU-Ratspräsidenten Antonio Costa war einigen Mitgliedstaaten, vor allem den baltischen, auch nicht recht. Sie wollen am liebsten gar nicht mit Putin sprechen. Das jedoch sollte man tun. Denn sonst weiß niemand in Europa aus erster Hand, wie der russische Präsident gerade tickt. Im Grunde hätte die EU dafür eine Außenbeauftragte, nämlich Kaja Kallas. Doch sie war von Anfang an eine Fehlbesetzung. Denn die Estin ist in Moskau persona non grata. Und inzwischen will auch Israel nichts mehr mit ihr zu tun haben. Sorry, Kaja Kallas. Welchen Sinn hat eine EU-Außenministerin, mit der niemand reden will? Auch wenn die Chancen auf Frieden gering bleiben, sind sie jetzt immer noch höher als in den vergangenen 4 Jahren. Es ist auf jeden Fall einen Versuch wert, dieses Zeitfenster zu nutzen, um das Massensterben in der Ukraine und Russland zu beenden. Dafür müsste jedoch ein Mann mitspielen, Wladimir Putin, unterstreicht die Presse am Sonntag aus Wien. Die Frankfurter Allgemeine Sonntagszeitung notiert: Russlands Armee steckt in der Ukraine fest. Die EU hat die Beitrittsverhandlungen mit Kiew eröffnet und Donald Trump hat im Kreis der G7 zugesagt, Moskau härter unter Druck zu setzen. In Berlin hofft man deshalb, dass Wladimir Putin einen Waffenstillstand bald zustimmen könnte. Das kann sein, wahrscheinlich ist es aber nicht, denn Putin hat Grund, noch weiter zu kämpfen. Seine nächste Chance ist die Präsidentenwahl in Frankreich 2027. Wenn dann die Nationalisten siegen, könnte die EU ins Trudeln geraten. Dasselbe gilt, wenn 2029 in Britannien Reform UK gewinnt oder in Deutschland die AfD. Das würde Putin wieder stark machen und deshalb wird er vielleicht bis dahin weiterkämpfen. Europa muss sich also darauf einstellen, dass der Krieg noch Jahre dauern könnte. Europa muss die Ukraine an sich binden, um Russland auf Dauer einzudämmen. Die stärkste Bindung ist die Aufnahme in die EU oder zumindest eine assoziierte Mitgliedschaft, meint die Frankfurter Allgemeine Sonntagszeitung. Die schweizerische NZZ am Sonntag befasst sich mit der politischen Entwicklung in Großbritannien. Der bisherige Bürgermeister von Greater Manchester, Andy Burnham, könnte bald Keir Starmer als Premierminister in Großbritannien ablösen. Er wäre der 7. Regierungschef in nur 10 Jahren. Diese Wechsel sind katastrophal, da sie das Vertrauen in die politischen Institutionen aushöhlen. Und Burnham will es ja wiederherstellen, dieses Vertrauen in die Politik. Starmer hatte das nicht geschafft, trotz üppigem Mehr im Unterhaus. Ihm fehlen das Charisma, die Klarheit, die politischen Rezepte. Burnham strahlte bei seiner Wahlkampagne in Makerfield dagegen Hoffnung und Optimismus aus. Er schlug den Kandidaten von Reform UK klar und kann Starmer nun herausfordern. Doch wird er auch national so gut ankommen? Oder werden ihn die Briten auch zum Teufel jagen? Burnham wird wohl eine weiter links stehende Politik fahren als Starmer, Stichwort Umverteilung, und es mit der Haushaltsdisziplin weniger genau nehmen, vermutet die NZZ am Sonntag. Zum Schluss noch internationale Pressestimmen zum 2. Gruppenspiel der DFB-Auswahl bei der Fußball-WM. Für die britische Sun waren es die intensivsten 90 Minuten dieser Weltmeisterschaft bisher. Die italienische Gazzetta dello Sport nennt Dennis Undaf einen Helden. Der Stürmer wurde eingewechselt und drehte das Spiel praktisch im Alleingang. Die französische L'Équipe würdigt beide Mannschaften. Die Elfenbeinküste und Deutschland lieferten sich in einem stimmungsvollen Stadion in Toronto ein hochintensives Spiel. Und die Zeitung Mondial Sport von der Elfenbeinküste schreibt zur ivorischen Fußballnationalmannschaft, die dort auch Les Elephants genannt wird: Die Elefanten unterlagen der deutschen Mannschaft in letzter Minute. Die Elefanten kämpften und hatten ihre Chance. Aber spät gab es den Schock. Und mit dieser Stimme endet die Presseschau. Die Redaktion hatte Dietmar Reiche, Sprecherin war Anna Fuchs.
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6: Die Nachrichten. In der Schweiz sollen heute Gespräche zwischen den USA und Iran beginnen. Ziel ist es, das vergangene Woche unterzeichnete Rahmenabkommen für ein Ende des Irankriegs zu konkretisieren. Eine endgültige Vereinbarung, auch zum Umgang mit Teherans Atomprogramm, soll innerhalb von 60 Tagen ausgehandelt werden. US-Vizepräsident Vance traf am Morgen in der Schweiz ein. Bereits gestern Abend war die iranische Delegation angekommen. Besonders die Kämpfe im Libanon hatten zuletzt für Spannungen zwischen Washington und Teheran geführt. Der Iran verkündete deshalb eine Schließung der Straße von Hormus. Die Meerenge war infolge des Rahmenabkommens gerade erst wieder nach und nach geöffnet worden. Die Rentenkommission schlägt der Bundesregierung einen umfassenden Umbau der Alterssicherung vor. Die Empfehlungen, die am Dienstag offiziell übergeben werden, liegen mehreren Medien vor. Ein zentraler Punkt ist, das Rentensystem durch eine gesetzliche Kapitalrente zu stärken. Arbeitnehmer und Arbeitgeber würden sich den zusätzlichen Beitrag von 2 Prozentpunkten vom Bruttolohn teilen, der in einem staatlichen Fonds angelegt würde. Zudem solle das Renteneintrittsalter an die Lebenserwartung gekoppelt werden und langsam steigen. In den 2090er Jahren würde dann die Rente mit 70 gelten. Die Rentenkommission schlägt außerdem vor, die ungekürzte sogenannte Rente mit 63 zu streichen. Die CSU pocht weiter auf Kürzungen beim Bürgergeld. Der Parteivorsitzende Söder sagte der Bild am Sonntag, die generellen Regelsätze müssten bis auf das absolut verfassungsrechtliche Minimum reduziert werden. Nehme man etwa zusammen, was jemand mit Kindern, Wohnungen und Zuschüssen insgesamt erhalten könne, dann sei das nach wie vor ein sehr hoher Betrag, der auf wenig Verständnis in der Bevölkerung stoße. Ähnlich hatte sich zuletzt Söders Parteikollege und Bundesinnenminister Dobrindt geäußert. Für die rund 5,5 Millionen Bürgergeldbezieher gelten ab dem 1. Juli neue Regeln mit schärferen Sanktionen. Der Name ändert sich in Grundsicherung, die Höhe der Sozialleistung jedoch nicht. Das Bürgergeld hatte 2023 das Hartz-IV-System abgelöst, das aus der Reformagenda des früheren SPD-Bundeskanzlers Schröder hervorgegangen war. Bei einem Brand in einem Hamburger Hotel sind 14 Menschen verletzt worden. Wie die Feuerwehr mitteilte, wurde eine Person schwer verletzt, alle anderen leicht. Der Brand wurde kurz nach Mitternacht gemeldet. Ersten Erkenntnissen zufolge brach das Feuer im Keller des Gebäudes aus und drohte, auf weitere Stockwerke überzugreifen. Aufgrund der starken Rauchentwicklung konnten die Gäste das Hotel nicht mehr eigenständig verlassen. Die Feuerwehr setzte zur Evakuierung Drehleitern ein. Zur Brandursache und zum Sachschaden konnte die Polizei zunächst keine Angaben machen. In Kolumbien wird heute in der zweiten Runde ein neuer Präsident gewählt. Rund 41 Millionen Menschen sind dazu aufgerufen, ihre Stimme abzugeben. In der Stichwahl tritt der linke Senator Cepeda gegen den rechtsgerichteten Anwalt De La Espriella an. Im ersten Durchgang Ende Mai hatte De La Espriella vorn gelegen, auch in Umfragen führte er zuletzt. Konkret geht es um die Nachfolge des scheidenden linksgerichteten Amtsinhabers Petro. Die Wahl in Kolumbien wird von politischer Polarisierung und anhaltender Gewalt überschattet. Erste vorläufige Ergebnisse werden in der Nacht zum Montag erwartet. Trotz Verhandlungen der Regierung mit Guerilla-Organisationen und paramilitärischen Gruppen hatte sich die Sicherheitslage im Land deutlich verschlechtert. Die Vereinten Nationen warnten bereits, bewaffnete Gruppen könnten die Abstimmung beeinflussen. Bei der Fußball-Weltmeisterschaft hat sich die deutsche Nationalmannschaft für die nächste Runde qualifiziert. Sie gewann gegen die Elfenbeinküste mit 2:1. Beide Tore für Deutschland schoss Dennis Undav nach seiner Einwechslung. Weitere Ergebnisse? Tunesien-Japan 0:4, Ecuador-Curaçao 0:0, Niederlande, Schweden 5:1. Das Wetter. Im Norden heiter, sonst vor allem über der Mitte Wolken und von Westen nach Ost gebietsweise kräftige Gewitter, teils auch unwetterartig. Höchstwerte von Nord nach Süd 25 bis 38 Grad. Morgen im Norden Durchzug von Wolkenfeldern, aber trocken. Im Rest des Landes viel Sonne. Im Tagesverlauf Schauer mit Gewittern, zunächst in der Mitte, später auch im Süden. 26 bis 39 Grad. Die weiteren Aussichten. Am Dienstag viel Sonne, im Norden zeitweilig Wolkenfelder. Später von der Mitte bis in den Südosten örtliche Schauer. 26 bis 37 Grad. Das waren die Nachrichten.
0: Heute vor 175 Jahren wurde in London die unsterbliche Schachpartie ausgetragen. Ein Kalenderblatt von Niklas Schenk.
7: London 1851. Im Café Simpsons in the Strand sitzen sich Männer aus aller Welt gegenüber. Viele mit einer Zigarre in der Hand, manche mit einem Whisky. Überall stehen hölzerne Schachtische, denn das Café ist damals sowas wie das Mekka des Schachs. Und da in London gerade die erste Weltausstellung stattfindet, wird hier das erste internationale Schachturnier ausgetragen.
8: Dann saßen die da und haben in dieser rauchgeschwängerten Atmosphäre und bei dem Gemurmel ihre Partien gespielt. Das war keine Turnieratmosphäre, das war eine Clubatmosphäre, die da herrschte, oder eine Coffeehouse-Atmosphäre.
7: So beschreibt es der Schachhistoriker Michael Nägele. Schach wird schon damals seit Jahrhunderten gespielt. Hier in London wird sich die Zukunft des königlichen Spiels jedoch für immer ändern. Denn am 21. Juni 1851 treffen die Mathematiker Adolf Andersen und Lionel Kieseritzky aufeinander. Sie spielen ein Trainingsspiel, keine Turnierpartie. Andersen hat Weiß. Der Gymnasiallehrer aus Breslau reist meist nur in den Ferien, ist Schachamateur. Sein Gegner Kieseritzky war Jahre zuvor aus Russland nach Paris gegangen, um Schachprofi zu werden. Nicht mal eine Stunde dauert ihr Trainingsspiel, das später als unsterbliche Partie in die Geschichte eingeht.
9: Selten wird etwas so sehr verkörpert, so diese romantischen Partien dieser Zeit wie in der unsterblichen Partie, wo wirklich alles geopfert wurde, Haus und Hof hinterhergeschmissen wurde, um eine wunderschöne Mattkombination und den Sieg zu erlangen.
7: Sagt der Präsident des Deutschen Schachbundes Paul Meyer-Dunker. Andersen eröffnet konventionell mit dem Königsbauern. Dann aber gibt er früh einen weiteren Bauern vor seinem König freiwillig her, um andere Figuren zu entwickeln. Schwarz nutzt diese Möglichkeit, früh die eigene Dame ins Spiel zu bringen und damit den weißen König anzugreifen. Aber Andersen mit Weiß greift weiter an, opfert auch noch einen Läufer. Kieseritzky muss immer wieder seine schwarze Dame verteidigen und bekommt zunehmend ein Problem. Viele seiner Figuren sind nicht im Spiel. Türme und Läufer stehlen teilnahmslos auf der Grundlinie. Andersens weiße Springer stehen nach 17 Zügen hingegen mitten im Feld. Vermutlich sieht er schon da die Kombination, die das Spiel wenig später nach gerade einmal 23 Zügen beendet.
8: Die Mattsetzung ist genial. Wenn die jemand so bewusst herbeiführt, ist es natürlich auch eine geniale Leistung. Zu so einer Leistung gehören immer zwei. Also Kieseritzky hat mit seiner recht optimistischen Spielweise natürlich diese Möglichkeit unbewusst herbeigeführt.
7: Erst einmal schlägt Kieseritzky noch beide Türme Andersens, dann sogar dessen Dame. Er hat materiell ein riesiges Übergewicht und ist trotzdem verloren. Denn die beiden Springer im Zentrum und ein Läufer reichen Andersen, um den schwarzen König matt zu setzen. Kieseritzky selbst ist von der Leistung seines Gegners so beeindruckt, dass er die Züge an seinen Schachclub telegrafiert. 4 Jahre später ist es dann der Schachtheoretiker Konrad Beyer, der in der Wiener Schachzeitung von einer unsterblichen Partie schreibt. Schachhistoriker Michael Nägele.
8: Praktisch jeder Spieler von Rang hat irgendeine unsterbliche Partie, also die nie vergehen wird, sagen wir mal so. Während alle anderen Partien ja vergänglich sind, ephemer, die vergisst man einfach. Aber dann gibt es unvergesslich, ist eigentlich die richtige Übersetzung. Eine unvergessliche Partie. Schach zeigt die Vergänglichkeit des Lebens, die Sterblichkeit eines Monarchen im Schach. Das sind ja diese allegorischen Elemente. Man kann als Schachspieler in der Erinnerung unsterblich werden mit so einer Partie.
7: Mathelehrer Adolf Andersen gewinnt in London nicht nur die unsterbliche Partie, sondern völlig überraschend das gesamte Turnier. Danach beginnt eine neue Ära im Schach. Internationale und professionell ausgerichtete Turniere werden gängig. Es gibt immer mehr Profis. Zu Andersens 50. Jubiläum als Schachspieler wird 1877 in Leipzig eine große Feier veranstaltet und dabei fast beiläufig der Deutsche Schachbund gegründet. 2 Jahre später stirbt Andersen mit 60 Jahren. Seine legendäre Schachpartie bleibt unsterblich.
0: Niklas Schenk erinnerte an die unsterbliche Schachpartie, die heute vor 175 Jahren in London ausgetragen wurde.
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Sie braucht nur wenige Momente, um eine Atmosphäre herzustellen. Die französische Komponistin Mel Bonis. Ophélie heißt das erste Stück aus ihrer symphonischen Suite Trois Femmes de Légende, drei legendäre Frauen von 1909. Mel Bonis porträtiert hier Ophelia, die Geliebte von Hamlet aus Shakespeares gleichnamiger Tragödie. Ophelia verliert unter anderem wegen Hamlets zurückweisendem Verhalten den Verstand und kommt zu Tode. Glitzernde Farben und schwebende Klänge lassen die Verwirrtheit, Trauer und Schmerz von Ophelia nachempfinden.

Unter den vielen vernachlässigten Komponistinnen, die in den letzten Jahren mehr und mehr wiederentdeckt werden, zählt der Name Mel Bolis, geboren 1858, gestorben 1937, mittlerweile zu den bekannteren. Über 300 Werke hat sie hinterlassen. Bislang wurden allerdings hauptsächlich Klavier- und Kammermusikwerke sowie Lieder von Mel Bolis auf CD veröffentlicht, Orchesterwerke dagegen kaum. Vor wenigen Monaten hat das WDR-Sinfonieorchester unter Josef Bastian ein Album mit Orchesterwerken von Mel Bolis veröffentlicht. Jetzt zieht das BBC Scottish Symphony Orchestra unter dem Briten Rumen Gamba nach. 6 Orchesterwerke und 2 Orchesterlieder, gesungen von Elizabeth Watts, sind auf dem gerade bei Chandos erschienenen Album eingespielt. Wir stellen sie Ihnen heute in der neuen Platte vor. Mein Name ist Elisabeth Richter. Guten Morgen.

Ophélie, Ophelia, aus der symphonischen Suite Trois Femmes de Légende von Melbonis. Zwischen 1897 und 1913 schrieb die Komponistin einen Zyklus von Klavierwerken, in dem sie legendäre Frauengestalten der Geschichte porträtierte, darunter etwa Maeterlincks Melisande oder Shakespeares Desdemona. Kurze Zeit, nachdem Melbonis um 1909 Unterricht in Instrumentation bei Charles Queclin, ihrem ehemaligen Studienkollegen am Pariser Konservatorium, genommen hatte, wählte sie drei Frauengestalten aus ihrem Klavierzyklus aus und instrumentierte die Stücke für Orchester. Und zwar mit sicherer Hand. Instrumentenfarben bringt sie eindrücklich zum Leuchten. Sie kreiert schillernde Klangmixturen und hält dabei Melodielinien transparent. Im zweiten Stück der drei legendären Frauen steht Salome im Zentrum.

Salome begehrt den Propheten Johanan sexuell, wird aber zurückgewiesen. Für einen Tanz fordert sie von ihrem Vater Johanans Kopf auf einem Silbertablett. Ein abstruses Ansinnen, der unruhige Charakter der Musik bildet eine ambivalente Gefühlsmischung ab. Dazu kommen Farben durch Schlaginstrumente wie Tamburin und Becken. Einen Tanz der sieben Schleier, wie in der nur wenige Jahre zuvor uraufgeführten Oper Salome von Richard Strauss, gibt es bei Melbonis nicht. Doch auch ihre Salome bewegt sich tänzelnd. Ein anderes Mal scheint sie sich aufzubäumen. Tremoli und schwirrende Flöten oder klagende Oboen erzählen von einem gefährlich psychotischen Zustand der Tänzerin. Sehr zugespitzt, mit viel Energie, aber wohl dosiert, bringt Dirigent Roman Gumber mit dem BBC Scottish Symphony Orchestra den aufgewühlten Charakter Salomes zur Geltung. Wie oft in der Musik zu den damals beliebten exotischen Themen hört man auch orientalische Anklänge.

Melbournes Stil ist eine gekonnte, sehr eigene Mischung der Musikströmungen ihrer Zeit. Von impressionistisch schwebenden Klangflächen, exotischen Elementen und spätromantischer Opulenz zu hören etwa im dritten Frauenporträt, Cleopatra.

Melbonise wird 1858 in Paris geboren. Sie hieß eigentlich Melanie Hélène Bonise, änderte ihren Namen aber bewusst, um nicht als Frau identifizierbar zu sein und dadurch Nachteile für Aufführungen zu haben. Ihre Eltern hatten kein Verständnis für ihr Talent, stimmten aber auf Anraten eines Freundes einer musikalischen Ausbildung zu. Einen Förderer fand Melbonise in dem Komponisten César Franck, mit dessen Hilfe sie am Pariser Konservatorium studieren konnte. Einer ihrer Kommilitonen war Claude Debussy. Als sie sich in den Sänger Amédée Hettiche verliebt und ihn heiraten möchte, nehmen die Eltern sie vom Konservatorium. Sie muss einen 22 Jahre älteren Industriellen heiraten, dessen und ihre eigenen Kinder großziehen. Sie komponiert kaum noch. Einige Jahre danach flammt ihre Beziehung zu Hettiche wieder auf. Das Paar bekommt heimlich eine Tochter, die in Pflege aufwächst. Melbonise beginnt wieder zu komponieren und sie wird von großen Kollegen geschätzt. Auch wenn das Lob aus heutiger Sicht seltsam klingt, von Camille Saint-Saëns ist der Ausspruch zu ihrem ersten Klavierquartett überliefert. Er hätte nie geglaubt, dass eine Frau fähig sei, so etwas zu schreiben. Sie kenne alle Tricks des Handwerks.

Auf dem Album mit Orchesterwerken des BBC Scottish Symphony Orchestra unter Rumen Gamba kann man Mel Bonis auch als humorvolle Komponistin kennenlernen. In ihrem Orchesterlied Le Chat sur le Toit, die Katze auf dem Dach, vertont sie einen ziemlich verspielten Text, der davon erzählt, dass eine Katze nachts verschwindet und draußen über die Dächer auf Freiers Füßen schleicht. Mel Bonis setzt das erzählerisch um, manchmal auch mit Lautmalereien wie Glissandi, die an das Miauen von Katzen denken lassen.

Le chat sur le toit, die Katze auf dem Dach von Melbournis. Elizabeth Watts singt dieses Katzenabenteuer mit einem warmen, kraftvollen, wandlungsfähigen Sopran. Das Lied wurde zuerst 1911 als Klavierlied veröffentlicht. Vermutlich ein Jahr später orchestrierte es die Komponistin. Sie hatte für ihren plötzlich verstorbenen Kollegen Louis-Albert Bogot-Ducoudray die Instrumentation für dessen Orchestersuite Les Amours du chat, die Vorlieben der Katze, fertiggestellt und ihr eigenes Lied der Suite hinzugefügt. Der Großteil von Melbournis, rund 300 Werken, besteht aus Klavier-, Kammer- und Orgelmusik. Es sind nur 11 Orchesterwerke überliefert. Davon sind die meisten Orchestrierungen von originalen Klavierwerken. In der 1898 entstandenen Suite en forme de Vals, einer Suite aus kurzen Walzern, ist es genau umgekehrt. Hier wurden bei den eingängigen, tänzerischen, beliebten Werken Fassungen für zweihändiges und vierhändiges Klavier im Nachhinein erstellt.

Delikat tupft das Fagott die Melodie, später übernehmen die Streicher. Bläser und andere Instrumente kommentieren mit Staccato-Einwürfen. Mit feiner Eleganz ist diese Scherzo-Valse geschrieben, charmant serviert vom BBC Scottish Symphony Orchestra, ohne die durchscheinenden, nachdenklich-melancholischen Aspekte zu vernachlässigen.

Pavane, die Melbonis ihrem Sohn Edouard gewidmet hat. Virtuos und sicher geht Melbonis mit den Orchesterinstrumenten um. Zudem vermag sie auch effektvoll zugespitzt schreiben. 1891 mit 33 Jahren gewann Melbonis mit der Vals Español, einem spanischen Walzer mit dem Titel Les Gitanos, es sind die spanischen Roma gemeint, den Wettbewerb der Klavierzeitschrift Piano Soleil. Ein sehr eingängiges, schwungvolles Stück für Orchester instrumentiert hat es ihr Zeitgenosse, der Komponist und Arrangeur Adolphe Gauvin.

Mel Bonis kann man auf dieser CD als vielseitige und fantasievolle Komponistin kennenlernen. Dirigent Ruman Gumber sorgt mit dem BBC Scottish Symphony Orchestra stets dafür, dass das Raffinement von Mel Bonis Musik zur Geltung kommt.

0: In der neuen Platte haben wir Ihnen heute Orchesterwerke und Orchesterlieder von Mel Bonis vorgestellt. Mit der Sopranistin Elizabeth Watts und dem BBC Scottish Symphony Orchestra unter Reuben Gamber. Die Aufnahme ist beim Label Chandos erschienen. 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
3: 50 Shades of Grey. 50 Schattierungen von Grau lautet der Titel einer Fanfiction-Trilogie, die von der Britin Erica Leonard alias E.L. James verfasst, 2011 in einem kleinen australischen Verlag publiziert wurde und deren zunächst nur durch Mundpropaganda ventilierter, explosiver Erfolg dazu führte, dass alle drei Bücher in den Jahren darauf in 52 Sprachen übersetzt und schließlich verfilmt wurden. 50 Shades of Grey hat die Nuance prominent gemacht. 50 Grautöne, 50 Shades of Grey, im Englischen eine Redewendung, die auf die verschiedenen und teils widersprüchlichen Facetten und Charakterzüge anspielt, die in einem einzigen Menschen nebeneinander existieren können. Ich ist ein anderer, lautet die berühmte Formel, mit der Arthur Rimbaud diesen Befund kommentiert hat. Der Name des Protagonisten aller drei Bücher lautet Christian Grey. 50 Shades of Grey. 50 Facetten eines Menschen. Auch wenn die Zahl 50 im Titel es nahelegt, scheint mir die Nuance aber nicht etwas zu sein, das einfach quantifizierbar wäre. Zwar gibt es gewiss 50 und mehr Abschattungen von einer Farbe wie Grau oder jeder anderen, aber anders als jede konkrete Farbabstufung, deren Mischungsverhältnis mathematisch angegeben werden kann, ist die Nuance selbst deshalb nicht das Ergebnis eines infinitesimalen Ableitungsprozesses. Vielmehr eröffnet sie einen neuen Raum, in dem sich ganz sachte die Bedeutung verschiebt. Von dezentem Grau etwa zu kühlem Blau und von da ins satte Grün. Jede Nuance ist es mit eigenem Recht, sonst wäre sie keine. Die Nuance als sensibler Übergang neigt eher den verschachtelten Satzgebilden zu, die in der Grammatik Hypotaxe heißen, denn der strikten Hierarchie von Haupt- und Nebensatz. Sie ist exzentrisch. Sie fällt aus der Rolle. Anders als das Exakte und durch Bestimmte gehören Nuancen zum ungenauen menschlichen Maß. Sie garantieren einen geradezu metaphysischen, nicht messbaren Ausgleich. Wo keine Nuancen vorhanden sind, herrscht das Grobe, Schallende, Simple, das Dogma und der Binarismus und der Lärm des Durcheinanders. Schreiende Nuancen gibt es nicht. Der Zweifel, seiner Natur gemäß eher still als laut, hat die Form der Nuance. Nuancen sorgen auf subtile Weise für Kohärenz, sind aber selbst nicht zwangsläufig kohärent. Nehmen wir das Kontinuum der Grundfarben. Continua sind simpel. Sie sind kohärent, weil sie einer Logik folgen, wie im Fall der Frequenzbänder oder der Licht- bzw. Lautstärke. Getönte Farben, gefärbte Töne. Die Logik, der ein Kontinuum üblicherweise entspringt, ist die Abstufung, die Skala. Die Stufen sind vorhersehbar genormt. Nuancen setzen jedoch die Ordnung einer Skala nicht notwendig regulär fort, nicht immer im gleichen Rhythmus, sondern können diesen beschleunigen oder verlangsamen oder stattdessen sogar die Ordnung selbst aufs Spiel setzen, um neue, überraschende Verbindungen zu knüpfen. Man denke an die Lautverschiebungen innerhalb der europäischen Sprachen, wo neue Bedeutungen generiert wurden. Außerdem muss Bedeutung, etwa die von Blau, nicht immer ins Naheliegende verschoben werden, zum Beispiel nach Blau-Grün. Sie kann vielmehr auch übertragen werden, ins Metaphorische gehen, etwa wenn die Stunde zur blauen Stunde wird. Dann kündigt Dämmerung die Nacht an. Die Nuance liegt jetzt nicht mehr in der Qualität der Farbe, sondern ist in die Qualität der Zeit abgewandert. Die Verschiebung ist sozusagen zu einer Vertagung geworden. Nuance und Metapher überschneiden sich, wenn Übergänge zwischen unterschiedlichen Ordnungen gestiftet werden. Dem klassischen Verständnis näher liegt es aber, wenn die Nuance eine gegebene Ordnung feinsinniger strukturiert, etwa indem weitere Ebenen eingezogen werden und diese unter die Kardinalpunkte gewissermaßen eingerückt. Im Sinn einer graduellen Ausdifferenzierung nach innen. Farben und Töne lassen sich in ihren Spektren verrücken. In der gegenständlichen Welt wird die Aufgabe der Bedeutungsverschiebung vom Schatten übernommen. Schatten konturieren und nuancieren Gegenstände oder lösen diese sogar auf, machen deren Umrisse unscharf und verwischen die Grenze zwischen Vordergrund und Hintergrund. Wenn Schatten an der Decke spielen, entdecken die Kinder im Bett völlig neue Welten. Eine Nuance ist zunächst etwas Kleines, Feines, Subtiles. Ist hier ein bisschen mehr oder dort ein bisschen weniger? Ist einen Hauch satter, eine Idee schwächer, einen Deut mehr nach links oder rechts, höher oder tiefer, dunkler oder heller? Anders gesagt, eine Nuance ist schwierig zu bestimmen. Manchmal beschleicht uns der Verdacht, dass Leben und Tod nur in einer winzigen Nuance voneinander geschieden sind. Vielleicht sogar wie der Saulus vom Paulus. Dann aber macht eine Nuance einen Unterschied ums Ganze. Die Nuance ist dabei nicht eindeutig, sondern nebulös, schleierhaft, wolkig. Worauf schon der lateinische Ursprung der Nuance hindeutet. Nubis, Wolke. Der Engländer würde vielleicht different sagen. Eben. Schattiert. Nuancen stehen für Komplexität und Komplikation. Die Nuance ist ein Wahrnehmungsereignis, wiewohl sie oft kaum gesehen wird, eher gefühlt als wahrgenommen. Andererseits kann sie für die Wirkung des Ganzen maßgeblich sein. Sie ist also weder plakativ noch versteckt. Sie ist ein Übergang, eine Brücke. Wo fange ich an und wo hört die Colaflasche auf? Die Nuance liegt irgendwo dazwischen. Sie ist das Dazwischen. In der Nuance steckt die Weigerung, sich für eine Seite zu entscheiden. Nicht entweder oder, vielmehr sowohl als auch. Für Nominalisten wie den amerikanischen Schriftsteller Truman Capote oder den französischen Schriftsteller Julien Gracq ist alles, was es gibt, einzigartig und als solches auch einmalig. Kein Ei gleicht dem anderen. Keiner gleicht einem anderen bis aufs Haar. Kein Gedanke gleicht einem anderen. Das Kollektiv, sagt Gracq, macht aus Menschen Erbsen. Und Erbsen gehören in die Dose. Quantitativ einmalig. Qualitativ einzigartig. Auch hier liegt das Verbindende in einer Nuance. Nicht alles, was einmalig ist, muss einzigartig sein. Etwa ein Versehen. Jedoch ist das, was einzigartig ist, eben meistens auch einmalig. Einmalig einzigartig. Die Nuance entpuppt sich als mereologischer Tatbestand, also als ein bestimmtes Verhältnis zwischen dem Teil und dem Ganzen. Nominalisten sind skeptisch gegenüber Allgemeinbegriffen, da von diesen unterstellt wird, dass in Einzeldingen eine allgemeine Natur vorhanden und gegründet ist. Für Thomas Hobbes gab es nichts Universales in der Welt außer Namen. Mit anderen Worten, Universales wird vom Sprachgebrauch und dessen Konventionen hervorgebracht. Jedes konkrete Einzelding macht ja Unterschiede geltend und das gern mit einer Nuance. Die Gegenspieler der Nominalisten, die Realisten oder Universalienrealisten, behaupten aber, dass es in der wirklichen Welt Strukturen gibt, die es erlauben, allgemeine Begriffe zu bilden. Ihnen kommt es beispielsweise auf die Apfelhaftigkeit von Äpfeln an oder die Schuhschrankhaftigkeit von Schuhschränken. Weil wir uns alle ähnlich sind, zählen wir zur Gattung des Menschen. Konkret aber unterscheiden wir uns alle voneinander und jeder von uns beharrt darauf, Individuum zu sein und im Stand der Person. Die Trennung finden wir schon beim Sprechen vor, denn wenn wir reden, drücken wir das Allgemeine aus. Wenn wir aber schweigen, versteht uns niemand. Markiert wird dieses Verhältnis zwischen Individuum und Gattung, Person und Gesellschaft häufig mit Metaphern der Räumlichkeit wie Innen-Außen. Eine Familie versucht in der Regel, die Einflüsse von außen zu dosieren, um die eigene Binnenwelt nicht zu gefährden. Von innen fühlen wir uns alle verschieden an. Für den Arzt aber, der uns von außen betrachtet, der abwägt und misst, sind wir mehr oder minder alle gleich. Und als Exempel eines Exemplars darum überhaupt erst zugänglich für eine Behandlung, deren Wirkung ja zuvor erst einmal exemplifiziert worden sein muss. Innen und außen. Zwei Seiten. Die Nuance bewirkt den Übergang. Sowohl als auch. Weh mir, ich bin eine Nuance, bekennt Nietzsche in Ecce Homo. Im Innen, im Dazwischen bedeutet das, dass sich für uns alles immer irgendwie anfühlt. Von außen berühren wir den Stoff mit der Hand, doch das Gefühl, das die Berührung auslöst, ist inwendig. An der Impfkontroverse während der Corona-Krise wiederholte sich auf eigenwillige Weise der mittelalterliche Universalienstreit. Auf der einen Seite die große Verallgemeinerung mit ihrer Logik, Statistik und Standardisierung, die Unterordnung unter die größte Zahl erzwingt. Auf der anderen Seite das nominalistische Beharren auf den persönlichen Einzelfall und die Ablehnung jeglicher Subsumption. Der Philosoph Paul Feierabend gab einen Wink zur Lösung des Problems, indem er Wissenschaft von realistischer Objektivität freisprach und stattdessen als soziale Praxis identifizierte und als nichts außerdem. Nuancen sind notorische Dissidenten. Sie verweigern Ordnungen grundsätzlich den Gehorsam. Das gilt speziell für binäre, also eher schlichte, dafür strikte Ordnungen. Etwa die Ordnung nach dem Prinzip passt, passt nicht. Wenn es klemmt, ist eine Nuance im Spiel. Und in einem bestimmten Sinn klemmt es immer irgendwo. Von daher die lebenspraktische, umgangssprachlich annoncierte Zwischenlösung. Was nicht passt, wird passend gemacht. Nuancen bleiben dem Absoluten gegenüber reserviert. Zum Beispiel gehört das Einfache insofern zum Absoluten, als es sich nicht weiter vereinfachen lässt. Nuancen sperren sich gegen Vereinheitlichung und Vereinfachung, mithin gegen Abstraktion, gegen das Abschneiden der Details. Nuancen verschmieren Konturen und Grenzen. Man denke an das von Leonardo da Vinci perfektionierte Sfumato oder an den britischen Maler William Turner. Ein Tag etwa ist mehr als Tag und Nacht, hell und dunkel oder die Addition von 24 gleichförmigen Stunden. Er besteht aus Details, Illusionen und Stimmungen, aus der Morgenröte, dem nüchternen Gebet, der allmorgendlichen Zeitungslektüre, aus hohem Mittag, dem unruhigen Dämmer einer Siesta, dem Schäferstündchen, aus der melancholischen blauen Stunde, aus Träumen und Mitternacht und aus noch viel, viel mehr. Mit jeder Sekunde verändert sich alles. Licht, Luft und alle Details, wirklich alles, was in dieser Sekunde und zwischen ihr und der folgenden enthalten ist. Auch die Veränderung selbst, also der permanente Übergang, die permanente Nuancierung zählt zum Tag, seinem unentwegten Lichtwechsel und Stimmungswandel. Die Nuance ist, wenn man so will, die Komplizin der Zeit. Denn die Zeit ist die Nuance als Geschehen. Zeit nuanciert, fächert das Gegebene auf und eröffnet damit Chancen oder verhängt sie. Einfach nur, weil sie vergeht. Beginnt Philosophie mit dem Urteil, mit Unterscheidung, vertieft sie sich alsbald in Nuancen. Zwischen wahr und falsch, gut und böse, Sein und Schein, Existenz und Essenz, Mann und Frau, Tag und Nacht öffnet sich ein Raum, in dem Urteile unsicher werden. Diesen Raum bewohnt die Nuance. Als unfassliches und in sich unabschließbares Dazwischen. Das Dazwischen beansprucht keinen Raum, denn es besitzt keine Ausdehnung. Das Dazwischen ist innerhalb. Die Nuance verkörpert die Unendlichkeit nach innen. Es geht immer weiter. In jeder Nuance steckt immer auch das Versprechen von Freiheit. Jede Nuance erweitert das Spektrum um Möglichkeiten, eröffnet neue Richtungen, neue Deutungen, neue Horizonte. Mit jeder Nuance erhöht sich das Potenzial für weitere. So gesehen gleichen Nuancen einer Art radioaktivem Zerfall der Substanz, einer Zerbröselung dessen, was unten drunter liegt, eine Zerstörung des Fundaments. Nuancen sperren sich der Begradigung und Vereindeutigung der Welt und dem Fetisch der Reinheit oder Makellosigkeit. Das Ornament ist kein Verbrechen und Unreinheit nur eine subtile Weise, den Makel anzuerkennen. Die Nuance ist damit auch nicht kompatibel mit jenen zutiefst illiberalen und fundamentalistischen Tendenzen, die gegenwärtigen Gesellschaften zu lähmen drohen. Viel Meinung zu haben, aber wenig bis gar keine Ambiguitätstoleranz. Was vom binären Raster wir und sie, beziehungsweise ich und du abweicht, muss ausgeschlossen werden. Die Nuance ist ein entschiedener Gegner des Ausschlusses. Sie ist ihrer Natur nach porös, permeabel, ambig. Sie ist erotisch, nicht puristisch. Nuancen verhindern das Einfache. Ganz einfach. Einfach kompliziert. So komplizenhaft das Verhältnis zwischen Feinheit und Nuance auch ist, wenn es um die sogenannten feinen Unterschiede geht, wechselt das Register. Von Wahrheit zu Fälschung. Denn mit der Nuance lässt sich auch dort ein Unterschied konstruieren, wo es eigentlich keinen gibt. Das beruht auf einem Kategorienschwindel. Der formale Unterschied soll Bedeutsamkeit suggerieren, der manierierte Schnörkel etwa moralische Integrität oder das geschmäcklerische den Habitus der Persönlichkeit. Ganz anders als die Nuance, die gern übersehen wird, will der feine Unterschied mit gefälschtem Understatement angeben und die Aufmerksamkeit auf sich versammeln. Aus einer läppischen Sache macht er mehr, als an dieser dran ist. Warum? Um die Erdenschwere und Hinfälligkeit zu maskieren, der wir alle unterschiedslos unterworfen sind. Der feine Unterschied verwandelt sich so in sein Gegenteil, in pure Prahlerei, in Dünkel. Die sprichwörtlichen feinen Unterschiede, die also einzig gemacht werden, um soziale Distinktionsgewinne zu erzielen, klassifizieren dabei eine Klasse in sich und heben den einen unter lauter eigentlich gleichen, ungerechtfertigter Weise heraus. Jorge Luis Borges meint in seinem Essay Die Nichtigkeit der Persönlichkeit: Mich überkam der Gedanke, dass niemals ein voller, absoluter Moment, der alle anderen barg, mein Leben rechtfertigen würde, dass alle meine Momente provisorische Etappen sein würden, die die Vergangenheit auslöschen und der Zukunft die Stirn bieten, und dass wir jenseits des Episodischen, des Gegenwärtigen, des Detaillierten niemand waren. Der Missbrauch der Nuance als Instrument des Dünkels hat allerdings auch eine Gegenperspektive. Den impliziten Appell der Nuance. Im Jargon gesprochen, appelliert die Nuance an das Nicht-Identische, Subjektive und Heterogene. Als Dazwischen ist sie als Phänomen das Andere der Vernunft. Es gibt nichts, das nur es selbst wäre. Und niemand hat immer vollständig recht. Mit diesen beiden Sätzen wäre die Nuance halbwegs charakterisiert. Haben Begriffe wie beispielsweise Recht haben oder Identität die Tendenz, ihren Geltungsanspruch zu totalisieren und sich gewissermaßen im Echo von Hegels Begriffsarbeit staatstragend zu geben, wird diese durch die Nuance angenehm abgemildert und eingeschränkt. Die Nuance ist nicht nur das Andere der Vernunft, sondern auch das Andere der Identitätspolitik. Feine Unterschiede werden nicht immer von allen wahrgenommen, aber die Bedeutung, die durch sie generiert wird, durchaus. Nicht alle erkennen allerdings die Fälschung. Manche fallen auf den Bluff herein. Detail und Nuance jedenfalls sind es, von denen die Unterschiede buchstäblich gemacht werden, hergestellt. Das Detail als Form der Nuance. Genau genommen kann man sogar sagen, dass es just der Nuance, so klein sie sein mag, zu verdanken ist, dass die Welt sich nicht zur Gänze vor unseren Augen in Luft auflöst, in eine Realität aus dreidimensionalen Pixeln zerfällt wie im Computerspiel Minecraft. Dass es aber die Nuance gibt, das rettet die ganze Welt, ihre Totalität. Um es so zu sagen, ist es sie, die Nuance, die die Welt am eigenen Schopf, folglich jedem ihrer Details, aus dem Sumpf leerer Abstraktionen zieht. Nur das Detail ist konkret. Dass die Welt gerettet ist und die Rettung der Schattierung geschuldet, der Abstufung, Nicht-Identität und Verschiebung, zeigt sich natürlich besonders in kulturellen Praktiken wie der Mode, im Geschmack, in der Malerei, in Musik und Literatur. In allem, was mit Bedeutsamkeit aufgeladen ist. Mode ist Geschmackssache, aber eben nicht allein. Als Wort und erst recht als Praxis ist Mode ein Synonym für Nuancierung und Verschiebung von Bedeutung. Einen Anzug als männlich zu attribuieren oder das Kostüm als weiblich ist eine Zuschreibung. Und Zuschreibungen können überschrieben werden. Eigenschaften lassen sich als Nuancen der Zuschreibung verstehen. Konkret geht es bei der Mode um Schnitt, Silhouette, Proportion und Kombination, en gros. En Detail, um Rocklängen, um die Breite der Revers oder der Krawatte, um den verrückten Schulterpunkt, um die Materialien, deren Schwere oder Luftigkeit. Es geht um Wirkung und um deren Adjektive, die die binäre Ordnung von männlich, weiblich nuancieren, als klassisch, modisch oder camp, als Pose oder Erfahrung, als nonchalant oder geschniegelt, nagelneu glänzend, shabby chic oder patiniert. Wenn Roland Barthes darauf hinweist, dass die scheinbar beiläufige Erwähnung irgendeines Details den Realitätseffekt eines Textes erhöht, ist es die Nuance, der es gelingt, der nichtssagenden Wirklichkeitstreue, auf die der Text abzuzielen scheint, in Richtung Bedeutung zu verschieben. Für Nuancen ist Sprache empfindlich. Darum ist es so schwierig, Sprache zu reformieren. Sie hat ein komplexes, hochnuanciertes System ausgebildet, das dem Gestaltungswillen Grenzen setzt, zumal wenn er politisch motiviert ist. Wenn die Bedeutung eines Wortes in seinem Gebrauch liegt, gilt das erst recht für die Sprache und ihre Regeln. Im Sinn von Deleuze, Bedeutung geschieht in der Sprache durch Worte und Regeln. Es wäre allerdings ein Fehler anzunehmen, man könnte die Bedeutung bzw. die Regel ad hoc ändern, indem man ihren Gebrauch verändert. Erfahrung durch Gebrauch hat die Sprache geformt, die Rechtschreibregeln und die der Zeichensetzung. Diese Erfahrung ist eine, die mit Wissen und Zeit gesättigt ist. Sie entsteht nicht ad hoc. Der Gebrauch verändert sich nämlich in aller Regel nicht schlagartig, sondern graduell, in Schattierungen, in Nuancen. Um ein Beispiel von Wittgenstein heranzuziehen, es ist ähnlich wie mit einem Fluss. Das Wasser fließt und ändert sich ständig. Das Flussbett hat Meerbestand. Es gibt dem Wasser Halt, weil es aus Sedimenten besteht, die sich zwar im Lauf der Zeit auch ändern, aber eben viel langsamer. Jedenfalls hat sich diese lange Erfahrung im Umgang mit der Sprache dieser buchstäblich eingeschrieben. Wenn aber die Ratio in Tradition und Gedächtnis eingreift, besteht die Gefahr, dass die Vernunft nicht mehr vernünftig angewandt wird. Nicht mehr historisch. Sondern so, als sei Vernunft selbst ahistorisch, was ein Fehlschluss ist. Natürlich moduliert die Sprache ihren Gebrauch und adaptiert Neues im Lauf der Zeit. Aber nur ungern ändert sie die Regeln auf Befehl von oben. Ihr Standard kommt nämlich von unten, wie der Grammatiker Peter Eisenberg sagt. Warum Sprache vergröbern, statt ihren Feinsinn und ihre Empfindlichkeit für Nuancen zu steigern? Das Deutsche befähigt ihre Sprecher dazu, relativ einfach Komposita zu bilden. Das schult den Sinn für Unterschiede. Aus schnell wird pfeilschnell und aus Senf, senfgelb, aus blau, blau-weiß und so weiter. Und aus Seligkeit wird Saumseligkeit, die Seligkeit mit dem Versäumnis zu leben. Aus dem langen Sommer vermag eine Komposition in der Funktion einer Pinzette einen Tag herauszugreifen, den der Sommersonnenwende. Ein Kompositum kann jedoch nicht nur die Komplexität erhöhen, es kann auch den Weg nach unten beschreiten, etwa wenn Lifestyle zu Lifestyle-Teilzeit degeneriert. Sprache und Logik sind nicht kongruent. Gewiss hat auch die Logik ihre Nuancen, aber im Vergleich zur Sprache ist sie weniger elastisch und kann viel weniger Bedeutungen annehmen. Wenn ich nicht unglücklich bin, bin ich deshalb noch lange nicht glücklich, aber eben auch nicht unglücklich. Die doppelte Verneinung führt zu einer nuancierten Einschränkung und nicht, wie in der klassischen Logik, zur Verkehrung des Sinns. Andererseits wird in den sozialen Medien und in der KI unsere Kommunikation spürbar begradigt, was eine Folge des Umstands ist, dass das Humane auf das Berechenbare reduziert wird, auf die Logik der Mathematik. Sprache ist aber das Humanum schlechthin. Schon deshalb, weil der Mensch, wie Kant meinte, aus krummem Holz gemacht sei. An das passt sich Sprache geschmeidiger an als die vergleichsweise steife und sterile Logik. Jedes Wort hinterlässt auf der Zunge seinen eigenen Geschmack. Literatur, um die Sprache beim Wort zu nehmen, ist letztlich die Kunst der Nuance. Gelungene Texte plakatieren nicht, sie schaffen Übergänge. Die Nuance rückt den Sinn ins rechte Licht oder sogar zurecht. Ein Adjektiv, ein Zögern im Satzrhythmus, ein angedeuteter Gedanke, ein ironischer Ton und die Welt kippt leicht aus der Achse. Wahrheit ist kein mathematisches Resultat und selten eindeutig. Sie ist fein justiert. Die Nuance ist eine Denkfigur der Sprache. Und von daher sind sie sich beide, Nuance und Sprache, gewogen wie ein altes Liebespaar. Insofern Sprache Bedeutung schafft, ist sie zugleich ein System, um diese abzustufen. Sprache ist demnach nichts anderes als Arbeit an der Nuance. Sprache als unaufhörlicher Prozess der Nuancierung, vom ersten Schrei bis zu jener köstlichen Empfindung, für die die Berliner Lyrikerin Nadja Küchenmeister zum Beispiel folgende Fügung gefunden hat. Am liebsten hätte ich mehr von dem, was man empfindet, wenn man Tulpen in die Vase stellt, dieses oder jenes Gelb, deine Hand in meinem Rücken, genau ist, was geschieht, ich bin da, nämlich. Da die moderne Literatur das Vertrauen in eindeutige Wahrheiten und feste Charaktere verloren hat, ist es die Nuance, die moderne Literatur konstituiert. Der binäre Gegensatz von Gut, Böse zum Beispiel existiert in dieser Fraglosigkeit nicht mehr. Die Nuance will anders sein. Ihre Identität liegt in der Alterität. Deshalb hat sie etwas Zwitterhaftes an sich. Aber sie ist deshalb nicht janusköpfig, denn in ihrer Unentschiedenheit ist sie äußerst entschieden. Sie ist der Ambiguität verpflichtet. Nicht mehr ganz da, wovon sie sich wegbewegt, aber sie ist auch noch nicht dort, wozu sie hinstrebt. Machiavelli sagt von Lorenzo de Medici, er habe zwei verschiedene Wesen in sich, verbunden durch ein unbegreifliches Gelenk. Die Nuance ist so ein Gelenk. Die Welt der Digitalität ist keine der Nuancen, auch wenn sie hochauflösend ist. Es bleibt bei 0 und 1, geht aber nie dazwischen. Auch infinitesimal langt sie da nicht hin, ins Dazwischen, zwischen 0 und 1. Genau da sitzt die Nuance. Da und da. Dazwischen. Das Ganze, hat Theodor Adorno gesagt, sei das Unwahre. Wir neigen dazu, dem Philosophen der Frankfurter Schule beizupflichten. Er hat recht. Das Wahre, in vielerlei Hinsicht, ist vielmehr die Nuance, die Abstufung, die Differenz, das Nicht-Identische, Heterogene, Verrückte. Wir bevorzugen und bewundern den granularen Blick, die körnige Sprache, das differenzierte und immer weiter sich ausdifferenzierende Denken. Wir sagen es so. Der Fetisch des Binarismus ist das eine, jenseits von Gut und Böse das andere. Was wir bräuchten, wäre eine Politik der Nuance.
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4: Uhr, die Nachrichten. In Potsdam setzt die Linke ihren Bundesparteitag fort. Am dritten und letzten Tag geht es unter anderem um einen Antrag des Vorstands zu einem Gehaltsdeckel. Gefordert wird, dass Bundestags- und EU-Abgeordnete ihre Diäten begrenzen. Vor allem in der Bundestagsfraktion gibt es dagegen Vorbehalte. Gestern war die neue Parteispitze gewählt worden. Ines Schwertner wurde im Amt bestätigt. Luigi Pantisano tritt die Nachfolge von Jan van Aken an. Am Nachmittag wollen beide zu den Delegierten sprechen. Geprägt war der Parteitag von Kritik an der Sozialpolitik der schwarz-roten Koalition und Aufrufen zum Kampf gegen einen Rechtsruck. US-Vizepräsident Vance ist zu Friedensgesprächen mit dem Iran in der Schweiz eingetroffen. Vance sei am frühen Morgen auf dem Militärflugplatz Emmen bei Luzern gelandet, teilte ein Sprecher mit. Die Gespräche sollen nach Angaben von Pakistan, das in dem Konflikt vermittelt, noch heute beginnen. Ziel ist es, den fast viermonatigen Krieg dauerhaft zu beenden. Vance äußerte sich vor seiner Abreise in einem Interview des Senders Fox News zuversichtlich, dass eine bereits vereinbarte Waffenruhe halten werde. Er hoffe bei den Gesprächen auf Fortschritte im Streit um das iranische Atomprogramm. Neben Vance gehören dem US-Verhandlungsteam der Sondergesandte Witkoff und der Schwiegersohn von Präsident Trump, Kushner, an. Den Iran vertreten dortigen Medien zufolge vor allem Chefunterhändler Ghalibaf und Außenminister Araghchi. Die iranische Delegation traf bereits gestern Abend in der Schweiz ein. Nach einer Reihe gewalttätiger Angriffe mit 5 Verletzten in Edinburgh ermittelt die schottische Antiterroreinheit der Polizei. Nach Angaben von 2 Organisationen waren unter den Opfern mehrere Muslime. Wie die Polizei mitteilte, befindet sich ein 36-jähriger Mann in Gewahrsam und wird bald einem Gericht vorgeführt. Premierminister Starmer erklärte, der Verdächtige scheine durch Hass auf Muslime motiviert gewesen zu sein. In Großbritannien hatte es in den vergangenen Wochen nach 2 Messerangriffen wiederholt rassistische Ausschreitungen gegeben. Das jüngst blau gestrichene Wasserbecken am Lincoln-Denkmal in Washington muss saniert werden. In dem 610 Meter langen Becken hat sich das Wasser blau-grün verfärbt. Im Wasser waren abgeblätterte blaue Farbpartikel zu sehen. Arbeiter versuchten, die Farbreste zusammen mit Algen aus dem Becken zu entfernen. Präsident Trump machte angeblichen Vandalismus für die Schäden verantwortlich. Nach seinen Angaben gab es mehrere Festnahmen. Das berühmte Becken, sein offizieller Name lautet Lincoln Memorial Reflecting Pool, gehört zu den Wahrzeichen Washingtons. Es war auf Trumps Anordnung für mehrere Millionen Dollar in der Farbe der Nationalflagge blau gestrichen worden. Probleme mit Algen gibt es an dem Bauwerk schon seit seiner Eröffnung im Jahr 1922. Bei einem Brand in einem Hamburger Hotel sind 14 Menschen verletzt worden. Wie die Feuerwehr mitteilte, wurde eine Person schwer verletzt, alle anderen leicht. Der Brand wurde kurz nach Mitternacht gemeldet. Ersten Erkenntnissen zufolge brach das Feuer im Keller des Gebäudes aus und drohte auf weitere Stockwerke überzugreifen. Aufgrund der starken Rauchentwicklung konnten die Gäste das Hotel nicht mehr eigenständig verlassen. Die Feuerwehr setzte zur Evakuierung Drehleitern ein. Die Brandursache und zum Sachschaden konnte die Polizei zunächst keine Angaben machen. Bei der Fußball-Weltmeisterschaft hat sich die deutsche Nationalmannschaft für die nächste Runde qualifiziert. Sie gewann gegen die Elfenbeinküste mit 2:1. Beide Tore für Deutschland schoss Dennis Undaf nach seiner Einwechslung. Weitere Ergebnisse? Tunesien-Japan 0:4, Ecuador-Curaçao 0:0, Niederlande-Schweden 5:1. Heute Abend spielt Europameister Spanien gegen Saudi-Arabien. Die Spanier hatten gegen Kap Verde nur ein 0:0 erreicht und sind jetzt unter Zugzwang. Außerdem steht noch die Begegnung Belgien gegen Iran an. Das Wetter. Im Norden heiter, sonst vor allem über der Mitte Wolken und von West nach Ost gebietsweise kräftige Gewitter, teils auch unwetterartig. Höchstwerte von Nord nach Süd 24 bis 38 Grad. Morgen heiter, zeitweise wolkig. Im Norden trocken, in der Südhälfte örtlich erneut teils kräftige Schauer und Gewitter mit lokaler Unwettergefahr. 24 bis 38 Grad. Die weiteren Aussichten. Am Dienstag viel Sonne, im Norden zeitweilig Wolkenfelder. Später von der Mitte bis in den Südosten örtliche Schauer. 26 bis 37 Grad. Das waren die Nachrichten.
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0: Herzlich willkommen zum Rundfunkgottesdienst hier in der Kreuzkirche Störmtal im Leipziger Neuseenland. Ihnen allen, wo Sie immer uns jetzt zuhören. Unsere Kirche prägt seit Jahrhunderten das Bild des Dorfes. In ihrer heutigen Gestalt wurde sie 1722 erbaut und beherbergt einen besonderen Schatz. Die Hildebrandorgel von 1723. Sie gehört zu den wenigen Orgeln, die bis heute weitgehend in ihrem ursprünglichen Zustand erhalten sind. Johann Sebastian Bach selbst prüfte dieses Instrument nach seiner Fertigstellung und lobte es als tüchtig und beständig. Zur Einweihung erklang hier sogar eine eigens für diesen Anlass komponierte Bach-Kantate. So ist die Kreuzkirche Störmtal bis heute ein authentischer Bachort. Die Kirche gehört zur evangelisch-lutherischen Kirchgemeinde Propsteida Störmtal-Wachau. Gemeinsam feiern wir hier Gottesdienst, begleiten Menschen durch die Höhen und Tiefen des Lebens und pflegen die reiche musikalische Tradition dieses Hauses. Dass dieser Gottesdienst im Rahmen des Bachfestes Leipzig stattfindet, verbindet Vergangenheit und Zukunft auf besondere Weise. Denn das Bachfest fördert nicht nur die Musik Johann Sebastian Bachs, sondern engagiert sich auch für die Schöpfung. Ganz in der Nähe, am Westufer des Störmtaler Sees, auf einer ehemaligen Tagebaulandschaft entsteht der Johann Sebastian Bachwald mit tausenden neuen Bäumen, die Klima, Boden und Wasser schützen und ein Zeichen der Hoffnung setzen.
1: So feiern wir an diesem dritten Sonntag nach Trinitatis Gottesdienst an einem Ort, an dem Musik, Glaube und Verantwortung für Gottes Schöpfung auf besondere Weise zusammenfinden. Schön, dass Sie mit uns verbunden sind. Was Gott am Herzen liegt, Gnade und Barmherzigkeit, davon hören wir in den Lesungen für diesen Sonntag. Gott hat Gefallen an Gnade. Zu dieser Erkenntnis arbeitet sich der Prophet Micha förmlich hin. Die Lesung aus dem Ersten Testament sind die Schlussverse aus dem Buch des Propheten Micha. Sie sind auch die Grundlage der Predigt. Von Gnade lässt sich am besten in Geschichten erzählen. Und so hören wir als Evangelium eine der bekanntesten Geschichten von Gnade. Das Gleichnis vom Vater und seinen beiden Söhnen aus dem Lukas-Evangelium. Gott sei uns gnädig zugewandt, wenn wir beten und singen, reden und hören. Wir feiern diesen Gottesdienst im Namen Gottes, des Vaters, des Sohnes und des Heiligen Geistes.
2: Amen.
1: Unsere Hilfe steht im Namen des Herrn.
2: Der Himmel und die Erde gemacht hat.
1: Der Herr sei mit euch.
2: Und mit seinem Geist.
1: Wir singen miteinander, fröhlich wir nun all fangen an, im evangelischen Gesangbuch die Nummer 159, die Verse 1 bis 3.

0: Wir beten mit Worten des Psalms 103. Lobe den Herrn, meine Seele.
1: Und was in mir ist, seinen heiligen Namen.
0: Lobe den Herrn, meine Seele.
1: Und vergiss nicht, was er dir Gutes getan hat.
0: Der dir alle deine Sünde vergibt.
1: Und heilt alle deine Gebrechen.
0: Der dein Leben vom Verderben erlöst.
1: Der dich krönt mit Gnade und Barmherzigkeit.
0: Der deinen Mund fröhlich macht.
1: Und du wieder jung wirst wie ein Adler.
0: Der Herr schafft Gerechtigkeit.
1: Und Recht allen, die Unrecht leiden.
0: Er hat seine Wege Mose wissen lassen.
1: Die Kinder Israel sein Tun.
0: Barmherzig und gnädig ist der Herr.
1: Geduldig und von großer Güte.
0: Er wird nicht für immer hadern.
1: Noch ewig zornig bleiben.
0: Er handelt nicht mit uns nach unseren Sünden.
1: Und vergilt uns nicht nach unserer Missetat.
0: Doch so hoch der Himmel über der Erde ist,
1: lässt er seine Gnade walten über denen, die ihn fürchten.
0: So fern der Morgen ist vom Abend,
1: lässt er unsere Übertretungen von uns sein.
0: Wie sich ein Vater über Kinder erbarmt,
1: so erbarmt sich der Herr über die, die ihn fürchten.
0: Denn er weiß, was für ein Gebilde wir sind.
1: Er gedenkt daran, dass wir Staub sind.
0: Ein Mensch ist in seinem Leben wie Gras.
1: Er blüht wie eine Blume auf dem Felde.
0: Wenn der Wind darüber geht, so ist sie nimmer da.
1: Und ihre Stätte kennet sie nicht mehr.
0: Die Gnade aber des Herrn währt von Ewigkeit zu Ewigkeit über denen, die ihn fürchten.

0: Gott, deine Gnade währt von Ewigkeit zu Ewigkeit. Wie sich ein Vater, eine Mutter über Kinder erbarmt, so erbarmst du dich über deine Söhne und Töchter. Wir bitten dich, lass nicht ab von deiner Gnade. Dir sei Ehre in Ewigkeit. Amen.
1: Hört das Wort aus dem Ersten Testament. Es steht bei Micha im 7. Kapitel und ist zugleich der Predigttext. Wo ist solch ein Gott, wie du bist, der die Sünde vergibt und erlässt die Schuld denen, die geblieben sind als Rest seines Erbteils, der an seinem Zorn nicht ewig festhält, denn er hat Gefallen an Gnade. Er wird sich unser wieder erbarmen, unsere Schuld unter die Füße treten und alle unsere Sünden in die Tiefen des Meeres werfen. Du wirst Jakob die Treue halten und Abraham Gnade erweisen, so wie du unseren Vätern vor Zeiten geschworen hast. Wort der Heiligen Schrift.
2: Gott sei Lob und Dank.
1: Wir singen nun das Lied mit allen meinen Fragen aus dem Buch Freitöne, die Nummer 31.

Hört das Evangelium. Es steht bei Lukas im 15. Kapitel. Es nahten sich Jesus alle Zöllner und Sünder, um ihn zu hören. Und die Pharisäer und die Schriftgelehrten murrten und sprachen: Dieser nimmt die Sünder an und isst mit ihnen. Jesus sagte aber zu ihnen dies Gleichnis und sprach: Ein Mensch hatte zwei Söhne. Und der Jüngere von ihnen sprach zu dem Vater: Gib mir, Vater, das Erbteil, das mir zusteht. Und der Vater teilte Hab und Gut unter sie auf. Und nicht lange danach sammelte der jüngere Sohn alles zusammen und zog in ein fernes Land. Und dort brachte er sein Erbteil durch mit Prassen. Als er aber alles verbraucht hatte, kam eine große Hungersnot über jenes Land und er fing an zu darben. Und er ging hin und hängte sich an einen Bürger jenes Landes. Der schickte ihn auf seinen Acker, die Säue hüten. Und er begehrte, seinen Bauch zu füllen mit den Schoten, die die Säue fraßen. Aber niemand gab sie ihm. Da ging er in sich und sprach: Wie viele Tagelöhner hat mein Vater, die Brot in Fülle haben, und ich verderbe hier im Hunger? Ich will mich aufmachen und zu meinem Vater gehen und zu ihm sagen: Vater, ich habe gesündigt gegen den Himmel und vor dir. Ich bin hinfort nicht mehr wert, dass ich dein Sohn heiße. Mache mich einem deiner Tagelöhner gleich. Und er machte sich auf und kam zu seinem Vater. Als er aber noch weit entfernt war, sah ihn sein Vater, und es jammerte ihn. Und er lief und fiel ihm um den Hals und küsste ihn. Der Sohn aber sprach zu ihm: Vater, ich habe gesündigt gegen den Himmel und vor dir. Ich bin hinfort nicht mehr wert, dass ich dein Sohn heiße. Aber der Vater sprach zu seinen Knechten: Bringt schnell das beste Gewand her und zieht es ihm an. Und gebt ihm einen Ring an seine Hand und Schuhe an seine Füße. Und bringt das gemästete Kalb und schlachtet's. Lasst uns essen und fröhlich sein. Denn dieser, mein Sohn, war tot und ist wieder lebendig geworden. Er war verloren und ist gefunden worden. Und sie fingen an, fröhlich zu sein. Aber der ältere Sohn war auf dem Feld. Und als er nahe zum Hause kam, hörte er singen und tanzen. Und er rief zu sich einen der Knechte,

und fragte, was das wäre. Der aber sagte ihm, dein Bruder ist gekommen und dein Vater hat das gemästete Kalb geschlachtet, weil er ihn gesund wieder hat. Da wurde er zornig und wollte nicht hineingehen. Da ging sein Vater heraus und bat ihn. Der Sohn antwortete aber und sprach zu seinem Vater, siehe, so viele Jahre diene ich dir und habe dein Gebot nie übertreten. Und du hast mir nie einen Bock gegeben, dass ich mit meinen Freunden fröhlich wäre. Nun aber, da dieser dein Sohn gekommen ist, der dein Hab und Gut mit Huren verprasst hast, hast du ihm das gemästete Kalb geschlachtet. Der Vater aber sprach zu ihm, mein Sohn, du bist alle Zeit bei mir, und alles, was mein ist, das ist dein. Du solltest aber fröhlich und guten Mutes sein, denn dieser, dein Bruder, war tot und ist wieder lebendig geworden. Er war verloren und ist wiedergefunden. Evangelium unseres Herrn Jesus Christus. Amen.

Gnade sei mit uns und Friede von dem, der war und die ist und der kommt. Amen. Liebe Gemeinde, liebe Hörer und Hörerinnen, wie klingt Gnade? Oder Gegenfrage, kann Gnade klingen? Für mich kann sie das. Und sie tut es in solchen Klängen, wie wir sie eben gehört haben. Leuchtende Trompetenklänge, eine klare Sopranstimme, die mit der Trompete um die Wette strahlt und dazu eine Orgel, die alles zusammenhält. Das Herz wird weit und weich davon. Bei mir kommt da Freude auf. Auch wenn gleichzeitig die Frage, woher kommt mir Hilfe, mitklingt. Hat Gnade auch für Sie einen Klang? Gnade, dieses Wort klingt schön und groß. Manchen klingt es vielleicht auch zu groß, nach Abhängigkeit oder nach einem herablassenden Chef. Es ist gar nicht so einfach mit der Gnade. Am besten lässt sich wohl von Gnade in Geschichten erzählen, wie in der von dem Vater, der seinen Sohn mit offenen Armen empfängt, obwohl der sein Erbe verprasst hatte. Wir haben im Evangelium davon gehört. Schade nur, dass Geschichten von Gnade so selten sind. Empörungsgeschichten sind leichter zu finden und verbreiten sich auch viel schneller. Aber Geschichten von Gnade? Gnade scheint aus dem Alltagsleben verbannt zu sein. Erst recht aus dem öffentlichen Leben. Gnadenlos ist vielfach treffender als Beschreibung für unsere Gegenwart. Menschen, besonders öffentliche Personen, werden auf Fehler festgelegt und seien die schon Jahre her. Die Möglichkeit, dass Menschen sich verändern können, wird ausgeblendet oder als unehrlich abgetan. Leistung zählt. Und wer nicht mithalten kann, wird gnadenlos aussortiert. Und was ist mit mir? Wann war ich das letzte Mal gnädig mit einem anderen? Das ist gar nicht so leicht zu sagen. Es ist eben gar nicht so einfach mit der Gnade. Auch nicht für den Propheten Micha. Gnade klingt zwar als Schlussakkord im Buch des Propheten Micha, doch den Weg zur Gnade musste er erst finden. Auch wenn es historisch vermutlich ganz anders war. Vor meinem inneren Auge sehe ich Micha in seiner Schreibstube. Er rauft sich die Haare. Schon wieder musste er mit ansehen, wie eine Familie auf der anderen Seite der Siedlung von ihrem Acker und aus ihrem Haus vertrieben wurde. Mit Gewalt wurden sie weggezerrt von ihrem Zuhause. Das Weinen der Kinder bleibt ihm im Ohr. Ihm graut, wenn er sich vorstellt, was sie erwartet. Ein Leben voller Erniedrigung und Hunger. Micha weiß, wie falsch das ist. Er glaubt ganz fest, das entspricht nicht Gottes Willen. Er hat schon so oft dagegen angeredet. Sie hassen das Gute und lieben das Böse. Sie verabscheuen das Recht und was gerade ist, machen sie krumm. Vergessen die Geschichte, wie Gott sie aus der Sklaverei rettete. Vergessen der Bund, den Gott mit ihnen geschlossen hatte. Vergessen die Gebote, die zu halten sie versprochen hatten. Manchmal hört er sie nach Gott rufen. Doch der bleibt stumm. Micha greift sein Schreibzeug. Er beginnt, alles aufzuschreiben, was er gesehen und gehört hat. Er schreibt vom Unrecht, das geschieht, von dem Bösen, das sich ausbreitet. Denn was dem Leben und Gott zuwiderläuft, muss sichtbar werden, wenigstens als Worte und Sätze auf seiner Papyrusrolle. Micha schreibt und schreibt. Und gräbt sich schreibend durch all die Niedertracht und Machtgier, durch falsche Versprechen und Machtmissbrauch. Micha macht vertriebene Familien sichtbar und gibt dem Weinen der Kinder eine Stimme. Als ein Chronist des Unrechts
So gräbt sich Micha schreibend und klagend hin zu seinem Gott. Denn er hört nicht auf zu hoffen, dass bei Gott noch immer Gnade zu finden ist. Und er schafft es. Er kommt an bei seinem Gott und findet Gottes Arme offen. Nun kann er aufatmen und schreiben: Wo ist solch ein Gott, wie du bist, der die Sünde vergibt und erlässt die Schuld denen, die geblieben sind, der an seinem Zorn nicht ewig festhält? Denn er hat Gefallen an Gnade.

Gott hat Gefallen an Gnade. Aber die Gnade fällt nicht vom Himmel. Denn es ist gar nicht so einfach mit der Gnade. Auch für Gott nicht. Der Gott, zu dem Micha sich hinarbeitet, hat selbst zu kämpfen. Mit Enttäuschung über die Verdrehungen, die seine Menschen anrichten. Gott hat zu kämpfen mit seinem Zorn darüber, dass Recht gebeugt wird, das Gute gehasst, das Böse geliebt. Gott ist eben keine gute Fee, die mit ihrem Feenstab etwas Glitzer über all das Unrecht streut und schon ist es weg. Gott ist auch kein hoch oben thronender Herrscher, der milde lächelnd über Bosheit und Machtmissbrauch hinwegsieht, als ginge es ihn nichts an. Nein, es geht Gott etwas an, denn es geht um seine Menschen, seine Geschöpfe, die er liebt wie eine Mutter. Gott ist mittendrin, mittendrin in all dem Mist, den seine Menschenkinder anstellen, aneinander und mit seiner Schöpfung. Gott kann nicht wegsehen, wenn Menschen aus ihren Häusern vertrieben werden und nicht wissen, wohin sie noch fliehen sollen. Gott kann nicht wegsehen, wenn Leute verunglimpft werden, weil sie nicht in irgendein Schema passen. Und er sieht auch nicht weg, wenn erwachsene Männer sich wie Kleinkinder aufführen und mit Krieg und Frieden spielen, als wären sie im Sandkasten. Gott ist mittendrin. Es lässt ihn nicht kalt, sondern macht ihn zornig. Denn Gott sieht, wie viel Leid dadurch entsteht. Er kennt die Last, die Menschen tragen müssen, denen Unrecht angetan wird, und leidet mit. Gott macht das Böse nicht ungeschehen. Denn die Folgen hinterlassen tiefe Spuren, die sich eben nicht einfach wegwischen lassen. Aber Gott will gnädig sein. Deshalb zerbricht Gott die Macht des Bösen. Gott zertrümmert die Macht der Machtgier, die Macht all dessen, was seinen Menschenkindern schadet. Mit seinen eigenen Füßen zertritt er das Unrecht. Gott stampft nieder, wo Gerades krumm gemacht und Recht gebeugt wird. Und keine weltliche Macht ist so groß, dass sie nicht unter Gottes Füße passen würde. Gott macht Platz für seine Gnade. Deshalb können Leidende aufatmen. Und die das Recht gebeugt haben, haben die Chance, auf die Seite Gottes zu wechseln. Denn Gott hat Gefallen an Gnade. Und Micha schreibt weiter, er wird sich unser wieder erbarmen, unsere Schuld unter die Füße treten und alle unsere Sünden in die Tiefen des Meeres werfen. Du wirst Jakob die Treue halten und Abraham Gnade erweisen, wie du unseren Vätern vor Zeiten geschworen hast. Es ist nicht so einfach mit der Gnade. Für mich ja nicht, für Gott nicht, für mich auch nicht. Aber ich bin angewiesen auf Gnade bei Gott und auf die Nachsicht meiner Mitmenschen. Ich bin angewiesen auf einen Gott, der seine Arme für mich offen hält. Wie sonst sollte ich klarkommen mit ihm, mit all dem, was ich nicht hinbekomme, wie ich es gerne hätte? Dass ich den eigenen Ansprüchen oft nicht genüge. Wie sonst sollte ich klarkommen mit dem falschen Wort, das schon wieder über meine Lippen gegangen ist? Ich bin angewiesen auf Gottes Gnade. Ja, vielleicht ist Gottes Gnade mit mir die Voraussetzung dafür, dass ich mit mir und mit anderen gnädig, nachsichtig sein kann. Und ich glaube, wir alle sind angewiesen auf Gnade. Wie sonst sollten wir gut und friedlich zusammenleben und die Chance haben, immer wieder auf die Seite Gottes zu wechseln? Deshalb lasst uns Geschichten von Gnade suchen und erzählen. Geschichten von Menschen, die aneinander festhalten und gnädig, nachsichtig miteinander sind. Mir fallen da die beiden Freunde ein, die sich entsetzlich zerstritten hatten.
Ein Wort hatte das andere gegeben. Am Ende wusste keiner mehr, worüber sie eigentlich gestritten hatten. Aber sie sprachen wochenlang kein Wort mehr miteinander. Bis eines Abends einer von beiden sein Handy nahm. Er suchte den Kontakt seines Freundes und tippte: Unsere Freundschaft ist mir wichtiger als der Streit. Kurz darauf piepte sein Handy und sein Freund fragte zurück: Machen wir am Samstag eine Paddeltour? Lasst uns Geschichten von Gnade suchen und weitererzählen. Und vor allem, lasst uns Geschichten von Gnade leben. Dann kann Gnade zwischen uns klingen und ihr Klang wird sich ausbreiten. Denn Gott hat Gefallen an Gnade. Amen. Und der Friede Gottes, der größer ist als unser Verstehen, bewahre uns Herz, Leib und Verstand in seiner Gnade. Amen.

Lasst uns gemeinsam unseren christlichen Glauben bekennen. Ich glaube an Gott, den Vater, den Allmächtigen, den Schöpfer des Himmels und der Erde, und an Jesus Christus, seinen eingeborenen Sohn, unseren Herrn, empfangen durch den Heiligen Geist, geboren von der Jungfrau Maria, gelitten unter Pontius Pilatus, gekreuzigt, gestorben und begraben, hinabgestiegen in das Reich des Todes, am dritten Tage auferstanden von den Toten, aufgefahren in den Himmel. Er sitzt zur Rechten Gottes, des allmächtigen Vaters. Von dort wird er kommen, zu richten die Lebenden und die Toten. Ich glaube an den Heiligen Geist, die heilige christliche Kirche, Gemeinschaft der Heiligen, Vergebung der Sünden, Auferstehung der Toten und das ewige Leben. Amen. Wir singen miteinander. Ich glaube, dass die Heiligen im Geist Gemeinschaft haben. Im evangelischen Gesangbuch die Nummer 253, die Verse 1 bis 4.

Lasst uns miteinander Fürbitte halten. Wir nehmen die Bitten auf mit dem Ruf, Herr, erbarme dich, im evangelischen Gesangbuch, die Nummer 178.10. Gott, ewig und barmherzig, du hast Gefallen an Gnade. So sind wir hier und zeigen dir, was uns bewegt. Unsere Freude und unsere Unruhe. Unsere Fragen und das, was wir nur schwer aushalten können. Wir rufen zu dir,

Menschen erleiden Unrecht, werden aus ihrem Zuhause vertrieben. Gewalt und Angst sind ihre täglichen Begleiter. Wir bitten dich, umhülle sie mit deiner Fürsorge. Trage mit, was sie aushalten müssen. Stärke die, die ihnen beistehen. Wir rufen zu dir,

Wir bitten dich für deine Kirche und für unsere Gemeinden. Lass unter uns Geschichten der Gnade lebendig werden. Gib, dass wir einander zuhören, einander aufrichten und dort bleiben, wo es weh tut. Wir rufen zu dir,

Wir bitten dich für uns selbst, lehre uns Gnade im Blick auf andere und im Blick auf uns selbst. Wo wir hart geworden sind, mache uns weich. Wo wir eng geworden sind, mache unser Herz weit. Wir rufen zu dir,

Gott, ewig und barmherzig, du hältst nicht ewig fest am Zorn, sondern hast Gefallen an Gnade. Darum wagen wir, dich Vater zu nennen und beten mit den Worten, die die Welt umspannen. Vater unser im Himmel, geheiligt werde dein Name. Dein Reich komme, dein Wille geschehe, wie im Himmel, so auf Erden. Unser tägliches Brot gib uns heute und vergib uns unsere Schuld, wie auch wir vergeben unseren Schuldigen. Und führe uns nicht in Versuchung, sondern erlöse uns von dem Bösen. Denn dein ist das Reich und die Kraft und die Herrlichkeit in Ewigkeit. Amen.

Wir sind angewiesen auf Gnade. So lasst uns Gnade annehmen und weitergeben. Dazu helfe uns Gott. Geht im Frieden und mit dem Segen unseres Gottes. Gott segne dich und behüte dich. Gott lasse leuchten ihr Angesicht über dir und sei dir gnädig. Gott erhebe sein Angesicht auf dich und gebe dir Frieden. Amen.

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1: Die Nachrichten. Der Präsident des Deutschen Instituts für Wirtschaftsforschung, Fratscher, hat Änderungen an den Empfehlungen der Rentenkommission gefordert. Die am Wochenende bekannt gewordenen Vorschläge würden nicht ausreichen, um die gesetzliche Alterssicherung zu stabilisieren, sagte Fratscher der Rheinischen Post. Auf absehbare Zeit würde nichts Grundlegendes an den drei größten Problemen geändert: der hohen Altersarmut, der starken Belastung der jungen Generation und der Schieflage bei der Gerechtigkeit, so Fratscher. So sei die empfohlene schrittweise Erhöhung des Renteneintrittsalters zu langsam. Die rentenpolitische Sprecherin der Linken im Bundestag, Vollert, kritisierte dagegen, die Vorschläge seien nichts anderes als massive Rentenkürzungen. Die Empfehlungen der von der Bundesregierung eingesetzten Kommission sehen zum Beispiel vor, die sogenannte Rente mit 63 abzuschaffen. Ein weiterer Baustein ist eine Kapitalrente. In Potsdam setzt die Linke ihren Bundesparteitag fort. Am dritten und letzten Tag geht es unter anderem um einen Antrag des Vorstands zu einem Gehaltsdeckel. Gefordert wird, dass Bundestags- und EU-Abgeordnete ihre Diäten begrenzen. Vor allem in der Bundestagsfraktion gibt es dagegen Vorbehalte. Gestern war die neue Parteispitze gewählt worden. Ines Schwertner wurde im Amt bestätigt. Luigi Pantisano tritt die Nachfolge von Jan van Aken an. Am Nachmittag wollen beide zu den Delegierten sprechen. Geprägt war der Parteitag von Kritik an der Sozialpolitik der schwarz-roten Koalition und Aufrufen zum Kampf gegen einen Rechtsruck. Die Bundesregierung weitet laut Medienrecherchen Abschiebungen afghanischer Straftäter aus. Künftig würden pro Monat bis zu 3 Charterflüge nach Kabul möglich sein, schreibt die Bild am Sonntag. Vorausgegangen seien vertrauliche Verhandlungen auf technischer Arbeitsebene zwischen Vertretern des Bundesinnenministeriums und der afghanischen Taliban-Führung. Neben den Charterflügen sollen laut dem Bericht Abschiebungen auch weiterhin über Linienflüge durchgeführt werden können. Derzeit befänden sich noch mindestens 100 rückführungsfähige afghanische Straftäter in regulärer Haft oder in Abschiebehaft. Russland und die Ukraine haben sich auch heute Nacht wieder gegenseitig aus der Luft angegriffen. Das russische Verteidigungsministerium meldete den Abschuss von mehr als 230 ukrainischen Drohnen. Nach Angaben des ukrainischen Präsidenten Selenskyj wurden auf der von Russland besetzten Halbinsel Krim und in der benachbarten Region Krasnodar ein Öldepot, Infrastruktur und militärische Ausrüstung getroffen, wie etwa Radarstationen. Die russischen Behörden auf der Krim untersagten den Verkauf von Treibstoff an Privatpersonen und Unternehmen. Die ukrainische Luftwaffe konnte Medienberichten zufolge 96 russische Drohnen abschießen oder am Flug stören. In den Regionen Poltawa und Dnipropetrovsk meldeten die Behörden 3 Todesopfer und mehrere Verletzte. Nach einer Reihe gewalttätiger Angriffe mit 5 Verletzten in Edinburgh ermittelt die schottische Antiterroreinheit der Polizei. Nach Angaben von 2 Organisationen waren unter den Opfern mehrere Muslime. Wie die Polizei mitteilte, befindet sich ein 36-jähriger Mann in Gewahrsam und wird bald einem Richter vorgeführt. Premierminister Starmer erklärte, der Verdächtige scheine durch Hass auf Muslime motiviert gewesen zu sein. In Großbritannien hatte es in den vergangenen Wochen nach 2 Messerangriffen wiederholt rassistische Ausschreitungen gegeben. Bei einem Brand in einem Hamburger Hotel sind 14 Menschen verletzt worden. Wie die Feuerwehr mitteilte, wurde eine Person schwer verletzt, alle anderen leicht. Der Brand wurde kurz nach Mitternacht gemeldet. Ersten Erkenntnissen zufolge brach das Feuer im Keller des Gebäudes aus und drohte auf weitere Stockwerke überzugreifen. Zur Brandursache und zum Sachschaden konnte die Polizei zunächst keine Angaben machen. Das Wetter. Im Norden heiter, sonst vor allem über der Mitte Wolken und von West nach Ost gebietsweise kräftige Gewitter, teils auch unwetterartig. Höchstwerte von Nord nach Süd 24 bis 38 Grad. Morgen heiter, zeitweise wolkig, im Norden trocken, in der Südhälfte örtlich erneut teils kräftige Schauer und Gewitter mit lokaler Unwettergefahr 24 bis 38 Grad. Die weiteren Aussichten. Am Dienstag viel Sonne, im Norden zeitweilig Wolkenfelder. Später von der Mitte bis in den Südosten örtliche Schauer. 26 bis 37 Grad. Das waren die Nachrichten.
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2: Im Berliner Funkhaus des Deutschlandfunks ist heute der ukrainische Schriftsteller Serhii Shadan zu Gast. Serhii Shadan hat 2022 den Friedenspreis des Deutschen Buchhandels bekommen. Er ist Rockmusiker und seit anderthalb Jahren Soldat in der ukrainischen Armee. Mit Serhii Shadan ist auch der Dolmetscher Sebastian Anton hierher ins Studio gekommen. Ihnen beiden ein herzliches Willkommen.
3: Hallo, guten Tag.
2: Und am Mikrofon ist Sabine Adler. Serhii Shadan, als Soldat, der Sie ja jetzt sind, dürften Sie eigentlich gar nicht die Ukraine verlassen. Warum konnten Sie das doch und was führt Sie nach Berlin?
4: Offiziell habe ich Urlaub und ich möchte gerne in meinem Urlaub das machen, was ich vor dem Krieg auch gemacht habe. Wir sind hier auf einer Lesereise in Deutschland und wir präsentieren Bücher von Semenko, einem ukrainischen Schriftsteller. Und ich möchte wieder zurück zur Literatur.
2: In Deutschland gibt es jede Menge ukrainische Männer in ihrem Alter, die hier sind, weil sie nicht in der Ukraine kämpfen wollen. Wie kommt das bei Ihnen an?
4: Ich möchte keine populistischen Ansagen machen. Fast alle meiner Bekannten und Freunde aus meinem Kreise sind in der Ukraine und verteidigen die Ukraine. Über die Menschen kann ich etwas sagen. In meinem Umkreis gibt es fast niemanden, der die Ukraine verlassen hat. Nicht, dass ich nicht über sie reden will. Ich kenne ihre Motivation nicht. Ich kann sie nicht erspüren. Und ihre Argumente sind mir ebenfalls unbekannt. Deswegen denke ich, bin ich da einfach nicht kompetent.
2: Serhii Shadan, die Wahrnehmung der Ukraine hat sich in den zurückliegenden Monaten sehr verändert. Man tritt der Ukraine mit sehr viel mehr Respekt entgegen. Nicht nur, weil sie sich verteidigt, das hat sie die ganze Zeit gemacht, sondern jetzt ist Bewunderung dazu gekommen. Bewunderung dafür, dass die Ukraine in Kriegszeiten eine unglaubliche Innovationskraft entwickelt hat, zum Beispiel beim Drohnenbau oder beim Bau von Raketen. Und sich jetzt quasi selbst mit Waffen versorgen kann, zu einem ganz großen Teil. Nicht mit allen Waffen, aber zum großen Teil. Wie wirkt sich das auf die Soldaten aus und auf die Menschen im zivilen Leben? Gibt es da jetzt so etwas wie neuen Mut, Selbstvertrauen?
3: Ja, вам скажу таку річ.
4: Ehrlich gesagt, ist den Ukrainern mittlerweile nicht mehr wichtig, wie sie von der Welt und vom Westen wahrgenommen werden, wie man außerhalb der Ukraine über sie spricht. Vor 4 Jahren, als der Krieg begann, haben wir alle auf die Reaktion von den USA und von Deutschland insbesondere gewartet. Diese Reaktion kam verspätet und sie war recht ungelenk. Jetzt verstehen wir, dass wir uns nur auf uns selbst verlassen können und müssen, aber mit unseren Partnern auf der internationalen Arena müssen wir konstruktive, gute Beziehungen führen.
2: Russland hat die heiligste Stätte der Ukraine angegriffen, nämlich das Höhlenkloster, die Lavra in Kiew. Vor seinem Angriffskrieg hatte Putin noch gesagt, dass die Kiewer Rus die Wiege Russlands sein soll. Also der Ursprung von Russen, Ukrainern und Belarussen, die ein Volk seien. Jetzt kann man sich die Frage stellen, Sprengstoff in eine Wiege zu werfen, was sagt Ihnen das? Wie deuten Sie diese Botschaft Putins?
4: Das, was Putin sagt, hat absolut keine Relevanz und keine Bedeutung. Und offensichtlich ist, dass Russland den Krieg verliert, im Begriff ist, den Krieg zu verlieren. Russland hat keine Ahnung, wie Russland den Krieg beenden soll, hat keine Argumente, hat keinen Sinn, diesen Krieg fortzuführen, führt ihn aber dennoch fort. Und alles, was Russland informationstechnisch von sich gibt, ist einfach nur Rauchschwaden aus Informationen zur Ablenkung.
3: Das, що Путін офіційно говорить про війну, ну абсолютно не корелюється з реальністю.
4: Was Putin offiziell über die Ukraine so verlauten lässt, entspricht absolut nicht der Realität. Und was die gesamte Politik von sich gibt, entbehrt jeglicher Logik. Morgens früh droht man mit neuen Beschüssen und abends ist man wieder bereit zu Verhandlungen.
2: Die Ukraine ihrerseits hat Moskau so heftig wie nie angegriffen. Bilder von riesigen schwarzen Rauchwolken über einer Erdölraffinerie. So ähnlich dramatisch wie die Bilder vor 2 Wochen in St. Petersburg, als da ein Hafenterminal brannte, zu Beginn dieses internationalen Wirtschaftsforums. Ist es richtig, finden Sie das richtig, Serhiy Shalyan, dass die Menschen in Russland jetzt den Krieg auch in ihrem eigenen Land, in ihrem eigenen Leben sehen?
4: Die müssen sich mal anschauen, was gerade geschieht. Die Ukraine greift Russland an. Und den zweiten Tag in Folge brennen russische Unternehmen und Produktionskapazitäten. Russland macht den Eindruck, dass alles in Ordnung sei. Aber mittlerweile ist es nicht mehr möglich, dieses Trugbild aufrechtzuerhalten. Wie die Gesellschaft, die Zivilgesellschaft das reflektiert und welche Möglichkeiten sie überhaupt zur Reflexion haben, das kann ich Ihnen nicht sagen. Darüber weiß ich es nicht.
2: Ist das jedenfalls der richtige Weg, dass der Krieg nach Russland getragen wird?
4: Natürlich. Russland und die russische Bevölkerung müssen endlich verstehen, dass das auch ihr Krieg ist. Dass das in erster Linie ihr Krieg ist, den sie begonnen haben und den sie beenden können. Der Krieg kann heute noch vorbei sein, also wenn Russland die Kampfhandlungen einstellt. Sie haben den Krieg begonnen, sie können ihn auch wieder beenden. Ich habe den Eindruck, dass ein Teil der europäischen Bevölkerung eine infantile Illusion aufrechterhält. Und zwar, dass das nicht der Krieg von Russland ist, der russischen Gesellschaft, sondern dass das nur Putins Krieg ist, dass nur Putin und sein Umfeld diesen Krieg führen. Die offiziellen Zahlen belegen etwas ganz anderes. Und zwar besagen die Statistiken, dass gegen die Ukraine derzeit etwa 800.000 russische Soldaten eingesetzt sind, an der Front und auch in verschiedenen anderen Positionen. Und die Zahl der Verletzten und Toten ist mittlerweile auf 1 Million angestiegen. Also insgesamt knapp 2 Millionen russische Bürger, die an dem Krieg teilnehmen. Das ist ein Krieg der russischen Gesellschaft. Und die russische Gesellschaft muss begreifen, dass sie es ist, die diesen Krieg führt. Und dass sie für diesen Krieg auch die Verantwortung tragen muss. Das ist eine schmerzhafte Frage für die russische Gesellschaft, schmerzhafte Frage von kollektiver Verantwortung. Und wahrscheinlich ist die russische Gesellschaft nicht dazu bereit, sich dieser Frage zu stellen. Und auch ein Teil der europäischen Bevölkerung ist von diesem Unwillen betroffen. Es ist sehr einfach, Putin und seinen Generälen die komplette Verantwortung zu übertragen und nicht zu bemerken, dass die russische Gesellschaft an sich den Krieg vollkommen unterstützt.
2: Wir müssen über das G7-Treffen sprechen. Zum Abschluss des G7-Treffens hat Donald Trump die Absichtserklärung über ein Ende des Krieges gegen den Iran unterschrieben. Für viele Beobachter war das das Zugeständnis der Niederlage der Vereinigten Staaten, weil sie keines ihrer Kriegsziele erreicht hat in diesem Krieg. Die Vereinigten Staaten stehen geschwächt da. So wird es von zahlreichen Beobachtern bewertet. Weckt das in der Ukraine Befürchtungen, dass der US-Präsident bei der Vermittlung im Angriffskrieg gegen die Ukraine jetzt überhaupt noch über genug Autorität verfügt? Ist er der Richtige, der Friedensgespräche zwischen Russland und der Ukraine überhaupt noch vermitteln kann? Oder hat er sich eigentlich durch den Iran-Krieg selbst disqualifiziert?
4: Da möchte ich gerne privat sprechen, als Privatperson und nicht im Namen des ukrainischen Volkes. Trump ist ein großer Fehler der Bevölkerung der USA. Er hat in der Ukraine faktisch keine Autorität. Und durch seine Widersprüchlichkeiten, durch seine Unbeständigkeit hat er die Reste des Vertrauens, die es gab vor seinem Amtseintritt, vollständig aufgebraucht und verloren. Von ihm erwartet keiner mehr reale Hilfe und auch von den USA erwartet keiner mehr reale Hilfe. Unsere echten, realen Verbündeten sind die Staaten der Europäischen Union.
2: Aber haben Sie umgekehrt vielleicht die Sorge, dass Trump, wenn er diese Vermittlung weiter auf sich nimmt, weiter betreibt, dass Trump am Ende mehr Schaden anrichtet, als dass er hilft?
4: Das ist schwer zu sagen. Ich bin kein Politologe, aber das, was ich sehe, ist Trumps Politik der Unfähigkeit. Der Unfähigkeit, etwas zu bewirken. Trump trägt keine Verantwortung für seine Worte. Und wir haben keine Ahnung, was von ihm zu erwarten ist. Trump ist nicht die Ursache, sondern die Folge der Veränderungen, die in den letzten 20 Jahren vonstatten gegangen sind. Das System, die Weltordnung, die Regeln, über die wir uns geeinigt haben, sind faktisch nicht mehr vorhanden. Es ist alles zerbrochen und wir müssen die Welt von Neuem aufbauen, müssen neue Normen und neue Gesetze schaffen.
2: Es gibt eine Statistik von Monitor Luftkrieg Ukraine. Und die Aktivisten dieser Beobachtungsmission haben in dieser Woche bekannt gegeben, dass Russland die Ukraine inzwischen über 100.000 Mal aus der Luft angegriffen hat. Die schwersten und längsten Kampfhandlungen finden in ihrer Heimatstadt statt, nämlich in Kharkiv und Umgebung. Was wissen Sie, wie die Menschen da leben?
4: Kharkiv vereint in sich zwei Realitäten. Die Realität einer frontnahen Stadt mit 2 Millionen Einwohnern und offenen Restaurants, Supermärkten und einem Kulturleben und die Realität der ständigen Beschüsse. Es kann jeden Moment und überall etwas einschlagen und jeder ist faktisch ein Ziel. Vor etwa 2 Wochen hatten wir in Kharkiv Dreharbeiten gehabt. Wir drehten den ganzen Tag am Set mit unserem Team. Und an diesem Tag wurden in unserer Nähe über dem Himmel 3 oder 4 russische Drohnen abgeschossen. Und das ist unsere Realität. Die Drohne fliegt, wird abgeschossen und keiner bemerkt das richtig. Es findet keiner was Besonderes mehr dran. Es ist einfach die Realität.
2: Sie sind in Starobylsk geboren. Das liegt jetzt in der russisch besetzten Ukraine. Und in Starobylsk hat es einen Vorfall gegeben, der nicht aufgeklärt ist. Also es gab einen Angriff auf ein Studentenwohnheim oder auf ein Wohnheim. Möglicherweise ein Fehlangriff der ukrainischen Streitkräfte. Für Russland war das aber die Version, dass die Ukraine einen Terrorakt an Studenten verübt hat. Und das hat für Putin den Ausschlag gegeben, zu sagen, Friedensgespräche führt er nicht, denn mit Terroristen spricht er nicht. Wenn Sie das jetzt sehen, was in Starobylsk vor sich geht und Sie können da nicht hinfahren, haben Sie eine Ahnung, wie es den Menschen, den Ukrainern geht, die jetzt dort noch leben? Was erfahren Sie von denen?
4: Ich weiß nicht, was derzeit in Starobylsk vor sich geht. Ich habe dort zwar Bekannte, aber es ist unmöglich, genaue Infos zu bekommen über das Geschehen dort. Die Stadt ist okkupiert und das alles gäbe es nicht, wenn es die Okkupation nicht gäbe, wenn die Russen dort nicht wären. Und zu dem Vorfall in Starobylsk kann ich nichts sagen, ich kann es nicht kommentieren, weil es halt keine vertrauenswürdigen Daten, keine vertrauenswürdige Information dazu gibt. Also im Großen und Ganzen gesehen sind alle Ukrainer auf den besetzten Gebieten, ob sie jetzt freiwillig geblieben sind oder einfach nicht rausfahren konnten, sind alle Gefangene der Russischen Föderation. Und die Russische Föderation trägt die Verantwortung für alles, was jetzt auf den besetzten Gebieten geschieht.
2: Ist der russisch besetzte Osten verlorenes Gebiet?
4: Ich denke, es ist kein verlorenes Gebiet. Ich hege natürlich keine Illusionen, dass morgen schon die ukrainische Armee dort Einzug hält und das Territorium zurückerobert. Aber es ist dennoch ukrainisches Territorium, das niemand einfach so hergeben wird. Und die Menschen dort werden Russland auch nicht annehmen. Vielleicht werden einige opportunistisch die Seite wechseln, aber mental in den Köpfen der Menschen ist es immer noch die Ukraine. Und das wird sich einfach so durch einen Flaggenwechsel nicht einfach verändern.
2: Haben Sie sich mal gefragt, wenn Sie jetzt in Starobylsk geblieben wären, Sie als ein bekannter Schriftsteller, der sich ganz bewusst für sein Land, die Ukraine, einsetzt, was aus Ihnen geworden wäre, wenn Sie in Starobylsk unter russischer Besatzung gewesen wären?
4: Da gibt es ein gutes Beispiel. Es gab den großartigen Schriftsteller Volodymyr Vakulenko. Er lebte in Izium, war pro-ukrainisch, hat Gedichte geschrieben und Kinderbücher. Und als Russland dort Einzug hielt,

0: Politik, also der Präsident, die Regierung, das Parlament in der Ukraine, die im Moment ja wegen des Krieges nicht gewählt werden können. Die Wahlen sind in jedem Bereich überfällig. Hält diese Politik noch Schritt mit dem, was von der politischen Führung eigentlich geleistet werden muss? Oder merkt man in der Ukraine inzwischen auch, dass es wirklich Zeit ist, dringend Zeit ist, Wahlen abzuhalten?
1: In unserem Land ist Kriegszustand und das politische Leben ist derzeit auf Pause gestellt. Dennoch gibt es in der Gesellschaft eine große Nachfrage nach Gerechtigkeit und der Überwindung der Korruption. Und es ist sehr wichtig, reguläre Wahlen abzuhalten. Und sobald sich diese Gelegenheit bieten wird, bin ich überzeugt, dass es wieder Wahlen geben wird. Das alles begann ja im Winter 2013 auf dem Maidan. Es begann wegen einer großen Nachfrage der Gesellschaft nach Gerechtigkeit. Das ist ein Grundbedürfnis der Ukraine, eine gerechte Gesellschaft bauen. Und dieses Bedürfnis ist nicht verschwunden, es ist immer noch da. Und es ist, denke ich, eine Frage der Zeit, wann es wieder Wahlen gibt und dass das politische Leben weitergeht.
0: Würden Sie sagen, dass die Kriegsjahre verlorene Jahre sind für die Demokratie in der Ukraine?
1: Ich würde sagen, dass es nicht nur verlorene Jahre für die Demokratie sind, sondern für die gesamte Gesellschaft, für Kultur, Bildung, Medizin, für alle Schichten des gesellschaftlichen Lebens ist das verlorene Jahre. Wir leben jetzt in einer anderen Realität und der Krieg nimmt überall seinen Einfluss in Form von Einschränkungen und Grenzen, Begrenzungen. Wir haben unser Gespräch damit begonnen, dass ich jetzt hier in Deutschland bin, weil ich nicht einfach so das Land verlassen habe, sondern ich musste einen Antrag stellen. Und das ist auch logisch. Ich bin Soldat und das ist unsere neue Realität. Und diese Einschränkung betrifft leider auch viele demokratische Prozesse.
0: Sie haben gesagt, dass der Krieg wirklich verlorene Jahre gebracht hat. Auf der anderen Seite gibt es ja durchaus auch Entwicklungen in der Ukraine. Zum Beispiel die Modernisierung der eigenen Armee, der eigenen Rüstungsindustrie, anderer Zweige der Gesellschaft. Zum Beispiel die Versorgung von schwerverletzten Soldaten. Da macht die Ukraine natürlich wirklich einen wahnsinnig hohen Blutzoll, richtig große Fortschritte. Und diese Fortschritte, die sind so groß, dass sich zum Beispiel Deutschland bei der Modernisierung seiner Armee, der Bundeswehr, von ukrainischen Drohnenpiloten beraten lässt. Das alles wäre, wenn wir über Demokratie reden, wäre ohne die Zivilgesellschaft in der Ukraine so nicht möglich gewesen.
1: Da stimme ich zu. Also diesen Krieg führt nicht die Politik, sondern das Volk. Und so pathetisch es klingen mag, wir haben in der Ukraine eine Volksarmee, die vom Volk getragen und unterstützt wird. Und zwar von allen Gesellschaftsschichten der Ukraine. Business, die Gemeinden, die Künstler, also jeder trägt seinen Teil bei. Sie sprachen soeben von Entwicklung, ja, aber Krieg ist schrecklich. Es sind verlorene Jahre für alle. Und dennoch ist es für uns eine große Herausforderung und eine Möglichkeit zu wachsen, besser zu werden. Und das Gedenken, die Erinnerung an die Verstorbenen muss uns als Impuls dienen, Veränderungen anzustreben.
0: Sergei, eine letzte Frage. Wenn wir davon ausgehen, dass Sie einer der bekanntesten Schriftsteller Ihres Landes sind, dass Sie politisch engagiert sind, liegt es dann nicht nahe, dass Sie bei den nächsten Wahlen ein Amt anstreben?

0: Я демобілізуюсь, щойно я повернуся в нормальне цивільне життя. Я відразу ж засяду писати великий роман.
1: Sobald ich aus der Armee demobilisiert werde und ins Zivilleben zurückkehre, werde ich mich an einen großen Roman setzen. Denn Schriftsteller müssen Bücher schreiben und Politik machen müssen diejenigen, die dazu ein Talent besitzen. Politik muss von den Profis gemacht werden.
2: Dann hoffe ich auf ein schnelles Ende des Krieges und freue mich auf Ihren nächsten Roman und bedanke mich
0: Sahi
2: Shadan und an der Seite Sebastian Anton. Vielen Dank, dass Sie beide
0: danke,
2: bei uns waren.
0: Danke, wiedersehen.
1: Vielen Dank.
3: Das war das Interview der Woche. Sabine Adler sprach mit Sahi Shadan, ukrainischer Schriftsteller und Friedenspreisträger des Deutschen Buchhandels 2022.
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5: Mit Laura Kingston und einer Sendung, die uns in Richtung Norden führt, nach Skandinavien nämlich. Ein Schwerpunkt, der vielleicht nicht ganz überrascht angesichts des Tages, der heute ist. Der längste Tag des Jahres, Sommersonnenwende. Und das wird nicht nur in Schweden gefeiert, sondern auch in Norwegen und Finnland. Mit etwas unterschiedlichen Namen und auch an unterschiedlichen Tagen. Aber auf eines kann man sich einigen. Der längste Tag des Jahres und das Licht müssen gefeiert werden. Und das machen wir gleich im schwedischen Skansen und wir gehen auf eine Nachtwanderung in der norwegischen Mitternachtssonne. Alles nur nicht schlafen, aber vielleicht ein bisschen tanzen zum Sommerwalzen, dem Sommerwalzer der schwedischen Folkband Frifod.

0: Heute ist der längste Tag des Jahres, Sommersonnenwende. Und das muss gefeiert werden. Gerade wenn man daran denkt, was im Winter blüht. Kaum Sonnenlicht, endlos scheinende Dunkelheit. Midsommer ist in Schweden nach Weihnachten der größte Feiertag des Jahres. Und in Stockholm pilgern dafür dieses Wochenende wieder viele ins Freilichtmuseum Skansen. Das gilt als ältestes Freilichtmuseum der Welt und zählt zu den wichtigsten Sehenswürdigkeiten in der schwedischen Hauptstadt. Nicht nur an Midsommer. Manuel Rauch hat es für uns besucht.
1: Auf einer Wiese sitzen Familien mit Kindern und picknicken. Viele tragen einen Blumenkranz auf dem Kopf. Auf ihren Picknickdecken haben sie Erdbeeren und Kuchen ausgebreitet. Manche essen eingelegten Hering und Kartoffeln. Es ist Midsommer in Schweden. Und im Stockholmer Freilichtmuseum Skansen wird das jedes Jahr traditionell gefeiert.
2: Nee, men jag tycker det är jättekul, jättefint väder.
3: Es ist toll hier. Schönes Wetter, gutes Essen, gute Musik und Tanz.
4: Ja, men det är fantastiskt. Det är ju en riktig svensk tradition.
5: Midsommar ist fantastisch. Eine richtig schwedische Tradition und unser größter Feiertag, würde ich sagen.
3: Das hier ist der beste Ort, um Midsommar in Stockholm zu feiern.
1: Dieser Ort liegt auf der Halbinsel Djurgården, mit der Straßenbahn oder der Fähre nur ein paar Minuten von der Stockholmer Altstadt entfernt. Das Freilichtmuseum Skansen lockt übers Jahr verteilt knapp 1,5 Millionen Besucherinnen und Besucher an. Touristen ebenso wie Einheimische. Die Schweden sind stolz auf Skansen. Schließlich gilt es als ältestes Freilichtmuseum der Welt, erklärt Ingrid Flügmo. Sie ist Museumspädagogin hier.
5: Das Museum hat 1891 aufgemacht. Der Gründer Arthur Hazelius wollte die Volksfeste und Traditionen von damals bewahren, ihnen Aufmerksamkeit schenken und den Stockholmern einen Ort geben, an dem sie all das feiern konnten. Und so hat sich das Ganze bis heute fortgesetzt. Midsommar ist normalerweise der Tag mit den meisten Besuchern.
1: Im Rest der Stadt herrscht an diesem Wochenende tote Hose. Geschäfte sind geschlossen. Wer kann, fährt aufs Land, um die längsten Tage des Jahres zu feiern. Zur Familie oder ins eigene Ferienhaus auf den Stockholmer Schäreninseln.
5: Wenn die Leute nicht auf dem Land sind, dann sind sie eben hier, in Skansen. Es ist so ein fantastischer Ort, so ländlich. Und doch sind wir mitten in der Stadt.
1: Und tatsächlich fühlt sich Skansen an vielen Stellen an, als sei man irgendwo im südschwedischen Småland oder weiter oben in der Provinz Dalarna. Zwischen Wiesen, Gärten und rot-weißen Holzhäusern. Das Freilichtmuseum erstreckt sich über eine Fläche von mehr als 300.000 Quadratmetern. Sogar einen Tierpark gibt es, mit Elchen, Robben, Bären und Rentieren. Herzstück sind aber die historischen Gebäude. Rund 190 Wohnhäuser, Geschäfte und Werkstätten stehen auf dem Gelände verteilt, vom 14. Jahrhundert bis in die 1950er Jahre. Bauernhöfe, Bürgerhäuser, eine Holzkirche, ein altes Schulhaus. Sie zeigen, wie Schweden einst aussah. Ganz im Sinne von Museumsgründer Arthur Hazelius. Als Sohn einer bürgerlichen Familie aus Stockholm schicken ihn die Eltern schon im Kindesalter immer wieder zu Verwandten aufs Land. Später wird er Doktor der Philologie und Lehrer, erzählt Ingrid Flügmo.
5: Als er als Erwachsener wieder aufs Land kommt, sieht er die großen Unterschiede und wie schnell sich alles verändert durch die Industrialisierung.
1: Das alte Schweden ist Ende des 19. Jahrhunderts dabei, nach und nach zu verschwinden. Städte wachsen, Lebensweisen verändern sich. Als Gegenpol entwickeln sich nationalromantische Strömungen. Ein schwedisches Selbstbild entsteht. Arthur Hazelius will alles bewahren, was er als typisch schwedisch betrachtet, und so fängt er an zu sammeln. Pressesprecherin Emily Strömfors führt durch den Park.
6: Viele der Gebäude, die wir hier im Stadtquartier sehen, kommen aus dem Stockholmer Stadtteil Södermalm. Sie sollten damals abgerissen werden. Die Stadt wurde modernisiert, es wurde Platz für mehr Menschen geschaffen. Arthur Hazelius übernahm die Gebäude und brachte sie hierher.
1: So schlendern heute Besucherinnen und Besucher durch ein Stadtviertel aus dem 19. Jahrhundert. Mit einer Bäckerei, einer Schuhmacherwerkstatt, einer Buchbinderei und einer Silber- und Goldschmiede. Eine schmale Treppe führt in die Werkstatt hinauf. Ringsherum an den grauen Wänden hängen Hammer, Zangen und Feil. Am Fenster steht ein Werktisch. Auf einem Hocker sitzt eine Goldschmiedin in einem schlichten Kleid und zeigt den Besuchern ihr Handwerk. Das Ganze versteht sich als lebendiges Museum.
6: Man hat am Fenster gearbeitet, wegen des Lichts. Heute ist es hier drin sehr hell, aber an einem Tag im November schaut das ganz anders aus.
1: Dann blieb der Schmiedin nur das schwache Licht der Öllampe. Weitaus moderner sieht es nebenan beim Eisenwarengeschäft aus den 1930er Jahren aus. Hinter einer Holztheke erhebt sich eine hohe Schrankwand voller Schubladen. In den Regalen dazwischen stehen Dosen, Flaschen und Haushaltsartikel. Der Eisenwarenhändler wohnte auch im selben Haus.
6: Es ist ein ziemlich modernes Haus. Es gibt fließend Wasser, eine Innentoilette und ein Elektroherd. Es ist also ziemlich gemütlich.
1: Die unterschiedlichen Lebensstandards stechen einem hier immer wieder ins Auge. Wer aufmerksam durchs Ganzen geht, bekommt ein Gefühl dafür, wie sich Schweden verändert hat. Vom Agrarland, in dem Mitte des 19. Jahrhunderts noch rund 90% der Menschen von der Landwirtschaft lebten, hin zum modernen Industriestaat. Doch diese Geschichte zu bewahren, ist aufwendig, erklärt Museumspädagogin Ingrid Flügmo.
5: Das ist eines unserer größten Probleme. Es muss ständig renoviert, Dächer müssen neu gedeckt und instand gehalten werden. Es sind ja so viele Gebäude. Wir haben hier extra Mitarbeiter dafür. Es ist ein ständiges Bemühen, mit den Arbeiten Schritt zu halten.
1: Und das kostet Geld. Skansen ist deshalb auch auf Spenden angewiesen, von Stiftungen, Unternehmen und Privatpersonen. Die beeinflussen dann manchmal auch, welche Gebäude renoviert werden.
5: Das Pfarrhaus wurde vor einigen Jahren renoviert, weil jemand aus demselben Ort kam, in dem es stand. Auch das Herrenhaus Skogaholm hat jemand unterstützt, der aus dieser Gegend stammt. Er hat zur Dachsanierung und Renovierung beigetragen.
1: Ansonsten finanziert sich das Museum vor allem durch den Eintritt der Besucherinnen und Besucher. Eine große Rolle spielen für das Museum deshalb auch die regelmäßigen Events, die auch viele Einheimische anlocken. Von der großen Bühne im Park wird jeden Sommer die wöchentliche Musikshow Allsång på Skansen live ins öffentlich-rechtliche Fernsehen übertragen. Am schwedischen Nationalfeiertag fährt die Königsfamilie in Kutschen zum Freilichtmuseum und der König hält auf der Bühne eine Rede. Ostern, die Walpurgisnacht und der Weihnachtsmarkt sind weitere Höhepunkte im Jahr. Und natürlich Midsommar. In der Mitte der Wiese, auf der Familien picknicken, steht an diesem Tag die Midsommarstång. Eine Art Maibaum, geschmückt mit Blättern und Blumen. In Schweden ist es Tradition, um den Midsommarbaum zu tanzen und dabei fröhlich alberne Kinderlieder zu singen. Auch hier ins Ganze fassen sich die Besucherinnen und Besucher an den Händen. Mal wird gerannt, mal gehüpft. Eine Frau in Tracht gibt die Schritte und Bewegungen vor. Nebenan spielen Musiker auf einer kleinen Bühne. Am bekanntesten das Lied der kleinen Frösche, die weder Ohren noch Schwanz haben. Touristen aus London, Kalifornien und Taiwan, die das alles zum ersten Mal miterleben, tanzen Hand in Hand mit Schwedinnen und Schweden, die mit diesen Liedern groß geworden sind. Traditionen lebendig halten. Genau dafür wurde Skansen schließlich gegründet.
0: Midsommar im Freilichtmuseum Skansen in Stockholm hat Manuel Rauch gefeiert. Wir hören ein traditionelles schwedisches Lied in der A-cappella-Version von Karaja und in dem geht es um ein Gefühl der Lebensfreude.

Bei der Stimmung der Lebensfreude bleiben wir, wechseln das Genre mit zwei Musikern, die auch außerhalb von Schweden bekannt sind, zumindest in der Jazzszene. Der Posaunist Nils Landgren zusammen mit einem der bekanntesten Jazzpianisten der Jahrtausendwende, Esbjörn Svensson, der leider im Jahr 2008 im Alter von nur 44 Jahren verstorben ist. Von ihnen hören wir die Interpretation des Lieds Halling.

0: Im hohen Norden in der Polarregion geht die Sonne derzeit nicht unter. Polartag heißt diese Zeit, während der es auch mitten in der Nacht taghell ist. Am Nordpol dauert der Polartag ein halbes Jahr, am Polarkreis eine Nacht. Norwegen ist ein beliebtes Land für Touristen, die die Mitternachtssonne sehen wollen. Aber nicht überall geht das auch. Reporterin Susanne Hagenmeier hat sich auf die Suche gemacht.
1: So, es ist jetzt 11 Uhr abends. Bergschuhe geschnürt, Rucksack gepackt. Dann würde ich sagen, kann es losgehen. Vom Wetter her schaut es gar nicht so schlecht aus. Es ist zwar bewölkt, aber es schaut auch immer mal wieder der blaue Himmel durch. Ob das jetzt reicht, dass ich was sehen kann von der ersten Nacht, in der die Sonne nicht mehr ganz untergeht, das werde ich jetzt dann sehen. Es ist ein schöner Frühlingsabend in Bodø. Es ist Ende Mai in Bodø. Die Stadt im Norden Norwegens liegt etwa 80 Kilometer nördlich des Polarkreises. Knapp 1,5 Monate lang, von Ende Mai bis Mitte Juli, geht die Sonne nicht unter. Anfangs verschwindet sie zwar noch teilweise hinter dem Horizont, aber etwa einen Monat lang ist sie rund um die Uhr vollständig zu sehen. Norwegen ist aber ein bergiges Land. Um die Mitternachtssonne zu bewundern, braucht man deshalb einen passenden Aussichtspunkt. In Bodø heißt der Kaiservarden. Der Hausberg, 366 Meter hoch und mit fantastischem Rundumblick. Wenn das Wetter gut ist. Also was mir jetzt nicht so wahnsinnig viel Hoffnung macht, ich bin jetzt ungefähr auf dem Drittel der Höhe und vor mir steht so ein ziemlich hoher Sendemast und die Spitze von dem Sendemast steckt in den Wolken, kann man nur so ganz verschwommen sehen. Das macht nicht so wahnsinnig viel Hoffnung auf die Aussicht vom Gipfel.
2: Der Weg führt erst breit und bequem an zwei kleinen Seen vorbei. Von hier aus kann man den Horizont nicht sehen, denn man läuft in einer Senke und außerdem durch ein kleines Wäldchen. Die Birken sind nur wenige Meter hoch. Steigt man höher, werden die Bäume noch kleiner und hören schließlich ganz auf. Der Aufstieg zum Gipfel führt über flache Felsen und Steinstufen. Der Weg ist leicht zu gehen, aber nicht überall deutlich sichtbar, schon gar nicht im Nebel. Und der Gipfel steckt tatsächlich komplett in einer Wolke. Bergwandern ohne Sicht ist nicht nur langweilig, sondern auch gefährlich und sinnlos, wenn man eigentlich die Mitternachtssonne sehen will.
1: So, ich stehe jetzt am Anfang einer längeren Steintreppe. Das ist der Beginn des Aufstiegs zum Gipfel. Und ich kann sehen, dass ich nichts sehen kann. Und das hat ja nun relativ wenig Sinn. Also da brauche ich eigentlich nicht weitergehen. Jetzt schaue ich mal, ob ich woanders noch mehr Glück habe.
2: Ein Stück bergabwärts sieht es an einer Stelle so aus, als hätten hier schon mehrere Menschen eine gute Aussicht gesucht. Ein kleiner Trampelpfad zweigt vom Weg ab, schlängelt sich ein paar Meter durch das nun schon sehr niedrige Birkenwäldchen. Und auf einmal ist die Sicht frei auf den Horizont.
1: Da ist sie. Man kann gar nicht wirklich die Form der Sonne erkennen. Da ist nur ein ganz schmaler Spalt zwischen dem Wolkenband und dem Meer. Und da leuchtet jetzt die Sonne raus. Es ist unglaublich. Es ist nur ein ganz schmaler Streifen und der leuchtet aber so intensiv, dass man gar nicht richtig hinschauen kann. Und automatisch bekommt man dieses leise Gefühl der Wehmut. Oh, jetzt ist der Tag vorbei, jetzt geht die Sonne unter, gleich ist sie weg, gleich verschwinden die letzten Sonnenstrahlen. Aber es ist ja nicht so. Die Strahlen, die man jetzt sieht, die bleiben einfach.
2: Und plötzlich tauchen von oben Stimmen aus dem Nebel auf. 7 junge Menschen kommen vom Gipfel, die ersten, denen ich auf der gesamten Tour begegne. Auch sie sind auf der Suche nach der Mitternachtssonne, bisher vergeblich.
3: Wir haben in Bodø an der Konferenz der arktischen Regionen teilgenommen und jetzt wollten wir die Mitternachtssonne sehen. Aber man sieht sie nicht. Aber wir kommen alle aus der Arktis und kennen die Mitternachtssonne.
4: Wenn ich nach Hause komme, nach Nuuk in Grönland, habe ich dort auch Mitternachtssonne. Ich bin in Nordgrönland aufgewachsen und da gibt es nicht so viele Berge. Also da sieht man wirklich die Sonne um Mitternacht. Aber es ist immer interessant, sie auch woanders zu erleben.
5: Yeah, it's coming down even more now.
2: Für die Bewohnerinnen und Bewohner der Arktis ist der Polartag ein selbstverständlicher Bestandteil im Wechsel der Jahreszeiten. Aber wie genau kommt er zustande? Henry Jonsson kann das erklären. Er arbeitet als Touristenführer für ein kleines Reiseunternehmen in Bodø.
6: Der Winkel, in dem die Erde zur Sonne steht, sorgt dafür, dass die Nordhalbkugel nördlich vom Polarkreis eine bestimmte Zeit im Sommer rund um die Uhr Sonne abbekommt. Die Erde dreht sich ja um die eigene Achse und die Achse neigt sich zur Sonne. Und wegen dieser Neigung verschwindet die Sonne eine Zeit lang nicht mehr unter dem Horizont. Das ist der offizielle Polartag. In Bodø ungefähr 6 Wochen. Aber eigentlich dauert er viel länger, denn tatsächlich wird es ja fast 3 Monate lang nachts nicht richtig dunkel.
2: Das viele Licht im Frühjahr und Sommer hat großen Einfluss auf die Menschen und die Natur, sagt Henry und erklärt, warum Nordnorwegen mit seiner Lage ziemlich viel Glück hat.
7: Bodø liegt auf 67 Grad Nord und 17 Minuten.
6: Bodø liegt auf 67 Grad nördlicher Breite. Auf 67 Grad südlicher Breite ist man schon mitten im antarktischen Festland. Da scheint auch die Mitternachtssonne, aber Pflanzen wachsen da keine. Alles ist von Eis bedeckt. Wenn wir hier oben nicht den Golfstrom hätten, wäre es auch bei uns so. Stattdessen haben wir hier sogar Landwirtschaft, weil die Pflanzen ja auch in der Nacht wachsen. Sie betreiben rund um die Uhr Photosynthese. Sie produzieren Sauerstoff, aber auch Glucose, Zucker. Und eine wissenschaftliche Untersuchung hat gezeigt, dass hier in der Gegend um Bodø so süße Erdbeeren wachsen wie nirgendwo sonst auf der Welt. Und das Licht hat natürlich auch Einfluss auf Menschen und Tiere. Die Menschen kommen manchmal etwas durcheinander, weil die Melatoninproduktion nicht in Gang kommt. Aber wir brauchen auch weniger Schlaf, wenn es so lange hell ist. Und es ist schon toll. Die Leute können mitten in der Nacht fischen gehen oder ihr Haus streichen. Ich selbst habe mir zum Beispiel überlegt, mal nachts eine Gletscherwanderung zu machen. Um Mitternacht im Sonnenschein auf dem Eis zu sitzen und mir ein bisschen was davon rauszuschlagen für ein kühles Getränk. Es eröffnet so viele Möglichkeiten.
2: Am Kaiservarden ist Mitternacht vorbei. Die Sonne geht immer noch unter.
1: Kurz bevor die Sonne den Horizont erreichen kann, schiebt sich doch noch ein Wolkenband davor, sodass man es nicht direkt sehen kann. Aber es macht nichts, weil die Sonne leuchtet hinter diesen Wolken hervor, bringt alles wirklich zum Glühen. In den Rosa- und Orangetönen. Es ist wahnsinnig schön.
2: Aber jetzt wird es Zeit für den Abstieg. Es ist 1 Uhr nachts, natürlich immer noch hell, aber inzwischen ziemlich kalt.
1: So, 2:30 Uhr nachts. Ich bin wieder zu Hause. Es war ein tolles Erlebnis, aber jetzt bin ich müde.
0: Susanne Hagenmeier durften wir begleiten bei einer Wanderung durch Mitternachtssonne in Nordnorwegen. Timelapse heißt das Lied, das wir jetzt hören, von der norwegischen Geigerin Marie Samuelsen.

so langsam verlassen wir Norwegen und reisen nach den Nachrichten nach Finnland im Skandinavien-Schwerpunkt hier im Sonntagsspaziergang. Bleiben Sie also gern dran. Wir hören uns um 10 nach 12 nach den Nachrichten wieder.

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1: Uhr, die Nachrichten. Zunächst die Übersicht. Die Vorstellungen der Rentenkommission zur Zukunft der Alterssicherung stoßen auf ein unterschiedliches Echo. In der Schweiz sollen heute Verhandlungen zwischen dem Iran und den USA beginnen. Deutschland ist nach seinem 2:1-Sieg gegen die Elfenbeinküste für die nächste Runde der Fußballweltmeisterschaft qualifiziert. Die Meldungen im Einzelnen. Der Präsident des Deutschen Instituts für Wirtschaftsforschung, Fratzscher, hat Änderungen an den Empfehlungen der Rentenkommission gefordert. Die am Wochenende bekannt gewordenen Vorschläge würden nicht ausreichen, um die gesetzliche Alterssicherung zu stabilisieren, sagte Fratzscher der Rheinischen Post. Auf absehbare Zeit würde nichts Grundlegendes an den drei größten Problemen geändert: der hohen Altersarmut, der starken Belastung der jungen Generation und der Schieflage bei der Gerechtigkeit, so Fratzscher. So sei die empfohlene schrittweise Erhöhung des Renteneintrittsalters zu langsam. Die rentenpolitische Sprecherin der Linken im Bundestag, Vollert, kritisierte dagegen, die Vorschläge seien nichts anderes als massive Rentenkürzungen. Die Empfehlungen der von der Bundesregierung eingesetzten Kommission sehen zum Beispiel vor, die sogenannte Rente mit 63 abzuschaffen. Ein weiterer Baustein ist eine Kapitalrente. Außerdem sollen Politiker und Selbstständige ebenfalls in die Rentenkasse einzahlen. Der neue Co-Vorsitzende der Partei Die Linke, Pantisano, hat sich nach seiner Wahl auf dem Bundesparteitag in Potsdam selbstkritisch geäußert. 53% sei nicht das Ergebnis, das er sich gewünscht habe, sagte Pantisano zu den Delegierten. Es liege nun an ihm, sich das Vertrauen zu erarbeiten und in den nächsten Monaten in seine Rolle hineinzuwachsen. Die wiedergewählte Vorsitzende Schwertner warb zum Abschluss des Parteitags für einen Antrag, wonach die Diäten der Bundestags- und EU-Abgeordneten begrenzt werden sollten. Es gehe um politische Glaubwürdigkeit, sagte Schwertner. Sie selbst behalte von ihrer Abgeordnetendiät einen Durchschnittslohn. Die Bundesregierung weitet laut Medienrecherchen Abschiebungen afghanischer Straftäter aus. Künftig würden pro Monat bis zu 3 Charterflüge nach Kabul möglich sein, schreibt die Bild am Sonntag. Vorausgegangen seien vertrauliche Verhandlungen auf technischer Arbeitsebene zwischen Vertretern des Bundesinnenministeriums und der afghanischen Taliban-Führung. Neben den Charterflügen sollen laut dem Bericht Abschiebungen auch weiterhin über Linienflüge durchgeführt werden können. Derzeit befinden sich noch mindestens 100 rückführungsfähige afghanische Straftäter in regulärer Haft oder in Abschiebehaft. Der britische Wirtschaftsminister Kyle hat Berichte über einen bevorstehenden Rücktritt von Premierminister Starmer zurückgewiesen. Er habe keinen Grund zu der Annahme, dass diese wahr seien, sagte
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3: Schön, dass Sie dabei sind. Herzlich willkommen. Die Chancen für Kinder in Deutschland sind je nach Herkunft sehr unterschiedlich verteilt. Daran haben auch Milliarden Bildungsinvestitionen in den letzten Jahrzehnten offenbar nichts geändert. So sagt es der Bildungsbericht, den die Länder und der Bund in dieser Woche vorgestellt haben. Fast ein Viertel der Kinder stammt mittlerweile aus Familien, in denen Deutsch nicht die Familiensprache ist. Und gerade in der Zeit vor der Schule, in der Kita-Zeit, wachsen die Unterschiede zwischen Kindern aus guten und weniger guten Verhältnissen, was sie können, was sie wissen, wie sie sprechen. Wenn die Schule anfängt, kann dieser Rückstand nicht mehr aufgeholt werden. Liegen die größten Probleme im Bildungssystem gar nicht in der Schule, sondern in der Zeit vor der Schule? Der Bericht legt das nahe. Deshalb fragen wir heute: Mehr lernen, weniger spielen, brauchen wir eine Vorschulpflicht? Und wenn Sie mitmachen wollen, wenn Sie mir direkt schreiben wollen hier im Studio, dann erreichen Sie mich unter presseclub@wdr.de. Wir verfolgen, was Sie denken. Und ich freue mich jetzt auf diese Gäste. Bob Blume ist bei uns. Er ist Fachautor für Bildungsfragen, war selbst Lehrer und ist Gastgeber des ARD-Podcasts Die Schule brennt. Ich freue mich auf Katrin Clement. Sie ist Redakteurin bei der Westdeutschen Allgemeinen Zeitung in Essen. Hadija Haruna Oelker ist bei uns, freie Journalistin unter anderem für den Hessischen Rundfunk und die Frankfurter Rundschau. Und Martin Spivak ist Redakteur im Bildungsressort der Wochenzeitung Die Zeit. Herr Spivak, bevor wir zu der großen Problemstellung kommen, gibt es in diesem Bildungsbericht auch irgendetwas, was Sie heiter gestimmt hat?
4: Na, heiter vielleicht nicht, aber positiv. Bei 450 Seiten findet man natürlich immer was. Also wenn man sich so quantitativ das anguckt, gibt es schon so ein paar Dinge, wo es aufwärts geht. Also wir haben noch mehr Kinder wieder in der Kita sozusagen. Also da geht es ja stetig nach oben. Und wir haben auch noch mehr Studierende wiederum. Das sagt jetzt noch nichts über die Qualität aus.
3: Frau Haruna Oelker, wie haben Sie diese Seiten aufgenommen oder war es Ihnen so viel?
5: Ich würde sagen, Sie haben nichts viel Neues gebracht, aber vielleicht eine Erkenntnis, die auch zu dieser Sendung geführt hat, dass es nicht alleine etwas bringt, auf die Diagnose und auf die Defizite der Kinder zu schauen, sondern was das System für Probleme hat, damit das nach vorne geht.
3: Frau Clemens?
6: Ich muss sagen, im Großen und Ganzen, leider hat es mich nicht überrascht, weil es diese sozialen Ungleichheiten aufgezeigt hat, die wir vor Ort in einer Stadt wie Essen sehr klar sehen können im Alltag.
3: Ja, Herr Blume?
7: Ich fand es schon positiv zu sehen, dass zum Beispiel in Sachen Kita-Ausbau sich einiges getan hat. Das heißt, wir müssen nicht resignieren. Wir sehen auch, dass wenn man wirklich alles bündelt und das Geld in die richtige Richtung lenkt, dass auch strukturelle Veränderungen möglich sind.
3: Die Bundesbildungsministerin Frau Prien hat sich zusammen mit einer Kollegin vor die Medien gestellt, der Berliner Wissenschafts- und Bildungssenatorin, und hat diesen Bericht vorgestellt und anschließend im ARD-Morgenmagazin dargestellt, wo sie das größte Problem sieht.
8: Was wir jetzt sehen, ist, dass die Bildungsschere sich im Grunde auftut ab der Geburt, sich dann öffnet bis zum 6. Lebensjahr und dann auch nicht mehr kleiner wird. Und die Erkenntnis daraus ist eben, dass entscheidend ist die frühe Bildung. Das, was Kinder im Alter zwischen 0 und 3 im Elternhaus an Bildung und Erziehung erfahren und dann eben in der Kita. Und deshalb müssen wir uns noch stärker als bisher auf die frühe Bildung konzentrieren.
3: Frau Clement, Sie haben es gesagt, dass Sie aus Essen kommen, einer Stadt mit viel Reichtum und großen sozialen Problemen, die dort besonders eng beieinander liegen. Wenn Sie Frau Prien zuhören, können Sie das teilen?
6: Ich würde das sofort teilen. Ich kann das mit einer Erfahrung unterstreichen, die ich gerade diese Woche gemacht habe. Da war ich zu Gast in einer Kita, die zwischen zwei Wohngebieten liegt, in der sehr viele sozial benachteiligte Familien leben. Und ich muss sagen, mein Eindruck vor Ort war, dass die Erzieherinnen und Erzieher da eine sehr gute Arbeit leisten, sehr engagiert sind, sehr pragmatisch herangehen, aber die eben auch klar sagen, als Kita können Sie ein Kind, was schon faktisch mit Defiziten dort ankommt, nicht alleine schulreif machen. Da braucht es die Eltern dafür, da braucht es die Familie dafür. Und deshalb würde ich auch dafür plädieren, dass man ganzheitlicher darauf schauen muss und auch die Familie einbinden muss und viel früher, noch vor der Kita ansetzen muss.
3: Tatsächlich. Stimmt es denn, dass die Zeit vor der Schule wichtiger ist als die Zeit in der Schule?
5: Ich würde sagen, es sind einfach unterschiedliche Zeiten, weil Schule nach einem anderen Prinzip funktioniert. Dort geht es dann um Leistung, um Noten und um Abschlüsse. Und in der frühkindlichen Phase geht es ja darum, auch Lebenskompetenzen zu erwerben. Also wie ist das soziale Miteinander? Demokratiebildung könnte man nehmen. Man könnte aber auch einfach die Kommunikationsform. Also all die Themen, die in der Grundschule aufploppen, haben ja ganz viel mit so einem erweiterten Bildungsbegriff zu tun. Also spielerisches Lernen, Lernen. Einfach auch sozusagen das, was man für den Alltag braucht. Und ich würde noch eins ergänzen zu dem, was Sie gesagt haben. Es braucht nicht nur die Eltern, es braucht auch die entsprechenden Ressourcen und die Ausstattung vor Ort, damit die PädagogInnen, die auf die Realitäten zum Teil nicht vorbereitet sind, entsprechend ausgestattet sind. Ein Stichwort: multiprofessionelle Teams.
3: Herr Blume, wie blicken Sie auf die Vorschulzeit, die Kindheit vor der Schule?
7: Ja, ich finde den Begriff Vorschulzeit erstmal ein bisschen schwierig. Genau auch wie die Frage mehr lernen, weniger spielen. Weil ich glaube, das, was gerade angeklungen ist in Bezug auf Ganzheitlichkeit, das zeigt ja auch, man muss das eine nicht gegen das andere ausspielen. Wir brauchen Qualitätsstandards, die sowohl beim Spielerischen, beim Kommunizieren, beim Miteinander ansetzen, aber natürlich auch bei der Frage, wie schaffen wir es, auf ein Niveau zu kommen, was dann die Voraussetzungen, die die Kinder haben, bevor sie in die Schule gehen, jedenfalls verringert. Und insofern würde ich Ihre Frage gerade schon so beantworten, dass das, ja, und das sehen wir ja jetzt, das sagt der nationale Bildungsbericht auch, erstmal wichtiger ist, weil ab dem Zeitpunkt, wo die Kinder in die Grundschule kommen, die Gerechtigkeitsfrage erstmal gar nicht mehr so eine große Rolle spielt. Wir wissen, nach 4 Jahren wird dann selektiert im deutschen Schulsystem. Und zweitens ist es eben dann deutlich schwieriger, die unterschiedlichen Kompetenzen auch anzugleichen. Also wie Frau Prien auch gesagt hat, im Grunde genommen muss man ab 2 anfangen, darüber nachzudenken, wie die Voraussetzungen sich verändern können.
3: Herr Spivak, das Überraschende ist, wenn man sich mal so die Bildungsausgaben der letzten Jahrzehnte anguckt, über 10 Jahre preisbereinigt 24% Steigerung. Ja. Und ein großer Teil des zusätzlichen Geldes ist genau in den Bereich gegangen. Ausbau von Kitas, an vielen Stellen sind sie wie Pilze aus dem Boden geschossen, immer mehr Personal in den Kitas. Und jetzt ein Ergebnis, das ja ein miserables Zeugnis ist. Wie passt das zusammen?
4: Ja, es passt insofern zusammen, dass tatsächlich in die Quantität investiert wurde. Das heißt, wir wollten mehr Kita-Plätze haben, wir wollten mehr Erzieherinnen haben, wir wollten aus verschiedenen Gründen, dass Mütter in den Arbeitsmarkt kommen. Und da haben wir gesagt, wir müssen das ganze System größer machen. Das war auch völlig richtig. Mittlerweile stehen wir international eigentlich relativ gut da, was die Kita-Versorgung angeht. Will man kaum glauben, aber so ist es im Vergleich. Nur die Qualität haben wir natürlich nicht in den Blick genommen. Wir haben nicht geschaut, was wirklich dort gemacht wird. Wir haben nicht geschaut, wie die Erzieherinnen ausgebildet werden. Wir haben da zu wenig, würde ich sagen, Rahmen gesetzt, Standards gesetzt. Es ging um die Masse sozusagen und weniger, was wird gemacht.
7: Ich würde da ein kleines Aber hinzusetzen, denn der nationale Bildungsbericht sagt ja auch, dass die Qualifizierung der Kita-Mitarbeitenden durchaus auch weitergegangen ist. Wir haben eine Entwicklung schon, glaube ich, bei der Qualität. Wir wissen, dass mittlerweile auch Dokumentationen gemacht werden. Das heißt, es geht ganz viel um Reflexion. Ich würde noch mal ganz kurz bei der Quantität ansetzen. Ich meine, im Osten haben wir das Problem vielleicht weniger. Da sind, glaube ich, 13.000 ungefähr Stellen, die da unbesetzt sind. In den Ballungszentren, gerade in Westdeutschland, haben wir das Problem auch quantitativ noch nicht gelöst. Mhm. Und das ist natürlich ein riesiges Problem, weil immer, wenn es um irgendeine Pflicht geht oder das Recht auf, dann müssen natürlich auch genügend Menschen da sein, die das machen. Weil ab dem Zeitpunkt, wo der Personalschlüssel dafür sorgt, dass eine Erzieherin auf, ich weiß nicht, 20 Kinder aufpassen muss, nützt die beste Qualifikation nicht mehr. Dann geht es eigentlich nur um Reparatur.
3: Werden die Kinder, Frau Clemens, der Cicero hat das getitelt, betreut, aber nicht gebildet in den Kitas, die wir mit viel Geld aufgebaut haben?
6: Das würde ich aus meinen Erfahrungen aus dem Alltag verneinen. Da findet auf jeden Fall Bildung statt. Ich erlebe Erzieherinnen und Erzieher, die die Kinder in jedem Fall im Blick haben und auch im Blick haben, welche Kompetenzen sie erwerben müssen bis zur Schule. Aber die Kitas sind in der Quantität gewachsen. Da reden wir aber über Gebäude und nicht über das Personal. Ich habe gestern Abend, um noch mal ein Beispiel aus Essen anbringen zu können, mal in die Stellenausschreibung geschaut. Es gibt etwas mehr als 50 städtische Kitas in der Stadt Essen. Allein gestern waren es 34 unbesetzte Stellen. Und da reden wir über das Problem und was die Erzieherinnen und Erzieher im Alltag leisten können. Die sind am Rande ihrer Belastbarkeit. Mhm.
5: Ja, ich würde das gerne ergänzen. Also wenn Sie angesprochen haben, dass gezielte Förderung da stattfinden muss, wo sie gebraucht wird, dann würde ich sagen, ist die Verteilung eben nicht gleich. Also ich kann ja auf Hessen schauen. Wir haben in Hessen ein Kita-Problem, gerade auch in den größeren Städten, gerade auch dort, wo die Menschen den Bedarf haben. Es gibt ja die mehr davon, dass gerade wenn es um diese Debatte um Sprache und deutsche Sprache und Erlernen der deutschen Sprache, Bilingualität geht, dass angeblich Menschen mit Migrationsgeschichte weniger Interesse daran hätten, dass ihre Kinder in Kitas kommen, weil die Zahl eben zeigt, dass sie oft nicht in Kitas sind. Aber man muss die Systemfrage stellen, zu sagen, kommen denn die Menschen in Kitas? Wie sind die Anmelde- und die Zugangsmöglichkeiten? Wie wird die Brücke gebaut zu denen, die es am allermeisten brauchen? Und jetzt sind wir so in einem sozialen Bereich, der eben Bildung auch noch mal hinterfragt. Sie haben den Cicero das Zitat gebracht. Also Betreuung ist das eine in einer Kita. Das andere ist die Frage von Bildung.
3: So war ja auch das politische Ziel.
5: Genau,
3: Ein Betreuungsangebot ist ein Rechtsanspruch, der nach und nach für Eltern eingeführt wurde.
5: Dann muss ich ihn erstmal bekommen, dann brauche ich den Kita-Platz und dann ist die Frage, was für eine Bildung bekommt mein Kind? Und wenn ich einen Bildungsanspruch habe der Vorschule, und deswegen ist das schon ein relevanter Punkt, als die Vorbereitung, um beschulbar zu sein ist und nicht ein französisches Modell, sozusagen wir fangen einfach früher mit Schule an, damit die Kinder leistungsfähiger werden, sondern wir geben ihnen die Kompetenzen mit, die sie brauchen, um in Schule bestehen zu können. Im Miteinander, im Sitzen, im Lernen, Konzentrationsfähigkeit.
3: Was im Moment überhaupt nicht passiert.
5: Nein, und das hat ganz viel mit Fachausbildung und Ressourcen zu tun.
3: Herr Spielack.
4: Ja, ich kann mit diesem Gegensatz schon ein bisschen was anfangen, weil wenn wir schauen, wie die Ergebnisse sind, und das haben wir im Bildungsbericht gesehen, dann kommt mindestens ein Viertel, hatten Sie ja angedeutet, nicht mit den Fähigkeiten, zumindest im Deutschen, in der Schule an. Da kann man jetzt überlegen und fragen, wer hat da die Verantwortung, was muss man machen. Aber Fakt ist, dort, wo sie eigentlich sozusagen mit dem Lernen schulischer Art beginnen müssen, und dafür ist Deutsch nun mal die absolute Grundlage, da haben sie Probleme. Und das heißt, man muss davor was machen. Und insofern würde ich schon sagen, muss sich da auch der vorschulische Bereich, die Kita, verändern. Ich würde nun auch nicht sagen, dass die Kita wie die Schule werden muss. Mhm. Aber dass das Bildungsthema dort stärker verankert werden muss, da würde ich ganz sicher dafür sozusagen das unterschreiben.
3: Sind wir uns einig in dem Punkt, dass eine Betreuung, Bildung, wie auch immer, vor der Schule dazu führen sollte, dass nicht so extreme Ungleichheit bei Sechsjährigen besteht, was ihr Sprachvermögen, was ihr Können angeht?
5: Ich würde vielleicht noch mal diesen Blick auf das, was sie können, werfen. Also für mich ist frühkindliche Bildung eine, die sozusagen gerechtigkeitsfördernd ist. Also wenn wir darüber reden, dass Kinder in Schule kommen und es gibt Ungleichheitsdimensionen, wir reden einerseits über Migrations- und Zuwanderungsgeschichte, wir reden aber auch über das Thema Behinderung, wir reden auch über das Thema Armut und prekäre Lebenslagen. Also es ist ein großes, inklusives Thema. Und das betrifft sehr, sehr viele Menschen und manche Dinge überschneiden sich auch. Also Kinder sind ja nicht in einer Gruppe sortiert, sondern sie kommen als kleine Menschen und sozusagen in ihrer Sozialisierungsphase kann man den Weg bereiten, sie in ein gerechtes System zu setzen. Also für mich ist das schon ein ganz wichtiger Punkt, wenn wir über Bildung reden.
4: Aber das Ungerechteste ist natürlich, wenn die Kinder in der Schule nicht mitkommen. Und das ist definitiv auf Deutsch sozusagen ist die Voraussetzung.
3: Dann greifen wir doch einen Punkt raus. Sie haben ihn erwähnt, ich habe ihn eingangs schon erwähnt, die Zahl der Kinder, der Anteil der Kinder, die aus nicht deutsch sprechenden Familien kommen, wächst. Das hat naheliegende Gründe. Wir haben eine große Welle von Flüchtlingen und Asylbewerbern in den letzten 10 Jahren gehabt, auch aus Ländern, wo oft traumatische Erfahrungen, soziale Probleme dazukommen. Wir haben gerade in den großen Städten eine Fülle von Kitas, in denen die Mehrzahl der Kinder zu Hause nicht deutsch spricht. Wie gehen wir dieses Problem an, Herr Blume?
7: Also zunächst mal möchte ich kurz anfügen, dass das Nicht-Deutsch-Sprechen zu Hause nicht das grundsätzliche Problem ist, weil Mehrsprachigkeit...
3: Nein, aber häufig ist es damit verbunden, dass in Kindergruppen die meisten Kinder nicht Deutsch sprechen.
7: Ja, das ist klar. Ich will nur sagen, wenn Kinder in ihrer eigenen Muttersprache alphabetisiert sind und sich sehr gut ausdrücken können in Schrift und Sprache, dann können sie auch die Zweitsprache sehr viel besser erlernen. Deshalb, glaube ich, müssen wir da einfach präzise sein.
3: Genau, und das ist bei den Einwanderern der letzten Jahre weniger gegeben, als es häufig davor der Fall.
7: Ja, und deshalb ist ja sozusagen das Problem auch des Migrationsbegriffs, dass man erstmal sagen muss, welche Migration meinen wir eigentlich? Der Begriff Superdiversität ist ja nicht umsonst jetzt auch in die Debatte gekommen. Ich will damit nur sagen...
3: Machen wir es konkret. Erzieherinnen schildern, dass sie Gruppen haben, in denen nur ein kleiner Teil der Kinder so deutsch spricht, dass andere davon lernen können.
7: Was Frau Prien ja jetzt auch schon auf den Weg bringt, ist ja Diagnose und Förderung. Und das finde ich erstmal sinnvoll, also sofern sie das natürlich als Impuls setzen kann, sodass die Länder das übernehmen. Diagnose und Förderung heißt, dass wir es mehr schaffen, die Sprachkompetenzen der verschiedenen Kinder erstmal zu erfassen, überhaupt zu sagen, was können die, und die dann entsprechend zu fördern. Und das finde ich eigentlich wichtig. Man muss nur natürlich aufpassen, dass das dann nicht in so eine Art Selektion reinkommt, dass man nicht das Gefühl hat, also ihr werdet hier in Gruppen unterteilt, ihr seid weniger wert. Also das heißt, das muss sehr sensibel passieren. Aber grundsätzlich ist Förderung etwas, was ich durchaus sinnvoll finde.
5: Darf ich daran?
3: Frau Clemens, würde ich gerne. Ich rufe nur einmal rein, weil Sie das eben auch angesprochen haben. Eine Kindergärtnerin hat uns gerade geschrieben, anonym wegen Personalmangel und Druck auf die Fachkräfte ist kaum zusätzliche Bildung möglich. Aber das, was wir besprechen, kennen Sie aus Essen. Was tun?
6: Genau. Also das will ich unterstreichen, und da würde ich auch wieder auf den Personalschlüssel zurückkommen, zu dem, was Sie gerade gesagt haben. Weil wenn man eine bessere Durchmischung in den Kitas möchte, und da war es zum Beispiel auch in der Kita, die ich eingangs erwähnte, so, dass die Leiterin eigentlich sehr dankbar war, dass auch viele Kinder dort sind, die aus eher akademischen Haushalten kommen. Wenn man das möchte und dass die Eltern in ihrer Wahlfreiheit, sofern sie die denn haben, weil sie müssen ja auch gegebenenfalls den Kita-Platz nehmen, den sie bekommen, aber wenn wenn sie eine Wahlfreiheit haben und dann ihre Kinder in eine Kita schicken, in der andere Kinder dann beim Spracherwerb von den Fähigkeiten ihrer eigenen Kinder profitieren, dann braucht es auch einen hohen Personalschlüssel, um allen Kindern dann gerecht werden zu können, was natürlich auch wiederum das Interesse aller Eltern ist.
3: Herr Spivak, Frau Harunaka. Mhm.
4: Ja, natürlich ist es einfacher sozusagen, wenn man drauf guckt, dass in kleineren Gruppen theoretisch eine Sprachförderung sozusagen eher gelingt. Nur wissen wir aus der Wissenschaft, auch in kleineren Gruppen gelingt die Sprachförderung nicht viel besser als in großen Gruppen. Das heißt, wir haben Vergleiche, wo man kleine Gruppen hat und da war die Sprachförderung nicht besser als in großen Gruppen. Das heißt, es kann nicht nur an der sozusagen Gruppengröße liegen, es kann nicht nur im Input liegen, wie viele Leute man da hat, sondern sie müssen es eben auch können. Und sie müssen es auch wollen. Und da gibt es auch, würde ich sagen, schon gewisse Mentalitätshürden in den Kitas, weil die kommen eben aus einer ganz anderen, eher sozialpädagogischen Tradition, kommen nicht aus dieser schulischen Bildungstradition. Und da gibt es, würde ich sagen, mentale Hindernisse.
5: Da würde ich auch mit einsteigen, weil natürlich der Punkt ist, und Sie haben es jetzt beide so ein bisschen in Ihrem Spiel deutlich gemacht, wir sind eine Migrationsgesellschaft, die zu unterschiedlichen Zeiten ja mit dem gleichen Thema konfrontiert war. Ich bin 1980er Jahrgang, die Diskussion über Multilingualität und Bilingualität und wie Kinder jetzt mit welchen Sprachkompetenzen in die Schule ist eine alte Diskussion. Studien zeigen, dass Multilingualität ein Talent ist, das man nutzen könnte im späteren Bildungsweg. Das Problem ist jetzt, wie kanalisieren, wie es zum Guten werden lassen. Und natürlich braucht es eine kontinuierliche und fachbegleitete Sprachförderung in dem frühkindlichen Bereich, wenn bestimmte Eltern, und jetzt kommt es darauf an, sich eben auszukennen. Und da gehe ich mit: pädagogischer Ausbildung bedeutet ein inklusives Verständnis einer interkulturellen und einer auf diese Gesellschaft ausgelegten Ausbildung. Also Sie brauchen ein Wissen.
3: Können Sie es in einfachen Worten
5: natürlich
3: sagen?
5: Sie brauchen ein Wissen darüber, welche Kinder Ihnen im Kindergarten begegnen.
3: Die Kindergärtnerin.
5: Die Kindergärtnerin und welche Hintergründe, was Sie hatten es angesprochen, Fluchterfahrung, veränderte gesellschaftliche Zusammensetzung. Migration ist jetzt nichts Neues in Deutschland. Die Kinder, also alle Bildungsaufsteigerinnen mit Migrationsgeschichte, erzählen Ihnen die Kita-Geschichten. Ich könnte Ihnen meine Geschichte erzählen. Aber warum hat sich das Wissen nicht transferiert? Warum ist es in bestimmte pädagogische Konzepte nicht geflossen? Ist es zum Teil Reformpädagogik, inklusive Pädagogik, 80er Jahre? Es gab sehr viele Konzepte, nie flächendeckend eingesetzt. Die könnte man nutzen.
3: Ich würde nicht zurückblicken, sondern lassen Sie uns heute gucken, was tun. Sie haben angesprochen, dass es viele Bundesländer gibt, die für vierjährige Sprachtests durchführen. Die Bundesbildungsministerin will das jetzt mit einem Bundesgesetz auch, bundesweit,
7: das ist, glaube ich, die Hälfte,
3: verpflichtend machen. Also genau, vor allem größere sind dabei. Was sind denn die Erfahrungen? Was löst der Sprachtest mit 4 Jahren als Problem?
7: Dazu kann ich tatsächlich nichts sagen. Ich kann nur sozusagen über die Idee sprechen und über die Zielsetzung. Und da würde ich kurz auch noch mal zu ergänzen. Und vielleicht kann mir dann jemand aushelfen, was das tatsächlich löst. Ja. Ich glaube, was Herr Spivak gerade gesagt hat, finde ich auch noch mal ganz wichtig, dass nämlich wir gucken müssen, dass Bedingungen nicht gleichzeitig für eine Qualitätsentwicklung sorgen. Also das mit den kleinen Gruppen. Das ist genauso, wie wir jetzt sozusagen die Frage nach hinten raus haben, in der schulischen Bildung, wenn es um Ganztag geht, dass das erstmal kein Problem löst. Man muss sozusagen konzeptionell überlegen, was wollen wir eigentlich damit? Und deshalb ist es so wichtig, dass wir uns, glaube ich, so ein bisschen frei machen von dem Gedanken, jetzt wird alles verschult.
3: Wir sind bei den Sprachtests für Vierjährige.
7: Genau. Ich wollte nur sagen, wir müssen sozusagen eine gemeinsame Zielsetzung haben und uns davon befreien, Angst davor zu haben, dass jetzt alles verschult wird, sondern wirklich sagen,
3: ich würde gern verstehen, was wir tun können. Herr Spivak.
5: Ich auch.
4: Na, der Test allein löst natürlich nicht das Problem. Ist ja logisch. Wenn man jemanden testet, wird er nicht automatisch besser im Deutschen. Aber der Test ist natürlich die Voraussetzung, dass wir sehen, welche Kinder insbesondere diese Förderung brauchen. So, und das ist bisher nicht so der Fall einfach gewesen. Und es ermöglicht auch zum Beispiel in Hamburg, die sind ja so ein bisschen Vorreiter, würde ich sagen, die haben diese 4,5-jährigen Tests, da müssen die 4,5

0: in der Kita oder in der Vorschule in irgendwelche sozusagen spielerischen Kontexte, wo sie einfach verstärkt Deutsch lernen.
1: So. Frau Clemens, Frau von der Oecker.
2: Ja, ich würde sagen, Tests sind wichtig, um einen Förderbedarf überhaupt festzustellen und den Kindern an Förderung zukommen zu lassen. Man könnte jetzt sagen, ein Test mit 4 Jahren ist reichlich spät. Und das betrifft nicht nur Kinder, die aus fremdsprachigen Familien kommen, sondern es gibt da auch soziale Unterschiede in deutschsprachigen Familien. Wenn wir jetzt Kinder haben, und das höre ich in den Kitas, eine Erzieherin sagte jetzt zu mir, sie war in der Kita und schaute ein Wimmelbuch, also ein großes Bilderbuch ohne Text mit dem Kind an. Und eine Mutter sagte zu ihr, dass sie das sehr, sehr toll fände und das zu Hause auch gerne tun würde, aber selber überhaupt keinen Zugang dazu habe und keine Idee, wie sie jetzt mit ihrem Kind über sowas ins Gespräch kommt. Und wenn die Eltern diese Kompetenz auf ihrem eigenen Bildungsweg nicht erfahren haben, was machen sie dann? Sie greifen im Zweifel auf sehr viel Medienkonsum zurück. Und dann sind auch deutschsprachige Kinder im Alter von 3, 4 Jahren schon meilenweit auseinander, was die Größe ihres Wortschatzes betrifft.
3: Das ist ein sehr wichtiger Punkt, den Sie ansprechen, dass dahinter, das zeigt der Chancenmonitor der letzten Jahre auch immer wieder, dass der Bildungshintergrund der Eltern und die Kompetenzen, wer liest zu Hause mit seinem Kind, Geschichten hören, lesen, erzählen, das ist ja das Spielerische, was in der frühkindlichen Bildung wichtig ist, dass wenn das nicht stattfindet, dann ist es egal, woher die Herkunft ist. Dann reden wir über soziale Herkunft und dann zählen wir über Zugänge. Und dann ist jetzt die Testfrage zu beantworten. Mhm. Ein Test ist wie, ich gehe in ein Krankenhaus und mir wird gesagt, mein Fuß ist gebrochen. Und dann? Und das haben wir, also wir haben sehr viel Befunde, sehr viel Diagnostik über die letzten Jahre gemacht. Der nationale Bildungsbericht sagt nichts Neues für alle, die sich auskennen. Die Frage ist jetzt, warum hat die Politik, warum auf so einer, ich meine, das ist, Bildung ist Ländersache, das heißt, jedes Land macht es ja auch ein bisschen anders, föderales System. Und warum ist da nichts passiert? Warum hat man sich den
1: 347 Programme sind genau. In den letzten Jahren
3: Projektitis
1: entstanden.
3: Nenne ich
1: und
3: das.
1: Viele Milliarden zusätzlich ins System geflossen. Das also es ist eine ganze Menge passiert.
3: Es ist
1: passiert.
3: Sehr viel passiert und jetzt ist wieder die Frage flächendeckend in der Struktur. Projektitis nenne ich das. Man hat sehr viele Projekte, einzelne greifen zu, wer greift zu, welche Institution kennt sich aus, sie sind auf eine bestimmte Zeit gebunden. Sie verändern die Struktur nicht auf die Dauer und die Nachhaltigkeit. Gut,
1: ich versuche noch mal zusammenzufassen. Also wir haben darüber gesprochen, dass Kitas häufig überfordert sind, weil Stellen nicht besetzt sind. Wir haben über die Frage gesprochen, haben Sie unterschiedliche Meinungen, ob die Ausbildung für Erzieherinnen und Erzieher eigentlich ausreicht, um Spracherziehung und weitergehende Vorschulbildung zu machen. Wir sind jetzt bei der Frage, es gibt einen Test mit 4 Jahren. Je nach Ergebnis müsste daraus etwas folgern. Ich will auf das Thema Pflicht kommen. Wir haben das Recht auf einen Kita-Platz. Wir haben keine Pflicht zu einem Kita-Platz. Wir haben weitergehend noch die Pflicht zur Vorschule in den Titel als Fragestellung genommen. Überlässt es das deutsche Bildungssystem zu sehr den Eltern, deren Engagement, auch deren Fähigkeiten, sich um die Kinder zu kümmern? Brauchen wir stärkere Regeln für Kinder unter 6 Jahren?
4: Also ich glaube, es ist ja schon ein paar Mal das Wort gefallen, Zugang. Und das ist in dem Fall so wichtig. Wir haben ja wirklich eine breite, also viele Kinder, die in die Kitas gehen. Ich glaube, wir liegen da bei 95%. Die Frage ist, wie kriegen wir die anderen 5%?
1: Und ja,
4: ich
1: glaube, vielleicht da ist auch eine interessante Zahl. Bei den 2-Jährigen ist es so, dass Kinder aus hochgebildeten Elternhäusern doppelt so häufig in der Kita sind wie Kinder aus Haushalten mit niedriger Bildung.
4: Genau, da liegt es, glaube ich, bei 20% bei Nicht-Akademikern und über 35% bei Akademikern. Und das ist eigentlich das, was für eine Pflicht auch spricht aus meiner Sicht. Das wird ja jetzt auch in Baden-Württemberg, soll das ja jetzt zumindest in die Planungen kommen von Rot-Grün, zumindest das letzte Kita-Jahr verpflichtend zu machen, um dem Ganzen vielleicht so einen Vorschulcharakter auch zu geben. Ich glaube, was wirklich dafür spricht, ist, dass das überhaupt der Ort ist, wo man dann auch alle erreicht. Denn alles Weitere in diesem sehr komplexen System bedeutet eben, dass ganz viele Institutionen wieder dabei sein müssen, damit man auch zu den Eltern kommt. Also Familienzentren beispielsweise oder Angebote, die wirklich vor die Tür kommen, muss man fast sagen. Weil alles andere eben bedeutet, dass der Zugang nicht alle erreicht. Mhm.
2: Ja, da würde ich mich.
1: Wir sind bei der Frage der Pflicht. Frau Clemens, Herr Spielberg, Frau Herr Ruger.
2: Also ich bin in jedem Fall für frühkindliche Bildung und ich bin auch dafür, dass jedes Kind vor der Schule schon eine Kita besucht haben sollte. Aber aus meiner Sicht, muss ich nochmal wiederholen, ist das der zweite Schritt vor dem ersten, weil das System hat die Ressourcen zum aktuellen Zeitpunkt einfach nicht. Und dann muss ich sagen,

0: Ist aus meiner Erfahrung auch die Frage, ob es eine Pflicht braucht oder eine bessere Ansprache. Also in Essen gibt es ein Projekt in einer Grundschule mit einem hohen Sozialindex. Also Sozialindex bedeutet, den berechnet das Schulministerium aufgrund von Faktoren, wie ob im Elternhaus eben Deutsch gesprochen wird, ob die Kinder einen sonderpädagogischen Förderbedarf haben. Die Skala geht von 1 bis 9 und 9 ist hoch und in dieser Schule, die liegt bei 9. Und da kommen auch viele Kinder an, die nie eine Kita besucht haben. Die werden jetzt dort ein Jahr in einem Projekt gefördert und das ist freiwillig. Und die Eltern wurden gefragt und die sind sehr, sehr dankbar dafür. Die konnten sich einfach vorher im System nicht aus. Also man kann eine Pflicht machen, aber ich glaube, eine Pflicht zu fordern, sollte nicht suggerieren, dass es sehr, sehr viele Eltern gäbe, die bewusst sich gegen Kita entscheiden, sondern die einfach den Zugang.
1: Genau, also das glaube ich auch nicht. Und das ist aber immer mein Problem, was ich habe mit Ansprache. Ja, weil ich so denke, dass die Haupterkenntnis aus dem Nationalen Bildungsbericht ist ja, dass wir über dieselben Sachen sprechen wie vor 20 Jahren. Und ich finde das total nachvollziehbar. Und ich glaube auch nicht, dass das eine Intention ist. Wir möchten das nicht, sondern es geht um Wissen. Es geht um Wissen. Wie komme ich dahin? Was muss ich dafür ausfüllen? Welche Homepage gibt es? Was muss ich für ein Formular abgeben und so weiter? Genau, das heißt, es ist keine Schuldfrage, aber ich weiß nicht, ob wir mit "Wir brauchen mehr Ansprache" wirklich weiterkommen würden.
2: Herr Spielberg. Also ich wäre schon für eine Pflicht sozusagen.
3: Was würden Sie verpflichtend machen?
2: Also wenn es möglich wäre, schon das letzte Jahr. So, aber allein das ist schon verfassungsrechtlich schwierig, wissen wir. So, also das davor wird fast unmöglich sein, das verfassungsrechtlich durchzusetzen, weil es eben das Elternrecht gibt. Mhm. Und die Eltern haben eben das Recht zu sagen, ich möchte mein Kind zu Hause behalten. So, also das durchzusetzen wird schwer.
3: Sie dürfen gleich weitersprechen.
2: Sie dürfen gleich weitersprechen.
3: Sie sagen, es ist verfassungsrechtlich schwer. Ja. Herr Blume, Sie sagen aber Schwarz-Grün in Grün-Schwarz in Baden-Württemberg macht das jetzt. Da sind die verfassungsrechtlichen Bedenken. Sie kommen aus Baden-Württemberg, deshalb frage ich Sie.
1: Naja, es wird diskutiert. Also ob das dann tatsächlich so auch als Zielsetzung feststeht, das ist noch nicht klar.
3: Okay, danke.
2: Also in Baden-Württemberg ist es, glaube ich, auch eben für die Schüler oder für die Kinder, die dann diese Deutschkenntnisse nicht haben. Es sind nicht für alle, sondern es sind nur für die. Insofern ist es ein bisschen anders. Aber egal. Aber nochmal, ich glaube nicht, dass diese Pflicht groß was verändern wird. Weil wir haben schon 95% haben wir in der Kita. Mhm. Man würde die 5%, und da sind mehr Kinder durchaus mit Migrationshintergrund vielleicht auch, die das noch mehr brauchen, die Deutschförderung, drin. Aber bei 95%, also die letzten 5% werden was erreichen, aber nicht viel. Mhm. Das heißt, das Entscheidende wird...
3: 95% haben wir im letzten Jahr.
2: Nein, in den letzten 3 Jahren mittlerweile. Okay. Wir haben es in den letzten 3 Jahren, ich habe extra noch mal reingeguckt, also das drittvorletzte ist dann bei 93% oder 94%, dann wächst es auf 98%, 99%. Aber die Frage ist, und das ist für mich keine Ressourcenfrage, was geschieht in den Kitas sozusagen? Ja. Wie wird gefördert? Und da sehen wir doch deutliche Defizite, was dort in den Kitas passiert. Egal, nochmal, ob die Gruppen groß, klein sind, ob viele krank sind oder nicht viele krank sind. Es liegt also tatsächlich auch an der Pädagogik.
4: Mhm. Für mich ist auch die Frage der Pflicht irgendwie eine politische Debatte, die sozusagen, die sich gut macht, die sich schick macht. Die kann man auf einer politischen Ebene diskutieren. Die geht aber an der Realität der PädagogInnen und auch an für die Lehrkräfte später vorbei. Wenn wir über Sozialindizes sprechen und darüber reden, dass es besondere Ausstattung, weil das steckt ja dahinter, für zum Beispiel Orte gibt, wo es einen hohen Bedarf gibt, weil da sozial viel aufgefangen werden muss, aus den unterschiedlichsten Gründen, nicht nur Migrationsgeschichte, sondern eben auch Kinder mit Förderbedarf. Das ist ein großes Spektrum. Da gibt es übrigens schon unglaublich viel Diagnostik und die kritischen Stimmen zeigen auch, dass die Diagnostik allein nicht hilft, um gute Bahnen in ein System zu...
3: Aber sagen Sie nochmal, warum Sie gegen eine Pflicht sind. Das ist ja gerade unser Thema.
4: Ich bin nicht gegen eine Pflicht. Ich sage, sie genügt nicht, wenn dahinter nicht endlich die Pflicht des Systems steht, das System zu verändern.
3: Was bedeutet das?
4: Dass Schule und Bildungssektor muss sich verändern. Ja, wenn ich sehe in Hessen, dass...
3: Machen Sie es doch mal ganz konkret.
4: In Hessen wird gekürzt für das nächste Jahr 23 Millionen, jetzt ist es der Schulbereich, also in diesem Sozialindizier-Lehrkräftebereich. Das heißt, an den IGS, in den Gesamtschulen, also dort, wo genau die Kinder sind, die vorher in der frühkindlichen Bildung durchgefallen sind, gibt es jetzt weniger Lehrkräfte, weniger Geld, weniger Ressourcen, weniger Ausstattung. Und wir führen ein Gespräch darüber, ob es eine Kita-Pflicht geben soll, während im Sozial...
3: Genau, wir sprechen gerade nicht über die Schulen, sondern über die...
4: Genau, aber was bedeutet das denn? Das Interesse an einer sozialen Unterstützung, an Bildungsgerechtigkeit, die muss untermauert werden in der frühkindlichen Bildung. Die Pflicht ist ein nettes Instrument, damit wir die Kinder bekommen. Ja. Und danach
3: können Sie, ich versuche es wirklich zu verstehen. Können Sie noch mal sagen, was meinen Sie genau? Also wenn Sie sagen, wir haben das gerade formuliert, das Interesse muss untermauert werden, was meinen Sie?
4: Naja, die inklusive Bildung ist verpflichtend seit der Ratifizierung der UN-Behindertenrechtskonvention.
3: Behinderte und nicht behinderte Kinder gemeinsam.
4: Nicht nur das. Inklusion ist ein erweiterter Begriff. Er beinhaltet Kinder mit Migrationsgeschichte.
3: Aber was sollen Sie tun?
4: Multiprofessionelle Teams, Sprachförderung, ob in kleinen oder großen Gruppen. Kleinen Gruppen macht sicherlich mehr Sinn. Ein Ausbau der Struktur dahingehend, dass man sagt, wir holen die Leute auch ab, wo sie sind. Wir gehen zu den Eltern. Wir haben kein Defizitdenken von Kindern, sondern wir haben eine Ansprache. Ich bin schon für Ansprache. Wir wissen, dass bestimmte Eltern Hürden haben, ihre Kinder anzumelden. Wir verpflichten sie nicht nur zu einer Anmeldung, sondern wir helfen ihnen, dass sie sich anmelden können. Weil es gibt viele Menschen, die haben 4 Jobs, die bräuchten Kita-Plätze und haben keine. Also wir beschäftigen uns mit den Menschen.
3: Das
4: und schaffen nicht soziale Strukturen.
3: Antwort auf eine Frage, die eine Zuschauerin uns gestellt hat, welche Verantwortung liegt bei den Eltern? Da wäre auch ein wichtiger Ansatzpunkt für Sie, Herr Blume.
1: Ja, ich kurz noch mal davor, das fand ich nämlich ganz spannend. Es ist ein bisschen unfair natürlich, über bestimmte Projekte zu sprechen, aber gerade haben wir darüber gesprochen, dass wir schon eine Lücke haben, eine Wortschatzlücke im Alter von 62 Wörtern. Das hört sich nicht viel an, aber letzten Endes ist das sehr, sehr viel, weil es bedeutet, dass das Vokabular eben noch nicht so ausgeprägt ist, wie es bei Kindern ist mit Akademikeralter. Mit 2.
3: Mit 2 Jahren.
1: Mit 2 Jahren, also... Karin Prien hat ja gerade selber gesagt, es fängt ja schon vor der Geburt an. Und gleichzeitig, und das fand ich gut, dass Sie das nochmal gesagt haben, und gleichzeitig wird an Ecken gekürzt, wo ich mich frage, wie kann das sein? Das Bundesbildungsministerium hat beispielsweise Lesestart 1, 2, 3, das läuft jetzt aus, dass bei einem Arzt die Kinder bei einer Untersuchung ein Buch mitbekommen. Nein, Herr Spielberg? Also ich finde dass wir schon darüber sprechen müssen, wenn es um Ressourcen geht, die auch bereitgestellt werden, dass wir dann vor allen Dingen dort, wo es allen zugutekommt, auch weiterhin die Finanzierung aufrechterhalten. Oder nicht?
2: Also ich kann es immer nur wiederholen, für mich ist es keine Ressourcenfrage. Ich würde behaupten, wenn wir heute die Ressourcen verdoppeln, heißt es noch überhaupt nicht, dass wir viel weiter werden. So. Also dieses Programm Lesestart war nun kein Programm, was nun zu wahnsinnigen Ergebnissen geführt hat. Also nur einmal zu sagen, die Gruppen sind zu groß, es wird überall gekürzt, was auch nicht stimmt.
1: Aber Sie sagen die ganze Zeit, es ist keine Ressourcenfrage, es geht nicht um die,
2: nicht nur,
1: um die
2: Kleinen.
1: Genau, aber dann wäre ja die Fragestellung, was genau möchten Sie? Brauchen wir Bildungspläne für die Kitas?
2: Natürlich, wir haben ja Bildungspläne für die Kitas. Wir haben seit 20 Jahren Bildungspläne für die Kitas, die aber nicht umgesetzt werden.
4: Aber
2: das ist Papier sozusagen, teilweise von Bundesland zu Bundesland 150 Seiten, wo keiner richtig reinguckt und die keiner nachprüft. So, das heißt, wir brauchen diese Bildungspläne.
1: Aber was ist denn dann die Lösung davon?
4: Aber es ist ja eine Verteilungsfrage.
2: Nein. Wir haben Ressourcen.
4: Wir haben ein doppeltes System, Regelschulsystem und ein Förderschulsystem. Die Kita ist ja die Vorstufe.
2: In der Schule.
4: Naja, da kommen wir in die Schule. Aber schon in Kita wird ja in diese Richtung gedacht. Wenn man also überlegen würde, das System zu verändern, und Sie haben ja gesagt, das ist so kompliziert, wie ich es ausdrücke, bedeutet es doch, die Ressourcen umzuverteilen. Ressourcen, wir haben so viele Projekte, die zum Teil Dinge
3: bitte. Sie haben unterschiedliche Meinungen.
4: Ja, das ist doch auch gut.
3: Die Ressourcen sind massiv aufgestockt worden, möglicherweise nicht an den richtigen Stellen. Herr Spivak sagt, die Ressourcen sind da. Sie sagen, die Ressourcen fehlen. Ich will zum Schluss, weil das auch unser Publikum beschäftigt. Wir haben jetzt sehr stark, wir haben über den Test für Vierjährige gesprochen. Wir haben über das möglicherweise verpflichtende Jahr für 5-6-Jährige gesprochen. Aber ich will das aufgreifen, was Sie gesagt haben. 2-Jährige, die bereits drastische Unterschiede in ihrem Sprachvermögen haben. Der Staat hat möglicherweise verfassungsrechtlich überhaupt keine Möglichkeit, dort Pflichten aufzuerlegen. Aber die Gesellschaft muss damit leben, dass offenbar so früh diese Unterschiede zementiert werden.
1: Ja.
3: Wie Frau Clemens, Herr Blume, wie gehen wir als Gesellschaft damit um?
1: Vor allem
3: Frau Clemens und Herr Blume.
0: Ja, da würde ich tatsächlich aber wieder auf die Ressourcenfrage zurückkommen, weil ich Es tut mir
3: ja,
0: leid,
3: die Ressourcen aber, könnte man ja dahin schicken. Die Frage ist ja, was tun, ne?
4: Das wäre die Opferteil.
0: Genau, weil der Personalmangel, der da ist, der führt zum Beispiel in Essen dazu. Es gibt sehr, sehr viele Familien, die uns ihr Leid klagen, die zwischen den Osterferien und den in einigen Wochen beginnenden Sommerferien kontinuierlich Notbetreuung in ihrer Kita haben. Was bedeutet, dass die Kinder nicht an allen 5 Tagen die Woche in die Kita gehen können, über Wochen und Monate, sondern nur an einzelnen Tagen. Und dass das Personal, was dann an den Tagen da ist, eben auch so groß ist wie nötig. Und dass dann Bildungsprojekte, alles was on top ist, über die Betreuung hinaus, dass dann vorschulische Bildung, Projekte, Lernwerkstätten wegfallen.
2: Aber es war ja nicht besser.
0: Das ist natürlich so.
2: Es war ja nicht besser, als Essen alle da waren.
3: Liegt in Nordrhein-Westfalen.
4: Aber das ist nicht
3: Nordrhein-
4: ganz richtig.
3: Darf ich kurz mit Frau Clemens weitersprechen? Mhm. Essen liegt in Nordrhein-Westfalen. Die größte zusätzliche Geldausgabe der nordrhein-westfälischen Landesregierung in den letzten Jahren war, Grundschullehrer besser zu bezahlen. Nämlich so zu bezahlen wie Gymnasiallehrer auch. Da Sie das Ressourcenthema haben, ist das Geld dort am falschen Platz und müsste es in die Kitas, müsste es zu U3?
0: Das ist nicht am falschen Platz, es braucht mehr.
3: Gut, ich habe mit so einem männlichen Grundschullehrer, nicht. Also deshalb, man muss sich entscheiden.
0: Ich habe mit einem männlichen Grundschullehrer gesprochen, der sich für die Grundschule entschieden hat, weil die eben auch jetzt nach und nach besser bezahlt wird. Der aber auch sagte, er ist der Typ für frühkindliche Bildung. Er hätte sich auch für den Kita-Bereich interessiert und hat sich aufgrund der Bezahlung dann doch fürs Lehramtsstudium entschieden.
3: Okay,
0: ja, das ist auch ein klares Zeichen.
3: Gut, Herr Blume, U2.
1: Ich möchte nur noch mal kurz darauf hinweisen. Ich habe mit im Vorgespräch mit Herrn Spielberg auch noch mal darüber gesprochen, wie schwierig es das Bildungsthema insgesamt hat. Und übrigens auch das frühkindliche Bildungsthema. Ich sehe das in keiner Zeitung sozusagen auf der Titelseite. Und wir müssen uns ja kurz noch mal klar machen, was es eigentlich bedeutet, wenn diese Kinder nicht gefördert werden. Nämlich in diesem Jahr 62.000 oder im letzten Jahr 62.000 Kinder ohne Schulabschluss. Die IGLU-Studie hat gezeigt, dass ein Viertel der Kinder nicht richtig lesen und schreiben können, wenn sie auf die weiterführende Schule geht. Das heißt, das ist, um es jetzt mal wirklich pathetisch zu machen, ein gesamtgesellschaftliches Problem. Das wird nichts lösen, wenn ich das jetzt fordere, aber ich glaube auch, dass wir diesen Blick noch mal brauchen, dass es nicht heißt, also Bildung interessiert mich eigentlich nicht, ich habe meine Kinder nämlich nicht mehr in der Schule, sondern dass langsam ankommt, dass das sozusagen fundamental wichtig ist für unsere Volkswirtschaft, für unser gesellschaftliches Zusammenleben, ja, und letztlich auch über die in Bezug auf die Frage, ob der Generationenvertrag weitergeführt werden kann. Das heißt, das ist eines der essentiellsten Themen, die frühkindliche Bildung, die Deutschland gerade hat. Und das sollte sich eigentlich auch abbilden.
3: Zustimmung?
4: Totale Zustimmung. Aladin Elmar Falani, der Bildungswissenschaftler, hat die Bildung mal als das größte innenpolitische Problem Deutschlands beschrieben. Und ich würde auch sagen, man sollte sich dem widmen, und zwar im positiven Sinne, wenn man nämlich mal auf Best Practice schauen würde. Es gibt ja andere Länder, in nordische Länder, wenn wir nicht nur jetzt auf Deutschland gucken, sondern Schweden, Norwegen, die sehr früh ein ganz anderes Bild von einem Kind gehabt haben. Wenn man nämlich sagt, dass das Kind als Ganzes zu betrachten und zu sagen, wir wollen alle Kinder mitnehmen, und darum geht es ja, was Sie eben auch angesprochen haben, und dann geht es nicht um so ein leistungsorientiertes Prüfungsdenken, dass möglichst die Defizite, die haben wir jetzt alle festgestellt, sondern jetzt ist doch die Frage, wie holen wir sie ab, wie nehmen wir sie mit in der frühkindlichen Bildung? Und wenn eine Pflicht bedeuten würde, dass sie ein Konzept bereitstellt, die es gibt, durchaus, und die nicht flächendeckend umgesetzt wurden. Und wenn man umverteilt, deswegen die Verteilung, die Ressourcen so einsetzt, dass man ein System aufbaut, das nachhaltig, langfristig alle Kinder, zumindest den Anspruch hat, alle Kinder mitzunehmen. Und dann gibt es Best Practice in Schleswig-Holstein, in Bremen. Man könnte überall gucken und die besten Sachen zusammenlegen. Ja. Das machen Wissenschaftler schon.
3: Ist das ein Konsens, den wir am Ende der Sendung haben, dass wir die Verschiebung der Aufmerksamkeit in den frühkindlichen Bereich brauchen?
2: Also das absolut. Ich freue mich sehr, dass die Politik das jetzt erkannt hat. Ich freue mich auch, dass wir das erste Mal in 70 Jahren im Presseclub über dieses Thema reden. So, also es ist
3: das
2: wirklich,
3: weiß ich nicht. Der
2: Presseclub wurde mir gesagt.
3: Ist in den ersten Jahren gar nicht so gut archiviert, dass wir das feststellen
2: können. Okay, hat mir jemand gesagt von Ihnen. Egal. Ja. So, also insofern ganz sicher. Aber wir müssen eben genau hinschauen, was dort gemacht wird. Und das sind auch Konflikte. Und es sind nicht nur Verteilungskonflikte.
3: Ja. Frau Clemens.
0: Ja, ich unterschreibe das. Wir müssen auf frühkindliche Bildung setzen. Und die Aufmerksamkeit in den Medien ist das eine. Kinder haben auch nicht so die große Lobby. Das Bildungsthema ist eigentlich das, was die Leute auf die Straßen bringen sollte. Und Demos finden meistens zu anderen Themen statt, die auch legitim sind. Aber es wäre es auch wert, dafür auf die
3: Straßen. Die Interessen sind auch sehr unterschiedlich, wie wir gemerkt haben, weil die individuellen Voraussetzungen und Gegebenheiten sehr unterschiedlich. Danke für Ihre Impulse, für Ihre Argumente. Wenn Sie in der ARD dabei sind, dann kommt jetzt das Europa-Magazin, das sich mit der Pflege in verschiedenen Ländern Europas beschäftigt. Wenn unser Thema Sie weiter interessiert, bleiben Sie dran. Presseclub nachgefragt im Netz, im Radio und bei Phoenix. Bis gleich, danke, tschüss und lassen Sie es gut gehen. Und willkommen zurück, Presseclub nachgefragt, im Radio bei NDR Info und WDR 5, bei Phoenix im Fernsehen, im Netz, auf den Kanälen von Tagesschau und Presseclub und in Münster mit Anne Wagner. Willkommen im Presseclub. Frau Wagner, Sie haben das Wort.
5: Ja, schönen guten Tag. Wie gesagt, mein Name ist Anne Wagner, ich war langjährig Grundschullehrerin und sehe ein Problem, was Sie überhaupt nicht angesprochen haben. Es geht um die Methode in der Grundschule. Vieles ist hausgemacht, wenn von den Kindern verlangt wird, dass sie überwiegend selbstständig sich das Lesen beibringen müssen, mit Hilfe von Anlauttabellen etc. Und nicht wie früher, wo wir sehr erfolgreich waren, mit den Kindern geübt haben. Und vor allen Dingen haben die Kinder dort mehr Anleitung bekommen. Und vor allen Dingen auch im phonetischen Bereich, das geht auch nur über Sprechen, also im mündlichen Bereich, dann wundert mich das gar nicht, dass die Bildungsmisere zunimmt. Es gibt sicherlich viele Gründe für die Bildungsmisere, aber das ist sicherlich ein ganz wesentlicher Grund, den ich hier benennen möchte.
3: Ja, können Sie noch mal mit einem Satz sagen, was Sie meinen, was dieser Grund ist?
5: Das ist die Methode in der Grundschule. Okay. Für die Kinder wird immer mehr Kreativität gefordert, obwohl sie damit überfordert sind. Okay. Sie brauchen Übung, vor allen Dingen im phonetischen Bereich. Hören, Sprechen, Anleitung, Übung. Wie das früher war. Unsere Kinder konnten das. Meine Kinder sind so ungefähr 50. Die haben toll das Lesen und Schreiben gelernt. Die brauchen kaum Hilfe. Wenn heute wirklich Eltern, Kinder noch erfolgreich sind, dann werden die Eltern genau das machen, was heute in der Schule fehlt, nämlich Übung und Anleitung.
3: Danke, Frau Wagner. Ja, ist Ihre Erfahrung. Danke, dass Sie sie geteilt haben. Ich würde sagen, wir lassen das stehen und gehen weiter nach Duisburg zu Eva Strömer. Willkommen. Frau Strömer, ja, Sie sind dran.
6: Hallo, hören Sie mich?
3: Sehr gut.
6: Ja, wunderbar. Also ich muss Ihnen dazu sagen, ich habe eine Bitte. Ich höre im Hintergrund auch mein Echo.
3: Dann müssen Sie zu Hause. Genau, dann gehe ich mal weiter nach Hamburg. Wir kommen zu Ihnen zurück. Sie müssen Ihre Geräte zu Hause ausschalten. Fragen wir Monika Slamer in Hamburg. Hallo Frau Slamer, guten Tag.
7: Guten Tag, ich bin Kita-Leitung in Hamburg und ich finde ja toll, dass Hamburg immer so sehr gelobt wird. Ja. Aber das Problem ist, dass wir keine Vorbereitungszeiten haben, keine Nachbereitungszeiten haben. In den Personalschlüssel wird unser Urlaub nicht eingerechnet. Also wir würden schon uns gerne an die Bildungsleitlinien halten und alles fördern, können das aber nicht. Kinder sind inzwischen ganz anders wie früher. Wir haben Kinder, die gehen über Tische und Bänke, obwohl wir in einem sehr privilegierten Stadtteil unsere Kita haben. Und da geht es nicht nur um die Förderung von Sprache, sondern um die Förderung von Sozialkompetenzen, damit die Kinder in der Schule überhaupt bestehen. Und ich muss ganz ehrlich sagen, mich langweilt dieses Thema unheimlich, weil 2015 habe ich mich mit Olaf Scholz in der Wahlarena darüber gestritten, als er zum Bürgermeister wiedergewählt werden wollte. Er war dann bei uns in der Kita und es ging um die gleichen Themen. Und immer sind es die benachteiligten Kinder. 2013 wurde den Eltern der Beitrag erlassen. Für einen 8-Stunden-Platz haben Eltern früher, die gut verdient haben, 393 bezahlt, jetzt 191. Die Geringverdiener haben 11 Euro bezahlt, bezahlen jetzt nichts, haben also einen Gewinn von 11 Euro gemacht. Kinder, deren Eltern nicht arbeiten, dürfen nur 5 Stunden in die Kita kommen. Das bedeutet also, diese Kinder sind permanent benachteiligt.
3: Ja, ja. Jetzt
7: und es haben wird Sie sich nichts ändern, weil Liste, die Politik nichts versteht.
3: Eine lange Liste von Punkten aufgemacht. Gibt es einen, wo Sie eine Frage an unsere Runde haben?
7: Ja, ich würde gerne wissen, wie man die Politik dazu bewegt, in Bildung zu investieren. Und zwar nicht nur im gesamten Bildungsbereich und eben halt auch in der frühkindlichen Bildung, dass wir unsere Arbeit leisten können. Mhm.
3: Also, wie schaffen wir sozusagen die Umverteilung, über die wir am Schluss der Runde gesprochen haben?
2: Also, zu Hamburg, die beiden Punkte der Kollegin oder der Fragerin sind richtig. Kitas brauchen sozusagen auch eine Vorbereitungszeit. Das heißt, wenn man Bildung richtig ernst nimmt, muss man die vorbereiten. Da hat sie recht. Aber nun hat wirklich kein Bundesland so viel investiert wie Hamburg. Und fast kein Bundesland gibt so viel aus wie für das einzelne Kind wie Hamburg. Man wünscht sich immer mehr. Ist absolut richtig. So. Aber das zeigt mir nochmal, es kann nicht allein nur am Geld liegen.
4: Ja. Aber das ist doch
3: jetzt. Frau Slama, in der Nachgefragtrunde genau. Okay, versuchen wir, möglichst viele zu Wort kommen zu lassen.
7: Warum dann nicht die gut betuchten Eltern höher in die Pflicht nehmen? Dann ist eine Umverteilung damit andere Kinder auch was lernen können.
2: Absolut. Absolut richtig.
3: Danke. Die Frage lassen wir stehen, Frau Slama. Gruß nach Hamburg. Und jetzt schaue ich mal Frau Strömer in Duisburg, ob wir uns jetzt besser verstehen und Sie freier sprechen können. Bitte.
8: Kann ich sprechen. Guten Tag vor allem. Ich wollte nur einen Beitrag dazu noch betonen, dass die Eltern sind entscheidend. Und man kann nicht aus der Diskussion vor allem die Eltern dazu ziehen. Also ich wohne und arbeite in Duisburg Norden seit 20 Jahren, bin Hausärztin, bin ich jeden Tag mit dem Thema konfrontiert. Also die Eltern, es müssen zu Strukturen gemacht werden, wo die Eltern mit Kindern zusammen Deutsch sprechen. Ich weiß nicht, wie das geht. Vielleicht mehr Kinderbücher, das sind da sicher mehrere Wege, mehr Kinderbücher im Kindergarten, dass die Bücher nach Hause genommen werden können und die Eltern lesen das zusammen. Es muss irgendwie über Eltern laufen. Also Strukturen haben wir. Wir brauchen die Eltern, die das verstehen, was bedeutet das, eine Sprache zu beherrschen. Das Sprechen einer Sprache und beherrschen, das ist noch ein großer Unterschied. Mhm. Und dadurch, dass wir so viele Kinder haben, die zweisprachig erzogen werden, zu Hause spricht man andere Sprache, in Kita oder in der Schule andere, kommt nicht zu der Beherrschung der Sprache. Und dadurch verschenken wir enorme Potenziale, die in den Menschen sind, aber kommen nicht zustande, können sich nicht entwickeln, bei denen die Beherrschung der Sprache fehlt.
3: Ja.
8: Und auch Mathe ist auch Sprachebeherrschung, wo wir da viele Kinder hier Probleme haben. Also meine Frage an die Politik.
3: Ja. Wie bezieht man die Eltern ein?
8: Die Eltern, die schlecht Deutsch sprechen, bewegen, also die Wichtigkeit. Ich denke, dem ist das nicht klar, wie das wichtig ist.
3: Frau Strömer, danke für Ihre persönlichen Erfahrungen und die Zuspitzung und die Frage.
4: Vielleicht kann man einfach eine Antwort geben, dass sich Familienpolitik, Armutsbekämpfung und Bildungspolitik besser verzahnen. Ich glaube, dieses Getrenntdenken im Politischen ist wirklich ein großes Problem, weil die Sachen verschränken sich. Die Eltern sind ja aufgrund bestimmter sozialer Bedingungen in ihren Situationen. Ich mache das jetzt nicht individuell, sondern strukturell. Und dann sind die Kinder dazu. Also wir können nicht nur über die Kinder ohne die Eltern reden. Aber wenn wir über die Eltern reden, dann reden wir eben auch über Sozial- und Familienpolitik.
3: Frau Strömer, danke. Ganz zentraler Punkt. Und wir gehen weiter nach Ehingen an die Donau zu Hans Baum. Willkommen im Presseclub. Herr Baum.
9: Guten Tag an die Runde.
3: Sie sind dran.
9: Mich stört Folgendes. In der gesamten Debatte wird suggeriert, dass, wenn man Kinder nur qualifiziert fördere, der schulische Erfolg für alle dann auch gleich sei.
3: Ja, und da haben Sie Zweifel.
9: Wie wäre es, den Fokus mal weg von Sozialkomponenten darauf zu richten, dass Kinder mit unterschiedlichen Talenten, Begabungen und Interessen ausgestattet sind? Es gibt ja Tüftler, Theoretiker, Denker, aber auch die eher praktisch Begabten, Schrauber, Handwerker und so weiter. Auch die Charaktere sind, wie gesagt, verschieden. Lernbereitschaft, Wissbegier stehen gegen Unlust, Frust, Überdruss. Und ich denke, man muss die Schulstrukturen diesen Gegebenheiten anpassen. Dann wird es auch mit der Bildung in der Breite besser.
3: Herr Baum, vielen herzlichen Dank. Herr Blume.
1: Was wirklich spannend ist, dass einer der Autoren des Nationalen Bildungsberichts, Kai Marz, auch darauf hingewiesen hat, dass das ein Problem der Dreigliedrigkeit in Deutschland ist. Weil in der Theorie soll ja das genau gemacht werden, diese verschiedenen Talente abzubilden. Aber wir schaffen es ja nicht. Und im internationalen Vergleich ist das Eingehen auf verschiedene Talente innerhalb einer Schule für alle deutlich erfolgreicher, was PISA angeht.
3: In praktisch allen Bundesländern mittlerweile als Angebot.
4: Nein, aber nicht in der Umsetzung.
1: Ja, aber eher genau,
2: als nicht in der Umsetzung. Als Angebot haben wir es
4: ja, aber nicht umgesetzt.
2: Als Pflicht für die Breite.
1: Ja, genau. Sozusagen. Ja. Aber deshalb, also ich will jetzt keine Strukturdebatte aufmachen. Was wichtig ist, ist zu sagen, ja, wir müssen es schaffen, mehr Angebote für die unterschiedlichen Talente der Kinder zu bringen. Wir müssen versuchen, mehr auf die Bedürfnisse einzugehen. Und eine Sache ist aber auch klar, wenn wir über Chancengerechtigkeit sprechen, sprechen wir nicht über Chancengleichheit. Die gibt es gar nicht. Sondern es geht darum, dass Schule der Ort ist, weil dort alle Kinder sind. Und ja, deshalb sprechen wir auch über Verpflichtungen, dass es Orte gibt, wo wirklich alle die Möglichkeit haben, zumindest Bildung zu erfahren und entsprechend gefördert zu werden.
3: Herr Baum, Chancengerechtigkeit, nicht Chancengleichheit. Danke für Ihren Aspekt und Gruß nach Ehingen. Und die nächste Station ist Pforzheim, Barbara Karim-Lavani. Guten Tag, willkommen.
10: Guten Tag an die Runde. Ich bin vom Fach staatlich anerkannte Erzieherin. Und meine Frage geht an den Herrn zu Ihrer Rechten, glaube ich.
3: Herr Spivak.
10: Bildungsplan, das offene Prinzip muss man verändern. Es ist nicht gut. Die Kinder sind mehrsprachig in der Gruppe. Sie brauchen eine staatlich anerkannte Erzieherin, deutschsprachig, perfekt, wo sie sich, wenn die Kleinen kommen, orientieren können. Mhm. Aktuelle Situation gerade Baden-Württemberg bei Stuttgart. Der Platz wird von einem Menschen im Rathaus vergeben. Beide Eltern arbeiten, sind darauf angewiesen. Die Kleine war in der Krippe. Die spricht sehr gut Deutsch, ist schon ein bisschen weiter. Sie kommt als einzig deutsches Kind in eine Gruppe mit irgendwelchen Helfern, die alle nicht richtig Deutsch sprechen. Sie weint, wenn sie abgeholt wird. Sie weint, wenn sie hingehen muss. Sie nässt wieder ein und weint nachts. Bitte, was können die Eltern tun?
3: Ja, an der Stelle ist es, glaube ich, eine rhetorische Frage, nicht? Die Eltern können bei dem, was Sie beschreiben, relativ wenig tun.
10: Die können wenig tun, ja, aber was könnte man am Bildungsplan ändern?
2: Also am Bildungsplan, glaube ich, kann man wenig ändern. Man kann, wenn, das haben Sie ja angesprochen, bei der Qualifikation, bei der Qualifizierung des Personals was ändern. Und das wird selten angesprochen, aber das ist tatsächlich ein Problem. Wir haben sehr, sehr viele neue Erzieherinnen in den letzten 10 Jahren in die Kitas reingeholt. Und leider sprechen auch nicht alle Erzieherinnen sozusagen perfekt Deutsch, dass sie das gleich weitergeben können. So, das hat die Dame ja angesprochen. Das ist tatsächlich ein Problem. Das heißt, wir brauchen da mehr Fortbildung. Wir brauchen mehr Sprachbewusstsein in jedem Fall. Und ich finde es gut, dass sie sagt, es kommt sozusagen auf die deutsche Sprache an und man muss sozusagen diese Kompetenz für alle fördern. Und da braucht es sehr qualifiziertes Personal für.
10: Baden-Württemberg ist zuständig und die Preise haben sich für die Eltern erhöht. Der Kindergartenpreis ist gestiegen. Die haben noch mehr zu zahlen. Also das ist ein bisschen...
2: Aber nur in Baden-Württemberg.
10: Nur in Baden-Württemberg.
3: Ja, in anderen Ländern ist es ja... Kostenfrei. Nach und nach so, dass es kostenfrei wird, ist ja auch eine spannende politische Debatte. Mhm. Danke für Ihren Blick in die Praxis, Frau Karim-Lavani, und Gruß nach Pforzheim.
10: Ja, danke.
3: Und wir bleiben im Südwesten, gehen jetzt ganz an die Grenze nach Frankreich, nach Edenkoben zu Monika Labusch. Guten Tag.
11: Guten Tag.
3: Sie sind dran.
11: Ja, okay. Meine Frage ist, warum wird eigentlich in Deutschland diese Vorschulpflicht immer neu erfunden? Warum gucken Sie nicht einmal nach Holland? Ich habe 10 Jahre in Holland gelebt und habe meine Enkel in der Vorschule besucht. Und ich kann nur sagen, das ist ein äußerst effektives Konzept.
3: Ja, danke für den Hinweis. Kennt das jemand?
2: Ja, also ich habe es mir angeschaut, schon vor vielen, vielen Jahren. Und die Holländer haben angefangen, das letzte Jahr erst zu machen, das 5. Jetzt haben sie das vierte in den großen Städten, wo sie die gleichen Probleme haben. Wir sind sie beim dritten mittlerweile sozusagen. Das heißt, bei drei sollte, das ist keine hundertprozentige Pflicht, aber alle sagen, es sollte. Österreich, Schweiz gehen in die ähnliche Richtung. Also die Richtung ist schon absolut richtig und wir können da sehr viel von lernen. Aber es würde auch tatsächlich die Pädagogik verändern. Und ob das nun alle Erzieherinnen in den Kitas sollen, bin ich mir auch nicht ganz sicher, sozusagen. So.
3: Ja.
1: Vielen Dank. Übrigens alle Eltern auch nicht.
2: Auch nicht alle Eltern.
3: Ja. Ja. Ja. Mhm. Dankeschön. Und ich schaue mal auf die Uhr. Wir gehen noch schnell nach Soest zu Helga Pohl. Guten Tag, Frau Pohl. Wir sind kurz vor den Nachrichten, aber Sie sind noch kurz dran.
12: Ja, es geht auch ganz schnell. Es ist nur eine Anmerkung. In Nordrhein-Westfalen, in anderen Bundesländern weiß ich es nicht, in Nordrhein-Westfalen ist es so, dass die Zuständigkeit für die Kitas nicht beim Bildungsministerium, sondern beim Familienministerium liegt. Und diese politische Landschaft, in der der eine nicht weiß, was der andere tut, ich finde das unmöglich. Vielleicht gibt es da eine kurze Stellungnahme.
3: Spannender Punkt. Also, Frau Clemens kommt aus Nordrhein-Westfalen.
0: Ja, das ist so, wie Sie beschreiben. Und natürlich kann man diese Frage stellen, genauso wie man die ganz große Frage aufmachen kann, ob es in Deutschland eine etwas bundeseinheitlichere Bildungspolitik bräuchte. Das ist dann nämlich die nächstgrößere Ebene.
3: Mhm. Herr Blume.
1: Im nationalen Bildungsbericht steht wieder dieses Wort, was wir immer wieder hören, Verantwortungsdiffusion. Wir haben es mit einem wirklich komplexen Mehrebenensystem zu tun. Und das ist jetzt ein bisschen technischer Begriff. Aber deshalb steht dort ja auch, dass wir die Steuerungsfrage noch mal anders stellen müssen. Vor einiger Zeit sprach ich deshalb auch von einer Zielsetzung. Das ist wichtig.
3: Vielen herzlichen Dank und spannend, wenn es dann gar nicht um Föderalismus geht, sondern innerhalb eines Landes die Frage ist, ne, wie dann Grundschule oder Kita-Fragen geregelt sind. Danke Ihnen. Wir haben noch viele Rückmeldungen und Anrufe. Sie haben es geschafft, die anderen leider nicht. Danke am Tisch für die Antworten. Einen schönen Sonntag. Tschüss und auf Wiedersehen.
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15: Herzlich willkommen zu Phoenix persönlich. Mein heutiger Gast ist einer der führenden journalistischen Beobachter des Landes. Als Autor, als Podcaster, als jahrzehntelanger Talk-Moderator und vor allem als Chefredakteur der Wochenzeitung Die Zeit. Herzlich willkommen, Giovanni Di Lorenzo.
16: Vielen Dank.
15: Herzlich willkommen bei Phoenix und gleichzeitig sind wir bei Ihnen zu Gast in dem Büro.
16: Willkommen.
15: Vielen Dank. Dem Büro der Zeit. Und wenn man sich hier umschaut, die Wände, die Decke, die Zeit ist omnipräsent, auf eine doppelte Art. Also einerseits Ihre Zeitung und andererseits auch die vergangene Zeit. Warum haben Sie sich für diese Präsenz der Zeit entschieden?
16: Das ist einfach so geworden. Ich gebe zu, es ist so eine Mischung aus Museum und Kinderzimmer, wo ich die Dinge behalten habe, die mir besonders am Herzen liegen. Und dazu gehören natürlich die vielen Titel, die ich mitgestalten durfte oder über die ich mitentscheiden durfte in den vergangenen 22,5 Jahren. Und da haben wir überall die Bilder jetzt als Galerie aufgehängt.
15: Aber die Zeit hat ja eine doppelte Bedeutung.
16: Ja, ich wollte sie ja auch ein bisschen festhalten. Ja? Also wie wenn ich jetzt zurückdenke und sage, Mensch, das war schon 22,5 Jahren, irgendwie der Versuch, ich gebe zu, dekorative, aber hilflose Versuch, die Zeit festzuhalten.
15: Auch als Leistungsschau?
16: Nein, so denke ich nicht.
15: Wenn man sich das mal genauer anschaut, da ist ja noch Platz für einige Jahre, wenn man es hochrechnet. Wie korrespondiert das mit Ihrer Lebensplanung?
16: Also erstmal muss ich gestehen, dass eine ganze Reihe von Titeln fehlen. Also wir hatten in letzter Zeit nicht die Energie und die Zeit, alles was bislang noch nicht hängt, da festzutackern. Und ich habe eigentlich gesagt, wenn die Decke voll ist, dann gehe ich auch. Und ich glaube, so wahnsinnig viel Platz ist ja auch nicht mehr da.
15: Okay, also wenn man es hochrechnet, sind es aber noch ein paar Jahre dann.
16: Also ich habe ja natürlich, ich habe ja noch einen Vertrag und ansonsten das entscheidet entscheiden die Verleger und der liebe Gott.
15: Es gibt ja eine Tradition hier im Haus, der langjährige Herausgeber, der ist geblieben, bis der liebe Gott ihn geholt hat.
16: Oh je, also dazu muss ich sagen, ich habe, als ich hier angefangen habe, noch 4 meiner Vorgänger in der Konferenz sitzen gehabt. Und so sehr ich die Kollegen einzeln schätze, das war schon hart. Also ich, wenn in der ersten Zeit, wenn ich mal einen Politiker gesehen habe oder einen Wirtschaftsboss, das erste, was sie mich gefragt haben, wie ist das, wenn man mit den eigenen Vorgängern da sitzt, für die also unvorstellbar, ein einziger Albtraum. Das war es für mich nicht, aber schon mühsam, ja. Und ich werde der Zeit immer verbunden sein, im Herzen. Aber wenn es irgendeine Fortsetzung gibt, ohne Nachfolger oder Nachfolgerinnen zu nerven.
15: Wir sind ja beide jenseits des gesetzlichen Rentenalters.
16: Ja, damit sind wir doch sehr im Trend, oder?
15: Absolut, absolut. Also ich habe, als ich 60 wurde, gestehe ich, erst mal erfolglos darüber nachgedacht, was ich denn nach der gesetzlichen Rente machen könnte. Sie haben noch eine Vertragslaufzeit, aber machen Sie sich Gedanken darüber, was kommt danach? Gibt es eine Planung für danach?
16: Also ich glaube, wenn du dich zu intensiv mit dieser Frage beschäftigst, dann bist du auch nicht mehr richtig dabei. Und in dieser Phase bin ich nicht. Insofern, da müssen wir vielleicht nochmal drüber reden in 2 Jahren, wenn dieser Vertrag ausläuft. Aber natürlich, unabhängig vom Alter, ich habe immer auch als Film laufen lassen, was würdest du machen, wenn du morgen aufhören würdest? Und und was würdest du wahnsinnig vermissen und was weniger? Und ich glaube, dass es auch gut ist, dass man irgendwie nicht ins Leere fällt, völlig unvorbereitet, wenn man irgendwann irgendwo aufhört.
15: Franz Müntefering hat in unserer Sendung vor einiger Zeit...
16: Guter Typ, also der war auch in meiner Sendung, Entschuldigung, dass ich Sie unterbreche, aber ich, das war so... Also es wird mir immer in Erinnerung bleiben, wie da die Fernsehzuschauer im Studio auf ihn zugingen und ihm nur eigentlich immer nur die Variante eines Satzes vortrugen, nämlich, wenn es noch so Leute wie Sie gäbe. Mhm. Ja, also so ist mir Franz Müntefering jetzt immer in Erinnerung geblieben.
15: Sehr genauso eindrucksvoll war er bei uns auch und hat sich kritisch, zu Recht, finde ich, über den Begriff Ruhestand geäußert im Deutschen. Und dahinter steht ja etwas, was, wenn wir gleich über die Lage des Landes reden, müssen wir das als Gesellschaft nicht komplett neu bedenken. Diese Transformation in die nächste Lebensphase nach der gesetzlichen Rente?
16: Naja, also das Renteneintrittsalter wird ja diskutiert. Es ist wie alles in diesem Land und wie bei jeder grundlegenden Reform kompliziert, weil es einfach Menschen gibt, die in Berufen arbeiten, wo man mit 65 nicht mehr kann. Und das zu ignorieren wäre ja auch Irrsinn. Aber dass wir im Prinzip länger arbeiten müssen, das wissen alle. Ich finde es nur so schade, wenn Menschen, die wirklich was können, dann gezwungen werden, aufzuhören und auf der anderen Seite... habe ich vollstes Verständnis auch für jene, die sagen, ihr müsst aber auch den Jüngeren eine Chance geben.
15: Wir sind ja möglicherweise jetzt vor der entscheidenden Reformphase dieser Bundesregierung, vielleicht auch des Landes. Teilen Sie das Wort von Markus Söder von der letzten Patrone?
16: Also, jedenfalls ein starkes Bild. Viel zitiert, also es hat funktioniert. Es muss sich dann an der Realität messen lassen. Aber auch ich gehöre zu jenen, die, ohne das Wort zu benutzen, sagt, das Fatalste, was wir in der Politik jetzt erleben können, ist der sich immer weiter verbreitende Eindruck, dass die Parteien der Mitte, vielleicht auch sogar unser parlamentarisches System, wie wir das kennen, nicht in der Lage ist, die brennenden Probleme des Landes nicht nur nicht zu lösen, sondern anzupacken. Und Das ist, was mir besonders Sorgen macht. Diese, nicht nur, weil das Reformtempo langsam ist, weil die wirklich wichtigen Fragen, siehe die Renten jetzt, an eine Kommission delegiert werden. Das heißt, da ist schon wieder Abstand zu den Politikern, die es eigentlich dann entscheiden müssen. Sondern weil das, was man auch ein guter Ansatz, schon im Vorhinein zerredet wird. Die, die es eigentlich umsetzen müssten, sich darüber zerstreiten. Und es gibt vieles in der augenblicklichen Situation, woran Politiker, auch wenn man wirklich kritisch eingestellt ist, nicht können. Ja, also die Auflösung der Westbindung, der Krieg im Iran, damit die steigenden Ölpreise. Dafür kann keine Regierung was oder nur sehr beschränkt was. Aber für das Erscheinungsbild, dafür können die Parteien sehr wohl etwas. Und das ist, was die Menschen unglaublich nervt.
15: Ganz simple Frage, aber ganz große Frage. Woran liegt das, nach Ihrer Meinung?
16: Es liegt an der fehlenden Autorität einzelner Politiker, die ihren Laden einfach nicht in den Griff bekommen. Es liegt daran, dass doch sehr unterschiedliche Partner zusammengekommen sind. Das muss man auch sehen. Es liegt an der Angst, dass noch mehr Wähler abwandern könnten. Und dass, wenn man gewisse Prinzipien auf der einen oder auf der anderen Seite nicht hochhält, der Untergang droht. Übrigens etwas, was keine apokalyptische Beschreibung ist. Mhm. In einem Land wie Italien sind alle klassischen Parteien verschwunden.
15: Es gibt ja durchaus auch Beispiele. Ich habe den Aufstieg von Macron erlebt in Frankreich.
16: Mit der Bewegung.
15: Ja. Wenn man das ein paar Jahre dann weiter sieht, ein sehr charismatischer politischer Führer, den wir vielleicht in der Form nicht haben, aber gleichzeitig hat er das politische System, das Parteiensystem in Frankreich in den Ruinen gebracht, weil er eben dafür gesorgt hat, dass viele andere Parteien kaum noch stattfinden.
16: Das stimmt, aber man muss sagen, dass einstmals große und mächtige Parteien wie die Sozialisten aus eigener Kraft viel dazu beigetragen haben. Ja? Das kann man nicht nur Macron zuschimmen. Allgemein, wir haben kürzlich in der Zeit geschrieben, wer regiert, verliert. Also es gibt kein demokratisches Land auf der Welt, wo derjenige, der gerade oder diejenige, die gerade an der Macht ist, nicht erheblich an Zustimmungswerten verloren hat. Gerade jetzt in diesem...
15: Aber warum ist das jetzt so?
16: Weil die Ungeduld groß ist, weil die Wähler und Wählerinnen, glaube ich, auch in Zeiten großer Unruhe und großer Transformation auch gerne einen Sündenbock suchen. Da ist die Politik natürlich besonders geeignet, was auch eine gefährliche Seite hat. Nämlich, wer will eigentlich in die Politik noch gehen? Mhm. Also das ist eine ganz zentrale Frage. Ich bin über jeden Politiker und jede Politikerin dankbar, der halbwegs in Ordnung ist und trotzdem in die Politik geht. Ja, und das gilt auch für die kommunale Ebene.
15: Da, weil die Anreize zu gering, weil die Anreize zu hoch.
16: Weil du nicht deine Familie ruinierst, weil du und deine Familie den schlimmsten Beschimpfungen ausgesetzt sind, weil nie Ruhe ist, auch am Abend nicht, wenn andere Leute, die auch anstrengende Jobs haben, aber dann doch sagen, jetzt gucke ich in Ruhe Fußball bei der WM und dann sitzen die dann noch in irgendwelchen Gaststätten mit 24 Leuten, wenn es hochkommt. Also es ist die Ungeduld, es ist das Bedürfnis nach Sicherheit. Es ist aber auch so, dass Politiker und Politikerinnen mit Charisma wirklich rar geworden sind. Und da ist die Sehnsucht zu groß. Ich weiß, wovon ich rede, weil in diesem Büro ja auch oft Helmut Schmidt saß, der da an der Wand zu sehen ist. Mhm. Wo ich auch hinkomme, ich höre wie so, mit so einem Seufzer, ja, wenn es jetzt noch einen Helmut Schmidt gäbe. Ja? Also es fehlt auch an Persönlichkeit, das ist ja nicht nur Herr Schmidt, also man muss sagen, egal wie man politisch dazu steht, auch Kohl war jemand, der für etwas stand, Willy Brandt. Ich glaube aber, dass sich auch heute noch Politikerinnen und Politiker Respekt erwerben können, wenn die Menschen merken, da geht jemand ins Risiko, so wie es Schröder gemacht hat, der die Macht im Prinzip seiner Reformidee geopfert hat.
15: Ich habe ein Zitat von Gerhard Schröder dazu. Die unangenehmen Folgen der Reform spüren Sie sofort, die positiven Wirkungen erst in 3 bis 4 Jahren. Dadurch entsteht eine Lücke, in die demokratisch legitimierte Politik hineinfallen kann. Das ist wahrscheinlich ein Teil der Angst der jetzigen Partei.
16: Ja, auch Gerhard Schröder hat in vielem Recht gehabt.
15: Wir erleben ja gleichzeitig, dass die Menschen einerseits bewusst sind, dass wir Reformen brauchen und andererseits sich ja wenig beteiligen, sondern es gibt einen Rückzug in eine Art von privates Biedermeier. Die Menschen sind eigentlich in der Mehrheit zufrieden mit ihrer eigenen Situation. Müssten wir, dass die Forderung an die Politik ist das eine, aber leitet sich nicht auch eine Forderung ab an jeden Einzelnen?
16: Ja, ich weiß nicht, ob das schon neu ist, aber im Grunde genommen sind die Politikerinnen und Politiker auch Spiegel unserer eigenen Verfasstheit, also jener, die sie wählen. Ich bin milder als Sie, wenn Sie sagen, das ist so ein neues Biedermeier, in das die Menschen sich zurückziehen. Ich meine, das Tempo der Transformation des eigenen Berufslebens ist so unfassbar hoch. Dazu eine Krise nach der anderen, also die Auflösung aller Gewissheiten. Dass Menschen dann sagen, ich brauche aber auch mein kleines Stück heile Welt. Mhm. Das kann ich verstehen. Und ich erwische mich ja selber dabei, dass ich da sozusagen von Berufswegen alles verfolgen müsste und auch unglaublich viel liest und sieht und hört. Aber nachts, 22 Uhr, die Tagesthemen, die ich mir früher immer angeschaut habe, das tue ich nur noch selten, weil ich will mit diesen Bildern und mit den Gedanken nicht ins Bett gehen. Mhm. Mir geht es schon so. Überlegen Sie mal, wie Leute, die damit nicht von Berufswegen zu tun haben, wie es denen damit geht, mit diesen Nachrichten.
15: Und gleichzeitig wollen wir natürlich auch von aller Unbill abgeschirmt werden. Also ein Beispiel, die starken Anstiege beim Benzinpreis. Da kam natürlich sofort die Forderung, ja, aber da muss geholfen werden, das muss ausgeglichen werden. Also ich will noch mal einen, Klingbeil hat ja in seiner großen Reformrede sehr deutlich gesagt, wir können nicht jede Krise und jedes Problem mit noch mehr Geld beantworten.
16: Hat er recht?
15: Hat er recht und kurz danach hat dann seine Partei...
16: Hat er recht? Vielleicht muss man dazu übergehen, gezielt dazu helfen. Also ich glaube, dass es Menschen gibt, für die die explosionsartige Entwicklung der Benzinpreise auch wirklich was existenziell Bedrohendes hat. Ich kenne selber Menschen, die sagen, wie soll ich mir das leisten? Und die haben, erwarten zu Recht eine Hilfe. So wie ich glaube, dass die allermeisten Menschen in Deutschland dafür sind, dass es Bürgergeld, dass es Sozialhilfe gibt, aber eben wirklich nur für die, die es bitter nötig haben. Und auch das gehört vielleicht zu einem großen Reformprojekt. Weniger Gießkanne, sondern gezielte Hilfen und gezielte Unterstützung. Und vor allen Dingen Maßnahmen, die nicht das Gerechtigkeitsgefühl der Menschen beleidigen.
15: Schauen wir nochmal auf die Parteien. Wir erleben ja jetzt, dass die beiden regierenden Parteien, wie auch Regierungen vorher, einerseits problembewusst sind, dass wir reformieren müssen, andererseits aber immer noch sehr stark an ihrer eigenen Programmatik festhalten. Geht es uns, mal ganz zynisch gefragt, noch nicht schlecht genug?
16: Ich höre das öfter, auch von Wirtschaftsbossen, es muss noch alles viel schlimmer werden, damit wir endlich reformieren. Wahrscheinlich stimmt das, aber auf der anderen Seite so ein Narrativ, das viele Journalistinnen und Journalisten auch bedienen, ja, dass es immer nur schlechter wird und dass dann nur geistig minder Bemittelte unsere Geschicke lenken in der Politik, auf so einer Haltung wächst nichts Gutes, gar
15: das
16: nichts.
15: Das meinte ich aber auch nicht, sondern also auf der Suche nach dem Kickstart für die regierenden Parteien.
16: Naja, also nochmal, Das Interessante ist ja, und wenn Sie so wollen, was einen so beunruhigt, dass ich durchaus den Eindruck habe, dass sowohl Friedrich Merz als auch Lars Klingbeil wissen um den Zustand des Landes. Die haben auch den Schuss gehört. Mhm. Und trotzdem ist es für sie so schwierig, das Erkannte umzusetzen, und zwar in den eigenen Parteien. Und sie hegen gegenseitig auch Misstrauen, dass die jeweils andere Seite das nicht mitmacht. Das ist das Vertragte. Dazu kommen dann noch persönliche Faktoren, dass Friedrich Merz, der um sein Amt nicht zu beneiden ist, zum jetzigen Zeitpunkt, es leider nicht geschafft hat, bis heute eine Beziehung zum Menschen aufzubauen. Also es ist keine Wärme und kein richtiges Vertrauen gewachsen. Und das in Zeiten, in denen den Menschen besonders viel abverlangt werden soll, schon eine angsterregende Kombination.
15: Da höre ich raus, dass im Grunde das Vertrauen und auch die Glaubwürdigkeit in die handelnden Politiker fast noch wichtiger ist als vielleicht Charisma.
16: Jedenfalls, naja, Vertrauen hängt ja sehr oft an Charisma, wenn man sich von der Vorstellung frei macht, dass Charisma immer positiv ist. Es gibt auch Schufte, die sehr viel Charisma haben. Aber die Sehnsucht nach charismatischen Menschen halte ich nicht für regressiv oder infantil, sondern in solchen Momenten für besonders wichtig, dass es Menschen gibt, die dieser Sehnsucht auch entgegenkommen und entsprechen und nicht eben Rattenfänger sind.
15: Wir sind ja nach 1945 als Land, als System stabilisierend entwickelt worden, aufgestellt worden. Maximal stabil sollte die Bundesrepublik sein. Mhm. Ist das jetzt eine Situation, in der wir darüber nachdenken müssen, ob wir uns in dieser Stabilität gefangen haben, also im Föderalismus, in den langsamen Prozessen, in den unendlichen Checks and Balances, in den Zergliederungen des Systems? Müssten wir darüber nachdenken?
16: Ja, das stimmt auch ein Wort von Friedrich Merz, der gesagt hat, wir leben in einer blockierten Republik. Es ist unglaublich schwer, etwas zu verändern. Es ist alles entstanden aus einer guten Absicht und paralysiert trotzdem das Land. Ich möchte Ihnen aber von einer persönlichen Erfahrung berichten, die ich gerade gemacht habe. Wir haben seit vielen Jahren ein Zeitleserparlament, wo wir die Menschen einladen, von denen wir leben. Die kommen auch von überall angereist und dann stellen wir ihnen unsere Projekte vor und stellen auch Dinge zur Abstimmung, erklären, wie wir arbeiten. Und da haben wir neuerdings Fragen, geben wir vorher raus, unter anderem, wie sie ihre persönliche Lage einschätzen. Und da war interessant, 2/3 positiv. Das ist auch nichts Neues. Bislang war es dann immer so, wenn Sie dann die allgemeine Lage beurteilen sollen, sagen Sie ganz schlecht. Mhm. Aber in den letzten beiden Leserparlamenten haben wir festgestellt, dass Sie nicht nur Ihre Lage als gut einschätzen, sondern auch optimistisch in die Zukunft des Landes blicken. Und auch darin sehe ich eine Chance. Ich glaube, dass es nicht bei allen jetzt so zu erklären ist, dass Sie die Realität nicht wahrnehmen wollen. Und sozusagen sich flüchten in die Vorstellung eines Deutschland, das es nicht mehr gibt, sondern da ist auch was abzuholen. Ja? Ich glaube, die Menschen wissen, dass sich was verändern muss. Sie wollen nur das Gefühl dafür haben, dass die Veränderung, dass das Konzept Hand und Fuß hat, dass Menschen, Politiker dafür was riskieren, dass es eine konzertierte Aktion ist. Und dass nicht nur die einen zur Kasse gebeten werden und die anderen nicht. Das meinte ich vorhin mit nicht das Gerechtigkeitsgefühl der Menschen beleidigen.
15: Ja. Gleichzeitig die Bremse, die man ja in vielen Umfragen, das Politbarometer beispielsweise hat ja eine ähnliche Analyse, wobei da die Einschätzung der Gesamtlage kritisch ist.
16: Man kann auch sagen, das war jetzt ein Spezifikum unserer Leserschaft, aber so ein bisschen kann man daraus doch ziehen. Das sind ja auch Menschen, die in diesem Land leben.
15: Ja. Sie sagen an vielen Stellen, wir brauchen Zutrauen, wir brauchen Zuversicht.
16: Ja, nicht in so einem wie gesagt, nicht so in so einem blöden, naiven Sinne. Ja? Ich sage nicht, wir brauchen Optimismus, weil Optimismus muss auf keiner realen Erfahrung beruhen und auch nicht auf Hoffnung. Zuversicht gründet ja darauf, dass es auch einen Teil gibt, den man schon, vielleicht schon erfahren hat. Dass man sei es, dass die Vorfahren einem das gesagt haben oder dass man es im eigenen Leben schon erfahren hat, dass sich Dinge auch verändern können, auch zum Guten, dass man Dinge lösen kann und dass es nicht nur eine Spirale nach unten gibt. Deshalb, ich glaube, dass die Zuversicht die bessere Motivation ist, Veränderungen auszuhalten und vor allen Dingen etwas aufzubauen.
17: Und möglicherweise auch Belastungen auszuhalten.
16: Denn absolut, das kommt noch dazu. Also es gibt wirklich viele Menschen, nicht alle, siehe vorhin die Umfragen, die leiden so stark darunter, dass sie dann, und das ist nicht als Alibi gemeint, um nichts zu tun, die gar nicht sagen, ich weiß gar nicht, wozu ich noch Kinder in die Welt setzen soll. Das ist der schlimmste Satz, den man sagen kann.
17: Wenn wir über die Landesgrenze schauen, sehen wir ja, beispielsweise in Großbritannien, in Frankreich, ähnlich schlechte Zustimmungswerte für die Regierenden, ähnliche Unzufriedenheit, ähnliche Sorgen um den Zustand der Wirtschaft. Leiten Sie daraus auch ab eine Analyse, dass wir

0: Um ein
1: Nicht
0: berühmtes
1: Untergang.
0: Beispiel
1: Nein,
0: von Frau
1: nein, nein.
0: Merkel um die Jahrtausendwende zu zitieren, dass unsere Gesellschaft manchmal Anflüge von Dekadenz zeigen. Ja? Davon bin ich überzeugt, das stimmt. Ja? Aber auch da ändert sich was. Denken Sie nur daran, wie sehr die Zustimmung gewachsen ist zur Landesverteidigung durch schwere Krise, durch eine reale Bedrohung. Wie anders heute Soldatinnen und Soldaten der Bundeswehr angesehen und angesprochen werden. Habe ich selber erlebt im Zug, wie sich Menschen bedankt haben, dass da Leute sowas machen. Das ist doch toll.
1: Aber das ist ja in gewisser Weise auch der Schlüssel, es muss uns noch schlechter gehen. Also jetzt geht es uns sicherheitspolitisch viel schlechter.
0: Ich glaube, dass die meisten und eben nicht naiv und schönfärberisch sind und sagen, wir müssen alles verändern, nur uns selbst nicht, ja, oder bloß nicht meine Branche, sondern dass doch relativ viele wissen, wie es um das Land steht. Auf der anderen Seite und leugne ich auch nicht die Realitäten, die es gibt, dass es Menschen gibt, die sagen, ich habe gar keinen großen Grund, mich noch anzustrengen. Zum einen, wir leben in einer relativ alten Gesellschaft, wo man sagt, warum soll ich mich jetzt anstrengen für etwas, was in 20, 30 Jahren erst sichtbar wird, da bin ich gar nicht mehr da. Und es gibt doch dadurch, dass es relativ wenig junge Menschen gibt, auch viele, die was erben. Und das reicht dann zusammen mit einer nicht so anstrengenden Tätigkeit, um das eigene Leben noch zu fristen. Aber auf die setze ich jetzt nicht so sehr. Schauen Sie, ich habe das auch nicht zum ersten Mal gesagt, aber es ist mir so wichtig. Ich bin ja im Alter von 11 Jahren erst nach Deutschland gekommen, nachdem ich in meiner frühen Kindheit hier schon mal war. Und meine Vorstellung von diesem Land war immer, ich komme, also hier ist es nicht so warm und die Menschen sind auch verschlossener und es gibt auch nicht so tolles Essen wie in Italien, allemal nicht in den 70er Jahren, aber ich komme in das Land der Tüchtigen. Ich komme in das Land der pünktlichen Züge, in das Land, wo alles funktioniert. Das ein bisschen mehr von dieser Tüchtigkeit, ja, würde man sich heute wünschen, dass der Beweis erbracht hat, dass Leute einfach sagen, wir geben uns damit nicht zufrieden, wir arbeiten so lange und so intensiv, bis ein Missstand behoben wird, bis etwas wieder funktioniert und nicht einen Fatalismus oder eine Griesgrämigkeit an den Tag legt, die man eigentlich diesem Land so nicht zugetraut hätte.
1: Sie haben die Zeit in ihrer Zeit von einer Auflage von rund 450.000 auf über 600.000 gebracht. In Ihrem letzten Interviewbuch haben Sie einem der Gäste, nämlich dem Chef der Telekom, eine Frage gestellt, die möchte ich Ihnen auch stellen. Sie
0: Oh
1: haben
0: Gott,
1: nämlich
0: bin
1: gesagt,
0: gespannt.
1: glauben Sie, dass große Karrieren auch das Ergebnis eines Defizits sind, das man im Leben kompensiert?
0: Also, so nennt man es zu einem Erfolg. Das ist so eine Floskel, die alle benutzen, aber die stimmt wirklich. Das ist nicht mein Verdienst. Das ist das Verdienst von vielen Menschen. Ich stand dem nicht im Wege, sagen wir mal so. Aber gerade in den letzten Jahren, das waren so viele daran beteiligt, waren auch von der Online-Seite, im Verlag und in der Redaktion sowieso. Aber was ich zu den Karrieren gesagt habe und was Tim Höttges, ja, wenn ich mich richtig erinnere, ja bejaht hat. Ich glaube, dass du schon irgendwie, meine ich natürlich auch mich, schon einen kleinen Knall haben musst, wenn du dich so reinkniest in den Beruf, wie viele das an Führungspositionen tun. Ich auch. Oft ist es der Erfahrung der eigenen Ohnmacht etwas entgegenzusetzen, nämlich das wahrgenommen werden und alles zu tun, damit man in dieses furchtbare Gefühl nicht mehr zurückfällt.
1: Und bleiben Sie dieser Sisyphus,
0: Das
1: der Gläubige?
0: ist, irgendwann hoffe ich, dass dazu dann man auch innerlich reift, nicht ein kleines Kind bleibt, sondern irgendwann mal auch das kleine Kind, das nach Vergeltung schreit, beruhigen kann. Und sagen kann, jetzt ist genug. Es gibt auch andere Dinge im Leben, die vielleicht sogar nachhaltiger glücklich machen. Ich war mal bei einem Geburtstagsfeier eines sehr berühmten Menschen und

0: Zu später Stunde sah man diesen berühmten Menschen zusammen mit einem anderen berühmten Menschen, einem der damals berühmtesten Manager des Landes, torkelnd so den Gang entlang schreiten. Und dann haben die gesungen: Wer hat so viel Geld? Wer, Sie kennen dieses Lied, ja? Und dann kam da mal: Wir haben es, wir haben es. Und ich war wirklich so, weil ich war noch ziemlich jung und habe die in gewisser Weise auch bewundert, habe dann meinen Vater angerufen, habe ihm das erzählt. Und der sagte dann wirklich: Was war das? Er sagte: Oft haben Menschen, die so einen Erfolg haben und alles auf den Beruf projiziert haben, nie die Zeit gehabt, innerlich zu reifen. Das waren jedenfalls wirklich kleine Kinder.
1: Herzlichen Dank für das Gespräch.
0: Sehr gerne, danke.
1: Das war Phoenix persönlich mit dem Chefredakteur der Wochenzeitung Die Zeit, Giovanni Di Lorenzo. Herzlichen Dank für Ihr Interesse.
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3: Die heute gekommen sind. Bei Wikipedia lese ich, Günther war ein Findelkind und wuchs unter anderem in Köln auf. Sie lebte insgesamt 16 Jahre lang in Kinder- und Jugendheimen. Also das waren wechselnde Heime, nur in NRW oder auch in ganz Deutschland?
4: Nee, auch in ganz Deutschland. Also Wohngruppen, so, ja.
3: Sie haben später einen Roman geschrieben, in dessen Zentrum ebenfalls ein junges Mädchen steht, das sich auch von Heim zu Heim hangelt, bis sie dann wieder rausfliegt oder das ganze Heim aufgelöst wird, weil die Zustände unhaltbar geworden sind. Das Mädchen und die anderen Heimkinder im Buch, die gehen nicht zur Schule, die sind eigentlich permanent besoffen, die kriegen nicht regelmäßig zu essen in ihrem Heim und machen sehr viel Mist. Entsprechend ist ein Teil eigentlich immer im Jugendarrest. Inwiefern entspricht das der Realität, die Sie selbst erlebt haben und wo ist es überzeichnet?
4: Nee, das ist nicht meine Autobiografie. Also meine Geschichte geht ehrlich gesagt niemandem was an, außer meinen engsten Vertrauten. Aber so, wie ich es beschrieben habe, könnte es in der Realität sein, ja.
3: Also es wird in diesem Buch jedenfalls auch sehr viel gestorben. Und es fällt der Satz, die Weichen bringen sich um und die Harten werden umgebracht.
4: Ja.
3: Auch das ist ein Teil dieser Realität, die Sie da mindestens im Buch beschreiben. Das sind Kinder in diesem Buch, die sind eigentlich schon abgeschrieben, auch mit 10 oder 12 Jahren schon. Da gibt es kein Konzept, weder bei den Erziehern noch bei den Ämtern. Würden Sie sagen, das ist eine historische Perspektive, das ist vielleicht mal so gewesen, aber heute könnte das eigentlich nicht mehr so passieren?
4: Das ist totaler Quatsch. Also es ist genauso, wie es war. Ich habe mal vor 2, 3 Jahren habe ich mal einen Anruf von einer Schulleiterin bekommen, mir unbekannte Schulleiterin, die hat sich bei mir entschuldigt. Und ich so, für was denn? Und sie meinte, ja, sie hätte halt mit ihrer Klasse das Buch Heim gelesen. Und da wäre doch diese eine Stelle aufgetaucht, wo der Lehrer die Schülerin vorgestellt hätte mit, nehmt euch in Acht, die kommt aus dem Heim. Und dann hat sie gesagt, das würde doch nie ein Lehrer machen. Und dann haben 3 Kinder aufgezeigt, die in der Wohngruppe aufwachsen. Und die haben halt gesagt, genau das ist uns schon mehrfach passiert. Und dass mir halt auch Wohngruppenleiter mal sagen, das hat sich alles geändert, das hat sich alles geändert. Und dann frage ich dann, wo ist denn die oder derjenige? Ich warte und warte und kommt nicht. Ja, schwänzen halt die Schule. Das ist halt gerade nicht so deren Ding.
3: Das ist halt unglaublich verwunderlich, wenn man das liest. Dann denkt man, das kann doch nicht stimmen. Es gibt ja eine Schulpflicht in Deutschland. Wie haben Sie das erlebt?
4: Ich sag mal so, man war nicht ganz undankbar, wenn Miriam nicht aufgetaucht ist.
3: Hatte man wenigstens keinen Stress oder wie?
4: Ja, es war halt ein bisschen ruhiger.
3: Ja, gut.
4: Ich kann das im Nachhinein schon nachvollziehen, dass man da nicht hinterher telefoniert hat.
3: Okay, aber was hätten Sie sich anders gewünscht?
4: Das kann man gar nicht so genau alles beschreiben. Ich meine, das ist natürlich, dass man zum Beispiel Weihnachten nicht bei seinen Eltern ist, dass man nicht so ganz normale Sachen erlebt, dass man, ich habe das ja, hatte so eine kleine Lesereise, da war ich halt in der Förderschule und in der Hauptschule und an der Universität und an der Akademie in Tutzing und bei den Jesuiten in Berlin habe ich das als Predigt gehalten. Was mache ich denn da eigentlich in meinen Literaturwerkstätten? Wer begegnet mir denn da? Und da habe ich unter anderem von einem 10-Jährigen geschrieben, der auch in der Wohngruppe aufwächst. Der sagt aber, ich bin im Heim. Und alle erzählen mir an dem Montag, was sie am Wochenende erlebt haben. Nur der Junge sagt so, dass er halt einen Vater hat, der halt auf einer Ölplattform arbeitet und ganz viel Geld hat, ein großes Schiff hat und bald kommt und den mit seinem Schiff holt. Und das sehr, sehr groß und sehr stark ist.
3: Das ist ein bisschen wie Pippi Langstrumpf, ne?
4: Ja, nee, leider viel trauriger. Eben mit dem Jungen möchte keiner zusammenarbeiten. Es geht dann irgendwann, aber in der Pause steht der Junge trotzdem alleine rum. Und der Junge erzählt in der Literaturwerkstatt, dass er ein ganz besonderer Fußballspieler ist und dass nur er, also mit seinem Trainer, sich alleine trifft. Zweimal die Woche, nur weil der Trainer weiß, dass er was ganz Besonderes ist. Und weil die anderen Kinder und Jugendlichen sich nicht mit ihm treffen wollen, gehe ich halt alleine dahin, wo der Junge ist. Und der sitzt halt auf einer Mauer und schmeißt halt Steine ins Wasser. Und ich schmeiße dann einfach mit ihm Steine ins Wasser, nachdem ich ihm völlig unpädagogisch ein total süßes Zuckergetränk in die Hand gedrückt habe. Das mache ich noch zweimal in der Woche. Und ganz zum Schluss schreibt der Junge mir einen Dankesbrief, wo drin steht: Danke, dass du mein Fußballtrainer warst. Das ist halt eine der Geschichten.
3: Auf jeden Fall ist es ein unglaubliches Geschenk, finde ich, dass sie diese Bücher schreiben. Weil so divers ist der Literaturbetrieb vielleicht auch nicht.
4: Meine Bücher gibt es nicht mehr. Also sowohl Heim als auch die Ameisensiedlung ist von DTV vom Markt genommen worden. Das gibt es nur noch antiquarisch.
3: Was heißt vom Markt genommen worden?
4: Also es ist nicht mehr neu aufgelegt worden.
3: Ich habe das in der Bücherei mir besorgt und da kann man das wunderbar kriegen.
4: Ja, da kann man das noch in einigen Büchereien und man bekommt es halt noch antiquarisch. Der dritte Roman ist ja jetzt auch schon ein bisschen was her. Die Stadt hinterm Dönerladen. Die wird vielleicht im Herbst nochmal neu aufgelegt.
3: Ah, interessant. Mhm. Um jetzt mal das abzuschließen, diesen Absatz. Ich habe das Gefühl, Sie haben keine Lust, über Herkunft zu sprechen. Weil ich hatte jetzt noch die Frage, ob es Sie jemals interessiert hat, irgendwas über Ihre Herkunftsfamilie zum Beispiel rauszufinden.
4: Ich sag mal so, die Frage kriege ich ganz oft gestellt, ne? Aber ich bin stabil so und das würde ich gerne, dass das so bleibt. Vielleicht bin ich mit meinem Leben so, wie es ist, zufrieden und es ist auch gut, wie es ist.
3: Klar, vielleicht kommen wir an der Stelle mal zur ersten Musik. Mhm. Das funktioniert nämlich heute ein bisschen anders als sonst. Wir reisen quasi durch ihr Leben anhand von Menschen, die Ihnen wichtig sind. Mhm. Und denen Sie je einen Titel gewidmet haben, zum Beispiel auch diesen hier.

0: Elton John, auf Wunsch von Miriam Günther, Autorin, Publizistin und mein Gast heute bei den Zwischentönen im Deutschlandfunk. Jetzt ist das so ein bisschen wie im Radio der 80er Jahre. Wen grüßen Sie mit diesem Song, Frau Günther?
1: Also ich habe verschiedene Leute gefragt, ob sie mir ihren Lieblingssong schicken könnten. Und das war der Lieblingssong von Dominik Meiering, leitender Pfarrer der Kölner Innenstadtpfarren der katholischen Kirche in Köln. Uns verbindet also eine gemeinsame Geschichte. Wir schreiben zusammen. Wir haben 2, 3 Geschichten für die Wochenzeitung Der Freitag geschrieben, also Weihnachtsgeschichten. Wir haben bei Herder zusammen ein Essay veröffentlicht, was uns verbindet, nämlich unser Glaube. Wenn man uns so sieht oder uns hört, dann würde man so denken, Unterschied wie Tag und Nacht könnte sein, aber uns verbindet halt auch wahnsinnig viel.
0: Ja, auf jeden Fall spielt der Glaube für Sie eine wichtige Rolle.
1: Ja.
0: Sie sind katholisch und Sie sitzen mir auch mit einer Kreuzkette hier gegenüber im Studio. Ich würde aber gerne noch mal ein bisschen über das Schreiben sprechen. Wie haben Sie damit angefangen? Wann haben Sie so diese Leidenschaft bei sich entdeckt? In dieser, ja, weiß nicht, unruhigen Jugendzeit schon oder war das danach?
1: Nee, ich habe schon so Gedichte geschrieben.
0: Wann?
1: Ach, so zum Beispiel habe ich über den Tod von Rio Reiser mal geschrieben, viel über Freundschaft geschrieben, Gedichte.
0: Und das war in der Heimzeit noch?
1: Ja. Mhm. Und ich habe heute auch so Lyrikhefte so zusammen gemacht. Die haben dann so Leute irgendwie versucht, in den Kneipen zu verkaufen. Also mein großer Traum war, dass ich halt so entdeckt würde und dann halt irgendwie ein Star werde.
0: Hat ja auf eine Art auch geklappt, oder nicht?
1: Ja, also aber nicht mit den fürchterlichen Gedichten. Ja, also es war schon immer eine große Stütze zu schreiben. Das versuche ich halt, weil mir das eine große Hilfe war, versuche ich das halt auch in meinen Literaturwerkstätten so weiterzugeben, dass halt Schreiben einfach sehr hilft und dass es halt auch Spaß macht, ja, viele verbinden jetzt mit Schreiben halt nicht so einen großen Spaßfaktor, aber es macht halt Spaß, wenn man seiner Kreativität freien Lauf lässt und wenn man halt auch seine Ruhe hat und auch nicht unter Druck steht und einfach auch mal das schreiben kann, was man möchte.
0: Und gut, der Durchbruch, der kam jetzt nicht mit den Gedichten, haben Sie gesagt, aber der kam dann eben mit dem Roman, den wir eben schon erwähnt haben, Heim heißt der. Und zu der Veröffentlichung kam es doch, weil Sie das Manuskript für einen Preis eingereicht haben, für den Oldenburger Kinder- und Jugendliteraturpreis, richtig?
1: Ja, ja.
0: Und den haben Sie gewonnen.
1: Ja.
0: Aber Sie hatten das Manuskript schon fertig und haben es vorher schon versucht zu veröffentlichen, oder?
1: Ja, ich hatte aber keine Chance. Und da bin ich in so eine Buchhandlung, habe gefragt, habt ihr Selbsthilfebücher für Schriftsteller? Es gibt ja so Selbsthilfebücher, wie repariere ich mein Auto selbst, gibt es ja vielleicht auch für Schriftsteller. Und es gab halt ein einziges Buch und es war so ein Riesenschinken. Ich habe mich dann halt in die Buchhandlung gesetzt, habe das ganze Buch durchgelesen, weil ich hatte kein Geld, das zu kaufen. Und ganz zum Schluss gab es halt diesen einen einzigen Literaturwettbewerb, wo man sein unveröffentlichtes Buch hinschicken konnte. Ja, und den habe ich dann halt gewonnen. Und damit sind mir dann die Türen geöffnet worden in eine völlig andere Welt.
0: Das muss eine total verrückte Erfahrung gewesen sein, oder?
1: Es ging halt alles so rapzapp. Also ich habe halt einfach unfassbar viel erlebt, dass ich gar keine wirkliche Zeit hatte, das zu reflektieren, was da eigentlich passiert ist. Aber es war schon eine sehr verrückte Welt, in die ich da geraten bin. Ich hatte überhaupt keine Ahnung von dem, was da auf mich zukommt. Die Leute haben natürlich eine Sprache gesprochen, die jetzt nicht so meine war. Das muss man ja auch mal ganz ehrlich sagen.
0: Aber dieses Manuskript, das hatten Sie wirklich tippitoppi fertig in der Schublade liegen?
1: Ja.
0: Wahnsinn.
1: Genau.
0: Okay. Und dieser Preis, das ist quasi so eine anonyme Einsendung, oder?
1: Ja.
0: Wo man einfach nur aufgrund des Textes bewertet wird.
1: Ja, genau.
0: Wird. Okay. Gut. Und dann sind Sie bei DTV untergekommen. Guter Jugendbuchverlag. Und haben dann das nächste Buch noch dort publiziert. War das so der Punkt, dieser Preis, wo Sie auch gedacht haben, Mensch, das könnte man vielleicht als Beruf machen?
1: Das eine hatte gar nichts mit dem anderen zu tun. Also das war so, ich bin halt mit diesem Heimbuch, bin ich halt so vor allen Dingen halt an Gymnasien und Universitäten und keine Ahnung was gefahren und habe da aus diesem Buch vorgelesen. Also ich habe dann in meinem Räumchen da gesessen und habe an meinem zweiten Buch geschrieben, wo es um eine 15-Jährige geht, die bei ihrer alkoholkranken Mutter aufwächst mit ihren beiden kleinen Geschwistern. Und wie es der so geht, halt auch nicht so prickelnd. Und dann habe ich mir so gedacht, das ist jetzt dein Leben. Du sitzt jetzt hier in deinem Zimmer und schreibst so Bücher über Jugendliche, denen es nicht so gut geht. Und fährst mit diesen Büchern zu Jugendlichen, denen es eigentlich, also zumindest materiell, ziemlich gut geht. Da habe ich gedacht, nee, das kann irgendwie nicht sein. Und während ich dann noch so drüber nachdachte, ob ich vielleicht doch noch mal ins bürgerliche Leben, also ich hatte ja viele Versuche unternommen, es hat ja nicht geklappt. Ja, also ob ich das vielleicht doch noch mal machen sollte mit einer Ausbildung, rief mich der katholische Priester aus der Jugendhaftanstalt in Siegburg an und fragte mich, also sag mal, Miriam, möchtest du vielleicht bei uns die Literaturwerkstatt übernehmen? Und ich so, keine Ahnung, was ist denn das? Der meinte so, ach, das erkläre ich dir später. Wir müssen jetzt mal ganz schnell die Termine für die Justiz machen, weil ich muss das irgendwie alles abklären und so. Und dann meinte ich so, ja, traust du mir das denn zu? Und dann meinte er so, weißt du, wer 50 Jungs bei einer Lesung im Knast eine Stunde ruhig hat, der kriegt auch eine Literaturwerkstatt hin. Ich so, ja, okay, alles klar. Und dann bin ich halt dahin gefahren in das Gefängnis. Und dann hat er die Tür auf und zu geschlossen, auf und zu, auf und zu. Und dann kamen wir in so einen Raum, Gitter an den Fenstern, da saßen 11 Jungs. Und dann hat er gesagt, hallo Jungs, das ist die Miriam, die Schriftstellerin aus Köln. Den Rest erklärt sie euch selber, tschüss. Da mir keiner erklärt hat, was eine Literaturwerkstatt ist, habe ich dann einfach gemacht, was ich für eine Literaturwerkstatt halte.
0: Und zwar?
1: Ja, das, was ich halt in der Schule alles nicht erleben durfte. Also Gedichte lesen, Zitate lesen, Geschichten lesen, selber schreiben, fantasievolle Texte, poetische Texte schreiben. Das war 2006. Jetzt haben wir
0: 26?
1: Ja, also ich habe es anscheinend
0: bisschen
1: geschafft.
0: Ja. Eine Weile also machen Sie das jetzt schon.
1: Ja, also er hat mich ins kalte Wasser geschmissen, aber hat funktioniert. Ja.
0: Jetzt haben Sie eben dieses Mädchen Conny erwähnt, was mit ihrer Mutter in dieser Brennpunktsiedlung wohnt und es ziemlich schwer hat. Die bleibt ja, wenn ich mich richtig erinnere, in dieser Wiederholungsschleife stecken. Beziehungsweise die bekommt die Chance, aus ihrem Milieu rauszugehen. Da gibt's jemand, der will ihr helfen. Und sie entscheidet sich letztlich dagegen. Was steckt da dahinter? Wieso ergreift sie diese Möglichkeit nicht? Und wieso haben Sie diese Möglichkeit ergriffen? Und wie kam es dazu, dass Sie da so einen Weg rausgefunden haben?
1: Das Ding ist halt bei Conny, sie kennt ja eigentlich diese andere Welt gar nicht, überhaupt nicht. Ich habe die ja gekannt. Ich kannte ja schon Leute aus akademischen Verhältnissen. Ich kannte schon Leute aus bürgerlichen Verhältnissen. Ich habe ja irgendwann, bevor ich diese Bücher veröffentlicht habe, habe ich ja so einen Schnitt in meinem Leben gemacht und habe mich von vielen Leuten getrennt, die mir nicht gut taten.
0: Genau, das müssen Sie erzählen, da weiß ich nichts drüber.
1: Also ich hatte ein sehr unterschiedliches Milieu um mich herum. Aber irgendwann sind halt andere Leute in mein Leben gestoßen und ich habe mich von anderen Leuten getrennt, weil die mir nicht gut getan haben. Und ich habe gemerkt, wenn ich bei denen bleibe, dann wird das nichts mehr. Ich bin dann halt bei den anderen geblieben und diese anderen, das waren halt fast alles Leute, die halt ihr Abitur gemacht haben. So. Ich war der totale Außenseiter da, aber sie haben mich halt irgendwie akzeptiert.
0: Aber wo sind Sie denen überhaupt begegnet?
1: Ich habe die kennengelernt, weil ich mich also schon als Jugendliche schon mit der sozialen Frage beschäftigt habe und es damals in Köln sich damit viele Linke auch beschäftigt haben und ich mich tatsächlich zu Veranstaltungen von denen getraut habe, was natürlich auch rein ist, also die Leute aus meiner Clique damals, die haben mich für verrückt erklärt, weil die haben gedacht, irgendwie, wo geht die da hin? So, ne? Was reden die Leute da?
0: Rein sprachlich stelle ich mir das schon also auch herausfordernd vor.
1: Von den Klamotten auch, also keine Ahnung. Ich habe die einmal mitgeschleppt zu sowas. Die haben gesagt, so, Miriam. Aber ich habe dann gesagt, ist besser, ich bleib bei denen. Und das war eine gute Entscheidung. Aber natürlich war es für mich auch total schwer, weil ich meine, die wurden halt was. Und aus mir wurde halt nichts, ne? Ich habe halt eine Ausbildung nach der anderen geschmissen. Die haben dann angefangen zu studieren und so. Und ich habe halt irgendwie, da war halt nichts.
0: Das war alles nichts für Sie. Das waren so handwerkliche Ausbildungen oder was haben Sie
1: denn? Ich sollte ja Maler und Lackiererin werden und Automechanikerin und keine Ahnung. Das war alles irgendwie Köchin. Und ich habe irgendwie gedacht, dann wurde ich in irgendwelche Maßnahmen gesteckt, was auch alles für die Katz war. Man konnte da aber nicht abhauen, man musste da immer so zwischendurch auch unterschreiben. Man wusste nicht wann, musste man das halt irgendwie da so sitzen und so. Und es war für mich alles, also auch beschämt, ne? Weil ich habe ja gesehen, die anderen können es und ich kann es halt nicht und es wird halt nichts. Also auch in diesen handwerklichen Berufen war ich ja der totale Außenseiter. Ich weiß noch, dass mich irgendwie ein Chef da zusammengeschrien hat. Ich sollte aufhören, in der Mittagspause Zeitung zu lesen, sondern sollte mich mit meinen Mitauszubildenden unterhalten. Dann habe ich gesagt, ich weiß nicht über was. Ja, und dann meinte er so, ja, dann unterhält man sich halt über die Petersilie, die man gerade gezupft hat. Nee, so, keine Ahnung. Also, und dann war's
0: irgendwie kamen sie nicht zusammen, nee. Offensichtlich.
1: Aber ich kann bis heute gut Kühlhäuser putzen.
0: Braucht man da irgendwie besondere Kenntnisse für, oder was?
1: Nee, ich wurde da aber immerhin verdonnert. Immer in den Keller Kühlhäuser putzen gehen.
0: Weil das einfach das Schlimmste war, was man da machen konnte, oder was?
1: Keine Ahnung, ich weiß nicht, weil die wussten wahrscheinlich nicht, wohin mit mir.
0: Möglichst weit weg. Dicke Tür dazwischen.
1: Ja.
0: Ja, verstehe. Okay, also so haben Sie dann sozusagen sich so ein bisschen so rauslaviert. Ich glaube, ich habe irgendwo mal diesen schönen Satz von Ihnen gelesen. Katholiken und Kommunisten haben mich gerettet. Mhm. Bringt es das auf den Punkt?
1: Ja, das bringt es auf den Punkt.
0: Okay. Was mich noch interessiert, was braucht es, um dann irgendwann ernst genommen zu werden, um eine Stimme zu haben, die wahrgenommen wird, die ernst genommen wird? Sie sind ja als Publizistin dann irgendwann auch stark aufgetreten. An welchem Punkt war das, dass Sie das Gefühl haben, so, jetzt ist es soweit und jetzt hören die mir auch zu?
1: Oh, das ist, glaube ich, bis zum heutigen Tag nicht passiert, dass ich das wirklich glaube. Ich kriege immer sehr viel Zuspruch, ne, zu dem, was ich mache und auch sehr viel Lob und Anerkennung und so, aber dass sich an der Situation irgendwas ändert oder dass ich das Gefühl habe, dass ich an der Situation von Jugendlichen, dass ich da war, die, für die hat sich schon was verändert, weil es ist jemand hingekommen an ihren Orten, wo sich eigentlich sehr selten jemand für interessiert. Das schon, aber ich habe jetzt nicht so das Gefühl, dass ich so eine gesellschaftliche Stellung habe, dass man sagt, oh, Miriam Günther.
0: Miriam Günther hat gesagt, ja, genau. Jetzt müssen wir aber mal. Genau. Na gut, das ist vielleicht auch viel verlangt, oder?
1: Ja. Ja, und dann hat sich natürlich auch durch die ganzen sozialen Medien auch viel geändert. Ich finde es toll, wenn die Jugendlichen und Erwachsenen über ihre Situation in den sozialen Medien mal sprechen können, wenn sie sonst nicht zu Wort kommen. Es tun viel zu wenige. Ich könnte auch endlich Influencerin werden, vielleicht endlich mal für Duschgel.
0: Wieso ausgerechnet für Duschgel?
1: Oder für lustige Stifte. Ich sammle ja lustige Stifte, die ich dann in meinen Literaturwerkstätten an die Leute verteile, die die Woche durchhalten.
0: Sehr gut. Mir haben Sie jetzt hier keinen mitgebracht. Nee, sehe ich schon.
1: Nein, ich weiß. Doch, ich habe eine in meinem Rucksack. Zwei
0: mal gucken,
1: sogar.
0: Mal gucken, ob ich ihn mir noch verdiene im Laufe dieser Sendung. Sie haben jetzt eben gesagt, dass mit dem Schreiben, das ging dann erstmal so eine Weile, aber dann haben Sie irgendwie erkannt, da ist so eine Schräglage drin. Ich gehe zu den Lesungen, treffe irgendwie Leute, die damit gar nichts zu tun haben und schreibe Geschichten über Leuten, denen es schlecht geht. Haben Sie dann die Konsequenz für sich gezogen, gar nicht mehr zu schreiben, gar keine Literatur mehr zu schreiben, keine Romane mehr zu schreiben?
1: Also ich habe dann nochmal einen Versuch unternommen, habe aber keinen Verlag mehr gefunden und habe mich dann einfach auf die Literaturwerkstätten konzentriert, die ich ja in den ersten Jahren halt in den Jugendgefängnissen gemacht habe. Und dann bin ich von den Jugendgefängnissen, aber die meinten so, das Problem ist, Miriam, wir haben hier im Gefängnis alles, ne? Also wir haben hier genug zu essen, wir haben Erwachsene, die sich um uns kümmern, wir haben hier ein eigenes Zimmer, wir haben Gitarrenunterricht, Fußball, Boxen, Psychologen, Seelsorge und du kommst. Und wenn wir rauskommen, ist nichts. Und dann habe ich mir gedacht, vielleicht gehe ich mal raus, wo nichts ist. Ich habe dann erstmal 50 Förderschulen angeschrieben.
0: Dann haben die gesagt, ja, Literaturwerkstatt, na klar.
1: Nee, ich habe das schon ein bisschen erklärt, ne, was ich da mache und so. Ja, dann ist ja manchmal bei meinen Literaturwerkstätten, wenn ich so über meinen Werdegang erzähle, sage ich dann die Frage, was denkt ihr denn, wie viele von den Erwachsenen, die ich so angeschrieben habe, wie viele haben mir denn geantwortet? Was denken Sie denn?
0: Wie viel waren das, 50 angeschrieben? 7.
1: Nein.
0: 3.
1: Ja. Drei haben wir angeschrieben. Ich habe mich jahrelang für dieses...
0: Ich habe auch schon Lebenserfahrung.
1: Oh, ja, genau. Nee, ich habe jahrelang habe ich mich für 3 total geschämt, bis mir jemand gesagt hat, dass es ein total super Ergebnis ist, dass mir überhaupt jemand geantwortet hat. Bei diesen 3 Antworten war eine Absage und eine hat geschrieben, ich wäre irgendwie bei Ihnen falsch, es wäre sehr schön. Und die dritte war, ich könnte gern kommen, aber es gäbe kein Geld. Also das sich dann... Ja, ich bin dann hingegangen.
0: Da sind Sie dann hingegangen.
1: Ja, bin ich da erstmal hingegangen und habe dann in der Förderschule im Sauerland über Jahre die Schülerzeitung gemacht.
0: Genau. Schülerzeitung. Und bevor wir jetzt gleich über die Literaturwerkstätten sprechen, hören wir eine Musik, die kommt von Max Herre und Juni und heißt Sans Papier. An wen denken Sie bei diesem Titel, Frau Günther?
1: Also viele Jugendlichen und junge Erwachsenen, die in meinen Literaturwerkstätten sind, haben eine Fluchtgeschichte. Und ich habe sehr viele Abschiebungen mitkriegen müssen. Und ich habe auch viele Leute erlebt, die, bevor sie abgeschoben werden, freiwillig ausgereist sind. Und das hat mir ein marokkanischer Junge geschickt, mit dem ich viel zu tun hatte.

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1: Uhr, die Nachrichten. In der Schweiz sollen heute die Gespräche zwischen den USA und dem Iran zur Beendigung des Krieges beginnen. Wie das iranische Außenministerium mitteilte, ist ein Treffen zwischen den Delegationen des Iran und der USA geplant, an dem auch Vertreter Pakistans und Katars teilnehmen sollen. Zuvor seien Gespräche beider Seiten mit den pakistanischen und katarischen Vermittlern geplant. Die Verhandlungen sind den Angaben zufolge zunächst auf einen Tag begrenzt. Neben den politischen Gesprächen seien Arbeitstreffen auf Expertenebene vorgesehen. Ziel ist es, das Rahmenabkommen für ein Ende des Krieges zu konkretisieren. Zur US-amerikanischen Delegation gehören Vizepräsident Vance, der Sondergesandte Witkoff und der Schwiegersohn von Präsident Trump, Kushner. Der Iran wird von Parlamentspräsident Ghalibaf und Außenminister Araghchi vertreten. Der britische Wirtschaftsminister Kyle hat Berichte über einen bevorstehenden Rücktritt von Premierminister Starmer zurückgewiesen. Er habe keinen Grund zu der Annahme, dass diese wahr seien, sagte Kyle dem Sender Sky News. Es gebe derzeit viele Spekulationen. Er habe am Freitag ein langes und offenes Gespräch mit dem Regierungschef geführt. Die Zeitung The Observer hatte zuvor berichtet, dass Starmer voraussichtlich am Montag seinen Rücktritt ankündigen und einen Zeitplan für sein Ausscheiden vorlegen werde. Der Druck auf den Premierminister hatte sich am Freitag deutlich erhöht, als sein parteiinterner Rivale Burnham einen Sitz im Parlament gewann. Dies ermöglicht ihm eine formale Kandidatur für den Labour-Vorsitz. Nach einer Reihe gewalttätiger Angriffe mit 5 Verletzten in Edinburgh ermittelt die schottische Antiterroreinheit der Polizei. Nach Angaben von 2 Organisationen waren unter den Opfern mehrere Muslime. Wie die Polizei mitteilte, befindet sich ein 36-jähriger Mann in Gewahrsam und wird bald einem Richter vorgeführt. Premierminister Starmer erklärte, der Verdächtige scheine durch Hass auf Muslime motiviert gewesen zu sein. In Großbritannien hatte es in den vergangenen Wochen nach 2 Messerangriffen wiederholt rassistische Ausschreitungen gegeben. Die CSU pocht weiter auf Kürzungen beim Bürgergeld. Der Parteivorsitzende Söder sagte der Bild am Sonntag, die generellen Regelsätze müssten bis auf das absolut verfassungsrechtliche Minimum reduziert werden. Nehme man etwa zusammen, was jemand mit Kindern, Wohnungen und Zuschüssen insgesamt erhalten könne, dann sei das nach wie vor ein sehr hoher Betrag, der auf wenig Verständnis in der Bevölkerung stoße. Ähnlich hatte sich zuletzt Söders Parteikollege und Bundesinnenminister Dobrindt geäußert. Für die rund 5,5 Millionen Bürgergeldbezieher gelten ab dem 1. Juli neue Regeln mit schärferen Sanktionen. Der Name ändert sich in Grundsicherung, die Höhe der Sozialleistung jedoch nicht. Das Bürgergeld hatte 2023 das Hartz-IV-System abgelöst, das aus der Reformagenda des früheren SPD-Bundeskanzlers Schröder hervorgegangen war. Die Bundesregierung weitet die Abschiebungen afghanischer Straftäter aus. Künftig seien dafür 3 Charterflüge pro Monat möglich, sagte eine Sprecherin des Innenministeriums. Darüber hinaus könne es jederzeit auch Einzelrückführungen über Linienflüge geben. Vorausgegangen seien Verhandlungen auf technischer Arbeitsebene zwischen Vertretern des Ministeriums und der afghanischen Taliban-Führung. Bundesinnenminister Dobrindt sagte der Bild am Sonntag, wer den Schutz in Deutschland missbrauche und hier schwere Straftaten begehe, müsse seine Perspektive in seinem Heimatland suchen. Die Gesellschaft habe ein legitimes Interesse daran, dass Straftäter das Land verließen. Nach Informationen der Zeitung befinden sich derzeit noch mindestens 100 abschiebebereite afghanische Straftäter in regulärer Haft oder in Abschiebehaft. Bei der Fußballweltmeisterschaft in Nordamerika stehen heute weitere Spiele der Gruppenphase an. Zunächst spielt Europameister Spanien gegen Saudi-Arabien. Die Partie in Atalanta beginnt um 18 Uhr. Anschließend trifft Belgien auf den Iran. In der Nacht finden die Begegnungen Uruguay gegen die Kapverdischen Inseln und Neuseeland gegen Ägypten statt. Das Wetter. Im Norden heiter, sonst vor allem über der Mitte Wolken und von West nach Ost gebietsweise kräftige Gewitter, teils auch unwetterartig. Höchstwerte von Nord nach Süd 24 bis 38 Grad. Morgen heiter, zeitweise wolkig, im Norden trocken, in der Südhälfte örtlich erneut, teils kräftige Schauer und Gewitter mit lokaler Unwettergefahr. Die Temperaturen liegen dann zwischen 24 und 38 Grad. Das waren die Nachrichten.
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2: Willkommen zurück. Sie hören die Zwischentöne mit der Schriftstellerin und Publizistin Miriam Günther. Mein Name ist Tanja Runo und das Thema, das sich schon aufdrängt, seit der ersten Minute eigentlich dieser Zwischentöne, das sind die Literaturwerkstätten, die Miriam Günther anbietet. Wo finden diese Werkstätten statt, Frau Günther?
3: In Mittelschulen, in Förderschulen, Berufsbildungswerken, ganz selten noch in Jugendarrestanstalten. Also die Schulen heißen halt unterschiedlich. Man hat die Hauptschulen umbenannt. Man sagt zum Beispiel jetzt Realschule Plus oder so. Es ist halt in allen Bundesländern unterschiedlich. Aber da bin ich halt vor Ort. Aber halt auch in außerschulischen Projekten.
2: Kann man sagen, Sie gehen einfach dahin, wo sowas normalerweise nicht angeboten wird?
3: Ja,
2: die Beschäftigung mit Literatur.
3: Ja, also wo man die Orte nicht damit verbindet. Und vornehmlich auch in der Provinz und nicht in der Großstadt.
2: Das ist auch ein interessanter Punkt.
3: Mir ist das eigentlich aufgefallen, vor vielen, vielen Jahren war das. Da war ich in Franken und dann hat mich ein Schuldirektor mitgenommen. Und dann sind wir über das schöne Frankenland gefahren und es war Sommer und er meinte, schön hier. Und ich so, ja, super schön. Und er so, ja, aber wenn du hier ein Problem hast, als junger Mensch, dann hast du ein Problem, weil hier ist nichts, keine Anlaufstelle, wo du hingehen kannst. Also
2: irgendwie so ein Jugendzentrum
3: halt,
2: oder
3: ja,
2: irgendwas.
3: Sowas. Es gibt halt nichts.
2: Ich finde, jetzt müssen wir aber darüber sprechen, was sie denn da überhaupt machen mit den Jugendlichen. Mhm. Weil wie läuft das ab? Sie kommen da rein, das ist ja nicht wie kreatives Schreiben an der Uni, nehme ich an.
3: Es ist völlig unterschiedlich, weil es sitzen völlig unterschiedliche Menschen vor mir. Ich kann mich daran erinnern, dass ich mal in der Nähe von Hamburg mal in einen Raum gekommen bin, da saßen irgendwie 8 Jugendliche. Und dann habe ich irgendwie so angefangen zu erzählen, wer ich bin und so. Und die haben mich auch mal freundlich angelächelt und so. Und dann habe ich halt sowas an die Tafel geschrieben, also so eine Frage. Haben die mich immer noch freundlich angelächelt. Und dann habe ich irgendwann gecheckt, die verstehen mich gar nicht, weil die können gar kein Deutsch. Also so, ne? Hat mir aber vorher keiner gesagt.
2: Dann waren sie einfach mal so Teil der Ganztagsbetreuung, sag ich
3: ja,
2: mal.
3: So, keine Ahnung. Aber die Jugendlichen fanden das dann voll lustig. Ich habe mich dann voll entschuldigt. Aber wir haben es geschafft, wir haben dann die Woche durchgezogen. Aber das meine ich halt mit so, es gibt halt so Leute, die können halt sehr viel und es gibt halt Leute, die können halt eher weniger. Und da muss man halt erstmal gucken, was sind das überhaupt für Jugendliche, die da sitzen. Also es wurde schon häufig zu mir gesagt, schön, dass sie da sind, aber Literatur, das hat bei unseren Jugendlichen gar keinen Sinn. Machen sie auch lieber einen Rap-Workshop. Dann dachte ich, aber ich bin kein Rapper, also wenn sie einen Rap-Workshop haben wollen, ich bin Literatin und bei mir wird halt geschrieben. Und dann ist halt auch viel so, dass die Jugendlichen halt sagen, cool, dass du auch darauf achtest, dass wir halt normal sprechen. Also sie sagen immer Professorensprache. Ich weiß auch nicht, das gab ja,
2: das ist
3: also Hochdeutsch.
2: Einfach nur Hochdeutsch.
3: Hochdeutsch, ja. Ja, und dann sage ich halt, ich möchte halt gerne, dass wir poetisch halt schreiben.
2: Haben die da sofort
3: romantisch
2: eine Vorstellung von?
3: Ja, das versuche ich gerade zu erklären. Romantisch zum Beispiel. Und dann fragen die mich halt so, was ist denn romantisch? Und dann sage ich, romantisch ist, wenn du einen Satz schreibst und ein Erwachsener kriegt davon eine Gänsehaut. Und das versteht man.
2: Und das heißt, dass sie nicht mit denen unbedingt was lesen, sondern dass die sofort anfangen, selbst zu schreiben?
3: Nee, wir schreiben schon. Es geht eigentlich in erster Linie darum, dass man so ein bisschen reflektiert. Wer bin ich? Was ist passiert? Was möchte ich, was noch passiert? Und dass man halt auch versucht, die Leute ein bisschen aus ihrer Blase rauszukriegen. Was zum Beispiel einige gerne machen, poetische Fragen zu schreiben. Zum Beispiel, wie klingt die Liebe? Oder wie laut ist Tanzen? Oder wohin gehst du, wenn du keinen Ausweg mehr findest? Oder wie geht der Neid? Geht der so gebückt oder so aufrecht? Welche Stimmung hat der Hass? Und die schreiben das dann halt so auf und dann gehen sie raus und befragen so Erwachsene. So, und dann steht die Erwachsene da so und dann, wohin gehst du, wenn du keinen Ausweg mehr findest? Bitte was?
2: Aber sie schicken die Kids dann auch los?
3: Ja, wir gehen dann zusammen. Also die teilen sich dann in so Gruppen auf und dann, also wenn die Leitung der Institution, wo ich bin, das erlaubt, ne? dann dürfen die halt rausgehen und dürfen dann halt Erwachsene fragen. Und da kommen sehr interessante Sachen heraus bei. Also warum muss man immer auf seine Eltern hören?
4: Das kann ich als Mutter nicht beantworten, auf jeden Fall nicht ohne zu lügen. Ja, aber die Fragen kommen von den Jugendlichen selber.
3: Ja, genau. Das machen die total gerne. Und wenn sie es nicht selber sich trauen, gibt es auch so Sachen, dass wir halt so Plakate machen, wo dann die Erwachsenen ihre Antworten draufschreiben können. Das kommt auch ganz gut an.
4: Mhm. Okay, aber es gibt jetzt nicht irgendwie einen Blog, wo man erstmal den Faust liest.
3: Mhm.
4: Sondern es geht direkt eigentlich ans eigene Schreiben.
3: Also wir lesen schon Zitate, zum Beispiel also von berühmten Leuten, was sie zum Thema Kindheit gesagt haben oder was sie zum Thema Schule gesagt haben. Das war ja jetzt nicht immer bei allen so toll. Also das machen wir schon, wir lesen. Und meistens versuche ich auch, ein Gedicht zu lesen. Kommt drauf an, wie viel Zeit ich habe und was für Leute da in der Literaturwerkstatt sind.
4: Und jetzt mal so in Ihren Worten gesprochen, was glauben Sie, können Sie erreichen mit Literatur bei diesen Jugendlichen?
3: Ich gebe halt ein bisschen Hoffnung, dass man halt kämpfen kann. Also, dass ich oft halt höre, da steht endlich mal jemand von uns da vorne und erzählt uns was. Und dass ich halt oft Jahre später noch Dankeschönbriefe bekomme. Also in irgendwelche Dankeschön, ich werde das nie vergessen, dass du bei uns warst. Das war die schönste Zeit meines Lebens oder das war die schönste Woche. Mhm. Nie wieder hat jemand mit uns irgendwie sowas gemacht. Ja.
4: Was ich noch gelesen habe und interessant fand, ist, dass Sie gesagt haben, Sie gehen zu den Werkstätten, Sie arbeiten da mit den Jugendlichen und danach bleiben Sie immer noch da. Warum? Warum ist das wichtig?
3: Ich bin ja meistens an Orten, wo ich niemanden kenne. Das muss man sich jetzt nicht so romantisch vorstellen. Also ich bin ja in der Provinz, wo es dann vielleicht so eine Gaststätte gibt oder zwei oder drei. Wie gesagt, ich kenne da keinen. Aber ich bin ja für die Jugendlichen da. Und das sage ich halt auch. Und ich sage, also wenn ihr mir was zeigen wollt oder euch noch mit mir unterhalten wollt, ich bin auf jeden Fall da.
4: Und das wird viel genutzt?
3: Ja, auf jeden Fall. Das wird sehr viel genutzt.
4: Also es ist auch wichtig, einfach so eine Ansprechperson zu sein. Ist das auch Teil der Jobbeschreibung sozusagen?
3: Es ist kein Job, es ist Berufung.
4: Haben Sie das Gefühl, dass Sie für manche davon der einzige Anker sind?
3: Ja, das wird mir auch gesagt.
4: Also das heißt, die haben in der Schule oder so keine Möglichkeit, über ihre Themen zu sprechen?
3: Ja.
4: Mhm.
3: Also das Einsamkeit ist ein großes Thema. Dass man nicht verstanden wird, ist ein großes Thema. Da muss ich natürlich sagen, dass viele von den Jugendlichen jetzt auch nicht auf Rosen gebettet sind, ne? Also vielen von denen geht's halt ziemlich schlecht.
4: Sprechen wir von Armut, oder?
3: Ja, krasse Armut. Ich weiß nicht, wie oft ich das schon erlebt habe, dass jemand in meiner Literaturwerkstatt Geburtstag hatte und nichts zum Geburtstag geschenkt bekommen hat. Und ich meine mit nichts, nichts, also noch nicht mal eine Tafel Schokolade. Da ist halt kein Urlaub drin, da ist halt kein Bubble Tea drin, da ist halt keine neue Jeanshose drin, da ist halt gar nichts drin. Und diese Kinder oder Jugendlichen, sie sehen dann halt andere Kinder und Jugendliche, die dann halt irgendwie Schlange stehen vom Bubble Tea Laden, die halt sehen oder hören, dass die Kinder aus anderen Familien sonst wohin fahren. Das macht halt auch ein bisschen wütend, ne?
4: Ja, da staut sich dann was auf wahrscheinlich.
3: Ja. Ich bin dann halt einfach so, dann gibt's halt bei mir mal ein Bubble Tea. Und dann gibt's halt bei mir mal eine Pizza zum Geburtstag. Ist doch scheißegal, das ist nur Geld. Also ich mein Geld.
4: Man muss es halt haben, ne?
3: Ja. Ich hatte es ja auch nicht. Deswegen, ich weiß auch, wie das Gefühl ist. Oder dass ich halt manchmal auch sage, zum Abschluss der Literaturwerkstatt gehen wir jetzt einfach zusammen ein Cappuccino trinken oder ein Eis essen oder eine Suppe essen. Wie viel sinnlos Diskussion ist schon mit irgendwelchen Schulleitungen hatte, was die würden mich ja nur ausnutzen, die Kinder und Jugendlichen. Und was das denn mit Literatur zu tun hätte, da sage ich, erstmal, es ist mein Geld. Ich kann mein Geld ausgeben für was ich will. Es ist meine Freizeit. Und wenn ich meine Freizeit mit 15-Jährigen zu verbringen oder mit 84-Jährigen, das ist doch meine Sache. Und außerdem essen wir Buchstabensuppe.
4: Okay, es ist lustig, aber andererseits ist es auch nicht lustig, weil man hört ja, da fehlt was und sie versuchen das irgendwie zu überbrücken und sie können das dann eine Woche machen, wo sie da sind und dann fahren sie aber auch wieder weg.
3: Dann fahre ich auch wieder weg, aber ich muss auch sagen, ich habe so wundertolle Menschen auch, bei denen ich die Literaturwerkstatt mache, die wissen das so zu schätzen. Ich habe zum Beispiel ein Hotel in Niedersachsen, da darf ich das im Frühstücksraum machen. Und die Lehrkräfte sagen dann so, Miriam, die bleiben so lange bei dir, wie du das denkst. Das war jetzt auch in Baden-Württemberg so. Dann haben wir halt einfach die Literaturwerkstatt gemacht und dann habe ich halt gesagt, wichtig ist mal, dass ihr mal aus eurer Blase rauskommt und dann machen wir die Literaturwerkstatt mal an verschiedenen Orten. Dann waren wir zum Beispiel in einem Jugendraum, den kannten die gar nicht, obwohl es in ihrer Kleinstadt war. Da haben sie mal andere Jugendliche getroffen. Dann sind wir mal in so ein etwas alternativeres Zentrum gefahren, wo alles voller Aufkleber beklebt war. Das war natürlich eine völlig andere Welt, wo dann ein langhaariger junger Mann mit denen so T-Shirts gedruckt hat. Da haben die gesagt, das hätten wir ohne dich nie kennengelernt. Und einen Tag sind wir dann, weil einer von den Jugendlichen 13 geworden ist, und da wollte er mit mir wandern gehen. Sind wir den Berg hoch.
4: Das heißt, sie haben auch ganz viele neue Freunde jetzt.
3: Ja.
4: Auf eine Art.
3: Ja, also die lernen sich halt erstmal auch anders kennen.
4: Vielleicht hören wir nochmal eine Musik, die sich Teilnehmerinnen und Teilnehmer einer Literaturwerkstatt gewünscht haben. Und zwar einer, wo sie gerade besonders oft sind, im Nordosten Deutschlands, nämlich in Neubrandenburg.

0: Sufjan Stevens mit einem Song aus dem Soundtrack der Serie Call Me By Your Name, mitgebracht von der Schriftstellerin und Publizistin Miriam Günther, meinem Gast heute. Frau Günther, im April 2020 gab es ein Ereignis, das Ihr Leben nachhaltig geprägt hat. Sie waren in Ihrer Heimatstadt Köln unterwegs, spät abends, ich glaube sogar in der Nähe Ihrer Wohnung in Ehrenfeld, und fanden sich plötzlich in Handschellen auf dem Gehweg und wurden von Polizeibeamten einer Straftat bezichtigt, die sie nicht begangen hatten. Was ist da genau passiert?
1: Meine Lieblingswirtin ist verstorben in Köln. Wir haben da Blumen niedergelegt und ich bin dann nach Hause. Das war schon dunkel, es war mitten im Lockdown. Und ich habe aufgrund von Renovierungsarbeiten eine Ersatzwohnung bekommen. Und dann kam mir ein Streifenwagen entgegen und hat gesagt, ich sollte stehen bleiben. Und ich wäre gesehen worden, wie ich ein Fahrrad versucht hätte zu klauen. Ich habe dann meinen Ausweis gezeigt. Dann wurde das irgendwie sehr komisch. Die wurden sehr unfreundlich, also vor allen Dingen die Beamten. Ich wollte dann mit meinem Handy also jemanden anrufen. Und dann hat sie mir das Handy aus der Hand gerissen mit den Worten, wir wissen ja, wer da kommt, wenn solche Typen wie du anrufen. Dann habe ich auf einmal auf der Erde gelegen, in Handschellen. Sie wollten in meine Wohnung. Ich habe gesagt, sie dürfen nicht in meine Wohnung. Sie brauchen dafür einen Durchsuchungsbefehl. Und dann haben sie halt den Schlüssel aus der Hand gerissen. Und die Beamtin hat mich halt auch die ganze Zeit beleidigt. Wir wissen ja, was solche Leute wie du in der Wohnung haben. Drogen und keine Ahnung, Waffen und sonst was. Es war einfach unfassbar. Ja, und dann habe ich gesagt, sie dürfen das nicht. Und ich habe das einfach immer nur gesagt, ich weiß, dass sie das nicht dürfen. Und dann hat sie halt dann noch gesagt, so, was willst du denn dagegen machen? Solchen Typen wie euch glaubt doch eh keiner. Dann habe ich mir halt gedacht, so, das glaube ich nicht. Und habe dann, ja, ich habe mich dann halt an die Öffentlichkeit gewandt, also an den WDR. Wir haben dann erstmal abgewartet, ob mir irgendwas vorgeworfen wird. Es ist mir aber nichts vorgeworfen worden. Also es stand halt nur drin, dass da halt eine 13-Jährige aus dem Fenster geguckt hat und die dann halt irgendwie, so stand es halt in dem Protokoll, eine Zigeunerin dabei gesehen hat, wie sie halt versucht hat, ein Fahrrad zu klauen und das Aussehen hätte auf meine bräunliche Hautfarbe gepasst, so ähnlich. Ja, und dann, also letztendlich habe ich sehr viel Solidarität erfahren, nicht von den üblichen Verdächtigen, sondern von Menschen, von denen man das jetzt, also es hat zum Beispiel jemand vom Lions Club einen Brief an den Polizeipräsidenten geschickt. Das hat die
0: interessant.
1: Pax Christi hat einen Brief geschrieben, auch an den Polizeipräsidenten. Der katholische Priester Dominik Meiering hat einen Brief geschrieben. Also mehrere Leute haben, Renate Schmidt, die haben halt Briefe geschrieben und haben gesagt, was ist denn da passiert? Also wir schätzen die Person. Und ich würde mal sagen, das war auf jeden Fall der Moment, wo ich meine Heimat verloren habe. Also endgültig, das war schon davor nicht mehr so cool in Köln, aber da war mir klar, ich bin hier einfach nicht mehr heimisch. Das ist nicht mehr das Gefühl, ich komme zurück und denke mir so, cool, deine Heimat. Sondern es wird halt sogar noch immer schlimmer. Ich bin tatsächlich auch jemand, ich ziehe ja sehr gerne lustige Klamotten an. Ich habe halt eine braune Hautfarbe, schwarze Locken. Und ich habe jetzt im Sommer ziehe ich zum Beispiel gerne so bunte Blumenhosen an. Also so luftige Hosenröcke. Es ist mir schon mehr als einmal in Kölner Innenstadtgeschäften passiert, dass sie versucht haben, mich rauszuschmeißen. Es hat dann erst deeskaliert, als ich dann meinen Journalistenausweis gezeigt habe. Und mir ist auch schon gesagt worden, wer sich wie eine Zigeunerin kleidet, der wird halt auch wie ein Zigeuner behandelt. Sie singen halt immer sehr gerne von Multikulti und dass alle willkommen sind. Aber das ist lange vorbei, wenn es die Zeiten überhaupt jemals gegeben hat.
0: Also dann haben Sie Ihre Heimat, sagen Sie, verloren. Die Frage ist, ist es irgendwo besser? Haben Sie sich eine neue Heimat gesucht?
1: Nee, es ist mir bis jetzt noch nicht gelungen, mir eine neue Heimat zu suchen. Ich habe das eine Zeit lang tatsächlich in Mecklenburg-Vorpommern gehabt. Aber die Zeiten sind da leider auch sehr, sehr rau geworden. Also sehr
0: schroff. Moment mal, ganz kurz Nachfrage. Wieso Mecklenburg-Vorpommern? Also wie kommt jetzt diese Verbindung zustande? Das scheint mir doch ziemlich weit weg.
1: Ja, also ich habe ja dieses Literaturprojekt in Neubrandenburg und habe dadurch den Ort Neustrelitz kennengelernt. Und ich finde, trotz dessen, dass der Ton rauer geworden ist und es auch nicht mehr ein Ort sein wird, wo ich hinziehen werde, ist es ein Ort, an dem ich sehr, sehr hänge und wo ich in der Umgebung und in Neustrelitz sehr tolle Menschen kennengelernt habe. 2019 hat mich ein Filmemacher aus Berlin angeschrieben, ob ich mir vorstellen könnte, die Literaturwerkstätten mal über einen längeren Zeitraum zu machen. Also er würde halt gerne über ein paar Jahre das machen, das Aufwachsen von Kindern halt dokumentieren, aber entlang der Literaturwerkstatt. Ich habe gesagt, also wir können das gerne machen, aber ich kann da keine Garantie dafür geben, dass das funktioniert. Aber ich habe eine Bedingung, ich möchte, dass das in der Provinz stattfindet. Weil über Kinder in Hamburg, Berlin und Köln und München und so, finde ich, wird viel berichtet. Aber wie ich mich als Jugendlicher in Letmathe, Tarp und jetzt, wie gesagt, Neubrandenburg fühle, darüber habe ich selten was gelesen. Nee, dann haben wir uns mitten in der Pandemie 2020 im Juni im Biergarten der Kachelofenfabrik getroffen.
0: Und hier machen wir einen Cliffhanger, würde ich sagen. Denn jetzt hören wir einen Musiktitel, den sich Horst Konrad, der Betreiber der Kachelofenfabrik, gewünscht hat. Was ist die Kachelofenfabrik für ein Ort?
1: Horsts Vater hatte früher wirklich eine Kachelofenfabrik in Neustrelitz. Und er hat da seinen Lebenstraum und den Traum von seinen Mitstreitern verwirklicht und hat da zwei kleine Kinos reingebaut, ein Restaurant. Es gibt da Ferienhäuser und es ist eigentlich so der große Lichtblick in Neustrelitz. Ich finde, dass dieser Ort diesem Menschen Horst Konrad, der sich das getraut hat, sehr, sehr viel zu verdanken hat.

0: Ja, Tonsteine Scherben hat mitgebracht mein Gast heute, Miriam Günther, Publizistin, Schriftstellerin und ja, auch beteiligt an einem Filmprojekt, über das wir angefangen haben zu sprechen. Ein Filmemacher aus Berlin hatte sie kontaktiert, weil er Interesse hatte, Literaturwerkstätten von ihnen zu begleiten über längere Zeit. Das ist quasi so eine Art Langzeit-Doku.
1: Also wir sind jetzt in Klasse 9 und jetzt habe ich 7 Jungs und 2 Mädchen da.
0: Mhm. Okay, und das sind die Protagonisten sozusagen dieses Films auch?
1: Ja, genau.
0: Erzählen Sie uns mal ein bisschen was über die. Wo leben die? Wer ist das? Was beschäftigt die?
1: Also die leben halt größtenteils in der Plattensiedlung in der Oststadt von Neubrandenburg. Die kommen jetzt in die Klasse 10, also es wird noch über ein Jahr gehen. Wir haben halt versprochen, dass wir halt bleiben, bis die meisten von denen halt die Schule verlassen. Und darüber hinaus noch ein bisschen auch, um zu sehen, ob das mit den Berufswünschen oder mit den weiterführenden Schulen klappt. Damit man halt auch so einen Schluss in dem Film bekommt. Wir machen die Literaturwerkstätten, schreiben viel. Und jetzt schreiben wir halt Texte über Neubrandenburg, die wir vielleicht im Schauspielhaus in Neubrandenburg aufführen werden. Aha. Ja, wir haben viel Kontakt, also wir versuchen die auch außerhalb der Literaturwerkstatt mit denen halt auch viele Ausflüge zu machen. Also wir waren zum Beispiel auch im Landtag, um Politik ein bisschen näher zu bringen. Wer ist das eigentlich, die Politiker, der Fremde, das fremde Wesen? Wir haben den alten Oberbürgermeister von Neubrandenburg besucht, 2-mal Silvio Witt. Und der neue Bürgermeister, bei dem waren wir auch kurz und der hat uns auch in der Schule besucht. Wir hatten die Polizei bei uns an der Schule als Besuch.
0: Also Sie versuchen auch so ein bisschen politische Bildung zu machen, daneben, ja, nebenbei noch mit, oder?
1: Ja, wir haben ja tatsächlich jetzt im September Wahlen und mindestens 2 der Jugendlichen dürfen das erste Mal wählen. Und dann muss man ja Politik auch mal ein bisschen nahbar machen. Was ist das denn da eigentlich?
0: Über wen reden wir hier eigentlich?
1: Genau.
0: Ja. Haben Sie das Gefühl, dass das auch quasi so ein Erstkontakt ist dann für viele?
1: Ja.
0: So politische Themen, sich überhaupt damit zu beschäftigen?
1: Ja. Die Möglichkeiten für Jugendliche in Neubrandenburg sind doch schon sehr eingeschränkt.
0: Was heißt das?
1: Ja, es gibt halt nicht so viele Orte, wo man sich aufhalten kann. Das ist halt in diesen Kleinstädten halt meistens so leider. Jetzt zum Beispiel im Winter gibt es halt in Neustrelitz, also jetzt in vielen kleinen Orten, gibt es halt so Snackautomaten-Hallen. Also Halle ist jetzt übertrieben, aber so kleine Gebäude, wo man halt reingehen kann und sich Snacks holen kann.
0: Das ist so anstatt Kiosk sozusagen.
1: So, genau, aber halt ohne Personalnummer.
0: Ja,
1: so,
0: ne? Ja.
1: Da gab es halt eine Sitzbank und einen Boxsack. Als erstes haben sie den Boxsack weggemacht, damit die Jugendlichen halt nicht mehr boxen können. Und dann haben sie die Sitzbank weggemacht. Jetzt sitzen die Jugendlichen auf der Erde.
0: Damit sich da keiner aufhält, oder was ist das Ziel?
1: Genau. Mhm. Also der einzige Ort, der halt überdacht ist und der halt irgendwie 24 Stunden auf hat.
0: Ja, also klassisch aus meiner Jugend Bushaltestelle.
1: Mhm, ne? Genau. Und die Möglichkeiten, die es halt noch gibt, die kosten natürlich auch Geld immer. Ja, also alleine eine Busfahrt. Die meisten Jugendlichen haben ja kein Busticket. Das ist ja schon eine Hürde. Okay, man kann laufen. Und dann ist man halt in Neubrandenburg. Aber da ist jetzt auch nicht so wahnsinnig viel. Da ist halt ein Einkaufszentrum und ein paar Geschäfte sonst so. Also deswegen war es auch gut, dass wir beim Oberbürgermeister waren, weil das haben ja auch die Jugendlichen so formuliert. Was ist mit dem Schwimmbad, was ist mit den Möglichkeiten für uns Fußball zu spielen und so. Und dass sie das halt selber auch, ich muss das ja nicht stellvertretend machen, die können das ja auch selber dem Bürgermeister sagen, was ihnen fehlt.
0: Okay, aber sie brauchen eben sie, die mit ihnen dahin geht und mal die Tür aufmacht vielleicht.
1: Genau. Mhm.
0: Okay. Jetzt heißt dieser Film Ich friere in der Sonne. Das klingt jetzt auch nicht nach einer total optimistischen Zukunftsperspektive.
1: Das war halt ein Zitat von einem Jugendlichen. Was ist eine Situation, wo man so denkt, also ich bin unter Freunden zum Beispiel und ich fühle mich einsam. Das ist ja eigentlich so ein totaler Widerspruch. Ist es aber gar nicht. Man kann sich unter Leuten sehr einsam fühlen. Und man kann auch in der Sonne frieren, aus unterschiedlichen Gründen. Vielleicht, weil was nicht so Schönes passiert ist, dass sie auch die Sonne selbst einen nicht mehr wärmt. Und das hat er sich dann halt so als Filmtitel halt ausgesucht, weil er das halt schön fand.
0: Und wenn Sie jetzt so mit den Jugendlichen sprechen, sehen die meisten ihre Zukunft dort? Oder was stellen die sich so vor?
1: Das ändert sich, Gott sei Dank. Also das finde ich auch für Jugendliche völlig normal, dass es sich immer ändert.
0: Jetzt hatten Sie vorhin über Ihre Rassismuserfahrung in Köln gesprochen. Wie ergeht es Ihnen jetzt dort, wenn Sie in Neubrandenburg sind, wenn Sie in Neustrelitz sind?
1: Oh, okay. Dann ist es ja ganz gut, dass wir das ja immer von Köln erzählt haben, weil ich mag dieses Ost-Bashing überhaupt nicht. Der böse Osten, alles AfD, das ist totaler Quatsch. Ich habe so viele tolle Menschen da kennengelernt, also gerade auch in Neustrelitz und Neubrandenburg. Ich finde, dass die alle Unterstützung brauchen. Klar kann ich mich in Berlin, Köln und Hamburg und München hinstellen und rufen scheiß AfD, aber macht es doch mal in der Provinz, und zwar egal wo in der Provinz, auch in der westdeutschen Provinz, es ist ja überall furchtbar. Ja, ich habe auch leider schon rassistische Erfahrungen in Mecklenburg-Vorpommern machen müssen. Ich bin erwachsen, also ich komme damit klar. Es tut natürlich weh, wie soll ich das sagen, verletzt einen total. Aber bei Kindern und Jugendlichen hört es dann irgendwie bei mir auf. Das geht einfach gar nicht, ne? Man muss die Leute halt unterstützen, die halt anders sind, auch wenn der Ton in Mecklenburg-Vorpommern doch ein bisschen rauer ist, als ich den da in meinem nordrhein-westfälischen Frohnaturland gewohnt bin. Und ich finde halt immer, auch mit Menschen sprechen, sprechen, sprechen. Ich habe halt auch in allen möglichen Literaturwerkstätten auch immer Jugendliche. Und das ist völlig egal wo, ob das jetzt in Westdeutschland oder Ostdeutschland ist, immer Leute, die auch sagen, AfD ist meine Option so. Und da muss man halt sprechen. Da kann ich nicht mit der Bratpfanne auf den Kopf hauen und sagen, scheiß Nazi. Also damit kriege ich die Leute nicht zurück. Fertig.
0: Ja, das ist die Perspektive von jemand, der einfach wirklich da viel unterwegs ist und einfach viele Menschen trifft in der Provinz.
1: Mhm.
0: Ja. Jetzt dürfen Sie sich noch aussuchen, welche Musik wir als nächstes hören wollen. Zur Wahl stehen Ohne dich oder Niederbayern.
1: Ah, soll ich dazu was sagen zu Niederbayern?
0: Ja, natürlich sollen Sie dazu was sagen, Sie sollen aber auch auswählen.
1: Ich nehme Niederbayern.
0: Hätte ich auch gemacht.
1: Niederbayern. Als ich meine Heimat verloren habe in Köln und es auch klar war, dass ich nicht nach Mecklenburg-Vorpommern ziehen werde.
0: War das eine reale Option?
1: Ja.
0: Haben Sie wirklich drüber nachgedacht?
1: Ich habe wirklich drüber nachgedacht.
0: Weil Sie da so nette Leute kannten, oder?
1: Mhm. Hat mir mein Göttergatte ein Lied vorgespielt. Und dann hätte ich am liebsten meine Sachen gepackt. Weil ich finde das Lied so sympathisch. Ich finde noch nie jemand so ein schönes und tolles und heiteres Lied gesungen auf seiner Heimat wie dieser Sänger. Dass wir das auch immer wieder hören. Und ich, wie gesagt, ich hätte am liebsten meine Sachen gepackt und wäre nach Niederbayern gezogen.
0: Was hält sie ab?
1: Hat noch keiner angerufen und hat gesagt, hier bräuchte man mal jemanden.
0: Feste Stelle für Miriam Günther. Literaturwerkstatt bis ans Lebensende.
1: Ja, heute hier haben sie endlich ihre Professurenstelle. Ach, Sie sind ja gar kein Professor. Ist egal, Sie können das mindestens genauso
0: gut. Quereinstieg, kein Problem.
1: Ja.
0: Gut, den Song hören wir jetzt.
1: Mhm.
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0: Hannes Ringelstetter mit seiner sehr persönlichen Hommage an seine Heimat Niederbayern, die fast die Heimat von Miriam Günther geworden wäre. Oder ja, vielleicht ja auch noch wird. Schriftstellerin, Publizistin, mein Gast heute bei den Zwischentönen. Frau Günther, was mir jetzt einfällt bei Ringelstetter ist Katholizismus. Nicht bei Ringelstetter, aber vielleicht bei Niederbayern. Das ist so ein Thema, da sind wir eben so drüber hinweggegangen, ganz lässig, als ob es das Selbstverständlichste der Welt wäre. Wie haben Sie zu diesem katholischen Glauben gefunden, der, glaube ich, schon ein wichtiger Teil Ihrer Identität ist, wenn ich das so richtig sehe?
1: Ja, kann man so sagen.
0: Wie kam das?
1: Ja, also ich hatte halt einen Glauben und bin ja mehrheitlich so von linken Betreuern betreut worden. Die fanden das nicht so cool.
0: In ihren Heimen? Das war kein katholisches Heim dabei?
1: Nee, das waren Wohngruppen. Ne? Nee, die fanden das nicht so cool. Und als ich das gemerkt habe, war das meine Rebellion.
0: Ne? Aber wie sind Sie überhaupt drauf gekommen, in die Kirche zu gehen?
1: Weil die Religion war in der Schule immer auf meiner Seite.
0: Okay.
1: Also als Einzige. Also die Religion stand immer wieder, also der Religionslehrer stand, war immer der Einzige, der gesagt hat, nee, die muss aber hier in unserer Schule bleiben.
0: Okay, okay.
1: Ja, also es war tatsächlich ganz oft so, dass sie so wirklich richtig zu mir gehalten haben. Dann gab es ja irgendwann später dieses Kloster Himmerod in der Eifel, das es nicht mehr gibt. Also den Ort gibt es schon noch, aber das gibt es nicht mehr als Kloster. Ich habe da Thomas Simon kennengelernt, der 2010 war das Kloster kurz davor, gegen die Wand zu knallen. Ich sage das jetzt mal mit meinen Worten, das wird natürlich da niemand so ausdrücken. Und er hat in dieser sehr auswegslosen Situation, haben wir gekämpft für dieses Kloster. Ich habe unfassbar viele Literaturwerkstätten abgesagt, um vor Ort die Gästebetreuung zu übernehmen. Der Ort war für viele Leute Heimat. Und das wollte ich einfach unbedingt erhalten, weil das war ja auch meine Heimat für mich. Und das hat mir sehr imponiert, wie er, also er hätte das ja nicht nötig gehabt, ne? Er hat eine florierende Firma. Man muss sich nicht für einen Ort einsetzen. Aber er hat es halt gemacht, weil er halt es auch genau, wie ich halt gespürt habe, das ist ein ganz, ganz wichtiger Ort für die Eifel. Es sind sogar Leute von Berlin dahin gefahren, haben gesagt, das ist meine Heimat.
0: Also ich würde gerne noch mal einen Schritt zurückgehen, um das besser zu verstehen. Also der Religionslehrer in der Schule, der hat sie quasi eingeladen und der war anscheinend ein offener Mensch, ein Mensch, der sie nicht weggeschickt hat.
1: Die Religionslehrer. Ich habe ja sehr, sehr viele Schulen besucht, weil ich ja Schulen häufiger wechseln musste.
0: Ja.
1: Ja. Und immer wenn es halt zu einem dramatischen Schulabbruch kam, stand der Religionslehrer da und hat gesagt, sie ist ja ganz,
0: das ist ein ganz, so eine tolle Schülerin, in Rallye ist die super.
1: Die ist so nett. Und die anderen Lehrer so, hör, von wem redet der?
0: Und, okay.
1: Ja, und so.
0: So kam das. Und dann haben Sie da irgendwie einen Halt gefunden oder hat Sie irgendwas fasziniert oder wollten Sie einfach nur rebellieren gegen Ihre blöden Erzieher?
1: Nein. Also ich habe da einen Halt gefunden. Ich habe dann natürlich ganz andere auch Menschen kennengelernt. Also Menschen, denen es materiell ziemlich gut ging. Es war halt immer so, dass ich halt da hingefahren bin und eigentlich so nach mehr oder weniger für mich, was nicht nachhinein auch nicht so stimmt, aber für mich heile Welt vorgefunden habe von Leuten, denen es halt gut ging. Und ich bin dann wieder zurück in meine Welt gefahren, die halt nicht so toll war. Und eigentlich ging es mir danach immer schlechter als da, aber ich bin trotzdem immer wieder hingefahren, weil da ging es mir ja gut. Und ich konnte da halt, ich hatte ja nie Geld, aber ich konnte da halt irgendwie mithelfen. Schon in der Küche so spülen und Kartoffelschälen und so, was man so gemacht hat. Und das war halt total toll. Und da musste man halt nicht so viel bezahlen und manchmal auch gar nichts. Je nachdem, was man halt da geholfen hat. Also ich habe gar nicht so mit den anderen Gleichaltrigen da so rumgesessen, sondern immer mit den Alten, weil ich fand die Geschichten von denen immer so schön. Die haben immer sehr kräftige Zigarren geraucht. Jetzt durfte man da irgendwie noch, so komischerweise. Klosterlikör getrunken und tolle Geschichten erzählt. Ich habe sehr gerne.
0: Moment, wo wird jetzt in der Kirche Zigarren geraucht?
1: Nicht in der Kirche, aber im Kloster, in der Klosterherberge. Die Leute müssen ja irgendwo übernachten. Mhm. Da gab es halt eine Gaststätte und da wurden dann dicke Zigarren geraucht.
0: Okay, also jetzt sind wir sozusagen vom Rallye-Unterricht über den Gottesdienst auch schon im Kloster gelandet. Und zwar im Kloster Himmerod in der Eifel.
1: Mhm.
0: Kann man sagen, dass der Glaube so eine Heimat geworden ist?
1: Ist.
0: Die ja. Sie nicht verloren haben?
1: Nee, also das habe ich auf gar keinen Fall verloren. Und was ich natürlich ganz ehrlich sagen muss, als ich Fronleichnam vor 2 Jahren dann in Mecklenburg-Vorpommern war, da habe ich auf einmal doch totales Heimweh nach Köln bekommen, weil es gab, man muss nicht gläubig sein in Köln, aber man kriegt es schon mit, dass da irgendwas ist, ne? Also es gibt halt viele Fahnen, Kirchenglocken, Läuten die ganze Zeit. Und da bin ich halt zu Horst Konrad gerannt, habe gesagt, ich will nach Hause, ich habe Heimweh. Er so meinte, was ist denn los? Ich habe keine Kirchenglocken. Da meinte er so, aber um 7, also um 19 Uhr läuten noch die Glocken. Ja, ich sage mal, von den Evangelien auch nur einmal. Also, nee, das bringt mir auf jeden Fall meine Heimat nicht zurück. Aber es ist schon, wohin gehst du, wenn du keinen Ausweg mehr siehst? Ist eine der Fragen, die Jugendliche formuliert haben. Ja.
0: Sie gehen in die Kirche.
1: Ja.
0: Was haben jetzt die Skandale der letzten Jahre gemacht? Ja, aber
1: ja,
0: es ist
1: halt
0: eine Frage, die sich leider stellt.
1: Gehören alle in den Knast. Fertig. Da möchte ich auch gar nicht weiter irgendwas entschuldigen. Gar nichts. Da ist nichts zu entschuldigen. Fertig. Ja.
0: Erschüttert sie aber nicht in ihrem Glauben in irgendeiner Weise, sondern.
1: Ja, was haben die Arschlöcher mit meinem Glauben zu tun?
0: Oh. Weiß nicht, nee, scheint ein tief verankertes systemisches Problem zu sein, ja, durchaus. Nee. Gibt es denn auf irgendeiner Ebene persönliche Konsequenzen, dass Sie, weil Sie ja viele Verbindungen auch zu Menschen in der Kirche haben, dass da irgendwelche Enttäuschungen erlebt haben?
1: Das habe ich gar nicht so viele. Also ich bin da auch schon wirklich, man kann es nicht anders sagen, auch schon ein Außenseiter, ne? Ich habe auch noch nicht mal den katholischen Medienpreis bekommen, obwohl ich 5-mal dafür vorgeschlagen worden bin. Ja, pass einfach nicht da in dieses.
0: Aber das sind Sie gewohnt.
1: Ja, genau.
0: Gut, wir müssen noch einen kleinen Schlenker nehmen. Sie haben sich ganz dringend gewünscht, dass wir noch einen Musiktitel außer der Reihe spielen. Mhm. Und der ist Jugendlichen in Südhessen gewidmet, wo sie schon ganz, ganz lange Literaturwerkstätten machen. Und wir spielen ihn jetzt einfach mal an, ja?
1: Mhm.

0: Teil von meinem Team, ja.
1: Dieser Titel war noch wichtig, ohne dich, außer der Reihe, nochmal kurz hier eingeschoben. Kleiner musikalischer Gruß noch nach Südhessen.
2: Ins Berufsbildungswerk.
1: Ins Berufsbildungswerk. Frau Günther, wenn es darum geht, über die Bedürfnisse von Menschen zu sprechen, die arm sind, die sich, wie man heute sagt, abgehängt fühlen, dann werden gerne Sie eingeladen, um darüber zu sprechen. Fühlen Sie sich eigentlich wohl in dieser Rolle als Brückenbauerin?
2: Ja, das kann ich ziemlich gut, finde ich.
1: Das kann ich mir auch vorstellen. Und Sie haben ja auch ein größeres Bild, weil Sie einfach viele Menschen treffen, ja, und weil Sie in vielen Gegenden unterwegs sind. Das ist ja auch was Sie immer wieder beschreiben eigentlich, dass diese Welten so abgeschottet gegeneinander sind und eigentlich niemand was vom anderen weiß.
2: Ja.
1: Was meinen Sie, würde Begegnung helfen?
2: Das kommt so ein bisschen drauf an, wie man das macht. Also wenn ich jetzt nur einmal mit Jugendlichen irgendwo hingehe, wo halt andere Jugendliche sind, dann ist es halt für beide Seiten sehr befremdlich. Ich glaube, das müsste halt dauerhaft passieren. Es gibt ja auch sonst, also es hat ja nicht nur was mit Jugendlichen zu tun, es ist ja auch bei Erwachsenen so, dass sich das selten mischt. Also ich glaube, der einzige Ort, wo es sich ein bisschen mischt, wo halt Leute aus verschiedenen Milieus zusammenkommen, ist beim Fußball und in der Kirche vielleicht und in der Moschee. Aber ansonsten ist es halt, gibt es ja ganz wenige Orte, wo es so ein bisschen...
1: Vielleicht auf dem Land bei der Feuerwehr?
2: Ja, das könnte vielleicht auch noch sein.
1: Sie haben es ja auch bei den Literaturwerkstätten versucht, sozusagen.
2: Ja, ich habe es auch versucht.
1: Gymnasiasten und Förderschüler zusammenzubringen.
2: Das war keine gute Idee.
1: Wieso?
2: Die Gymnasiasten haben so ganz steif da gesessen, völlig verängstigt, weil sie Angst hatten, dass die Förderschüler sie zusammenschlagen. Und die Förderschüler haben sich geweigert, irgendwas vorzulesen, weil sie Angst hatten, dass die Gymnasiasten sie auslachen.
1: Ja, kann ich mir sofort vorstellen. Aber das ist vielleicht das Setting. Also wenn die was zusammen machen würden, wäre es vielleicht nochmal was
2: längerfristig
1: anderes.
2: Längerfristig. Ne? Mhm, ja. Also jetzt auch nicht nur einmal am Nachmittag.
1: Jetzt haben wir eben über viele Menschen gesprochen, die in der Provinz leben, die sich von politischen Entscheidungsträgern nicht so richtig gesehen fühlen und sie sagen zum Teil auch zu Recht. Was müsste da passieren, glauben Sie, um da wieder in so einen Dialog zu kommen, also jenseits von rechten Narrativen?
2: Als erstes mal müsste Politik auch wieder so sein, dass sie halt irgendwie näher an den Menschen ist. Das hört sich jetzt irgendwie total abgedroschen an.
1: Ja, wie schafft man das? Wie schafft
2: indem ich zum Beispiel mit Jugendlichen nach Schwerin zum Landtag fahre. Oder indem ich in meinen Literaturwerkstätten auch mal einen Bürgermeister einlade. Das ist schon mal ein bisschen mehr Nähe. Dass man Leute nicht aufgibt, sondern halt, egal was sie für eine Sichtweise haben, halt mit ihnen redet. Auch mal sich Meinungen anhören, die nicht der eigenen Meinung entsprechen. Und wenn ich jetzt die Frage habe, warum verdient meine Mutter so wenig Geld, obwohl sie Vollzeit arbeitet, dann kann ich ja auch sagen, dass es eine soziale Ungerechtigkeit ist und dass man eigentlich darum kämpfen muss, dass das nicht mehr so ist.
1: Ich glaube, wir können jetzt die letzte Minute noch nutzen, um darauf hinzuweisen, dass es in diesem Sommer eine Literaturwerkstatt geben wird und dass Sie immer noch gut Menschen brauchen können, die sich einsetzen wollen für Jugendliche, die daran teilnehmen möchten. Und dazu kann man Informationen finden auf Ihrer Webseite.
2: Auf dem Blog sozialeungerechtigkeit.de, genau.
1: Ich würde sagen, damit können wir uns für heute guten Gewissens verabschieden. In der kommenden Woche erwartet Sie in den Zwischentönen meine Kollegin Maja Elmreich und sie hat dann Beate Wagner zu Gast, Medizinjournalistin und Mutter der Wagner Brothers, die in der US-Basketballliga NBA ganz oben mitspielen. Und von uns gibt es jetzt noch eine Musik, das ist ein Song, der wieder einer Person gewidmet ist.
2: Also der sich das von mir gewünscht hat, dass das in dieser Sendung gespielt wird. Thomas Simon, langjähriger Vorsitzender des Fördervereins des Klosters Himmerod.
1: Gut, wir hören den Song Free Bird und damit wünsche ich Ihnen und uns allen jetzt einen schönen Sonntag und sag bis zum nächsten Mal.

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8: Uhr, die Nachrichten. In der Schweiz haben nach Angaben aus Teheran die Gespräche über ein Ende des Kriegs zwischen dem Iran und den USA begonnen. Das iranische Staatsfernsehen berichtete ein Treffen des Iran, der USA und Katars zu einem umfassenden Waffenstillstand im Libanon und zu den eingefrorenen iranischen Vermögenswerten findet derzeit statt. Katar, das als Vermittler fungiert, bestätigte den Beginn der Verhandlungen. Die Gespräche sind laut dem iranischen Außenministerium zunächst auf einen Tag begrenzt. Ziel ist es, das vereinbarte Rahmenabkommen für ein Ende des Krieges zu konkretisieren. Zur amerikanischen Delegation gehören Vizepräsident Vance, der Sondergesandte Witkoff und der Schwiegersohn von Präsident Trump Kushner. Der Iran wird von Parlamentspräsident Ghalibaf und Außenminister Araghchi vertreten. Israel ist nach Worten von Verteidigungsminister Katz nicht bereit, Einschränkungen beim Vorgehen seiner Armee im Südlibanon zu akzeptieren. Dort würden weiterhin Maßnahmen zur Beseitigung von Bedrohungen ergriffen, erklärte Katz. Nach tödlichen Angriffen auf israelische Truppen habe die Armee zuletzt mit großer Härte reagiert und eine sehr große Zahl von Hisbollah-Kämpfern ausgeschaltet, hieß es weiter. Der Schutz des Lebens von Soldaten und Bürgern habe oberste Priorität. Die Kämpfe zwischen Israel und der Hisbollah ließen heute nach Berichten aus dem Südlibanon nach. Das israelische Militär hat nach eigenen Angaben Anweisungen erhalten, die Waffenruhe zu respektieren und sich ausschließlich defensiv zu verhalten. Gewerkschaften haben mit Enttäuschung auf die bekannt gewordenen Empfehlungen der Rentenkommission reagiert. Die Dienstleistungsgewerkschaft Verdi erklärte, die Pläne gingen an der Lebenswirklichkeit der arbeitenden Menschen vorbei. Man lehne die schrittweise Anhebung des Renteneintrittsalters ab. Die IG Metall warnte, sollte das Niveau der Alterssicherung gesenkt oder die abschlagsfreie Rente nach 45 Versicherungsjahren abgeschafft werden, werde dies in den Betrieben der Metall- und Elektroindustrie heftige Ablehnung hervorrufen. Kritik kommt auch vom Sozialverband Deutschland. Die Chance sei vertan worden, alle Beschäftigten in die gesetzliche Rentenversicherung einzubeziehen, hieß es. Die Empfehlungen der von der Bundesregierung eingesetzten Kommission sehen zum Beispiel vor, die abschlagsfreie Rente mit 63 abzuschaffen. Ein weiterer Baustein ist eine Kapitalrente. Die Bundesregierung weitet die Abschiebungen afghanischer Straftäter aus. Künftig seien dafür 3 Charterflüge pro Monat möglich, sagte eine Sprecherin des Innenministeriums. Darüber hinaus könne es jederzeit auch Einzelrückführungen über Linienflüge geben. Vorausgegangen seien Verhandlungen auf technischer Arbeitsebene zwischen Vertretern des Ministeriums und der afghanischen Taliban-Führung. Bundesinnenminister Dobrindt sagte der Bild am Sonntag, wer den Schutz in Deutschland missbrauche und hier schwere Straftaten begehe, müsse seine Perspektive in seinem Heimatland suchen. Die Gesellschaft habe ein legitimes Interesse daran, dass Straftäter das Land verließen. Nach Informationen der Zeitung befinden sich derzeit noch mindestens 100 abschiebebereite afghanische Straftäter in regulärer Haft oder in Abschiebehaft. In Kolumbien ist ein hochrangiges Mitglied einer Guerillagruppe getötet worden. Wie die Behörden mitteilten, haben Sicherheitskräfte den stellvertretenden Anführer der EMC mit dem Kampfnamen Marlon ausgeschaltet. Er sei der Stellvertreter von Ivan Mordisko gewesen, der als meistgesuchter Krimineller des Landes gilt. Den Angaben zufolge war Marlon für einen Bombenanschlag im April mit 21 Toten verantwortlich. Staatspräsident Petro sagte, bei dem Mann habe es sich um den gefährlichsten Mörder, Terroristen und Anwerber von Minderjährigen im Südwesten des Landes gehandelt. In den vergangenen Jahren hatte sich die Sicherheitslage im Land deutlich verschlechtert. In Kolumbien findet heute die Stichwahl um das Präsidentenamt statt. Es stehen sich der rechtsgerichtete Anwalt de la Esperella und der linke Senator Cepeda gegenüber. Amtsinhaber Petro durfte gemäß Verfassung nicht erneut antreten. Das Wetter. Im Norden heiter, sonst vor allem über der Mitte Wolken und von West nach Ost gebietsweise kräftige Gewitter, teils auch unwetterartig. Höchstwerte von Nord nach Süd 24 bis 38 Grad. Morgen heiter, zeitweise wolkig, im Norden trocken, in der Südhälfte örtlich erneut, teils kräftige Schauer und Gewitter mit lokaler Unwettergefahr. 24 bis 38 Grad. Das waren die Nachrichten.
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0: Was für eine Stimme. Hell, hoch, seelenvoll. Kaum zu glauben, dass der Mann, dem sie gehört, sagt, es sei ihm unangenehm, sich als Sänger zu bezeichnen. Er erledige eben seine Arbeit.
1: I don't know, I'm uncomfortable with considering myself a singer. I get the job done well sometimes, I think.
0: Und am liebsten schreibt er traurige Lieder, die aber fröhlich wirken.
1: Some of my favorite things are to write sad songs that sound happy.
0: Seine Band klingt nach den 60er und 70er Jahren. Und nach ein paar Personalwechseln ganz am Anfang ist ihr gelungen, woran viele Musiker scheitern, seit Jahren konstant in derselben Besetzung zu spielen.
1: I think we're just lucky.
2: Ich glaube, wir haben einfach Glück, dass wir uns sowohl privat als auch musikalisch so gut verstehen.
3: Unsere Musik hat sich ständig weiterentwickelt und das ist genau das, was wir uns wünschen. Und gleichzeitig mögen wir uns sehr. Und außerdem mögen wir alle Bier. Ich meine, wir mögen doch Bier, oder?
1: You know, we like beer.
4: We like beer.
1: We also, yeah, I mean, we like beer as well, don't we?
4: Yes, and beer.
1: Yeah.
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0: Dig haben wir da gerade gehört, den Titelsong vom 2025er Studioalbum der Londoner Neo-Soul-Band Mama's Gun. Es ist ihr sechstes. Es klingt vertraut nach vergangenen Jahrzehnten, ist aber fast noch taufrisch. Doch diesmal reiten die fünf Musiker die Retrowelle kompromissloser als je zuvor. Das gesamte Album wurde auf Tonband aufgenommen und fast alle Songs sind live eingespielt in einem Durchlauf. In einem Studio, das bezeichnenderweise All Things Analog heißt.
1: Normally, if you think about like a drum kit, you have snare, hi-hat, kick drum.
2: Wenn man an ein Schlagzeug denkt, hat man normalerweise eine Snare, eine Hi-Hat, eine Bassdrum, Toms und Crashbecken. Und viele dieser Elemente werden mit eigenen Mikrofonen abgenommen, sodass man am Ende alle einzelnen Spuren hat. Bei unserem Toningenieur läuft es so, dass der gesamte Schlagzeugsound einfach auf eine Spur des Tonbandgeräts geht und das war's. Danach kann man nichts mehr mischen. Man muss sich festlegen und sagen, das ist der Sound.
0: Und der ist meistens jedenfalls positiv, strahlend, tänzelnd, aufbauend. Uplifting würde man auf Englisch sagen.
3: Auf den ersten Blick mag das aufbauend wirken. Am liebsten schreibe ich traurige Lieder, die fröhlich klingen. Und sobald man diese beiden Dinge miteinander verbindet, entsteht Tiefe, entsteht eine Geschichte, entsteht eine Erzählung, mit der sich die Menschen identifizieren können.
1: And immediately when you combine those two things, you have a depth, you have a story. You have a narrative that people can identify with.
0: Viele Songs von Mama's Gun haben getragenes bis mittleres Tempo von etwa 70 bis 90 Schlägen pro Minute. Manchmal in Hörweite zur Kitschgrenze, aber nie dahinter.

0: Die Geschichte der Londoner Neo-Soul-Band Mama's Gun beginnt 2007-2008. Sänger und Songschreiber Andy Platz, Autodidakt, damals Ende 20, hat gerade den ersten Karriereschritt getan. Einen gewaltigen und ungewöhnlichen, muss man sagen, denn er wurde als Songschreiber angestellt, ohne Vorproduktionen oder gar ein fertiges Album vorliegen zu haben.
1: Ich habe 2005 meinen ersten Plattenvertrag bekommen, nachdem ich 5 Jahre in London verbracht hatte, um so etwas wie ein professioneller Songwriter zu werden. Der Verlag fand das super. Wir nehmen dich als Künstler unter Vertrag. Wir möchten, dass du deinen eigenen Stil und deinen eigenen Sound entwickelst.
2: Your style, your sound.
0: Streaming liegt in weiter Ferne. Das Geld sprudelt immer noch in der Musikindustrie, jedenfalls deutlich kräftiger als heute. Da kann man auch mal einen Nachwuchsautor nach New York schicken, damit er mit seinen Idolen zusammenarbeiten kann. Im Fall von Andy Platz sind das Rod Temperton, der viele Hits für Michael Jackson geschrieben hat, und Brian Jackson, der für Jill Scott-Heron Keyboards und Flöte spielte.
2: I wanted to work with people who'd
1: Ich wollte mit Leuten zusammenarbeiten, die brillante, zeitlose Musik gemacht haben. Nicht mit jemandem, der 2005 in den Charts war. Mark Ronson oder Pharrell Williams oder wer auch immer.
0: Aber von Anfang an war Platz klar, dass er den Weg nicht allein gehen will, sondern mit einer Band.
1: Eine Solo-Karriere hat mich nie gereizt. Ich habe den Wert der Zusammenarbeit immer als zu groß empfunden, um ihn zu ignorieren. Natürlich gibt es großartige Autoren, wie Prince oder Scott Walker oder Joni Mitchell. Aber meine Lieblingsband für die einsame Insel sind wahrscheinlich die Beatles. Wenn noch 2 oder 3 weitere Leute mitmachen, kann aus einer Idee etwas viel Besseres werden.
2: So much better.

0: London Girls aus dem Jahr 2017, einer der einprägsamsten Songs von Mama's Gun. Eine Band, die über Jahre zusammengewachsen ist. Gefunden hat Andy Platz die Mitstreiter der ersten Besetzung über eine Plattform, die längst vergessen ist. MySpace. Das war quasi das Facebook für Musiker oder der Kindergarten von Bandcamp.
1: A contact that had a drummer in mind.
2: Ich kannte jemanden, der einen Schlagzeuger im Auge hatte. Und dann hat unser Keyboarder Dave mir geschrieben, weil er meine Demos gehört hatte. Und er sagte, oh, das interessiert mich wirklich. Die Umstände haben es so gewollt, dass wir uns irgendwann im Jahr 2007 in einem Proberaum wiederfanden, um zu versuchen, gemeinsam etwas zu spielen. Und von diesem Moment an war klar, naja, das funktioniert.
0: Es funktioniert sogar ziemlich schnell, ziemlich gut. Gleich der erste Song des Debütalbums Roots to Riches 2008, House on a Hill, wird ein Top-10-Hit. Allerdings nicht in Großbritannien oder auf dem europäischen Festland, sondern überraschenderweise in Japan.

0: recht repräsentativ für die heutigen Fähigkeiten der Band ist.
1: The first album was all Andy's material that he'd written.
2: Das erste Album bestand ausschließlich aus Andys Material, das er bis dahin geschrieben hatte. Daher war klar, was auf das Album kommen würde. Beim zweiten Album war es dann so, schreiben wir auch Songs? Wie funktioniert das? Da musste man sich schon einiges überlegen. Wir haben zwei Alben auf diese Art aufgenommen, sind dann aber zu dem Schluss gekommen, dass wir das Songschreiben besser Andy überlassen. Das macht die Musik einheitlicher, als wenn man so viele Stile hat.
0: Man hört diese Findungsphase besonders deutlich auf dem zweiten Album The Life and the Soul. Allein schon wie der erste Song Reconnection anfängt. Punk oder New Wave, was ist hier los? Doch dann dreht die Band komplett in eine andere Richtung.

0: Soul- und Funkbands brauchen Gitarristen. Die spielen aber meistens die zweite Geige verglichen mit Rockbands. Keine Verzerrung, drei Klänge in unterschiedlichen Griffbildern in höheren Lagen statt Powerchords und wenn überhaupt, knappe Soli. Aber Rhythmusgitarre ist auch eine Kunst für sich.
1: Certainly my early days of learning guitar, I had a teacher who was really into prog rock.
2: Als ich anfing, Gitarre zu lernen, hatte ich einen Lehrer, der total auf prog rock stand und auf Blues. Ich bin dann definitiv diesen Weg gegangen. Der Wendepunkt kam für mich, als mir Powerchords zu langweilig wurden. Es muss doch Akkorde geben, die aus mehr als zwei Noten bestehen. Stevie Wonder war dann so etwas wie mein Einstieg in diese harmonische Welt. Ich habe das Album Key of Life entdeckt und wollte herausfinden, wie man diese Akkorde auf der Gitarre spielt. Ich war einfach total fasziniert von der Harmonielehre.

0: Und Mamas Gunsänger Andy Platz ist bis heute total fasziniert von seinem Kollegen in der Seitenabteilung.
1: Terry.
2: I'll just leave the room.
1: I always think of Terry as my brother in harmony.
3: Ich betrachte Terry immer als meinen Bruder in Sachen Harmonie. Wir interessieren uns beide gleichermaßen dafür, wie Akkorde eine Melodie oder einen Text beeinflussen oder wohin sie einen Song führen können. Er kann aber auch das Fasspedal einschalten und dir regelrecht die Sinne rauben. Er ist so ein vielseitiger Musiker.
1: But he's such a rounded musician.

0: You know, inevitably you start to look at jazz.
1: Irgendwann fängt man unweigerlich an, sich mit Jazz zu beschäftigen. Aber manchmal kann Jazz auch, naja, die Improvisation, ich weiß nicht. Es ist mir einfach nicht strukturiert genug in gewisser Weise. Soulmusik ist also der Ort, an dem man ganz natürlich landet, weil all diese harmonische Sprache darin enthalten ist, allerdings vermittelt durch großartige Songs und großartigen Gesang.
2: Diese Einschätzung von Gitarrist Terry Lewis bringt uns wiederum zurück zu Sänger Andy Platz. Der ist, wie gesagt, Autodidakt. Hat ein paar Stunden Gesangsunterricht genommen, aber sonst nichts mitgebracht, außer Hingabe, Disziplin und natürlich den passenden Stimmbändern der Gattung Tenor. Schon mit 13, 14 hat er in Coverbands gesungen, mit 16 dann die ersten eigenen Songs.
3: And so I've been given a certain set of tools in my physiology. I sound a certain way when I talk, therefore I'll sound a certain way when I use those same tools.
4: Ich habe von Natur aus bestimmte Fähigkeiten mitbekommen. Ich klinge beim Sprechen auf eine bestimmte Art und Weise. Deshalb singe ich auch auf eine bestimmte Art. Und dann geht es darum, was einen interessiert. Also, wenn ich jemanden wie Stevie Wonder singen höre, dann ist das einfach mitreißend. Was er mit Akkorden macht, das zieht mich einfach an.
3: Of course, I'm going to gravitate to something like that.

0: you know, I wasn't born with this God-given thing.
1: Aber ich wurde nicht mit dieser Gabe geboren, die in einer Kirche oder so etwas gepflegt und gefördert wird, wo die großen Soul-Sänger ihr Ding machen. Ich habe einfach angefangen zu singen, weil sonst niemand in der Band singen wollte.
2: Nach dem Japan-Hit House on a Hill Mitte der Nullerjahre ging es für Mama's Gun kommerziell eher seitwärts weiter. Die Band spielt bis heute weltweit live, aber über Clubniveau, 400 bis 500 Leute, geht das meistens nicht hinaus. Auch die Streaming-Zahlen sind eher bescheiden. Das alles reicht zum Leben, aber wenn man Mama's Gun mit Jamiroquai vergleicht, was musikalisch und stimmlich durchaus naheliegt, ist das finanziell natürlich ein Witz. Aber vielleicht muss man es so sehen. Jamiroquai ist ein bisschen greller, mehr auf Effekt getrimmt, wie einer der Lamborghinis, die Sänger JK gerne fährt. Mama's Gun sind eher wie der emeraldgrüne Jaguar XK8, dessen Ausstattung uns Gitarrist Terry Lewis jetzt genauer vorstellt.
3: David Oliver, Keyboards.
0: I've always said about Dave,
4: David Oliver am Keyboard. Ich sage immer, wenn man eine Gruppe von Menschen ins All schicken müsste, um den Außerirdischen das Beste der Menschheit zu zeigen, Dave würde sich darum kümmern. Einfach, weil er das reinste Herz hat. Er ist einfach der Größte. In mancher Hinsicht ist er ein bisschen naiv, aber er hat ein absolut gigantisches musikalisches Talent. Er ist ein unglaublich belesener Jazz-Improvisator. Er beherrscht lateinamerikanische Musik und klassische Musik. Er ist wirklich auf einem ganz anderen Niveau.

0: Dann wäre da noch Bassist Cameron Dawson.
1: Cameron, we should talk about him, because he's the guy on the record.
2: Das ist so ein Typ, der ständig im Zimmer rumhüpft. Immer kurz davor, hysterisch zu lachen, jemanden nachzuahmen oder einfach die Stimmung im Raum anzuheizen. Er ist ein furchtloser Bassist und hat sein Instrument absolut im Griff. Er kommt nicht aus der Soul-Szene, sondern eher aus dem Prog. Daher sind seine Ideen immer etwas unkonventionell. Aber er hat die Soul-Musik verinnerlicht und beherrscht diese Sprache. Das macht ihn zu jemand ganz Besonderem.
1: His ideas are always a bit left of center, but he has absorbed soul music and, you know, can speak that language. And when the two things come together, that's what makes him very special.

0: Soul-Funk-Pop lebt vom Rhythmus, also auch vom Schlagzeuger.
1: Chris Boot, but yeah, he's technically the newest member of the band, but he's been in the band for 10 years.
2: Chris Boot. Technisch gesehen ist er zwar das neueste Mitglied der Band, aber er ist schon seit 10 Jahren dabei und als er dazukam, hat das alles verändert. Der spielt total songorientiert und außerdem ungewöhnlich leise, wie ein Jazz-Schlagzeuger. Das klingt vor allem gut, wenn man es verstärkt. Man kann damit alles Mögliche machen und bekommt damit auch die Balance auf der Bühne gut hin.
0: Ist es nicht verrückt, dass diese 5 Jungs aus London in den vergangenen 20 Jahren einfach so um die Welt gereist sind? Das ist zwar die klassische Vorstellung von einer Band, aber wie viele schaffen das schon?
2: Ja, das ist wirklich verrückt. Das halten wir niemals für selbstverständlich.
0: Auch Sänger Andy Platz ist es wichtig, das nie als Normalität zu empfinden. Auf die Bühne zu gehen, vor Leuten seine Gefühle rauszulassen, es so zu meinen, wie man es mal geschrieben hat.
3: You have to remember that every time you step on the stage. As soon as you forget that, you're just going through the motions.
4: Denn sobald du das vergisst, machst du nur noch mechanisch deine Arbeit. Ich liebe es, wenn etwas schief geht, wenn Mikrofonständer umfallen oder jemand etwas kaputt macht und man dann so denkt, oh Scheiße. Super, das ist interessant. Wir müssen damit zurechtkommen. Wir wollen einfach nur das Beste feiern, was Musik zu bieten hat. Darum geht es doch. Die Menschen zu bewegen, sie zu berühren, oder? Irgendwo tief in ihrem Inneren, an das sie sich noch lange erinnern werden.
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5: Uhr, die Nachrichten. Zunächst die Übersicht. In der Schweiz haben die Verhandlungen zwischen den USA und dem Iran begonnen. Die bekannt gewordenen Vorschläge der Rentenkommission stoßen bei den Gewerkschaften auf Kritik. Die Partei Die Linke hat einen Gehaltsdeckel für ihre Abgeordneten beschlossen. Die Meldungen im Einzelnen. In der Schweiz haben die Gespräche über ein Ende des Kriegs zwischen dem Iran und den USA begonnen. Der Leiter der US-Delegation, Vizepräsident Vance, sagte, man sehe jetzt in eine gemeinsame Zukunft, in der alle zusammenarbeiten könnten, um Frieden und Wohlstand zu fördern. Zu einem ersten Treffen kamen Vertreter des Iran und der USA mit Vermittlern aus Katar zusammen. Neben Katar ist auch Pakistan als Vermittler beteiligt. Ziel der Verhandlungen ist es, das vereinbarte Rahmenabkommen für ein Ende des Krieges zu konkretisieren. Die iranische Seite will die Situation im Libanon in den Mittelpunkt stellen und verlangt die Einhaltung der Waffenruhe zwischen Israel und der Hisbollah-Miliz. Die USA pochen unter anderem auf einen freien Schiffsverkehr in der Straße von Hormus. Zur amerikanischen Delegation gehören neben Vance der Sondergesandte Witkoff und der Schwiegersohn von Präsident Trump, Kushner. Der Iran wird von Parlamentspräsident Ghalibaf und Außenminister Araghchi vertreten. Israel ist nach Worten von Verteidigungsminister Katz nicht bereit, Einschränkungen beim Vorgehen seiner Armee im Südlibanon zu akzeptieren. Dort würden weiterhin Maßnahmen zur Beseitigung von Bedrohungen ergriffen, erklärte Katz. Nach tödlichen Angriffen auf israelische Truppen habe die Armee zuletzt mit großer Härte reagiert und eine sehr große Zahl von Hisbollah-Kämpfern ausgeschaltet, hieß es weiter. Der Schutz des Lebens von Soldaten und Bürgern habe oberste Priorität. Die Kämpfe zwischen Israel und der Hisbollah ließen heute nach Berichten aus dem Südlibanon nach. Das israelische Militär hat nach eigenen Angaben Anweisungen erhalten, die Waffenruhe zu respektieren und sich ausschließlich defensiv zu verhalten. Russland und die Ukraine haben sich auch in der vergangenen Nacht wieder gegenseitig aus der Luft angegriffen. Das russische Verteidigungsministerium meldete den Abschuss von mehr als 230 ukrainischen Drohnen. Nach Angaben des ukrainischen Präsidenten Selenskyj wurden auf der von Russland besetzten Halbinsel Krim und in der benachbarten Region Krasnodar ein Öldepot, Infrastruktur und militärische Ausrüstung getroffen, wie etwa Radarstationen. Nach russischen Angaben wurden 4 Menschen getötet und 28 verletzt. Der Verkauf von Treibstoff auf der Krim sei eingestellt worden, hieß es weiter. Die ukrainische Luftwaffe konnte Medienberichten zufolge 96 russische Drohnen abschießen oder am Flug stören. In den Regionen Poltawa und Dnipropetrovsk meldeten die Behörden 3 Todesopfer und mehrere Verletzte. Die Diskussion über die bekannt gewordenen Empfehlungen der Rentenkommission geht weiter. Die Gewerkschaften Verdi und IG Metall kritisierten die vorgeschlagene Anhebung des Renteneintrittsalters. Sollte das Niveau der Alterssicherung gesenkt oder die abschlagsfreie Rente nach 45 Versicherungsjahren abgeschafft werden, werde dies in der Metall- und Elektroindustrie Ablehnung hervorrufen, hieß es von der IG Metall. Der Sozialverband Deutschland bemängelte, die Chance sei vertan worden, alle Beschäftigten in die gesetzliche Rentenversicherung einzubeziehen. Der Präsident des Deutschen Instituts für Wirtschaftsforschung, Fratzscher, bewertete die Vorschläge als richtig, aber zu vorsichtig. Es fehle Mut und Konsequenz. Die Fraktionsvorsitzende der Grünen im Bundestag, Hasselmann, beklagte eine fehlende Stabilisierung des Rentenniveaus, lobte aber die geplante Stärkung der Kapitaldeckung der Alterssicherung. Die Empfehlungen der von der Bundesregierung eingesetzten Kommission sehen zum Beispiel vor, die abschlagsfreie Rente mit 63 abzuschaffen. Ein weiterer Baustein ist eine Kapitalrente. Die Linke hat zum Abschluss ihres Parteitags in Potsdam einen verbindlichen Gehaltsdeckel für ihre Abgeordneten beschlossen. Rund 2/3 der Delegierten stimmten für einen Kompromissantrag des Parteivorstands sowie mehrerer Landesverbände, die Bezüge bei 5.300 Euro brutto zu deckeln. Die Regelung soll für alle Abgeordneten des Bundestags und des Europaparlaments verpflichtend sein. Gelten soll sie ab der nächsten Bundestags- bzw. Europawahl. Auf dem Parteitag hatten zuvor die neu gewählten Vorsitzenden der Partei zu den Delegierten gesprochen. Der Co-Vorsitzende Pantisano äußerte sich selbstkritisch, das Wahlergebnis von 53% sei nicht das, was er sich gewünscht habe. Die wiedergewählte Vorsitzende Schwertner kritisierte unter anderem den geplanten Ausbau der Bundeswehr. Wenn Kanzler Merz sage, dass er die größte konventionelle Armee Europas haben wolle, sei das kompletter Wahnsinn, dem man sich entgegenstellen müsse. Die Bundesregierung weitet die Abschiebungen afghanischer Straftäter aus. Künftig seien dafür 3 Charterflüge pro Monat möglich, sagte eine Sprecherin des Innenministeriums. Darüber hinaus könne es jederzeit auch Einzelrückführungen über Linienflüge geben. Vorausgegangen seien Verhandlungen auf technischer Arbeitsebene zwischen Vertretern des Ministeriums und der afghanischen Taliban-Führung. Bundesinnenminister Dobrindt sagte der Bild am Sonntag, wer den Schutz in Deutschland missbrauche und hier schwere Straftaten begehe, müsse seine Perspektive in seinem Heimatland suchen. Die Gesellschaft habe ein legitimes Interesse daran, dass Straftäter das Land verließen. Nach Informationen der Zeitung befinden sich derzeit noch mindestens 100 abschiebebereite afghanische Straftäter in regulärer Haft oder in Abschiebehaft. In Kolumbien wird heute in der 2. Runde ein neuer Präsident gewählt. Rund 41 Millionen Menschen sind dazu aufgerufen, ihre Stimme abzugeben. In der Stichwahl tritt der linke Senator Cepeda gegen den rechtsgerichteten Anwalt de la Espriella an. Im ersten Durchgang Ende Mai hatte de la Espriella vorn gelegen, auch in Umfragen führte er zuletzt. Konkret geht es um die Nachfolge des scheidenden linksgerichteten Amtsinhabers Petro. Die Wahl in Kolumbien wird von politischer Polarisierung und anhaltender Gewalt überschattet. Erste vorläufige Ergebnisse werden in der kommenden Nacht erwartet. Trotz Verhandlungen der Regierung mit Guerilla-Organisationen und paramilitärischen Gruppen hatte sich die Sicherheitslage im Land deutlich verschlechtert. Die Vereinten Nationen warnten bereits, bewaffnete Gruppen könnten die Abstimmung beeinflussen. Bei der Fußball-Weltmeisterschaft in Nordamerika stehen heute weitere Spiele der Gruppenphase an. Zunächst spielt Europameister Spanien gegen Saudi-Arabien. Die Partie in Atlanta beginnt um 18 Uhr. Anschließend trifft Belgien auf den Iran. In der Nacht finden die Begegnungen Uruguay gegen die Kapverdischen Inseln und Neuseeland gegen Ägypten statt. Deutschland steht nach dem 2:1-Sieg gegen die Elfenbeinküste bereits als Gruppensieger fest. Die deutsche Mannschaft ist damit vor dem letzten Gruppenspiel gegen Ecuador für das 16. Finale qualifiziert. Und hier noch einmal die Übersicht. In der Schweiz haben die Verhandlungen zwischen den USA und dem Iran begonnen. Die bekannt gewordenen Vorschläge der Rentenkommission stoßen bei den Gewerkschaften auf Kritik. Die Partei Die Linke hat einen Gehaltsdeckel für ihre Abgeordneten beschlossen. Das Wetter. Im Norden heiter, sonst vor allem über der Mitte Wolken und von West nach Ost gebietsweise kräftige Gewitter, teils auch unwetterartig. Höchstwerte von Nord nach Süd 24 bis 38 Grad. Morgen heiter, zeitweise wolkig, im Norden trocken, in der Südhälfte örtlich erneut teils kräftige Schauer und Gewitter mit lokaler Unwettergefahr. 24 bis 38 Grad. Und hier noch das Wetter und die Temperaturen von heute, 14 Uhr. In Berlin bedeckt bei 24 Grad. Köln-Bonn wolkenlos 30 Grad. Leicht bewölkt in Helsinki bei 26 Grad, in Stockholm bei 24 Grad und in Oslo bei 21 Grad. In London wolkenlos 29 Grad, Kopenhagen leicht bewölkt 22 Grad, Amsterdam stark bewölkt 26 Grad, Brüssel wolkig 27 Grad, in Zürich wolkenlos 33 Grad, in Paris leicht bewölkt bei 35 Grad, in Nizza leicht bewölkt bei 28 Grad, Barcelona wolkenlos 30 Grad, Madrid leicht bewölkt 36 Grad, Mallorca leicht bewölkt 37 Grad, in Malaga wolkenlos bei 32 Grad, in Lissabon leicht bewölkt bei 31 Grad, ebenfalls leicht bewölkt, in Wien bei 33 Grad und in Prag bei 31 Grad. Warschau, Gewitter, 26 Grad. Budapest, wolkig, 34 Grad. Belgrad, leicht bewölkt, 32 Grad. Bukarest, leicht bewölkt, 31 Grad. Ebenfalls leicht bewölkt, in Venedig bei 30 Grad, in Rom bei 32, in Athen bei 30 und in Larnaca bei 32 Grad. Istanbul, wolkenlos, 29 Grad. Ankara, leicht bewölkt, 25 Grad. In Moskau wolkenlos 24 Grad. Kiew leicht bewölkt 27 Grad und in Algier leicht bewölkt bei 35 Grad. Das waren die Nachrichten.
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1: Mit Wiebke Poromka herzlich willkommen zum Buch der Woche. Elfriede Jelinek, die österreichische Literaturnobelpreisträgerin, die dieses Jahr ihren 80. Geburtstag feiern darf, im Oktober, vermeidet bekanntlich inzwischen alle öffentlichen Auftritte, ist aber als Autorin ungebrochen produktiv. Das Wiener Elfriede Jelinek Forschungszentrum arbeitet inzwischen an einem Gesamtverzeichnis, wird dabei aber, so scheint es jedenfalls, von der offenbar unablässig und in hohem Tempo schreibenden Autorin immer wieder überholt. Neben den Texten, die in diesem Jahr auf Jeliniks Homepage erschienen sind, hatte im Februar an der Hamburger Staatsoper Monsters Paradise Uraufführung ein Stück über den amerikanischen Präsidenten Donald Trump mit Musik von Olga Neuwirth und einem Libretto von Elfriede Jelinek. Nun ist im Rowohlt Verlag ein weiteres Buch von Elfriede Jelinek erschienen. Das ein von der Autorin im Verlauf ihres Werks immer wieder kritisch kommentiertes Thema aufgreift: die Welt der Finanzen und Geldströme. Das Buch trägt den Titel Unter Tieren. In diesem Sommer wird es bei den Salzburger Festspielen uraufgeführt. Michael Eggers stellt es hier nun vor als unser Buch der Woche.
4: Man ist tatsächlich unter Tieren, wenn man den neuen Text von Elfriede Jelinek liest, ganz wie es sein Titel verspricht. Denn zu Wort kommen hier ausschließlich Tiere. Tauben etwa gleich zu Beginn, dann ein Affe, ein Hase, ein Schwein oder ein Bär, eine Ratte, ein Känguru und noch einige andere Vertreter der Fauna. Schon mit der ersten Unterhaltung der Tauben, die als Prolog auf dem Balkon angekündigt wird, ist man auch gleich mitten im Thema. In der Welt der Finanzen, der Wertschöpfung und der Geldinstitute nämlich. Und man ist mittendrin im Jelinekschen Redefluss.
6: So, die Sicherungen werden eingeräumt, da bleiben aber viele Fächer leer. Denn was sie für Sicherheiten gehalten hatten, alle diese, wie heißen sie noch gleich? Bangkok Bank Public Company, Raiffeisen International, Julius Baer, Bayerische Landesbank, APS Bank in Malta, Deutsche Sparkasse, Graubündner Kantonalbank, Südtiroler Volksbank wie üblich auch dabei. Das waren keine Sicherheiten, das war alles Luft für Luftschlösser. Dabei fordern die jetzt alle, anstatt zu geben. Was sagt ihr dazu? Was sagt das Forum dazu? Am Marktplatz dumm herumstehen ist zu wenig. Das Bare muss verlautbart werden. Du hast was ausgelassen. Bank Austria, RLB, NÖ Wien, diverse Landesbanken, Raiffeisen, Regionalbanken, alle mit klaffend leeren Fächern, in die die Sicherungen nicht hineinwandern, aber wieder hinausgehen müssen in die Welt der Unversicherten. Unversehens auf der Seite der Schuldner sein, das wollen sie nicht. Doch ohne Sicherheit wird das alles nichts. Eine Sicherheit, in die sie sich hineinwiegen lassen können, damit sie gut schlafen.
4: Den Tauben also fällt es zu, die mutmaßlich trügerischen Sicherheitsgarantien der Finanzinstitute aufs Korn zu nehmen. Es ist der Auftakt zu einer furiosen sprachlichen Demontage des Finanzsystems, unter dessen Bedingungen wir alle leben. Und zwar aus dem Mund bzw. aus den Schnäbeln und den Mäulern von Tieren, die sich nach und nach auslassen über das Wesen des Geldes. Der Text ist gerade in Buchform erschienen, vor allem aber ist er auch geschrieben fürs Theater. Die Uraufführung im Rahmen der Salzburger Festspiele steht in diesem Sommer bevor. Das Erstaunliche an diesem neuen Werk der Nobelpreisträgerin ist die Aufteilung in Rollen. Denn die letzten Theatertexte Jelineks kamen alle ohne identifizierbare Figuren aus. Sie verzichtete zuletzt auf jeden Dialog und überließ es der jeweiligen Regie, ihren Fließtext auf unterschiedliche Sprecherinnen und Sprecher aufzuteilen. Nun also doch wieder Rollen, die aber genau genommen doch keinen Dialog miteinander führen. Stattdessen tragen sie eine Abfolge von Monologen vor, alle im bekannten Jelineckschen Duktus. Keines der auftretenden Tiere hat eine individuelle Sprechweise. Deshalb wären sie austauschbar, würden sie nicht hin und wieder auch über Themen sprechen, die sie und ihre Art dann doch jeweils direkt betreffen. So etwa die Kuh, die über den Verwertungsprozess ihrer Milch redet.
6: Ich bin genügsam in meinen Bedürfnissen. Das bisschen Heu, was ist das schon? Nur meine Kinder hätte ich gern behalten. Doch sie hätten mich um das Einzige gebracht, das mir Wert verleiht, wenn auch keinen allzu hohen. Die Bauern klagen herzzerreißend. Sie klagen Supermärkte an, sie klagen Nicht-Milchtrinker, Sojamilchtrinker und Hafermilchtrinker an. Aber nutzlos. Sie sprechen für ihr Nutzvieh, in Wirklichkeit aber immer nur für sich. Oh je, meine Ware, meine weiße, später pasteurisierte Ware. Kein Molekül bleibt auf dem anderen, bis sie damit fertig sind. Eine Ware, die an sich gar nicht so viel Wert hat. Und dann auch meine Ware im Originalzustand, so wie sie aus mir herauskam, auch gar nicht mehr ist, nicht einmal annähernd. Aber schauen Sie nur, was die Lebensmittelpunktskonzerne alles damit anfangen können. Machen Sie halt Pulver aus meinem Produkt. Pulverisieren Sie es und verpulvern Sie es dann. Meine Kinder könnten ja gar nicht so lange leben, dass ihnen etwas Wunderbares einfiel wie Kindermilchschnitten, Topfen, Torten, Käsekuchen.
4: Tierische Produkte sind ein wichtiger Teil des Warensystems und schon im frühen 20. Jahrhundert hat die Literatur sehr kritisch beobachtet, wie der freie Markt gerade in diesem Sektor zur Pervertierung jeglicher ethischen Standards geführt hat. Upton Sinclairs Roman Der Dschungel oder Bertolt Brechts Die heilige Johanna der Schlachthöfe zeichnen davon ein eindrückliches Bild. Jelineks neuer Text steht durchaus in dieser Tradition, denn wie das Stück Brechts zielt Jelinek nicht nur auf die marktwirtschaftliche Ausbeutung der Tiere, sondern auf das kapitalistische System als solches. Und auf den Lug und Betrug, den sie darin wahrnimmt. Der Text enthält zahlreiche Anspielungen auf aktuelle Fälle von Korruption und Finanzbetrug, vor allem natürlich auf solche, die sich innerhalb der österreichischen Politik abgespielt haben, wie etwa denen des inzwischen in Untersuchungshaft sitzenden Immobilieninvestors René Benko oder den des wegen Bestechung angeklagten Managers Siegfried Wolf. Letzterer wird verdächtigt, die Karriere einer Finanzbeamtin gegen einen umfangreichen Steuererlass gefördert zu haben. Es ist nur ein kleiner Teil der umfassenden, vor 5 Jahren ans Licht gekommenen Korruptionsaffäre um die damalige Regierungspartei ÖVP unter der Führung von Sebastian Kurz. Bei Jelinek versteckt sich der Fall Sigi Wolf im Geschnatter zweier Daunenfedern tragender Stockenten.
6: Das Einvernehmen ist hergestellt, die Daunenjacke ist auch hergestellt. Kaufen Sie bitte diese federleichte Polsterkleidung. Sie soll schließlich getragen werden, so wie wir sie getragen haben. Der Steuererlass soll auch mitgetragen werden. Wir sind um ein halbes Kilo oder so, jeder von uns ein Viertelkilo, oder? Erleichtert worden. Aber erleichtert sind wir deswegen noch lange nicht. Nein, nicht so. So nicht. So sind wir nicht. Denn dieser weisungsgebundene Beamte hat dem Herrn von vorhin, ein anderes Wort als Herr fällt uns nicht dafür ein, und dieser Mensch, der ein ganz schönes Gewicht hat, danach aber nicht beurteilt wird, so wie wir, er wird überhaupt nicht beurteilt. Dieser Herr also hat den Betrag, obwohl der in kürzester Zeit so abgenommen hat. Ich wünschte, ich wüsste es. Jedenfalls die Steuer hat der Herr noch immer nicht überwiesen, obwohl sie schon so viel weniger geworden ist. Die Summe wurde um einiges erleichtert, ist aber trotzdem fällig geworden.
4: Es gibt also Anleihen an der Wirklichkeit. Nach so etwas wie einer fiktionalen oder dramatischen Handlung sucht man in diesem Text allerdings vergeblich. Es gibt keine Geschichte, keinen Plot und keinen zentralen Konflikt. Es gibt nur dieses sehr muntere, lebhafte und mitunter syntaktische Purzelbäume schlagende Sprechen der Tiere. Doch es fällt schwer, deren Einlassungen rhetorisch zu beschreiben, denn es sind keine Reflexionen und keine Stellungnahmen. Ja, es sind noch nicht einmal reine Verspottungen der Menschen, obwohl das in Anbetracht der vielen Wortspiele Jelineks wohl noch die angemessenste Beschreibung wäre. Vielmehr scheint diese Sprache den Tieren selbst immer wieder davon zu galoppieren und sich selbstständig zu machen. Und zwar bis zu dem Punkt, an dem sich der Eindruck einstellt, noch nicht einmal die Autorin habe diesen stilistischen Galopp steuern wollen. Vielmehr lässt sie ihm wohl ganz gerne freien Lauf und findet erst so zu ihrem Textrhythmus. Nicolas Stehmann, der die Inszenierung bei den Salzburger Festspielen leiten wird, beschreibt das so.
7: Ich glaube, sie schreibt auch viel aus einem Nichtverstehen heraus und aus einem Tasten. Und dann soll die Sprache das mal verstehen und so. Na, die Sprache denkt ja beim Schreiben oder denkt beim Reden. Man denkt ja immer, man muss unglaublich intellektuell sein oder klug, um diese Texte zu verstehen. Und ich finde es aber auch interessant, was passiert, wenn man sich einfach darauf einlässt, weil da denkt etwas, aber das ist nicht unbedingt die Autorin und das ist nicht unbedingt der Leser oder die Leserin oder die Zuschauerin, sondern das ist die Sprache selber.
4: Tatsächlich ist das eine vielleicht verblüffende, aber sehr genaue Beschreibung des Textes. Denn der hat eine ganz eigene Dynamik. Das verwendete Wortmaterial scheint aus sich heraus jeweils neue Wörter, Ausdrücke oder Sätze zu generieren. Ein Wort ruft jeweils sinnverwandte oder auch nur ähnlich klingende Ausdrücke hervor. Und so entsteht ein Text, der sich selbst erzeugt, dessen Bedeutung dabei aber immer beweglich bleibt. Der die Wortbedeutung ernst nimmt, wörtlich nämlich, und schon im nächsten Augenblick aber gerade nicht mehr wörtlich, sondern bildlich spricht. Wie etwa in der folgenden, einer Ratte ins Maul gelegten Tirade über die Funktionsweise von Bankkrediten.
6: Jeder Kredit muss zum Ärger der Bank zurückgezahlt werden. Der Bank, die zuerst jede Menge Erkundigungen eingeholt hat, ob der Kreditnehmer auch würdig ist, dass sie für ihn eigens Geld schafft. Denn wer Geld hat, schafft an, nicht wahr? Nicht wahr. Aber ist auch die Bank würdig? Und jetzt schöpft und schöpft sie. Aus dem Nichts schöpft sie und nichts schöpft sie. Wasser in einen Krug ohne Boden. Also diese hier schafft jedenfalls nicht, soweit ich es beurteilen kann.
4: Tatsächlich ist es falsch, Jelineks Text intellektuell verstehen zu wollen. Denn diese literarische Sprache will kein Verständnis herstellen, sondern umgekehrt gerade zeigen, dass etwas nicht zu verstehen ist, und zwar das Finanzsystem. Deshalb zündet Jelinek ein Wortspektakel, das die Absurdität dieses Systems ebenso wie unsere Abhängigkeit davon sehr gut sichtbar macht. Die Monologe der Tiere machen die vermeintliche Logik der Ökonomie, der Wechselkurse und Waren eben gerade nicht anschaulich und nachvollziehbar, sondern entfesseln eine verbale Fliehkraft, die jeden logischen Zusammenhang sprengt. Und das ist zurückzuführen auf Jelineks Art und Weise zu schreiben, ihre Entscheidung, die autoriale Kontrolle abzugeben. Sie selbst hat das in einem früheren Text einmal so kommentiert.
6: Es muss ohne Unterbrechung, ohne Absetzen, ohne Absetzung, ohne Absätze, naja, nicht ganz, immer weitergeschrieben werden. Das Nachdenken ist vorbei. Das habe ich überstanden. Das liegt hinter mir. Es hat mich nicht viel gekostet, es loszulassen. Ich hatte es ja nie richtig gepackt, auch wenn es mich manchmal gepackt hatte. Aber jetzt brauche ich es nicht mehr. Ehrenwort, das alles schreibe ich, ohne ein einziges Mal abzusetzen. Automatisch, automatistisch, quasi als unverständliche Auslegung meiner selbst.
4: Das erinnert an andere Schreibprinzipien der Moderne, an die Ecriture-Automatik des Surrealismus oder an die Collage-Techniken der Beat-Poets der 60er Jahre. Und doch ist es hier anders. Es geht nicht darum, dem Unbewussten zum Ausdruck zu verhelfen oder den Zufall walten zu lassen, sondern darum, die Sprache selbst produktiv zu machen. Jelinek lässt den assoziativen Räumen ihres Sprachmaterials alle Freiheiten, sowohl auf der Ebene der Bedeutung als auch auf der klanglichen Ebene. Macht man sich also frei von dem Versuch, den Sinn einzelner Sätze verstehen zu wollen, dann entfalten diese eine ganz eigene Art der Komik. Eine Komik des ungezügelten Wortspiels und des Karlauers mit Tiefgang. Und es entsteht, angesichts der Thematik, eine gehörige Portion Sarkasmus. So ganz ernst nehmen darf man Jelinek selbst dann aber wohl auch nicht. Denn auch wenn ihr Text tatsächlich so wirkt, als hätte sie das Denken und die Reflexion dabei ausgeschaltet, so geht in ihre Formulierungen ein gehöriges literarisches und theoretisches Wissen ein, das im Textverlauf auch immer wieder aufscheint. Jelinek gibt am Ende des Buches selbst die wichtigsten Quellen dafür an, von der antiken Philosophie, den Vorsokratikern und Platon, über die zeitgenössische soziologische Theorie des Geldes bis zu Wikipedia. Diese Quellen gehen aber nicht ohne verbale Entstellungen und Ironisierungen in den Text ein. Die soziologisch debattierte Kredittheorie des Geldes etwa, der zufolge Geld im System durch Kreditvergabe erst entsteht, klingt bei dem Hasen in Untertieren so.
6: Wenn ich den Kredit nicht will, warten schon andere. Wie die Sonne sich Tag um Tag verjüngt, sich entzündet und wieder verlischt, so geschieht die Geburt des Geldes aus dem Versprechen des Kreditnehmers. Ich bin lieber Austeiler als Einnehmer, egal, das Geld war vorher gar nicht geboren, also konnte es sich auch nicht verjüngen, es wurde doch durch den Kredit überhaupt erst hergestellt. Vorher gab es keins. Ich mache mir Neues, ich nehme den Kredit auf, doch der nimmt mich nicht auf, ich bin zu alt, oje.
4: Untertieren ist bei weitem nicht Elfriede Jelineks erste Auseinandersetzung mit dem Thema Geld und Ökonomie. Eigentlich hat sie sich neben ihrer immer auch dezidiert feministischen Position mit nichts anderem so konstant beschäftigt. Von ihren ersten Arbeiten aus den 70er Jahren bis zu dem Stück Angabe der Person von 2022, in dem sie von ihrer eigenen Konfrontation mit dem österreichischen Steuersystem erzählt, hat sie die ökonomische Struktur der Gesellschaft immer wieder literarisch verarbeitet. Den Trick, die Welt der Finanzen nun aus der Sicht der Tiere zu kommentieren, darf man wohl auch als ein tiefgreifendes Misstrauen interpretieren. Ein Misstrauen gegenüber unseren eigenen Möglichkeiten, das menschengemachte Finanzsystem rational zu steuern. Anders als Maxi Obexers vor 2 Jahren unter demselben Titel erschienener Roman handelt Jelineks Text nicht von der emotionalen Beziehung zu Tieren. Vielmehr schreibt sich Elfriede Jelinek ein in die bis zur antiken Fabeldichtung zurückreichende literarische Tradition, den Tieren selbst das Wort zu geben. Dabei sind es vor allem die Paradoxien, die diesen Text antreiben. Hierzu noch einmal Nicolas Stehmann.
7: Es ist der Versuch, moderne Wirtschaft zu verstehen, Kapitalismus zu verstehen. Und diesmal verwendet sie den Kunstgriff, dass sie Tiere sprechen lässt. Und diese Tiere versuchen, modernen Finanzkapitalismus zu verstehen und schaffen es nicht, sind verloren da drin. Also deswegen ist es wieder eine Wirtschaftskomödie, die die Abgründe dieses Wirtschaftens aufzeigt. Und zentral, und da ist die Sprache von Jelinek halt so geeignet für, kreist es um ein Nichts herum. Und es ist ja tatsächlich so, dass Werte geschaffen werden, indem man

0: Ungerechtigkeit der Geldströme in unserer Gesellschaft abbildet und der das auf eine stupende Weise in seiner Sprache selbst umsetzt. So wie der Tauschwert des Geldes im kapitalistischen Kredit- und Zinssystem durch exponentielle Steigerung multipliziert wird, so gerät auch Jelineks Sprache in einen Prozess der Wucherung. Hier haben die Wörter nicht mehr eine lexikalisch festgelegte Bedeutung, sondern vervielfältigen sich und ihren Sinn ins scheinbar Grenzenlose. Das Wachstumsversprechen des Kapitalismus als literarischer Text setzt es eine aberwitzige Komik frei, die vor keinem Thema Halt macht und noch die aktuellsten politischen Entwicklungen wie etwa den Iran-Krieg erfasst. Hören wir hierzu erneut die Ratte.
1: So, ihr seid jetzt mal Wirklichkeit. An der Wand steht es in Leuchtschrift. Viele konnten es nicht rechtzeitig sehen, was die Perser mit ihrem Atom schon wieder ausgeheckt hatten. Das muss man verstehen. Sie wollen sich bereichern. Die Perser wollen anreichern. Nein, nicht die Perser. Doch die Perser, auf die jetzt alle zufliegen, alle Bomben. Sie fliegen. Nein, noch nicht. Doch, schon, sie fliegen. Und sie fliegen danach wieder nach Hause. So machen sie es immer. Dort bleiben wollen sie nicht, weil die Strahlung in der Luft ungesund sein soll, falls es überhaupt eine gibt.
0: Man könnte weitere Anspielungen ausmachen auf die Politik und die Wirtschaft, aber auch auf die Literatur seit ihren Anfängen. Auf das biblische Menetekel des Belsazar etwa, wie in der gerade zitierten Stelle, oder auf das Grimmsche Märchen von Hans im Glück, diesen fröhlichen Abgesang auf das Tauschhandelsprinzip. Jelineks Sprache ist uferlos und ihre Wortspielerei macht vor dem eigenen Werk nicht Halt. 2006 erschien ihr Stück »Über Tiere«, in dem sie einen Wiener Prostitutionsskandal aufgreift, nun also »Unter Tieren«. In der Theaterfassung, die für die Aufführung wohl um ein Vielfaches gekürzt werden dürfte, wird der Text auf den wichtigsten und prominentesten Bühnen Österreichs gezeigt werden, bei den Salzburger Festspielen und im Wiener Burgtheater. Längst ist die Nobelpreisträgerin, die für ihre Stücke in Österreich einst ein Aufführungsverbot erlassen hatte, angekommen auf dem Olymp der Hochkultur. Von dort aus schießt sie mit Hilfe der vielen in ihren Text eingearbeiteten literarischen Zeugnisse weiterhin gegen patriarchale Habgier und Menschenverachtung. Und die entdeckt sie nicht nur in der Tagespolitik, sondern einen anderen Schluss lässt ihr neuer Text nicht zu in den Grundstrukturen unserer Gesellschaft.
2: Michael Eggers war das über Elfriede Jelinek »Unter Tieren«. Das Buch der Woche hier im Büchermarkt. Erschienen ist das im Rowohlt Verlag, 224 Seiten, 24 Euro. Hier im Programm folgt jetzt Forschung aktuell mit KI verstehen. Mein Name ist Wiebke Boromka. Ich danke fürs Zu- und fürs Weiterhören.

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1: Hat's dich, lieber Moritz, am Wochenende eigentlich genauso kalt erwischt wie die ganzen KI-Power-User, denen ich auf LinkedIn folge?
2: Ralf, du meinst wahrscheinlich die Geschichte um Anthropic und die Abschaltung von deren Top-KI-Modell.
1: Genau, Fable, also dieses fabelhafte, gezähmte Tochtermodell des KI-Modells Mythos, das gerade mal 3 Tage online war und dann, zack, wurde es plötzlich wieder aus dem Verkehr gezogen. Bei mir in der Social-Media-Timeline gab es dann wirklich eine endlose Folge von alarmierenden Posts und Reaktionen mit dem Tenor, krasser Sündenfall, der Untergang des Abendlandes sozusagen.
2: Ich war auf einer Journalismuskonferenz am Wochenende in Hamburg, Netzwerkrecherche, und da wurde ohnehin auch viel über diese Themen geredet. Und ich hatte das dann am Samstagmorgen auf der Website techmeme.de, empfehlenswert ist, gelesen und dann auch mit einigen Leuten drüber gesprochen. So richtig überrascht war keiner davon, weil das war auf eine Weise auch Wasser in die Mühlen der Themen, die wir ohnehin schon besprochen hatten auf der Konferenz.
1: Ja, wobei das Krasse an dem Fall war ja, also die Ursache für diese globale Abschaltung dieses mächtigen neuen KI-Modells Fable von Anthropic war ja eine Anordnung der US-Regierung wegen Sicherheitsbedenken, und sowas gab es in dieser Form und in diesem Ausmaß meines Wissens noch nie.
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2: Herzlich willkommen.

0: willkommen zur 140. Folge KI Verstehen. Schön, dass ihr dabei seid, wo mein Kollege Ralf Krauter und ich, Moritz Metz, rausarbeiten wollen, was diese Breaking News der letzten Woche, was die uns lehren für die Zukunft und die Entwicklung und die Nutzung künstlicher Intelligenz. Wir sprechen also über die Hintergründe, die Ursachen und die Folgen dieser nie dagewesenen KI-Modellabschaltung. Und eigentlich müssen wir anfangen mit dem US-Unternehmen Anthropic. Das ist inzwischen ein KI-Startup, das wertvoller ist als OpenAI. Die sind beide so knapp unter einer Billion US-Dollar wert. Die wollen beide an die Börse gehen. Und die hatten eben schon vor nicht so langer Zeit ein größeres Modell vorgestellt, Claude Mythos Preview, über das wir auch gesprochen hatten. Mhm. Lass uns jetzt aber nochmal rekapitulieren, was am Samstag passiert ist, als sie dann den Zugriff zu ihrem Top-KI-Modell Fable wieder gesperrt haben. Ich sage noch eins dazu, wir zeichnen auf am Mittwoch um 10 Uhr vormittags. Das noch als Hinweis, weil sich die Dinge teilweise wirklich gerade schnell wieder verändern.
1: Genau, Mittwoch, der 17. Juni. Ja, also Moritz, ich sag mal, was offiziell bekannt ist. Also Anthropic hat am Freitagabend um 17.21 Uhr Ostküstenzeit in den USA ein Schreiben des US-Handelsministers bekommen. Howard Lutnick heißt er. Und der hat die Firma aufgefordert, den Zugang zu Fable, also diesem neuen Top-KI-Modell, für alle ausländischen Staatsbürgerinnen zu sperren. Und zwar binnen der nächsten 90 Minuten. Die hatten also nicht viel Zeit, das umzusetzen, haben deswegen sehr schnell reagiert, indem sie dieses spezielle Modell Fable, aber auch Mythos, also das umfassendere Brudermodell, für alle Nutzerinnen weltweit offline genommen haben. Und die Begründung von Anthropic war, es sei auf die Schnelle eben nicht möglich gewesen, zuverlässig zu prüfen, welcher Nutzer in den USA oder anderswo denn jetzt tatsächlich einen US-Pass besitzt oder nicht. Und direkte Regierungseingriffe mit dieser Tragweite, die kannte man bislang eigentlich nur von der Rüstungsindustrie, wo dann bestimmte rüstungsrelevante Güter sozusagen Exportbeschränkungen auferlegt bekommen. Und de facto heißt das eben jetzt, die Regierung in Washington behandelt das neueste KI-Modell Fable von Anthropic wie eine Hightech-Waffe, die zu gefährlich ist, um sie mit der Welt zu teilen.
0: Was sind die Folgen dieser Entscheidung, die sich jetzt abzeichnen?
1: Also schauen wir zuerst nochmal auf das mächtigste Modell Mythos 5, also das jetzt auch komplett sozusagen global offline genommen werden musste. Das war bisher nur einer handverlesenen Zahl von Nutzern zugänglich. Also Mythos 5 ist ja das Modell, von dem Anthropic selbst sagte noch vor ein paar Wochen, das ist eigentlich zu gefährlich, um es freizugeben, weil diese KI eben erstaunlich findig ist, wie du gerade gesagt hast, Sicherheitslücken in bestehenden IT-Systemen aufzuspüren.
0: Genau, deswegen wurde das sehr restriktiv behandelt. Es gab dann das Project Glasswing, wo dann nur rund 200 ausgewählten Partnern aus 15 Ländern Zugriff gewährt wurde, also Tech-Unternehmen sowie Apple, Amazon, Microsoft, aber auch Banken, Versicherungen und auch Betreiber von kritischer Infrastrukturen, die natürlich dann sehr angreifbar wären, wenn plötzlich so ein KI-Modell wie Mythos mit enormer Rechenleistung dann diese Fehler findet. Wir hatten schon in KI Verstehen darüber berichtet, mit Max darüber gesprochen.
1: Genau, verlinken wir auch nochmal in den Shownotes. Also diese handverlesenen Erst-User von Mythos, die sollten quasi Gelegenheit haben, ihre IT-Systeme gegen Angriffe zu härten, bevor eben auch böse Hacker irgendwann Zugriff auf dieses Modell bekommen. Und da die beteiligten Firmen jetzt wochenlang Zeit hatten, Sicherheitslücken zu stopfen, würde ich sagen, der Schaden aus deren Sicht ist wahrscheinlich überschaubar, dass Mythos für sie jetzt gerade nicht mehr zugänglich ist. Bei Fable, also dem zumindest für alle Claude Pro-User zugänglichen Modell von Anthropic, das am 9. Juni veröffentlicht worden ist, sieht es ein bisschen anders aus, denn dieses große Sprachmodell ist ja quasi der gezähmte Bruder von Mythos, der also durch zusätzliche Sicherheitsfilter dazu gebracht werden sollte, keine sicherheitskritischen Details fremder IT-Systeme auszuspähen.
0: Genau, und da kommen dann sogenannte Classifier zum Werk, die dann jeden Prompt beurteilen. Ist denn hier jetzt was Sicherheitsrelevantes drin? Soll da jetzt gerade hier eine Biowaffe entwickelt werden? Soll da gerade eine Bank gehackt werden oder nicht? Ich habe dann immer das Adjektiv entschärft verwendet und hatte auch Claude Fable dann letzten Dienstag gleich getestet. Das hat sehr gut funktioniert, hat mich beeindruckt, wie gut das Modell war.
1: Ja, ich habe es auch getestet. Ich finde das Wort gezähmt eigentlich ganz gut, ne, weil das zeigt, da stecken quasi mehr PS unter der Haube, als man dann nutzen kann als User. Und das hat man im praktischen Einsatz ja auch wirklich gemerkt, weil das System so ein bisschen mit angezogener Handbremse agiert hat zum Teil. Ne. Also wenn man beim Chat mit Claude eine Frage gestellt hat, die aus Sicht der Sicherheitsverantwortlichen eben nicht opportun war, dann verweigerte Fable ja schlichtweg den Dienst und Claude schaltete dann automatisch auf ein weniger potentes Vorgängersprachmodell zurück, also Opus in der Regel dann. Ne? Mhm. Und dazu muss man übrigens nicht mal nach der Anleitung zum Bau einer Biowaffe oder eines Computervirus fragen, sondern es reichte schon, wenn man sich von Claude dabei helfen lassen wollte, ein Newsletter zu einer KI-Verstehen-Folge über Stark Defense zu schreiben. Mir ist dieses Downgrading des Modells, also von Fable nach unten, öfter passiert. Genau wie andere Nutzerinnen war ich not amused, aber obwohl Fable vermutlich das am stärksten gezügelte KI-Modell ist, das jemals veröffentlicht wurde, war es doch seinen Vorgängern recht deutlich überlegen. Also viele begeisterte Erstanwender sprachen von einem Qualitätssprung und deswegen haben eben viele Firmenkunden direkt auch angefangen, das neue mächtige Sprachmodell Fable dann in ihre KI-Pipelines zu implementieren. Und die sind jetzt natürlich alle massiv verärgert, dass Anthropic da auf Erlass des Weißen Hauses einfach mal so den Stecker ziehen kann. Und außerdem ist die Community natürlich auch stark verunsichert, wie es denn jetzt weitergeht und auf welche Dienste der US-Tech-Riesen man sich denn künftig dann auch verlassen kann.
0: Was wissen wir jetzt denn, Ralf, über die Beweggründe der US-Regierung? Also was war der Auslöser?
1: Sage ich dir gleich vorab, aber nochmal, um das klarzustellen. Also für Anthropic kommt dieser Zwischenfall jetzt wirklich zu einem sehr ungünstigen Zeitpunkt. Also man hatte ja sowieso schon so eine Art Beef mit der US-Regierung. Das Verhältnis war gespannt, nachdem Anthropic sich im März ja geweigert hatte, der Regierung uneingeschränkt Zugriff auf die eigenen KI-Modelle zu geben. Zum Beispiel auch, um also autonome Waffensysteme zu steuern. Deswegen wurde Anthropic offiziell als Sicherheitsrisiko deklariert und auf eine Blacklist für staatliche Beschaffungsvorhaben gesetzt.
0: Und hat man berichtet, ja.
1: Genau. Und um diesen Schlag vom März zu verdauen, hat man bei Anthropic eben seitdem intensiv daran gearbeitet, das Geschäft mit Firmenkunden hochzufahren. Und wenn bei Kunden jetzt natürlich der Eindruck entsteht, ja, die können gar nicht zuverlässig liefern, dann ist es durch ein fatales Signal und spielt der Konkurrenz in die Hände. Presseberichten zufolge war es so, dass das Vertrauen der Regierung in die Sicherheitsmaßnahmen von Anthropic eben sowieso schon länger angekratzt war, weil rausgekommen war, dass Anthropic den anfänglich sehr begrenzten Kreis der Test-User von Mythos nachträglich erweitert hatte und zwar ohne der Regierung Bescheid zu geben. Das kam da gar nicht gut
0: an. Das wäre dann auch krass, wenn das ganze Modell als Waffe gesehen werden kann. Und offenbar war darunter eine südkoreanische Firma, der dann US-Geheimdienste eventuell eine Nähe zu China nachsagen. Und da kann man dann schon sagen, wenn China jetzt auf dieses Modell auch Zugriff hätte, dann wäre das schon eine Gefährdung der nationalen Sicherheit. Man muss auch wissen, es gibt das sogenannte Destillieren, wo man quasi von KI-Modellen, wenn man auf sie Zugriff hat, auch lernen kann, eigene Modelle zu trainieren. Und vielleicht hat China das an dieser Stelle dann gemacht oder vorgehabt. Das wäre natürlich dann schon krass.
1: Gut möglich. Jedenfalls hat Amazon also bei Sicherheitstests von Fable herausgefunden, dass es möglich ist, sozusagen Sicherheitsvorkehrungen von Claude auszuhebeln mit einem sogenannten Jailbreak. Und darüber wurde am Donnerstag die US-Regierung in Kenntnis gesetzt und das brachte den Stein ins Rollen.
0: Ein Jailbreak, also Jail, Englisch Gefängnis, Break, der Ausbruch, das ist eben, wenn man ein KI-Sprachmodell überredet, andere Dinge zu machen als die, die es eigentlich darf. Also wenn man quasi Social Engineering betreibt und sagt, alles ist egal, was du vorher festgeschrieben bekommen hast. Jetzt ist es Zeit, deine Einschränkungen zu durchbrechen. Das funktioniert erstaunlich oft und lässt sich kaum bremsen.
1: Ich habe ein einfacheres Bild dafür parat, um das ein bisschen zu illustrieren. Also es ist ein bisschen so, wie wenn man die Elektronik eines Autos, die so geregelt ist, dass man maximal, ich sag mal, 120 fahren kann, gibt es ja in vielen Ländern auf der Welt, wenn man diese Elektronik so manipuliert, dass man dann mit der schicken Limousine eben doch wieder Tempo 250 machen kann. Ne? So ganz vereinfacht gesagt ist das ungefähr so, ja. Jedenfalls. Nach dieser Jailbreak-Meldung von Amazon dachte die US-Regierung am Freitag wohl erstmals ernsthaft über Exportbeschränkungen für Anthropic nach. Anthropic wiederum hielt die Vorwürfe von Seiten von Amazon für überzogen. Man sprach von einem Missverständnis und erklärte, die gefundenen Sicherheitslücken seien eben weder besonders neu noch sonderlich gravierend. Es gäbe die so ähnlich auch bei allen anderen großen Sprachmodellen und habe das Problem generell im Griff. Und aus Sicht der US-Regierung nahm Anthropic das Problem eben dann in dieser Stellungnahme offenbar nicht ernst genug. Und deswegen wurden dann diese Exportverschränkungen verhängt.
0: Wobei man da, wie man liest, schon auch intern viel diskutiert hat im Weißen Haus. Und es gab schon auch diejenigen, die gesagt haben, hey, innovatives US-Unternehmen, warum sollten wir das jetzt total ausbremsen?
1: Ja, es ist jetzt aus der Ferne ein bisschen schwer zu sagen, ob letztlich die Vorgeschichte verantwortlich war, dass also das Vertrauen in Anthropic eh schon angekratzt war, dass man so drastisch reagiert hat, oder ob es da vielleicht anderes gelagerte politische oder wirtschaftliche Überlegungen dahinter gab. Wahrscheinlich werden wir das erst in einigen Wochen oder Monaten erfahren. Interessant aber, Alex Stamos, ehemaliger Sicherheitschef bei Facebook, der hält das Manöver der Regierung jedenfalls für eine deutliche Überreaktion. Gegenüber der Washington Post sagte er, diese Strafe ist so unverhältnismäßig, als wenn man einen Autofahrer, den man beim Rasen geblitzt hat, mit der Todesstrafe belegt. Ja, und ja, die Regierung gab daraufhin bekannt, sie wolle die Sanktionen für Anthropics Topmodelle aufheben, sobald Anthropic Fable eben zuverlässig gegen solche Jailbreaks geschützt hat. Anthropic wiederum teilt mit, ja, das würden wir gerne, ist aber zu 100% kaum möglich, das schafft auch sonst keiner. Also interessante Forderung, wir wissen aber noch nicht, ob und wann wir der nachkommen können, aber wir versuchen es natürlich.
0: Ja, Jailbreaken, schwierige Geschichte, das komplett zu unterbinden, was ich gelesen habe, erwartet das Weiße Haus vielleicht auch einfach nur so eine Art Signal, so ein Entgegenkommen. Trotzdem weiß man nicht, ob da jetzt irgendein Plan Donald Trumps dahinter steckt. Das Kind ist jedenfalls in den Brunnen gefallen. Ralf, was kann man denn jetzt als Kunde, zumal auch in Europa, tun, dass sowas vielleicht nicht mehr passiert?
1: Sage ich dir gleich, Moritz. Zunächst aber nochmal ganz wichtig zu erwähnen, also dieser direkte Eingriff der US-Regierung ins Geschäft von Tech-Riesen ist an sich kein Präzedenzfall. Also es gab ja diesen Fall des Chefanklägers beim Internationalen Strafgerichtshof. Dem hatte Microsoft ja das E-Mail-Konto gesperrt, nachdem Washington diese UN-Behörde sanktioniert hatte. Und noch ein anderes spannendes Beispiel bei einer Anhörung in Frankreich. Kürzlich sagte ein Microsoft-Vertreter im Senat unter Eid, wir können nicht garantieren, dass eure Daten, die auf europäischen Servern liegen, im Zweifel nicht doch an US-Behörden weitergeleitet werden. Also wir wussten schon vorher, dass der Arm der US-Regierung lang ist und weit reicht. Wir wussten auch, dass Eingriffe in unsere digitale Souveränität natürlich schmerzhaft sein können. Aber diesmal sind eben auf einen Schlag zig Millionen Menschen betroffen, die gerade dabei waren, Fable zu testen und in ihre Systeme zu integrieren. Wenn man so will, ist das also ein Weckruf, der doch deutlich lauter ist als alle, die wir bisher gehört oder überhört haben. Solche Abhängigkeiten sind einfach gefährlich und können sich jederzeit rächen, weil Technologien eben plötzlich zum Machtinstrument werden und das Weiße Haus darüber entscheidet, wer Zugriff hat und wer nicht. Ohne Begründung, ohne Transparenz, ohne Recht auf Einspruch. Auf der ganz praktischen Ebene heißt das, wer KI-Systeme für Firmenkunden baut, der sollte das natürlich immer modellagnostisch tun. Will heißen also, sich nicht auf nur ein spezielles großes Sprachmodell eines Anbieters festlegen, sondern am besten mehrere modular verfügbar machen. Kluge KI-Entwickler machen das natürlich auch schon lange so und schalten dann eben jetzt einfach wieder um auf die vorherigen Modelle von Anthropic oder auf andere LLMs von Meta, Google, OpenAI, um den Preis eben, dass die Leistung dann ein bisschen geringer ist, als bei Fable aktuell manchmal gewesen wäre.
0: Kommen wir nochmal von der praktischen auf die systemische Ebene, Ralf. Was denkst du, was da jetzt angeraten wäre für Europa?
1: Ja, ganz klar, ein konsequentes Umsteuern in Richtung mehr digitaler Souveränität auf allen Ebenen, also bei Hardware, Cloud-Infrastruktur, KI-Modellen. Und Appelle in dieser Richtung, die gab es jetzt in den letzten Tagen eben auch haufenweise zu lesen. Ich habe beispielhaft mal die Reaktion des KI-Bundesverbandes rausgesucht, veröffentlicht am Sonntag. Und ich zitiere mal. Erstmals wurden KI-Modelle wie Rüstungsgüter behandelt. Krankenhäuser, Energieversorger, Banken, Cybersicherheit, alles hängt an Systemen, die jederzeit ohne Vorwarnung abgeschaltet werden können. Und unsere Wettbewerbsfähigkeit steht auf dem Spiel. Deswegen fordert der Bundesverband also eine Reihe von konzertierten Maßnahmen, eine deutliche Erhöhung der Mittel für europäische KI-Modellentwicklung, eine Abhängigkeitsprüfung in Behörden und bei kritischer Infrastruktur und eine Souveränität Pflicht für staatliche KI-Anwendung und einen flexiblen Topf mit Finanzmitteln für private KI-Innovation. Und dieser Appell schließt mit dem Zitat, die Warnungen waren laut, jetzt braucht es Handeln. Was glaubst du denn, Moritz? Wird der Fall Fable Europa jetzt einen neuen Schwung geben auf seinem Weg aus der selbstverschuldeten Unmündigkeit, weil wir so stark von US-Hyperscalern abhängig sind?
0: Ich finde, man sieht auf jeden Fall, dass das jetzt viele als Warnschuss wahrnehmen und auch als Warnschuss verkaufen wollen. In Paris tagt gerade die Startup-Messe VivaTech diese Woche und da ist auch der KI-Forscher Yann Le Cun vor Ort, aber auch der deutsche Digitalminister Wildberger, Jeff Bezos von Amazon, die Forschungsministerin, die deutsche Dorothee Bär vor Ort und auch der Digitalminister Carsten Wildberger. Und da wird auch zur Erscheinung unseres Podcasts auch ein neues deutsch-französisches Zentrum für künstliche Intelligenz vorgestellt. Das soll auch ein schlagkräftiger europäischer KI-Player für Forschung, Wissenschaft und Gesellschaft werden. Und auch der Digitalminister Wildberger hat was zu Souveränität gesagt, dass eben diese Abhängigkeiten über Nacht sichtbar geworden seien, diese Anthropic-Geschichte. Mhm. Und Europa müsse zukünftig die Standards mitdefinieren, KI-Systeme mitbauen und auch die Nachfrage nach europäischen Lösungen mitgestalten. Und er will da gemeinsame Kriterien digitaler Souveränität vorstellen, schreibt alles das Fachmedium Tagesspiegel Background, die das Papier dann schon vorab auch erhalten haben. Mhm. Und da geht es eben auch um ein heimisches Ökosystem, Datensouveränität, ein deutsch-französisches Zukunftswerk und eben mehr Resilienz beim Aufbau von Rechenzentren und solchen Themen. Also ich glaube, da wird schon dran gearbeitet. Die Hoffnung ist, dass es dadurch jetzt vielleicht noch ein bisschen schneller geht.
1: Schauen wir mal. Wir wollten ja noch auf ein anderes Thema gucken, Moritz, denn während für Anthropic es geschäftlich nicht so gut lief in den letzten Tagen nach dieser Mail, die man am Freitag von der US-Regierung bekam, lief es für ein anderes Unternehmen super am Freitag. Es gab nämlich einen Rekordbörsengang.
0: Und zwar den größten Börsengang in der Geschichte. Da gab es ein Emissionsvolumen von 75 Milliarden US-Dollar. Und ja, der SpaceX-Gründer Elon Musk, der ist hier auch kein Unbekannter, der wurde auf einen Schlag erstmals überhaupt als erster Mensch zum Billionär. Und Ralf, da kennst du dich aus.
1: Ja, also Elon Musk wurde quasi von den Anlegern überschüttet mit Geld, so kann man sagen. Also der Kurs von SpaceX stieg nach dem Börsengang am Freitag auf über 2 Billionen US-Dollar und macht es damit zu einem der wertvollsten Unternehmen weltweit, zumindest auf dem Papier. Und möglich wurde dieser Fantasiewert durch einen klug inszenierten öffentlichen Hype. Verrückte Visionen wie die von KI-Rechenzentren im Orbit, die es unter uns gesagt wahrscheinlich nie geben wird. Und clevere Buchhaltertricks von Elon Musk spielten aber auch eine wichtige Rolle. Unter anderem hat er im Februar seine KI-Firma xAI mit dem Sprachmodell Grok mit seiner Firma SpaceX fusioniert, die ja eigentlich Raketen baut und das Kommunikationssatellitennetzwerk Starlink betreibt. Und über diese Bilanzschiebereien hinter all diesen Deals und dieser Fusion hat der Blogger Sascha Pallenberg einen sehr lesenswerten Artikel geschrieben.
0: Okay, den Artikel, würde ich sagen, können wir in die Shownotes packen. Die gibt's in der Deutschlandfunk-App. Was hat Sascha Pallenberg geschrieben?
1: Also aus seiner Sicht haben wir es beim Börsengang von SpaceX mit dem größten Bankraub der Geschichte zu tun. Das muss man sich
0: wieder
1: mal,
0: so ein Vergleich, Ralf.
1: Ja, das ist ein bisschen plakativ heute, aber ich glaube, da ist was dran. Er schreibt nämlich in seinem Blog, in den nächsten Monaten wird hier das Geld von Millionen Kleinanlegern und Pensionären im großen Stil umverteilt werden und in die Kassen von Tech-Milliardären fließen, die schon vor längerer Zeit in Elon Musks defizitäre Unternehmen X, das früher mal Twitter hieß, und xAI investiert haben und die jetzt eben für ihre Treue belohnt werden. Die Details sind kompliziert, werden auch jeweils für ein Podcast-Format mit dem Titel Wirtschaft verstehen, denke ich. Aber für uns entscheidend, durch den Börsengang zahlt Elon Musk den Investoren seines über Jahren defizitären KI-Unternehmens xAI jetzt ihr Geld in Form von SpaceX-Anteilen zurück. Und durch diese kollektive Euphorie um diesen Börsengang hatte jetzt 75 Milliarden Dollar extra in der Kasse, um seine globale Vormachtstellung bei digitaler Infrastruktur weiter auszubauen. Und die Gefahr ist groß, denke ich, dass wir sehenden Auges auch hier in die nächste fatale Abhängigkeit laufen.
0: Das ist jetzt ein ganz anderes Thema als gerade noch Anthropic, wo es ja eben um den Zugang zu diesen hochgezüchteten KI-Modellen geht. Hier geht es um KI-Rechenzentren, es geht um den Internetzugang via Satellit. Aber findest du, die Grundmelodie ist hier auch dieselbe, dass Europa eben den Anschluss verliert und seine digitale Souveränität verspielt?
1: Ich glaube, die Gefahr ist real, so sehe ich das. Und so sieht das zum Beispiel auch Markus Becketal, der Gründer des Zentrums für Digitalrechte und Demokratie. Mit Blick auf den SpaceX-Börsengang warnte er, und ich zitiere mal, über digitale Souveränität reden hierzulande alle gerne. Während wir reden, baut Musk seine Infrastrukturen aus und wir machen uns abhängiger. Und die Berichterstattung klatscht mit, statt die Frage zu stellen, die eigentlich zählt. Wer entscheidet in Zukunft über unsere digitalen Infrastrukturen?
0: Von mir kommt an der Stelle nur ein Slow Clap. Elon Musk ist nicht nur der reichste Mann der Welt, er kontrolliert auch den Zugang zum Weltraum, er kontrolliert Kommunikationssatelliten, Rechenzentren, KI-Modelle, eine Social-Media-Plattform, er hat Autos überall rumstehen, die Kameras haben, die uns filmen können und er lässt sich von niemandem reinreden. Also ich finde, das klingt schon so dystopisch wie in einem Science-Fiction-Film, da kann einem schon mulmig werden.
1: Ja, Elon Musk ist ja auch schon mal von anderen Journalisten verglichen worden mit einer Synthese aller James-Bond-Bösewichte. Ich denke, ein bisschen was ist da dran, zumal wenn man weiß, dass Elon Musk seit einigen Jahren eben die liberale Demokratie, wie wir sie kennen und schätzen, nicht mehr als Versprechen versteht, sondern als Irrtum der Geschichte, den es letztlich auszumerzen gilt. Also er ist ja die Speerspitze einer Bewegung, die Kritiker als Techno-Feudalismus bezeichnen.
0: Ja, und woran machst du genau fest, dass Elon Musk bzw. der Börsengang von SpaceX dann Europas digitale Souveränität gefährdet? Da geht es doch um Raketen.
1: Ja, aber die Machtkonzentration ist jetzt schon enorm und SpaceX betreibt ja zum Beispiel auch gigantische KI-Rechenzentren, wo unter anderem auch Anthropic und Google ihre neuesten Modelle trainieren und pro Monat über $1 Milliarde dafür zahlen. Mhm. Mittelfristig brisanter ist, SpaceX hat ja quasi auch ein Monopol für den Internetzugang via Satellit. Die Firma hat binnen 5 Jahren 10.000 Satelliten für ihr Starlink-Netzwerk in den Orbit gebracht. Sie betreibt derzeit 2/3 aller aktiven Satelliten in der Umlaufbahn. Und der Plan ist, dass dieses Starlink-Netzwerk auf 42.000 Satelliten anwachsen soll und künftig eben auch den Empfang per Smartphone ermöglichen soll. Nur mal zum Vergleich, die EU plant mit einem Programm namens IRIS² bis 2030 insgesamt 10 Milliarden Euro zu investieren, um 300 Satelliten ins All zu bringen. 300 versus 42.000, also das sind natürlich Peanuts im Vergleich.
0: Hier in Berlin hängen jetzt auch immer wieder so Plakatwerbungen, richtig klassisches Printplakat für Internet von Starlink. Also auch da haben die wahrscheinlich ein großes Monopol.
1: Aktuell schon, also mit SpaceX konkurrieren kann perspektivisch eigentlich nur noch Jeff Bezos, also der Amazon-Chef, der will ja mit einem eigenen Satellitennetzwerk namens TerraWave schon nächstes Jahr in direkte Konkurrenz mit Starlink treten. Und ein zweiter Konkurrent für Elon Musk ist China, denn da will man auch bis 2030 zigtausende Kommunikationssatelliten ins All bringen. Will heißen, beim mobilen Internet der Zukunft, wo wir mit dem Smartphone über Satellit verbunden werden, sind wir dann entweder abhängig von den Tech-Bros Elon Musk oder Jeff Bezos oder den Chinesen. Und die entscheiden dann, wer wann welche Daten übertragen darf und vielleicht auch wer dann da mitliest oder hört.
0: Wir haben noch 300 Satelliten.
1: Die haben wir noch nicht, die haben wir dann vielleicht. Mal schauen. Aber Moritz, de facto, also statt digitaler Souveränität droht Europa eben auch hier eine krasse neue Abhängigkeit. Und da hilft es dann eben auch nicht, wenn die Deutsche Telekom jetzt verkündet, Funklöcher in Deutschland ab 2028 mit Hilfe von Starlink schließen zu wollen.
0: Ralf, ich fasse bis hierhin mal zusammen. Wir haben eine starke Abhängigkeit von Technologien wie Top-KI-Modellen und Satelliteninternet, die wir in Europa unbedingt brauchen, um wirtschaftlich konkurrenzfähig, militärisch verteidigungsfähig zu sein. Mhm. Wir haben es aber mit Technologien zu tun, die wir selbst gar nicht oder nur zum Teil beherrschen und auf deren Entwicklung wir auch wenig Einfluss haben. Mhm. Die wichtigen Entscheidungen treffen eben andere über unsere europäischen Köpfe hinweg. Das ist keine besonders ermutigende Bilanz bisher. Hast du denn jetzt auch noch was Positives? Wir kommen wahrscheinlich zum dritten Thema.
1: Ja, ich habe noch was. Wir kommen zum Urteil des Landgerichts München über Googles AI Overview.
0: AI Overviews, das sind KI-Übersichten, die immer öfter angezeigt werden, gleich oberhalb der normalen Google-Suchtreffer, die dazu führen, dass immer weniger Leute dann wirklich auf die Links klicken, die Suchtreffer, sondern einfach sich mit diesen Google-Zusammenfassungen zufrieden geben.
1: Genau, wir kennen die alle und ja, viele von uns, mich eingeschlossen, geben sich inzwischen manchmal mit diesen KI-Zusammenfassungen zufrieden. Die spannende News jetzt von vergangener Woche, das Landgericht München hat eine Entscheidung getroffen, die den ja scheinbar so unaufhaltsamen Vormarsch solcher KI-Zusammenfassungen und den Rückgang der Klickzahlen womöglich aufhalten könnte oder zumindest bremsen.
0: Klär mal genauer.
1: Also das Landgericht hat entschieden, Googles AI-Overviews sind anders zu behandeln als normale Suchergebnisse. Und wenn diese Sicht Bestand hat, dann wäre das wegweisend. Bei normalen Suchergebnissen ist es nämlich so, Google haftet nicht dafür, wenn auf einer verlinkten Seite Quatsch steht. Wenn da also zum Beispiel steht, Bier trinken und Fußball schauen macht schlank, dann haftet nicht Google für diesen Mist, sondern der Betreiber der verlinkten Seite. Bei KI-Zusammenfassung, die Inhalte im Web zusammensuchen und dann mit eigenen Worten wiedergeben, gilt dieser Haftungsausschluss aber nicht, sagt das Landgericht München, sondern da haftet Google, wenn da Quatsch drin steht, und das hat gravierende Folgen.
0: Worum ging es denn jetzt im konkreten Fall?
1: Ja, also da haben einfach zwei Verlage gegen Google geklagt, weil die AI-Overview von Google diesen Verlagen betrügerische Praktiken unterstellt hat. Und in den Quellen, die die KI konsultiert und verlinkt hatte in ihrem Bericht, in dieser Zusammenfassung, waren diese Vorwürfe aber nirgends zu finden und nirgends belegt. Also vereinfacht gesagt, hatte die Google-KI diese geschäftsschädigenden Behauptungen einfach schlicht erfunden zum Nachteil der Verlage.
0: Okay, das ist ein klassischer Fall von KI-Halluzinationen sozusagen.
1: Genau, und passiert übrigens gar nicht so selten. Also einer Analyse zufolge sind diese KI-Zusammenfassungen von Google inzwischen wohl zu 91% korrekt. Das heißt aber auch, naja, in 9% der Fälle sind da eben auch Fehler drin.
0: Und das gar nicht so wenig.
1: Diese Einsicht, die könnte sich natürlich tatsächlich schnell zum Showstopper entwickeln für diese Technologie, auf die man ja nicht nur bei Google große Hoffnung setzt. Also eine spannende Grenzziehung, die Google, aber auch andere KI-Konzerne wie Microsoft und Perplexity mittelfristig zwingen könnte, bei ihren KI-Zusammenfassungen zusätzliche Faktencheck-Ebenen einzuziehen, um eben Fehler durch mangelndes Grounding quasi zu reduzieren. Und das wäre doch mal was Positives, oder Moritz? Denn das wäre ja ein Fall, wo strikte Anwendung geltenden Rechtes auf die Geschäftspraktiken großer KI-Anbieter aus den USA dazu führt, dass die ihre Dienste künftig besser und sicherer für uns machen.
0: Trump schaltet KI-Modelle ab. Elon Musk ist der erste Billionär und kontrolliert wahnsinnig viel und in Zukunft vielleicht auch die Satelliten am Himmel. Und wir haben eigentlich nur die Alternative China oder Jeff Bezos. Aber das Landgericht München sagt, Google haftet für Suchtreffer. Also insgesamt schwanke ich so zwischen Sarkasmus und bisschen Optimismus. Will dir jedenfalls, lieber Ralf, vielen Dank sagen für die Recherche und auch für die steilen Vergleiche. Und für diese Woche verabschieden sich
1: Ralf Krauter
0: und Moritz Metz. Ciao.
1: Tschüss.
2: Sternzeit, 21. Juni. Ein Milliardstel Sonnenenergie für die Erde. Seit rund 4,5 Milliarden Jahren verwöhnt die Sonne unsere Erde mit Licht und Wärme. Die Sonne strahlt verschwenderisch in alle Richtungen. Manchmal heißt es, wir nutzten nur ein Milliardstel der verfügbaren Sonnenenergie. Offenbar ist damit die Ausdehnung der Erde im All gemeint. Stellen wir uns eine riesige Kugelschale vor, die auf Höhe der Erdbahn die Sonne umgibt. Die Sonne bescheint sie von innen mit ihrem Licht. Gemessen an der gewaltigen Kugel ist der Querschnitt der Erde winzig klein. Er nimmt nur knapp ein Milliardstel der Fläche ein. Fast die gesamte Sonnenenergie schießt also einfach an uns vorbei und verschwindet in den Tiefen des Alls. Nur etwa ein Milliardstel trifft unsere Erde und sorgt für Licht und Hitze. Um die Sonnenenergie komplett zu nutzen, müsste man eine riesige Kugel aus Solarzellen um die gesamte Sonne herum bauen. Das ist eher etwas für Science Fiction. Tatsächlich aber nutzen wir selbst von dem Milliardstel Sonnenenergie, das die Erde trifft, nur einen aberwitzig kleinen Bruchteil. Solaranlagen in der Erdumlaufbahn könnten helfen, mehr Sonnenstrom zu gewinnen. Am geschicktesten wäre es, diese Sonnenenergie auch gleich vor Ort zu nutzen, etwa für Rechenzentren im Orbit. Bis solche Ideen Wirklichkeit werden, müssen Raketenstarts ins All viel preisgünstiger werden und die Probleme des Weltraummülls müssten gelöst sein. Grundsätzlich ist Sonnenenergie im Überfluss vorhanden. Auch ein Milliardstel eines Milliardstel eines Milliardstel ist immer noch unvorstellbar viel.

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1: Uhr, die Nachrichten. US-Vizepräsident Vance hat zu Beginn der Gespräche mit dem Iran in der Schweiz eine verbesserte Beziehung zu Teheran in Aussicht gestellt. Vance sagte, Präsident Trump habe dazu aufgefordert, das Verhältnis zum iranischen Volk neu auszurichten. Man sehe in eine gemeinsame Zukunft, in der alle zusammenarbeiten könnten, um Frieden und Wohlstand zu fördern. Vance äußerte sich zum Auftakt von direkten Verhandlungen mit Vertretern des Iran. Die Delegation Teherans gab keine Stellungnahme ab. An den Beratungen nehmen auch Vermittler aus Katar und Pakistan teil. Ziel ist es, die vereinbarte Absichtserklärung für ein Ende des Krieges zu konkretisieren. Der Iran verlangt die Einhaltung der Waffenruhe zwischen Israel und der Hisbollah im Südlibanon. Die USA pochen auf eine Öffnung der Straße von Hormus. Zur US-Delegation gehören neben Vance der Sondergesandte Witkoff und der Schwiegersohn von Präsident Trump, Kushner. Der Iran wird von Parlamentspräsident Ghalibaf und Außenminister Araghchi vertreten. Gewerkschaften haben mit Enttäuschung auf die bekannt gewordenen Empfehlungen der Rentenkommission reagiert. Die Dienstleistungsgewerkschaft Verdi erklärte, die Pläne gingen an der Lebenswirklichkeit der arbeitenden Menschen vorbei. Man lehne die schrittweise Anhebung des Renteneintrittsalters ab. Die IG Metall warnte, sollte das Niveau der Alterssicherung gesenkt oder die abschlagsfreie Rente nach 45 Versicherungsjahren abgeschafft werden, werde dies in den Betrieben der Metall- und Elektroindustrie heftige Ablehnung hervorrufen. Kritik kommt auch vom Sozialverband Deutschland. Die Chance sei vertan worden, alle Beschäftigten in die gesetzliche Rentenversicherung einzubeziehen, hieß es. Die Empfehlungen der von der Bundesregierung eingesetzten Kommission sehen zum Beispiel vor, die abschlagsfreie Rente mit 63 abzuschaffen. Ein weiterer Baustein ist eine Kapitalrente. Die Linke hat zum Abschluss ihres Parteitags in Potsdam einen verbindlichen Gehaltsdeckel für ihre Abgeordneten beschlossen. Rund 2/3 der Delegierten stimmten für einen Kompromissantrag des Parteivorstands sowie mehrerer Landesverbände, die Bezüge bei 5.300 Euro brutto zu deckeln. Die Regelung soll für alle Abgeordneten des Bundestags und des Europaparlaments verpflichtend sein. Gelten soll sie ab der nächsten Bundestags- bzw. Europawahl. Auf dem Parteitag hatten zuvor die neu gewählten Vorsitzenden der Partei zu den Delegierten gesprochen. Der Co-Vorsitzende Pantisano äußerte sich selbstkritisch. Das Wahlergebnis von 53% sei nicht das, was er sich gewünscht habe. Die wiedergewählte Vorsitzende Schwertner kritisierte unter anderem den geplanten Ausbau der Bundeswehr. Mit Übergabe der päpstlichen Ernennungsurkunde ist der neue Bischof von Münster, Heiner Wilmer, in sein Amt eingeführt worden. Wilmer war bisher Bischof von Hildesheim. Er ist zugleich der Vorsitzende der katholischen Deutschen Bischofskonferenz. Papst Leo XIV. Hatte ihn im März zum Nachfolger von Felix Genn ernannt, der im vergangenen Jahr aus Altersgründen ausgeschieden war. In seiner Predigt rief Wilmer dazu auf, bei Machtmissbrauch und Gewalt nicht wegzusehen, die Wahrheit auszuhalten und an der Seite der Verwundeten zu stehen. Der neue Bischof steht dem größten deutschen Bistum vor. Es zählt 1,6 Millionen Mitglieder. Neben dem Münsterland, Teilen des Niederrheins und dem Nordrand des Ruhrgebiets gehören auch Teile von Niedersachsen zum Bistum. Bei der Fußball-Weltmeisterschaft in Nordamerika stehen heute weitere Spiele der Gruppenphase an. Zunächst spielt Europameister Spanien gegen Saudi-Arabien. Die Partie in Atlanta beginnt um 18 Uhr. Anschließend trifft Belgien auf den Iran. In der Nacht finden die Begegnungen Uruguay gegen die Kapverdischen Inseln und Neuseeland gegen Ägypten statt. Deutschland steht nach dem 2:1-Sieg gegen die Elfenbeinküste bereits als Gruppensieger fest. Die deutsche Mannschaft ist damit vor dem letzten Gruppenspiel gegen Ecuador für das 16. Finale qualifiziert. Das Wetter: am Abend und in der Nacht teils wolkig, teils klar, im Norden meist trocken, über der Mitte und dem Süden abklingende Schauer und Gewitter. Tiefstemperaturen im Norden 16 bis 10, sonst 22 bis 15 Grad. Morgen heiter, zeitweise wolkig, im Norden trocken, in der Südhälfte örtlich erneut teils kräftige Schauer und Gewitter mit lokaler Unwettergefahr bei 24 bis 38 Grad. Und am Dienstag viel Sonne, im Tagesverlauf von der Mitte bis in den Südosten örtliche Schauer, lokal Unwettergefahr, 26 bis 37 Grad. Das waren die Nachrichten.
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2: Am Mikrofon ist Anja Reinhardt. Guten Tag. Am 22. Juni 1941 begann mit dem deutschen Überfall auf die Sowjetunion die sogenannte Operation Barbarossa. Es war der Auftakt eines Krieges, der mehr als 26 Millionen Menschen in der Sowjetunion das Leben kostete und in dem sich die nationalsozialistische Ideologie radikalisierte, in dem sich Antisemitismus und Antikommunismus auf besonders tödliche Weise verbanden. Dazu ist viel geforscht worden. Trotzdem gibt es auch 85 Jahre danach noch blinde Flecken. Der Historiker Jochen Hellbeck, der an der Rutgers University in New Jersey lehrt, fordert in seinem vor anderthalb Jahren erschienenen Buch »Ein Krieg wie kein anderer« eine Neubewertung des Vernichtungskrieges der Deutschen gegen die Sowjetunion, auch eine Neubewertung seiner Bedeutung für die Geschichte des Holocaust. Mit Jochen Hellbeck möchte ich in diesen Kulturfragen darüber sprechen, welchen Blick wir heute auf die Operation Barbarossa haben, welche Perspektiven dabei fehlen und warum diese Fragen auch 85 Jahre später noch relevant sind. Guten Tag, Herr Hellbeck.
3: Guten Tag, Frau Reinhardt.
2: Morgen jährt sich der deutsche Überfall auf die Sowjetunion zum 85. Mal. Was begann denn eigentlich genau an diesem 22. Juni 1941?
3: An dem 22. Juni 1941 überschritt Deutschland mit einer Armee von über 3 Millionen Soldaten die Grenze zur Sowjetunion und startete unter Bruch des Nichtangriffspakts mit der Sowjetunion die bis dahin größte Offensive in der Weltgeschichte. Das war also bis dato wirklich der größte Feldzug, den man gesehen hat in der Weltgeschichte und, wie Sie ja auch schon in Ihrer Anmoderation sagten, der tödlichste. Hierzu ist eben schon sehr, sehr viel geforscht worden und dennoch ist vieles unerforscht geblieben, denn viele Forscher sehen im Grunde diesen Krieg im Osten als eine Fortführung des 1939 begonnenen Weltkrieges, als eine weitere Eskalation, aber nicht als etwas Grundlegendes Neues. Und in meinem Buch will ich halt darauf hinweisen, dass am 22. Juni 1941 etwas Präzedenzloses, ganz Neues geschah und dass wir im Grunde den 22. Juni vielmehr als Zäsur, als wirklich den wichtigsten Einschnitt im Zweiten Weltkrieg betrachten müssen.
2: Also Sie sagen ja in Ihrem Buch, dass die Ostfront eigentlich der zentrale Schauplatz der nationalsozialistischen Gewalt war. Warum ist das keine Selbstverständlichkeit?
3: Also dem würden sogar viele Forscher zustimmen, weil es ja jetzt etliche Forschung sozusagen auch zu diesem sogenannten Holocaust by Bullets, also der Holocaust durch Erschießung, gab, wo eben Juden 1941 in sehr, sehr großer Zahl ermordet wurde. Und da ist schon das Bewusstsein gereift, dass hier etwas geschah, was, also bevor überhaupt die Todeslager mit ihrer ganzen Wucht zu töten begannen, dass hier im Grunde der Holocaust seine erste Welle hatte. Aber es wird nicht, im Grunde die Vorgeschichte wird nicht mitbedacht. Die Vorgeschichte wird im Grunde aus Deutschland, aus der deutschen Geschichte, aus den Rassengesetzen von Nürnberg, aus der Reichspogromnacht von 1938 und dann eben aus der Invasion der Deutschen in Polen hergedacht. Und so wird gesagt, dass im Grunde 1941 eine weitere Eskalation stattfand, aber nicht im Grunde der Holocaust seinen logischen Ausgangspunkt hatte. Das ist die Argumentation meines Buches.
2: Also Sie leiten das anders her, um es mal so zu formulieren. Und dabei spielt ja der Begriff des jüdischen Bolschewismus eine zentrale Rolle. Warum war der so wichtig für die Nationalsozialisten? Oder welche Rolle spielt die jüdisch-bolschewistische Bedrohung?
3: Es gibt da einen markanten Spruch von Adolf Hitler, den er auch in Mein Kampf niedergelegt hat, also den er schon 1925 formuliert hat, wo er so in etwa sagt, im Bolschewismus haben wir den im 20. Jahrhundert unternommenen Versuch des Judentums zu erblicken, sich die Weltherrschaft anzueignen. Ich glaube, so geht der Spruch. Und in dem Spruch ist im Grunde alles schon, steht alles schon drin, dass im Grunde Hitler sicher die Juden in der Weltgeschichte, die er ja sehr biologistisch verstand, in diesem Jahrtausende ewigen Ringen der Rassen, die Juden als die entscheidenden Antipoden der germanischen Rasse sah. Aber er hat eben mit dem Satz auf den Punkt gebracht, dass im 20. Jahrhundert etwas Neues passiert, dass hier eine politische Ideologie kommt, der Kommunismus, den er als eine jüdische Ideologie markiert. Also die Nazis wurden auch nicht müde, darauf hinzuweisen, dass Karl Marx Jude war und dass er der Enkel eines Rabbiners war, und haben im Grunde den Kommunismus immer als jüdisch kodiert. Und diese in der Nazi-Vorstellung jüdisch-kommunistische Ideologie war im Grunde der entscheidende Todfeind des Nationalsozialismus. Nun, tatsächlich war in dieser jüdisch-bolschewistischen Ideologie, wie die Nazis sie nannten, sehr viel enthalten, was dem Nationalsozialismus widersprach. Also die Kommunisten hatten eine Gleichheit aller Völker und aller Rassen im Grunde verkündet und waren im Grunde auch antirassistisch aufgetreten. Und das widersprach im Kern der Nazi-Ideologie, die eben von einer Rassenvorherrschaft der germanischen Rasse sprach und eben etliche andere Millionen anderer Menschen als Untermenschen begriff. Die Nazis wollten alle Deutschen zusammenführen als eine Rasse, und die Kommunisten wollten im Grunde alle Arbeiter, ob sie nun rechts oder links wählten, zusammenführen. Deutsche, aber auch internationale Arbeiter. Insofern war dieses politische Ringen sehr, sehr wichtig. Und das wurde halt zu der entscheidenden ideologischen Idee von Hitler verkündet. Und insofern war der Bolschewismus ganz zentral im Antisemitismus der Nazis enthalten und war im Grunde sogar der leitende Faktor. Denn es war der Antikommunismus der Nazis, der dazu führte, dass sie überhaupt auf die Idee kamen, alle sowjetischen Juden oder im Grunde die ganze sowjetische Zivilisation auszulöschen.
2: Was es vorher aber gab, das war eine Massenindoktrination der Deutschen. Also es gab Ausstellungen, es gab Bücher, vielfach Plakate, Zeitungen, wo im Prinzip das Bild des jüdischen Bolschewisten, ich möchte das immer in Anführungszeichen verstanden wissen, gezeigt wurde. Dieser Vernichtungskrieg, der dann ab 1941 im Osten startete, der hat im Prinzip vorher schon in den Köpfen stattgefunden.
3: Ganz genau. Die Idee der Nazis war im Grunde, diesen Vernichtungskrieg in die Köpfe zu verankern, in die Köpfe zu bringen, bevor sie starten. Und das ging mit einem langen Vorlauf, startete das. Und das sind diese millionenfach besuchten Ausstellungen mit so Titeln wie Weltfeind Nummer 1, der Bolschewismus, oder große antibolschewistische Schau oder Bolschewismus ohne Maske. Das waren Wanderausstellungen, die durch Dutzende deutsche Städte gingen, vor allem Industriestädte, die also auch die Arbeiter anziehen sollten, vor allem auch Arbeiter, die vorher kommunistisch gewählt hatten, um darauf hinzuweisen, dass dieses vermeintliche Sowjetparadies, also praktisch die Sowjetunion als eine Zukunftsvorstellung, als eine Verheißung, dass es in Wirklichkeit ein brutaler Unterdrückungsstaat war, dem man nur mit einer Form begegnen konnte, nämlich mit radikaler Gegnerschaft, Angriff und Ausrottung. Und diese Bilder waren dann eben auch konstitutiv für die deutschen Soldaten im Ostfeldzug 1941. Viele von denen haben sogar auf diese Bilder direkt rekurriert und gesagt, das, was wir hier sehen, ist sogar schlimmer als was wir in diesen Ausstellungen damals zu sehen bekamen. Damals dachten wir, das ist alles Propaganda, aber heute wissen wir, es ist die bittere Wahrheit.
2: Also die doch sehr schnelle Eskalation der Gewalt nach dem 22. Juni 1941, die ist auch darauf zurückzuführen, dass die gesamte osteuropäische Bevölkerung bzw. die vermeintlichen Bolschewisten auf genau diese Art und Weise ja im Prinzip entmenschlicht wurden?
3: Ganz genau. Und ich glaube, ohne diese jahrelange, fast jahrzehntelange Propagierung von Gräueln, von angeblichen bolschewistischen Gräueln und die häufig eben als jüdisch, auch asiatisch, immer als nicht europäisch deklariert wurden, kann man sich im Grunde die deutschen Massenverbrechen in der Sowjetunion gar nicht vorstellen. Also da war im Grunde eine politische Vision am Wirken, dass dieser Gegner nicht bloß ein rassischer Gegner ist, der also irgendwie in irgendeiner Form zu uns visuell nicht passt. Das war im Grunde die klassische Propaganda von so Nazi-Magazinen wie dem Stürmer, der sogenannte Stürmerjude, der wurde immer als eine Fratze dargestellt. Aber dieser Propaganda fehlte sozusagen das politische Gewicht, die politische Wucht. Und diese politische Wucht war bei der antibolschewistischen Propaganda gegeben. Das war ein Gegner, der die Welt erobern will, der uns alle versklaven will, der die deutschen Eliten nach Sibirien vertreiben will, das hatte eine ungleich stärkere mobilisierende Wirkung für viele Deutsche. Und das hat natürlich dann in dem Moment, wo die Rote Armee, auch das muss man auch hinzudenken, den deutschen Vormarsch sehr erbitterten Widerstand entgegenwarf. Und das wurde von den Deutschen dann wiederum als Beweis genommen, aha, die jüdischen Kommissare, das Judentum in der Sowjetunion hat also mit Ränken und mit allerlei Mitteln diese Soldaten im Griff. Und wir müssen jetzt ungleich härter und rücksichtsloser und barbarischer gegen sie vorgehen, um im Grunde sie mit ihren eigenen Mitteln zu schlagen.
2: Muss man letztlich dann auch die Geschichte des Holocaust neu kontextualisieren?
3: Ja, dazu rede ich auf jeden Fall an in dem Buch. Also mir scheint, dass der Holocaust derzeit im öffentlichen Bewusstsein als ein rassistischer Genozid gesehen wird. Also als ein Genozid, der ausschließlich und ursächlich auf den Rassenhass gegen Juden zurückging. Und wie ich vorhin schon sagte, ist an dem Antisemitismus der Nazis überhaupt nicht zu rütteln. Aber im 20. Jahrhundert, in dieser entscheidenden Auseinandersetzung, war er überlegt oder war ja noch obendrauf gelegt ein politischer Gedanke, der antikommunistische Gedanke, dass im Grunde wir hier einen Gegner haben, den wir nur durch Ausrottung begegnen können. Und so kam dieser Ausrottungsgedanke überhaupt in den Antisemitismus hinein, der von vornherein nicht angelegt war. Insofern müssen wir unterscheiden zwischen einem rassischen Gegner, das waren die Juden in Deutschland. So wurden die Juden in den Nürnberger Gesetzen von 1935 dargestellt. Das war auch der grundlegende Gedanke für die Reichspogromnacht, wo es auch schwere Ausschreitungen gegen Juden gab, die aber das Ziel hatten, mit schockierender Gewalt alle Juden zum Verlassen Deutschlands zu veranlassen. Die Unterscheidung war 1941, wo von Anfang an die Idee deklariert wurde, wir müssen die jüdische Führung komplett umbringen. Und das wurde dann sehr schnell ausgeweitet auf alle jüdischen Männer in der Sowjetunion und im anschließenden sehr schnellen Schritt auch alle Greise, alle jüdischen Frauen, alle jüdischen Kinder. Denn selbst die Kinder wurden als künftige Partisanen und Gegner Deutschlands gesehen, als politische Gegner im Ostfeldzug. Insofern müssen wir unterscheiden zwischen dem rassenfremden und dem rassenpolitischen Hauptfeind. Das ist die Nazi-Sprache für den jüdischen Bolschewismus. Und es war im Grunde die Verschmelzung von Rassismus und politischer Gegnerschaft, die zu dieser tödlichen Wucht führte, als die wir den Holocaust eben bezeichnen. Und das wurde 1941 kreiert und weitete sich dann auf alle Juden unter der deutschen Herrschaft aus, die sozusagen in diese bolschewistische Matrix gepresst wurden und man kann sagen bolschewisiert wurden. Sie wurden als Verbündete Stalins gesehen und das war dann auch ihr Todesurteil.
2: Und letztlich, wenn ich Sie richtig verstehe, heißt es dann, dass die Gewalt, die im Osten eben dann so schnell eskaliert ist, wiederum Rückwirkungen hatte auf das, was in Deutschland passiert ist?
3: Auf jeden Fall, mit der Einschränkung, dass Täter und Beobachter auf der deutschen Seite mitunter darauf verwiesen, dass diese Gewalt, die im Osten praktisch zum Gesetz wurde, nicht im Westen angewandt werden sollte. Denn es galten in den Köpfen einiger Nazis immer noch zivilisatorische Unterschiede, dass man im Grunde diesem asiatischen Gegner doch noch mit einer anderen Gewalt begegnen müsste als beispielsweise Widerstandskämpfern in Frankreich oder Italien. Aber auch diese Unterschiede wurden dann verwischt. Man weiß ja auch, dass das Massaker in Oradour in Frankreich im Juni 1944, also kurz nach der alliierten Invasion in der Normandie, dass dieses Massaker an französischen Zivilisten, wo ein ganzes Dorf ausgelöscht wurde, von einer SS-Truppe begangen wurde, die im Osten vorher gewütet hatte. Also da wurden dann tatsächlich diese östlichen Maßstäbe mit nach Frankreich gebracht.
2: Sie haben sich ja auch damit beschäftigt, wie nach 1945 mit der Geschichte der Operation Barbarossa umgegangen ist. Was würden Sie denn sagen? Wie ist diese Geschichte erzählt worden? Wir wissen, es hat auch lange gedauert, bis die Geschichte des Holocaust tatsächlich aufgearbeitet wurde, also auch auf einer breiteren gesellschaftlichen Ebene. Aber was diesen Vernichtungskrieg angeht, wie würden Sie das einschätzen?
3: Da würde ich, wenn wir jetzt von Deutschland sprechen, erstmal die Aufteilung vornehmen zwischen Westdeutschland und Ostdeutschland. Die Ostdeutschen waren von vornherein im Grunde sehr gut informiert über die barbarischen Befehle, die zu Barbarossa führten und überhaupt diese tödliche Wucht mitbegründeten des Ostfeldzugs. Also so Befehle wie der Kommissarbefehl von Hitler, der sogenannte Reichenau-Befehl, wo der Generalfeldmarschall der 6. Armee kurz nach dem Massaker in Babi Yar in Kiew, wo also Ende September 1941 fast 34.000 Juden, überwiegend Frauen und Kinder, ermordet wurden. 10 Tage später erteilt er an die Soldaten seiner Armee, die in Kiew, in Babi Yar mit dabei gewesen war, einen Befehl, in dem er praktisch sagt, einfach um jetzt mal klarzustellen, der Todfeind ist der jüdische Bolschewist und das beinhaltet eben Frauen und Kinder. Also er hat im Grunde seine Soldaten noch einmal eingenordet, möglicherweise auf Zweifel eingehend und auf Widerspruch eingehend, der dem Befehl nicht auftaucht, um sie noch einmal davon zu überzeugen, dass das alles seine Richtigkeit hat. Diese Befehle waren in Ostdeutschland gut bekannt und in Westdeutschland halt gar nicht, weil in Westdeutschland zuerst einmal zum Ostfeldzug die Generäle sprachen. Also die erste Welle der Geschichtsschreibung war im Grunde waren die Memoiren der Generäle, die natürlich ihrer eigenen Rechtfertigung dienten und die halt Hitler anschwärzten, um zu sagen, es war ein guter Krieg, aber ein schlechter Führer. Und es hat sehr, sehr lange gebraucht, um das im Grunde auf den Kopf zu stellen. Und da war halt die Wehrmachtsausstellung wirklich wegweisend. Was aber bei all dem immer wieder gefehlt hat, war die sowjetische Seite. Also ich finde, dass die deutsche Geschichtsschreibung dann doch häufig was Selbstreferenzielles hatte und sich sehr stark mit den Taten der Deutschen beschäftigt, aber halt weniger auf die Resonanzen auf der anderen Seite ging, die eben auch quellentechnisch schwer zu verorten waren. Also über viele Jahrzehnte waren natürlich die sowjetischen Archive auch geschlossen. Aber auch nachdem sie sich öffneten, gab es weiterhin viele Widerstände und so werden viele Forscher neigen dazu, im Grunde sowjetische Quellen politisch zu betrachten, dass man
2: aber
3: überlegt.
2: Das müssen Sie tatsächlich nochmal erklären, Herr Helbeck, warum wir bestimmten sowjetischen Quellen auch trauen können. Also ein starker Protagonist in Ihrem Buch ist ja Ilja Ehrenburg, der eben auch für die russische, für die sowjetische Propaganda gearbeitet hat. Warum können wir diesen Quellen trauen?
3: Also ich will auch nicht sagen, dass man den Quellen unbedingt trauen muss von Anfang an und bedingungslos. Man muss natürlich diese Quellen immer einer Quellenkritik unterziehen und überlegen, unter welchen Umständen sind sie entstanden und welchem Zweck dienen sie und wer hat in welcher Form zensierend da eingegriffen oder gab es dann auch Selbstzensur und so weiter. Und was Ehrenburg angeht, den Sie gerade ansprachen, der ist tatsächlich mein Kronzeuge auf der sowjetischen Seite. Er ist der vielleicht wichtigste Kriegsberichterstatter des gesamten Zweiten Weltkriegs. Als solcher wurde zumindest von den westlichen Alliierten anerkannt und nicht zuletzt auch von Hitler, der Ehrenburg immer wieder in sein Visier nahm. Bei Ehrenburg kann man eben sehen, dass er mehrfach intervenierte bei der sowjetischen Presseagentur damals und sagte, ich stelle fest, dass einige meiner Kollegen deutsche Tagebücher oder Befehle mit anderen Worten umgeben, sie also praktisch umschreiben, um sie noch griffiger zu machen. Und er sagt, das dürfen wir auf gar keinen Fall tun. Erstens schadet es uns, wenn im Grunde andere Leute diese echte Quelle sehen und sehen, wie wir mit der Quelle umgehen. Das schadet unserer Glaubwürdigkeit. Und zweitens, what's the point? Also die Sprache der Deutschen ist so drastisch, da ist überhaupt gar nichts daran zu ändern. Die spricht für sich oder sie entkräftet sich selbst. Darüber hinaus habe ich auch in verschiedenen Archiven Belege gefunden, dass die deutschen Quellen, die Ehrenburg immer wieder zitierte in seinen Leitartikeln, die also praktisch seine Leser, also überwiegend soldatischen Leser dazu aufriefen, im Kampf gegen die Deutschen nicht nachzulassen, dass diese Quellen authentisch sind. Das kann ich nicht in jedem Fall nachweisen, aber in einigen Fällen ist das zweifelsfrei so der Fall, so dass ich tatsächlich Ehrenburg traue und vertraue in der Hinsicht. Und das gibt im Grunde Ehrenburgs Dokumentation einen ganz neuen Anstrich, denn bis heute wird Ehrenburg weithin als ein schriller Kreml-Propagandist gesehen, der auch die Deutschen stark hasste. Das tat er alles und ganz bestimmt waren seine Schriften propagandistisch, aber sie haben halt auch diesen dokumentarischen Wert.
2: Ich meine, wir reden natürlich darüber nicht nur, weil wir die Geschichte letztlich nochmal nacherzählen wollen und Ihre Forschung besprechen wollen, sondern weil es ja auch eine konkrete Forderung in Ihrem Buch gibt am Ende, wo Sie auch sagen, dass die entscheidende Rolle der Sowjetunion zum Sieg über den Nationalsozialismus in Europa zu wenig gewürdigt wird. Das ist natürlich jetzt auch in Verbindung mit dem russischen Angriffskrieg, der in der Ukraine geführt wird, wahrscheinlich eine Forderung, die schwierig ist, neutral anzugehen.
3: Ich weiß nicht, ob das so schwierig ist, wie es sich vielleicht anfühlt. Also im Grunde zu sagen, die Sowjetunion hat maßgeblich oder den größten Anteil am Sieg über Hitler-Deutschland gehabt. Das ist eine Aussage, an der nicht zu rütteln ist und die auch nicht zu qualifizieren ist durch gar nichts. Die Einschränkung wiederum ist, dass westliche Politiker wahrscheinlich Angst haben, das so zu sagen, weil sie glauben, dass sie damit der heutigen Kreml-Führung, sprich Putin, dann weiteres Propagandamaterial liefern, dass sie praktisch damit auch die putinsche Linie unterstützen, der darauf immer wieder hinweist. Aber dass Putin darauf hinweist, dass er in dieser speziellen Hinsicht auf eine Wahrheit hinweist, heißt ja nicht, dass wir diese Wahrheit entkräftigen sollten. Ja. Und die Sowjetunion ist ja auch nicht gleichzusetzen mit Russland heute. Das sind zwei ganz unterschiedliche politischen Systeme. Die Sowjetunion ist, wenn man so will, ideologisch stark im linken Lager zu verorten, während das heutige Russland eine erzrechte, ich würde nicht sagen unbedingt rechtsradikale, aber rechtsautokratische, konservative Führung ist, die sich auch sehr selektiv einiger sowjetischer Bestandteile aneignet und andere in Bausch und Bogen verwirft. Also alles Revolutionäre ist ja heute völlig verpönt.
2: Aber der große Vaterländische Krieg wird natürlich sehr instrumentalisiert.
3: Als staatstragendes Event, ja. Genau. Aber ich meine, da könnte man mit zwei Griffen sagen, wir würdigen die Sowjetunion, aber wir verurteilen Russland in seinem Krieg gegen die Ukraine und wir verurteilen vor allem die russische Beanspruchung dieses historischen Arguments für den Krieg gegen die Ukraine. Das sind jetzt vielleicht 2, 3 Sätze und damit hätte es sein Genüge. Aber im Grunde heute dann aus Angst davor, im Grunde die Sowjetunion komplett auszusparen, wie das ja jetzt am 8. Mai wohl auch geschehen ist. Da habe ich gelesen, dass also in den Regierungsproklamationen das Wort Sowjetunion gar nicht fiel. Irgendwie sind die Deutschen befreit worden, aber von wem und durch welche Handlung, das ist dann gar nicht erklärt worden. Das erscheint mir doch sehr wichtig. Und mir erscheint auch sehr wichtig, dass wir in der Erinnerungspolitik in Europa auch nochmal darauf hinweisen, denn derzeit ist doch der antisowjetische Impuls der Leitende. Ein antisowjetischer Impuls, der sich auch mit einem antirussischen Impuls verschmilzt.

0: Verbrechung sicherlich, aber so wie es im Moment insgesamt weltpolitisch aussieht und die Tendenz zu autoritären Regierungen ja sichtbar ist, zu rechten Bewegungen, das sehen wir in Europa, das sehen wir auch in dem Land, in dem Sie unterrichten, in den USA. Also würden Sie sagen, dass das auch das Erinnern an die, ja, an die sowjetischen Opfer schwieriger macht?
1: Ganz bestimmt. Also ich meine, wir sehen ja eben auch, dass in Gesellschaften in Ostmitteleuropa das Argument, dass die Sowjetunion eigentlich der eigentliche Böse war, zusammen mit Hitler, aber die Sowjetunion in erster Linie, da auch dazu führt, dass die eigene Verantwortung an den Massenverbrechen im Zweiten Weltkrieg, also vor allem an der Ermordung von Juden, damit auch unter den Teppich gekehrt wird. Ich würde im europäischen Kontext noch hinzufügen, dass mir scheint, dass sich der Antikommunismus mit einem antirussischen Affekt überschneidet und dass im Grunde jetzt häufig die Sowjetunion wie so, nur so ein Bindeglied, als ein Kapitel in einem jahrhundertelangen Geschichte des russischen Imperialismus erzählt wird. Und das erzeugt natürlich eine ganz starke Frontbildung gegen Osten. Dem möchte ich widersprechen. Und mir scheint denn, dass diese Frontbildung, die also historisch sehr fragwürdig ist, weil die Sowjetunion, wie gesagt, ganz anders war als das Russische Reich vorher und das Russland heute. Aber dass im Grunde mit dieser Frontstellung jede Möglichkeit eines künftigen Dialogs mit Russland, auf den ich sehr hoffe und den ich für einen Frieden in einem größeren Europa für absolut essentiell halte.
0: Sie sprechen von einem Post-Putin-Russland.
1: Ein Post-Putin-Russland, genau. Wenn wir diese Affekte von heute, die antirussischen Affekte, wenn wir die weiterhin lodern lassen, dann ist das also auf ganz lange Sicht, erscheint mir das ausgeschlossen zu sein. Und sehr viele Russen, die auch durchaus nicht unbedingt zu Putins Lager gehören, sind natürlich auch sehr hellhörig, wenn sie hören, wie im Grunde sehr pauschal über Russland und den russischen imperialistischen Drive und diese Dinge gesprochen wird. Also ich glaube, Differenzierung ist da sehr wichtig und die Geschichte des Zweiten Weltkriegs ist in der Hinsicht doch ein ganz besonderes Kapitel.
0: Sagt der Osteuropa-Historiker Jochen Helbeck von der Rutgers University. In seinem Buch Ein Krieg wie kein anderer fordert er eine Revision der Geschichte des deutschen Vernichtungskrieges gegen die Sowjetunion. Das Buch ist im S. Fischer Verlag erschienen. Vielen Dank für das Gespräch, Herr Helbeck.
1: Ich danke Ihnen, Frau Reinhardt.
0: Diese Sendung haben wir am Dienstag aufgezeichnet. Fürs Zuhören bedankt sich Anja Reinhardt.
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3: Mit Jörg Biesler, guten Tag. Die Oper Zar und Zimmermann von Albert Lortzing hat ganze Generationen im Theater gut unterhalten. Unter anderem mit dem Holzschuh-Tanz im Finale, der auch ganz ohne Zar und Zimmermann Karriere gemacht hat. Das Stück wird nicht mehr oft gespielt, aber nun zu Lortzings 225. Geburtstag an der Deutschen Oper Berlin. Wir berichten. Und wir fragen, nachdem Zar wie Zimmermann heute bei Wahlen je eine Stimme hätten, nach neuen Eliten. Nachdem öffentlich wurde, dass der Bundespolitiker Jens Spahn von der CDU geheime Treffen des Milliardärs Peter Thiel besucht hat. Wer vernetzt sich auf solchen Treffen und mit welcher Ideologie? Außerdem Star-Choreograf Alexei Radmanski beim Hamburg-Ballett und das Festival Theater der Welt in Chemnitz. Zum 225. Geburts- und 175. Todestag des Berliner Komponisten Albert Lortzing hat die Deutsche Oper Berlin dessen Oper Zar und Zimmermann auf den Spielplan gesetzt. Wieder, muss man sagen. Das unterhaltende Stück, das war bis Ende der 80er Jahre ein Dauerbrenner, dann aber verschwand es weitgehend von den Bühnen. Zar und Zimmermann, das ist eine Verwechslungskomödie um Peter den Großen, den Zaren eben, der im niederländischen Zaandam inkognito den Schiffsbau studiert. Vom Zimmermann eben. Es geht um Standesunterschiede, um diplomatische Verwicklungen und um einen aufgeblasenen Bürgermeister. Uwe Friedrich hat die aktuelle Inszenierung gesehen. Was macht denn Regisseur Martin G. Berger in Berlin daraus?
4: Er verlegt es in die ungefähre Gegenwart. Dieser Zar ist der Herrscher, der Gewaltherrscher, muss man sagen, über ein Mini-Operettenreich, das eingeklemmt sei zwischen Lettland und Russland. Und der kommt in der Tat in die Niederlande. Und dort werden nämlich Kanus, Hightech-Kanus hergestellt in einer ganz modernen Fabrik. Das Bühnenbild kommt von Sarah Katharina Karl. Auf der Drehbühne so ein Multifunktionsstahlgerüst, in dem könnte man sehr vieles spielen. Hier ist es eben Zar und Zimmermann. Und dort trifft dieser Zar Peter auf einen anderen Peter, der aus seinem

0: am Reich geflohen ist und dort inkognito lebt, in Marie verliebt ist. Diese Marie wird zu einer feministischen Aktivistin. Im Heimatland des Zaren wird eine Revolution niedergeschlagen und man ahnte schon das Happy End, dass der Zar also relativ fröhlich zum Erneuern seines heimischen Russlands zurückreist, wie das eben bei Peter dem Großen ja war. Das fällt aus, stattdessen wird er in Ketten geschlagen und abgeführt.
1: Die Oper war so bis in die 70er Jahre ungefähr ein echter Dauerbrenner. Die Deutsche Oper kündigt jetzt Zar und Zimmermann auch an als eine der wenigen gelungenen deutschen Opernkomödien des 19. Jahrhunderts. Wie verhält sich denn die Aktualisierung dazu? Ist die sinnvoll?
0: Ich verstehe schon, was Martin Berger damit will, denn auch Albert Lortzing hat wahrscheinlich durch die Zensur getrieben, das Politische in diesem Stück schon sehr entschärft. In der Vorlage sieht das ganz anders aus. Also da bringt Martin Berger einiges zurück, unter anderem auch den Onkel des Zaren, der die Geheimdienstzentrale leitet. Das sind Schauspielrollen mit einer Helferin. Diese ganze Geschichte verzögert und verlangsamt aber das Stück in seinem Verlauf extrem. Es werden alle möglichen Karlauer reingebaut von wiederum Martin Berger, der die neuen Dialoge geschrieben hat. Und dann hat man natürlich das Problem, dass man immer bei Spielopern hat, nochmal potenziert. Man hat lange Dialoge und dann muss die Musik es wieder rausreißen. Das holpert immer wieder und je weiter der Abend voranschreitet, umso unklarer wird die eigentliche Verwechslungsgeschichte, die schon richtig gut gebaut ist. Also man fragt sich dann doch wirklich, besser wird es dadurch nicht.
1: Gut gebaut ist die Geschichte auch, weil sie einfach viele, viele unterhaltende Szenen hat. Zum Beispiel eben diesen aufgeblasenen und unfähigen Bürgermeister van Bett. Ein Geschenk für jeden komödiantischen Bariton. In Berlin singt die Partie der Träger des Theaterpreises der Faust, Patrick Zielke. Gelingt das?
0: Das macht er schon sehr schön. Er utriert da so ein bisschen, das ist nicht immer auf Linie gesungen, aber der hat schon Charme und Witz, wenn er das macht. Und wir hören ihn doch gleich mal.

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1: Da hören wir auch schon, dass der Dirigent Antonello Manacorda das ganz flott macht mit dem Orchester. Das ist schon ganz schön, was er aus der Musik rausholt. Die beiden Tenöre sind noch richtig gut. Das sind Kieron Carroll, dem das Flandrische Mädchen zufällt, und der Tenor Peter von der Verwechslung. Das ist Philipp Capella. Nadjam Chantaf ist da weit weniger gut. Also musikalisch ist das ein extrem durchwachsener Abend.
2: Ja, begeistert klingt das alles nicht. An Lortzing scheint es aber nicht zu liegen.
1: Nein, überhaupt nicht. Dieses Stück ist super. Hier kann man mal wieder sehen, dass doch zu starke Aktualisierung diesen Werken wirklich einen Bärendienst erweist und den Charme austreibt.
2: Uwe Friedrich über Zar und Zimmermann von Albert Lortzing an der Deutschen Oper in Berlin. Vielen Dank. Noch eine Premiere am Wochenende wurde mit Spannung erwartet. Star-Choreograf Alexei Radmanski hat mit dem Hamburg Ballett eine Choreografie zu Lewis Carrolls Märchen Alice im Wunderland erarbeitet. Das hatte bei der Tanztriennale in Hamburg Uraufführung, ein neues Festival der Kulturstiftung des Bundes, das in die Stadt ausgreifen will mit Veranstaltungen auf den Straßen, Gesprächsrunden und eben abendlichen Aufführungen. Gestern Abend Wunderland vom vielfach ausgezeichneten und viel gebuchten ukrainischen Choreografen Alexei Radmanski. Eine Adaption der Bücher Alice im Wunderland und Alice hinter den Spiegeln. Elisabeth Nehring hat das gesehen.
3: Leichtfüßig bewegt sie sich über die Bühne, Alice im weißen Kleid mit Spitzen und Schleifchen. Sie staunt, schwebt, trippelt mal in die eine, mal in die andere Richtung, die Arme sehnsuchtsvoll nach vorne gestreckt, die Körpermitte tief nach innen gezogen, sodass der Rumpf ein leichtes Halbrund bildet. Unverkennbar vermittelt ihre Körperhaltung: Ich bin die pure Unschuld. Diese Alice trifft in Alexei Radmanskis Wunderland auf das ganze Personal aus Lewis Carrolls Büchern, alle gekleidet in fantasievolle Kostüme. Das weiße Kaninchen als ordentlicher Herr mit Hasenohren, Eidechse, Maus und Katze mit langen Schwänzen, eine Krabbe in Knallrot. Der Fisch trägt Fischkopf in schillerndem Glitzergrün, die Herzogin eine hochaufragende Turmfrisur und die Pilze stecken in engen Schlauchkleidern samt psychedelischen Farben und Mustern und riesigen, entsprechend geformten Kopfbedeckungen. Auch bühnentechnisch wird einiges aufgefahren, um magische Welten zu evozieren. Große orangefarbene Halbkreise geben der Szenerie einen Rahmen. Rundbogenarkaden erinnern an faschistische, aber auch surreal anmutende Architektur. In den Fenstern eines gemalten Sommerhauses erscheinen sich bewegende Augen. Eine Miniaturtür wächst im Nu auf Überlebensgröße. Bilder von Gärten tauchen an unerwarteten Stellen auf und verschwinden wieder. Choreograf Alexei Radmanski verpackt die Geschichte von Alice in ein zweistündiges Potpourri, ein dynamisch arrangiertes Episodenballett mit opulent ausgestatteten Szenerien und vielen schnellen Kostüm- und Szenenwechseln. Für das Ensemble des Ballett Hamburg ist das durchaus herausfordernd. Viele der TänzerInnen übernehmen mehrere Rollen. Auch choreografisch sind schwere Passagen zu meistern. Die anspruchsvolle Fuß- und Beinarbeit und das hohe Tempo gelingen den Tänzerinnen und Tänzern in einigen Szenen zu Beginn noch mit etwas Mühe, dann im Laufe der Aufführung mit zunehmender Sicherheit. Begleitet werden sie von einer, diplomatisch gesagt, kontrastreichen Musikauswahl, die von Barock über Romantik und Klassik bis hin zum frühen 20. Jahrhundert zeitgenössischer und elektronischer Musik reicht. Schon in den ersten Szenen geht es von Erik Satie und Charles Gounod über Anton Webern direkt zur deutschen Komponistin Carola Baukolt mit ihrer ungewöhnlichen Geräuschmusik.
4: Mm-hmm.
3: wäre Radmanski musikalisch doch bei den Zeitgenossen geblieben oder hätte sich zumindest auf 2, 3 Tonalitäten konzentriert. So aber fördert die eklektische Musikauswahl das eigentliche und ganz große Problem dieser Inszenierung. Den Gestus einer ungebrochenen und unhinterfragten Überdeutlichkeit. So wie Tänzerinnen und Tänzer agieren, ist wirklich jedes kleinste Missverständnis ausgeschlossen, um welche Szenen oder Gefühle es sich handeln könnte. Olivia Betteridge tanzt die Alice technisch einwandfrei und mit Werf, aber mimisch und gestisch eben auch so betulich, wie Alexei Radmanski die Figur offensichtlich imaginiert. Und das gilt auch für den Rest des Ensembles. In den permanenten Überzeichnungen kann sich weder hintersinniger Witz noch mehrdeutiger Surrealismus entfalten, was einer zeitgenössischen Interpretation von Alice in Wonderland angemessen wäre. So gerät dieses Wunderland zu einem ärgerlichen, weil inhaltlich unterkomplexen Abend, vom Hamburger Publikum jedoch bedacht mit Standing Ovations.
2: Elisabeth Nehring über Wunderland von Alexei Radmanski beim Hamburg Ballett. Zu einem anderen Wunderland in den Visionen des Tech-Milliardärs Peter Thiel. Gerade wurde bekannt, dass der Vorsitzende der CDU-CSU-Fraktion im Deutschen Bundestag, Jens Spahn, in seiner Zeit als Bundesgesundheitsminister und auch als Staatssekretär geheime Treffen besucht hat, zu denen der libertäre Trump-Unterstützer eingeladen hat. Das ist insofern ein Diskussionsthema, als Peter Thiel als eine Art Endzeit-Apokalyptiker auftritt, der in Demokratie und internationaler Zusammenarbeit zentrale Probleme der Gegenwart sieht. Thema der Treffen war, wie es heißt, die Entwicklung der Welt. Und es gab Gesprächsrunden zu Themen wie den Dritten Weltkrieg meistern, eine Sekte gründen oder Atomkraft wieder einführen. Anna Puzio ist Philosophin und Theologin, unter anderem an der Uni Bern, und forscht zu den sozialen Folgen von Technik. Ich habe sie gefragt, wie sie diese geheimen Treffen zwischen einer globalen Tech-Elite und Vertretern aus Politik und Wirtschaft einschätzt.
4: Ja, die Verbindung ist sehr heikel. Es handelt sich um ein privates Netzwerk von Thiel mit geheimen Treffen auf persönliche Einladung und diskutiert werden politische und persönliche Fragen. Und dieses Netzwerk ist von einer transhumanistischen Ideologie geprägt. Es geht um KI, neue technologische Zukunft des Menschen und Langlebigkeit. Und wir wissen von Thiel schon länger, dass er sich eben explizit gegen Demokratie ausspricht.
2: Kann man sagen, da geht es um eine Vernetzung einer technologisch und wirtschaftlichen Elite, die ohne demokratische Legitimation dann versucht, durch diese Vernetzung Macht und Kontrolle zu erlangen?
4: Ja, gewisserweise ja. Zuerst zeigt es, dass eben Thiel, Musk und viele andere Big-Tech-Akteure, dass es eben nicht nur um Technologien und KI geht, es also eben nicht nur ein KI-Thema ist, sondern dass sie eben auch politische Akteure sind, mit einer politischen Agenda auftreten, sich vernetzen und politischen Einfluss suchen.
2: Peter Thiel verbindet ja ganz konkret Technik mit religiösen Visionen. Er setzt also darauf, dass der Mensch sich radikal ändert. So formuliert er das selber. Menschliche Schwächen sollen überwunden werden. Transhumanismus heißt das, das haben Sie gerade schon genannt. Das Altern soll aufgehalten werden. Peter Thiel spricht von einer Auferstehung, einem neuen Menschen. Das alles gilt natürlich dann immer nur für eine Elite. Für mich klingt das nach einem Helden- und Elitendenken, wie ich es aus dem Faschismus kenne.
4: Exakt. Und deswegen geht die Forschung in Deutschland auch so weit, dass wir hier von faschistischen Tendenzen sprechen. Diese Elite ist eben eine sehr eingeschränkte Gruppe. Sie definieren sich selber über Leistung, Geld, bezeichnen sich als Intellektuelle und eben suggerieren, dass sie besonders klug und innovativ sind und sich so ihre Macht und ihr Geld verdient haben. Also es ist ein sehr exklusives Verständnis, das den restlichen Teil der Welt ausblendet. Und gefährlich wird es, wenn diese Elite auch denkt, dass sie die politische Führung übernehmen möchte. Und Thiels Apokalypse-Verständnis ist auch sehr problematisch. Er argumentiert, dass wir unweigerlich auf eine Apokalypse zulaufen, zum Beispiel durch künstliche Intelligenz. Und diese Antichrist- und Apokalypse-Narrative sind ein starkes Schwarz-Weiß-Denken. Sie haben ein destruktives Potenzial. Es suggeriert, wir laufen einfach eine Katastrophe zu. Wir können nichts anderes mehr machen. Tabula rasa, wir fangen nochmal von vorne an. Das heißt, wir nehmen Technik und Gesellschaft nicht mal als etwas wahr, das wir gestalten können.
2: Und die Legitimation der einzelnen Person, also in dem Fall zum Beispiel Peter Thiel, die resultiert dann aus wirtschaftlichem Erfolg und nicht aus demokratischen Wahlen?
4: Genau, sie selber bestimmen natürlich, wer Teil dieser Gruppe ist. Es wird nicht demokratisch entschieden und auch, dass diese Treffen im Hintergrund stattfinden, widerspricht eben einem Demokratieverständnis, wo es um Transparenz haben, wer finanziert diese Treffen, wer nimmt teil, welche Funktionen haben sie.
2: Was ist denn das für eine Ideologie, die einerseits so stark auf Freiheit setzt, auf die Freiheit des Einzelnen, also des Tech-Milliardärs zum Beispiel, und auf der anderen Seite Freiheiten von anderen einschränken will und zwei verschiedene Wertigkeiten beim Menschen entwickelt?
4: Letztlich ist Freiheit in dem Sinne ein eben sehr reduziertes Freiheitsverständnis. Freiheit klingt auch für uns in Europa erstmal sehr gut, aber Freiheit ist immer abhängig von anderen. Also wir haben nicht uneingeschränkte Freiheit, sondern diese Freiheit steht eben immer in Beziehung zu anderen Menschen auch. Und Freiheit wird auch durch andere Menschen und durch Strukturen ermöglicht. Wir haben bestimmte Rechte, Menschenrechte, die dann auch wieder Freiheiten, Grundrechte ermöglichen. Was eben sehr problematisch an Thiels Freiheitsverständnis ist, dass er suggeriert, dass diese Freiheit jetzt für alle Menschen technologisch ermöglicht wird. Auch Techniksolutionismus, also dass Technik die Lösung aller unserer gesellschaftlichen Probleme ist. Wenn man dann allerdings in diese Texte und in diese Aussagen und Intentionen dieser Gruppe reinschaut, dann sieht man, dass diese Freiheiten nur für eine ganz bestimmte Gruppe von Leuten gemacht sind, also für eine ganz bestimmte Elite, wie sie selber sagen.
2: Wie gefährlich sind solche Netzwerke, solche Netzwerktreffen, wie demokratieschädlich möglicherweise?
4: Vertrauen in Politik und Politikerinnen ist zentral für eine Demokratie und das wird durch solche Aktionen untergraben. Also, dass wir lange nicht wussten, dass Spahn in diesen Netzwerken aktiv ist. Dieses Netzwerk gibt es 20 Jahren. Spahn ist selbst schon lange Teil dieser Treffen. Das sorgt auch wieder für neue Verschwörungstheorien und ist grundsätzlich sehr kritisch eben für eine Demokratie zu sehen.
2: Die Technologieethikerin Anna Puzio über die Gefahren elitärer Netzwerke für die Demokratie. Am Donnerstag hat das größte internationale Bühnenfestival Deutschlands begonnen, das Festival Theater der Welt, diesmal zu Gast in Chemnitz. 33 Stücke gibt's zu sehen in knapp 3 Wochen, erstmals ausgewählt nicht von einer Person, sondern von 9 Kuratorinnen und Kuratoren aus der ganzen Welt. Worauf die sich geeinigt haben, weiß unsere Theaterredakteurin Susanne Burkhardt. Sie konnte am Wochenende die ersten Produktionen sehen.
5: Es ist ein Bild, das auf deutschen Theaterbühnen eigentlich tabu ist. Ein schwarzer Schauspieler spielt einen dressierten Affen. Der Südafrikaner Tony Miyambo zeigt in Chemnitz, wie das gehen kann.
6: Ladies and Gentlemen.
5: Seit 15 Jahren spielt Miyambo dieses eine Stück weltweit, Kafkas Ape, eine Adaption des Kafka-Werks Bericht für eine Akademie. Darin beschreibt ein Affe, wie er aus Tansania nach Südafrika entführt wurde und sich unfreiwillig anpasst als Überlebensstrategie.
6: It was so easy to imitate you people.
5: Das Chemnitzer Publikum reagiert offen und begeistert und lässt sich mitreißen von der Selbstermächtigung des Darstellers, von der Kraft seiner Worte und seinem körperlichen Spiel. Miyambo hat in den vergangenen Jahren die Erfahrung gemacht, dass das nicht immer so ist.
7: Es gibt Momente, wo die Figur mit dem Publikum interagiert. Und da ist das europäische Publikum etwas ängstlicher und zurückhaltender als das in Südafrika.
5: In Chemnitz ist davon nichts zu spüren. Die Begeisterung für diesen klugen und anregenden Abend über Stereotype, über Rassismus und Kolonialismus steckt an. So sehr, dass der Darsteller unter Standing Ovations am Ende die Bühne weinend und gerührt verlässt. Im Spinnbau, einer der Spielstätten von Theater der Welt, gab es dann am Samstagabend die einzige Uraufführung dieses Festivals. Luftmasse, so der Titel der neuen Produktion des deutsch-chinesischen Theaterkollektivs Paper Tiger Theater Studio. Ausgehend von Alfred Döblins Roman Meere, Berge und Giganten. Eine düstere Prophezeiung einer Welt am Abgrund zwischen Atomkrieg und Klimakrise.
8: Bevölkerungswachstum, Ressourcenkrisen, außer Kontrolle geratene Technologie.
5: Döblin nahm in seinem Science-Fiction aus den 1920er Jahren den Aufstieg Chinas und die daraus folgende Bedrohung für die westlich dominierte Weltordnung bereits vorweg.
9: Ja, Jing.
8: Also an dieser Stelle brauchen wir wohl noch etwas mehr zu trinken.
5: Gegen die düsteren Aussichten wird Schnaps gereicht.
8: Gute Schnaps helfen gegen den Schrecken.
5: Regisseur Tian Gebing, der seit 7 Jahren in Berlin lebt und arbeitet, hat eine Idee seines Freundes und Künstlers Ai Weiwei aufgegriffen und mit Asche gearbeitet. Los geht's auf dem Vorplatz einer Industriehalle. Hier wurde der Umriss einer riesigen Rakete aus schwarzem Gestein gelegt. 5 PerformerInnen tanzen, singen. Dazwischen erklärt der Regisseur Döblins Schreckensszenario.
10: Sie heben sich in Massen, Geländer fest.
5: Später dann geht's drin weiter mit einer etwas willkürlich wirkenden Mischung aus Geisterbeschwörung, geopolitischem Quiz und Vortragsabend. Ein Abend, der mit der Idee endet, 200.000 Chinesen nach Chemnitz zu bringen.
9: Ich habe ein bisschen gehört, dass die Leute aus Chemnitz die Fremden wollten, nicht so willkommen sind.
5: Dann seien die Straßen nicht mehr so leer und die Straßenbahnen würden öfter fahren. Einige der anwesenden Chemnitzer sind einverstanden. Und was gab es sonst zu sehen bei diesem Auftakt? Figurentheater aus Chile und Singapur und ein seltsam hermetisch-musikalischer Abend aus Kanada. Die Bandbreite der Arbeiten auf diesem Festival ist so groß, wie seine Kuratorinnen unterschiedlich sind. Srishti Ray aus Indien nennt das Geschichten, die alle verbinden.
10: Und wenn man sie alle zusammenfügt, ergibt sich das Bild einer Welt, in der wir alle leben und in der wir versuchen zu verstehen, wer wir sind, während sich so vieles so schnell verändert.
11: In this very, very complicated, ever-changing world.
5: In der Hartmann-Fabrik kann man für einen Moment düstere Prophezeiungen vergessen und an eine positive Zukunft denken. Dort entsteht eine Papierwelt, gebastelt von fröhlich vertieften Kindern und dem Team des australischen Polyglot Theater, begleitet von live erzeugter Musik. Ein Mikro lädt ein, eigene Sounds einzuspeisen, die dann im Loop in den Soundtrack aufgenommen werden. Ich kann nicht widerstehen. Und als mein Eulenruf dann im Raum erschallt, da fühle ich mich für einen Moment sehr glücklich und hoffnungsvoll. Theater kann eben auch das, mit manchmal ganz einfachen Mitteln verzaubern.
2: Susanne Burkhardt vom Eröffnungswochenende des Festivals Theater der Welt in Chemnitz. Wer heute durch ein Museum geht, der erwartet nicht nur Gemälde, Zeichnungen und Skulpturen, sondern selbstverständlich auch Videoinstallationen, Monitore, bewegte Bilder. Die neue Gattung wurde in den 1970er Jahren ganz allmählich Teil des Kanons und damit auch des Museums. Einer der wichtigsten Wegbereiter war der Kunsthistoriker und Kurator Wolf Herzogenrath, seit 1994 Direktor der Kunsthalle in Bremen. Wolf Herzogenrath ist im Alter von 82 Jahren gestorben, ein Nachruf von Sabine Oelze.
12: Als Wolf Herzogenrath Anfang der 1970er Jahre anfing, sich für Videokunst zu interessieren, nahmen viele Museen das bewegte Bild noch nicht ernst. Kunst, das waren Gemälde, Skulpturen oder Grafiken. Monitore und Videobänder hatten dagegen in Ausstellungshäusern kaum einen Platz. Ähnlich sah es an den Universitäten aus. Wolf Herzogenrath, 1944 in Rathenow geboren, gehörte zu den wenigen Studierenden der Kunstgeschichte, die sich überhaupt mit der Kunst des 20. Jahrhunderts beschäftigen durften.
13: Bonn war doch noch klassische Kunstgeschichte und man kann sich das wahrscheinlich heute gar nicht mehr vorstellen, dass der große Herbert von Einem überhaupt nur drei Personen zuließ, die ein Thema des frühen 20. Jahrhunderts behandeln durften.
12: Herzogenrath promovierte über die Wandbilder Oskar Schlemmers und gab Ende der 1960er Jahre zur großen Jubiläumsausstellung 50 Jahre Bauhaus im Württembergischen Kunstverein Stuttgart den Katalog heraus. Diese erste große Bauhauswürdigung der Nachkriegszeit machte Herzogenrath in der Museumswelt bekannt. 1973, mit nur 28 Jahren, wurde Herzogenrath Direktor des Kölnischen Kunstvereins. Seine erste Ausstellungsbeteiligung erregte weit über Köln hinaus Aufmerksamkeit. Die Ausstellung versammelte erstmals Videoarbeiten und Installationen von Künstlern wie Namjoon Paik, Peter Campos oder Dan Graham. Die Reaktionen? Irritation und Protest.
13: Meine eigenen Kollegen vom Museum haben in einer Sonntagnachtaktion den Videoteil der Videobände aus dem Katalog rausgeschmissen, weil sie das langweilig fanden.
12: Zwei Jahre später kuratierte Herzogenrath die erste große Einzelausstellung des Videopioniers Namjoon Paik in Deutschland.
13: Namjoon Paik, der nun völlig anders, der unterhaltend, witzig, farbig, lebendig, kollagierend das ganze Medium belebt und bewegt hat.
12: Erst auf der Documenta 6 und der Documenta 8 erhielt das bewegte Bild einen gleichberechtigten Platz neben Malerei, Skulptur und Fotografie. Herzogenrath hatte den Bereich geleitet. Er schuf Bedingungen, um die neue Videokunst sichtbar zu machen.
13: Ich habe nie das Buch, die Videokunst, die große Theorieschrift geschrieben. Meine Aufgabe sah ich darin, zu helfen, Produktionsmöglichkeiten zu vermitteln, dabei zu sein, wenn Neues, Gewichtiges entsteht und das vorzustellen.
12: In Berlin, wo er in Herzogenrath 1989 ging, war das der Hamburger Bahnhof. Er entwickelte das Konzept für das neue Museum für Gegenwartskunst mit. 5 Jahre später übernahm Herzogenrath die Leitung der Kunsthalle Bremen. Mit ihm zog auch dort die Medienkunst ein und vielbeachtete Ausstellungen zu Vincent van Gogh oder Paula Modersohn-Becker ließen die Besucherzahlen steigen. 17 Jahre blieb er in Bremen. Danach leitete er viele Jahre die Sektion Bildende Kunst der Akademie der Künste in Berlin. Wie groß sein Netzwerk war, zeigen seine Gästebücher. 30 Bände voller Zeichnungen, Widmungen und kleiner Kunstwerke. Ein Archiv von Begegnungen mit mehreren Generationen von Künstlerinnen und Künstlern. Das von ihm initiierte Online-Projekt 40 Jahre Videokunst sorgt dafür, dass Video als Kunstform eine digitale Zukunft hat. Am besten beschrieb Wulf Herzogenrath selbst, was ihn sein Leben lang angetrieben hat.
13: Learning by doing. Das ist eigentlich das Schönste, was man machen kann. Und learning by the artist oder from the artist, weil die meistens am besten wissen, wie was geht.
12: Bis zuletzt war Wulf Herzogenrath in Museen, Kunstvereinen und auf Ausstellungseröffnungen anzutreffen. Oft im Anzug mit Fliege, vornehm und zurückhaltend zugleich. Mit ihm verliert die Kunstwelt einen Visionär und Möglichmacher. Einen großen Kurator, der Künstlern vertraute und sie auf ihrem Weg begleitete. Sein Name bleibt mit dem Medium Video und einem der großen Umbrüche der Kunstgeschichte nach 1945 verbunden.
2: Der Kurator Wulf Herzogenrath ist im Alter von 82 Jahren gestorben, ein Wegbereiter der Videokunst. Was in den 70ern das Video war, eine neue Kunsttechnik, das ist aktuell die künstliche Intelligenz. Damit beginnen die Kulturmeldungen mit Hanna Rau.
14: Kein auratischer Musentempel, sondern eine immersive Großinstallation für alle. Das möchte das Museum von Medienkünstler Refik Anadol sein. Gestern hat er sein Data Land in Los Angeles eröffnet, und zwar in einem von Frank Gehry entworfenen Gebäudekomplex. Hier regnet es Daten aus Anadols sogenanntem Large Nature Model, trainiert mit umfangreichen Naturdaten aus dem Regenwald. Die Besucher erwartet einen Strudel aus Moos und Blumen, der ständig neu berechnet wird. Auch auf die Biodaten der Gäste reagiert die KI-Kunst, und zwar in Echtzeit. Wie inklusiv das Dataland Museum tatsächlich ist, ist fraglich. Der Eintritt kostet $59. Cannabis, Luxuskleider und ein echter Picasso. Das ist das Ergebnis einer Drogenrazzia in einem Vorort von Paris. Wie die Staatsanwaltschaft mitteilte, wurde das Gemälde als echter Picasso bestätigt. Nähere Angaben zum Werk machte die Staatsanwaltschaft aber nicht. Die französische Tageszeitung Le Parisien spekulierte darüber, ob es sich bei dem Bild um Picassos Taube mit grünen Erbsen handeln könnte. Das Gemälde war vor 16 Jahren im Städtischen Museum für Moderne Kunst in Paris gestohlen worden. Er gehört zu den wichtigsten Schriftstellern der Ukraine und kämpft seit 1,5 Jahren als Soldat in der ukrainischen Armee. Serhii Chadan. Gerade ist er auf Lesereise in Deutschland und im Interview der Woche des Deutschlandfunks hat er über die Wahrnehmung des Kriegs in Europa gesprochen.
15: Ich habe den Eindruck, dass ein Teil der europäischen Bevölkerung eine infantile Illusion aufrechterhält, und zwar, dass das nicht der Krieg von Russland ist, der russischen Gesellschaft, sondern dass das nur Putins Krieg ist, dass nur Putin und sein Umfeld diesen Krieg führen. Die offiziellen Zahlen belegen etwas ganz anderes. Das ist ein Krieg der russischen Gesellschaft.
14: Und das bedeutet auch Verantwortung für die Zerstörung der ukrainischen Kultur, findet Chadan. Für ihn sind die Kriegsjahre in jederlei Hinsicht verlorene Jahre.
15: Sobald ich aus der Armee demobilisiert werde und ins Zivilleben zurückkehre, werde ich mich an einen großen Roman setzen. Ein Schriftsteller müssen Bücher schreiben.
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2: Die Kulturmeldung mit Hanna Rau. Vielen Dank. Die Verhandlungen zwischen den USA und Iran, die Vorschläge der Rentenkommission und Wahlen in Kolumbien. Das sind Themen in den Informationen am Abend nach den Nachrichten im Deutschlandfunk. Bei Kultur heute am Mikrofon war Jörg Biesler. Einen guten Abend.
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17: Uhr. Die Nachrichten, zunächst die Übersicht. In der Schweiz haben erste Verhandlungen der USA mit dem Iran über ein Ende des Krieges stattgefunden. Die bekannt gewordenen Vorschläge der Rentenkommission stoßen auf Kritik von Gewerkschaften. Die Partei Die Linke hat einen Gehaltsdeckel für ihre Abgeordneten beschlossen. Die Meldungen im Einzelnen. In der Schweiz führen die USA und der Iran direkte Gespräche über die Beendigung des Krieges. US-Vizepräsident Vance, der Sondergesandte Witkoff und der Schwiegersohn von Präsident Trump, Kushner, verhandeln mit dem iranischen Parlamentspräsidenten Ghalibaf und Außenminister Araghchi. An den Beratungen nehmen auch Vermittler aus Katar und Pakistan teil. Die US-Delegation verlangt, dass der Iran auf Atomwaffen verzichtet und Schiffsverkehr in der Straße von Hormuz ohne Gebühren ermöglicht. Vizepräsident Vance sprach zum Auftakt von einer Neuausrichtung des Verhältnisses zum iranischen Volk. Man sehe in eine gemeinsame Zukunft, in der alle zusammenarbeiten könnten, um Frieden und Wohlstand zu fördern. Die iranischen Vertreter pochen vor allem darauf, dass Israel die Waffenruhe mit der Hisbollah-Miliz im Libanon einhält. Sie gaben bisher keine Stellungnahme ab. Die Delegationen wollen die vereinbarte Absichtserklärung für ein Ende des Krieges konkretisieren. Wann mit einem Ergebnis zu rechnen ist, ist nicht bekannt. Israel ist nach Worten von Verteidigungsminister Katz nicht bereit, Einschränkungen beim Vorgehen seiner Armee im Südlibanon zu akzeptieren. Dort würden weiterhin Maßnahmen zur Beseitigung von Bedrohungen ergriffen, erklärte Katz. Nach tödlichen Angriffen auf israelische Truppen habe die Armee zuletzt mit großer Härte reagiert und eine sehr große Zahl von Hisbollah-Kämpfern ausgeschaltet, hieß es weiter. Der Schutz des Lebens von Soldaten und Bürgern habe oberste Priorität. Die Kämpfe zwischen Israel und der Hisbollah ließen heute nach Berichten aus dem Südlibanon nach. Das israelische Militär hat nach eigenen Angaben Anweisungen erhalten, die Waffenruhe zu respektieren und sich ausschließlich defensiv zu verhalten. Die Diskussion über die bekannt gewordenen Empfehlungen der Rentenkommission geht weiter. Die Gewerkschaften Verdi und IG Metall kritisierten die vorgeschlagene Anhebung des Renteneintrittsalters. Sollte das Niveau der Alterssicherung gesenkt oder die abschlagsfreie Rente nach 45 Versicherungsjahren abgeschafft werden, werde dies in der Metall- und Elektroindustrie Ablehnung hervorrufen, hieß es von der IG Metall. Der Sozialverband Deutschland bemängelte, die Chance sei vertan worden, alle Beschäftigten in die gesetzliche Rentenversicherung einzubeziehen. Der Präsident des Deutschen Instituts für Wirtschaftsforschung, Fratscher, bewertete die Vorschläge als richtig, aber zu vorsichtig. Es fehle Mut und Konsequenz. Die Fraktionsvorsitzende der Grünen im Bundestag, Hasselmann, beklagte eine fehlende Stabilisierung des Rentenniveaus, lobte aber die geplante Stärkung der Kapitaldeckung der Alterssicherung. Die Empfehlungen der von der Bundesregierung eingesetzten Kommission sehen zum Beispiel vor, die abschlagsfreie Rente mit 63 abzuschaffen. Ein weiterer Baustein ist eine Kapitalrente. Bundesgesundheitsministerin Warken ist bei einem Bürgerdialog in ihrem Ministerium auf Proteste von Besucherinnen und Besuchern gestoßen. Die CDU-Politikerin verteidigte ihren Sparkurs im Gesundheitswesen. Viele kritische Fragen von Patienten sowie Angehörigen des Gesundheitswesens wurden immer wieder von lautem Klatschen begleitet. Warken argumentierte unter anderem, die Krankenhausstruktur in Deutschland sei nicht mehr zukunftsfähig. Man habe einfach eine Überkapazität und zu wenig Auslastung. Die Veranstaltung war Teil des Tags der offenen Tür der Bundesregierung. Bereits gestern hatten sich die Besucher in Berlin ein Bild vom Politikbetrieb in der Hauptstadt machen können. Die Linke hat zum Abschluss ihres Parteitags in Potsdam einen verbindlichen Gehaltsdeckel für ihre Abgeordneten beschlossen. Rund 2/3 der Delegierten stimmten für einen Kompromissantrag des Parteivorstands sowie mehrerer Landesverbände, die Bezüge bei 5.300 Euro brutto zu deckeln. Die Regelung soll für alle Abgeordneten des Bundestags und des Europaparlaments verpflichtend sein. Gelten sollen sie ab der nächsten Bundestags- bzw. Europawahl. Auf dem Parteitag hatten zuvor die neu gewählten Vorsitzenden der Partei zu den Delegierten gesprochen. Der Co-Vorsitzende Pantisano äußerte sich selbstkritisch. Das Wahlergebnis von 53% sei nicht das, was er sich gewünscht habe. Die wiedergewählte Vorsitzende Schwertner kritisierte unter anderem den geplanten Ausbau der Bundeswehr. Die Bundesregierung weitet die Abschiebungen afghanischer Straftäter aus. Künftig seien dafür 3 Charterflüge pro Monat möglich, sagte eine Sprecherin des Innenministeriums. Darüber hinaus könne es jederzeit auch Einzelrückführungen über Linienflüge geben. Vorausgegangen seien Verhandlungen auf technischer Arbeitsebene zwischen Vertretern des Ministeriums und der afghanischen Taliban-Führung. Nach Informationen der Bild am Sonntag befinden sich derzeit noch mindestens 100 abschiebebereite afghanische Straftäter in regulärer Haft oder in Abschiebehaft. Der britische Wirtschaftsminister Kyle hat Berichte über einen bevorstehenden Rücktritt von Premierminister Starmer zurückgewiesen. Er habe keinen Grund zu der Annahme, dass diese wahr seien, sagte Kyle dem Sender Sky News. Es gebe derzeit viele Spekulationen. Er habe am Freitag ein langes und offenes Gespräch mit dem Regierungschef geführt. Die Zeitung The Observer hatte zuvor berichtet, dass Starmer voraussichtlich am Montag seinen Rücktritt ankündigen und einen Zeitplan für sein Ausscheiden vorlegen werde. Der Druck auf den Premierminister hatte sich am Freitag deutlich erhöht, als sein parteiinterner Rivale Burnham einen Sitz im Parlament gewann. Dies ermöglicht ihm eine formale Kandidatur für den Labour-Vorsitz. In Kolumbien ist ein hochrangiges Mitglied einer Guerilla-Gruppe getötet worden. Wie die Behörden mitteilten, haben Sicherheitskräfte den stellvertretenden Anführer der EMC mit dem Kampfnamen Marlon ausgeschaltet. Er sei der Stellvertreter von Ivan Mordisco gewesen, der als meistgesuchter Krimineller des Landes gilt. Den Angaben zufolge war Marlon für einen Bombenanschlag im April mit 21 Toten verantwortlich. Staatspräsident Petro sagte, bei dem Mann habe es sich um den gefährlichsten Mörder, Terroristen und Anwerber von Minderjährigen im Südwesten des Landes gehandelt. In den vergangenen Jahren hatte sich die Sicherheitslage im Land deutlich verschlechtert. In Kolumbien findet heute die Stichwahl um das Präsidentenamt statt. Es stehen sich der rechtsgerichtete Anwalt de la Espriella und der linke Senator Cepeda gegenüber. Amtsinhaber Petro durfte gemäß Verfassung nicht erneut antreten. Mit Übergabe der päpstlichen Ernennungsurkunde ist der neue Bischof von Münster, Heiner Wilmer, in sein Amt eingeführt worden. Wilmer war bisher Bischof von Hildesheim. Er ist zugleich der Vorsitzende der katholischen deutschen Bischofskonferenz. Papst Leo XIV. Hatte ihn im März zum Nachfolger von Felix Genn ernannt, der im vergangenen Jahr aus Altersgründen ausgeschieden war. In seiner Predigt rief Wilmer dazu auf, bei Machtmissbrauch und Gewalt nicht wegzusehen, die Wahrheit auszuhalten und an der Seite der Verwundeten zu stehen. Der neue Bischof steht dem größten deutschen Bistum vor. Es zählt 1,6 Millionen Mitglieder. Neben dem Münsterland, Teilen des Niederrheins und dem Nordrand des Ruhrgebiets gehören auch Teile von Niedersachsen zum Bistum. Bei der Fußball-Weltmeisterschaft in Nordamerika stehen heute weitere Spiele der Gruppenphase an. Gerade spielt in Atlanta Europameister Spanien gegen Saudi-Arabien. Anschließend trifft Belgien auf den Iran. In der Nacht finden die Begegnungen Uruguay gegen die Kapverdischen Inseln und Neuseeland gegen Ägypten statt. Deutschland steht nach dem 2:1-Sieg gegen die Elfenbeinküste bereits als Gruppensieger fest. Die deutsche Mannschaft ist damit vor dem letzten Gruppenspiel gegen Ecuador für das 16. Finale qualifiziert. Und hier noch einmal die Übersicht. In der Schweiz haben erste Verhandlungen der USA mit dem Iran über ein Ende des Krieges stattgefunden. Die bekannt gewordenen Vorschläge der Rentenkommission stoßen auf Kritik von Gewerkschaften. Die Partei Die Linke hat einen Gehaltsdeckel für ihre Abgeordneten beschlossen. Das Wetter. Am Abend und in der Nacht teils wolkig, teils klar, im Norden meist trocken, über der Mitte und dem Süden abklingende Schauer und Gewitter. Tiefstemperaturen im Norden 16 bis 10 Grad, sonst 22 bis 15 Grad. Morgen heiter, zeitweise wolkig, im Norden trocken, in der Südhälfte örtlich erneut teils kräftige Gewitter und Schauer mit lokaler Unwettergefahr 24 bis 38 Grad. Die weiteren Aussichten: am Dienstag viel Sonne, im Tag Tagesverlauf von der Mitte bis in den Südosten örtliche Schauer. Das waren die Nachrichten.
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12: Mit Stefanie Rode einen schönen guten Abend. Fast 4 Monate, nachdem die USA und Israel Iran angegriffen haben, verhandeln die Amerikaner nun mit den Iranern in der Schweiz über ein Ende des Kriegs. US-Vizepräsident J.D. Vance nennt das historisch. Aber kurz vor dem Auftakt des Treffens wurde alles überschattet von Angriffen Israels im Libanon. Wo die Verhandlungen aktuell stehen, das berichten wir gleich. Außerdem schauen wir auf Die Linke. Die hat ihre Führung neu gewählt und sich als einzige Partei im Bundestag dazu durchgerungen, von einem Völkermord in Gaza zu sprechen. Wir bilanzieren den Parteitag in Potsdam gleich mit unserem Korrespondenten. Und erste Vorschläge der Rentenkommission sind durchgesickert, werden inzwischen breit diskutiert, zum Teil auch sehr kritisch. Auch dazu gleich mehr. Um 18.35 Uhr schauen wir auf die Fußball-WM. Dort spielt gerade Spanien gegen Saudi-Arabien. Und im Anschluss an diese Sendung geht es dann im Hintergrund um prekäre Arbeitsverhältnisse, und zwar bei Lieferdiensten. Die Rente stabil halten, obwohl die Bevölkerung immer älter wird. Wie kann das funktionieren? Genau dieser Frage ist eine Expertenkommission der Bundesregierung 5 Monate lang nachgegangen. Und die ist sich nun offenbar einig. Kaum sind die Vorschläge in der Welt, gibt es viele Wortmeldungen dazu. Der Ökonom Marcel Fratscher beispielsweise hält die Vorschläge für unzureichend, um die gesetzliche Altersversicherung zu stabilisieren. Auch aus der Opposition und von Sozialverbänden kommt Kritik. Aus unserem Hauptstadtstudio meldet sich Katharina Hamberger.
18: Schweden ist das Vorbild für einen der zentralen Vorschläge der Rentenkommission. So soll wie in dem skandinavischen Land eine verpflichtende kapitalgedeckte Zusatzrente eingeführt werden. Finanziert werden soll diese durch Zusatzbeiträge von 2 Prozentpunkten, paritätisch aufgeteilt zwischen Arbeitgeber und Arbeitnehmer. Angelegt werden sollen diese Beiträge in einem staatlichen Fonds. Damit soll auch, so geht es aus den Vorschlägen der Kommission hervor, das Rentenniveau über 2031 hinaus bei mindestens 48% gesichert werden und möglicherweise sogar noch steigen. Insgesamt sind es 30 Vorschläge, die die Kommission am Dienstag dann ganz offiziell Bundeskanzler Friedrich Merz und Arbeitsministerin Bärbel Baas vorlegen will. Seit Anfang des Jahres arbeitet die Kommission daran und das relativ geräuschlos. Das 13-köpfige Gremium, besetzt mit 10 Experten und Expertinnen und 3 Abgeordneten von CDU, CSU und SPD, arbeite gut zusammen, war auf Nachfrage zu hören gewesen. Am Ende hat man jetzt offenbar auch eine einstimmige Entscheidung getroffen, obwohl an einigen Stellen die Vorstellungen gerade der Parteienvertreter durchaus nicht deckungsgleich gewesen sein dürften. Ein Punkt, auf den besonders die Jungen der Union gedrängt hatten, war die Wiedereinführung des sogenannten Nachhaltigkeitsfaktors, der in der Rentenformel das Verhältnis von Beitragszahlern und Rentnern widerspiegelt. Um das Rentenniveau bis 2031 bei 48% halten zu können, war dieser ausgesetzt worden. Nun soll er ab dann wieder greifen, was heißt, die Renten steigen zwar weiter, aber voraussichtlich etwas langsamer. Dennoch soll eben das Rentenniveau durch die weiteren Maßnahmen nicht sinken. Schritt für Schritt sollen auch weitere Gruppen, darauf hatten vor allem die Sozialdemokraten gedrängt, in das Rentensystem einzahlen. Dazu zählen Selbstständige, Abgeordnete und auch Beamte, wobei es bei letzterer Gruppe ein längerer Prozess werden wird. Eine Änderung soll es, wenn es nach den Empfehlungen der Rentenkommission geht, auch beim Renteneintrittsalter geben. Denn das soll sich in Zukunft an der Lebenserwartung orientieren. Abgeschafft werden soll die sogenannte Rente mit 63. Wer allerdings aus gesundheitlichen Gründen nicht mehr bis zum offiziellen Renteneintrittsalter arbeiten kann, soll die Möglichkeit haben, früher in den Ruhestand zu gehen. Noch ist nicht klar, wie nun die konkreten weiteren Schritte nach der Übergabe des Berichts sind. Am 1. Juli trifft sich der Koalitionsausschuss noch einmal vor der Sommerpause. Möglich ist, dass man sich dabei auf Eckpunkte einigt, die dann in einen Gesetzentwurf zusammengefasst werden. Entsprechend sind die Äußerungen aus der Bundesregierung vor der offiziellen Vorstellung des Berichts noch zurückhaltend. Familienministerin Karin Prien, CDU, betonte heute beim Tag der offenen Tür in der Bundespressekonferenz, ihr sei es wichtig, dass auch die Stimme der Jungen in dieser Debatte hörbar wird.
19: Insofern werde ich insbesondere auch auf die Zukunftsfähigkeit achten in diesem Kontext und darauf, dass das Ganze ausgewogen ist zwischen den Generationen.
18: So Christdemokratin Prien. Kritik am Paket kommt von der Linken. So sagte deren rentenpolitische Sprecherin Sarah Vollert der Rheinischen Post, die Vorschläge seien nichts anderes als massive Rentenkürzungen, bei denen die Union laut in die Hände klatsche. Und der Präsident des Deutschen Instituts für Wirtschaftsforschung, Marcel Fratscher, sagte ebenfalls der Rheinischen Post, die Reformvorschläge der Rentenkommission gingen in die richtige Richtung, blieben jedoch insgesamt zu vorsichtig. Den Empfehlungen fehle Mut und Konsequenz, denn sie änderten auf absehbare Zeit nichts Grundlegendes an den drei größten Problemen: der hohen Altersarmut, der zu starken Belastung der jungen Generation und der Schieflage bei der Gerechtigkeit, so Fratscher.
20: Soweit Katharina Hamberger, und der gerade frisch gewählte Co-Parteichef der Linken, Luigi Pantisano, sagte, Zitat, die Rentenkommission werde den feuchten Träumen Friedrich Merz gerecht. Das Thema Rente war aber nur ein Aspekt auf dem dreitägigen Parteitag der Linken in Potsdam, der heute zu Ende gegangen ist. Die Partei hat ihre Führung neu aufgestellt. Nach weniger als 2 Jahren an der Spitze stellte sich Jan van Aken aus gesundheitlichen Gründen nicht erneut zur Wahl. Für ihn trat Pantisano an, im Team mit Ines Schwertner. Allerdings verpassten die Delegierten Pantisano einen Dämpfer. Das Treffen hat Wladimir Balzer für uns beobachtet. Warum hat denn Pantisano einen eher holprigen Start jetzt als neuer Co-Chef?
21: Na, da werden 3 Dinge vor allem genannt sein. Lavieren, was die Zusammenarbeit mit der CDU angeht. Da hatte er ja widersprüchliche Signale gesendet. Sie erst für möglich gehalten, um die AfD im Osten zu verhindern. Dann wiederum hatte er ein Interview gegeben während der Parteitagszeit, das viele hier als sehr verunglückt bezeichnet haben, wo er die CDU in die Nähe der AfD gerückt hat und ihr, Zitat, faschistische Politik unterstellte. Er hat das später relativiert, aber das hing ihm eben nach. Und es wurde ihm nicht nur als widersprüchlich empfunden, sondern auch als ein Affront gegen die Ostverbände, die ja vor Ort Schwierigkeiten haben, gegen die AfD anzukommen und nach Möglichkeiten suchen, gemeinsam mit der CDU als starkem Partner die AfD zu verhindern. Das war vielleicht ein wichtiger Punkt. Ein zweiter, tatsächlich, ja, vielleicht so eine Art Kandidat von oben, so wurde er zumindest wahrgenommen. Er kommt ja aus der Bundestagsfraktion, wurde von ihr unterstützt, war übrigens auch Kandidat von Ines Schwertner, die aber mit über 30% Vorsprung gewählt wurde. Und das dritte, das konnte man auf diesem Parteitag wirklich sehen, spüren eine Enttäuschung über seine Bewerbungsrede, mit der er niemanden wirklich mitreißen konnte. Er hatte sich sogar in der Redezeit verkalkuliert. Und dabei kommt es ja gerade bei ihm darauf an, Menschen anzusprechen, weil er genau das will, nämlich die Arbeiterschaft zurückgewinnen. Das hat er auch in seiner Rede nochmal gesagt. Und er will ja die Proteste auch auf die Straße bringen.
22: Friedrich Merz muss Angst haben. Er muss Angst haben vor einer starken Linken, die mit den Arbeiterinnen und Arbeitern gemeinsam den Widerstand organisiert.
21: Das kündigt er an, der neue Co-Parteichef.
20: Ein sehr wichtiges Thema auf diesem Parteitag war ja die Frage von Israel und Palästina. Das hat in der Linkspartei schon immer für viele Kontroversen gesorgt. International gibt es ja einen wachsenden Konsens von Genozidforschenden, von VölkerrechtlerInnen, Menschenrechtsorganisationen und UN-Expertinnen, dass Israel in Gaza einen Genozid verübt. Eine Mehrheit der Deutschen, je nach Umfragen 60-70%, denken das auch. Welche Position vertritt die Linke denn jetzt seit diesem Wochenende?
21: Also nach vielen Diskussionen, heftigen Diskussionen auf diesem Parteitag hier in Potsdam hat man sich auf einen Antrag geeinigt, der sagt, ja, man will eine Zwei-Staaten-Lösung. Die Sicherheit beider Seiten wird betont, aber eben auch ein Begriff genutzt, der ja vorher eben noch so nicht verwendet wurde, jedenfalls nicht in einem Antragspapier auf einem Parteitag der Linkspartei: Völkermord für das Vorgehen der israelischen Armee im Gazastreifen. Und dieser Antrag hat, glaube ich, auch beide Seiten eingebunden, nämlich die pro-israelische und die pro-palästinensische Seite, die sich ja gerade in Teilen der Linksjugend schon begann zu radikalisieren. Also das ist ein Kompromiss, ja, auch eine gewisse Befriedung auf dem Parteitag, der heftig diskutiert hat. Es könnte aber auch sein, dass sich angesichts der vielen sozialen Themen, auf die man sich jetzt auch konzentrieren will bei der Linkspartei, der Fokus sowieso woanders hin verschiebt.
20: Ein weiteres Streitthema war ja in der vergangenen Woche oder den vergangenen Wochen ein Gehaltsdeckel für Abgeordnete. Worauf hat man sich jetzt da geeinigt?
21: Es wird einen geben. Und zwar gegen den Widerstand prominenter Parteivertreter wie Gregor Gysi oder Bodo Ramelow. Auch Teilen der Ostverbände, die wollten ihn so in der Form nicht. Der Deckel orientiert sich am Tarifvertrag für den öffentlichen Dienst und liegt bei 5.300 Euro brutto. Das sind für Alleinstehende mit Steuerklasse 1 ungefähr 3.300 Euro netto. Das betrifft Abgeordnete im Bund und in Europa. Der Großteil der Diät Eliten, die dann über drüber sind, die sollen dann eben in Sozialfonds gezahlt werden. Das tun übrigens Ines Schwertner und Luigi Pantisano schon freiwillig. Man wolle, wie es heißt, nicht mehr verdienen als die arbeitende Klasse, und abgehobene Gehälter, Zitat, würden zu abgehobener Politik führen.
20: Und was ist Ihr Eindruck von diesem neuen Führungsduo?
21: Es wird nicht einfach. Sehr unterschiedliches Wahlergebnis, die beiden. Also über 30% Unterschied. Es gibt einen Test. Die nächste Aufgabe steht an. Wie gelingt es der Linkspartei in Zusammenarbeit etwa mit der CDU, dass er jetzt möglich ist, die AfD in Sachsen-Anhalt zum Beispiel von der Macht fernzuhalten? Da hat man ja einen wichtigen Beschluss gefasst. Es wird keine Brandmauer Richtung CDU geben. Der Parteitag der Linken hat beschlossen, dass eine Kooperation mit dem politischen Gegner CDU möglich ist, wenn dadurch die AfD verhindert wird. Das war ein eindringlicher Wunsch der Ostverbände, dem jetzt auch nachgegangen worden ist. Und die alte und neue Parteichefin Ines Schwertner hat es so formuliert.
0: Wir werden alles tun, um die AfD von den Schalthebeln der Macht fernzuhalten.
21: Jetzt wird man ja da gespannt drauf schauen, wie die CDU wiederum darauf reagiert, die ja eigentlich einen Unvereinbarkeitsbeschluss mit den Linken hat.
20: Wladimir Balzer war das vom Linken Parteitag. Vielen Dank dafür. Wir gehen ins Ausland. In der Schweiz haben die Verhandlungen zwischen den USA und dem Iran begonnen. Kurz zuvor hatte Iran gestern die Straße von Hormuz wieder geschlossen, nachdem die israelische Armee bei Angriffen im Libanon Dutzende Menschen getötet hatte, trotz einer Waffenruhe. Nun fordert der amerikanische Präsident von Iran Druck auf die libanesische Hisbollah. Was bekannt ist über den Stand der Verhandlungen, fasst Günther Laubis zusammen.
1: Es fehlte nicht an großen Worten auf dem Birkenstock. Bereits vor den Verhandlungen in der Schweiz für eine dauerhafte Beilegung des Irankriegs haben sich bei Vorgesprächen die Unterhändler der USA, des Iran und der Vermittler Pakistan und Katar beraten. Sehr zufrieden zeigten sich die USA und die Vermittler im Anschluss den Kameras. US-Vizepräsident J.D. Vance sprach von einem historischen Moment. Es seien schon große Fortschritte gemacht worden. Er sei mit einem klaren Auftrag in die Schweiz gereist.
3: Der Präsident hat uns aufgefordert, ein neues Kapitel aufzuschlagen, um unsere Beziehungen zum iranischen Volk zu verändern und dem iranischen Volk die Hand zu reichen mit der Botschaft, wenn eure Führung bereit ist, ihre Rolle als Treiber regionaler Instabilität aufzugeben, wenn sie bereit ist, ihre Ambitionen im Bereich der Atomwaffen langfristig aufzugeben, dann sind die Vereinigten Staaten bereit, ihre Beziehungen zu diesem Land grundlegend zu verändern. Das ist zweifellos unser Ziel.
1: Auch der Premierminister von Katar, Scheich Al-Thani, der als Vermittler fungiert, hob die Bedeutung der Verhandlungen hervor.
23: Ich glaube, jeder von Ihnen hat hervorgehoben, wie wichtig dieses Treffen ist, wie historisch dieses Ereignis ist und wie bedeutsam diese Vereinbarung ist, nicht nur für die Sicherheit der Region, sondern auch für die Sicherheit der Welt und für die Weltwirtschaft.
1: Der pakistanische Premierminister Sharif äußerte sich ähnlich und sieht der auferlegten Mission so entgegen.
24: Hoffentlich haben wir, wenn wir nach Hause zurückkehren, ein wunderbares Blatt Papier in der Hand, das Frieden, Fortschritt und Wohlstand fördert.
1: Die Verhandlungen in der Schweiz sind auf einen Tag angesetzt. Eine endgültige Vereinbarung, auch zum Umgang mit Teherans umstrittenen Atomprogramm, soll, so sieht es das Mitte der Woche unterzeichnete Rahmenabkommen vor, innerhalb von 60 Tagen ausgehandelt werden. Die iranische Delegation trat überraschenderweise nicht vor die Kameras. Die Iraner hätten sich dem Fototermin verweigert, hieß es von der iranischen Nachrichtenagentur Tasnim. Seit dem Nachmittag läuft im Luxushotel Birkenstock das Gipfeltreffen zwischen den USA, dem Iran und den Vermittlern. US-Vizepräsident Vance und die US-Sondergesandten Jared Kushner und Steve Witkoff beraten dabei mit dem iranischen Parlamentspräsidenten Ghalibaf und Außenminister Araghchi. Zentrale Themen sind unter anderem die Lage im Libanon und das iranische Atomprogramm. Der iranische Präsident Pezeshkian hat vor dem Treffen gesagt, er sei bereit, schriftlich zu erklären, dass sein Land keine Atombombe bauen wolle. Ob eine solche Zusicherung auch Teil der Verhandlungen in der Schweiz sein wird, sagte der iranische Präsident nicht.
20: Patricia Wern war das über die Verhandlungen zwischen USA und Iran. In Deutschland ist in dieser Woche viel spekuliert worden über ein schnelles Mandat für einen deutschen Marineeinsatz in der Straße von Hormuz. Heute wurde der Bundesverteidigungsminister dazu befragt. Mehr von Gabo Hallasch.
25: Ein Einsatz der deutschen Marine in der Straße von Hormuz, dafür braucht es ein Mandat des Bundestages, und ob das noch vor der Sommerpause komme, sei völlig offen, sagt Boris Pistorius, der Bundesverteidigungsminister, im ARD-Bericht aus Berlin. Denn er wisse nicht, wohin die Verhandlungen zwischen Iran und USA führten und was das internationale Mandat sei. Ein deutscher Minensucher und ein Begleitboot hatten sich vom Mittelmeer auf den Weg Richtung Ostafrika gemacht.
4: Ich wollte eine Entscheidung treffen, dass wir vor Ort sind, dass wir in der Nähe sind und innerhalb weniger Tage in der Straße von Hormuz sein könnten, um Minen zu räumen. Das ist der Auftrag.
25: Es gehe nicht darum, den US-Präsidenten zu besänftigen. Minen zu räumen sei im deutschen Interesse, so Pistorius.
4: Letztlich hat der Korken auf der Flasche Straße von Hormuz, der ist ja von Donald Trump reingedrückt worden und nicht von uns. Aber wir haben ein Interesse daran, ihn wieder rauszuholen. Aber im Einvernehmen und noch mal ganz wichtig, ausdrücklich mit Zustimmung des Irans und zum Beispiel auch von Oman.
25: Im Moment lägen die Voraussetzungen für einen deutschen Einsatz nicht vor. So sieht es der Vorsitzende des Verteidigungsausschusses, der CDU-Politiker Thomas Röwekamp. Skeptisch äußert sich auch SPD-Fraktionsvize Siemtje Möller. Sie könne nicht erkennen, ob sich eine stabile Situation und eine Waffenruhe einstelle, um überhaupt über ein Bundeswehrmandat entscheiden zu können.
20: Das waren Informationen von Gabor Hallasch. Wer aus Deutschland nach Afghanistan abgeschoben wird, dem drohen laut Amnesty International Folter oder auch außergerichtliche Hinrichtung. Menschenrechtsorganisationen werten solche Abschiebungen deshalb als einen Verstoß gegen die Europäischen Menschenrechtskonventionen. Dennoch plant das Bundesinnenministerium mehr Abschiebeflüge nach Afghanistan. Jana Schwarzer.
6: Künftig sollen dem Bericht nach bis zu 3 Charterflüge pro Monat möglich sein. Außerdem könnten afghanische Straftäter jederzeit auch über reguläre Linienflüge zurück in ihre Heimat gebracht werden. Bundesinnenminister Dobrindt sagte der BAMS, die Gesellschaft habe ein legitimes Interesse daran, dass Straftäter unser Land verlassen. Hilfsorganisationen allerdings kritisieren Abschiebungen nach Afghanistan wegen der katastrophalen Menschenrechtslage dort, vor allem für Frauen. Außerdem werde durch solche Vereinbarungen die Regierung der radikal-islamischen Taliban aufgewertet.
20: Soweit Jana Schwarzer. Über die politischen Realitäten nachdenken. Damit soll der britische Premier Keir Starmer sein Wochenende verbringen. Denn viele fordern aktuell seinen Rücktritt und er könnte jetzt kurz bevorstehen. Christoph Prassel.
7: Die Lage spitzt sich zu. Immer mehr Regierungsmitglieder haben zu erkennen gegeben, dass die Zeit für Keir Starmer als Premierminister vorbei ist. Zuletzt hat dies die Außenministerin Yvette Cooper angedeutet, wie der Sender Sky News meldete. Andere Medien berichten, dass mittlerweile über 200 Abgeordnete der Labour-Fraktion im Unterhaus der Meinung sind, Keir Starmer müsse als Parteivorsitzender und Premier ausgetauscht werden. Die Zeitung The Observer titelte heute, Starmer werde am Montag seinen Rücktritt erklären. Das alles folgt auf die Wahl von Andy Burnham als Abgeordneter für den Wahlkreis im nordenglischen Makerfield. Ein Sitz im Unterhaus ist die Voraussetzung dafür, dass Burnham eine Kampfabstimmung gegen Starmer anstoßen kann. Ob Starmer es soweit kommen lässt oder beispielsweise eine Übergabe der Macht in den kommenden Monaten ankündigt, ist offen. Wirtschaftsminister Peter Keil.
8: These are decisions for Keir to make, and that's why I said that he is taking the time as well as dealing with all the issues that a prime minister deals with over a weekend.
7: Diese Entscheidung müsse der Premierminister treffen. Dafür habe sich Keir Starmer Zeit genommen, sagte Keil in der BBC. Am Freitag noch hatte Starmer gesagt, es sei keine Kampfabstimmung angesetzt.
9: There isn't a leadership contest at the moment. There isn't one at the moment. But as I've said on many, many occasions, I don't think that's a good thing for the country to plunge us into chaos.
7: Eine solche Abstimmung würde das Land ins Chaos stürzen. Die Unzufriedenheit in der Labour-Partei ist greifbar. Im Mai hatte Labour bei den Regional- und Kommunalwahlen massiv verloren. Die rechtspopulistische Reform UK konnte deutlich zulegen. Bei den Sozialdemokraten zweifeln mittlerweile viele, dass Starmer der Richtige

0: Ivan Cepeda und der rechte Avelado de la Estrella fast gleich auf. Wenige Prozentpunkte liegt de la Estrella vorn, er gibt sich volksnah und wirbt damit, den Kommunismus in Kolumbien zu besiegen. Damit hat de la Estrella auch moderatere Wählerkreise erreicht, die vom scheidenden ersten linken Präsidenten Kolumbiens, Gustavo Petro, enttäuscht sind, erklärt der Politikwissenschaftler Luis Fernando Trejos. Die Regierung Petro hat in den vergangenen 4 Jahren auch in gemäßigten Teilen der Bevölkerung Ängste ausgelöst, insbesondere durch die Drohung, die Verfassung und damit die politischen Spielregeln zu ändern. Petro stand auch im ständigen Konflikt mit dem Kongress, den obersten Gerichten, den Unternehmen und den Medien. Dabei gilt Petros Parteifreund, Kandidat Cepeda, als moderater und konsensorientierter. Er verspricht einen Kurs der Kontinuität bei Sozialpolitik, Friedensverhandlungen und der Energiewende. Dabei schlägt er einen versöhnlicheren Ton an. Vor seinem Kontrahenten de la Estrella warnt er. Das politische Marketing der extremen Rechten hat uns ein neues Produkt gebracht, einen dunklen Anwalt, der Drogenhändler, Paramilitärs und Hochstapler verteidigt. Brisant ist für de la Estrella unter anderem, dass er als Anwalt Alex Saab vertreten hat. Der Kolumbianer Saab war mutmaßlicher Finanzier des Maduro-Systems in Venezuela, wurde jahrelang von den USA wegen Geldwäsche und Korruption verfolgt. Schließlich hat die neue Interimsregierung Saab im Mai an die USA ausgeliefert. Für Kritiker ein Widerspruch, dass de la Estrella gleichzeitig vom Chavismus warnt und die Unterstützer des Regimes verteidigt. Seine Vorbilder sind der rechtslibertäre argentinische Präsident Javier Milei und El Salvadors autoritär regierender Nayib Bukele. Angriffslustig vermarktet er seine Politik, die Rückkehr zur harten Hand gegen Drogenkartelle und Guerillagruppen. Ich werde unerbittlich gegen diejenigen vorgehen, die Kolumbien zerstören wollen, gegen Kriminelle, Korrupte, Terroristen. Sollte er, wie die Umfragen es zeigen, am Sonntag gewinnen, wäre sein Sicherheitsversprechen allerdings auch nicht leicht umzusetzen. Kolumbien hat eine sehr hohe Staatsverschuldung, der Sicherheitssektor ist unterfinanziert. Und auch wenn US-Präsident Donald Trump de la Estrella seine Unterstützung zusagt, wirklich effizient hat die Drogenbekämpfung unter US-Unterstützung in der Vergangenheit auch nicht funktioniert, sagt Politikwissenschaftler Luis Fernando Trejos. Selbst wenn die Regierung die Unterstützung und Zusammenarbeit der Vereinigten Staaten gewinnen sollte, wird sie nicht 6, 7 Kriege gleichzeitig führen können, sondern bestimmte Gebiete und bewaffnete Akteure priorisieren müssen. Egal, wer gewinne, es sei illusorisch, den jahrzehntelangen traumatisierenden Konflikt innerhalb der nächsten Amtszeit zu lösen. Eine große Herausforderung für die Nachfolge von Petro.
1: Jenny Backe war das über die Stichwahl in Kolumbien. Die Kieler Woche hat begonnen und bereits am ersten Wochenende sind bei bestem Sommerwetter über 1 Million Menschen gekommen. Die Polizei ist mit diesem Wochenende zufrieden, denn es gab weniger Straftaten als im Vorjahr. Moritz Kottlin mit einem Rückblick auf dieses erste Wochenende.
2: Das Startsignal am Schiffshorn für Leinen los. Bundespräsident Frank-Walter Steinmeier und Ehrenbürgerin des Landes und Paralympionikin Kirsten Bruhn haben auf einem vollen Rathausplatz bei Temperaturen um die 30 Grad die Kieler Woche offiziell eröffnet. Vorher hatte Schleswig-Holsteins Ministerpräsident Daniel Günther das Anglasen an der Schiffsglocke übernommen. Für Bundespräsident Steinmeier nicht der erste Termin auf der Kieler Woche. Vorher hatte er das Olympiazentrum in Schilksee und Ehrenamtliche des DLRG besucht.
3: Kiel, Tor zu Wasser, Tor zur Welt. Und ganz besonders natürlich in diesen Tagen bei dem größten, weltweit größten maritimen Fest. Diese ganze Kieler Woche wäre nicht vorstellbar ohne die Arbeit der vielen Ehrenamtlichen. Viele tun es während der Kieler Woche. Organisationen wie die DLRG tun es das ganze Jahr über. Und ich glaube, wir können gar nicht genügend dankbar sein.
2: Nach der Eröffnung besuchte Steinmeier gemeinsam mit Vertretern von Stadt und Land auf dem sogenannten internationalen Markt einen Irish Pub. Sie tranken ein Bier und sangen zusammen einen Song. Dutzende Fahrgeschäfte und Stände warten auf die Besucherinnen und Besucher. Auch Bands und Künstler werden in den kommenden Tagen auf verschiedenen Arealen der Kieler Woche auftreten. So werden zum Beispiel Michael Schulte, Max Giesinger und Alice Merton erwartet.

0: erwartet. Die meisten Konzerte sind übrigens kostenlos. Zum ersten Mal als Oberbürgermeister wird Samet Yilmaz die Kieler Woche erleben.
1: Ein tolles Gefühl. Vor allem mal als gebürtiger Kieler mal die Kieler Woche mal ganz anders wahrzunehmen. Und heute ist das wirklich wie Einschulung. Und vor allem, wenn man auch noch so tolle Gäste dabei hat wie unseren Bundespräsidenten Steinmeier.
0: Und damit die Besucherinnen und Besucher auch friedlich die Kieler Woche erleben können, setzen Stadt und Polizei auf ein erprobtes Sicherheitskonzept. So sollen unter anderem sogenannte Big Bags, also weiße mit Sand gefüllte Plastiksäcke, das Areal schützen. Auch ein Messerverbot gilt auf der Kieler Woche. Die Polizei hat entsprechende Kontrollen angekündigt. Ein besonderer Fokus liegt in diesem Jahr auf dem Segeln. Während rund 4000 Sportlerinnen und Sportler aus 58 Nationen auf der Kieler Förde aktiv sein werden, will die Stadt nach eigenen Angaben eine positive Arbeitsprobe mit Blick auf die Olympischen Spiele abliefern. Hintergrund ist, dass Kiel bei einer Olympiabewerbung von München oder der Region Rhein-Ruhr der Segelstandort werden möchte. Dazu Kieler Woche Sportchef Dirk Ramhorst.
2: Wir haben Gäste eingeladen aus den Bewerberstädten, aus Berlin, aus Köln, Rhein-Ruhr, als auch aus München und versuchen denen hautnah das Erlebnis Kieler Woche, aber natürlich auch olympisches Segeln nahezubringen. Wir haben die Gäste hier, wir nehmen sie mit aufs Wasser, wir lassen sie erleben, wie wir es tun und wie toll das hier in Schilsee und in Kiel ist.
0: Ein weiteres Segel-Highlight ist die Windjammer-Parade am kommenden Sonnabend. Dort werden hunderte Schiffe auf der Kieler Förde erwartet, darunter auch viele Traditionssegler.
3: Moritz Kottlin war das mit Eindrücken von der Kieler Woche.
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3: Und bei der Fußballweltmeisterschaft steht Europameister Spanien nach dem Auftakt unentschieden gegen Kap Verde schon ein wenig unter Druck. In ihrem zweiten Gruppenspiel treffen die Spanier seit 18 Uhr auf Saudi-Arabien. Im Studio ist jetzt Thomas Wheeler. Wie läuft es denn bisher?
5: Sehr gut für die Spanier. Etwas mehr als eine halbe Stunde ist gespielt und die Südeuropäer, die führen bereits mit 3:0 durch Tore von Lamine Yamal in der 10. und 2 Treffern von Mikel Oyarzabal nach 20 und 24 Minuten. Und Jungstar Yamal, der steht diesmal also wieder in der Startelf des Europameisters. Nach einer Oberschenkelverletzung kam er gegen Kap Verde. Das ist ja der WM-Neuling aus Afrika, erst in den letzten 25 Minuten zum Einsatz. Nun ist er also offenbar wieder richtig fit und Trainer Luis de la Fuente hat ihn gegen Saudi-Arabien von Anfang an gebracht. Das ist also eine eindrucksvolle Vorstellung der Spanier. Diesmal dieser Auftritt gegen Saudi-Arabien zumindest in diesen ersten 35 Minuten der Partie im Mercedes-Benz Stadium von Atlanta. Das ist das nachhaltigste WM-Stadion, sagt man. Und wir werden jetzt vielleicht noch ein weiteres Tor mitbekommen, denn nun meldet sich live aus Atlanta unser Kollege Thomas Kunze.
6: Fast, aber wirklich nur fast das 4:0. Es wäre der Dreierpack, der lupenreine Hattrick für Mikel Oyarzabal gewesen bei Saudi-Arabiens Torhüter Ola Weiß, der eigentlich der Beste seiner Mannschaft ist. Das war auch schon gegen Uruguay beim Unentschieden so. Dem spanischen Topstürmer den Ball einfach in den Fuß spielt auf dem rechten Flügel. Oyarzabal wickelt den Ball mit der Innenseite ein und setzt ihn an den Querbalken. Und so bleibt es beim 3:0. 35 Minuten sind gespielt. Das ist eine unglaublich gute Leistung, eine tolle Antwort dieser spanischen Mannschaft auf das 0:0 gegen Kap Verde. Lamine Yamal jetzt schon wieder am Ball nach 10 Minuten mit dem 1:0. Jetzt mit dem Fernschuss. Und da muss er wieder runter. Alo Weiß. Und dann kriegen sie die Situation erst einmal geklärt. Lamine Yamal von Beginn an drauf. Er tut dieser Mannschaft so gut. Er ist ein Phänomen. Und das mit seinen zarten 18 Jahren. Mikel Oyarzabal danach mit seinen 2 Treffern zum 2:3. Vorarbeit einmal von Dani Olmo, der heute für Gavi spielt. Und einmal von Mikel Oyarzabal selbst eingeleitet. Und nach einer Ecke dann nach Laportes Kopfball mit dem Außenwist ins Tor gebracht. Das war das 2:0. Super Leistung der Spanier und Saudi-Arabien. Die grünen Falken jetzt schon gerupft. Ein Torschuss haben wir gerade gesehen. Zufallsprodukt aus der eigenen Hälfte. 65 Meter weit. Der Mann aus dem defensiven Mittelfeld, Al-Juwari, hat es probiert. Aber der Ball wäre erstens neben das Tor gegangen und zweitens wäre Unai Simon zur Stelle gewesen. 3:0 Spanien. Fast schon entschieden, das Ding hier.
5: Und wie dieses Spiel in der zweiten Hälfte weitergehen wird, das hören Sie dann gleich ab 19.10 Uhr in Sport am Sonntag. Gejubelt hat Dennis Undav über seine beiden Tore gegen die Elfenbeinküste wie der US-Basketballer Jalen Brunson von NBA-Champion New York Knicks. Vor einer Woche holten sich die Knicks zum ersten Mal seit 1973 wieder den Titel. Seit gestern Abend steht die deutsche Mannschaft bei der WM als Gruppensieger fest. Anne van Eickels.
3: Als Julian Nagelsmann nach einer Stunde drei neue Spieler einwechselte.
7: Undav und Amiri stehen draußen und Leveling steht auch draußen. Und ich finde das richtig gut. Ich finde es richtig mutig, was der Bundestrainer da jetzt von draußen anbietet.
3: Wusste er wohl noch nicht, dass er damit auch den Sieg einwechselte. Seit der 30. Minute hatte seine Mannschaft mit 0:1 zurückgelegen gegen die Elfenbeinküste bis zur 68. Minute.
8: Die Deutschen kommen über die rechte Seite. Amiri, der Meister mit der Flanke und Tor!
3: Und dieser Dennis Undav setzte in der Nachspielzeit sogar noch einen drauf.
7: Heitscher dreht auf, guckt nach vorne, schöner Pass in den Strafraum. Undav! Undav! Undav! Tor! Tor für Deutschland! 2:1!
3: Undav traf in seinem 11. Länderspiel zum 9. Mal. 2 Tore zum 2. Sieg bei dieser WM und damit der beste Start in eine Weltmeisterschaft seit 20 Jahren für die Mannschaft von Trainer Julian Nagelsmann.
9: Ja, ich bin sehr glücklich wieder für die Jungs. Dennis mit 2 Toren, insgesamt alle, die reinkamen. So, das, was die Gruppe gerade auszeichnet, finde ich, dass sie einfach füreinander da sind und alle, die reinkamen, haben es gut gemacht. Ja, am Ende finde ich schon verdient.
3: Das Ticket für das 16-Finale hat die deutsche Mannschaft schon in der Tasche. Im letzten Vorrundenspiel geht es am Donnerstag gegen Ecuador.
5: 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Dann unter anderem mit einem Gespräch mit Welt- und Europameister Andreas Möller und dessen Einschätzungen zum Spiel.
3: Das war Thomas Wieder am Ende dieser Sendung. Besten Dank dafür. Ich bin Stefanie Rode. Vielen Dank, dass Sie zugehört haben. Ich wünsche Ihnen noch einen entspannten Abend.
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10: Lieferando und Co. Fahrer klagen über prekäre Arbeitsverhältnisse. Eine Deutschlandfunkproduktion von Mai 2026. Von Nina Scholz.
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12: Ein sonniger Maitag in Berlin. Vor dem Brandenburger Tor versammeln sich etwa 300 Menschen. Die meisten von ihnen sind Essenskuriere. Manche tragen orangene Jacken, andere Warnwesten. Sie halten Schilder hoch. Subunternehmen stoppen oder Direktanstellung jetzt. Das sind ihre Forderungen an die Bundesregierung. Die muss bis Ende des Jahres eine EU-Richtlinie in deutsches Recht umsetzen. Eine Richtlinie, die Beschäftigte von Plattformen besser stellen soll. Auch Mohit ist gekommen, seinen Nachnamen möchte er nicht nennen. Er ist Inder, kam zum Studium nach Deutschland, muss deswegen Schulden abbezahlen, hat dann Lebenshaltungskosten. Mohit arbeitet als Kurierfahrer für ein Subunternehmen.
13: There is no contract.
12: Er sagt, er habe keinen Arbeitsvertrag und bekomme kein Krankengeld. Sein Arbeitgeber zahle keine Steuern, keine Sozialabgaben, keine Versicherung. Wenige Wochen vorher. Ein Altbau in Berlin-Kreuzberg, eine ehemalige Kneipe, ein großer quadratischer Tisch in der Mitte. Hier trifft sich das Lieferando Workers Collective, eine Gruppe von Essenskurieren mit mehrheitlich migrantischem Hintergrund, die sich für bessere Arbeitsbedingungen in der Lieferbranche einsetzen. Einer von ihnen ist Rohit Arora. Auch er ist Inder.
14: I'm here in Germany for last 6 years. Yeah, I think it was a big change.
12: Er erzählt, wie er vor 6 Jahren nach Deutschland kam. Das sei eine große Veränderung gewesen. Mit der deutschen Sprache habe er sich schwer getan. Aroras Geschichte steht exemplarisch für eine Entwicklung. Die indische Community in Deutschland wächst stark. Laut der Online-Plattform Statista lebten hier 2024 knapp 280.000 Menschen mit indischer Staatsangehörigkeit. Etwa 4-mal so viele wie noch vor 10 Jahren. Der Anstieg ist gewollt. Die Bundesregierung wirbt gezielt um Fachkräfte aus Indien. schloss deswegen 2023 mit Indien ein Migrationsabkommen. Rohit Arora kam bereits fertig ausgebildet als Ingenieur und Schiffsoffizier nach Deutschland. In seinem Beruf aber konnte er hier keinen Job finden. Arora orientierte sich um.
14: So I just found that there was an opening in Volt.
15: Dann habe ich gesehen, dass es bei Volt eine freie Stelle gab. Das war zu dem Zeitpunkt die einfachste Möglichkeit, überhaupt eine Anstellung zu finden. Und tatsächlich waren diese Kurierjobs ziemlich attraktiv, vor allem für Menschen, die aus dem Ausland kamen, insbesondere für Studenten aus Indien, Pakistan und anderen südasiatischen Ländern, weil kaum jemand von ihnen oder nur sehr wenige Deutsch sprechen, wenn sie kommen. Auch der Bewerbungsprozess war sehr einfach.
14: And the process was so easy.
12: 2 Jahre später habe es dann erste Konflikte zwischen Volt und den Essenskurieren gegeben. Damals habe er das erste Mal davon gehört, dass Volt-Fahrer, die nicht direkt bei der Plattform, sondern bei einem Subunternehmen beschäftigt waren, Probleme mit der Lohnauszahlung hatten. Was damals noch ein Einzelfall war, über den die Presse berichtete, sei mittlerweile Standard. So schlimm wie heute, meint Arora, sei es jedoch noch nie gewesen.
15: Ich habe erlebt, dass Leute, die zu uns zur Beratung kommen, Uber- und Volt-Fahrer, also Leiharbeiter, die für Subunternehmen arbeiten, zu allem bereit gewesen waren, um ihren Traum wahrzumachen, eben nach Europa zu kommen. Aber jetzt sitzen sie hier fest. Viele haben Schulden, 20.000, 30.000 Euro, die sie zurückzahlen müssen. Und sie sagen, sie seien sogar bereit, für jeden Lohn zu arbeiten, den sie bekommen. Auch egal, welche Kosten das mit sich bringt.
12: Die Lieferplattformbranche gibt es in Deutschland seit etwa 12 Jahren. Und sie hat bereits viele Umbrüche erlebt. Von Anfang an stand die Branche auch wegen der Arbeitsbedingungen in der Kritik. Lieferando gilt mit ungefähr 75% Marktanteil seit ein paar Jahren als Marktführer. Seit 6 Jahren liefert auch Volt in Deutschland Essen aus. Seit 2021 gibt es Uber Eats, die Lieferplattform des Fahrdienstanbieters Uber. Uber Eats hat von Anfang an auf Subunternehmen gesetzt. Volt fährt zweigleisig, stellt also auch fest an. Nur Lieferando hat in der Vergangenheit ausschließlich auf die Festanstellung seiner Kuriere gesetzt. Heute sei auch Lieferando dabei, seine Unternehmenspolitik zu ändern, sagt Johannes Specht. Er forscht am Wirtschafts- und Sozialwissenschaftlichen Institut der gewerkschaftsnahen Hans-Böckler-Stiftung.
16: Also der größte Einschnitt ist eigentlich letztes Jahr passiert und einer der ganz großen Einschnitte, in dem die Nummer 1 in der Branche, das ist Lieferando, die hatten bis dahin nur eigene Fahrer in Autos und auf Fahrrädern und die haben angekündigt, jetzt auch mit Werkvertragsfirmen zusammenzuarbeiten und haben auf einen Schlag 2000 ihrer ungefähr 9000 Rider entlassen.
12: Lieferando will diese Zahl nicht bestätigen. Von den Kündigungen, so Lieferando, seien lediglich rund 1500 Fahrer betroffen gewesen. Was aber tun die entlassenen Kuriere? Viele würden weiter Essen ausliefern, sagt Johannes Specht. Sie arbeiteten heute jedoch häufig für Subunternehmen. Und wie viele dieser Subunternehmen gibt es, mit denen die Lieferplattformen zusammenarbeiten? Und wie viele Kuriere beschäftigen sie? Auf Anfragen des Deutschlandfunks wollten weder Uber Eats, Volt noch Lieferando Zahlen nennen. Die 3 Unternehmen versicherten indes, dass sie ihre Subunternehmer regelmäßig überprüfen und sorgfältig auswählen. Kuriere könnten Fehlverhalten an sie melden. Der Politikwissenschaftler Specht sagt, er sehe in seiner Forschung, dass aufgrund verschachtelter Strukturen und mangelnder Transparenz auch für viele Beschäftigte kaum nachvollziehbar sei, wer ihr Arbeitgeber ist. Ansprüche auf ausstehenden Lohn durchzusetzen, werde dadurch erheblich erschwert. Es gebe weitere Gründe.
16: Die Beschäftigten klagen deswegen nicht ein, weil viele von ihnen einen prekären Status haben. Also zum einen gibt es viele, viele Fälle, in denen für die Beschäftigten an diesem Arbeitsvertrag, den sie haben, auch ein Aufenthaltsstatus hängt. So, das setzt niemand aufs Spiel. Das zweite ist einfach eine Unkenntnis der Rechtslage. Wenn ich eine Studentin oder ein Student aus zum Beispiel Pakistan bin, seit 3 Jahren in Deutschland, dann kenne ich sehr wahrscheinlich die deutschen Arbeitsrechte nicht und weiß nicht, was mir zusteht und dass ich meinen Lohn einklagen könnte zum Beispiel. Auch das hat wieder System. Das heißt, in der ganz überwiegenden Anzahl der Fälle geht ein Lohnraub, ein Arbeitszeitbetrug einfach durch und es wird nie jemand klagen.
12: Verschachtelte Strukturen und Intransparenz einerseits, ein prekärer Status der Beschäftigten und eine Unkenntnis der Rechtslage andererseits. Der Fair Work-Bericht 2025 kommt zu einem ähnlichen Ergebnis. Fair Work ist ein Projekt des Wissenschaftlichen Zentrums Berlin und dem Oxford Internet Institute der Universität Oxford. Gemeinsam untersuchen sie die Arbeitsbedingungen von Beschäftigten bei Plattformunternehmen. Im Vergleich zu vorherigen Untersuchungen habe sich die Situation in der Plattformökonomie teilweise sogar verschlechtert, so der Fair Work-Bericht. Dort heißt es speziell über das Subunternehmermodell:
10: Das Subunternehmermodell, wie es derzeit in der deutschen Plattformökonomie praktiziert wird, gewährleistet keine fairen Arbeitsstandards. Die für die Studie befragten Beschäftigten erhielten oft keine Gesundheits- und Sozialleistungen und waren während ihrer Arbeit nicht versichert. Häufig mussten sie ihre eigene Ausrüstung verwenden oder gegen Gebühr mieten. Außerdem hatten sie kaum Möglichkeiten, gegen Entscheidungen des Managements Widerspruch einzulegen oder von kollektiver Interessenvertretung zu profitieren.
12: Aktuell sei Lieferando die einzige Lieferplattform mit Betriebsräten, heißt es im Fair Work-Bericht weiter. Laut Lieferando gibt es derzeit 20 Betriebsräte und einen bundesweiten Gesamtbetriebsrat. Veit Groß blickt dennoch voll Sorge auf die weitere Entwicklung. Er arbeitet für die Gewerkschaft Nahrung, Genuss, Gaststätten.
17: Man muss einfach ganz klar sagen, jetzt macht diese Branche einen großen Schritt hin in diese Subunternehmenssümpfe, die sich halt einfach von Gewerkschaften so gut wie nicht mehr wirklich organisieren lassen.
12: Weil die Fahrer schwer erreichbar sind. Als Kuriere haben sie keinen festen Arbeitsort, sie haben wechselnde Arbeitgeber, oft nur kurze und informelle Beschäftigungsverhältnisse. Das erschwere die Ansprache durch die Gewerkschaft. Außerdem können nur Festangestellte in Deutschland einen Betriebsrat gründen. Die Gewerkschaft bekäme zudem immer wieder Berichte, wie Fahrer per WhatsApp zu Treffpunkten bestellt würden, wo Bargeld in Umschlägen verteilt werde.
17: Jetzt braucht man ja auch nicht wirklich viel Fantasie, um sich klarzumachen, dass das ja auch ein kriminogenes Umfeld ist. Das sind doch Strukturen, da brauche ich doch jetzt nicht irgendwie den Teufel an die Wand malen. Da ist mir doch von vornherein klar, dass solche Strukturen, viel Bargeld im offenen Straßenraum, völlig unkontrolliert, dass das dazu führt, dass ich Probleme bekomme mit organisierter Kriminalität. Wir haben solche Berichte auch schon erhalten. Ich wünsche mir da einfach Law and Order.
12: Die Branche ist nicht groß. Politikwissenschaftler Johannes Specht schätzt, dass es 30.000 bis 40.000 Kuriere sein könnten, die insgesamt in Deutschland für Essensplattformen ausliefern. Gewerkschafter Groß sieht dennoch Gefahren. Würde man dem Subunternehmertum nicht Einhalt gebieten, könnte sich das Modell auch auf andere Branchen auswirken.
17: Das ist ein Labor. Da wird geschaut, wie man mit digitalen modernen Mitteln deutsches Arbeitsrecht möglichst effizient umgehen kann. Und es braucht doch keiner glauben, dass das dabei bleibt. Und glaubt irgendjemand ernsthaft, dass das nicht anderswo gesehen wird, wenn das funktioniert?
12: Groß wünscht sich, dass der Staat eingreift. Aber wie? Schließlich hat der Staat mit denselben Problemen zu kämpfen wie die Gewerkschaften. Staatliche Kontrollen seien tatsächlich kaum möglich, gibt der Gewerkschafter zu. Die Behörden seien überfordert. Mit den komplexen Firmenstrukturen, den wechselnden Arbeitgebern, den Kurieren, die ständig unterwegs sind. Groß fürchtet,
17: dass wir auch an die Grenzen von dem stoßen, wo die bestehenden Systeme, die staatlichen Kontrollbehörden, überhaupt noch in der Lage sind, geltendes Recht durchzusetzen.
12: Staatliche Stellen sollen also überfordert sein. Um das abzuklären, fragte der Deutschlandfunk bei den in Berlin zuständigen Behörden des Zolls und dem Landesamt für Arbeitsschutz, Gesundheitsschutz und technische Sicherheit nach. Interviews kamen bis zum Sendetermin nicht zustande. Die Politik will sich mit dem Thema beschäftigen, auch weil die EU-Richtlinie bis Ende des Jahres umgesetzt werden muss. Derzeit prüft die Bundesregierung mögliche Regulierungsmodelle. In einer investigativen Recherche des RBB über Subunternehmerstrukturen, die am 2.12.2025 ausgestrahlt wurde, kommt auch Bärbel Baas zu Wort. Die Bundesministerin für Arbeit und Soziales kündigte an, sich der Probleme der Essenskuriere, die bei Subunternehmen beschäftigt sind, anzunehmen.
18: Und natürlich, wenn ich die Menschen direkt anstelle, dann habe ich auch eine Verpflichtung der Arbeitgeber, alles, was wir an nationalem Recht haben, auch einzuhalten. So, und deshalb prüfen wir das. Also ich bin schon dafür, dass wir es rechtlich hinbekommen, aber es ist nicht ganz einfach, das will ich dazu sagen.
12: Seitdem prüfe das Bundesarbeitsministerium auch ein Direktanstellungsgebot. Das bestätigt eine Sprecherin des BMAS auf Nachfrage. Politikwissenschaftler Johannes Specht verweist darauf, dass eine solche gesetzliche Verpflichtung zur Direktanstellung in Deutschland schon einmal erfolgreich durchgesetzt wurde.
16: Ich habe immer so ein Déjà-vu, wenn ich in diese Situation da denke, in der wir jetzt stehen, in dieser Diskussion über die Lieferdienste, wo ich dann sehe, das hatten wir doch vor wenigen Jahren in der Fleischindustrie ganz genauso. Also die Fleischindustrie, das ist ja allgemein bekannt, galt Jahrzehnte in Deutschland als eine absolute Skandalbranche mit unglaublichen Verstößen der Arbeitsrechte und wo auch von Gesetzesseite versucht wurde, gegen vorzugehen.
12: Ein grundlegender Wandel sei dann 2021 mit der Einführung des sogenannten Arbeitsschutzkontrollgesetzes gekommen. Dieses verpflichtet die Unternehmen der Fleischbranche dazu, Beschäftigte direkt anzustellen. Am 27. Januar 2026 bestätigte das Bundesverfassungsgericht in Karlsruhe die Rechtsgültigkeit des Arbeitsschutzkontrollgesetzes und wies damit eine Verfassungsbeschwerde zurück.
19: Hallo. Sprechen wir Deutsch, sprechen wir Englisch?
20: Beides.
12: Die Bundesarbeitsministerin steht bei der Prüfung eines Direktanstellungsgebots auch für Essenskuriere nicht allein. Lisa Paus, grüne Bundestagsabgeordnete und ehemals Bundesministerin für Familie, Senioren, Frauen und Jugend, setzt sich ebenfalls für sie ein. An einem sonnigen Apriltag empfängt sie Rohit Arora und drei Mitstreiter vom Lieferando Workers Collective in ihrem Büro im Bundestag.
19: War jemand von euch auch hier auf der Tribüne?
12: Im Februar hatte sich Paus bereits im Bundestag zu den Arbeitsbedingungen der Essenskuriere geäußert. Jetzt findet sie Zeit für ein Interview. Für sie stellen sich Fragen.
21: Die Bundesarbeitsministerin hat zugesagt, sie wolle es prüfen. Bisher hat sich aber dann nicht wirklich etwas bewegt. So. Und das war natürlich die Situation im Bundestag, auf die ich dann gestoßen bin. Ich habe das nochmal angesprochen und eigentlich kann auch niemand sich dagegen aussprechen, ehrlich gesagt. Alle sehen, es gibt einen massiven Handlungsbedarf. Wie kann das sein mitten in Deutschland und wir tun nichts dagegen?
12: Paus stellt fest, dass es breite politische Unterstützung für ein Gesetz zur Direktanstellung gibt. Im November 2025 hatte sich die Arbeits- und Sozialministerkonferenz mit großer Mehrheit für einen entsprechenden Vorstoß ausgesprochen. Der Beschluss ist jedoch nicht verbindlich. Unterstützung kommt auch aus der CDU. So sprach sich NRW-Arbeitsminister Karl-Josef Laumann im Januar gegenüber der Rheinischen Post erneut für eine Direktanstellungspflicht von Essenslieferanten aus. Warum aber stockt der Prozess? Obwohl sich so viele in Opposition und Regierungsverantwortung für ein solches Gebot aussprechen. Die grüne Abgeordnete Paus sieht es so.
21: So, aber die Wahrheit ist, diese Regierung muss das wollen. Momentan tut sie das nicht. Momentan streitet sie sich um andere Dinge. Aber es muss ehrlich gesagt nicht sein, dass dabei solche Dinge auf der Strecke bleiben.
12: Und was sagen die Unternehmen selbst? Uber Eats will sich gar nicht zum Direktanstellungsgebot äußern. Lieferando und Volt tun es schriftlich. Beziehen sich dabei auf die EU-Richtlinie für Plattformarbeit, die bis zum 2. Dezember 2026 in deutsches Recht umgesetzt sein muss. Lieferando schreibt:
10: Die EU-Plattformarbeitsrichtlinie wird Arbeitsstandards vereinheitlichen, bei Subunternehmern wie der auftraggebenden Plattform. Deren Wirkung gilt es abzuwarten, bevor ein Direktanstellungsgebot zu erwägen ist.
12: Und Volt wendet schriftlich ein:
10: Verbote halten wir jedoch nicht für zielführend. Entscheidend ist aus unserer Sicht eine praxisgerechte Umsetzung der EU-Plattform-Arbeitsrichtlinie, die allen Beteiligten verlässliche und faire Rahmenbedingungen bietet.
12: Eben jene EU-Richtlinie für Plattformarbeit war im April 2024 auf EU-Ebene beschlossen worden. Sie soll die Arbeitsbedingungen für alle Beschäftigten von Plattformen verbessern. Für die Umsetzung der Richtlinie in nationales Recht ist ebenfalls das Bundesministerium für Arbeit und Soziales zuständig. In einer schriftlichen Stellungnahme heißt es:
1: Das BMAS erarbeitet derzeit den Referentenentwurf zur Umsetzung der Plattformrichtlinie in nationales Recht. Der genaue Zeitplan bleibt abzuwarten.
12: Veit Groß von der Gewerkschaft Nahrung Genuss Gaststätten hofft darauf, dass die Bundesregierung die Chance nutzt und bei der Umsetzung der Richtlinie in deutsches Recht grundlegende Verbesserungen festschreibt. Für ihn ist wichtig, die Beschäftigungsverhältnisse bei Lieferplattformen nachhaltig zu regeln und ein Direktanstellungsgebot durchzusetzen. Ruid Arora sagt, er habe Glück gehabt. Er arbeite mittlerweile fest bei Lieferando und sei dort auch Betriebsrat. Doch er mache sich Sorgen um die Zukunft der Rider. Zusammen mit seinen Mitstreitern vom Lieferando Workers Collective möchte er weitere Wege gehen.
14: So we have a petition planned.
15: Wir haben eine Petition geplant, die in Kürze online gehen wird. Wir konzentrieren uns jetzt verstärkt auf die Kundschaft, suchen den direkten Kontakt und stellen ihnen die Frage: Von wem möchten Sie Ihr Essen geliefert bekommen? Möchten Sie, dass es jemand bringt, der ausgebeutet wird? Oder dass es jemand bringt, der direkt bei einem Unternehmen angestellt ist, der seine Steuern zahlt? Es machen viele Freiwillige mit und wir sind voller Elan.
14: So, we will go around, we will push for the petition and we have a lot of volunteers who want to work on this and they are eagerly waiting.
1: Das war der Hintergrund. Lieferando und Co. 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
29: Uhr. Die Nachrichten. Die Verhandlungen zwischen den USA und dem Iran in der Schweiz werden in kleineren Runden fortgesetzt. Wie iranische Staatsmedien mitteilten, gibt es nun bilaterale Gespräche. Zuvor hatte es Beratungen in einer Viererrunde mit Vermittlern aus Katar und Pakistan gegeben. Für Unruhe sorgt offenbar eine neue Drohung von US-Präsident Trump. Er hatte in seinem Online-Netzwerk weitere Angriffe auf den Iran angedeutet, falls die libanesische Hisbollah-Miliz nicht aufhöre, Ärger zu bereiten. Die iranische Delegation erklärte, eine Reaktion auf die Drohung zu prüfen. Zum Auftakt des Treffens auf dem Birkenstock bei Luzern hatte US-Vizepräsident Vance von einer Neuausrichtung des Verhältnisses zum iranischen Volk gesprochen. Vance nimmt zusammen mit dem Sondergesandten Witkoff und Trumps Schwiegersohn Kushner teil. Für den Iran verhandeln der iranische Parlamentspräsident Ghalibaf und Außenminister Araghchi. Die Delegationen wollen die vereinbarte Absichtserklärung für ein Ende des Krieges konkretisieren. Wann mit einem Ergebnis zu rechnen ist, ist nicht bekannt. Israel ist nach Worten von Verteidigungsminister Katz nicht bereit, Einschränkungen beim Vorgehen seiner Armee im Südlibanon zu akzeptieren. Dort würden weiterhin Maßnahmen zur Beseitigung von Bedrohungen ergriffen, erklärte Katz. Nach tödlichen Angriffen auf israelische Truppen habe die Armee zuletzt mit großer Härte reagiert und eine sehr große Zahl von Hisbollah-Kämpfern ausgeschaltet, hieß es weiter. Der Schutz des Lebens von Soldaten und Bürgern habe oberste Priorität. Die Kämpfe zwischen Israel und der Hisbollah ließen heute nach Berichten aus dem Südlibanon nach. Das israelische Militär hat nach eigenen Angaben Anweisungen erhalten, die Waffenruhe zu respektieren und sich ausschließlich defensiv zu verhalten. Die Diskussion über die bekannt gewordenen Empfehlungen der Rentenkommission geht weiter. Die Gewerkschaften Verdi und IG Metall kritisierten die vorgeschlagene Anhebung des Renteneintrittsalters. Sollte das Niveau der Alterssicherung gesenkt oder die abschlagsfreie Rente nach 45 Versicherungsjahren abgeschafft werden, werde dies in der Metall- und Elektroindustrie Ablehnung hervorrufen, hieß es von der IG Metall. Der Sozialverband Deutschland bemängelte, die Chance sei vertan worden, alle Beschäftigten in die gesetzliche Rentenversicherung einzubeziehen. Der Präsident des Deutschen Instituts für Wirtschaftsforschung, Fratscher, bewertete die Vorschläge als richtig, aber zu vorsichtig. Es fehle Mut und Konsequenz. Die Fraktionsvorsitzende der Grünen im Bundestag, Hasselmann, beklagte eine fehlende Stabilisierung des Rentenniveaus, lobte aber die geplante Stärkung der Kapitaldeckung der Alterssicherung. Die Empfehlungen der von der Bundesregierung eingesetzten Kommission sehen zum Beispiel vor, die abschlagsfreie Rente mit 63 abzuschaffen. Ein weiterer Baustein ist eine Kapitalrente. Die Linke hat zum Abschluss ihres Parteitags in Potsdam einen verbindlichen Gehaltsdeckel für ihre Abgeordneten beschlossen. Rund zwei Drittel der Delegierten stimmten für einen Kompromissantrag des Parteivorstands sowie mehrerer Landesverbände, die Bezüge bei 5.300 Euro brutto zu deckeln. Die Regelung soll für alle Abgeordneten des Bundestags und des Europaparlaments verpflichtend sein. Gelten soll sie ab der nächsten Bundestags- bzw. Europawahl. Auf dem Parteitag hatten zuvor die neu gewählten Vorsitzenden der Partei zu den Delegierten gesprochen. Der Co-Vorsitzende Partisano äußerte sich selbstkritisch. Das Wahlergebnis von 53% sei nicht das, was er sich gewünscht habe. Die wiedergewählte Vorsitzende Schwertner kritisierte unter anderem den geplanten Ausbau der Bundeswehr. Wenn Kanzler Merz sage, dass er die größte konventionelle Armee Europas haben wolle, sei das kompletter Wahnsinn, dem man sich entgegenstellen müsse. Das Wetter. Am Abend und in der Nacht teils wolkig, teils klar, im Norden meist trocken, über der Mitte und dem Süden abklingende Schauer und Gewitter. Für Teile Bayerns gilt eine Unwetterwarnung. Tiefstemperaturen im Norden 16 bis 10 Grad, sonst 22 bis 15 Grad. Morgen heiter, zeitweise wolkig, im Norden trocken, in der Südhälfte örtlich erneut teils kräftige Schauer und Gewitter mit lokaler Unwettergefahr. 24 bis 38 Grad. Die weiteren Aussichten am Dienstag viel Sonne, im Tagesverlauf von der Mitte bis in den Südosten örtliche Schauer, lokal Unwettergefahr, 26 bis 37 Grad. Das waren die Nachrichten.
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29: In dieser Woche wurde der nationale Bildungsbericht vorgestellt. Ein Forscherteam nimmt dafür alle zwei Jahre das deutsche Bildungssystem unter die Lupe. Aber auch diesmal konnten sie keine grundlegenden Verbesserungen entdecken. Immer mehr leistungsschwache Schüler, immer weniger qualifiziertes Personal und von Chancengleichheit kann kaum die Rede sein. Ein bitterer Befund für die jüngere Generation, meint Thekla Jahn in ihrem Kommentar.
2: Das Niveau sinkt. Diese Wasserstandsmeldung aus dem nationalen Bildungsbericht ist alarmierend. Denn das Kompetenzniveau deutscher Schülerinnen und Schüler sinkt schon seit Jahren immer weiter ab. Mindeststandards in Deutsch und Mathe werden von jedem vierten Grundschüler nicht erreicht. Und das verheißt nichts Gutes. Wer nicht richtig lesen und schreiben und auch nicht nachrechnen kann, wird unsere komplexe Welt nur rudimentär erfassen. Jetzt könnte man meinen, dass am Ende der Grundschule natürlich noch nicht alles verloren ist, doch der nationale Bildungsbericht lehrt anderes. Die Bildungsschere zwischen Aufstrebenden und Abgehängten, sie schließt sich kaum noch. Trotz aller Bemühungen der vergangenen Jahre, trotz Lesepaten und Lernmentorinnen, trotz Bildungsgutscheinen und didaktischen wie pädagogischen Förderkonzepten. Ein großer Teil der jungen Generation gehört zu den Bildungsverlierern in diesem Land. Und selbst die Leistungsstarken, sie werden immer weniger. Soziale Medien haben enormen Anteil daran. Sie erschweren es, sich auf Inhalte zu konzentrieren. Stundenlanges Doomscrolling mit Brainrot, Gehirnverrottung, junge Menschen bezeichnen es selbst so. Wenn sich jetzt auch noch zeigt, dass selbst bei computer- und informationsbezogenen Kompetenzen der sogenannten Digital Natives ein riesiges Defizit herrscht, 40% der Achtklässler als kompetenzschwach gelten, dann muss den älteren Generationen schon Angst und Bange werden. Um die Zukunft der Jungen und um die Zukunft des Landes. Denn wenn sich nicht grundlegend etwas in unserem Bildungssystem ändert, dann fehlen in nicht allzu weiter Ferne gut ausgebildete Fachkräfte in allen Bereichen. Und das ist deshalb so brisant, weil in den kommenden Jahren gut 13,5 Millionen Menschen in Rente gehen werden, mehr als jeder vierte Arbeitnehmer. Schon jetzt verlässt jeder Zwölfte die Schule ohne Abschluss. Wie kann das sein? Bildungsforscher und Politiker sind sich doch längst einig und der nationale Bildungsbericht belegt es erneut. Schon im frühkindlichen Alter wird das Fundament für den Bildungserfolg eines Menschen gelegt und da hat die Herkunftsfamilie einen wesentlichen Einfluss. In den Kitas in Deutschland müssen heute viele Kinder unterstützt werden, da sie basale motorische, sprachliche und soziale Kompetenzen nicht besitzen. Insbesondere Kinder aus Familien mit Migrationshintergrund, in denen nicht Deutsch gesprochen wird, haben es schwer, denn ohne Sprachkompetenz ist Bildung nur bedingt möglich. Längst ist Hilfe auf dem Weg. Der Bericht zählt für die Jahre 2024 bis 2026 sage und schreibe 347 Maßnahmen der Länder und weitere 13, die der Bund aufgelegt hat, um Bildungsungleichheiten nach sozialer Herkunft zu verringern. Doch viel hilft viel führt offenbar nicht zum Erfolg. Statt kleinteiliger Programme braucht es endlich eine aufeinander abgestimmte Bildungspolitik von der Kita über die Schule bis zur beruflichen oder akademischen Aus- und Weiterbildung. Derzeit herrscht überall Projektitis. Selbst das Startchancenprogramm für Schulen in herausfordernden Lagen, es ist nur für 8 Jahre gesichert. Das wird nicht reichen. Gut ausgebildete Lehrkräfte fehlen schon jetzt aller Orten. Schulunterricht auf Kernfächer einzukürzen, wie der brandenburgische Bildungsminister es unlängst in der Not vorgeschlagen hat, ist bitter. Der Bildungstanker Deutschland sollte nicht auf Grund laufen. Nur nach mehr Geld zu schreien, wie so oft in bildungspolitischen Debatten, bringt angesichts der leeren Haushaltskassen wenig. Stattdessen müssen Ressourcen endlich zielgenau eingesetzt werden. Zum Beispiel beim Thema digitale Lerntools oder KI-Einsatz. Da könnten digitale Kompetenzzentren länderübergreifend Plattformen entwickeln, Apps prüfen und sie allen Schulen zur Verfügung stellen. Den Vorschlag gibt es bereits. Jetzt wird es Zeit. Die technologische Transformation belohnt aufgeschobene Entscheidungen nicht. Das Ruder muss beherzt rumgerissen werden. Es braucht einen grundlegenden Wandel hin zu mehr Kooperation auf allen Decks des viel zu langsamen Bildungstankers Deutschland. Das lässt sich aus dem Nationalen Bildungsbericht 2026 herauslesen, wenn man lesen will und die implizite Warnung vor noch seichterem Wasser ernst nimmt.
29: Sie hörten einen Kommentar von Thekla Jahn aus unserer Bildungsredaktion.
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5: Am Tag nach dem deutschen Last-Minute-Sieg gegen die Elfenbeinküste mit Thomas Wheeler. Guten Abend.

Was lässt sich aus diesem Spiel bei der Fußball-Weltmeisterschaft ableiten? Darüber spreche ich gleich mit Welt- und Europameister Andreas Müller. Die afrikanischen Teams präsentieren sich in der Breite bisher gut. Welche Erklärungen es dafür gibt, hören Sie im Gespräch mit Gernot Rohr, Nationaltrainer des Benin. Und wer wird deutscher Basketballmeister bei den Männern? Vor gut 50 Minuten ist das entscheidende Finale zwischen Titelverteidiger Bayern München und Alba Berlin zu Ende gegangen.

0: Europameister Spanien ist in die Fußball-WM mit einem überraschenden Unentschieden gegen Kap Verde gestartet. Dabei scheiterten die Südeuropäer an einer starken Mannschaftsleistung der Afrikaner und ihrer eigenen Einfallslosigkeit. Heute können sich die Spanier rehabilitieren. Wahrscheinlich wird es aber auch gegen Saudi-Arabien keinen Spaziergang geben, das war zumindest vorher zu erwarten. Die Saudis hatten nämlich zum Auftakt ein Remis gegen Uruguay erkämpft. Spanien gegen Saudi-Arabien läuft seit 19 Uhr in Atlanta und zur Stunde, da führen die Spanier kurz nach dem Seitenwechsel mit 4:0 inzwischen, Pause 3:0. Durch die Tore von Yamal, zwei Treffern von Mikel Oyarzabal und eben gerade hat Cucurella getroffen. Den kennen die Deutschen ja von der EM24 in Deutschland. Jetzt live aus Atlanta, Thomas Kunze.
1: Das wird ihm gut tun. Marc Cucurella mit dem Treffer zum 4:0 für die spanische Nationalmannschaft. Kurz vor Wiederanpfiff, vor drei Tagen, saß er in Chattanooga in der Baylor High School in der Pressekonferenz und musste 17 Minuten lang verhörmäßig sich Fragen anhören, warum er denn nun ausgerechnet zu Real Madrid wechselt, wo er doch in La Masia in Barcelona ausgebildet wurde. Da gab es schon richtig Stress im Team mit Dani Olmo, mit Pedri. Natürlich auch mit so ein bisschen Flachs, aber das ist eigentlich schon fast Blasphemie und da musste er sich in seinem Heimatland ganz, ganz viel anhören. Und jetzt trifft er hier mit dem Schienbein eigentlich. Er trifft die Kugel gar nicht komplett nach der schön getretenen Ecke von Alex Baena von Atletico. Und am Ende mit Hilfe zweier Defensivspieler von Saudi-Arabien plupst der Ball dann ins kurze Eck. Da hat dann auch Alouweis keine Chance mehr im Tor. Marc Cucurella, der Mann mit diesem umstrittenen Handspiel im Viertelfinale der Euro gegen die deutsche Fußballnationalmannschaft in seiner Karriere. Manchmal mit ein bisschen Pech und schlechtem Timing unterwegs. Hier hat alles gepasst. Sein WM-Debüttreffer für La Roja. Es steht 4:0. Wir haben 50 Minuten gespielt. Spanien stempelt ein ziemlich kräftiges Ausrufezeichen auf den Grünrasen in Atlanta. Die Partie hier ist entschieden.
0: Bis fast in die 70. Minute hat sich die deutsche Mannschaft in ihrem zweiten Gruppenspiel sehr schwer getan. Die Elfenbeinküste taktisch hervorragend eingestellt, führte seit der 30. Minute verdient mit 1:0. Doch mit der Einwechslung von Dennis Undaf nach einer Stunde kam die Wende. Zwei Tore des Stuttgarters drehten die Partie zugunsten des DFB-Teams. Nächste Station ist nun am kommenden Donnerstag Ecuador im MetLife Stadium von East Rutherford im US-Bundesstaat New Jersey, etwa 10 Kilometer Luftlinie von New York City entfernt. Philipp Weißkirch.
2: Es fährt ein Zug aus Toronto. Doch wohin geht's? Wie heißt das Ziel?
3: Ja, das Lied heißt ja, der Zug hat keine Bremse. Von daher gucken wir mal. Wir haben jetzt zwei Spiele, zwei Siege.
2: Ein Ballermann-Hit ist und bleibt das Motto der deutschen Mannschaft bei dieser WM. Und im Zug ohne Bremse sitzt auch Nadim Amiri.
3: Riesenmentalität von den Jungs. Viele haben ja immer gesagt, dass wir nicht diese Mentalität haben, nicht diesen Zusammenhalt. Und ich glaube, die 90 Minuten heute haben es gezeigt, dass jetzt eine andere Mannschaft hier spielt und eine andere Mannschaft zusammenhält. Und wir können brutal stolz auf uns sein.
2: Erst Verzögerungen im Betriebsablauf, dann aber die Verspätung aufgeholt und somit ungebremst zum 2:1 Erfolg. Großer Bahnhof in Toronto. Die vielen deutschen Fans im Stadion haben Amiri und seinen Teamkollegen richtig gut getan.
3: Ich glaube, die Fans wissen gar nicht, wie viel das uns bedeutet und wie viel Kraft das uns gibt. Und man sieht, das ganze Stadion hat auf einmal gebrannt. Die Stimmung war top, war wie ein Heimspiel.
2: Amiri gegen die Elfenbeinküste nach einer Stunde zugestiegen, genauso wie Dennis Undaf, der mit seinem Doppelpack die Weichen auf Sieg gestellt hat.
4: Wie ich das mache, keine Ahnung, ich stehe richtig.
2: Auch der Lokführer kann zufrieden sein. Bundestrainer Julian Nagelsmann hat genau beobachtet, wie sich alle Spieler in den Armen liegen und füreinander freuen.
5: Ich finde es immer unfassbar schön, wenn man dann Spieler einwechselt, die auch Spiele mitentscheiden oder entscheiden. Weil dann natürlich die ganze Gruppe auch merkt, dass es nicht nur Palaver ist, dass wir alle brauchen und alle eine Wertigkeit haben, sondern dass das natürlich dann auch Früchte trägt, wenn Spieler dranbleiben.
2: Nicht zu vergessen, ein sehr präsenter und starker Felix Metscher im deutschen Stellwerk. Aber es gibt auch Baustellen. In Sachen Tempo zum Beispiel geht noch mehr. Ein TGV aus Frankreich mit den Fahrgästen Ulisse und Mbappé an Bord wäre dem DFB-Express wohl davongedüst. Insgesamt aber findet Dennis Undaf:
4: Wir sind auf einem guten Weg, sehr guten Weg. Und jetzt einfach den Flow mitnehmen, die Positivität mitnehmen und dann das nächste Spiel gewinnen.
2: Doch wohin geht's? Wie heißt das Ziel?
3: Ja, das Lied heißt ja, der Zug hat keine Bremse. Von daher gucken wir mal.
0: Wie ordnet Andreas Möller das Spiel ein? Darüber spreche ich jetzt mit dem ehemaligen Profi, der als Spieler alle nationalen und internationalen Titel gewonnen hat, die es zu gewinnen gibt. Allen voran natürlich Welt- und Europameister, Champions-League-Sieger und mehrfacher deutscher Meister. Guten Abend, Herr Möller.
6: Ja, hallo, guten Abend.
0: Braucht es solch einen Spielverlauf, um bei einem großen Turnier wie einer WM richtig in Fahrt zu kommen?
6: Also ich denke schon, man hat gesehen, dass dieses Spiel sehr, sehr schwierig war für uns. Am Ende hat die Moral gesiegt, ja, der Teamspirit, dieser Zusammenhalt, und man hatte wirklich das Gefühl, dass diese Mannschaft zusammenspielt, zusammenkämpft und auch diese nötige Siegermentalität entwickelt hat, die man auch benötigt, um so ein Spiel zu drehen. Wir dürfen nicht vergessen, die Elfenbeinküste hat eine sehr, sehr gute Mannschaft. Es war ein hochklassiger Gegner. Deswegen ist dieser Sieg sehr, sehr hoch einzuordnen.
0: Aber hat Sie der deutsche Auftritt insgesamt überzeugt?
6: In Phasen ja. Es gab natürlich auch gerade der Moment nach der Halbzeit, wo wir überhaupt nicht ins Spiel kamen. Dort hat man gesehen, dass wir trotzdem noch Defizite haben, dass wir das Tempo noch nicht so bestimmen können. Also es ist noch ein bisschen Luft nach oben, aber trotzdem, man darf nicht vergessen, es war ein sehr, sehr unangenehmer Gegner mit sehr, sehr guten Einzelspielern. Afrikameister vor 2 Jahren. Also da jetzt einen Haken dran machen und sich auf die nächsten Aufgaben konzentrieren, ich glaube, das ist jetzt erstmal das Wichtigste.
0: Wie bewerten Sie das Coaching von Julian Nagelsmann? Ein goldenes, glückliches Händchen.
6: Ja, das hat er gezeigt. Mit den Einwechslungen kam noch mal richtig Schwung ins Spiel. Und dass natürlich Dennis Undav dann das Spiel entschieden hat mit seinen 2 Toren. Ja, das ist natürlich, kann man Julian Nagelsmann schon hoch anrechnen, dass er da ein glückliches Händchen hatte. Aber insgesamt hat man gemerkt, dass auch die Veränderungen im Spiel dann auch gefruchtet haben. Also man hatte immer das Gefühl, wir können ein Tor machen. Man hat immer das Gefühl gehabt, dass wir dieses Spiel gewinnen können. Aber auf der anderen Seite brandgefährliche Situationen von der Elfenbeinküste. Ich erinnere nur an diesen Konter zum fast 2-1 für die Elfenbeinküste, wo Goretzka noch überragend noch geklärt hatte. Also es war alles drin in diesem Spiel, aber trotzdem, ja, wir sind im Achtelfinale, oder nein, wir sind im 16. Finale, Entschuldigung, jetzt war ich ein bisschen zu schnell. Und das ist jetzt erstmal das Wichtigste.
0: Welche Einstellung erwarten Sie jetzt im letzten Vorrundenspiel am kommenden Donnerstag gegen Ecuador? Man ist ja nun Gruppensieger.
6: Ich kann mir schon vorstellen, dass es die eine oder andere Veränderung geben kann, dass auch Spieler zum Einsatz kommen, die jetzt vielleicht noch nicht so gespielt haben, viel gespielt haben. Wir sind qualifiziert. Trotzdem darf man auch Ecuador nicht unterschätzen. Wir wollen trotzdem weiter da anknüpfen, wo wir aufgehört haben. Ich glaube nicht, dass Julian Nagelsmann akzeptiert, dass jetzt einfach ein Gang rausgenommen wird. Er ist ein junger, sehr ehrgeiziger Trainer. Ich glaube, dass es gegen Südamerikaner ein schwieriges Spiel wieder sein wird. Da muss abwarten, wie die Gegebenheiten sind, die Temperaturen. Aber ich gehe davon aus, dass es einige Veränderungen geben wird.
0: Und dann beginnt mit dem 16. Finale die K.O.-Runde. Dort kann es zum Elfmeterschießen kommen, so wie Sie es bei der WM 1990 und bei der EM 1996 jeweils im Halbfinale gegen England als Profi miterlebt haben. 15 Sekunden Wembley. Eine Karriere voller Titel heißt Ihre Biografie. Was würden Sie mit Ihren Erfahrungen womöglich den Nationalspielern von heute empfehlen?
6: Also Erfahrung weitergeben bei einem Elfmeterschießen ist sehr, sehr schwierig. Es ist eine 50-50-Sache, gerade in den K.O.-Spielen. Da gibt es kein richtiges Rezept, keine Garantien, dass man ein Elfmeterschießen gewinnt. Aber in der Tat habe ich in meiner Karriere das eine oder andere Elfmeterschießen gehabt. Und ich kann nur sagen, am besten lässt man es nicht dazu, lässt man es nicht dazu kommen. Sehr, sehr, sehr viel Druck hat man da als Spieler und die Erwartungen sind sehr hoch. Deswegen, ich habe das in meinem Buch ein bisschen niedergeschrieben, habe versucht, da meine Eindrücke und meine Gefühlswelt mal aufzuzeigen. Freue mich, dass auch meine Biografie jetzt im Allgemeinen so gut angekommen ist bei den deutschen Fans.
0: Herr Möller, herzlichen Dank für Ihre Einschätzung und das Gespräch.
6: Ja, vielen Dank. Danke auch.

0: Eine große Überraschung gab es im zweiten Spiel der deutschen Gruppe. Eloy Room, Torhüter von WM-Neuling Curaçao, wurde zum Mann des Spiels gegen Ecuador und holte mit seinem Team den ersten WM-Punkt für die niederländische Karibikinsel. Jan Wochner.
1: Dieses 0:0 geht als handfeste Überraschung durch, vielleicht sogar als kleine Sensation. Für Curaçao bedeutet es den ersten Punktgewinn überhaupt bei einer WM. Für Ecuador ist das Unentschieden eine heftige Enttäuschung. Das Spiel über weite Strecken sehr einseitig. Ecuador hatte von Beginn an Chance um Chance, verzweifelte aber an fehlender Präzision, der Latte und vor allem immer wieder am überragenden Torwart Curaçaos. Eloy Room wuchs über sich hinaus und bewahrte seine Mannschaft mit zahlreichen Glanzparaden vor einem Rückstand.
0: Das insgesamt 1000. Spiel aller Weltmeisterschaften wurde zum erneuten Debakel für Tunesien. Nach dem 1:5 zum Auftakt gegen Schweden, gleichbedeutend mit der Trainerentlassung von Sabri Lamouchi, gingen die Nordafrikaner auch mit dessen Nachfolger Hervé Renard gegen Japan unter. Moritz Knorr.
2: Es dauerte gerade einmal 4 Minuten, bis der Ball das erste Mal im Netz der Tunesier zappelt. Der Ex-Frankfurter Daichi Kamada brachte Japan sehenswert mit der Hacke in Führung. Tunesien präsentierte sich beim Einstand des neuen Trainers Hervé Renard desolat, kam überhaupt nicht hinterher. Die Folge: Japan erhöhte nach einer halben Stunde durch Ayase Ueda verdient auf 2:0. Das gleiche Bild auch nach dem Seitenwechsel. Junya Ito und erneut Ueda ließen die Tore 3 und 4 folgen. Japan darf nach diesem 4:0-Sieg weiter auf den Gruppensieg hoffen und untermauert seine Rolle als Geheimfavorit. Tunesien ist bereits ausgeschieden.
0: Wenn es einen deutschsprachigen Trainer gibt, der sich bestens mit dem afrikanischen Fußball auskennt, ist das Gernot Rohr. Er trainierte bereits 5 Nationalmannschaften: Gabun, Niger, Burkina Faso, Nigeria und Benin. Dort ist er seit 2023 für das Team verantwortlich und verpasste nur knapp die WM-Teilnahme mit den Westafrikanern. Ich habe vor der Sendung mit ihm gesprochen und wollte zunächst wissen, wie er die Leistung der Elfenbeinküste gegen Deutschland einschätzt.
3: Ja, die Elfenbeinküste ist eine sehr starke Mannschaft. Das haben sie ja bewiesen schon seit Jahren in Afrika. Sie wurden ja auch Afrika-Cup-Sieger vor 2,5 Jahren im eigenen Lande. Und seit Emers Faye der neue Trainer geworden ist, hat die Mannschaft tatsächlich permanent gut gespielt. Mit einer sehr guten Abwehrleistung. Die wurden zum Beispiel für die WM qualifiziert nach 8 Spielen ohne ein Tor zu kassieren. Unbesiegt und sind also tatsächlich auch jetzt bei der WM, wie man gesehen hat, sehr stark. Sie haben ja auch in der Vorbereitung zur WM in Frankreich gewonnen, gegen Frankreich. Und das war auch eine sehr gute Leistung. Für mich war es überhaupt keine Überraschung, dass die Deutschen so gelitten haben gegen diese Mannschaft aus der Elfenbeinküste.
0: Was ist es vor allem, was das Spiel der Elfenbeinküste auszeichnet? Die Physis, die man gesehen hat zum einen, aber was noch? Das hohe Tempo?
3: Ja, aber auch die Spielgestaltung ist bei der Elfenbeinküste interessant. Sie spielen guten Fußball, sie spielen am Boden, sie spielen manchmal direkt und sie sind auch über die Flügel sehr gefährlich. Die erste Stärke dieser Mannschaft ist allerdings die Abwehrstärke. Wie gesagt, wir haben in der Vorbereitung kaum ein Tor kassiert und haben dann auch jetzt gegen Deutschland gezeigt, dass es also über eine Stunde lang sehr schwer war. Das ist also die Stärke und es musste ja dann am Schluss von den Deutschen auch frische Kraft reinkommen, um dann tatsächlich auch ein Tor und sogar 2 dann zu schießen. Aber die Stärke ist vor allem die Athletik, die Abwehrstärke und auch die Kreativität.
0: Das ist aber nicht nur die Stärke der Elfenbeinküste, sondern auffällig ist auch bei den afrikanischen Teams insgesamt, wenn man mal von Tunesien absieht, die teilweise sehr starken Mannschaftsleistungen, also die Leistung im Kollektiv. Und allen voran steht da für mich das 0:0 von WM-Neuling Kap Verde gegen Europameister Spanien. Hat Sie das auch so überrascht?
3: Kap Verde ist ja schon seit Jahren eine sehr gute Mannschaft. Die waren ja auch bei dem vorletzten Afrika-Cup im Halbfinale. waren aber dann ganz überraschend nicht bei dem letzten Afrika-Cup in Marokko qualifiziert und trotzdem zur WM qualifiziert. Die haben also alles auf die WM-Qualifikation gesetzt und sind kollektiv unter dem Trainer Pedro, der jetzt schon seit 7 Jahren dort tätig ist, tatsächlich zu einer sehr starken, auch defensiv starken Mannschaft geworden. Und das haben sie ja dann auch gegen Spanien bewiesen. Sie sind in der Lage, alle 11 tapfer zu verteidigen und aber auch, wenn sie den Ball haben, spielerisch damit was anzufangen. Es ist für mich keine Überraschung. Auch Marokko ist keine Überraschung und wird bestimmt noch für weitere Furore sorgen bei dieser WM.
0: Dieses ungläubige Erstaunen der Europäer, so formuliere ich es mal, zu diesen Leistungen der afrikanischen Nationalmannschaften. Hängt das damit möglicherweise auch zusammen, dass sich die Europäer, zumindest einige von ihnen, auch unter den Fußballfans, einfach viel zu wenig für den afrikanischen Fußball interessieren?
3: Ja, man hat vielleicht noch den Eindruck, die Afrikaner werden behandelt, als wären es doch alles Entwicklungsländer im Fußball. Das hat sich aber inzwischen geändert. Gerade in nordafrikanischen Ländern wie Marokko hat man auch die Strukturen und die Jugendausbildung so nach vorne getrieben, dass man tatsächlich mit dem höchsten Niveau jetzt Konkurrenz machen kann. Man hat in Afrika jetzt schon seit einigen Jahren den Eindruck, es wird auch viel mehr mit binationalen Spielern gearbeitet. Das heißt, Leute, die in Europa geboren sind, von einer afrikanischen Mutter oder Vater, dann auch wählen dürfen, für welches Land sie spielen, das gibt davon immer mehr. Gerade jetzt in Ländern wie Marokko oder Algerien, Tunesien, auch wenn die jetzt schlecht gespielt haben. Es gibt immer mehr Länder, auch Nigeria, auch wenn sie nicht dabei sind dieses Jahr, wo man Spieler hat, die in Europa geboren sind, aufgewachsen sind, ausgebildet worden sind und dann tatsächlich in einer afrikanischen Nationalmannschaft groß herauskommen. Und das hilft natürlich der Entwicklung des afrikanischen Fußballs.
0: Aber all das ist ja bekannt. Viele afrikanische Profis spielen in den 3 europäischen Top-Profiligen, England, Spanien, in Frankreich sowieso, in Italien teilweise, manchmal noch in einigen Osteuropäischen.

0: nicht unbedingt für die Länder, wo sie aufgewachsen sind und ausgebildet worden sind.
1: Es sind ja erstmals bei einer Weltmeisterschaft 10 afrikanische Nationen am Start. Tunesien scheidet aus nach der Vorrunde, das ist definitiv. Aber womit rechnen Sie noch? Marokko haben wir vor 4 Jahren erlebt, große Leistungen geboten bei der Weltmeisterschaft in Katar. Bis ins Spiel um Platz 3 haben Sie es geschafft. Was erwarten Sie noch?
0: Ja, ich erwarte noch Senegal, auch wenn sie im ersten Spiel gegen Frankreich nur eine Halbzeit dominiert haben, aber die waren tatsächlich besser in der ersten Halbzeit. Glaube ich, dass Senegal auch noch einiges zeigen wird und weit gehen kann. Wir haben Marokko, die sind sehr stark, noch stärker vielleicht wie vor 4 Jahren. Wir können auch damit rechnen, dass vielleicht auch eine Überraschung kommt von Kap Verde oder von der Elfenbeinküste. Das ist durchaus möglich und ich denke, dass mindestens eine Mannschaft aus Afrika wieder in ein Halbfinale kommen kann.
1: Gernot Rohr, dies Nationaltrainer des Benins, zu den Perspektiven des afrikanischen Fußballs bei der Fußball-Weltmeisterschaft in den USA, Mexiko und Kanada. Und jetzt wieder live zum Spiel Spanien gegen Saudi-Arabien. Ungefähr 65 Minuten sind gespielt. Thomas Kunze, es steht 4:0.
2: Erste Offensivaktion von Nico Williams. Der Applaus, als er eingewechselt wurde, nicht ganz so frenetisch wie bei Lamine Yamal, der zur Halbzeit in der Kabine geblieben ist, mittlerweile schon geduscht auf der Bank sitzt. Aber der Applaus für Nico Williams aus Bilbao trotzdem riesengroß. Der Mann mit den Rastas, die er nach oben gebunden hat, mit den blonden Enden, hat jetzt die Ecke ausgeführt, kurz ausgeführt. Ball bekommt er sofort wieder. Nee, übernimmt ihn nicht, sondern überlässt ihn erstmal Pedri am linken Strafraum weg. Der flankt jetzt auf den zweiten Pfosten. Da ist Kapitän Rodri. Der bringt den Ball volley wieder ins Zentrum. Aber Saudi-Arabien kann das Ganze erst einmal klären. Und dann war auch noch eine Abseitsposition festgestellt worden von Raphael Klaus, dem Schiedsrichter aus Brasilien, der mit dieser Partie überhaupt keinen Stress hat. 2 gelbe Karten hat er zeigen müssen, weil die Saudis dann doch ein bisschen zu harsch reingegangen sind. Und jetzt gibt es die Buhrufe und jeder weiß, die gibt es wegen des Hydration Breaks, wegen der Trinkpause, die in diesem Stadion wie in so vielen anderen halt ganz, ganz grober Unfug sind für Fußballfans. Verkauft auch noch an einen Getränkehersteller das Hydration Break. Da wird die Werbung gar nicht mehr versteckt. Aber man braucht sie eben in 2 Dritteln dieser supermodernen Domes nicht. Und hier in Atlanta schon gar nicht. 2017 ist das Ding hier gebaut worden. Das Dach ist drauf, besteht aus 8 Paneelen. Und die Bude ist auf 22 Grad runtergekühlt. Naja, kein Fußball gerade. Es gibt die Erfrischungspause. Es steht 4:0 für die Spanier, die hier gar keine Erfrischung brauchen.
1: Spanien gegen Saudi-Arabien live aus dem Mercedes-Benz Stadium in Atlanta war dies Thomas Kunze. Und 75.000 Menschen passen dort rein. Und das Besondere an dieser Arena, während bei der WM insgesamt Nachhaltigkeit keine große Rolle spielt, ist das Stadion in Atlanta eine der nachhaltigsten Sportarenen der Welt. Maximilian Rieger hat sich das vor Ort angeschaut.
3: Auf den ersten Blick wirkt die Arena in Atlanta kantig. Dreiecke bestimmen das Stadiondesign. Sie sind so angeordnet, dass das Stadion an ein Rechteck erinnert. Eine riesige Glasfront verleiht dem Stadion eine gewisse Eleganz. Aber dass die Arena dabei hilft, die Menschen in Atlanta vor Hochwasser zu schützen, das sieht man ihr nicht an.
4: We can capture about 2 million gallons of water that's coming through the stadium and would be heading towards the west side for flooding.
3: Das Stadion könne mehr als 7,5 Millionen Liter Wasser speichern, das sonst im Westen der Stadt zu Überschwemmungen führen würde, erzählt Andrew Bohenko. Er ist Nachhaltigkeitsmanager des Stadions.
4: As the east side of Atlanta gets rain events and storm water running down, it's all running towards the west side of Atlanta.
3: Der Osten von Atlanta liege etwas höher als der Westen. Bei Starkregen fließe das Wasser deswegen dorthin und sammle sich in kleinen Tälern, erklärt Bohenko. Einige davon befinden sich in der Gegend des Stadions, weshalb dort Überschwemmungen jahrelang ein Problem gewesen seien.
4: Some of those run along where Mercedes-Benz Stadium sits, and traditionally over the years that's been a really big site for flooding in Atlanta.
3: Deswegen habe man unter der Arena ein großes Regenrückhaltebecken und eine Zisterne gebaut, um das Wasser speichern zu können. Dieses Wasser nutzen die Betreiber dann, um den stadioneigenen Garten zu bewässern und für die Klimaanlage der Arena. Der Umgang mit Wasser ist ein Grund dafür, warum die Arena in Atlanta als erstes Sportstadion überhaupt eine LEED-Platin-Zertifizierung erhalten hat. LEED ist ein Zertifizierungsverfahren für Gebäude, das Standards für Umwelt,

0: umweltfreundliches und ressourcensparendes Bauen setzt. Ein Platin-Zertifikat ist die bestmögliche Bewertungsstufe. Und ein Mann wollte unbedingt, dass das Stadion in Atlanta diesen Status erreicht. Arthur Blank. Er hat als Co-Gründer der Baumarktkette Home Depot Milliarden verdient und ist Besitzer der Atlanta Falcons, dem Footballteam, das in der Arena spielt.
1: Blank hat das Team während des Baus aufgefordert, sich auf die gesellschaftlichen Probleme im Viertel zu konzentrieren, wie wir einen Teil dieser Probleme lindern können und wie wir das Stadion dadurch von einem Goldstatus zu einem Platinstatus weiterentwickeln können.
0: Sagt Nachhaltigkeitsmanager Bohenko. Blank sorgt auch dafür, dass die Preise für Getränke und Essen im Stadion deutlich günstiger sind als in anderen US-Stadien. Ein Bier kostet zum Beispiel während der WM 9 Dollar, in anderen Stadien zahlt man teils 16 Dollar. Wie so häufig sind es aber weniger strukturelle Gründe, die zu mehr Nachhaltigkeit führen, sondern einzelne Menschen, denen das Thema wichtig ist. Und auch Blanks Engagement ist nicht frei von Widersprüchen. Er besitzt Privatjets und eine Megajacht, alles andere als klimafreundlich. Und der Namenssponsor der Arena ist Mercedes-Benz, ein Unternehmen, das sein Geld weiterhin vor allem mit dem Verkauf von Verbrennerautos macht, die ebenfalls das Klima belasten. Auf der Habenseite in Sachen Nachhaltigkeit stehen aber die 4000 Solarpanels, die auf dem Stadiongelände errichtet wurden. Zudem wurden überall LED-Lichter verbaut, um den Stromverbrauch zu senken. Und das Stadion verfolgt eine Zero-Waste-Strategie. Wenn möglich, soll durch den Betrieb des Stadions so wenig Müll wie möglich entstehen. In den USA, in denen Plastiktüten im Alltag überall präsent sind, eine Herausforderung, erzählt Dietmar Exler. Der Österreicher ist operativer Geschäftsführer der Arena und musste die Lieferanten davon überzeugen, ihre Verpackungsmaterialien zu verändern.
2: Wir hatten mit einigen schon, und das war das mühsamste, schon längere Gespräche und hat ein bisschen gedauert. Styropor beispielsweise, das jetzt nicht zerfällt, das nicht kompostierbar ist, das auch nicht recycelbar ist. Da haben wir schon einige Zeit gebraucht, bis wir das vom relativ großen Volumen auf ganz kleines Volumen heruntergedrückt haben.
0: Von einem Lieferanten habe sich das Stadion allerdings getrennt, erzählt Exler. Nicht nur, aber auch, weil der sich nicht an die Müllregeln halten wollte.
2: Hilft nun mal nichts. Wir haben uns das als Ziel gesetzt und das wollten wir einfach auch umsetzen und das haben wir auch umgesetzt.
0: Die Fans hätten die Mülltrennung im Stadion hingegen schnell akzeptiert. Das System ist allerdings auch einfach zu verstehen.
3: Pretty simple messaging for all fans, recycle bottles and cans, compost everything else.
0: Es gibt einen Mülleimer für Flaschen und Dosen und einen Behälter für alles andere, vor allem Essensreste, erzählt Andrew Bohenko. Überall im Stadion wird auf dieses System hingewiesen. Nach einem Event wird der Müll dann nochmal sortiert, per Hand. Im Bauch der Arena.
3: And then my team down in the recovery room.
1: Mein Team guckt durch all diese Müllbeutel und stellt sicher, dass Plastik und Aluminium und die kompostierbaren Abfälle in der richtigen Presse landen, damit wir unsere Abfallunternehmen so gut wie möglich entlasten, die dann auch nochmal den Müll für uns sortieren.
3: The back end where our waste haulers are doing sorting for us as well.
0: Mehr als 90% des Mülls könne so entweder recycelt oder abgebaut werden, so Bohenko. Ein enormer Aufwand, der sich aber lohne.
4: Maximilian Rieger über das Mercedes-Benz Stadium in Atlanta, das nachhaltigste Stadion dieser Weltmeisterschaft.

0: Basketball-Experten und Fans sind im diesjährigen Finale um die deutsche Meisterschaft auf ihre Kosten gekommen. Titelverteidiger Bayern München und Alba Berlin haben die maximale Zahl von 5 Endspielen ausgeschöpft. In der entscheidenden Partie siegte Alba Berlin 84-81. Ich habe vorhin mit Florian Hecht gesprochen, der die Finalserie verfolgt hat, und wollte erst einmal wissen, was diese 12. deutsche Meisterschaft für die Berliner bedeutet.
1: Ja, es ist Wahnsinn. Alba ist im Umbruch. Alba spielt hier immer noch mit ein paar Leuten, die aus der eigenen Jugend kommen. Und für Alba ist das natürlich so wichtig, mit einem Titel aus der Saison zu gehen. Man war im Pokal gescheitert, genauso wie der FC Bayern Basketball. Und man hatte sich aus der Euroleague, also der stärksten europäischen Liga, verabschiedet. Aber jetzt stehen sie hier und sind die neuen deutschen Meister. Und das wird der ganzen Organisation, dem Team, einen dermaßenen Rückenwind geben. Da bin ich mir ganz sicher.
0: Der Spielverlauf im entscheidenden 5. Finale war ähnlich dramatisch wie in der Partie davor. 84-81 am Ende für Alba.
1: Ja, da kann man einfach nur sagen, anscheinend kann der FC Bayern Basketball keine zweite Halbzeit mehr, denn sie waren mit plus 20 in diese zweite Halbzeit hineingegangen, hatten alles im Griff. Das sah wirklich gut aus, was die Bayern hier abgezogen haben. Aber dann kam Alba mit diesem unfassbaren Willen, mit dieser Energie, mit dieser Kampfbereitschaft in diese zweite Halbzeit. Und dann schlichen sich bei den Bayern Fehler ein. Und ich hatte so den Eindruck, die machen so ein bisschen so nach dem Motto, das wird dann schon noch. Aber es wurde nicht in der 33. Minute dann die erste Führung für Alba mit einem Pünktchen. Und diese Führung haben sie nicht mehr abgegeben. Und deswegen stehen sie da unten am Ende zurecht als neuer deutscher Meister.
0: Lassen Sie uns über die Trainerlegende Svetislav Pesic sprechen. Sein Credo war mal Defense, Defense, Defense. Was hat er den Münchnern bei seiner Rückkehr gegeben, was er aber möglicherweise jetzt nicht mehr abrufbar war?
1: Naja, er hat etwas mehr Struktur gegeben. Das konnte man schon sehen, aber es war sehr eindimensional, dieses Spiel des FC Bayern Basketball. Und ich hatte auch so in den entscheidenden Situationen dann manchmal so den Eindruck, der gute Svetislav Pesic, der versuchte nichts Neues. Er spielt immer denselben Spielstil und er ist dann eigentlich nur sauer, wenn es nicht zu 100%ig funktioniert. Und dann sind die Spieler schuld, weil sie das nicht gut genug machen. Ich glaube, er ist einfach nicht mehr so ganz auf der Höhe, obwohl es ein unfassbar guter Trainer ist, der alles gewonnen hat, was es auf der Welt zu gewinnen gibt. Aber er ist jetzt doch, glaube ich, an einem Punkt angekommen, wo er sehen muss, dass er vielleicht nicht mehr so den Zugriff auch auf diese Generation von Spielern hat. Und leider ist seine Karriere jetzt eben mit Platz 2 bei dieser deutschen Meisterschaft zu Ende gegangen.
0: Florian Hecht vom 5. Finale um die deutsche Basketballmeisterschaft, das Alba Berlin für sich entschieden hat. Und Nachfolgetrainer, Wunschkandidat der Münchner ist Anton Gabel von Brose Baskets Bamberg. Nun hat Bambergs Förderer Michael Stoschek schwere Vorwürfe gegen Gabel erhoben. Dieser habe seinen bis 2027 laufenden Vertrag mit einem juristischen Kniff gekündigt. Es geht um die Tatsache, dass der Trainer in Bamberg nur eine digitale Unterschrift geleistet hat, ohne schriftliche Bestätigung. Damit wäre der Weg für einen Wechsel zu Bayern München frei. Ausgang bislang offen. Am 4. Juli startet in Barcelona die diesjährige Tour de France. Traditionell findet immer vorher die Tour de Suisse statt. Ausnahmeradprofi Tadej Pogacar hat das Zeitfahren gewonnen. Damit steht der Slowene vor dem ersten Gesamtsieg bei der Radrundfahrt durch die Schweiz. Ortswechsel. Gelungene Tour de France Generalprobe für Florian Lipowitz. Der Deutsche gewann die Slowenien-Rundfahrt. Maxim Steinbeck.
2: Dabei zeigte sich der 25 Jahre alte Ulmer knapp 2 Wochen vor Beginn der Tour de France in starker Form. Am Samstag hatte er mit dem Gewinn der Königsetappe die Gesamtführung übernommen. Einen Tag später triumphierte er auch auf dem letzten Teilstück von Litia nach Novo Mesto. Bei der letzten Bergwertung auf der 169,4 Kilometer langen Passage am Sonntag griff Lipowitz an und siegte nach der finalen Abfahrt als Solist vor einer größeren Verfolgergruppe mit 24 Sekunden Vorsprung. Für den letztjährigen Tour-Dritten war es damit der 3. Rundfahrtsieg. Ein Sieg auf World Tour-Level fehlt Lipowitz noch, erfährt aber eine konstant starke Saison mit Podestplätzen auch bei der Katalonien-Rundfahrt, der Baskenland-Rundfahrt und der Tour de Romandie. Lipowitz hatte die kleine Rundfahrt in Slowenien als Härtetest für die am 4. Juli in Barcelona beginnende Tour de France gewählt.
0: In Saarbrücken sind gestern die Special Olympics für Sportlerinnen und Sportler mit geistigen und mehrfachen Beeinträchtigungen zu Ende gegangen. Über 4000 Teilnehmer waren in 27 Sportarten aktiv. Nach Veranstalterangaben haben rund 110.000 Menschen die Wettkämpfe besucht. Ich will gewinnen, Doch wenn ich nicht gewinnen kann, will ich mutig mein Bestes geben, lautet der Special Olympics Eid. Vor der Sendung habe ich mich mit Tom Hautal, Sportdirektor von Special Olympics Deutschland, unterhalten und ihn zunächst gefragt, welchen sportlichen Wert diese Spiele generell haben.
3: Also die Special Olympics nationalen Spiele haben einen sehr hohen sportlichen Wert, nämlich genauso wie jede andere Regelsportveranstaltung auch. Für unsere Sportlerinnen und Sportler ist es genauso wichtig wie für Sportlerinnen ohne geistige Beeinträchtigung, sich im sportlichen Wettstreit zu messen, Erfolge zu erzielen und einfach ihre Trainingsleistungen dann bei den größten Meisterschaften, die wir in Deutschland anbieten, nämlich den nationalen Spielen, einfach ihr Können auch zeigen zu dürfen.
0: Wie erklären Sie einem Menschen, der noch nie bei den Special Olympics war, die Kriterien und Bewertungen für die erbrachten Leistungen?
3: Na, am Ende geht es darum zu gewinnen. Das ist wie in jeder anderen Sportveranstaltung auch. Das Besondere bei uns ist tatsächlich das Klassifizierungssystem. Unsere Sportlerinnen haben einfach aufgrund des unterschiedlichen Grades ihrer Beeinträchtigung auch unterschiedliche sportliche Fähigkeiten. Und wir klassifizieren dann aber nicht nach Art und Schwere ihrer Beeinträchtigung, sondern tatsächlich nach ihrem Leistungsvermögen. Wir machen also immer Klassifizierungswettbewerbe zu Beginn der Wettbewerbe und teilen dann homogene Finalgruppen ein, damit alle Sportlerinnen, egal welche Beeinträchtigung sie haben, eine faire Chance haben, dann auch im Finale eine gute Platzierung erreichen zu können.
0: Nun konnten sich die Athletinnen und Athleten für die Weltspiele im Herbst 2027 in Santiago de Chile qualifizieren. War das die einzige Chance für eine Qualifikation und wie viele Deutsche, wenn sich das schon sagen lässt, werden an diesen Spielen teilnehmen?
3: Also wir nennen das Prinzip des Aufstiegs, das wie im Regelsport auch. Die Athletinnen mussten jetzt auf Landeswettbewerben sich für die nationalen Spiele qualifizieren. Und theoretisch können alle, die jetzt bei den nationalen Spielen im Saarland dabei waren, das sind etwas mehr als 4000 Sportlerinnen und Sportler, sich qualifizieren für die Weltspiele im nächsten Jahr in Santiago de Chile. Wir haben vom Weltverband eine Quote von 115 SportlerInnen erhalten und haben in einer ersten Bewerbungsphase vor den Spielen mehr als 1100 Bewerbungen unserer SportlerInnen erhalten. Das heißt, gut 10% von den SportlerInnen, die jetzt im Saarland am Start waren und auch nach Chile reisen wollen, können am Ende tatsächlich das Team Deutschland in Santiago vertreten.
0: Ich habe es eingangs gesagt, über 100.000 Menschen haben die Wettkämpfe gesehen. Wie haben Sie die Atmosphäre unter den Zuschauenden wahrgenommen?
3: Also das war eine wahnsinnig positive Stimmung, sowohl an den Sportstätten als auch im gesamten Saarland. Wir hatten erstmals ein Konzept, wo wir nicht nur eben eine größere Stadt oder eine größere Metropolregion als Gastgeber hatten, sondern wirklich ein gesamtes Bundesland. Und die Einbeziehung vieler Gemeinden, Kommunen, Schulen hat dazu geführt, dass wir einfach wahnsinnig viele Fangruppen auch in den Sportstätten hatten und eine sehr, sehr herzliche, sehr, sehr emotionale Unterstützung für unsere Sportlerinnen und Sportler.
0: Wo steht die Special Olympics Bewegung Deutschland nach den Spielen im Saarland?
3: Ich denke, dass die nationalen Spiele als größte Sportveranstaltung für Special Olympics Deutschland immer einen Leuchtturm darstellen. Aber wir wollen mit den Spielen ja nicht nur den Sportlerinnen und Sportlern sportliche Wettbewerbe ermöglichen, sondern wir wollen ihnen eine Öffentlichkeit geben. Wir wollen sie in den Mittelpunkt der Gesellschaft stellen. Und ich glaube, das haben die Spiele im Saarland tatsächlich erreicht. Einerseits eben durch dieses dezentrale Konzept, wirklich im gesamten Saarland präsent zu sein, aber auch bundesweit weit darüber hinaus durch eine hohe Fernsehpräsenz.
0: Was bedeuten die Wettbewerbe für die weitere Entwicklung und Akzeptanz der Bewegung in Deutschland aus Ihrer Sicht?
3: Ich hatte das eingangs schon gesagt. Ein Ziel von Special Olympics ist natürlich, sportliche Wettbewerbe und Bewegung im Alltag für die Athletinnen und Athleten zu ermöglichen. Aber wir wollen weit darüber hinaus wirken. Wir wollen sie in die Öffentlichkeit bringen. Wir wollen ihnen zeigen, dass ihre Leistungen anerkannt werden, genauso wie von anderen Sportlerinnen und Sportlern auch. Und ich glaube, das ist ein sehr, sehr wichtiges Ziel, weil einfach jeder Mensch, der Sport treibt, auch die Anerkennung dementsprechend verdient hat.
0: Tom Hautal, Sportdirektor von Special Olympics Deutschland, über den sportlichen und den gesellschaftlichen Wert der Spiele für Menschen mit geistigen und mehrfachen Beeinträchtigungen. Es gibt mal wieder Ärger bei der deutschen Eisschnelllauf- und Shorttrack-Gemeinschaft. Demnach sollen die Eisschnellläufer am Bundesstützpunkt Erfurt vom Bundesverband zu einem Wechsel nach Insel oder Berlin gedrängt werden. Was es damit auf sich hat, darüber habe ich vor der Sendung mit Michael Schneider, Präsident des Thüringer Eis- und Rollsportverbandes, gesprochen und wollte zunächst von ihm wissen, ob das von den Regularien einfach so geht, die Sportlerinnen und Sportler mehr oder weniger zu zwingen, den Stützpunktort zu wechseln.
4: Die Regularien sind die eine Frage. Es gehört sich nicht. Das will ich am Anfang mal deutlich sagen. Gewohnt ist es, solche Strukturentscheidungen gemeinsam mit dem Fördermittelgeber, also dem Sportministerium, dem Deutschen Olympischen Sportbund, den Sportfachverbänden, den Betroffenen und vor allen Dingen mit den Athleten und Athleten diskutiert und besprochen werden. Ich habe das in den letzten 15 Jahren meiner Verbandstätigkeit nicht erlebt, dass quasi in Eigenbefassung eine Struktur beschlossen wird und dann mit massivem Druck versucht wird, diese umzusetzen, ohne dass in irgendeiner Art und Weise vorher ein Auswahlverfahren stattgefunden hat, die Athletinnen und Athleten eingebunden worden sind. Und das will ich auch betonen, man zum Schluss den erfolgreichsten und stärksten Standort im deutschen Eissport quasi stilllegen will, aus Gründen wie auch immer.
0: Das heißt, Sie sind in die Überlegungen gar nicht einbezogen worden?
4: Wir sind bis heute noch nicht mal offiziell informiert. Es hat zu irgendeinem Zeitpunkt in den letzten 14 Tagen eine Videokonferenz mit den Sportlerinnen und Sportlern gegeben, wo man das verkündet hat. Und zwar im Sinne von, das ist jetzt so beschlossen, das wird so gemacht. Argumente haben auch unsere Sportlerinnen und Sportler nicht dazu erhalten. Wir haben die Deutsche Eisschnelllaufgemeinschaft mehrfach schriftlich gebeten, das Konzept wenigstens mal offen zu legen. Wir haben da bis heute keine Antwort drauf bekommen.
0: Welche Erklärung haben Sie dafür?
4: Keine. Um es deutlich zu sagen, ich habe da keine Erklärung dafür. Wir haben 7 Sportlerinnen und Sportler zu den letzten Olympischen Spielen geschickt. 50% der Kadersportler trainieren hier in Erfurt. Sehr erfolgreich im Übrigen und auch sehr gerne. Welche Motivation dort letztlich dahinter steckt, Sportler in Insel konzentrieren zu wollen, erschließt sich keinem der Beteiligten, weder den Sportlern noch uns, auch der Landespolitik nicht, die natürlich inzwischen auch involviert ist.
0: Reaktionen der Sportlerinnen und Sportler aus Erfurt daraufhin?
4: Wir haben uns letzte Woche alle zusammengesetzt. Die Sportlerinnen und Sportler sehen keinen Grund, nach Insel zu wechseln. Es ist für sie ein sehr massiver Einschnitt, weil sie nämlich mehrere Wochen im Monat dort sein müssten, auf eigene Kosten dort übernachten müssen. Gerade auch die sehr jungen Sportlerinnen und Sportler von ihren Familien getrennt sind und die Infrastruktur in Insel gut ist, aber nicht hervorragend, wie sie in Erfurt ist. Es hat heute im Übrigen von einem der Sportler auch einen, ja, ich sag mal, Brandbrief gegeben an alle Landesverbände, wo er sehr klar und präzise aufzeigt, was das für ihn heißt und wie unverständlich das aus seiner Sicht ist.
0: Hört sich nach einer Kraftprobe mit dem Bundesverband an.
4: Darauf wird es herauslaufen. Wir freuen uns hier sehr, dass sowohl der Oberbürgermeister von Erfurt wie auch der Thüringer Sportminister und auch der Ministerpräsident da schon aktiv geworden sind, auch den DUSB bereits eingeschaltet haben. Und wir werden in aller Kürze dort auch sehr deutlich drauf reagieren. Das ist, ich sage das in der Deutlichkeit, das Präsidium und der Präsident dient dem Sport und den Sportlern, nicht die Sportler dienen dem Verband oder dem Präsidenten.
0: Meinen Sie, dass es um eine Schließung des Standortes Erfurt geht?
4: Darauf würde es faktisch hinauslaufen, wenn unsere Sportler alle hier nicht mehr trainieren können. Dann kann man sich das zwar schönreden in einer Art und Weise, und ihr dürft hier noch einen Heimtrainer haben, aber ganz klar, wenn man die Strukturen alle dorthin verlagert, bleibt am Ende nichts übrig. Das muss uns bewusst sein. Am Ende geht es um mehr. Es geht nicht nur um den Standort Erfurt an der Stelle, weil unsere Sportler sind eben keine Schachtel Streichhölzer, die man von rechts nach links schieben kann. Nur weil man glaubt, dort den Druck aufzubringen, ihr müsst dorthin gehen, heißt das nicht, dass die Sportler das tun. Und das Schlimmste, was dem deutschen Eissport passieren könnte, ist, dass unsere Top-Athleten, ich nenne hier mal den Namen Finn Sonnekalb beispielsweise, als den Nachwuchsstar der letzten Saison, dann auf die Idee kommen, ich muss in anderen Strukturen denken und arbeiten. Oder ältere Sportler sagen, dann beende ich meine Karriere. Das kann ich wirtschaftlich so nicht verantworten. Dann haben wir einen Schaden, da geht es nicht mehr um Erfurt. Dann haben wir einen Flurschaden im deutschen Eisschnelllauf, der uns über viele Jahre weiterverfolgen wird.
0: Wie werden Sie sich dagegen möglicherweise juristisch zur Wehr setzen?
4: Ich werde jetzt zu diesem Zeitpunkt heute nicht alles sagen, was wir tun werden, einfach weil ich da verschiedene Abstimmungsrunden noch haben werde. Wir werden uns morgen sehr deutlich an die DSG wenden und dort auch klare Aussagen treffen. Und wir werden natürlich in sehr engen Kontakt mit unseren Sportlern bleiben, inklusive möglicherweise auch einer rechtlichen Begleitung. Aber das möchte ich jetzt zunächst mal zurückstellen, weil dafür haben die Fachleute das Wort, nicht ich.
0: Michael Schneider, Präsident des Thüringer Eis- und Rollsportverbandes, zur Druck- und Drohkulisse, die der Bundesverband der Eisschnellläuferinnen und Eisschnellläufer gegenüber den Sportlern am Stützpunkt in Erfurt aufgebaut hat. Ein Unwetter hat den Zeitplan am Finaltag bei den Berlin Tennis Open der Frauen kräftig durcheinandergewirbelt. Die Wassermassen hatten das Gelände zum Teil überschwemmt, sodass die Besucher zunächst evakuiert werden mussten. Die Endspielpaarung zwischen der US-Amerikanerin Jessica Pegula und der Tschechin Linda Noskova wurde um einige Stunden verschoben. Dann konnte gespielt werden und die Siegerin kennt Guido Ringel.
5: Stundenlanges Verschieben, Unwetter über Berlin, Räumen der Anlage, immer wieder Aufschub. Aber dann hat sich das lange Warten gelohnt. Ein absolut würdiges Finale. Tausende von Zuschauern hatten außerhalb des Stadions ausgeharrt und kamen dann gegen 17.30 Uhr erst wieder zurück, um die Siegerin Linda Noskova zu bestaunen. Drei imposante Sätze gegen die Favoritin Jessica Pegula aus den USA. Bestes Rasentennis, schnell, aber mit Ideen und guten Tempowechseln von beiden. Und am Ende die etwas sicherere Hand bei der jungen Tschechin Noskova. Sie holt sich mit dem Finalsieg von Berlin ihren ersten großen Titel, fiel nach dem Matchball vor Freude auf den Rasen und ließ sich zu Recht feiern. Die Nummer 13 der Welt hat gezeigt, wie man auf Rasen erfolgreich Tennis spielt. Zur Belohnung gab es nicht nur den kleinen Elefantenpokal aus Silber, sondern auch die Mitfavoritenrolle für das anstehende Turnier in Wimbledon.
0: Aus Berlin nach Halle in Westfalen. Seit 2014 spielt US-Tennisprofi Francis Tiafoe bei der ATP World Tour mit. Dabei gewann er bisher nur drei Turniere, das letzte vor gut drei Jahren in Stuttgart. Diesmal triumphiert er im rein US-amerikanischen Finale beim Rasenturnier in Halle in Westfalen. Zweisatzsieg gegen seinen favorisierten Landsmann Taylor Fritz. Uli Schäfer.
6: Zum ersten Mal in der Geschichte des Rasenturniers in Halle hat ein Spieler aus den USA den Titel gewonnen. Und der konnte es im Finale kaum erwarten, loszulegen. Er spazierte nämlich schon vor seiner offiziellen Vorstellung lächelnd auf den Center Court. Francis Tiafoe, Spitzname Big Foe, 28 Jahre alt, die Nummer 26 der Welt, ein cooler Typ und er kann sogar Deutsch.
7: Guten Tag.
6: Tiafoe war zum ersten Mal in Halle und besiegte im Finale vor mehr als 10.000 Zuschauern seinen Landsmann Taylor Fritz, durchaus überraschend, 6:4 und 6:4 und will im nächsten Jahr wieder nach Halle kommen.
7: Hopefully we'll see you next year.
6: Auch Daniel Altmaier aus Kempen hofft, dann wieder dabei zu sein. Und vielleicht holt er dann überraschend einen Titel in Halle. Im Einzel stand er im Halbfinale, im Doppel sogar im Finale. Zusammen mit seinem Partner Joao Fonseca verlor er aber in zwei Sätzen gegen ein Duo aus Frankreich.

0: Noch einmal zurück zur Fußball-Weltmeisterschaft. Spanien führt gegen Saudi-Arabien in der Nachspielzeit inzwischen mit 5:0. Der Mensch ist ein Sammler. Zunächst waren es Kräuter und Blätter, einfach alles Essbare, was er finden konnte. Heute geht es beim Sammeln nicht mehr ums Überleben, sondern ums Vergnügen. Zum Beispiel beim Sammeln von Stickern oder Klebebildern zu Fußball-Weltmeisterschaften. Ein Angebot des italienischen Unternehmens Figure Panini. Jan Boré hat eine Tauschbörse für Panini-Sticker in Köln besucht.
1: Wir sind in alle Läden reingegangen, es gibt gar keine mehr.
2: Bei Rewe keine mehr, Lidl keine mehr, Edeka keine mehr, Kiosk keine mehr.
3: Ich war in sehr vielen Läden schon und da waren die überall ausverkauft.
4: So wie den Sammlern am Lenauplatz in Köln geht es momentan vielen. Es wirkt so, als wenn der Hype um die Panini-Sticker dieses Jahr besonders groß wäre. Bei Panini nachgefragt?
5: Ja, wir wurden auf jeden Fall überrannt,
4: sagt der Geschäftsführer der Panini Verlags GmbH, Alexander Bubenheimer.
5: Das heißt, wir haben aus der Vergangenheit durch Erfahrungswerte, aber es ist tatsächlich doch stärker als erwartet und erhofft.
4: Woran liegt das?
5: Ich glaube, die Menschen haben tatsächlich auf was gewartet, womit sie sich ablenken können. Und in Zeiten, wo eine Kugel Eis 2,50 Euro kostet, bin ich mit meinem Tütchen halt dann auch noch ganz gut dabei.
4: 1,50 Euro kostet mittlerweile eine Stickertüte. Das macht 21 Cent pro Sticker. Für einen Vater auf der Stickertauschbörse in Köln ist das
6: in meinen Augen gerade für die Leidenschaft von Kindern zu teuer.
4: Wer sein Album vollständig haben will, sollte dabei die Gesamtkosten nicht unterschätzen, sagt Sonja Gettert von der Verbraucherzentrale Rheinland-Pfalz.
7: Selbst wenn man in keiner Tüte doppelte Sticker erhalten würde, was ja statistisch überhaupt nicht möglich ist, müsste man sich doch 140 Tüten à 1,50 Euro zulegen.
4: Was 210 Euro entsprechen würde für 980 Sticker. Dass das Sammeln trotzdem so einen großen Reiz hat, kann damit zusammenhängen,
7: dass hier natürlich etwas anspielt, was ja eigentlich glücksspielähnliche Züge annimmt. Denn es ist ja immer diese Spannung vorab dabei, welche Sticker sind denn jetzt in der Tüte.
4: Dazu passt auch, dass es Sondersticker gibt, die gar keinen Platz im Album haben. Panini will mit diesen Stickern
5: möglichst viele Erlebnisse anbieten und den Fans bieten.
4: Was ein zusätzlicher Kaufanreiz sein kann, selbst wenn das Album schon voll ist. Die goldene Variante von Florian Würz als Extra-Sticker wird online zum Beispiel teilweise für 30 bis 50 Euro angeboten für einen Sticker. Und diese Extra-Sticker gibt es nur in jedem hundertsten Päckchen. Panini macht das laut eigenen Angaben
5: einfach nur so als Extra-Anreiz für die Erwachsenensammler tatsächlich. Wir denken hier nicht in erster Linie an die Kinder. Und ich habe auch nicht die Erfahrung gemacht, dass die Kinder deswegen durchdrehen.
4: Trotzdem könnte auch das ein Grund dafür sein, warum die Panini-Sticker dieses Jahr so gefragt sind. Selbst normale Sticker von beliebten Spielern wie Messi oder Lamine Yamal werden auf Online-Plattformen teilweise für 5 bis 10 Euro pro Sticker angeboten. Klar ist aber auch, für Erwachsene hat das Sammeln oft auch nostalgische Gründe. Zum Beispiel für Michael.
8: Ich habe seit 74 alle Panini-Alben kompletter Weltmeisterschaften, also muss ich ja weitermachen.
4: Und Kinder freuen sich darüber, ihren Lieblingsspieler auch als Sticker in ihr Sammelheft kleben zu können. So wie Clara.
9: Ich habe gerade Nick Woldemade bekommen, von dem habe ich auch ein Trikot, deswegen bin ich sehr stolz auf den.
4: Der Hype dürfte viele Gründe haben. Nostalgie, seltene Sondersticker und eine Sammelleidenschaft, die wahrscheinlich so ein kleines bisschen in uns allen steckt. Auch in Raphael.
3: Ich habe schon Deutschland voll, darauf bin ich echt stolz. Und bei Frankreich fehlt mir auch nur noch einer.
4: Wie viele Sticker fehlen dir insgesamt, weißt du das?
3: Nicht so genau, aber ungefähr so 600, glaube ich, noch oder 500.
0: Jan Boré über den Panini-Hype rund um die WM-Sticker des italienischen Unternehmens. Spanien-Saudi-Arabien ist immer noch in der Nachspielzeit. Das Tor ist wegen Abseits aberkannt worden, heißt also, steht weiterhin 4:0 für die Spanier. Und um 21 Uhr dann die Partie Belgien gegen den Iran. Alles rund um die Fußball-Weltmeisterschaft können Sie dann bei uns im WM-Magazin ab 23.30 Uhr hören. Mein Name ist Thomas Wheeler. Ich wünsche Ihnen jetzt erstmal einen angenehmen Abend und vielleicht schalten Sie ja nachher wieder um 11:30 ein.
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14: Uhr, die Nachrichten. Bundeskanzler Merz will zur Entlastung der Kommunen mehrere Sozialprogramme prüfen lassen. Man müsse schauen, ob diese Gesetze noch den Zweck erfüllten, den sie eigentlich mal erfüllen sollten, sagte Merz während des Tags der offenen Tür der Bundesregierung in Berlin. Konkret benannte der CDU-Politiker die Gesetze für Unterhaltsvorschuss, Jugendhilfe und die Eingliederungshilfe für Menschen mit Behinderung. Merz sagte, es gebe in den Bereichen eine Kostenexplosion für die Kommunen. Er äußerte sich optimistisch, in den kommenden Tagen eine Einigung mit den Ländern zu erzielen. Sozialverbände kritisieren mögliche Einsparungen in den von Merz benannten Bereichen. Sie erklärten mehrfach, dass die Kostensteigerungen nicht auf die Gesetze an sich zurückzuführen seien und warnten vor den gesellschaftlichen Folgen von Kürzungen. Die Diskussion über die bekannt gewordenen Empfehlungen der Rentenkommission geht weiter. Die Gewerkschaften Verdi und IG Metall kritisierten die vorgeschlagene Anhebung des Renteneintrittsalters. Sollte das Niveau der Alterssicherung gesenkt oder die abschlagsfreie Rente nach 45 Versicherungsjahren abgeschafft werden, werde dies in der Metall- und Elektroindustrie Ablehnung hervorrufen, hieß es von der IG Metall. Der Sozialverband Deutschland bemängelte, die Chance sei vertan worden, alle Beschäftigten in die gesetzliche Rentenversicherung einzubeziehen. Der Präsident des Deutschen Instituts für Wirtschaftsforschung, Fratscher, bewertete die Vorschläge als richtig, aber zu vorsichtig. Es fehle Mut und Konsequenz. Die Fraktionsvorsitzende der Grünen im Bundestag, Hasselmann, beklagte eine fehlende Stabilisierung des Rentenniveaus, lobte aber die geplante Stärkung der Kapitaldeckung der Alterssicherung. Die Empfehlungen der von der Bundesregierung eingesetzten Kommission sehen zum Beispiel vor, die abschlagsfreie Rente mit 63 abzuschaffen. Ein weiterer Baustein ist eine Kapitalrente. Die Linke hat zum Abschluss ihres Parteitags in Potsdam einen verbindlichen Gehaltsdeckel für ihre Abgeordneten beschlossen. Rund 2/3 der Delegierten stimmten für einen Kompromissantrag des Parteivorstands sowie mehrerer Landesverbände, die Bezüge bei 5.300 Euro brutto zu deckeln. Die Regelung soll für alle Abgeordneten des Bundestags und des Europaparlaments verpflichtend sein. Gelten soll sie ab der nächsten Bundestags- bzw. Europawahl. Neue Drohungen von US-Präsident Trump haben offenbar Unruhe in die Verhandlungen zwischen den USA und dem Iran in der Schweiz gebracht. Iranische Staatsmedien berichten über eine Unterbrechung der Gespräche. Die Delegation Teherans habe Protest eingelegt und prüfe eine Reaktion auf die Drohungen. Trump hatte in seinem Online-Netzwerk den Iran aufgefordert, die Hisbollah im Libanon umgehend davon abzuhalten, weiter Unruhe zu stiften. Ansonsten könnte es neue Angriffe auf den Iran geben. Zum Auftakt des Treffens auf dem Bürgenstock bei Luzern hatte US-Vizepräsident Vance noch von einer Annäherung an den Iran gesprochen. Vance nimmt zusammen mit dem Sondergesandten Witkoff und Trumps Schwiegersohn Kushner teil. Für den Iran verhandeln der iranische Parlamentspräsident Ghalibaf und Außenminister Araghchi. Die Delegationen wollen die vereinbarte Absichtserklärung für ein Ende des Krieges konkretisieren. Die Regierungspartei PP des äthiopischen Regierungschefs Ahmed hat die Parlamentswahl in dem Land am Horn von Afrika gewonnen. Sie erhielt 438 von 501 Abgeordneten Mandaten, wie die nationale Wahlbehörde mitteilte. Den Angaben zufolge lag die Beteiligung an der Abstimmung vom 1. Juni bei 94%. Ahmed wurde 2019 wegen der Versöhnung mit dem Nachbarland Eritrea mit dem Friedensnobelpreis ausgezeichnet. Sein Vorgehen gegen Aufständische in der Region Tigray stieß zugleich auf heftige Kritik von Menschenrechtlern. Alba Berlin ist neuer deutscher Basketballmeister. Das entscheidende Spiel der Finalserie gegen Bayern München endete 84-81. Für Berlin ist es die insgesamt 12. Meisterschaft. Das Wetter. Am Abend und in der Nacht teils wolkig, teils klar, im Norden meist trocken, über der Mitte und dem Süden abklingende Schauer und Gewitter. Für Sachsen und Teilen Bayerns gilt eine Unwetterwarnung. Tiefstemperaturen im Norden 16 bis 10 Grad, sonst 22 bis 15 Grad. Morgen heiter, zeitweise wolkig, im Norden trocken, in der Südhälfte örtlich erneut teils kräftige Schauer und Gewitter. Das waren die Nachrichten.
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15: Du hast keinen Bock mehr auf deine Stadt? Dann wohn doch probeweise mal woanders.
16: ¿Quieres viajar a Alemania gratis?
15: Und das ohne Miete zu zahlen.
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17: Wohnen kannst du hier in einer richtig schicken Wohnung.
18: Das neue Leben muss anders fehlen als dieses Leben, als diese Zeit.
19: Es war weltweit, in den Medien weltweit kamen Bewerbungen bei uns ein. Chile, Brasilien, sogar Trinidad Tobago, die USA, Kanada, Neuseeland, Australien.
20: Und jetzt verrate ich euch noch, wie meine schöne Stadt im Grünen heißt. Festhalten, Eisenhüttenstadt.
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22: Vor mir liegt im Entstehen begriffene Stadt. Jetzt möchte ich für einen Augenblick die Augen schließen und mir vorstellen, wie wird die erste sozialistische Stadt Deutschlands einmal in Wirklichkeit aussehen.
23: 75 Jahre später. Die erste sozialistische Stadt hat seit der Wende mehr als die Hälfte aller Einwohner verloren. Neue werden dringend gesucht. Die Stadt startet eine Marketingaktion und lädt zum kostenlosen Probewohnen ein. Der Aufruf ploppt beim US-Sender CNN auf und geht viral.
24: Imagine getting free housing for 2 weeks in this former socialist city in eastern Germany. Would you take the deal?
23: Ich lebe selbst in einer Stadt im Osten Deutschlands. Bin neugierig, wer diese Menschen sind, die sich ein neues Leben an der polnischen Grenze vorstellen könnten. Und frage mich, kann so eine Aktion dem Schrumpfen der Städte überhaupt etwas entgegensetzen? Zusammen mit 20 anderen Presseleuten erklimme ich den dritten Stock in der Lindenallee Nummer 8. Kamerateams, Radioreporter, Zeitungsleute reißen Schlafzimmertüren auf, zählen die Betten und inspizieren das Klo.
25: Zwei Betten gleich. Den geht's immer enger. Das ist alles hier da.
23: Alles top saniert, alles top eingerichtet. So also sieht eine Wohnung aus, in der die Probewohner für 2 Wochen untergebracht sind. Mitten im Trubel steht Julia Basan, die das Pilotprojekt Probewohnen leitet. Sie hat aus über 2000 Bewerbungen 2 mit ausgewählt.
19: Wir wollten hier erstmal in diesem Jahr klein starten.
23: Die Auserwählten sind bereits 3 Tage in der Stadt. Jonas Brander, Filmemacher aus Berlin, und Melanie Henniger aus Bremen, Unternehmensberaterin. Der Kollege von der Lokalzeitung hat sich neben die Endvierzigerin auf das kleine Sofa gequetscht.
26: Das ist Frau Henniger, glaube ich, ne?
23: Ich darf mein Mikrofon mit ranhalten. Neben uns kritzeln weitere Kollegen ihre Notizbücher voll.
27: Sind Sie zum ersten Mal neu in Schwimmen, oder?
28: Nee. Ich kam ja ursprünglich aus Brandenburg.
27: Ach so.
28: Und
29: aus der Stadt Brandenburg?
28: Nee, aus Frankfurt-Oder.
27: Ja, dann.
28: Genau. Aber war jetzt 30 Jahre, 35 Jahre.
27: Als Kind sind Sie auch in so einer Wohnung aufgewachsen?
28: Richtiger Plattenbau, ne? Also so Neuberesinchen.
27: Dann kennen Sie das ja.
28: Ja, versuch wieder da anzudocken, ne? Und im Grunde genommen den Osten eine Chance zu geben, ja.
27: Der Stativ ist ja ein bisschen wieder durch die Gegend geflogen.
26: Ach, deshalb.
23: Im Nachbarzimmer wird Jonas Brander umringt. Nicht nur von Presseleuten, sondern auch von seinem eigenen Kamerateam. Der 39-Jährige will über seine Zeit in Eisenhüttenstadt einen Dokumentarfilm machen.
30: Gott, ich bin völlig überfordert mit Sicherheit. Ich kann kaum reden, wenn hier irgendwie 8 Leute drumherum stehen. Ja, wir probieren es nochmal.
31: Wie nimmst du denn den Ort wahr?
30: Das ist auch was ich in der kurzen Zeit schon sehr spüre, dass ich hier wirklich sehr viele Leute hier sind. Komm, betrete den Raum, wir haben hier ganz viel Platz, wir haben ganz viel, bitte sei hier und präge, mach irgendwas. Mhm. So, also das ist schon eine Energie und das ist auch im Vergleich zu Berlin, wo sich ja Räume konstant schließen. Und das finde ich spannend.
23: Ich erlebe, dass sich auch in Eisenhüttenstadt Räume schließen. Die beiden Probewohner dürfen, zu ihrem Schutz, wie es heißt, während ihrer Zeit in der Stadt nicht kontaktiert werden. Klingeln an der Wohnung verboten. Gut, dass Guben nicht weit ist. Kaum eine halbe Zugstunde von Eisenhüttenstadt entfernt. Dort gibt es auch Probewohner. Zum Glück.
0: Also wir sitzen hier gerade auf dem kleinen Entensteg mitten an der Neiße. Und es ist einer meiner liebsten Orte gewesen, im Probewohnen. Und ich mag ihn jetzt auch noch, weil man guckt rüber und sieht gleich Polen. Und es ist hier, finde ich, so eine schöne Ufergegend einfach. Ich mag das hier.
23: Annika Franze lebt seit 2024 in Guben, einer Kleinstadt 30 Kilometer südlich von Eisenhüttenstadt. Sie war dort die erste Probewohnerin und ist geblieben. Wir laufen über die Neißebrücke, die die deutsch-polnische Doppelstadt Guben-Gubin verbindet. Über die Brücke kriecht eine Autoschlange langsam in Richtung Grenzübergang.
0: Das ist die wilde Neiße hier.
1: Ja, sind Sie hier schon gepaddelt?
0: Ja.
1: Hier gibt es einen Bootsverleih, habe ich gelesen, bei der Brücke. Ne? Mhm.
0: Ja, man kann so eine dreistündige Paddeltour machen über die Neiße bis hoch nach Ratzdorf. Und dann kann man mit dem Fahrrad über Neuzelle wieder zurückfahren. Das ist ein super Ausflug. Habe ich jetzt auch schon mit Freunden von mir gemacht, weil das echt so ein Highlight ist. Ja, und dann sieht man auch echt mal Biber oder sowas. Ne? Das ist für mich als Großstadtfrau total ungewohnt, einfach kostenlos Wildtiere angucken zu dürfen und nicht irgendwie Geld dafür zu bezahlen.
23: Von der Neißebrücke gehen wir in Richtung Zentrum, vorbei an Läden ohne Leerstand. Vorbei am Bubble Tea Shop. Von dem Zeug ist Annika Franze Fan geworden, seit sie hier ist.
0: Genau, hier ist auch so ein bisschen so die Restaurantmeile. Ne? Also ich finde auch das Coole in der Kleinstadt, es gibt halt nicht so ein riesen Überangebot, aber es gibt von allem ausreichend genug. Ne? Also es gibt einen sehr guten Vietnamesen, es gibt einen richtig guten Döner, es gibt einen Italiener, es gibt einen Griechen. Aber ich muss mich nicht jeden Abend wieder aufs Neue entscheiden, welche der 25 Optionen ich jetzt auswähle.
23: Wir setzen uns auf eine Bank in einer Mini-Parkanlage im übersichtlichen Zentrum von Guben. Vor uns, U-förmig, ein imposanter sanierter Industriebau aus dem 19. Jahrhundert. Backstein, Stahl, Glas. Die alte Hutfabrik.
2: Wilhelm Pieck, Stadt Guben. Was ist in den letzten Jahren aus dem alten Guben gewachsen? 1945 zerschlug der Krieg die Stadt. Ganze 6 Webstühle nahmen die Produktion wieder auf. Heute gehen von hier aus wieder Tuche in die ganze Welt und 1965 wird der volkseigene Betrieb Gubener Wolle eine der modernsten Tuchfabriken Europas.
0: Und die haben hier die alten Gebäude genutzt, um das Rathaus zu sanieren. Und hier gibt es nämlich auch die Musikschule und die Stadtbibliothek ist hier und das Stadt- und Industriemuseum. Also es ist eigentlich richtig schön gemacht, finde ich.
23: Annika Franze macht ein Foto mit ihrem Handy und postet es schnell bei Instagram.
0: Ich bin 38 Jahre alt und bin richtig gebürtige Berlinerin. Also meine Familie ist seit 5 Generationen in Friedrichshain geboren. Und ich bin sozusagen richtig doll verwurzelt. Aber mit steigendem Alter und auch weil sich Berlin irgendwie verändert hat im Laufe der Jahre, ist in mir so der Wunsch gereift, mal woanders zu wohnen. Und zwar nicht in einer dicht besiedelten urbanen Gegend, sondern irgendwas Ländliches. Ja, und habe dann im Radio ganz zufällig von dem Probewohnen in Guben-Projekt erfahren und habe mich beworben. Dann ging es los. Genau, dann war ich die erste Probewohnerin in Guben. Und ich fand es so wild. Also es war einfach so ein witziges Abenteuer, bei dem klar war, da kann jetzt gar nichts passieren. Ne? Also ich muss jetzt nicht alle Zelte abbrechen und sofort in eine Kleinstadt ziehen, die ich nicht kenne, sondern ich kann erstmal einfach testen.
23: 5 Wochen ist sie damals geblieben, hat Praktika absolviert, Stadt- und Dorffeste besucht, sich durch den gar nicht mal so mageren Veranstaltungskalender der Region gearbeitet, Kanu- und Radtouren gemacht und die umliegenden Badeseen erkundet, an denen kaum ein Mensch war.
0: So ab der Hälfte meiner Probewohnzeit ist so die Entscheidung von ganz alleine gewachsen in mir. Weil ich habe langsam Leute kennengelernt, ich kannte hier so ein paar Wege und Anlaufpunkte für mich. Ja, und dann kam es irgendwie von selbst, dass ich hier bleiben wollte.
23: Noch im selben Jahr zog Annika Franze von Berlin-Friedrichshain nach Guben.
0: Und jetzt habe ich irgendwie so eine 100 Quadratmeter Maisonette-Wohnung über 2 Etagen mit Fußbodenheizung, Eckbadewanne und Dusche so, und Ankleidezimmer. Also es ist total wild. Und ich habe mir, glaube ich, 12 Wohnungen angeguckt, auch immer alleine. Ne? Also es war nie irgendein anderer MitbewerberIn dabei. Genau, das war eine so erfrischende Erfahrung im Gegensatz zu Berlin. Das war richtig cool.
1: Was kostet die Wohnung hier, wenn ich fragen darf?
0: Also die kostet nicht mal 700 Euro warm. Das ist wirklich eins der riesengroßen Argumente hier, warum auch die Lebensqualität, finde ich, viel besser ist. Also man hat zum Beispiel auch nie Feierabendverkehr. Man sucht nie einen Parkplatz. Es gibt keine großen Baustellen, die man immer umfahren muss. Ja, und man kann sich halt Platz ganz doll leisten. In Berlin ist es so ein Riesenluxus, sich zu entfalten, auch räumlich. Und hier ist es gar kein Problem. Das finde ich total schön.
23: Ihren ersten Job hatte sie als Assistenz der Geschäftsführung im Gubener Krankenhaus. In diesem Bereich hatte sie auch in Berlin gearbeitet.
0: Das habe ich auch ein paar Monate gemacht und wurde ja dann abgeworben von der Gubener Wohnungsgesellschaft, weil die gefragt haben, ob ich nicht das Projekt Probewohnen in der zweiten Staffel unterstützen will. Weil die Idee war, wer sollte besser wissen, was die Leute nach Guben zieht, als die Frau, die nach Guben gezogen ist. Und das fand ich eine sehr charmante Idee, ja, und war natürlich auch ganz schnell dabei.
3: Im Gehäuse dieser Maschine dreht sich die Fachglocke, ein siebartig gelöcherter Metallkonus. Die feinen Haare werden auf diese drehende Glocke gesaugt und bedecken sie bald mit einem gleichmäßigen Flur.
23: Im Gubener Industrie- und Stadtmuseum läuft ein Film. Wie entsteht ein Hut? Seit 1864 wurden in diesem Gebäude Hüte hergestellt. Es war eine der größten Hutfabriken Europas.
3: Wie steht der fertige Hut?
4: Zimmermannshüte, Jägerhüte, normale Hüte.
23: Silvia Liebel hat dort gearbeitet.
4: Für Erich Honecker Hüte. Ja, wir haben auch ins Ausland, zu den Russen, nach Kanada haben wir auch geliefert. Aber das waren dann auch schon die Zimmermannshüte. Und Schäferhüte haben wir auch hergestellt.
1: Bis wann ging das mit der Arbeit dort?
4: Also wir wurden 90 gekündigt, die Schichtarbeiter, der größte Teil. Dann haben wir 2000, haben sie nochmal angefangen, nochmal neu. Dann hieß es Gubner Neue Hüte GmbH. Es ging auch nicht lange, ein halbes Jahr, und dann wurde es eingestellt.
23: Für die Facharbeiterin gab es dann in ihrem Leben nur noch Maßnahmen, die sich zuerst ABM nannten, dann ein Eurojob, dann Minijob. Sie ist Ende 50, bekommt Bürgergeld und verdient sich etwas dazu, als Aufsicht in der Ausstellung.
4: Das ist auch wieder so eine Maßnahme, wo man sich über Wasser hält. Wir kriegen 1,50 Euro. Aber immerhin, das kann man behalten, da wird nur Strom hier falscht. Ist schon eine schöne Sache eigentlich. Mhm. Wenn es das nicht geben würde, kommt man wenigstens unter Leute auch.
1: Und das kommen hier schon so viele Besucher, ne?
4: Oh. Wir haben ab und zu, ja, Radtouristen, die vorbeikommen. Doch, es kommen schon einige, die sich das angucken, was mal hier war alles.
2: Schon jetzt bestimmt ein anderer Industriegigant das heutige und künftige Gesicht der Stadt. Am westlichen Stadtrand herrschen Bagger- und Planierraupen auf einem 2,5 Quadratkilometer großen Gelände. Dederon und Lanonseide werden bald ein modernes Chemiefaserkombinat verlassen, das 5000 Beschäftigte aufnehmen und ein Drittel der in unserer Republik produzierten synthetischen Fasern herstellen wird.
23: Hutfabrik, Gubener Wolle und Chemiefaserwerk bestimmten das Leben in der Stadt. Ihre Einwohnerschaft verdreifachte sich zu DDR-Zeiten fast. Keines dieser Werke gibt es heute mehr. Modernere Fabrikgebäude wurden abgerissen. Einige historische aus dem 19. Jahrhundert unter Denkmalschutz gestellt. In einem davon werden heute tote Menschen, die ihre Körper gespendet haben, präpariert. Für Gunther von Hagens Körperwelten-Show. Draußen am Schaukasten steht: Mitarbeiter gesucht.
4: Also, das möchte ich nicht machen. Da muss man auch finikran sein. Ganz fein. Das möchte ich nicht.
1: Ja, man sieht ja heute diese riesen Gebäude, das ist ja Wahnsinn, ne?
4: Und was denn leer steht alles. Da, wo der Plastinator drin ist, war ja auch Gubner Wolle. Hausschuhfabrik.
5: Ja.
4: Teppich. Teppich, ja. Fischkombinat. Alles hier gewesen und jetzt ist so gut wie nichts mehr.
23: Thorsten Riekens ist dazu gekommen. Auch er ist ein Eurojobber im Museum.
5: Kommt zwar auch immer wieder mal ein paar Firmen her, wie jetzt zum Beispiel Bifi hat ein Werk gebaut, hat ein paar Arbeitsplätze gegeben. Und Rocktech, die wollen jetzt oder fangen jetzt an zu bauen.
23: Eine kanadische Firma, die Europas erste Lithiumfabrik errichten will.
5: Aber wie viele Arbeitsplätze das für Gubna bringt.
1: Und wie sehen Sie so die Entwicklung dieser Stadt jetzt?
5: Naja, wie die meisten Städte hier ganz im Osten, wo keine Industrie ist, veralten halt. Also wir haben viele Alte, die Jungen gehen alle weg. Werden ja nicht mal mehr Kinder geboren in Guben. Im Krankenhaus gibt es keine Entbindungsstation mehr.
1: Also insofern diese Aktion, neue Bewohner zu werben, wie finden Sie die?
5: Ja, weiß ich auch nicht so richtig, was ich davon halten soll. Also man will natürlich Guben jetzt nicht sterben lassen, aber so langsam stirbt es halt. Aber wenn dann zwei, drei neue kommen, die dann hier mal einen Monat umsonst wohnen können, ja, wird das viel geholfen, ist dann auch nicht.
1: Na, der Sinn ist ja, dass die vielleicht bleiben.
5: Ja, was denn? Haben wir ein paar Arbeitslose mehr?
4: Ja, da muss ja auch Arbeit hier sein, finde ich.
5: Ja. Ich meine, ja, die hierher gekommen sind bisher, die haben sowohl auch Arbeit besorgt, da hängen sie dann alle dran, dass die dann auch eine Beschäftigung finden. Aber für uns Gubner ist halt nicht viel.
6: Warum weinst du, Leandra? Hast du dir auf die Füße geworfen? Ja?
23: In der Probewohnung von Wieswawa Göller in Guben. Viandra lässt sich nur langsam beruhigen. Die Zweijährige ist noch ein bisschen krank. Irgendwann kann ihre Mutter sie mit einer flauschigen Katze trösten. Eins von vielen Plüschtieren, die in der Wohnung verteilt herumliegen.
6: Spielzeug war nicht da. Wir haben ein paar Geschenke zwischendurch gekriegt und hat sich schon wieder ein bisschen gesammelt.
1: So schnell geht das, ne?
6: Ja. Ja, tatsächlich, ja.
23: Jetzt hat Viandra einen Mini-Projektor entdeckt. Sie hält ihn sich vor die Augen und klickt sich von Bild zu Bild. Wieswawa Göller ist 48 Jahre alt und gerade in Elternzeit. Sie kommt aus Main in der Nähe von Koblenz. Seit ihrem 18. Lebensjahr ist sie in Deutschland. Sie hat lange in der Gastronomie gearbeitet und dann Erzieherin gelernt. Von Guben hatte sie noch nie etwas gehört.
6: Tatsächlich, ich habe durch Zufall entdeckt, weil ich sowieso jedes Jahr nach Polen reise, Nähe von Danzig. Und ich habe da viele Freunde und ich jedes Jahr da reise. Aber ich habe ja die Diandra, die ist 2,5. Sie ist nicht so Freund vom Fahren. Deswegen muss man in die Nacht fahren, mit Pause. Und ich habe gesucht, einfach Übernachtung. Und dann ist mir diese Seite Probewohnen irgendwie dann gesprungen. Und dachte ich, oh, das ist interessant. Ja, und so bin ich da drauf. Habe ich mich dann auch beworben.
7: Mama,
6: weil das ist für mich tatsächlich auch Überlegung, einfach diese Nähe zum Polen. Und diese, ja, dass sie dann zwei Sprachen aufwachsen kann. Das finde ich auch gerade, ich bin hier schon 3 Wochen, finde ich ganz toll, dass das so natürlich ist. Ne? Ob ich Polnisch oder Deutsch rede, keiner ist irgendwie da, sage ich mal, ne? Sondern einfach wirklich, es ist ja so normal.
2: Das neue Kombinat, das ist das eine. Damit verbunden sind 2 neue Wohnkomplexe mit modernen polytechnischen Oberschulen, Kindergärten, Speise- und Clubgaststätten, Kulturhaus und Tanzcafé.
6: Ich habe mich die erste Frage gefragt, wo alle diese Leute sind, ne? Weil es scheint, es gibt so viel Platz. Die erste Woche war für mich sehr ruhig. Dachte ich, meine Güte, ob ich hier aushalte, die 4 Wochen. Aber dann habe ich mir gedacht, egal wie, ich bleibe. Und das hat mir immer irgendwie mehr gefallen. Es ist auch tatsächlich wohltuend, die Ruhe. Man merkt, wie man selber innerlich ruhiger wird. Also das finde ich echt schön.
23: Mittlerweile hat sie ein paar Menschen kennengelernt.
6: Die machen hier tatsächlich viel. Es gibt Mutter-Kind-Gruppen täglich, also das kenne ich gar nicht von da, wo ich hier komme. Ja. Wir waren im Zoo mit dieser Gruppe, also die treffen sich da regelmäßig. Wir waren in einer anderen Spielgruppe noch, das heißt Musikhaus, glaube ich. Das kostet gar nichts, das unterstützt die Stadt. Das fand ich toll. Ne?
23: Die Zeiten, die Probewohner in der Stadt verbringen, überschneiden sich. Von Juli bis Oktober werden bis zu 4 Probewohnungen angeboten.
6: Ich habe nur einen Mann noch erlebt, der war aus Bosnien. Der war richtig traurig, dass er weg muss. So habe ich ihn so wahrgenommen. Also ihm hat es hier gefallen. Aber er musste, genau, er musste die Sachen noch klären und machen. Das ist ja, ja jeder, wenn ja, ne, in dem Alter irgendwo wegzieht, muss man alles erstmal ein bisschen regeln, wenn man ne, so von weit her kommt.
8: Na klar. Und da gibt es aber Unterstützung auch von der Annika Franz.
6: Ja, also die hat für mich diesen Kindergartenbesuch organisiert. Das ist wirklich toll gemacht, ne? Oder ja. Ja, man fasst dann so ein bisschen Fuß, ne? Ist man nicht so ganz alleine. Man weiß, man kann da klopfen. Ist. Ja.
23: 16 Parteien, Singles, Paare und Familien haben 2024 und 2025 das Probewohnen in Guben mitgemacht. Studenten, Ärzte, Künstlerinnen, Rentner, Fußpflegerinnen, Bürokauffrauen. Die meisten kommen aus den alten Bundesländern. Wilder Mix, sagt Annika Franze, bei der alle andocken können.
9: Aus der ersten Staffel sind so 3 Parteien geblieben. Aber was eigentlich viel spannender war, dass die Menschen über die Berichterstattung des Probewohnens hergekommen sind. Also wir haben von Leuten gehört, die haben hier einen Mietvertrag unterschrieben, die haben einfach im RBB einen Beitrag über das Probewohnen gesehen und dann haben sie sich sofort eine Wohnung hier in Guben gesucht. Und es gab auch Erfahrungen von der Gubener Wohnungsgesellschaft, dass die bei Einstellungsgesprächen nachgefragt haben, wie kommt man denn von Rheinland-Pfalz auf den Job hier? Und dann sagen Leute, weil sie vom Probewohnen gehört haben. Also wir hatten Probewohner hier, ein ehemaliges Radiojournalisten, also 2 Kollegen, die früher zusammengearbeitet haben, die kamen aus dem Duisburger Raum, also richtig doll Westdeutschland. Und er hat erzählt, er war Anfang der 90er Jahre mal in Ostdeutschland, um ein bisschen zu gucken. Und das ist das Bild, was bei ihm geblieben ist. Ne? Also viel Leerstand, graue, unsanierte Häuser ja, und eben auch nicht so eine gute Stimmung irgendwie.
10: Hier, wo ich lebe, will ich sein, auf diese Erde, die ich brauche.
23: Deindustrialisierung, Abwanderung, trostlos graue, verfallene Areale. All das sollte der Duisburger Probewohner auch aus seiner Heimat kennen. Städte im Ruhrgebiet, im Saarland und in Oberfranken leiden genauso unter den Folgen der Schrumpfung wie Eisenhüttenstadt und Guben. Industrie, die zusammenbricht oder abwandert, verändert Regionen, weltweit. In Ostdeutschland liegt die Sache jedoch etwas anders. Es waren nicht nur die Arbeitsplätze in der Industrie, die nach 1990 wegfielen, sondern in sämtlichen Bereichen. Wirtschaft, Landwirtschaft, Verwaltung und Militär. Fast alle Städte verloren massiv Einwohner. Am meisten ist die Region im äußersten Ostdeutschland betroffen. Nicht umsonst hatte die sächsische Grenzstadt Görlitz schon 2008 die Idee, zum Probewohnen einzuladen. Eberswalde, Wittenberge, Spremberg, alle 3 in Brandenburg gelegen, folgten.
9: Weil das, was man, glaube ich, so mitkriegt über Medien, ist auch immer eher so ein düsteres Bild von Ostdeutschland. Ne? Also die Probleme werden gut transportiert, aber das, was so schön ist hier in der Gegend, das kommt ja meistens gar nicht so richtig mit in der Berichterstattung. Und das hat die Leute durch die Bank weg überrascht. Ne? Also wie viele freundliche Menschen sie hier getroffen haben, auch einfach so ins Gespräch gekommen sind. Und dass das Bild vom unzufriedenen Ostdeutschen, der dann hier AfD wählt, eigentlich wirklich nicht vorherrschend ist.
11: Genau, kommt mal alle so ein bisschen näher vielleicht. Dann muss ich nicht so rumschreien, ihr könnt doch gerne noch ein bisschen näher kommen. Vielen lieben Dank. Genau, ich bin Martin Maleschka.

0: Im Haus der Massenorganisation und dem großen Kulturhaus bildet es die Silhouette und den Höhepunkt der Stadt.
1: Im Morgenrot entgegen, wir Kampfgenossen all.
2: 1950 wurde in der Nähe der Stadt Fürstenberg an der Oder mit dem Bau eines Stahlwerks begonnen. Schon ein Jahr später wurde der erste Hochofen angezündet und die ersten Wohnhäuser gebaut. Eine Stadt auf der grünen Wiese, eine Planstadt. Wenige Tage nach dem Tod Stalins bekam sie den Namen Stalinstadt und wurde später in Eisenhüttenstadt umbenannt.
3: Auf den Straßen der neu entstehenden Stadt, deren Häuser im hellen Licht der ersten Maisonnentage wie Paläste anmuten, herrscht reges Leben. Mit vollgefüllten Einkaufstaschen verlassen Hausfrauen die Läden der Handelsorganisation und der Konsumgenossenschaft.
2: Die Planstadt an der Oder war das Prestigeprojekt der jungen DDR. Es sollte nicht weniger als eine Stadt der Zukunft entstehen. Die Arbeiter sollten großzügig, luftig und grün wohnen. Die Häuser, lange vor der Zeit der Plattenbauten, mussten hochwertig und abwechslungsreich sein. Für Kunst im öffentlichen Raum wurden 2% der Baukosten ausgegeben. Arbeiten und wohnen in einer modernen Stadt, ohne soziale Unterschiede. Ein sozialistisches Utopia. Sogenannte Wohnkomplexe entstanden.
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2: Die später errichteten Plattenbauten wurden zum größten Teil abgerissen, als die Stadt in den 1990er Jahren zu schrumpfen begann. Die ersten Wohnkomplexe jedoch, Nummer 1 bis 3, bilden heute das größte Flächendenkmal Deutschlands. So gut wie alles ist saniert. Keiner hat Graffitis rangesprüht.
4: Einfach mal da rüber gehen, bitte.
2: 15 Neugierige, die meisten aus Berlin, haben sich zu Tour der Eisenhüttenstadt um Martin Maleschka versammelt. Die Tour hat das gleiche Ziel wie das Probewohnen. Neue Einwohner gewinnen. Martin Maleschka hält ein vergrößertes Foto hoch. Bagger reißen den Giebel eines Hochhauses ab. Darauf ein überdimensionales Mosaik. Genau dort hat er mal gelebt.
4: Also ich bin im Plattenbau groß geworden, wohne jetzt, weiß ich gerade immer wieder, in so einer Großtafelbauweise. Und hier sehen wir ein Motiv, der sterbende Schwan, abgerissen. Am 7. August habe ich das Foto aufgenommen, 2005. Da habe ich eben schon im 5. Semester Architektur an der Brandenburgischen Technischen Universität Cottbus, Senftenberg, studiert. Das heißt eigentlich natürlich, wenn du Architekt bist und ausgebildeter Architekt bist, sollst du ja im besten Falle bauliches Erbe selbst hier eigentlich produzieren. Und parallel dazu wurde natürlich eben der Wohnkomplex eigentlich heute bis auf, weiß ich nicht, 5%, sagen wir mal, runtergebrochen. Und das war eigentlich der Moment, der mich eigentlich dazu animiert hat, das bauliche Erbe der DDR zu dokumentieren.
2: Für seine 20 Jahre währende umfassende Dokumentation der DDR-Baukultur und Baukunst bekam Martin Maleschka 2024 den Deutschen Preis für Denkmalschutz.
5: Nur die Frage, wollen Sie mal sehen, was wir gerade sanieren? Dass man mal sieht, wie die Wohnungen vielleicht aussehen?
2: Wohnen im Flächendenkmal. Damit wirbt Eisenhüttenstadt. Enrico Hartrampf von der städtischen Wohnungsgesellschaft, der die Tour begleitet, sieht seine Chance.
5: Weil die Lindenallee 35 wäre hier vorne.
4: Okay. Na dann los.
2: Wenig Verkehr. Massenweise freie, kostenlose Parkplätze. Geschäfte. Kunstobjekte, Brunnen und Bäume auf den breiten Bürgersteigen. Das riesige Mosaik Friedenstaube von Walter Womacker an einem Hausgiebel. Die Lindenstraße ist das Zentrum der Stadt. Und in der Nummer 35 gibt es lauter neue Wohnungen zu mieten. Auswärtige werden bevorzugt, versichert der Mann von der Wohnungsgesellschaft.
6: Also 420 warm.
4: 420 warm.
2: Für 44 Quadratmeter. Die 90 Quadratmeter Wohnung nebenan ist für 800 warm zu haben. Wohnen im Denkmal. Die Berliner machen große Augen.
7: Auf jeden Fall ist der Preis unschlagbar.
4: Das ist ja eigentlich auch das Geile. Du bist ja wirklich zentrumsnah. Absolut ruhig, die Innenhöfe, es ist eine traumhafte Wohnung eigentlich, ne? Nur was halt natürlich alles drumherum fehlt, ne? Also sag mal so der ganze Kulturbereich, ne? Du musst da irgendwo arbeiten und wo das Geld herbekommen, ne? Genau, alle da?
8: Aber Jobs in Werbeagenturen gibt es in Eisenhüttenstadt nicht so viel.

0: Nein.
1: Ja. Bist du so einer, ja?
2: Nee. Nee. Sieht so aus.
1: Genau, dann einmal hier um die Ecke. ist das Hotel Lunik? Ja, da wo wir so reingehen, ich sag mal, das ist so ein bisschen ein Sorgenkind, aber schon seit mehreren Jahrzehnten eigentlich der Stadt. Die Stadt ist aber glücklicherweise in Anführungsstrichen wieder im Besitz seit 2 Jahren. Hatte eben ein Multimilliardär aus Hamburg 2000 gekauft, hat natürlich auch Pläne vorlegen lassen von Planungsbüros, die er eben beauftragt hat, zum Beispiel Seniorenresidenz reinzupacken. Also es ist aber nie dazu gekommen. Ja, und dann irgendwann verfällt natürlich so ein Gebäude, ne, wenn es eben nicht genutzt wird. Ne, hat dann eben sozusagen so einen Lost Place Charakter.
3: Das Lunik war einst das erste Haus am Platze. Das schickste und größte Hotel von Eisenhüttenstadt. Heute ist es ein verfallenes 60er-Jahre-Denkmal.
1: Genau, kommt gern rein, guckt euch ein bisschen um. Vielleicht
3: Martin Maleschka bringt gerade ein wenig Leben in den Lost Place. Eine Pop-Up-Ausstellung im obersten Geschoss.
1: Und das Tolle ist natürlich, dass also sehr viele, sag mal, kulturelle Nutzungen eigentlich seit 2 Jahren hier drin stattfinden. Mhm, okay. Also heute eine Ausstellung, ein Theater war hier drin. Also Zwischennutzung wird das Gebäude natürlich geöffnet. Und das Tolle ist natürlich auch, dass dann dieses Gebäude natürlich bekannt wird. Also nicht nur die Stadt, sondern auch das Gebäude. Na, und viele Leute melden sich natürlich dann auch bei Instagram, ne, also bei mir, und fragen natürlich, können wir das und das machen. Deswegen gibt es ja auch beispielsweise mit 10 Künstlern und Künstlerinnen jetzt oben die Ausstellung, die eben ja, eine so eine Folgeerscheinung ist.
3: In Guben sind neue Probewohner angekommen. Vies Wabba Göller hat ihre Tochter Viandra an der Hand und klopft an den Nachbartüren. Zeit für den Stammtisch im Restaurant Wilhelm nebenan. Michaela Fischer schließt sich an.
4: Sowieso, wir gehen in diese Richtung.
5: Okay.
6: Wie lange sind Sie denn jetzt schon hier in Guben?
7: Seit Montag. Frisch eingetroffen.
6: Aus Fürth.
7: Aus Hürth.
6: Hürth.
7: Das liegt direkt bei Köln. Ich arbeite auch in Köln. Ja.
3: Linda Geilig von der Willkommensagentur Guben tut gut begrüßt die Probewohner. Sie hat ihre beiden Kinder mitgebracht. Sie wuseln jetzt gemeinsam mit Viandra durchs Lokal. Es befindet sich in einem Gebäude, das früher eine Grundschule war. Gebaut in den 1960er Jahren. Da hatte die Stadt noch doppelt so viele Einwohner wie jetzt. Und sie war jünger. Heute ist die Schule ein Pflegezentrum.
8: Und hier haben wir jetzt die ehemalige Aula mit Gaststätte und Café drin. Wir warten jetzt noch auf einen jungen Mann, der Maschinenbau studiert.
9: Ja.
8: Und dann sind wir eigentlich schon vollzählig.
3: Der junge Mann, der Maschinenbau studiert hat, trifft ein. Shiwansh Paul.
10: Sorry, your food got cold.
3: Der Inder hat in München seinen Master gemacht.
11: I have to kiss my food off cold.
3: Zum Probewohnen hat er nur 14 Tage Zeit. Er muss für einen Job nach Dubai. Auf Guben ist er im Internet gestoßen.
12: Deutsche Welle, ja, Artikel. Ich finde, Guben ist sehr gut. Viele Kultur, viele Natur. Es ist gut für Leben. Ja, ich mache mein Masterstudium letzte Jahre abgeschlossen und jetzt finde ich Arbeit im Maschinenbau. Ja.
6: Und hier findet man auch gut Wohnung, ja?
12: Ich finde, ja.
6: Im Gegensatz zu München?
12: Ja, München ist sehr, sehr teuer, ja. Aber Gibbon ist gut.
3: LOL Abata und ihr Freund sind auch zum Stammtisch gekommen. Spontan. Sie machen gerade Urlaub in Guben. LOL Abata stammt aus dem Irak, hat in Deutschland studiert und wohnt in der Nähe von Stuttgart.
13: Wo ist Guben? Was ist das? Habe ich nicht gehört. Eigentlich, ich habe gesagt, vielleicht eine Woche Urlaub, kann ich mit meinem Freund dahin gehen und auch gleichzeitig noch recherchieren, welches Potenzial da gibt und so. Dann habe ich gedacht, okay, lass mich schauen. Ein bisschen weniger Leute, das hat mich auch gefreut hier. Das gibt Ruhe, deswegen von Guben ist für mich ein bisschen attraktiv. Von woher wir kommen, es ist viel los. Stuttgart und so, manchmal ist es, man kann nicht in Ruhe laufen. Also ja, man braucht auch Ruhe nach dem viel Arbeit, ganze Woche und so.
3: Sie ist Sozialpädagogin, er ist Umwelttechniker. Und er ist schwarz. Seid vorsichtig, hieß es, als sie zu Hause ihre Reisepläne kundtaten.
13: Aber als wir hier kamen, ihre Reaktion war ganz nett. Das ist anderes, was wir gehört haben. Wir haben gespürt einfach positive Energie in Guben. Also in den Medien gerade auch, habe ich in TikTok und so geschaut und die internationale Community ist mehr mit diesem Thema beschäftigt gerade. Wie offen ist hier für internationale Community, ob die Leute offen sind, bereit sind?
0: Bei vielen hapert es tatsächlich, also mit dem Projekt Gruppenwohnen war es bei vielen am Visum gehapert, aber ansonsten sind wir da ganz offen. Also ich bin immer so, ich sage, jeder kann nach Gruppen ziehen. Schön ist natürlich, wenn man sich dann auch noch ein bisschen in Gruppen engagiert und am Ende ist jeder Mensch eine Bereicherung.
3: Michaela Fischer aus Hürth hat sich 3 Wochen Urlaub genommen zum Probewohnen. Pro Woche zahlt sie 100 Euro für die Wohnung in Guben, inklusive Fahrrad und Betreuung durch die Willkommensagentur. Die vermittelt Praktika bei potenziellen Arbeitgebern, Termine bei der Wohnungsgesellschaft und bei Vereinen.
7: Ich arbeite bei der Müllabfuhr in Köln in der Abteilungsleitung. Also ich habe schon zig Jahre Verwaltungsdienst hinter mir, große Erfahrung in verschiedenen Bereichen. Aber meine Motivation liegt nicht darin, dass mir das nicht Spaß machen würde. Meine Motivation liegt darin, dass sich meine häusliche Umgebung so verändert hat. Mir ist hier aufgefallen, wie sauber es ist. Sie haben hier kaum Mülleimer überall, aber es ist sauber. Die Leute werfen trotzdem nichts weg. Wir haben in Köln viele Mülleimer. Und was passiert? Die Leute werfen es auf die Straße. Das ist eher so mein Problem. Das wird mir zu eng, zu respektlos voreinander, aber auch vor der Stadt, in der man lebt. Und ich möchte da einfach nicht mehr alt werden. Und wenn ich es jetzt nicht anpacke, so ein Projekt zu starten, ja, wann denn dann?

0: Ja, hallo, ich grüße Sie.
1: Wie es Michaela Fischer in den 3 Wochen Probewohnen in Guben ergangen ist, erfahre ich später von ihr am Telefon. Die 57-Jährige hat Schnuppertage in der Stadtverwaltung und bei der Wohnungsgesellschaft hinter sich. Ist zum Line-Dance gegangen, hat den Kleingartentag besucht und sich vergeblich um einen Vorstellungstermin bei der Kreisverwaltung im nahegelegenen Forst bemüht.
0: Dass ich hier nicht dasselbe Einkommen erreiche wie zu Hause, das war mir klar. Also da war ich jetzt auch zu Einschränkungen bereit. Aber die Einschränkungen, die ich hier tatsächlich sehe, die sind einfach zu groß. Die Stadtverwaltung, bei der ich ja eine Woche auch zugebracht habe, und wenn ich ja auch gesehen habe, was die direkten Kollegen da gemacht haben, alles und dann für welche Kohle, da muss ich schon ein bisschen besser hinschauen, ne, dass meine augenblickliche Melancholie, mich verändern zu wollen, dass ich mich aber dann nicht dazu hinreißen lasse, zu viele Einbußen in Kauf zu nehmen, was mir später leid tun würde. Ja, ich würde weniger an Miete zahlen, aber das, was ich an Gehalt einbüße, geht darüber hinaus. Also, es ist noch nicht so eindeutig.
2: Aber das haben Sie sicher auch nicht angenommen, oder?
0: Nein, also man kann auch nicht annehmen, dass man hier 3 Wochen ist und zack, ist alles da. Ne? Man muss sich erstmal ja ein bisschen hier reinleben, die Mentalität ein bisschen mitbekommen, Eindrücke sammeln. Das ist super wichtig und das ist mit diesem Projekt auf jeden Fall wunderbar möglich und ist auch gelungen.
3: Ich muss zuerst hier die Sachen regeln, bevor ich weiterdenke. Das ist das Priorität.
1: Auch bei Rieswaba Göller ist ein paar Wochen nach ihrem Probewohnen noch längst nicht klar, ob und wann sie nach Guben umziehen könnte. Am Telefon erzählt sie, dass sie dort eine Stelle als Erzieherin bekommen könnte. Auch einen Kita-Platz für ihre Tochter und eine günstige Wohnung im Grünen. Es sind persönliche Probleme, die sie noch zurückhalten. Sie lebt in Trennung.
3: Ja, das geht auch nicht so schneller, weil wir ein Haus haben und ja, es gibt viele Sachen, die geregelt werden müssen für uns.
2: Ja, aber es ist noch in Ihrem Kopf. Auf jeden Fall, ne?
3: Auf jeden Fall. Ich habe sogar hier eine Freundin, die eigentlich wollte damals mit mir zu dieser Probewohnung fahren. Das ist eine polnische Freundin und die ist auch mit polnischem Mann, aber die leben auch hier in Deutschland schon seit Jahren. Naja, wer weiß, vielleicht wird das in Zukunft doch, dass wir da zusammen irgendwas unternehmen.
2: Ja, das ist ja noch besser, gerade so eine Freundin dann mit dabei zu haben, ne?
3: Genau.
2: Wie viel Prozent schätzen Sie Ihren Entschluss herzukommen ein?
3: Ja, mit Prozenten. Ja, dann sage ich mal so 80.
2: Oh.
3: Ja, ich habe wirklich große Lust, aber das Loslassen ist nicht immer einfach. Genau.

0: Und wieder ist eine kleine Kiefer in den Sand gefallen hier. Herr Freunde, wie geht denn nun die Arbeit vorwärts hier?
1: Ach, naja, ist etwas schwer, aber trotzdem ist viel Schweiß, aber doch der Erfolg ist zu sehen.
0: Ja, und wenn man vielleicht drei oder vier Wochen später kommt, dann hätten vielleicht schon die ersten Fundamente gelegt.
1: Ich glaube auch, dann können wir schon sehen, dass wir was geleistet haben, was groß ist.
2: Die damals gekommen sind, um Eisenhüttenstadt und Guben aufzubauen, sind jetzt weit über 80 oder leben nicht mehr. Noch einmal neu zu beginnen und umzuziehen, kam für sie nicht in Frage, als sie nach der Wende ihre Arbeit verloren. Als ihre Enkel groß wurden, sagte man denen, ihr müsst weg, hier werdet ihr nichts. Dann sind sie weg, sind was geworden und manche sind zurückgekommen. Überall bei meinen Recherchen begegnen sie mir. Der Prokurist der Wohnungsgesellschaft, die Leiterin der Willkommensagentur, der Gründer der Werbeagentur, der Architekt. Sie mussten kein Probewohnen machen. Sie wussten, worauf sie sich einlassen bei der Rückkehr in ihre zurückgebaute Heimat. Martin Maleschka steht auf dem Platz der Jugend in Eisenhüttenstadt. Schule, Mensa, Bibliothek, Wohngebietsclub, alles verlassen. Auf den Dächern wachsen Bäume. Die Brunnen sind stillgelegt, die Kunstwerke abgebaut. Manchmal ist der Architekt verzweifelt, dass alles so langsam geht. In so kleinen Schritten. Auch das mit dem Probewohnen.
3: Die Bemühung sehe ich, absolut. Ist natürlich die Frage, welches Klientel spricht man an? Wie viele Leute spricht man an? Und vor allen Dingen, für wie viele Wochen macht man dieses Projekt Probewohnen? Also wenn ich mir das genau auf der Zunge zergehen lasse, ist Wohnen für mich nicht 2 Wochen. Das sind auch nicht mal 2 Monate. Es ist viel, viel länger. Vielleicht bietet man sowas an für auch nicht nur 2 Leute, sondern für viel, viel mehr Leute. Man öffnet es vielleicht auch für Kulturschaffende. Wenn ich hier Leute aus Leipzig, aus Dresden, aus Berlin, aus Potsdam, die, sage ich mal, diesem ganzen Überdruss von allem, was es dort eben gibt, dem entfliehen wollen und die kommen am Platz der Jugend, die sehen sofort Ansatzpunkte. Man könnte das machen, das machen, das machen. Ja, aber der Mehrwert, der dabei entsteht, ist natürlich immer, dass natürlich Kunst- und Kulturschaffende das über Social Media zum Beispiel und dann natürlich auch Eisenhüttenstadt mehr und mehr vermarkten können. Also ich glaube, du musst ja wirklich eine Schar von 50 Kulturschaffende, die der Großstadt überdrüssig sind, hierher lotsen. Einen so einen Block komplett voll machen. Die brauchst du gar nicht anleiten, die wissen sofort, was sie machen können.
2: Die Pressestelle der Stadt Eisenhüttenstadt teilt mit, dass 2026 das Probewohnen weitergeht. Dann mit 4 statt 2 Wohnungen. Weiterhin wird erwähnt, dass man mit der Aktion, weil sie weltweit in den Medien war, umgerechnet 15 Millionen Euro Werbekosten gespart hätte. Doch wie es mit den beiden ersten Probewohnern weitergegangen ist, habe ich nie erfahren. Ob der Osten bei Melanie Henniger aus Bremen eine Chance bekommen hat und ob Jonas Brander aus Berlin durch seine Dreharbeiten einem Umzug nach Eisenhüttenstadt näher gekommen ist. Die beiden haben auf meine Anfragen nicht reagiert.
3: Klar musst du natürlich zusehen, dass der Industriestandort bleibt, weil mit dem steht und fällt alles. Aber wenn du dieses Standbein nicht mehr hast, was hast du dann noch?
2: Die Pressestelle des Stahlkonzerns ArcelorMittal, zu dem das einstige Eisenhüttenkombinat Ost gehört, teilt mit, die Werke in Bremen und Eisenhüttenstadt werden vorerst nicht auf grünen Wasserstoff umgestellt. Das Milliardenprojekt zur umweltfreundlichen Stahlproduktion liegt bis auf Weiteres auf Eis.
3: Was hast du dann noch? Dann hast du dieses Flächendenkmal, weil wenn das Stahlwerk irgendwann vielleicht nicht mehr funktioniert, vielleicht ist es dann eben Deutschlands größtes Freilichtmuseum als gebaute Utopie. Zaun rumziehen, vermarkten, ja. Das musst du eigentlich jetzt schon darauf vorbereiten, die Leute, dass dann vielleicht dieses Hauptstandbein ist. Weiß ich nicht. Wenn ich jetzt weiterreden würde, wahrscheinlich Tränen in den Augen bekommen. Das ist ja meine Heimat.
4: Hier ist Platz.
5: Nee, da sitzt Herr Maro.
4: Achso.
5: Na, in der ersten Reihe sitzt Herr Maro.
2: Guben, 3 Monate nach dem Ende der Probewohnenstaffel 2025. Im Stadt- und Industriemuseum wird eine Ausstellung eröffnet. Die Probewohner waren gebeten, ein kreatives Projekt zu hinterlassen. Gedichte, Bilder, Collagen, Skulpturen, Fotografien. Wie seht ihr die Stadt? Auch Gubener Schüler beteiligten sich mit ihren Werken, sonst wäre der Raum recht leer. Nur einer der Probewohner ist zur Ausstellungseröffnung angereist. Jürgen Schürmann, 63, aus Lüdinghausen im Münsterland. Seine erwachsenen Kinder leben in Berlin und Frankfurt-Oder.
6: Wir haben ja letztes Jahr mal so Ausflüge gemacht, Cottbus und so. Und da sind wir ja auch durch Guben gekommen. Und da habe ich mir das mal angeschaut wegen dieser Doppelstadt. Das kannte ich ja bis daher gar nicht. Und das hat mir dann schon sehr gut gefallen, auch Guben an sich. Und ja, wie das so war.
7: Und Guben, das ist auch eine Stätte der Begegnung zweier befreundeter Völker geworden. Friedensgrenze. Das ist für die Menschen diesseits und jenseits der Grenze kein leeres Wort.
6: Ich hatte dann im Internet diesen Aufruf gesehen fürs Probewohnen für 2025. Und so kam ich halt nach Guben. Und in dieser Zeit, wo ich in Guben war, habe ich wirklich ja, vom Herzen her so eine Verbundenheit gefühlt. Das hatte ich bisher noch bei keinem anderen Ort, an dem ich bisher gelebt habe. Das war von allen etwas, die Natur auf jeden Fall, weil ich bin ja auch sehr naturverbunden und halte mich sehr viel in der Natur auf. Und Guben ist ja umgeben von reiner Natur. Kann man ja nicht anders sagen, da gibt es ja Natur ohne Ende. Und von den Menschen her, es war der deutsch-polnische Herbstmarkt zum Beispiel, da habe ich auch sehr viele Kontakte zu den Einheimischen knüpfen können.
2: Jürgen Schürmann war überrascht, dass er bei den Kleingärtnern mit offenen Armen empfangen wurde. In Guben gibt es keinen Konkurrenzkampf um freie Parzellen. Es werden immer Gartenfreunde gesucht, weil Ältere ihr Grundstück aufgeben.
6: Dann war der NABU vertreten. Da haben wir sogar eine Ortsgruppe in Aussicht gestellt, die wir da eventuell gründen wollten, weil ich mich da auch eingebracht habe. Das war auch übrigens ein Punkt, der mir an Guben sehr gefallen hat, dass man sich als Außenstehender aktiv einbringen kann. Also wenn ich da an meine Heimat hier denke, da wäre sowas gar nicht möglich. Aber da sind die Außenstehenden, also die Zugezogenen oder die Zuziehwilligen, die sind da wirklich herzlich aufgenommen worden. So war meine Erfahrung.
2: Jürgen Schürmann hat sich entschieden. Er wird umziehen. Als bisher Einziger aus der Staffel 2025.
6: Wenn ich jetzt nach Guben ziehen werde, dann gehe ich auf jeden Fall zur Musikschule. Ich bin kein großer Musikant, aber ich spiele für mich selber. Aber ich habe auch schon, das ist auch wieder von einer Mitarbeiterin der Willkommensagentur, die hat mich dann auch schon mit jemandem bekannt gemacht, der auch so im privaten Bereich kleine Sessions machte, Musiksessions, so in Richtung Blues und Jazz. Jetzt war keine öffentlichen Auftritte oder sowas, aber so in geselliger Runde oder auch mal öffentlich irgendwie bei schönem Wetter an den Neiße-Terrassen und so, kann ich mir schon vorstellen. Ja, eine Definition von Glück ist ja innere Zufriedenheit, Ausgeglichenheit. Und das fehlte mir in den letzten Jahrzehnten. Und das habe ich komischerweise in den 4 Wochen in Guben und Gubin, ich war ja oft in Gubin, habe ich da wiedergefunden. Also ich habe mich da so rundum wohl gefühlt. Hätte mir das einer vorher gesagt, das wird bei dir so und so Sachen auslösen, hätte ich gesagt, das gibt's gar nicht, kann ich mir nicht vorstellen. Aber genauso ist es gekommen. Yeah.

0: Heute hat sich Jürgen Schürmann in Guben Wohnungen angeschaut und teilt seine Begeisterung darüber einem anderen Zugezogenen mit, den er bei der Ausstellungseröffnung gerade kennengelernt hat. Thomas Michaels, ein Lehrer. Er ist mit seiner fünfköpfigen Familie vor einem Jahr von einer Zweizimmerwohnung in Berlin in ein erschwingliches Einfamilienhaus am Rand von Guben gezogen.
1: Ich hatte ja schon drei Besichtigungen gehabt heute und zwei von denen, die sagen mir so gut zu, also ich glaube nicht, dass es noch besser werden kann. Drei Zimmer und das Schönste ist natürlich der Preis.
2: Lässt sich einige zumuten, nur in Berlin zu bleiben, also ja.
3: Aber es ist wahrscheinlich nicht so einfach, die Berliner hierher zu locken und... Ne, und es gibt eben Vorurteile gegen diese
2: Region. Ja, das ist, glaube ich, ein ganz springender Punkt. Ne? Also ich weiß gar nicht, ob die Region hier auch schon aus Berliner Sicht zur No-Go-Area gehören würde. Das habe ich jetzt noch nicht, ob es da Karten gibt oder so. Aber das ist ein Punkt, den wir auch im Vorfeld natürlich auch mitgedacht haben und der ja auch hier auch ein Stück weit die Realität auch darstellt. Aber ich so Freunde aus Berlin erzählen, ja, sie sind Antifaschisten in Kreuzberg, wo denn da jetzt die große Herausforderung besteht. Also ich finde, man kann ja auch dann in die Region ziehen und vielleicht auch einen Anteil haben, um dort vor Ort auch vielleicht ein bisschen mehr Vielfalt hereinzubringen, mehr in den Austausch zu gehen, um einfach sozusagen diese Blasen, die sich ja auch heute so in verschiedenen Regionen so entwickeln, um da vielleicht auch mal so ein bisschen diese wieder aufzulösen. Ja, wenn man dann auch vielleicht gemeinsame Interessen und Themen findet, die vielleicht nicht in dem Feld liegen, sondern woanders und darüber sozusagen Gemeinsamkeiten aufbaut, die dann auch irgendwann zulassen, dass man sich vielleicht auch politisch ein bisschen konstruktiver wieder austauscht. Ne? So und offener. Also, ja.
1: Ja, das ist ein guter Punkt. Gemeinsamkeiten stärken.
2: Ja.
1: Es ist ja nicht alles, was uns trennt. Es gibt ja auch irgendwelche Verbindungen, die uns...
2: Ja, ja.
1: So jetzt das.
2: Tja, das ist, glaube ich, die nächste große Herausforderung quasi, ne? So um wieder zusammenzukommen.
0: Annika Franze, die Neugubenerin und erste Probewohnerin, steht mit Jürgen Schürmann vor einem Plakat. Hohe Bäume, ein Kirchturm, ein Fluss und eine Brücke bilden den Hintergrund für ein mehrstrophiges Gedicht. Links auf Deutsch... Rechts steht es in fremden, rundlichen Schriftzeichen.
1: Das Gedicht, also das vom Inhalt her, sagt mir das sehr zu. Also ich empfinde ähnlich. Ich sag, ja, den wir da gesehen haben, war
4: Stibansch, genau, der
1: war mit
5: Stammtig.
4: Genau, der Münchner Maschinenbauer, der aus Indien kommt.
1: Ja.
4: Genau, und der hat das Gedicht in Hindu geschrieben.
1: Also empfinde ich auch so ähnlich. Ja.
4: Ja, wenn in Guben der Zauber passiert, dann fühlt man sich, glaube ich, so wie in dem Gedicht.
1: Ja. Ganz genau, ganz genau. Hätten auch meine Worte sein können.
4: Ja, ich fühle das ja auch total. Ne? Also alles, was Herr Schürmann fühlt, habe ich letztes Jahr gefühlt.
1: Ja.
4: Nämlich, dass man weiß, okay, hier muss man her. So, hier kann man bleiben.
6: Mhm. Ja, also wir nehmen dann die deutsche Version.
4: Ja. Ne? Genau, mein Hindu ist auch ein bisschen eingerostet, glaube ich. Okay, es heißt Guben, wo Ruhe fließt. Zwischen Neiße und sanften Bäumen liegt Guben still in alten Träumen. Die Stadt, so dein, doch reich an Zeit, ein Herz aus Freundschaft, Offenheit.
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1: Uhr. Die Nachrichten. Neue Drohungen von US-Präsident Trump haben Unruhe in die Verhandlungen zwischen den USA und dem Iran in der Schweiz gebracht. Iranische Staatsmedien berichteten zunächst über eine Unterbrechung der Gespräche. Anschließend hieß es, die Delegation habe den Tagungsort schließlich verlassen. Zuvor hatten die Gesandten aus Teheran Protest eingelegt. Trump hatte in seinem Online-Netzwerk den Iran aufgefordert, die Hisbollah im Libanon umgehend davon abzuhalten, weiter Unruhe zu stiften. Ansonsten könnte es neue Angriffe auf den Iran geben. Zum Auftakt des Treffens auf dem Bürgenstock bei Luzern hatte US-Vizepräsident Vance noch von einer Annäherung an den Iran gesprochen. Vance nimmt zusammen mit dem Sondergesandten Witkoff und Trumps Schwiegersohn Kushner teil. Für den Iran verhandeln der iranische Parlamentspräsident Ghalibaf und Außenminister Araghchi. Die Delegationen wollen die vereinbarte Absichtserklärung für ein Ende des Krieges konkretisieren. Bundesverteidigungsminister Pistorius hat sich zurückhaltend zu einem baldigen Bundestagsbeschluss für einen Bundeswehreinsatz in der Straße von Hormuz gezeigt. Ob der Bundestag noch vor der Sommerpause im Juli einen Entschluss fasse, sei völlig offen, sagte Pistorius im ARD-Fernsehen. Voraussetzung sei ein stabiler Waffenstillstand zwischen den USA und dem Iran. Ob die Verhandlungen in der Schweiz dazu führten, sei aber unklar, betonte der SPD-Politiker. Ein internationaler Rahmen sei durch die Seerechtskonvention der Vereinten Nationen aber gegeben. Die Bundesregierung hat zugesagt, ein Minenjagdboot und ein Versorgungsschiff für einen internationalen Einsatz in der Straße von Hormuz zur Verfügung zu stellen. Beide Schiffe wurden bereits in das östliche Mittelmeer verlegt. Ein Mandat für den Einsatz muss der Bundestag erteilen. Bundeskanzler Merz will zur Entlastung der Kommunen mehrere Sozialprogramme prüfen lassen. Man müsse schauen, ob diese Gesetze noch den Zweck erfüllten, den sie eigentlich mal erfüllen sollten, sagte Merz während des Tags der offenen Tür der Bundesregierung in Berlin. Konkret benannte der CDU-Politiker die Gesetze für Unterhaltsvorschuss, Jugendhilfe und die Eingliederungshilfe für Menschen mit Behinderung. Merz sagte, es gebe in den Bereichen eine Kostenexplosion für die Kommunen. Er äußerte sich optimistisch, in den kommenden Tagen eine Einigung mit den Ländern zu erzielen. Sozialverbände kritisieren mögliche Einsparungen in den von Merz benannten Bereichen. Sie erklärt mehrfach, dass die Kostensteigerungen nicht auf die Gesetze an sich zurückzuführen seien und warnten vor den gesellschaftlichen Folgen von Kürzungen. In Tschechien haben tausende Menschen gegen die von der Regierung geplante Abschaffung der Rundfunkgebühren protestiert. Die Kundgebung fand vor den Büros großer Sender in der Hauptstadt Prag statt. Dort wurde vor einem Verlust der Pressefreiheit und einer unabhängigen Berichterstattung gewarnt. Für morgen haben Beschäftigte öffentlich-rechtlicher Radio- und Fernsehsender aus Protest gegen die Pläne einen Warnstreik angekündigt. Ministerpräsident Babiš will die Sender künftig direkt aus dem Staatshaushalt finanzieren. Das hätte eine direkte Abhängigkeit von der rechtsgerichteten Regierung zur Folge. Außerdem sehen die Pläne vor, dass rund 15% der finanziellen Mittel gekürzt werden. Die Regierungspartei PP des äthiopischen Regierungschefs Ahmed hat die Parlamentswahl in dem Land am Horn von Afrika gewonnen. Sie erhielt 438 von 501 Abgeordnetenmandaten, wie die nationale Wahlbehörde mitteilte. Den Angaben zufolge lag die Beteiligung an der Abstimmung vom 1. Juni bei 94%. Ahmed wurde 2019 wegen der Versöhnung mit dem Nachbarland Eritrea mit dem Friedensnobelpreis ausgezeichnet. Sein Vorgehen gegen Aufständische in der Region Tigray stieß zugleich auf heftige Kritik von Menschenrechtlern. Bei der Fußball-Weltmeisterschaft hat Spanien mit 4:0 gegen Saudi-Arabien gewonnen. Das Spiel fand in Atlanta statt. Das Wetter. In der Nacht teils wolkig, teils klar, im Norden meist trocken, über der Mitte und dem Süden abklingende Schauer und Gewitter. Für Sachsen, Rheinland-Pfalz und Teilen Bayerns sowie Hessens gilt eine amtliche Unwetterwarnung. Tiefstemperaturen im Norden 16 bis 10 Grad, sonst 22 bis 15 Grad. Morgen heiter, zeitweise wolkig, 24 bis 38 Grad. Das waren die Nachrichten.
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2: Und dazu begrüßt sie Rainer Baumgärtner. Wir haben heute ein Werk auf dem Programm, das höchst selten zu hören ist. Und dennoch stammt es von einem der berühmtesten Komponisten der Welt, von Wolfgang Amadeus Mozart. Es handelt sich um das geistliche Singspiel »Die Schuldigkeit des ersten Gebots«, Mozarts allererstes Bühnenwerk. Der Deutschlandfunk hat die Aufführung mit dem französischen Ensemble Il Caravaggio aufgenommen – am 19. August des vergangenen Jahres im Rahmen des Musikfests Bremen in der Kirche Unser Lieben Frauen. Die Gründerin und Leiterin von Il Caravaggio, Camille de la Forge.
3: I was interested about first Mozart because it's my passion since I'm very, very, very young.
4: Schon seit ich sehr, sehr jung war, war die Musik von Mozart meine große Leidenschaft. Ich habe die Libretti seiner Opern abgeschrieben, auf Deutsch, Italienisch und Französisch. Ich wollte verstehen, wie er Text und Musik in Einklang bringt und wie sich das Verhältnis von Libretto und Musik auf der Bühne entwickelt hat. Ich liebe es, mit der Hand zu schreiben und wollte die Werke ganz in mich aufnehmen. Irgendwann habe ich dann dieses Singspiel entdeckt und die Partitur gelesen und habe gemerkt, dass das eindeutig der Beginn der Oper bei Mozart ist. Das ist zwar ein geistliches Werk, aber da ist schon alles da, was man später dann zum Beispiel in der Zauberflöte findet.
2: Am Anfang des Jahres 1767 wurde Mozart 11 Jahre alt. Seine Familie kehrte da von einer 3,5 Jahre dauernden Europareise zurück, auf der Vater Leopold seinen Sohn und seine Tochter als musikalische Wunderkinder präsentiert hatte. Nun nahm der ältere Mozart wieder seinen Dienst als Vizekapellmeister beim Salzburger Erzbischof auf. An dessen Hof war es üblich, in der jährlichen Fastenzeit vor Ostern ein Oratorium in deutscher Sprache aufzuführen. 1767 bestand es aus einer dreiteiligen Gemeinschaftskomposition. Den Auftrag für den ersten Teil erhielt der kleine Wolferl. Und nur dieser Teil ist erhalten. Mozarts Singspiel »Die Schuldigkeit des ersten Gebots« ist eine Parabel mit einem jahrhundertealten Sujet. Es geht um die Entscheidung des Menschen zwischen den Freuden des Lebens und einem gottgefälligen Dasein. Der laue Christ verhandelt dabei mit vier allegorischen Figuren. Weltgeist und Christgeist, die Kräfte der Welt und der Ewigkeit, kämpfen um seine Seele. Die Gerechtigkeit mahnt zur Buße, während die Barmherzigkeit auf göttliche Gnade hofft. Am Beginn des Singspiels, nach einer instrumentalen Einleitung, weist die Gerechtigkeit darauf hin, dass die Frommen belohnt und die Schuldigen nur durch unverdiente göttliche Gnade gerettet werden. Der Christgeist bittet die Barmherzigkeit um Hilfe, da viele laue Menschen ansonsten in den Höllenschlund laufen würden. Und in der Arie »Mit Jammer muss ich schauen« verstärkt er seine Botschaft, dass viele teure Seelen ohne die Barmherzigkeit dem Untergang geweiht seien. Die Gesangssolisten sind Lila Dufy, Sopran, als Gerechtigkeit, Matthias Vidal, Tenor, als Christgeist und Mathilde Orscheid, Mezzosopran, als Barmherzigkeit. Das Ensemble Il Caravaggio wird von Camille de la Forge geleitet.

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Du weißt, meine ist, die Frommen zu belohnen und jene aufzustrafen, wenn sie nur büßen und bereuen, sich nicht der Schuld befreien. Und dies geschieht,

0: ein Mann der Vaterstehen, auf gleiche Weise an mich gestellt. O göttliches Erbarmen!
1: Was hier erwartest du?
0: Ach, alles, deine Huld und deine Helfer armen.
1: Und was bekümmert dich so sehr?
0: Ach, uns der Bestand, die Blindheit, die Gefahr der lauen Menschensöhne, die kleine Zahl, die schwimmt zu in den schmalen Weg zum wahren Vaterland. Die Menge, die zu offen wünscht, mit unbetörten Haufen auf breiter Grundstraße laufen. Der schlaue Geist der Welt, der unverblendet erhüllt die Sünden und Gefahren. Entführt.

0: Dies war der Beginn von Wolfgang Amadeus Mozarts erstem Bühnenwerk »Die Schuldigkeit des ersten Gebots«, aufgenommen mit dem Ensemble Il Caravaggio in der Kirche Unserer Lieben Frauen in Bremen. Zuletzt sang der Tenor Matthias Vidal eine Arie in seiner Rolle als allegorische Figur des Christgeists. Das etwas verschnörkelte Libretto zu Mozarts Singspiel stammt vom Salzburger Ratsherrn Ignaz Anton Weiser. Die Komposition steht in der barocken Tradition religiöser Bühnenwerke als Ersatz und Sonderform der Oper. In der Fastenzeit waren weltliche Theatervergnügungen untersagt und man ersetzte sie durch Stücke, die Musik, Theater und religiöse Reflexion miteinander verknüpften. Entgegen den strengen Regeln seiner Zeit hat der junge Mozart sein Singspiel als halb szenisches Oratorium vertont. Bei der Uraufführung im März 1767 im Rittersaal der Salzburger Residenz scheint ein schlichtes Bühnenbild verwendet worden zu sein. Dem Libretto zufolge spielt das Stück in einer anmutigen Gegend an einem Garten und kleinen Wald. Für die Dirigentin Camille Delaforge geht es bei Mozarts Singspiel hinter der kirchlichen Fassade allerdings um etwas Allgemeingültiges.
1: Wenn bei Mozart von Religion die Rede ist, geht es immer um den Menschen. Es geht um Humanität, um Wahlmöglichkeiten. Und bei diesem Werk steht der Mensch ganz im Zentrum. Das mag ich bei Mozart besonders. Und auch wenn es ein geistliches Werk ist, das Thema ist, dass wir entscheiden müssen, mit welcher Art von Leidenschaft wir unser Leben verbringen. Ich denke daher, dass es jeden anspricht.
0: Doch vordergründig wird in dem Singspiel um das Seelenheil des Menschen gerungen. Der Titel »Die Schuldigkeit des ersten Gebots« bezieht sich dabei nicht auf das erste der 10 Gebote aus dem Alten Testament, sondern auf eine Aufforderung aus dem Markus-Evangelium. Du sollst den Herrn, deinen Gott, lieben von ganzem Gemüt und aus allen deinen Kräften. Die auftretenden Sängerinnen und Sänger repräsentieren zwar allegorische Figuren, doch ihren Äußerungen nach wirken sie wie normale menschliche Wesen.
1: So gibt es eine große Diskussion zwischen Gerechtigkeit und Barmherzigkeit. Die fragen sich, wie können wir das hinbekommen? Die Menschen sind so dumm, sie sehen nicht, was wichtig ist. Wir können ihnen nicht helfen, wenn sie nicht dazu bereit sind. Das ist so amüsant. Und genauso der Weltgeist, der spricht böse Worte über Religion. Erstaunlich, dass das damals nicht zensiert wurde. Ich sehe hier also reale menschliche Wesen, nicht irgendetwas Allegorisches.
0: In einem Rezitativ fragt der Weltgeist an einer Stelle hinsichtlich der christlichen Drohkulisse: Rechenschaft, Tod, Hölle, was sollen diese Grillen sein? Heute würde er wohl sagen, was soll dieser Unsinn? In unserer Wiedergabe des Singspiels folgt nun der erwähnte Dialog von Barmherzigkeit und Gerechtigkeit. In der Arie »Ein ergrimmter Löwe brüllet« bezieht sich die Barmherzigkeit darauf, dass der schläfrig sorglose Mensch nicht auf die Gefahr um ihn herum reagiert. Der Christgeist malt in einem Accompagnato-Rezitativ die Schrecken des Todes und der ewigen Verdammnis aus. Und er bittet die Barmherzigkeit, die lauen Menschen wenigstens noch einmal nachdrücklich zu ermahnen. Anschließend erinnert auch die Gerechtigkeit den faulen Knecht in einer Arie daran, dass er vor Gott Rechenschaft von seinem Leben wird ablegen müssen.

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0: Im heutigen Konzertdokument des Deutschlandfunk hören Sie das Singspiel »Die Schuldigkeit des ersten Geburts« von Wolfgang Amadeus Mozart, aufgenommen beim Musikfest Bremen 2025. Mozart war gerade einmal 11 Jahre alt, als er sein erstes Bühnenwerk schuf. Für den Hof des kunstsinnigen Salzburger Fürsterzbischofs Sigismund Christoph Graf von Schrattenbach. Die Frage ist, war das Kind da musikalisch wirklich schon selbstständig oder wurde es von seinem Vater Leopold beim Komponieren stark unterstützt? Die Dirigentin Camille Delaforge ist sich sicher.
1: I feel at 11, he didn't need it.
2: Ich habe das Gefühl, dass er mit 11 keine Hilfe mehr benötigte. Als Komponist war er da kein Kind mehr. Er war ja bereits mit 4 oder 5 ein großer Musiker. Dieses Singspiel ist sehr bedeutsam, weil wir hier eindeutig Mozart als Mozart vor uns haben und eben nicht seinen Vater. Natürlich gibt es einige Noten von seinem Vater, aber da, wo dies der Fall ist, handelt es sich um Verzierungen. Die sind dann noch sehr im Barock verhaftet. Die Barmherzigkeit singt nur eine Arie. Und im langsamen Abschnitt dieser Arie finden wir Koloraturen von seinem Vater vor. Deren Chromatik unterscheidet sich. Ich bin mir sicher, dass der Rest vom jungen Mozart stammt, weil der ganz anders klingt.
1: I'm sure all the rest of the piece is by the young one, because it's not like this.
0: Zurück zur Handlung. Zuletzt hat die allegorische Figur der Gerechtigkeit, gesungen von Lila Dufy, den lauen Menschen aufgefordert, endlich zu erwachen und sich mit seiner Lage auseinanderzusetzen. Nun versuchen ihn die beiden konkurrierenden Mächte Weltgeist und Christgeist von ihrem jeweiligen Ansatz zu überzeugen. Vor allem der Weltgeist umschmeichelt dabei den Menschen, der die Warnung vor der Höllenstrafe noch im Ohr hat. Mozart lässt hier eine Altposaune als Stimme des Gerichts hineinrufen ins Geschehen. Doch der Weltgeist tut alle Mahnungen als überflüssigen Albtraum ab und beteuert in der Arie, hat der Schöpfer dieses Leben, dass der Sinn des menschlichen Daseins in der Hingabe an Freude und Wollust liege. Sie hören Matthias Vidal als Christgeist, Jeandin Moesia als Christmenschen und Lila Dufy als Weltgeist. Camille Delaforge leitet das Orchester Il Caravaggio.

0: Lila Diffy als Weltgeist hat dem lauen Christen zuletzt in einer Arie die Freuden des Lebens schmackhaft gemacht. Das Orchester im Konzert beim Musikfest Bremen war das auf historischen Instrumenten musizierende Il Caravaggio. Camille Delaforge hat es 2017 in Paris gegründet. Die 39-Jährige hat eine interessante künstlerische Entwicklung hinter sich.
1: Ich wurde zunächst als Tänzerin ausgebildet. Daher liebte ich es, mich auf der Bühne zu bewegen. Ich lernte aber auch Klavier, zunächst vor allem Liedmelodien. Ich glaube, beides zusammen hat zu meiner Vorliebe für die Oper als Gesamtkunstwerk geführt. Tanz, Musik und historisches Repertoire vereint. Ich bin dann vom Klavier zum Cembalo gewechselt, weil mich das Improvisieren gereizt hat, so wie ich es schon vom Tanzen kannte. Und als ich Tanzunterricht bekam, bin ich regelmäßig auch in die Dirigierklasse gegangen. Es hat mich fasziniert, wie man ein Orchester bewegen und es zusammen mit der Musik steuern kann.
0: Es überrascht daher nicht zu erfahren, dass der Schwerpunkt von Camille Delaforges Schaffen mit ihrem eigenen Ensemble sowie auch als Gastdirigentin anderer Orchester auf der Bühnenmusik liegt. Ihr Orchester hat sie nach dem italienischen Renaissance-Maler Caravaggio benannt.
1: Er bildet auf seinen Gemälden immer reale Personen ab. Und ich liebe die Idee, auch im geistlichen Kontext wahres Leben zu zeigen. Das ist es, was ich mit Il Caravaggio erkunden möchte. Es bedeutet, Werke von vergessenen Komponistinnen aufzuführen oder unbekannte Stücke von berühmten Komponisten wie Mozart. Es heißt aber auch, der Frage nachzugehen, was es bedeutet, eine Künstlerin zu sein und wie man sich mit dem Publikum in unserem Jahrhundert verbinden kann. Vor etwa 3 Jahren habe ich eine Oper von Mademoiselle Duval aufgenommen, Les Génies. Die ist zum Teil hervorragend, zum Teil nicht so. Aber es ist wichtig zu erfahren, dass es nicht nur Rameau gibt, sondern auch Mademoiselle Duval. Wir können viel mehr über die Musikgeschichte verstehen, wenn wir alles auf dem Schirm haben.
0: Mademoiselle Duval, deren Vorname nicht überliefert ist, hat im Alter von nur 22 Jahren diese Oper für die Pariser Akademie Royale geschrieben. Es ist so gut wie nichts weiteres von ihr erhalten. Camille Delaforge hat Le Genie mit Il Caravaggio erstmals aufgenommen. Bis 22 Uhr klingen noch ein paar Takte Instrumentalmusik daraus. Und nach den Nachrichten senden wir im heutigen Konzertdokument im Deutschlandfunk den zweiten Teil unserer Aufnahme von Wolfgang Amadeus Mozarts Singspiel Die Schuldigkeit des ersten Geburts vom Musikfest Bremen. Bis gleich.

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1: Uhr. Die Nachrichten. Bundesverteidigungsminister Pistorius hat sich zurückhaltend zu einem baldigen Bundestagsbeschluss für einen Bundeswehreinsatz in der Straße von Hormus gezeigt. Ob der Bundestag noch vor der Sommerpause im Juli einen Entschluss fasse, sei völlig offen, sagte Pistorius im ARD-Fernsehen. Voraussetzung sei ein stabiler Waffenstillstand zwischen den USA und dem Iran. Ob die Verhandlungen in der Schweiz dazu führten, sei aber unklar, betonte der SPD-Politiker. Ein internationaler Rahmen sei durch die Seerechtskonvention der Vereinten Nationen aber gegeben. Die Bundesregierung hat zugesagt, ein Minenjagdboot und ein Versorgungsschiff für einen internationalen Einsatz in der Straße von Hormus zur Verfügung zu stellen. Beide Schiffe wurden bereits in das östliche Mittelmeer verlegt. Ein Mandat für den Einsatz muss der Bundestag erteilen. Die Verhandlungen zwischen den USA und dem Iran in der Schweiz sind unterbrochen. Die Delegation Teherans verließ das Hotel auf dem Bürgenstock bei Luzern, wo die Gespräche stattfanden. Dabei handelte es sich offenbar um eine Reaktion auf eine neue Drohung von US-Präsident Trump. Mehrere Medien berichten aber über laufende Bemühungen, um eine Fortsetzung der Gespräche zu erreichen. Trump hatte in seinem Online-Netzwerk den Iran aufgefordert, die Hisbollah im Libanon umgehend davon abzuhalten, weiter Unruhe zu stiften. Ansonsten könnte es neue Angriffe auf den Iran geben. Zum Auftakt des Treffens hatte US-Vizepräsident Vance noch von einer Annäherung an den Iran gesprochen. Vance nimmt zusammen mit dem Sondergesandten Witkoff und Trumps Schwiegersohn Kushner teil. Für den Iran verhandeln der iranische Parlamentspräsident Ghalibaf und Außenminister Araghchi. Als Vermittler nehmen auch Delegationen aus Pakistan und Katar teil. Israel hat angekündigt, alle wegen des Krieges mit der Hisbollah im Libanon erlassenen Einschränkungen in seinen nördlichen Grenzregionen aufzuheben. Die Maßnahme gelte ab morgen früh, teilte das Militär mit. Die Anpassung der Vorschriften für die Bevölkerung sei nach einer Lagebeurteilung beschlossen worden, hieß es weiter. Zuletzt hatten die Kämpfe zwischen Israel und der Hisbollah im Südlibanon nachgelassen. Bundeskanzler Merz will zur Entlastung der Kommunen mehrere Sozialprogramme prüfen lassen. Man müsse schauen, ob diese Gesetze noch den Zweck erfüllten, den sie eigentlich mal erfüllen sollten, sagte Merz während des Tags der offenen Tür der Bundesregierung in Berlin. Konkret benannte der CDU-Politiker die Gesetze für Unterhaltsvorschuss, Jugendhilfe und die Eingliederungshilfe für Menschen mit Behinderung. Merz sagte, es gebe in den Bereichen eine Kostenexplosion für die Kommunen. Er äußerte sich optimistisch, in den kommenden Tagen eine Einigung mit den Ländern zu erzielen. Sozialverbände kritisieren mögliche Einsparungen in den von Merz benannten Bereichen. Sie erklärten mehrfach, dass die Kostensteigerungen nicht auf die Gesetze an sich zurückzuführen seien und warnten vor den gesellschaftlichen Folgen von Kürzungen. In Tschechien haben tausende Menschen gegen die von der Regierung geplante Abschaffung der Rundfunkgebühren protestiert. Die Kundgebung fand vor den Büros großer Sender in der Hauptstadt Prag statt. Dort wurde vor einem Verlust der Pressefreiheit und einer unabhängigen Berichterstattung gewarnt. Für morgen haben Beschäftigte öffentlich-rechtlicher Radio- und Fernsehsender aus Protest gegen die Pläne einen Warnstreik angekündigt. Ministerpräsident Babiš will die Sender künftig direkt aus dem Staatshaushalt finanzieren. Das hätte eine direkte Abhängigkeit von der rechtsgerichteten Regierung zur Folge. Außerdem sehen die Pläne vor, dass rund 15% der finanziellen Mittel gekürzt werden. Bei der Fußball-Weltmeisterschaft hat Spanien mit 4:0 gegen Saudi-Arabien gewonnen. Das Spiel fand in Atlanta statt. In Los Angeles stehen sich derzeit Belgien und der Iran gegenüber. Der Halbzeitstand lautet 0:0. Das Wetter. In der Nacht teils wolkig, teils klar, im Norden meist trocken, über der Mitte und dem Süden abklingende Schauer und Gewitter. Für Sachsen und Teile Bayerns sowie Hessens gilt eine amtliche Unwetterwarnung. Tiefstemperaturen im Norden 16 bis 10 Grad, sonst 22 bis 15 Grad. Morgen heiter, zeitweise wolkig, im Norden trocken, in der Südhälfte örtlich erneut teils kräftige Schauer und Gewitter mit lokaler Unwettergefahr. 24 bis 38 Grad. Das waren die Nachrichten.
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2: Willkommen zum zweiten Teil der Sendung mit einer Aufnahme, die wir beim letztjährigen Musikfest Bremen gemacht haben. Am Mikrofon ist weiterhin Rainer Baumgärtner. Am 19. August trat in der Unser lieben Frauenkirche das französische Ensemble Il Caravaggio mit Wolfgang Amadeus Mozarts erstem Bühnenwerk auf. Er schrieb sein Singspiel Die Schuldigkeit des ersten Gebots als Elfjähriger für den Salzburger Fürsterzbischof. Es geht in der geistlichen Parabel für die Fastenzeit darum, dem Christen den Weg in die ewige Seligkeit aufzuzeigen angesichts der weltlichen Verführungen. Den Kampf um den Menschen fechten in dem Stück dabei die allegorischen Figuren Christgeist und Weltgeist aus. Es dauert in dem Singspiel eine Weile, bis der laue Christ aufwacht und sich die Alternativen vor Augen führt. Nun schaudert ihm bei dem Gedanken an die ewige Verdammnis, die ihm der Christgeist und die Figur der Gerechtigkeit ausgemalt haben. Jener Donnerworte Kraft, die mir in die Seele dringen, fordern meine Rechenschaft, erkennt er in einer Arie. Und wenn er vom Posaunenschall singt, einem Symbol der Abrechnung am jüngsten Tage, verstärkt Mozart die Wirkung, indem er eine konzertierende Posaune vorschreibt. Sie hören den Tenor Jeandin Moissiat als Christenmenschen und die Soloposaune spielt Aimeric Fournet. Camille Delaforge leitet das Orchester Il Caravaggio.

0: Gendarme S.I.A. sang im Singspiel Die Schuldigkeit des ersten Geburts von Wolfgang Amadeus Mozart die Arie des Christenmenschen, jener Donnerworte Kraft. Der Tenor Moesia war Teil einer jungen Solistenriege im Bremer Konzert. Bis auf den kurzfristig eingesprungenen Matthias Vidal waren sie durch die Bank höchstens Mitte 30. Moesia hat dabei eine besondere Verbindung zum Ensemble Il Caravaggio, erklärt dessen Gründerin Camille Delaforge.
1: Er studierte an der Akademie Il Caravaggio. Letztes Jahr haben wir diese Akademie für junge Sänger geschaffen. Wir nehmen 8 Nachwuchsleute in die 2-jährige Akademie auf und wir schulen sie. Ein Jahr mit vielen speziellen Kursen und mit Begegnungen mit Operndirektoren. Und im 2. Jahr sind sie Mitglieder in unseren professionellen Produktionen. Jordan war Teilnehmer unserer ersten Akademie und er war sehr gut. Daher bin ich sehr glücklich, weiter mit ihm arbeiten zu dürfen.
0: Die Dirigentin hat sich im Laufe ihres Lebens intensiv mit Mozarts Bühnenwerken befasst. Sie ist der Ansicht, dass in seinem geistlichen Singspiel aus dem Jahr 1767 bereits sein reifer Opernstil durchscheint. Dazu passt ihrer Meinung nach auch die humanistische Botschaft des Librettos.
2: That's why we can feel it's an opera.
1: So kann man das Werk eher als eine Oper ansehen, denn als ein Oratorium. Der Sopran singt als Weltgeist einmal eine sehr hohe Note, so ähnlich wie dann die Königin der Nacht in der Zauberflöte. Und als Christgeist haben wir einen Tenor, der wie Tamino allen zu helfen versucht. Ähnlich wie in der Zauberflöte geht es also um den Menschen im Allgemeinen. Mozart scheint sich dessen bereits bewusst gewesen zu sein. Die beste Figur, um den Opernbezug herzustellen, ist natürlich der Weltgeist, weil weltliche Genüsse sein Thema sind. Dazu kann man seine Arie Schildre einen Philosophen heranziehen, die die ganze Zeit sehr virtuos ist. Es dreht sich alles um den Gesang.
0: Die Arie Schildre einen Philosophen ist in dem nun folgenden Abschnitt des Singspiels zu hören. In einem Rezitativ tauschen sich der Weltgeist und der Christ aus, während der Christgeist zunächst zuhört. Doch als er vom Weltgeist als Mückenfänger, der anderen keine Freude gönne, geschmäht und sein ganzes Tun als eitel Pfaffenwerk abgetan wird, verwahrt er sich gegen das unverschämte Lügen. Der Weltgeist reagiert mit der erwähnten Arie, in der 2 konzertierende Flöten mit der Gesangslinie kontrastieren. Dieser Arie schließt sich dann die Arie an, manches Übel will zuweilen, in der der Christgeist betont, wie nötig der Weckruf für den Menschen gewesen sei. Lila Dufy übernimmt wieder die Rolle des Weltgeists. Gendarme Moesia die des Christenmenschen und Matthias Vidal die des Christgeists.

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Die Dirigentin Camille Delaforge hat für ihre Aufführung des Singspiels Die Schuldigkeit des ersten Gebots den größten Teil der Rezitative in der zweiten Hälfte gestrichen. Dadurch wird diese von zwei langen Arien sowie dem Schlussterzett geprägt. Die Komposition des 11-jährigen Mozart bildete den ersten von drei Teilen der fastenzeitlichen Erbauung am Hof des Salzburger Fürsterzbischofs. Die zur geistigen Reinigung des Publikums vorgesehenen Bühnenwerke spiegeln die barocke Rhetorik und Frömmigkeit wider, die in der Mitte des 18. Jahrhunderts die dortige Kultur prägten. Sowohl der zweite als auch der dritte Teil des Gemeinschaftswerks, von Michael Haydn und Anton Cajetan Adelgasser geschaffen, sind verschollen. Bemerkenswert ist die inhaltliche Ausrichtung. In Mozarts Stück ringen die Mächte der Welt und der Ewigkeit um die hin- und hergerissene Menschenseele. Am Ende bleibt die Entscheidung allerdings offen. Ein Sinnbild für unsere Willensfreiheit.

Die Libretti der weiteren Teile sind bekannt. Im zweiten zieht der Mensch in die Welt hinaus und scheitert, weshalb er im dritten Teil reumütig zurückkehrt. Die Uraufführung des Singspiels im März 1767 mit dem jungen Mozart als Leiter am Cembalo löste großes Erstaunen aus. Ein zeitgenössischer Bericht feiert die unbegreifliche Gelassenheit und gründliche Einsicht des Wunderknaben, die jedem ehrlichen Manne die Zäher, also Tränen, in die Augen treiben müssten. In der Aufnahme vom Musikfest Bremen 2025 folgt nun der Schlussabschnitt. In einem Rezitativ drückt der Christgeist sein Ziel aus, den Menschen zu bekehren, sodass ihn Gerechtigkeit belehrte, Barmherzigkeit verschone. Und diesem folgt ein Terzett der allegorischen Figuren Christgeist, Barmherzigkeit und Gerechtigkeit. Der Christgeist beginnt mit den Worten: Lasst mir eurer Gnadenschein niemals fehlen. Und er beteuert, dass er allzeit trachten werde, teure Seelen meinem Schöpfer zu gewinnen.

mich dann dahin beströmen, damit sich bekehre und diese Sorts meiner Ruhm, das in Gerechtigkeit belohne.

Großer Beifall am 19. August 2025 in der Bremer Kirche Unser Lieben Frauen für die Aufführung von Wolfgang Amadeus Mozarts Singspiel Die Schuldigkeit des ersten Gebots. Die Ausführenden beim Musikfest Bremen waren Lila Dufy, Sopran als Gerechtigkeit und Weltgeist, Mathilde Orscheid, Mezzosopran als Barmherzigkeit, Jordan Moisier, Tenor als Christ und Matthias Vidal, Tenor als Christgeist. Das Publikum ließ das von Camille de la Forge geleitete Orchester Il Caravaggio allerdings nicht ohne Zugaben gehen. Und hier griff die Dirigentin nach Mozarts erstem Bühnenwerk auf zwei weltbekannte Opern von ihm zurück. Aus dem ersten Akt von Così fan tutte war es das Terzett von Fiordiligi, Dorabella und Don Alfonso, und aus dem zweiten Akt der Zauberflöte folgte noch das Duett von Papageno und Papagena. Hier teilte man die beiden Rollen auf alle vier Gesangssolisten auf.

Dies waren als Zugabe Ausschnitte aus Mozarts Opern Così fan tutte und Die Zauberflöte mit den Gesangssolisten Lila Dufy, Mathilde Orscheid, Jordan Moissier und Matthias Vidal. Damit endet unsere Aufnahme vom 36. Musikfest Bremen mit dem Orchester Il Caravaggio unter der Leitung von Camille de la Forge. Bis zu den 23 Uhr Nachrichten haben wir noch ein wenig Zeit. Camille de la Forge hat sich mit ihrem Ensemble auf die Bühnenmusik des 17. und 18. Jahrhunderts spezialisiert. Aber gelegentlich widmet sie sich auch der reinen Instrumentalmusik. Vor ein paar Jahren hat sie sich mit dem Organisten Jean-Baptiste Robin zusammengetan, um Triosonaten und Orgelstücke des königlichen Organisten Jean-François d'Andrieux aufzunehmen. D'Andrieux hat im frühen 18. Jahrhundert Triosonaten im italienischen Stil komponiert, die er später in Orgelstücke für den Gottesdienst umgearbeitet hat. Il Caravaggio hat die Erstfassungen eingespielt, in denen die Violine den Ton angibt. Dies ist die Sonate in D-Dur.

0: Mit der vom Ensemble Il Caravaggio gespielten Triosonate Opus 1 Nummer 6 von Jean-François d'Andrieux als Zugabe geht das heutige Konzertdokument der Woche im Deutschlandfunk zu Ende. Im Mittelpunkt stand Mozarts Singspiel Die Schuldigkeit des ersten Gebots, das wir beim Musikfest Bremen aufgenommen haben. Am Mikrofon verabschiedet sich Rainer Baumgärtner. Vielen Dank für Ihr Interesse und weiterhin einen schönen Abend mit dem Deutschlandfunk.
1: 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Die Verhandlungen zwischen den USA und dem Iran in der Schweiz sind unterbrochen. Die Delegation Teherans verließ das Hotel auf dem Bürgenstock bei Luzern, wo die Gespräche stattfanden. Dabei handelte es sich offenbar um eine Reaktion auf eine neue Drohung von US-Präsident Trump. Mehrere Medien berichten aber über laufende Bemühungen, um eine Fortsetzung der Gespräche zu erreichen. Trump hatte in seinem Online-Netzwerk den Iran aufgefordert, die Hisbollah im Libanon umgehend davon abzuhalten, weiter Unruhe zu stiften. Ansonsten könnte es neue Angriffe auf den Iran geben. Zum Auftakt des Treffens hat US-Vizepräsident Vance noch von einer Annäherung an den Iran gesprochen. Vance nimmt zusammen mit dem Sondergesandten Witkoff und Trumps Schwiegersohn Kushner teil. Für den Iran verhandeln der iranische Parlamentspräsident Ghalibaf und Außenminister Araghchi. Als Vermittler nehmen auch Delegationen aus Pakistan und Katar teil. Bundesverteidigungsminister Pistorius hat sich zurückhaltend zu einem baldigen Bundestagsbeschluss für einen Bundeswehreinsatz in der Straße von Hormuz gezeigt. Ob der Bundestag noch vor der Sommerpause im Juli einen Entschluss fasse, sei völlig offen, sagte Pistorius im ARD-Fernsehen. Voraussetzung sei ein stabiler Waffenstillstand zwischen den USA und dem Iran. Ob die Verhandlungen in der Schweiz dazu führten, sei aber unklar, betonte der SPD-Politiker. Ein internationaler Rahmen sei durch die Seerechtskonvention der Vereinten Nationen aber gegeben. Die Bundesregierung hat zugesagt, ein Minenjagdboot und ein Versorgungsschiff für einen internationalen Einsatz in der Straße von Hormuz zur Verfügung zu stellen. Beide Schiffe wurden bereits in das östliche Mittelmeer verlegt. Ein Mandat für den Einsatz muss der Bundestag erteilen. Die Diskussion über die bekannt gewordenen Empfehlungen der Rentenkommission geht weiter. Die Gewerkschaften Verdi und IG Metall kritisierten die vorgeschlagene Anhebung des Renteneintrittsalters. Sollte das Niveau der Alterssicherung gesenkt oder die abschlagsfreie Rente nach 45 Versicherungsjahren abgeschafft werden, werde dies in der Metall- und Elektroindustrie Ablehnung hervorrufen, hieß es von der IG Metall. Der Sozialverband Deutschland bemängelte, die Chance sei vertan worden, alle Beschäftigten in die gesetzliche Rentenversicherung einzubeziehen. Der Präsident des Deutschen Instituts für Wirtschaftsforschung, Fratscher, bewertete die Vorschläge als richtig, aber zu vorsichtig. Es fehle Mut und Konsequenz. Die Fraktionsvorsitzende der Grünen im Bundestag, Hasselmann, beklagte eine fehlende Stabilisierung des Rentenniveaus, lobte aber die geplante Stärkung der Kapitaldeckung der Alterssicherung. Die Empfehlungen der von der Bundesregierung eingesetzten Kommission sehen zum Beispiel vor, die abschlagsfreie Rente mit 63 abzuschaffen. Ein weiterer Baustein ist eine Kapitalrente. Bundesarbeitsministerin Baas, SPD, sprach von einem Gesamtkunstwerk, das nun diskutiert werden müsse. Bundeskanzler Merz will zur Entlastung der Kommunen mehrere Sozialprogramme prüfen lassen. Man müsse schauen, ob diese Gesetze noch den Zweck erfüllten, den sie eigentlich mal erfüllen sollten, sagte Merz während des Tags der offenen Tür der Bundesregierung in Berlin. Konkret benannte der CDU-Politiker die Gesetze für Unterhaltsvorschuss, Jugendhilfe und die Eingliederungshilfe für Menschen mit Behinderung. Merz sagte, es gebe in den Bereichen eine Kostenexplosion für die Kommunen. Er äußerte sich optimistisch, in den kommenden Tagen eine Einigung mit den Ländern zu erzielen. Sozialverbände kritisieren mögliche Einsparungen in den von Merz benannten Bereichen. Sie erklärten mehrfach, dass die Kostensteigerungen nicht auf die Gesetze an sich zurückzuführen seien und warnten vor den gesellschaftlichen Folgen von Kürzungen. Bei der Fußball-Weltmeisterschaft hat Spanien mit 4:0 gegen Saudi-Arabien gewonnen. Das Spiel fand in Atlanta statt. Anschließend standen sich in Los Angeles Belgien und der Iran gegenüber. Die Partie endete 0:0. Das Wetter: in der Nacht teils wolkig, teils klar, im Norden meist trocken, über der Mitte und dem Süden abklingende Schauer und Gewitter. Tiefsttemperaturen im Norden 16 bis 10 Grad, sonst 22 bis 15 Grad. Am Tag heiter, zeitweise wolkig, im Norden trocken, in der Südhälfte örtlich erneut teils kräftige Schauer und Gewitter mit lokaler Unwettergefahr, 24 bis 38 Grad. Das waren die Nachrichten.
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3: Heute mit Detlef Karg im Studio und wir gehen zuerst der Frage nach, wie steht es um die Verhandlungen zwischen den USA und dem Iran in der Schweiz? Viel Widersprüchliches war da am Wochenende zu hören, bis hin zur Absage der Gespräche. Aber heute kamen alle Seiten am Luzerner See zusammen. Mehr dazu gleich. Innenpolitisch sorgen die jetzt bekannt gewordenen Vorschläge der Rentenkommission für erste Debatten. Außerdem blicken wir auf den Abschluss des Parteitags der Linken in Potsdam und schauen kurz nach Großbritannien, wo Premier Starmer vielleicht schon morgen seinen Rücktritt bekannt geben könnte. Das und mehr sowie unsere Presseschau hier bis 23.30 Uhr. Danach dann ein ausführliches WM-Magazin bis kurz vor Mitternacht hier im Deutschlandfunk. Verhandlungen ja oder nein, die Straße von Hormuz offen oder doch wieder geschlossen? Und kann es Israel schlimmstenfalls schaffen, ein Abkommen des Iran mit den USA zu torpedieren? So sah nachrichtlich dieses Wochenende aus. US-Präsident Trump will den von ihm mitbegonnenen Konflikt beenden, vor allem aus ökonomischen Gründen. Teheran seinerseits braucht den Wiederaufbau vieler Teile des Landes, nicht nur wegen des Kriegs, sondern auch wegen der jahrelangen Sanktionen. Nun kam es also in der Schweiz zum Treffen aller Seiten, einschließlich der Vermittler. Vor etwa einer Stunde meldeten die Iraner, sie haben die Gespräche jetzt verlassen. Und Patricia Wern fasst den Tag zusammen.
4: US-Vizepräsident J.D. Vance sprach von einem historischen Moment. Es seien schon große Fortschritte gemacht worden. Er sei mit einem klaren Auftrag in die Schweiz gereist.
5: Der Präsident hat uns aufgefordert, ein neues Kapitel aufzuschlagen, um unsere Beziehungen zum iranischen Volk zu verändern und dem iranischen Volk die Hand zu reichen mit der Botschaft, wenn eure Führung bereit ist, ihre Rolle als Treiber regionaler Instabilität aufzugeben, wenn sie bereit ist, ihre Ambitionen im Bereich der Atomwaffen langfristig aufzugeben, dann sind die Vereinigten Staaten bereit, ihre Beziehungen zu diesem Land grundlegend zu verändern. Das ist zweifellos unser Ziel.
4: Auch der Premierminister von Katar, Scheich Al-Thani, der als Vermittler fungiert, hob die Bedeutung der Verhandlungen hervor.
6: Ich glaube, jeder von Ihnen hat hervorgehoben, wie wichtig dieses Treffen ist, wie historisch dieses Ereignis ist und wie bedeutsam diese Vereinbarung ist, nicht nur für die Sicherheit der Region, sondern auch für die Sicherheit der Welt und für die Weltwirtschaft.
4: Der pakistanische Premierminister Sharif äußerte sich ähnlich und sieht der auferlegten Mission so entgegen.
7: Hoffentlich haben wir, wenn wir nach Hause zurückkehren, ein wunderbares Blatt Papier in der Hand, das Frieden, Fortschritt und Wohlstand fördert.
4: Die iranische Delegation trat überraschenderweise nicht vor die Kameras. Die Iraner hätten sich dem Fototermin verweigert, hieß es von der iranischen Nachrichtenagentur Tasnim. Überschattet werden die Gespräche durch gegenseitige Angriffe der israelischen Armee und der Hisbollah im Libanon. US-Präsident Trump fordert daher vom Iran mehr Druck auf die Hisbollah, damit die Miliz ihre Angriffe auf den Norden Israels einstellt. Auf seiner Online-Plattform schrieb er, das Mullah-Regime müsse seine hochbezahlten Stellvertreter im Libanon unverzüglich davon abhalten, Unruhe zu stiften. Und wörtlich schrieb Trump, wenn sie das nicht tun, werden wir den Iran erneut hart treffen. Der iranische Parlamentspräsident Ghalibaf, der an den Verhandlungen in der Schweiz teilnimmt, ließ mitteilen, dass der Iran die Drohungen nicht ernst nehme und die iranischen Streitkräfte bereit seien, darauf zu reagieren. Kurz davor sagte Trump dem US-Fernsehsender Fox News mit Blick auf die Straße von Hormuz, sollte Teheran die wichtige Wasserstraße schließen, werde der Iran in Grund und Boden gebombt werden. Und weiter, wenn die Straße von Hormuz geschlossen wird, werden sie kein Land mehr haben. Die Verhandlungen in der Schweiz sind auf einen Tag angesetzt. Eine endgültige Vereinbarung auch zum Umgang mit Teherans umstrittenen Atomprogramm soll dem Rahmenabkommen zufolge innerhalb von 60 Tagen ausgehandelt werden.
3: Patricia Wern informierte, ein intensives Ringen also, das uns die kommenden Tage und Wochen noch beschäftigen wird. Es war also eine Woche der Widersprüche im Iran-Konflikt und rund um die Straße von Hormuz. Liegen dort tatsächlich Seeminen, die noch geräumt werden müssen? Die deutsche Marine hat ja bereits einen kleinen Verband in See stechen lassen, damit man, wenn es soweit ist, rasch die Straße von Hormuz erreichen kann. Man sei bereit, diese Aussage erneuerte Bundesverteidigungsminister Pistorius heute im Bericht aus Berlin. Mehr von Gabor Hallas.
8: Ein Einsatz der deutschen Marine in der Straße von Hormuz, dafür braucht es ein Mandat des Bundestages. Und ob das noch vor der Sommerpause komme, sei völlig offen, sagt Boris Pistorius, der Bundesverteidigungsminister, im ARD-Bericht aus Berlin. Denn er wisse nicht, wohin die Verhandlungen zwischen Iran und USA führten und was das internationale Mandat sei. Ein deutscher Minensucher und ein Begleitboot hatten sich vom Mittelmeer auf den Weg Richtung Ostafrika gemacht.
9: Ich wollte eine Entscheidung treffen, dass wir vor Ort sind, dass wir in der Nähe sind und innerhalb weniger Tage in der Straße von Hormuz sein könnten, um Minen zu räumen. Das ist der Auftrag.
8: Es gehe nicht darum, den US-Präsidenten zu besänftigen. Minen zu räumen sei im deutschen Interesse, so Pistorius.
9: Letztlich hat der Korken auf der Flasche Straße von Hormuz, der ist ja von Donald Trump reingedrückt worden und nicht von uns. Aber wir haben ein Interesse daran, ihn wieder rauszuholen. Aber im Einvernehmen und noch mal ganz wichtig, ausdrücklich mit Zustimmung des Irans und zum Beispiel auch von Oman.
8: Im Moment lägen die Voraussetzungen für einen deutschen Einsatz nicht vor. So sieht es der Vorsitzende des Verteidigungsausschusses, der CDU-Politiker Thomas Röwekamp. Skeptisch äußert sich auch SPD-Fraktionsvize Siemtje Möller. Sie könne nicht erkennen, ob sich eine stabile Situation und eine Waffenruhe einstelle, um überhaupt über ein Bundeswehrmandat entscheiden zu können.
3: Gabor Hallas informierte. Kurze Frage, haben Sie vielleicht im Jahr 2090 schon etwas vor? Ab dann soll nämlich die Rente mit 70 gelten und das beträfe dann wohl die ab 2020 Geborenen, also allesamt Kleinkinder, die von der derzeitigen Debatte vermutlich nicht viel mitbekommen dürften. Vielleicht muss man auch kein Rentenexperte sein, um zu fragen, was soll ein Reformbaustein, der in 46 Jahren greift? Neben vielen anderen Maßnahmen der Rentenkommission, die jetzt durch Medienberichte bekannt geworden sind und natürlich für erste Kontroversen sorgen. Unsere Korrespondentin Katharina Hamberger fasst zusammen, was bekannt ist.
10: Schweden ist das Vorbild für einen der zentralen Vorschläge der Rentenkommission. So soll wie in dem skandinavischen Land eine verpflichtende kapitalgedeckte Zusatzrente eingeführt werden. Finanziert werden soll diese durch Zusatzbeiträge von 2 Prozentpunkten, paritätisch aufgeteilt zwischen Arbeitgeber und Arbeitnehmer. Angelegt werden sollen diese Beiträge in einem staatlichen Fonds. Damit soll auch, so geht es aus den Vorschlägen der Kommission hervor, das Rentenniveau über 2031 hinaus bei mindestens 48% gesichert werden und möglicherweise sogar noch steigen. Insgesamt sind es 30 Vorschläge, die die Kommission am Dienstag dann ganz offiziell Bundeskanzler Friedrich Merz und Arbeitsministerin Bärbel Baas vorlegen will. Seit Anfang des Jahres arbeitet die Kommission daran und das relativ geräuschlos. Das 13-köpfige Gremium, besetzt mit 10 Experten und Expertinnen und 3 Abgeordneten von CDU, CSU und SPD, arbeite gut zusammen, war auf Nachfrage zu hören gewesen. Am Ende hat man jetzt offenbar auch eine einstimmige Entscheidung getroffen, obwohl an einigen Stellen die Vorstellungen gerade der Parteienvertreter durchaus nicht deckungsgleich gewesen sein dürften. Ein Punkt, auf den besonders die Jungen der Union gedrängt hatten, war die Wiedereinführung des sogenannten Nachhaltigkeitsfaktors, der in der Rentenformel das Verhältnis von Beitragszahlern und Rentnern widerspiegelt. Um das Rentenniveau bis 2031 bei 48% halten zu können, war dieser ausgesetzt worden. Nun soll er ab dann wieder greifen, was heißt, die Renten steigen zwar weiter, aber voraussichtlich etwas langsamer. Dennoch soll eben das Rentenniveau durch die weiteren Maßnahmen nicht sinken. Schritt für Schritt sollen auch weitere Gruppen, darauf hatten vor allem die Sozialdemokraten gedrängt, in das Rentensystem einzahlen. Dazu zählen Selbstständige, Abgeordnete und auch Beamte, wobei es bei letzterer Gruppe ein längerer Prozess werden wird. Eine Änderung soll es, wenn es nach den Empfehlungen der Rentenkommission geht, auch beim Renteneintrittsalter geben. Denn das soll sich in Zukunft an der Lebenserwartung orientieren. Abgeschafft werden soll die sogenannte Rente mit 63. Wer allerdings aus gesundheitlichen Gründen nicht mehr bis zum offiziellen Renteneintrittsalter arbeiten kann, soll die Möglichkeit haben, früher in den Ruhestand zu gehen. Noch ist nicht klar, wie nun die konkreten weiteren Schritte nach der Übergabe des Berichts sind. Am 1. Juli trifft sich der Koalitionsausschuss noch einmal vor der Sommerpause. Möglich ist, dass man sich dabei auf Eckpunkte einigt, die dann in einen Gesetzentwurf zusammengefasst werden. Entsprechend sind die Äußerungen aus der Bundesregierung vor der offiziellen Vorstellung des Berichts noch zurückhaltend. Familienministerin Karin Prien, CDU, betonte heute beim Tag der offenen Tür in der Bundespressekonferenz, ihr sei es wichtig, dass auch die Stimme der Jungen in dieser Debatte hörbar wird.
11: Insofern werde ich insbesondere auch auf die Zukunftsfähigkeit achten in diesem Kontext und darauf, dass das Ganze ausgewogen ist zwischen den Generationen.
10: So Christdemokratin Prien. Kritik am Paket kommt von der Linken. So sagte deren rentenpolitische Sprecherin Sarah Vollert der Rheinischen Post, die Vorschläge seien nichts anderes als massive Rentenkürzungen, bei denen die Union laut in die Hände klatsche. Und der Präsident des Deutschen Instituts für Wirtschaftsforschung, Marcel Fratscher, sagte ebenfalls der Rheinischen Post, die Reformvorschläge der Rentenkommission gingen in die richtige Richtung, blieben jedoch insgesamt zu vorsichtig. Den Empfehlungen fehle Mut und Konsequenz, denn sie änderten auf absehbare Zeit nichts Grundlegendes an den drei größten Problemen: der hohen Altersarmut, der zu starken Belastung der jungen Generation und der Schieflage bei der Gerechtigkeit, so Fratscher.
3: Katharina Hamberger informierte. Es ist 23.15 Uhr. 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Der neue Leitantrag steht, die neue Parteiführung ist gewählt. Die Linke hat sich große Ziele gesetzt. Ein, Zitat, Steinhaus will sie bauen, also ihren Erfolg und Anteil bei den Wählerstimmen halten, wenn nicht sogar ausbauen. Vor den kommenden Landtagswahlen im September in Sachsen-Anhalt und Mecklenburg-Vorpommern etwa steht sie in den Umfragen bei 12-13%. Hat der Parteitag in Potsdam in den vergangenen Tagen ein gutes Fundament gelegt für ein Steinhaus? Unsere Korrespondentin Felicitas Böselager hat den Parteitag verfolgt.
12: Ines Schwertner steht am Rednerpult, die Faust in die Luft gereckt. Im Saal wird es dunkler, rotes Licht flackert. Die Partei Die Linke vergewissert sich ihrer selbst und schwört sich auf den Wahlkampf für die kommenden Landtagswahlen im Herbst ein. Am Samstag noch hatte der Parteitag in Potsdam ein schwaches Bild nach außen gesendet. Nur 53% der Delegierten haben für den neuen Co-Vorsitzenden Luigi Pantisano gestimmt. Dabei gab es keinen Gegenkandidaten. Am Tag drauf gibt er sich demütig.
13: Ich bin ganz ehrlich zu euch, 53%, das ist nicht das Ergebnis, das ich mir gewünscht habe. Aber es ist eine ehrliche Bestandsaufnahme, denn viele von euch kennen mich noch nicht und ich weiß, dass es jetzt an mir ist, mir euer Vertrauen zu erarbeiten. Ab heute ist das mein Auftrag.
12: Das Ergebnis von Ines Schwertner fiel mit 86% deutlich besser aus. Sie ist als Parteivorsitzende wiedergewählt und die Delegierten danken ihr mit dieser Zustimmung für die vergangenen 2 Jahre. Dass Pantisano so schlecht abgeschnitten hat, liegt auch an einer Debatte, die den letzten Tag des Parteitags prägt. Die Frage, ob die Linke nach den Landtagswahlen in Sachsen-Anhalt und Mecklenburg-Vorpommern mit der CDU zusammenarbeiten sollte, wenn es zu schwierigen Mehrheitsverhältnissen abseits der AfD kommt. Nachdem Pantisano zuerst in einem Interview gesagt hatte, die CDU mache faschistische Politik, rudert er auf dem Parteitag schließlich zurück. Das Zitat sei aus dem Zusammenhang gerissen.
13: Mir ging es nicht darum, das auch nochmal ganz klarzustellen, die CDU mit der AfD gleichzusetzen, oder CDU-Politikerinnen mit der AfD-Politikerin gleichzusetzen, sondern mir geht es um die Politik, die die CDU in der Vergangenheit gemacht hat und dort eine Parallele zu schaffen, die mir sehr große Sorgen macht.
12: Aber der innerparteiliche Schaden ist angerichtet. Besonders der Landesverband Sachsen-Anhalt ist sauer. Die Mitglieder argumentieren, demokratische Parteien müssten angesichts der guten Umfragewerte der AfD in ihrem Bundesland zusammenhalten. So beschließt die Linke nach einer hitzigen Debatte, dass sie unter bestimmten Umständen auch mit der CDU zusammenarbeiten kann und eine Regierungsbeteiligung nicht grundsätzlich ausschließt. Ein Beschluss, für den sich auch die linken Co-Fraktionsvorsitzende im Bundestag, Heidi Reicheneck, einsetzt.
14: Ich komme aus Sachsen-Anhalt. Ich war da gerade im Wahlkampf und ich sage euch wirklich, die Stimmung dort ist eine ganz andere, als wir sie hier gerade haben. Sie ist wirklich eine Katastrophe. Die Leute haben Angst. Und ich bitte euch einfach, so wie alle anderen, dieses Vertrauen in die GenossInnen zu haben. Wir brauchen das ganz dringend. Verdammt nochmal, wir sind das Bollwerk. Und das bedeutet auch, Entscheidungen zu treffen, die uns nicht gefallen. Und ich sage euch, auch ich habe Angst, wenn wir uns jetzt wirklich hinstellen und sagen, wir machen hier gar nichts mehr. Was ist denn dann die Konsequenz?
12: Während die Gegner argumentieren, dass eine Zusammenarbeit mit der CDU die Prinzipien der Partei aufweiche. Die Streitlust der Partei zeigt sich auch bei der Frage, ob Europa- und Bundestagsabgeordnete ihr Gehalt deckeln sollten. Die wiedergewählte Co-Vorsitzende Schwertner begründet den Deckel.
15: Wer im Parlament sitzt, der darf nicht vergessen, wie sich steigende Mieten, teure Lebensmittel und hohe Heizkosten im Alltag anfühlen. Unsere Abgeordneten wissen das.
12: Obwohl es vor allem aus den Ostverbänden Bedenken gibt, beschließt der Parteitag den Gehaltsdeckel unter tosendem Applaus. Ab kommender Legislaturperiode gilt, Abgeordnete der Linken dürfen nicht mehr als 5.300 Euro brutto verdienen. Für Abgeordnete mit Kindern soll es Freibeträge geben. Der Gehaltsdeckel orientiert sich am Tarifvertrag für den öffentlichen Dienst. Kurz nach diesem Beschluss geht ein sehr lebhafter Parteitag zu Ende. Ein Parteitag, der abseits der Debatten zeigt, die Linke hat sich verändert. Sie ist jünger, migrantischer, weiblicher und westlicher geworden.
3: Felicitas Böselager informierte. Die Bundesregierung hat nach Recherchen des Norddeutschen Rundfunks offenbar mit Zugeständnissen an die Taliban erreicht, dass mehr Abschiebeflüge nach Afghanistan stattfinden können. Alles Weitere von Peter Hornung.
16: 6 weitere Taliban-Vertreter sollen aus Kabul kommen, im Gegenzug zu deutlich mehr Abschiebeflügen nach Afghanistan. Das ist nach NDR-Informationen Ergebnis eines mehrtägigen vertraulichen Treffens in einem Hotel in Istanbul, das am Freitag zu Ende ging. Vertreter der Taliban-Regierung verhandelten demnach mit hochrangigen Beamten des Bundesinnenministeriums und des Auswärtigen Amtes. Die Taliban hatten den Recherchen zufolge zuletzt immer größeren Druck aufgebaut und die Kooperation bei Abschiebungen vom Entgegenkommen der Bundesregierung abhängig gemacht. Bislang gibt es lediglich 2 Taliban-Diplomaten in Deutschland. Mehr seien nötig, so die Regierung in Kabul, unter anderem um Straftäter vor einer Abschiebung zweifelsfrei als afghanische Staatsbürger zu identifizieren und ihnen Reisedokumente auszustellen. Beide beteiligten Bundesministerien bestätigten auf NDR-Anfrage Gespräche auf technischer Ebene, äußerten sich aber nicht zu Zugeständnissen an die Taliban. Nach Angaben einer Sprecherin des Bundesinnenministeriums werden die Charterflüge nach Kabul nun ausgebaut. Künftig könne es 3 solcher Flüge pro Monat geben. Zudem sei die Abschiebung einzelner in Linienflügen möglich.
3: Peter Hornung informierte. Die britische Zeitung Observer hat berichtet, dass Premier Starmer morgen zurücktreten könnte. Der Druck auf ihn ist in den vergangenen Tagen ja weiter gestiegen, nachdem sein Rivale Andy Burnham ein hervorragendes Ergebnis in seinem Wahlkreis erzielen konnte. Was ist also dran an dieser Zeitungsrecherche? Mehr dazu von Christoph Prössl aus London.
17: Die Lage spitzt sich zu. Immer mehr Regierungsmitglieder haben zu erkennen gegeben, dass die Zeit für Keir Starmer als Premierminister vorbei ist. Zuletzt hat dies die Außenministerin Yvette Cooper angedeutet, wie der Sender Sky News meldete. Andere Medien berichten, dass mittlerweile über 200 Abgeordnete der Labour-Fraktion im Unterhaus der Meinung sind, Keir Starmer müsse als Parteivorsitzender und Premier ausgetauscht werden. Die Zeitung The Observer titelte heute, Starmer werde am Montag seinen Rücktritt erklären. Das alles folgt auf die Wahl von Andy Burnham als Abgeordneter für den Wahlkreis im nordenglischen Makerfield. Ein Sitz im Unterhaus ist die Voraussetzung dafür, dass Burnham eine Kampfabstimmung gegen Starmer anstoßen kann. Ob Starmer es soweit kommen lässt oder beispielsweise eine Übergabe der Macht in den kommenden Monaten ankündigt, ist offen. Wirtschaftsminister Peter Keil.
18: These are decisions for Keir to make, and that's why I said that he is taking the time as well as dealing with all the issues that a prime minister deals with over a weekend.
17: Diese Entscheidung müsse der Premierminister treffen. Dafür habe sich Keir Starmer Zeit genommen, sagte Keil in der BBC. Am Freitag noch hatte Starmer gesagt, es sei keine Kampfabstimmung angesetzt.
19: There isn't a leadership contest at the moment. There isn't one at the moment. But as I've said on many, many occasions, I don't think that's a good thing for the country to plunge us into chaos.
17: Eine solche Abstimmung würde das Land ins Chaos stürzen. Die Unzufriedenheit in der Labour-Partei ist greifbar. Im Mai hatte Labour bei den Regional- und Kommunalwahlen massiv verloren. Die rechtspopulistische Reform UK konnte deutlich zulegen. Bei den Sozialdemokraten zweifeln mittlerweile viele, dass Starmer der Richtige ist, um die Partei in die nächsten Parlamentswahlen zu führen. Seine Umfragewerte sind extrem schlecht.
3: Christoph Prössl informierte. In Kolumbien entscheiden sich die Menschen heute in einer Stichwahl für einen neuen Präsidenten. Ein linker Kandidat, Parteifreund des aktuellen Präsidenten Gustavo Petro, Iván Cepeda, steht gegen den Anwalt und Millionär Abelardo de la Espriella. Mehr von Jenny Barke.
20: Es ist ein enges Kopf-an-Kopf-Rennen bei der Stichwahl in Kolumbien.
4: Umfragen zufolge liegen der linke Pedro nahe Ivan Cepeda und der rechte Avelado de la Estrella fast gleich auf. Wenige Prozentpunkte liegt de la Estrella vorn, er gibt sich volksnah und wirbt damit, den Kommunismus in Kolumbien zu besiegen. Damit hat de la Estrella auch moderatere Wählerkreise erreicht, die vom scheidenden ersten linken Präsidenten Kolumbiens, Gustavo Petro, enttäuscht sind, erklärt der Politikwissenschaftler Luis Fernando Trejos. Die Regierung Petro hat in den vergangenen 4 Jahren auch in gemäßigten Teilen der Bevölkerung Ängste ausgelöst, insbesondere durch die Drohung, die Verfassung und damit die politischen Spielregeln zu ändern. Petro stand auch im ständigen Konflikt mit dem Kongress, den obersten Gerichten, den Unternehmen und den Medien. Dabei gilt Petros Parteifreund, Kandidat Cepeda, als moderater und konsensorientierter. Er verspricht einen Kurs der Kontinuität bei Sozialpolitik, Friedensverhandlungen und der Energiewende. Dabei schlägt er einen versöhnlicheren Ton an. Vor seinem Kontrahenten de la Estrella warnt er. Das politische Marketing der extremen Rechten hat uns ein neues Produkt gebracht. Einen dunklen Anwalt, der Drogenhändler, Paramilitärs und Hochstapler verteidigt. Brisant ist für de la Estrella unter anderem, dass er als Anwalt Alex Saab vertreten hat. Der Kolumbianer Saab war mutmaßlicher Finanzier des Maduro-Systems in Venezuela, wurde jahrelang von den USA wegen Geldwäsche und Korruption verfolgt. Schließlich hat die neue Interimsregierung Saab im Mai an die USA ausgeliefert. Für Kritiker ein Widerspruch, dass de la Estrella gleichzeitig vom Chavismus warnt und die Unterstützer des Regimes verteidigt. Seine Vorbilder sind der rechtslibertäre argentinische Präsident Javier Milei und El Salvadors autoritär regierender Nayib Bukele. Angriffslustig vermarktet er seine Politik, die Rückkehr zur harten Hand gegen Drogenkartelle und Guerillagruppen. Ich werde unerbittlich gegen diejenigen vorgehen, die Kolumbien zerstören wollen, gegen Kriminelle, korrupte Terroristen. Sollte er, wie die Umfragen es zeigen, am Sonntag gewinnen, wäre sein Sicherheitsversprechen allerdings auch nicht leicht umzusetzen. Kolumbien hat eine sehr hohe Staatsverschuldung, der Sicherheitssektor ist unterfinanziert. Und auch wenn US-Präsident Donald Trump de la Estrella seine Unterstützung zusagt, wirklich effizient hat die Drogenbekämpfung unter US-Unterstützung in der Vergangenheit auch nicht funktioniert, sagt Politikwissenschaftler Luis Fernando Trejos. Selbst wenn die Regierung die Unterstützung und Zusammenarbeit der Vereinigten Staaten gewinnen sollte, wird sie nicht 6, 7 Kriege gleichzeitig führen können, sondern bestimmte Gebiete und bewaffnete Akteure priorisieren müssen. Egal, wer gewinne. Es sei illusorisch, den jahrzehntelangen traumatisierenden Konflikt innerhalb der nächsten Amtszeit zu lösen. Eine große Herausforderung für die Nachfolge von Petro.
3: Soweit der Bericht von Jenny Barke. Wir kommen zur Presseschau, heute zusammengestellt von Bernhard Krieger und gelesen von Jürgen Albrecht.
1: Viele Blätter kommentieren die bekannt gewordenen Reformempfehlungen der Rentenkommission. Die Vorschläge sind gut, urteilt die Rheinische Post und listet auf. Das Rentenalter soll mit der Lebenserwartung steigen und der Kreis der Beitragszahler endlich erweitert werden. Zudem soll ein Teil der Rentenbeiträge künftig am Aktienmarkt angelegt werden. So könnte die Rente stärker von den Kapitalmärkten profitieren. Auch die Zeit begrüßt die Vorschläge, was die Rentenkommission vorgelegt hat, ist eine gute Basis für eine Reform der Altersvorsorge, die die Rente für die kommenden Jahre und Jahrzehnte stabilisiert. Die Regierung wäre gut beraten, die Beschlüsse umzusetzen. Die Südwestpresse aus Ulm findet, bei den Vorschlägen gibt es auch Schattenseiten. Dass die Mütterrente nicht angetastet werden soll, ist eine Fehlentscheidung. Zudem soll der Nachhaltigkeitsfaktor erst 2032 wieder greifen. Er setzt für die Berechnung des Rentenanstiegs Beitragszahler und Rentenempfänger ins Verhältnis. Unter dem Strich aber sind die Ideen durchaus vielversprechend. Das Handelsblatt appelliert an den Bundeskanzler, die Reform umzusetzen. Sollte SPD-Chefin Baas versuchen, die Empfehlungen zu verwässern, wie sie es schon beim Arbeitszeitgesetz tat, muss sich Merz endlich durchsetzen. Das Grundgesetz sieht dafür als Ultima Ratio die Richtlinienkompetenz vor. Es geht nicht nur um die Rente, sondern auch um die finanziellen Lasten für den Bundeshaushalt und die Attraktivität des Standorts Deutschlands mit Blick auf die Arbeitskosten. Der zu Ende gegangene Parteitag der Linken in Potsdam ist Thema in den Nürnberger Nachrichten. Bei der Frage, wie hältst du's mit Israel, konnte der neue Co-Vorsitzende Luigi Pantisano die Linke auf die Position bringen, die er schon lange vertritt. Sie spricht mit Blick auf Israels Politik von Genozid, also von Völkermord. Damit steht die Linke in Deutschland allein. Die Frankfurter Allgemeine Zeitung geht auf einen anderen Aspekt ein, dass Pantisano die Politik der CDU als faschistisch bezeichnete, wenn auch auf Nachfrage nur teilweise, ist einfach absurd, so die FAZ.
3: Vielen Dank für diese Presseschau, das war Jürgen Albrecht.
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3: Und da geht's jetzt weiter mit Thomas Wieler aus unserer Sportredaktion.
21: Schön, dass Sie wissen wollen, was heute bei der WM passiert ist. Belgiens Fußballnationalmannschaft hatte mal einen Traum. Mit den früheren Superstars Kevin De Bruyne, Eden Hazard und Dries Mertens wollten die Roten Teufel einen Titel gewinnen. Doch mehr als ein dritter Platz bei der WM 2018 in Russland kam nicht dabei heraus. Und das, obwohl die Belgier oft als sogenannter Geheimfavorit gehandelt wurden. Dieses zweifelhafte Vergnügen haben sie diesmal nicht. Und so spielen sie auch. Nach dem 1:1 Auftakt-Unentschieden gegen Ägypten gab

0: Beide Teams weiter auf den ersten WM-Sieg und müssen um die K.O.-Phase bangen.
1: Europameister Spanien ist mit einem klaren 4:0 gegen Saudi-Arabien in die Erfolgsspur zurückgekehrt. Diese Partie hat auch unser Kollege Matthias Friebe in Atlanta gesehen. Waren die Südeuropäer jetzt so stark oder die Saudis so schwach, Matthias?
2: Da kann man ein ganz klares Beides zu sagen. Die Spanier haben von der ersten Sekunde an dieses Spiel dominiert, haben direkt klar gemacht, wer der Chef im Ring ist, angeführt vom wieder auf den Platz in die Startelf zurückgekehrten Lamine Yamal. Das hat man sofort gemerkt. Er ist der Dreh- und Angelpunkt dieses spanischen Spiels. Er sprühte nur so vor Spielfreude, vor Kreativität. Er hat dann auch nach 10 Minuten das erste Tor gemacht. Und dann noch bis zur Halbzeit wurden 2 Tore von Mikel Oyarzabal nachgelegt, der ja im ersten Spiel einen neuen Weltmeisterschaftsrekord aufgestellt hat. Er war ja der erste Spieler seit 1966, seit 60 Jahren, der in den ersten 30 Minuten einer Partie kein einziges Mal den Ball berührt hat. Er war also quasi als Geist unterwegs, hieß es nachher in den Medien. Heute war er das ganz und gar nicht, hat 2 Treffer nachgelegt, auch das erste von Yamal vorgelegt. Und nach der Pause gab es dann noch ein erzwungenes Eigentor zum 4:0. Und es hätte noch viel, viel höher ausgehen können. Aber die Spanier wollten nicht mehr, die mussten auch nicht mehr und haben sich jetzt vor allen Dingen wieder angemeldet im Kreis der Titelfavoriten.
1: Und welche Fortschritte haben Sie im Spiel des Europameisters im Vergleich zur ersten Partie gegen Kap Verde festgestellt?
2: Naja, da war viel mehr Kreativität, da war viel mehr Tempo, da war auch viel mehr Esprit, gerade über die Außenbahn, gerade über Lamine Yamal, der nach der ersten Halbzeit sich schon ausruhen durfte in der Kabine. Und da war vor allen Dingen mehr Durchschlagskraft im Abschluss. Es hätte, wie gesagt, noch mehr Tore geben können. Gegen die Kapverden ist man ja am überragenden Torhüter Vosinha gescheitert und auch daran, dass man nicht immer so 100% genau präzise die Bälle aufs Tor gebracht hat. Das war heute definitiv anders.
1: Was heißt dieser Auftritt der Spanier jetzt für diese Gruppe, für die Konstellation?
2: Das heißt, dass eigentlich immer noch alles möglich ist. Wir werden ja in dieser Nacht noch das Spiel Uruguay gegen Kap Verde erleben. Dort kann sich eine der beiden Mannschaften dann in eine sehr gute Ausgangsposition fürs 16-Finale bringen, wahrscheinlich sogar schon das Ticket lösen, so wie die Spanier schon zu, ich würde mal sagen, 98-99% sicher eine Runde weiter sind. Da geht es dann vor allen Dingen im nächsten Spiel bei der Partie Spanien gegen Uruguay darum, wer den Gruppensieg gewinnen wird, den Gruppensieg holen wird. Und das ist ja bei dieser Weltmeisterschaft, wo auch die 8 von 12 Gruppendritten, die 8 Besten noch weiterkommen, durchaus wichtig, um einfach Überraschungen aus dem Weg zu gehen und schon ziemlich sicher zu wissen, wie der Weg dann weitergeht im weiteren Turnier.
1: Matthias, danke für deine Eindrücke aus Atlanta vom Spiel Spanien gegen Saudi-Arabien, Endstand 4:0. Der Fußballweltverband FIFA hält Details zu seinen Anti-Doping-Maßnahmen während der laufenden WM-Endrunde in den USA, Kanada und Mexiko unter Verschluss. Stattdessen rühmt sich die FIFA für eines der umfangreichsten Anti-Doping-Programme in der Geschichte des Spiels. Doch Experten kritisieren den Kampf der FIFA gegen verbotene Leistungssteigerung scharf. Sebastian Krause.
3: Seit mehr als 30 Jahren gab es keinen einzigen Dopingfall während einer Fußball-Weltmeisterschaft. Da kann für Richard Pound, den Gründungspräsidenten der Welt-Anti-Doping-Agentur WADA, irgendwas nicht stimmen. Pound bezeichnet das Anti-Doping-Programm bei der WM als einfach nicht glaubwürdig. Auch weil im Gegensatz zu anderen großen Sportarten wie Leichtathletik oder Radsport die FIFA als Weltverband die Dopingkontrollen immer noch selbst durchführe und sich damit in einem Interessenkonflikt befinde.
4: I can't imagine why it is, other than
5: ich habe keine andere Erklärung, als dass die FIFA nicht will, dass die WM durch Dopingfälle in Verruf gerät. Und wenn das Ziel ist, kannst du es auch erreichen, vor allem wenn du Herr über das Dopingkontrollsystem bist.
4: Especially when you're in charge of the testing.
3: Sagt Pound. Eine Interviewanfrage zu den Dopingtests jetzt bei der WM lehnte der Weltverband ab. In der Antwort auf eine schriftliche Anfrage der ARD ging die FIFA auf konkrete Fragen nicht ein, erklärte, sich gegen Ende des Turniers näher äußern zu wollen. Kritik kommt auch von der deutschen Anti-Doping-Agentur NADA. NADA-Chef Lars Mortsiefer bezeichnet die Dopingtests, die die FIFA verantwortet, als nicht zielgerichtet genug. Sie schöpfen seiner Meinung nach das Analysepotenzial nicht aus. Gerade auf den Ausdauerbooster EPO werde deutlich zu wenig getestet. Wie wichtig aber EPO-Kontrollen auch im Fußball sind, hat die deutsche NADA erst 2022 gezeigt, als sie den kroatischen Abwehrspieler Mario Vuškovic vom Hamburger SV positiv auf das Mittel getestet hat und der dann für 4 Jahre gesperrt wurde.
1: Zu den Debütanten bei dieser Fußball-WM gehört auch Jordanien. Das erste Spiel verloren die Jordanier nach einer guten Leistung bis weit in die zweite Hälfte mit 1:3 gegen Österreich. Am Dienstag steht nun das Gruppenspiel gegen Algerien an. Das Nationalteam hat sich sportlich in

0: in den vergangenen Jahren enorm entwickelt. Aber für das haschimitische Königshaus in Jordanien hat Fußball vor allem politisch einen großen Wert. Ronny Blaschke berichtet.
1: Anfang Juni auf einem Trainingsplatz in San Diego. Die jordanische Fußballnationalmannschaft bereitet sich auf ihre erste WM vor. Als Ehrengast dabei Kronprinz Hussein bin Abdallah, der älteste Sohn des jordanischen Königs. Die Spieler stehen im Halbkreis vor Hussein, der ein schwarzes Trikot trägt und eine Ansprache hält. Der Kronprinz spricht über Stolz, Disziplin und Ehre. Er sagt, dass die Mannschaft für die Einheit Jordaniens stehe. Eine Geschichte, die das Königshaus über den Fußball seit Jahrzehnten erzählt. Doch in diesem Jahr sei sie besonders zutreffend, sagt der Nahostforscher Doug Tuastad von der Universität Oslo.
2: Jordanien befindet sich in einer großen Krise. Durch den Gazakrieg in der Nachbarschaft ist eine explosive Atmosphäre entstanden mit sehr viel Wut. Der jordanischen Wirtschaft geht es schlecht, Touristen bleiben fern. In dieser Phase ist der Fußball wichtig, denn er schafft Erleichterung.
1: Ein Symbol für die Einheit und Erleichterung? Für Jahrzehnte kaum vorstellbar. Der Fußball in Jordanien verdeutlichte eher die Spannungen zwischen den Bevölkerungsgruppen. Aber wie lässt sich das erklären? Nach der Gründung des Staates Israel flohen Hunderttausende Palästinenser nach Jordanien. Einige von ihnen gründeten im Flüchtlingslager Al-Wadad einen gleichnamigen Fußballclub. Ihre Trikots und Fahnen sind noch heute in Grün, Rot und Weiß gehalten, in den Farben der palästinensischen Flagge. Doug Tuastad.
2: 1970 kam es zu einem Bürgerkrieg zwischen der jordanischen Armee und der palästinensischen Befreiungsorganisation PLO. Die PLO verlor und wurde vertrieben. Die Palästinenser wurden in Jordanien nun stark unterdrückt. Doch bei ihrem Fußballclub Al-Wadad konnten sie ihre Identität ausleben.
1: Al-Wadad stieg zu einem der erfolgreichsten Vereine Jordaniens auf. Die Fans organisierten aber auch politische Kundgebungen, sammelten Spenden für die Palästinenser in Gaza und im Westjordanland. Bei der jordanischen Bevölkerungsmehrheit kam das lange nicht gut an. Der Rivale von Al-Wadad ist Al-Faisali. Der Rekordmeister Jordaniens, verankert vor allem in der stammesgeschichtlich geprägten Bevölkerung und eng verbunden mit Monarchie und Militär. Über Jahrzehnte kam es zwischen beiden Fanlagern zu Hassgesängen und Ausschreitungen. Doch das änderte sich 2023, sagt Robert Chatterjee, stellvertretender Chefredakteur des Nahostmagazins Zenit.
3: Also mit Beginn des Gazakriegs im Oktober 2023 haben die aktiven Fangruppen von Al-Wahdat quasi mitgeteilt, dass sie ihren Support bis auf Weiteres einstellen. Die familiären Ursprünge von vielen Menschen auch in Jordanien mit palästinensischen Wurzeln liegen teilweise auch in Gaza.
1: Die Ultras von Al-Wahdat verzichtet nun auf traditionelle Trommeln und bunte Choreografien. Stattdessen Protestgesänge gegen Israel und Hilfsaktionen für Gaza. Das Polizeiaufgebot im Stadion wurde erhöht. Im Laufe des Krieges ging die Wut in Jordanien auf andere Bevölkerungsgruppen über. Immer wieder gab es große Demonstrationen gegen Israel und die USA. Eine Herausforderung für die Monarchie, denn Jordanien hält seit 1994 diplomatische Beziehungen zu Israel, ist zudem auf Militärhilfe aus den USA angewiesen. Noch einmal der Nahostforscher Doug Tuastad.
2: Die Monarchie musste den innenpolitischen Druck ausbalancieren, ohne die Verbündeten allzu sehr zu verärgern. Der Fußball kann da ein bisschen helfen. Es gab in der Vergangenheit Phasen, in denen das jordanische Nationalteam als Symbol des Staates auch kritisiert wurde. Aber aktuell wirkt die Mannschaft eher integrativ.
4: I think the football team is integrating.
1: Die Lage in Gaza hat sich beruhigt. Viele Jordanier suchen nach Ablenkung. Und sie feiern milieuübergreifend ihre Nationalmannschaft. Zum Beispiel das Erreichen des Finales bei der Asienmeisterschaft 2024. Nun für die WM vernetzen sich sogar die Fans der großen Rivalen von Al-Wadad und Al-Faisali. Der Journalist Robert Chatterjee hat in Jordanien für eine Reportage recherchiert.
3: Tatsächlich ist es ja auch so, dass diese beiden Fangruppen sich zusammengeschlossen haben, um einen Support auch für die Nationalmannschaft auf die Beine zu stellen. Den gab es in dieser Form so noch nicht.
1: Der jordanische Fußballverband begleitet das Nationalteam mit einer Kampagne. Videos, Plakate, Fanartikel, überall ist von Al-Nashama die Rede. Ein lokaler arabischer Begriff, der für Entschlossenheit steht, für Loyalität und Hilfsbereitschaft. Es ist eine Ausrichtung, die auch die jordanische Monarchie für sich in Anspruch nimmt, wobei man das kaum trennen kann. Der Präsident des Fußballverbandes ist seit 1999 Ali bin al-Hussein, ein Bruder des Königs.
0: Ronny Blaschke über die Verbindung von Fußball und Politik in Jordanien. Große Fußballturniere wie die WM bedeuten für die Gastgeberländer auch immer, es kommen abertausende Besucher ins Land. Die Hoffnung auf wirtschaftliche Effekte ist groß. An Austragungsorten wie in Mexiko-Stadt sind die Fanmeilen gut besucht, es wird gefeiert und getrunken. Gleichzeitig wächst jedoch die Sorge, dass genau dieses Umfeld auch Probleme mit sich bringen könnte. Besonders für die sexuelle Ausbeutung von Kindern und Jugendlichen. Anne Demmer hat während der WM Elvira Madrid begleitet. Sie leitet eine Straßeninitiative, die Sexarbeiterinnen und Opfer von Menschenhandel in Mexiko-Stadt unterstützt.
5: Hier sind wir in La Merced. Das ist der größte Stadtteil in Lateinamerika für Sexarbeit. Schätzungen zufolge sind 25% der Frauen Opfer von Menschenhandel. Das ist eine sehr komplizierte Zone.
6: Elvira Madrid läuft einen Bürgersteig entlang. Neben Taco, Blumenständen und Schuhputzern stehen junge Frauen Spalier. Viele wirken minderjährig. Daran ändern auch das dick aufgetragene Make-up, die schwarze Mascara und der rote Lippenstift wenig. Die Mädchen und jungen Frauen sind von einem lilafarbenen Metallzaun, der für die Weltmeisterschaft extra neu gestrichen wurde, von einer vielbefahrenen Straße getrennt. Dahinter warten sie in kurzen Röcken mit Strapsen und hochhackigen Lackschuhen auf ihre Freier. Elvira Madrid leitet die Organisation Brigada Callejera, Straßenbrigade. Sie kommt täglich hierher. Und das seit 38 Jahren, wie sie vorrechnet. Manchmal gelingt es der Soziologin, mit den Frauen ins Gespräch zu kommen. Über Gesundheit, über rechtliche Probleme, über mögliche Auswege. Immer wieder hört sie Geschichten, die sich ähneln.
5: Häufig werden sie mit falschen Jobversprechen gelockt. Ihnen wird gesagt, du wirst Model. Argentinierinnen, die wir da rausgeholt haben, erzählten uns, dass sie in einem Spa waren. Der Besitzer, sehr attraktiv, habe sie umgarnt. Er hat ihnen alles Mögliche versprochen. Am Ende wurden sie sexuell ausgebeutet, mussten für ihn arbeiten.
6: Die Erfahrung aus früheren Turnieren zeigt, Großereignisse wie die Fußball-Weltmeisterschaft erhöhen die Nachfrage nach sexuellen Dienstleistungen. 2014 stiegen in Brasilien die Preise dafür um rund 30%. In Mexiko gilt die Lage als besonders heikel. Experten verweisen darauf, dass hier ganze Prostitutionskorridore von kriminellen Gruppen kontrolliert werden und diese auch in den Frauenhandel involviert sind. Die Ausbeutung im Umfeld der WM spielt sich dabei meist hinter verschlossenen Türen ab, in Hotels und privaten Unterkünften, also dort, wo die Touristen wohnen, die für die WM ins Land gekommen sind. Vier Blöcke entfernt herrscht WM-Stimmung. Auf dem zentralen Platz, dem Zócalo, verfolgen in diesem Moment hunderte Menschen das Spiel auf einer riesigen Leinwand. Einige Männer scheinen in einer der Cantinas einen über den Durst getrunken zu haben. Währenddessen steuert Elvira auf eine Frau zu, die sich auf eine Mauer gesetzt hat. Sie kennen sich bereits. Ein junger Mann geht dazwischen und fragt, was sie denn wolle. Elvira lässt sich nicht irritieren und spricht weiter. Den Zuhältern ist sie ein Dorn im Auge.
5: Wir als Organisation können uns nicht überall einfach annähern. Das sind dann Orte der Mafia, der kriminellen Gruppen. Das merkt man daran, dass sie dich beobachten. Und wenn du eins ihrer Mädchen ansprichst, antworten sie auch nicht. Sie selbst sagen dann sogar, hau ab.
6: Elvira hat nur punktuell Kontakt zu den Opfern von Menschenhandel, sagt sie. Viele stehen unter ständiger Kontrolle. Manche schaffen es erst nach ihrer Flucht, über ihre Situation zu sprechen, erzählt sie.
5: Es gibt einen Ort in der Stadt, an dem Mädchen aus Kolumbien und Venezuela festgehalten werden. Es heißt, dass die kriminelle venezolanische Organisation Tren de Aragua dahinter steckt. Die Mädchen werden mit Drogen gefügig gemacht. Es gibt immer wieder Fälle, in denen sie flüchten können. Und dann erzählen sie uns, wie sie festgehalten wurden, was ihnen widerfahren ist.
6: Das Kinderhilfswerk der Vereinten Nationen UNICEF versucht gemeinsam mit Hotels und anderen Akteuren mit der Kampagne Tarjeta Azul, der blauen Karte, für Anzeichen von Menschenhandel zu sensibilisieren. Insbesondere mit Blick auf den Schutz von Kindern vor sexueller Ausbeutung. Besucher sollen animiert werden, mögliche Fälle anzuzeigen. Der Sicherheitsexperte Falco Ernst hält solche Kampagnen bei weitem nicht für ausreichend. Teils spiele sich das Problem sogar sehr offen ab. Korrupte Strukturen sorgten für Straflosigkeit. Teilweise seien sogar die konkreten Orte bekannt.
7: Man hätte aus strafverfolgerischer Sicht sehr, sehr klare Ziele, wenn man denn härter vorgehen würde. Und da ist meiner Meinung nach, muss der Fokus gesetzt werden, also gegen die bekannten Straftäter, die das Ganze organisieren, die Etablissements unterhalten, wo eben junge Menschen ausgebeutet werden, sexuell ausgebeutet werden, die müssen härter angepackt werden als nur durch Präventionskampagnen. Und da gibt es, glaube ich, noch sehr, sehr viel zu tun.
6: Für Elvira Madrid ist das gelebte Realität. Muchas no tienen
5: celular. Teils haben die Mädchen und Frauen auch kein Handy. Und sie haben Angst. Wie sollen sie dann jemanden anzeigen? Dann gibt es noch einen anderen Punkt. Wie kann man Menschenhandel vorbeugen, wenn die Polizei selbst die kriminelle Organisation beschützt?
6: Ein schwerwiegender Vorwurf. Sie hält Teile der mexikanischen Behörden nicht für vertrauenswürdig, weil viele Beamten mit kriminellen Gruppen verstrickt seien. Auf Schutz können sich die Frauen auf dem Straßenstrich nicht verlassen. Im Gegenteil, von vielen Orten in der Stadt wurden sie verdrängt.
5: Die Regierung will zeigen, dass wir ein Erste-Welt-Land sind, nach dem Motto, hier gibt es keine Sexarbeit, hier ist alles schön, hier gibt es keine Opfer von Menschenhandel, Armut ist nicht existent. Aber in welcher Welt leben sie?
6: Elvira Madrid setzt ihre tägliche Runde fort. Nur wenige Straßen weiter feiern hunderte Fußballfans. Im Prostitutionsviertel La Merced beginnt hingegen für viele Mädchen und Frauen gerade erst der Arbeitstag.
0: Sexuelle Ausbeutung und Menschenhandel in Mexiko-Stadt im Rahmen der WM. Anne Demmer informierte. Ich habe vor der Sendung mit Adele Mischner gesprochen. Sie ist in Leipzig Ortsgruppenkoordinatorin des Vereins Sisters für den Ausstieg aus der Prostitution und war eine der Initiatorinnen der Kampagne Rote Karte für Freier zur Fußball-EM 2024 in Deutschland. Das Fazit, was wir eben im Beitrag gehört haben, klang sehr pessimistisch. Wäre es nicht wichtig, bei Sexarbeit stärker das Verursacherprinzip in den Fokus zu nehmen, sprich sich mit den Freiern auseinanderzusetzen?
8: Ja, also das ist definitiv der Fall, denn egal, ob wir jetzt nach USA schauen, wo irgendwie jeder Bundesstaat seine eigene Suppe kocht, was Prostitutionsgesetzgebung angeht, oder nach Mexiko, wo es ja keine richtige Regelung geht und eben viel auch durch mafiöse Strukturen kontrolliert ist, oder nach Kanada, wo zwar ein Sexkaufverbot nach Vorbild des nordischen Modells herrscht, aber es immer noch bei den Behörden hakt, ist es einfach so, dass wir die Freier in den Fokus nehmen müssen.
0: Und das heißt konkret, was, wie könnte man die Sache in den Griff bekommen aus Ihrer Sicht?
8: Ja, wir müssen uns halt klar machen, dass das System nur aus einem einzigen Grund läuft, und zwar, weil die Nachfrage nach sexuellen Dienstleistungen da ist. Das heißt, das Geld der Freier finanziert sexuelle Ausbeutung, Zwang, Menschenhandel und Gewalt. Und wie wir da im Beitrag auch gehört haben, ist jedes Sportgroßereignis so ein Brandbeschleuniger für Prostitution in den jeweiligen Städten. Wir haben 2024 zur Europameisterschaft eben die Rote Karte für Freier initiiert. Wir wollten einfach zeigen, dass Deutschland nicht länger das Bordell Europas sein soll und dass man eben den Freier an sich in den Fokus nehmen soll.
0: Und welche Erfahrungen haben Sie dabei in Gesprächen mit den Fans gesammelt?
8: Genau, wir hatten damals eben rote Karten entwickelt in verschiedenen Sprachen, auf Deutsch, Englisch, Spanisch und Französisch, und sind vor den Stadien mit den Fans ins Gespräch gekommen. Und das war besonders schön, auch einfach zu sehen, dass die jungen Fans da sofort geschaltet haben, die roten Karten in die Hand genommen haben und auch bei der jeweiligen Fotoaktion dann mitgemacht haben. Die ganzen Fotos sind auch bei uns noch auf Instagram zu finden. Und ja, besonders positiv sind mir natürlich die Fans aus Frankreich, wo es ja das nordische Modell gibt, Spanien und Portugal im Kopf geblieben, aber auch die Fans aus Schottland. Aber gut, wer mag die nicht?
0: Aber ich kann mir vorstellen, dass es auch Unterschiede in der Resonanz der Fans mit Blick auf die einzelnen Teilnehmerländer gegeben hat.
8: Ja, es gab natürlich auch Fans, die eher zurückhaltend waren, also gerade eher osteuropäische Staaten wie Tschechien. Da hatte ich eher Schwierigkeiten, ins Gespräch zu kommen.
0: Nun ist das ja immer so, man hört dann von Seiten der Fans, wie sie es eben beschrieben haben, aber natürlich auch von Seiten der Politik, da müsse etwas getan werden. Jetzt sind 2 Jahre vergangen seit der Europameisterschaft in Deutschland. Waren das damals nur Lippenbekenntnisse der Politik oder ist konkret etwas geschehen?
8: Also ich finde, dass sich die letzten 2 Jahre sehr positiv zu dem Thema entwickelt haben. Wir haben ja damals auch viele Politiker mit an Bord geholt, die sich auch mit der roten Karte für Freier haben ablichten lassen und sogar eine Aktion vorm Bahnhof in Berlin gemacht haben. Und ja, inzwischen hat ja auch unsere Bundestagspräsidentin, die Julia Klöckner, gesagt, Deutschland ist das Bordell Europas und da muss sich etwas ändern. Und da kann man doch positiv in die Zukunft schauen.
0: Konkrete Maßnahmen, die seitdem passiert sind?
8: Ja, konkrete Maßnahmen. Wir haben ja jetzt die Evaluation des Prostituiertenschutzgesetzes und da trifft sich jetzt im Bundestag derzeit eine Expertenkommission. Aber ja, der erste Zwischenbericht steht noch aus. Da können wir jetzt leider noch nicht so viel dazu sagen.
0: Adele Mischner vom Verein Sisters für den Ausstieg aus der Prostitution. Und jetzt ist es Zeit für Zugespitztes und nicht immer ganz ernst gemeintes in unserer WM-Glosse. Übernächtigt, der zweite Teil. Tom Teunissen hat wieder durchgemacht und sich so gut wie kein Spiel auch nicht zu nachtschlafender Zeit entgehen lassen. Aber vorher hat er natürlich auch Deutschland gegen Elfenbeinküste gesehen.
9: Bin völlig übernächtigt. Egal, es ist WM.
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9: Hab mich noch nicht entschieden, ob meine Stimmung nach dem gestrigen deutschen Sieg normal euphorisch, fachlich kompetent euphorisch oder schon endeuphorisch sein soll. Bei der Euphorie helfen der unvermeidliche Kaffee und die Erkenntnis, dass wir alle momentan einer Revolution im Fußball beiwohnen dürfen. Eine Revolution im Fußball, das ist nämlich der Untertitel der Infantino-Biografie von Alessandro Alciato, die ich hier unlängst schon erwähnt habe. Werde die ganze WM dafür brauchen, aber Leute, ich lese das für euch, dann müsst ihr das nicht machen. Man schlägt beispielsweise völlig willkürlich Seite 19 auf und liest wieder was Philosophisches über den Ball. Die Welt dreht sich immer schneller, der Fußball muss Schritt halten. Denn der Ball, jetzt Achtung Zitat, er ist ein Globus im Mini-Format. Wenn er aufhört sich zu drehen, sind wir alle voll. Gut, der Ball ist rund, so gesehen könnte er auch ein Symbol für den Mond, die Venus oder sogar den gasförmigen Jupiter sein, erst recht wegen der Luft, die er enthält.
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9: Ach so, ja klar. Gut, dass Infantino das nochmal geklärt hat. Er weiß einfach so viel. Er weiß genau, dass jeder Moment, in dem der Ball nicht im Spiel ist, langweilig und kontraproduktiv sein kann. Der Ball muss rollen. Das wird da in der Biografie verkündet, was mich stutzig macht angesichts der Regeländerung mit der Rumsteher-Trinkpause. Mache ich jetzt auch mal. 69 Sekunden dürfen in dieser Kolumne inzwischen erreicht sein. So, alles andere geht dafür jetzt super schnell bei
11: The World Cup.
9: Es ist wirklich eine Revolution. Einwürfe, Ecken, Abstöße, Auswechslungen, das geht so schnell, dass man ganz wuschig wird und keine Zeit mehr hat, sich mal den nächsten Kaffee zu holen, ihn wegzubringen oder auch nur auf die Uhr zu gucken. Verschärft das Regelwerk. Eine neue Offenheit wird jetzt auch verlangt. Die Geschichte mit dem Paraguay-Captain Miguel Almirón.
12: Almirón hält sich die Hand vor den Mund. Und das ist nach neuen Regeln rot.
9: Almirón wird daraufhin vom Schiri über die Stadionlautsprecher angebrüllt. Er soll also beleidigt haben. Aber mal abgesehen davon, dass alle anderen da bestimmt nicht sonderlich nett zueinander waren, wir werden nie erfahren, was er gesagt hat. Also, es ist ja so schon kaum was zu verstehen, wenn man sich die Hand vor den Mund hält, oder? Der Begriff der Unschuldsvermutung ist im Fußball jedenfalls abgeschafft. Man muss sagen, bei aller Modernisierung des Spiels hat im Fall Almirón die Tonaufzeichnungstechnik versagt. Mann, das kann doch nicht so schwer sein, den Jungs auch noch ein paar Mikros zu implantieren, damit der Trash-Talk-Assistant-Referee ab sofort und in jeder Minute eingreifen kann, wenn einer was Falsches sagt. Wenn schon Revolution, dann auch richtig.
0: Und bei so vielen Bällen kann man schon mal durchdrehen. Das war die WM-Glosse mit Tom Teunissen. Am nächsten Sonntag hören Sie dann die dritte Folge. Ja, und jetzt blicken wir voraus. Ich hab's gesagt, in wenigen Minuten, da beginnt dann um Mitternacht deutscher Zeit das zweite Spiel in der spanischen Gruppe am zweiten Vorrundenspieltag zwischen Uruguay und Kap Verde. Und wenn Sie dann noch wach bleiben wollen, so vielleicht wie Tom Teunissen es eben beschrieben hat, dann gibt es um 3 Uhr früh unserer Zeit noch die Partie zwischen Neuseeland und Ägypten. Das ist wiederum die Gruppe, die mit dem Iran und Belgien komplettiert wird. Und da ist ja noch alles offen. Nach dem Unentschieden der Iraner gegen Belgien, selbst Neuseeland und Ägypten haben noch eine Chance auf den Gruppensieg. Und das war das WM-Magazin vom 21. Juni 2026 mit Thomas Wheeler. Ich wünsche Ihnen eine gute Nacht.

0: 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Null Uhr, es ist Montag, der 22. Juni, die Nachrichten. Die Verhandlungen zwischen den USA und dem Iran in der Schweiz sind unterbrochen. Die Delegation Teherans verließ das Hotel auf dem Bürgenstock bei Luzern, wo die Gespräche stattfanden. Dabei handelte es sich offenbar um eine Reaktion auf eine neue Drohung von US-Präsident Trump. Mehrere Medien berichten aber über laufende Bemühungen, um eine Fortsetzung der Gespräche zu erreichen. Trump hatte in seinem Online-Netzwerk den Iran aufgefordert, die Hisbollah im Libanon umgehend davon abzuhalten, weiter Unruhe zu stiften, ansonsten könnte es neue Angriffe auf den Iran geben. Zum Auftakt des Treffens hatte US-Vizepräsident Vance noch von einer Annäherung an den Iran gesprochen. Vance nimmt zusammen mit dem Sondergesandten Witkoff und Trumps Schwiegersohn Kushner teil. Für den Iran verhandeln der iranische Parlamentspräsident Ghalibaf und Außenminister Araghchi. Als Vermittler nehmen auch Delegationen aus Pakistan und Katar teil. Israel hat angekündigt, alle wegen des Krieges mit der Hisbollah im Libanon erlassenen Einschränkungen in seinen nördlichen Grenzregionen aufzuheben. Die Maßnahme gelte ab heute früh, teilte das Militär mit. Die Anpassung der Vorschriften für die Bevölkerung sei nach einer Lagebeurteilung beschlossen worden, hieß es weiter. Zuletzt hatten die Kämpfe zwischen Israel und der Hisbollah im Südlibanon nachgelassen. Verteidigungsminister Pistorius reist heute nach Litauen, um sich die erste Übung der dort stationierten Panzerbrigade 45 der Bundeswehr anzuschauen. Für die Übung Freedom Shield 2026 an der Ostflanke der NATO wurden rund 2.900 Soldaten, darunter 2.300 aus Deutschland und etwa 800 Fahrzeuge aus mehreren Bündnisstaaten auf einem Truppenübungsplatz zusammengezogen. Dieser liegt rund 20 Kilometer von der Grenze zu Belarus entfernt. Der Bundesverband der deutschen Industrie lädt zum Tag der Industrie. Bei der zweitägigen Konferenz in Berlin soll Bundesfinanzminister Klingbeil am Nachmittag an einer Podiumsdiskussion teilnehmen. Die Veranstaltung steht unter dem Motto Stärke, Sicherheit, Zukunft made by Europe. Nach Angaben des BDI soll es unter anderem darum gehen, wie die deutsche Wirtschaft auf Dauer wieder wachsen kann und Europa wettbewerbsfähiger wird. Bundeskanzler Merz will zur Entlastung der Kommunen mehrere Sozialprogramme prüfen lassen. Man müsse schauen, ob diese Gesetze noch den Zweck erfüllten, den sie eigentlich mal erfüllen sollten, sagte Merz während des Tags der offenen Tür der Bundesregierung in Berlin. Konkret benannte der CDU-Politiker die Gesetze für Unterhaltsvorschuss, Jugendhilfe und die Eingliederungshilfe für Menschen mit Behinderung. Merz sagte, es gebe in den Bereichen eine Kostenexplosion für die Kommunen. Er äußerte sich optimistisch, in den kommenden Tagen eine Einigung mit den Ländern zu erzielen. Sozialverbände kritisieren mögliche Einsparungen in den von Merz benannten Bereichen. Sie erklärten mehrfach, dass die Kostensteigerungen nicht auf die Gesetze an sich zurückzuführen seien und warnten vor den gesellschaftlichen Folgen von Kürzungen. Schleswig-Holsteins Ministerpräsident Günther hat den neuen Co-Chef der Partei Die Linke, Pantisano, zum Rücktritt aufgefordert. Wer die CDU mit Faschisten und der AfD gleichsetze, der habe sich für jeden ernsthaften demokratischen Austausch disqualifiziert, sagte Günther der Bild-Zeitung. Das sei geschichtsvergessen. Pantisano solle sich schnellstmöglich aus der Politik verabschieden, verlangte der CDU-Politiker. Pantisano hatte die Union vor einer Zusammenarbeit mit der AfD gewarnt und der CDU eine faschistische Politik vorgeworfen. Auf Nachfrage hieß es, dass er die Formulierung für unglücklich und verkürzt halte. Für die Äußerungen wurde er auch von linken Politikern kritisiert. Bei der Fußball-Weltmeisterschaft hat Spanien mit 4:0 gegen Saudi-Arabien gewonnen. Das Spiel fand in Atlanta statt. Anschließend standen sich in Los Angeles Belgien und der Iran gegenüber. Die Partie endete 0:0. Derzeit spielt Uruguay gegen Kap Verde in Miami. Das Wetter. In der Nacht teils wolkig, teils klar, im Norden meist trocken, über der Mitte und im Süden abklingende Schauer und Gewitter. Tiefsttemperaturen im Norden 16 bis 10 Grad, sonst 22 bis 15 Grad. Am Tag heiter, zeitweise wolkig, im Norden trocken, in der Südhälfte örtlich erneut teils kräftige Schauer und Gewitter mit lokaler Unwettergefahr 24 bis 38 Grad. Das waren die Nachrichten.
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2: Herzlich willkommen. Das Festival Theater der Welt scheint seinem Namen schon jetzt gerecht zu werden. Eindrücke von den Vorstellungen am Wochenende hier bei Fazit. Und zum Ende des Shanghai Filmfestivals fragen wir, wie China die Filmproduktion im eigenen Land pusht. Und wir erinnern an eine wichtige Stimme aus dem Balkan. Die kroatische Schriftstellerin Slavenka Drakulic ist gestorben. Eine mutige Intellektuelle, der es immer um die europäische Verständigung ging und Beobachterin des Internationalen Kriegsverbrechertribunals für das ehemalige Jugoslawien in Den Haag.
3: Je mehr man sich damit beschäftigt, darüber liest, den Leuten zuhört, desto mehr stellt man fest, dass sie ganz gewöhnlich sind. Was dann geschieht, ist ein eigenartiges Zusammenspiel zwischen dem Charakter eines Menschen und einer Situation. Mehr wissen wir aber nicht darüber. Die Moral des Buches ist, ja, es sind gewöhnliche Leute wie wir. Das heißt, wären wir in einer ähnlichen Lage, könnten wir unter Umständen ähnlich handeln. Anders gesagt, wir wissen nicht, wozu wir fähig sind.
2: Slavenka Drakulic. Bei der Verleihung des Leipziger Buchpreises zur europäischen Verständigung 2005. Geehrt wurde sie damals für ihr Buch Keiner war dabei, über die Kriegsverbrechen auf dem Balkan. Eine Journalistin und Schriftstellerin, die in den 1980er Jahren mit feministischen Themen an die Öffentlichkeit ging, während des Jugoslawienkrieges dann auch für internationale Tageszeitungen schrieb, unter anderem die Süddeutsche. Jetzt ist Slavenka Drakulic im Alter von 77 Jahren gestorben. Herbert Orlinger hat drei Bücher von ihr bei Schollnai verlegt. Mit ihm konnte ich vor der Sendung sprechen. Guten Abend, Herr Orlinger.
4: Guten Abend.
2: Sie haben die Arbeit von Slavenka Drakulic über eine sehr lange Zeit begleitet und beobachtet. Keiner war dabei, ist ja auch bei Ihnen im Verlag erschienen. Was war die Stärke dieses Buchs?
4: Ich glaube, man muss einmal sich vergegenwärtigen, was Slavenka Drakulic während der 90er Jahre in Kroatien, aber auch für das gesamte ehemalige Jugoslawien geleistet hat. Sie hat gemeinsam mit anderen Autorinnen und Schriftstellerinnen, darunter die fast gleichaltrige Dubravka Ukresic, einen Ton in die Auseinandersetzung gebracht, der völlig unerhört war bis dahin. Nämlich sie hat sich nicht vereinnahmen lassen von irgendwelchen politischen und auch schriftstellerischen Lobbygruppen, sondern sie ist einen eigenen Weg gegangen. Und diese Eigenständigkeit und diese enorme Energie und dieser altmodische Zug zur Aufklärung, zu sagen, was ist, das ist ihr eigen gewesen. Und das hat sie am stärksten, glaube ich, in diesem enorm intensiven Buch, die Beobachtung dieser Kriegsverbrechen, der Prozesse, die dann in Den Haag stattgefunden haben, niedergelegt und hat sich in allen Formen der Publizistik, also auch im Hörspiel, aber auch in Zeitungsartikeln und letztlich in diesem Buch, das wir gemeinsam gemacht haben, niedergeschlagen. Und das war eine Monsterleistung. Man muss sich immer das vorstellen, was sie über Monate und Jahre in Den Haag sich anhören musste. Es ist vieles, klingt heute schon vergangen, aber das war eine ganz wichtige Aufgabe, die sie übernommen hat und an der sie nie gezweifelt hat, dass es notwendig ist, die zu leisten.
2: Also eine journalistische Arbeit wie viele andere auch. Was machte ihr Schreiben als Journalistin oder als Schriftstellerin aus?
4: Sie nahm sich einfach kein Blatt vor den Mund. Sie hat das, wie sie es empfunden hat, sie hat an Fakten orientiert, ganz klar Stellung bezogen. Auch gegen die sehr, sehr stark nationalistisch geprägte kroatische Politik damals. Und wenn man sich vorstellt, dass in den 90er Jahren Franjo Tudjman, der Präsident, übermächtig gewesen ist und wenn im Auftrag von Tudjman andere, die Slavenka mit als Hexe bezeichnet wurde, dann war das eigentlich eine Form, sie war zum Abschuss freigegeben. Und man darf nie vergessen, dass in Kroatien und in Serbien natürlich noch viel stärker diese Auseinandersetzung wirklich bis aufs Blut geführt wurde. Und Slavenka war für sie was überhaupt keine Frage, dass man immer bei der Sache bleiben muss und dass endlich nach so vielen Jahren und Jahrzehnten der Unterdrückung, muss man sagen, die Wahrheit ans Licht kommen muss, auch wenn es unbequem ist und auch wenn die Aggression damals zweifellos von den Serben ausgegangen ist. Aber man kann nicht Gleiches mit Gleiches zurückzahlen. Mhm. Und da war sie stilistisch und von ihrer unheimlichen Expressivität, glaube ich, einzigartig und man kann das gar nicht hoch genug einschätzen.
2: Sie hat dann bei Ihnen im Verlag ja noch zwei andere Bücher veröffentlicht, die dann mit dem Krieg später auch nichts mehr zu tun hatten. Haben Sie mir erzählt, zum einen ein Buch über Frida Kahlo, zum anderen aber auch ein Buch über eine Organspende. Und das wiederum hatte mit Ihrem eigenen Leben zu tun.
4: Naja, das die beiden Bücher kann man, glaube ich, nicht unabhängig voneinander sehen. Frida Kahlo war sicherlich eine Art Role Model für Sie auch, weil die Slavenka das... Sie hat kein Geheimnis daraus gemacht. Sie war halt das auch nicht an die große Glocke gehängt. Sie war Dialysepatientin über Jahrzehnte hinweg und ist, glaube ich, 3 oder 4 Mal in der Woche musste sie zur Dialyse gehen, um weiterleben zu können. Und in einem Prozess, den sie hat dann in Amerika ein Stipendium, hat sie sich auf die Suche nach einer Spenderniere gemacht, mit einer, da gibt es eine die Gruppe, die Organe auftut und Spender sucht, und sie hat tatsächlich dann eine Niere bekommen von einer unbekannten Spenderin, einer Amerikanerin, einer sogenannten Altruistic Donor, und sie hat wieder den Usancen letztlich herausgefunden, wer das war, mit Hilfe der Organisation, die diese Niere ihr organisiert hat. Und sie hat mit dieser Spenderin eine lange, lange Auseinandersetzung, ein langes Gespräch geführt, was sie, eine junge Frau mit 3 Kindern, dazu bewegt hat, einer vollkommen fremden Person, in dem Fall die Slavenka, ein Organ zu spenden, das sie möglicherweise in Zukunft auch ihren eigenen Kindern hätte spenden müssen. Und es ging um Leben und Tod. Hätte Slavenka diese Niere nicht rechtzeitig bekommen, wäre sie mit einer Niere, aber das hatte sie schon nicht weniger, wäre sie eigentlich zum Tod verurteilt gewesen. Und das war eine lebensnotwendige, und sie hat sich mit dem auseinandergesetzt, weil sie wissen wollte, welche Beweggründe jemand hat, um einer wildfremden Person ein lebenswichtiges Organ zu spenden. Ja. Frida Kahlo als auch Leidende, das Leben lang, wie man weiß, hat sie in Romanform, das ist keine Sachbiografie, sondern ist eine Romanbiografie, das Buch über die Frida Kahlo, das sehr erfolgreich gewesen ist bei uns dann auch und auch viele Besprechungen bekommen hat und, glaube ich, zum Werk von Slavenka Drakulic dazugehört, ganz wichtig. Ja.
2: Herr Orlinger, auf Fotos hat sie etwas unglaublich Waches, Kämpferisches, würde ich auch sagen, aber auch Offenherziges. Wie haben Sie sie denn als Mensch erlebt?
4: Herr Slavenka, ich habe Slavenka und Richard Zwart, ihren Mann, in diesem wunderbaren Haus in Sobinjak an der slowenisch-kroatischen Grenze mal im Sommer besuchen dürfen. Es war unglaublich, mit welcher Energie, die Slavenka ins Tagwerk gegangen ist. Sie war wirklich von der Früh bis am Abend unterwegs mit tausenden Ideen. Aber Ideen sind nicht Ideen geblieben, sondern sie hat sie auch in die Tat umgesetzt. Also ich kann mich erinnern an diesen wunderschönen Sommer mal in Sauvignac. Da haben wir in der Früh gearbeitet an der Übersetzung des Buches, das die wunderbare Babi Ankowiak übersetzt hat. Dann sind wir zum Mittag auf den Markt gefahren nach Rijeka, und am Abend gab es ein riesiges in Montovun, ein Filmfestival, wo viele ex-jugoslawische Filmemacher, die in Amerika waren, zurückgekommen sind, und Slavenka hat den ganzen Abend moderiert mit, meiner Erinnerung, waren es 10 oder 12 unterschiedliche Regisseure, die ganz ein unterschiedliches Werk haben, und mit denen konnte sie jedes Mal, sie kannte ihr Werk, sie kannte die Filme, und sie hat mit denen gesprochen, als ob sie nichts anderes zu tun hätte, als Filme schauen und sich mit dem Werk der Regisseure auseinanderzusetzen. Also sie war ein Quell dauernder dauerndes Engagement aus und dauernde politische Beschäftigung. Und dann war es auch eher das Netzwerk, das Slavenka Drakulic wirklich über ganz Europa ausgebreitet hat. Man darf nie vergessen, sie hat in Stockholm gelebt, sie hat in Zagreb gelebt, sie hat in einem Sommerhaus im Sauvignac und natürlich auch in Wien. Und dann war sie auch wahnsinnig viel unterwegs. Immer mit im Hinterkopf diese Dialyseangelegenheit, die man permanent, ja, die man nicht auslassen darf. Sie war ein Paradebeispiel einer europäischen Intellektuellen, die sich für alles interessierte und die aber eine, für sie war immer das Um und Auf, dass man diese Gefahr oder dieses Ex-Jugoslawien, das war ja ein Anliegen, das zu, nach Europa zu bringen, zu Gehör zu bringen und aber nie zu vergessen, wie labil die Situation über die Jahrzehnte nach den Kriegen, Balkankriegen, nach wie vor geblieben ist und nach wie vor gefährlich ist.
2: Der Verleger Herbert Orlinger über die jetzt verstorbene Autorin Slavenka Drakulic. Vielen Dank, Herr Orlinger, für das Gespräch.
4: Gern geschehen und schönen Abend.
2: Und das sind Nora Jones und John Legend mit Summertime Blues.

0: Insider bezeichnen es auch schon mal als Wanderzirkus, das Festival Theater der Welt. Alle drei Jahre gastiert dieses größte Bühnenfestival in Deutschland in einer anderen Stadt. Diesmal ist es Chemnitz. Über den Auftakt haben wir hier bei Fazit am Donnerstag ja berichtet. Unsere Theaterredakteurin Susanne Burkhardt konnte die ersten Produktionen des Wochenendes sehen. Insgesamt gibt es ja 33 Stücke in knapp drei Wochen zu sehen, ausgewählt von 9 Kuratorinnen und Kuratoren aus allen Kontinenten. Also ein wirklich dichtes Programm. Und dass es nicht nur dicht ist, sondern auch extrem vielfältig, das hat sich bereits in den vergangenen Tagen abgezeichnet.
1: Es ist ein Bild, das auf deutschen Theaterbühnen eigentlich tabu ist. Ein schwarzer Schauspieler spielt einen dressierten Affen. Der Südafrikaner Tony Miyambo zeigt in Chemnitz, wie das gehen kann.
2: Ladies and Gentlemen.
1: Seit 15 Jahren spielt Miyambo dieses eine Stück weltweit, Kafkas Ape, eine Adaption des Kafka-Werks Bericht für eine Akademie. Darin beschreibt ein Affe, wie er aus Tansania nach Südafrika entführt wurde und sich unfreiwillig anpasst, als Überlebensstrategie.
2: It was so easy to imitate you people.
1: Das Chemnitzer Publikum reagiert offen und begeistert und lässt sich mitreißen von der Selbstermächtigung des Darstellers, von der Kraft seiner Worte und seinem körperlichen Spiel. Miyambo hat in den vergangenen Jahren die Erfahrung gemacht, dass das nicht immer so ist.
3: Es gibt Momente, wo die Figur mit dem Publikum interagiert. Und da ist das europäische Publikum etwas ängstlicher und zurückhaltender als das in Südafrika.
1: In Chemnitz ist davon nichts zu spüren. Die Begeisterung für diesen klugen und anregenden Abend über Stereotype, über Rassismus und Kolonialismus steckt an. So sehr, dass der Darsteller unter Standing Ovations am Ende die Bühne weinend und gerührt verlässt. Ähnlich mitreißend ist der Abend Family Triangle aus Taiwan. Es geht um drei Menschen mit Kinderwunsch und ein progressives Familienmodell. Ein Bruder soll Samen spenden, die Schwester will eine damit befruchtete Eizelle ihrer Partnerin austragen. Eine Familienanwältin erklärt auf der Bühne die rechtlichen Rahmenbedingungen.
4: Und in Taiwan gibt es dafür halt keine Gesetze.
1: Auch das Publikum darf Fragen stellen.
4: Die Frage war, wer sind die Eltern?
5: It's my surname! The winner gets a naming rights!
1: Poetisch, sinnlich, spielerisch und ganz unpädagogisch, so nähert sich der Abend dann der komplizierten Dreiecksbeziehung und hinterlässt ein angeregt freudiges Publikum. Überhaupt die Chemnitzer, viel wird geschwärmt von der Freundlichkeit und Offenheit. Die japanische Choreografin Yoko Ando zum Beispiel arbeitet schon seit dem Kulturhauptstadtjahr mit vor allem älteren Chemnitzer BürgerInnen zusammen.
6: It was quite shocked to see the people. Because they are so nice.
1: Sie zeigt sich überrascht, wie ehrlich die Chemnitzerinnen seien. So klar und neugierig, sagt Yoko Ando. Gerade probt sie mit japanischen und deutschen Laien und Profis ihre Performance Körper zu Körper. Die ist zu erleben am 3. und 4. Juli.
6: They are so lovely and they are so honest and pure. And also they have a curiosity also. That's why I'm so happy to meet them.
1: Im Spinnbau, einer der Spielstätten von Theater der Welt, gab es dann am Samstagabend die einzige Uraufführung dieses Festivals. Luftmasse, so der Titel der neuen Produktion des deutsch-chinesischen Theaterkollektivs Paper Tiger Theater Studio.
7: Wird es einen vierten Weltkrieg geben?
1: Ausgehend von Alfred Döblins Roman Meere, Berge und Giganten. Eine düstere Prophezeiung einer Welt am Abgrund zwischen Atomkrieg und Klimakrise.
7: Bevölkerungswachstum, Ressourcenkrisen, außer Kontrolle geratene Technologie.
1: Döblin nahm in seinem Science-Fiction aus den 1920er Jahren den Aufstieg Chinas und die daraus folgende Bedrohung für die westlich dominierte Weltordnung bereits vorweg.
7: Ja, also an dieser Stelle brauchen wir wohl noch etwas mehr zu trinken.
1: Gegen die düsteren Aussichten wird Schnaps gereicht.
7: Guter Schnaps hilft gegen den Schrecken.
1: Regisseur Tian Gebing, der seit 7 Jahren in Berlin lebt und arbeitet, hat eine Idee seines Freundes und Künstlers Ai Weiwei aufgegriffen und mit Asche gearbeitet. Los geht's auf dem Vorplatz einer Industriehalle. Hier wurde der Umriss einer riesigen Rakete aus schwarzem Gestein gelegt. 5 PerformerInnen tanzen, singen. Dazwischen erklärt der Regisseur Döblins Schreckensszenario. Später dann geht's drinnen weiter mit einer etwas willkürlich wirkenden Mischung aus Geisterbeschwörung, geopolitischem Quiz und Vortragsabend.
7: Ich habe ein bisschen gehört, dass die Leute aus Chemnitz, die Fremden nicht so willkommen heißen.
1: Ein Abend, der mit der Idee endet, 200.000 Chinesen nach Chemnitz zu bringen.
7: Könnt ihr euch überhaupt vorstellen, wenn 200.000 Chinesen hierher kommen?
1: Dann seien die Straßen nicht mehr so leer und die Straßenbahnen würden öfter fahren. Einige der anwesenden Chemnitzer sind einverstanden. Und was gab es sonst zu sehen bei diesem Auftakt? Figurentheater aus Chile und Singapur und ein seltsam hermetisch-musikalischer Abend aus Kanada. Die Bandbreite der Arbeiten auf diesem Festival ist so groß, wie seine Kuratorinnen unterschiedlich sind. Srishti Ray aus Indien nennt das Geschichten, die alle verbinden.
8: Und wenn man sie alle zusammenfügt, ergibt sich das Bild einer Welt, in der wir alle leben und in der wir versuchen zu verstehen, wer wir sind, während sich so vieles so schnell verändert.
9: Understand who we are in this very, very complicated, ever-changing world.
1: Und was, wenn am 5. Juli das Festival zu Ende geht und die Gelder nicht mehr so üppig fließen? Frage an den Co-Intendanten des Festivals, Christoph Dietrich.
10: Dieses Gefühl, diese Entwicklung, nach vorn zu schauen, bei allen geopolitischen Bedrückungen, die wir haben, oder auch bei den kommunalpolitischen, dass wir das nicht aufgeben und es schaffen, eine positive Zukunft zu denken. Das ist die große Lehre aus diesen beiden Jahren und die geben wir nicht her.
1: Noch aber läuft das Festival. In der Hartmann-Fabrik kann man für einen Moment düstere Prophezeiung vergessen und an eine positive Zukunft denken.
11: And have you seen that the kids can speak into the microphone at the front? If you come around.
1: Dort entsteht eine Papierwelt, gebastelt von fröhlich vertieften Kindern und dem Team des australischen Polyglot Theater. Begleitet von live erzeugter Musik. Ein Mikro lädt ein, eigene Sounds einzuspeisen, die dann im Loop in den Soundtrack aufgenommen werden. Ich kann nicht widerstehen. Und als mein Eulenruf dann im Raum erschallt, da fühle ich mich für einen Moment sehr glücklich und hoffnungsvoll. Theater kann eben auch das mit manchmal ganz einfachen Mitteln verzaubern.
0: Eindrücke vom ersten Wochenende beim Festival Theater der Welt in Chemnitz von Susanne Burkhardt.

0: I knew it, I knew you, Taylor Swift hier bei Fazit in dieser Sonntagnacht. Für mindestens 8 Jahre müssen Bundespräsident Steinmeier und seine Nachfolger oder seine Nachfolgerin in ein neues Bundespräsidialamt. Schloss Bellevue wird saniert. Über die Kunstausstellung kurz vor der Schließung haben wir hier bei Fazit ja auch schon berichtet. Das Ausweichquartier lohnt aber auch einen genaueren Blick. Es wurde nämlich neu gebaut, direkt gegenüber vom Kanzleramt, und zwar von den Architekten Sauerbruch-Hatten, die unter anderem für ihre ganz besonderen farbigen Fassaden bekannt sind. Unser Architekturkritiker Nikolaus Bernau ist live zugeschaltet. Nikolaus, was ist das denn für ein Gebäude? Das sieht ja erstmal wie so ein ganz normaler Bürokomplex aus.
1: Naja, es ist ein ganz normaler Bürokomplex. Also das Bundespräsidialamt ist ja vor allem einmal zuerst eine große Verwaltung, und dann gibt es außerdem in dem Haus eben auch noch die Repräsentationsräume. Und da ist es wirklich sehr faszinierend, was in dem Entwurf von Sauerbruch und Hatten geleistet wurde. Das ist ein sehr, sehr bunt möchte ich nicht sagen, es ist ein sehr farbiger Bau und fällt wirklich in dieser sehr grauen Umgebung des Hauptbahnhofs, des Berliner Hauptbahnhofs, sehr, sehr auf, schon alleine durch seine Farbe. Das sind ganz schmale Streifen aus Keramik, so halbrunde Stäbe, die aneinandergesetzt sind und mit Farbflächen überspielt werden. Und das ist eine ziemlich faszinierende Lösung, weil sie zum Beispiel den ziemlich massiven Zaun, der eben dieses ganze Gelände abgrenzen muss, einfach aus Sicherheitsgründen, locker überspielt. Und auch locker überspielt, dass es sich eben tatsächlich um letztlich eine Rasterfassade handelt. Das sieht man im Grunde genommen nur abends, wenn nämlich die Fenster hell sind und eben diese Keramikfassade dann vollständig überspielen oder unsichtbar machen. Und das Spannende ist dabei, das ist ja eigentlich ein Holzbau. Das sind eigentlich Module, sind Kisten, wie mir der Architekt Matthias Sauerbruch gesagt hat, die Kisten, die aufeinandergestellt wurden und die selber sozusagen ein Raster aus sich herausbilden, was von der Fassade überspielt wird und das trotzdem bemerkenswert transparent ist. Man kann ganz schön so beim Seiteneingang vor allem sehen, durch den Seiteneingang, durch die Halle durch, bis in diesen ganz großen, oder na, leider nicht ganz großen, aber bis in diesen sehr schönen Garteninnenhof. Mhm. Und das ist schon eine phänomenale Leistung.

0: das neue Bundespräsidialamt, wie mir der Architekt Matthias Sauerbruch auch gesagt hat, dass er das
1: dadurch,
0: ganz toll findet.
1: Das Ganze ja auch ein Holzhaus ist, was ja nicht gerade ungewöhnlich ist, also selbst für normale, in Anführungszeichen normale Verwaltungsgebäude, sind die Abmessungen der Räumlichkeiten natürlich nicht vergleichbar mit einem Schloss, sondern das ist eher ein normaler Verwaltungsbau. Und das gilt auch für die Räumlichkeiten des Bundespräsidenten, also die nicht repräsentativen Räumlichkeiten. Ich persönlich finde das sehr sympathisch, weil es ist ja sozusagen der erste Diener des Staates, wenn man so möchte. Und das wird da auch gelebt. Es gibt überhaupt gar keinen Überfluss, keinen Prunk, irgendwelche, sagen wir mal, Besonderheiten, sondern es gibt einfach gut funktionierende, wie ich hoffe, Büroräume und halt die notwendigen Einrichtungen, die damit dann auch so verbunden sind.
2: Ja, also man spürt dieses Gebäude, das soll später eben dann auch für normale Büronutzung gebraucht werden. Nikolaus, diese Bescheidenheit, du hast ja schon diese bundesrepublikanische Tradition erwähnt, aber trifft die denn auch auf dieses Schloss Bellevue zu, das jetzt so lange saniert wird?
0: Also es trifft zweifellos auch auf das Schloss Bellevue zu. Das ist ja so ein etwas ausgetrockneter Spätklassizismus, der seit den 1980er Jahren da installiert wurde. Man muss dazu im Hintergrund wissen, das Schloss Bellevue wurde im Zweiten Weltkrieg schwer beschädigt, nach dem Krieg ganz, ganz schnell wieder aufgebaut. Und dann kam da immer so eine, ja, irgendwie Schlossatmosphäre rein. Aber das ist eigentlich keine besonders interessante Gestaltung, die da drin war, die eben vor allem sich dadurch ausgezeichnet hat, möglichst wenig Gestaltung zu haben. Und da unterscheidet sich übrigens jetzt das neue Bundespräsidialamt durchaus von Schloss Bellevue. Da ist wirklich auch ein Gestaltungsanspruch drin und die Vorstellung mit Kargheit, wenn man so will, mit zurückhaltenden Formen, mit diesem schönen sichtbaren Holz, eben auch eine Atmosphäre zu erzeugen. Ich denke trotzdem, es ist ein bisschen zu zurückhaltend geworden. Also ich habe mir so vorgestellt, wenn in diesem winzigen Speisesaal, der dort angeboten ist, das ist eigentlich ein etwas größeres Foyerraum, wenn da Donald Trump reinkommt und man muss jetzt erstmal Donald Trump in diesem Raum klar machen, dass die Bundesrepublik sich nicht alles von ihm gefallen lässt. Das kann ich mir erstmal gar nicht vorstellen. Und da wird man zweifellos noch auf andere Repräsentationsräume ausweichen müssen. Es wird bereits darüber debattiert, Räume in Schloss Charlottenburg zu nehmen. Die sind allerdings alle museal auch gleichzeitig genutzt und sind eben auch sehr, ja, monarchisch. Ja, die sind wieder zu prachtvoll im Grunde genommen. Es gibt Schloss Meseberg, das ist der bisherige Sitz der Bundesregierung im Brandenburger Umland, wäre auch eine Möglichkeit, aber da wird zweifellos noch was zu suchen sein, weil so einfach, wie die Republik sich dort darstellt, ist sie dann doch eigentlich nicht.
2: Nikolaus Bernau über das neu geplante Interims-Bundespräsidialamt, das wenig Repräsentation zeigt oder auf wenig Repräsentation ausgelegt ist. Vielen Dank, Nikolaus.
0: War eine Freude.

0: Und wir beamen uns jetzt nach Shanghai, an die Stadt über dem Meer, wenn man die chinesischen Schriftzeichen wörtlich übersetzt. Wir könnten aber auch von der Stadt des Kinos sprechen, denn in Shanghai sind gerade die 28. internationalen Filmfestspiele zu Ende gegangen. Wie in Berlin, Cannes oder Venedig gab es da auch einen Wettbewerb mit internationalen Premieren und Weltpremieren. Und für Fazit dabei war unsere Filmkritikerin Anke Lewicke, die dem Festival übrigens die deutschsprachigen Filme vorschlägt. Anke, dieses Festival eröffnet einem ja auch so ein Fenster in die chinesische Filmproduktion. Für uns gefühlt weit weg, aber in Sachen Umsatz und Zahl der Kinoleinwände ist ja auch ein riesiges Land. Hat China Hollywood ja längst den Rang abgelaufen? Hat das Festival die ganze Bandbreite des Filmschaffens gezeigt?
1: Naja, es zeigt ja mal 400 Filme und da ist wirklich alles dabei. Internationales Arthouse-Kino, neue große chinesische Produktion. Natürlich gibt es auch Retrospektiven. Also es ist alles da und es ist wirklich ein großes Publikumsfestival. Also die Kinotickets sind ratzfass ausverkauft und sobald die Kinotür aufgeht, wird losgerannt, weil alle wollen möglichst einen guten Platz haben. Und man kann wirklich sagen, dieser Slogan, das Kino als Fenster zur Welt, das funktioniert hier wirklich so. Also es gibt das große Bedürfnis, Geschichten aus anderen Ländern zu sehen und zu erfahren über das Kino, wie in diesen Ländern gelebt, gearbeitet, geliebt wird. Und neben den Vorführungen gibt es dann auch eben immer so noch Interviews mit den Filmschaffenden. Und da gibt es wirklich unheimlich viele Fragen. Das sind technische, inhaltliche. Manchmal gibt es aber auch endlose Meinungsbekundungen. Also das Mitteilungsbedürfnis ist unheimlich groß. Aber ich sollte vielleicht auch noch sagen, die Ticketzahl ist dieses Jahr nicht ganz so groß, weil aufgrund der Spannungen zwischen China und Japan hat die chinesische Regierung verordnet, dass keine japanischen Filme in diesem Jahr laufen dürfen. Und japanisches Kino ist eigentlich ziemlich populär hier. Also es gibt schon eine kleine Einsatzbuße.
0: Das heißt, eine direkte Einflussnahme durch die chinesische Regierung. Wie greift die denn sonst auf das Kinogeschäft ein?
1: Naja, um die Zensur weiß man ja. Also alle Filme, die ins Kino kommen, brauchen das sogenannte Drachensiegel, das zu Beginn eines Films immer mit so einem Tusch eingeblendet wird. Und gleichzeitig ist Kino natürlich auch ein Prestigeprojekt. Also auch in dieser Industrie will man zu den Top-Playern auf dem Markt gehören. Also da gibt es einerseits den staatlichen Plan der 100.000 Leinwände. Also die meisten der Kinos befinden sich in Shopping-Malls, werden neue gebaut, müssen die Betreiber Kinos mit einplanen.
0: Aha.
1: Und Stand Juni 2026 gibt es mittlerweile wirklich schon 93.000 Leinwände. Und es ist auch so, dass Erfolge von staatlicher Hand gelenkt werden können. Also letztes Jahr gab es ja diesen sensationellen Zuwachs von 22%. Über 7,42 Milliarden Dollar wurden an der Kinokasse eingespielt. Und das war vor allen Dingen der chinesische 3D-Animationsfilm Naja 2. Der hat 2 Milliarden hier gemacht. Und dann zeichnete sich irgendwann ab, dass dieser Film allein schon mit den chinesischen Publikumszahlen der erfolgreichste Film aller Zeiten werden könnte, also Animationsfilm. Und dann ist man da hingegangen, hat diesen Film in fast allen Kinos gezeigt, die Leinwände blockiert, man konnte nichts anderes mehr sehen und jetzt ist Neja der weltweite Spitzenreiter in Sachen Animation.
0: Ja, Wahnsinn. Das heißt, China, die chinesische Regierung, die greift da auf das Kulturgeschehen oder sagen wir mal, die Filmbranche eben so ein, dass das, ja, man könnte vermutlich sagen, auch eben wirklich ein Konkurrenzunterfangen ist zu Europa und den USA.
1: Ja, man stellt sich auf und man hat ja technisch auch schon, was Animation betrifft, kann man wirklich mit Hollywood mithalten. Am Anfang hat man sich vielleicht noch ein bisschen Schützenhilfe geholt, sich das alles so erklären lassen. Die können wirklich mithalten. Was ich aber ganz interessant finde, ist es dann aber auch wieder inhaltlich. Also, dass die Animationsfilme, die hier sowieso ganz gut gehen, die gehen eben immer auf chinesische Legenden und Mythen zurück. Also, das Publikum betrifft betritt ein vertrautes Universum, das aber dann doch immer so ein bisschen modernisiert wird. Also nehmen wir den Originalmythos von Neja. Der steht eigentlich, ja, der ist brutal, steht für klassische konfuzianische Werte. Jetzt aber in der Neufassung ist er auf einmal ein Außenseiter, der sich missverstanden fühlt. Und da scheint das junge Publikum sich so besser mit verbinden zu können, auch wenn er da noch so Sätze sagt wie, ich bin der Meister meines Schicksals. Also das finde ich schon ganz bemerkenswert, was das dann auch Geschichten sind. Also es braucht immer eine soziale und eine kulturelle Anbindung.
0: Wie sieht es denn mit dem chinesischen Autorenfilm aus?
1: Ja, das ist vielleicht der lachende Dritte in diesem Jahr, weil gerade wartet man noch auf zwei große Animationsfilme, die im Juli anlaufen sollen. Da redet man schon vom dritten Weltkrieg der Animation, weil vielleicht kannibalisiert man sich gegenseitig. Aber es gibt hier so einen kleinen Low-Budget-Film, Dear You. Und da geht es auch wieder um eine kulturelle Anbindung. Und zwar geht er auf die Briefe zurück, die chinesische Auswanderer früher in die Heimat zurückgeschickt haben. Und die waren immer mit Geldüberweisungen verbunden. Und jetzt fragt sich in diesem Film ein Enkel auf einmal, wer war eigentlich mein Großvater, der dann damals nach Thailand gegangen ist. Also da wird so eine verschüttete Geschichte wieder aufgegraben und damit entdeckt man vielleicht auch eine größere Geschichte. Dann ist der Film noch in einem regionalen Dialekt gedreht. Also so lernt man sein Land auch noch einmal anders kennen. Das finde ich schon ganz spannend. Und die Region, in der der Film gedreht wurde, die ist jetzt ein beliebtes Reiseziel geworden. Also ja. Es gibt auch diese kleinen Arthouse-Hits noch zu entdecken, wo die Chinesen dann auch gerne reingehen.
0: Welche Rolle spielt denn die Stadt Shanghai? Ist ja sicher kein Zufall, dass dieses Festival dort stattfindet.
1: Na ja, gut, wenn man jetzt durch Shanghai läuft, entlang des Bundes, diese tolle Uferpromenade mit den Art Deco-Bauten, das ist ja schon eine eindrückliche Filmkulisse. Dann gibt es noch alte Kinopaläste aus den 1920er, 1930er Jahren, in dem auch die Filme des Festivals laufen. Das alte Paramount Hotel wird noch betrieben, in dem es Charlie Chaplin während seines Besuches in den 1930er Jahren abgestiegen. Also auf Schritt und Tritt begegnet man eigentlich in Shanghai der großen Kinogeschichte. Und Shanghai galt damals auch als das Hollywood Südostasiens. Und es gibt wirklich auch eine schöne Kinogeschichte. Das waren damals viele Studios, viele Filme, in denen Frauen eine Hauptrolle gespielt haben. Es ging um deren soziale Nöte. Und die waren dann trotzdem die Leinwandgöttin. Und diese Filme, als auch die Studios, sind während des zweiten Sino-Japanischen Krieges eben zerstört worden. Aber trotzdem lebt diese Filmgeschichte dann doch auch durch das Kinofestival weiter und man bemüht sich auch noch eben wirklich Klassiker aus dieser Zeit zu restaurieren.
0: Danke dir, Anke.
1: Aber gerne.

0: An Verbrechen des Totalitarismus zu erinnern, sie gar aufzuarbeiten, das ist in Russland unter Putin nicht erwünscht. Die Historiker- und Menschenrechtsorganisation Memorial, die das seit dem Auseinanderbrechen der Sowjetunion tut, ist in Russland mittlerweile als extremistisch verboten und auch das städtische Moskauer Gulag-Museum musste wegen fadenscheiniger Begründungen schließen und nennt sich inzwischen Museum des Gedächtnisses. Nicht mehr an die Verbrechen der Sowjetunion wird dort erinnert, sondern die Verbrechen der Nazis. Gesine Dornblüt über die neue Dauerausstellung, die morgen pünktlich zum 85. Jahrestag des Überfalls der Wehrmacht auf die Sowjetunion eröffnet wird.
1: Laut einer Mitteilung der Moskauer Stadtverwaltung soll es im neuen Museum des Gedächtnisses darum gehen, die Erinnerung an die Opfer des, so wörtlich, Genozids am sowjetischen Volk während des Großen Vaterländischen Krieges zu wahren. Dieser Anspruch sei von vornherein verlogen, sagt Irina Scherbakowa von der mit dem Friedensnobelpreis ausgezeichneten und in Russland verbotenen Bürgerrechtsorganisation Memorial. Natürlich hätten die deutschen Nazis einen Vernichtungskrieg gegen die Völker der Sowjetunion geführt.
2: Belorussische Dörfer, Partisanengebiete, also Menschen, die beschuldigt worden waren, dass sie also Widerstand geleistet haben, also sind natürlich brutal ermordet. Deutsche Besatzung war in der Sowjetunion eine schreckliche Besatzung, in der Tat. Ja. Aber das ist natürlich ein Missbrauch vom Holocaust-Thema schon wieder.
1: Denn Genozid, so umstritten der Begriff sei, setze eine ethnisch begründete Massenvernichtung voraus, erläutert Scherbakowa. Die habe es aber durch die Deutschen in der Sowjetunion nur in Bezug auf Juden und Sinti und Roma gegeben. Der sowjetische Staat habe das nicht berücksichtigt und alle Opfergruppen einfach als Sowjetbürger betitelt. Der sogenannte Genozid am sowjetischen Volk, dem nun ein ganzes Museum gewidmet wird, ist in den vergangenen Jahren zu einem festen Bestandteil der Manipulation von Geschichte geworden. Wer ihn in Frage stellt, dem drohen bis zu 5 Jahre Haft. In diesem Jahr beging Russland auch erstmals einen offiziellen Gedenktag für die Opfer. Außenminister Sergei Lavrov verlas eine Erklärung. Wir werden weiter entschieden die historische Wahrheit verteidigen. Und wir werden allen Versuchen entgegentreten, die Nazi-Verbrecher und ihre Helfershelfer reinzuwaschen, sowie die international anerkannten Ergebnisse des Zweiten Weltkriegs zu revidieren. Die Erinnerung an die Millionen Opfer des Genozids am sowjetischen Volk zu wahren, ist unsere heilige Pflicht. Irina Scherbakowa von der Organisation Memorial glaubt, dass es Wladimir Putin darum geht, den Mythos der Sowjetunion als Siegervolk zu stärken. Als Siegervolk, das den anderen Völkern, Balten, Polen, den Deutschen und auch den Menschen in Russland Frieden gebracht habe, nicht aber Leid. Dass Europäer gerade in den ehemals von der Sowjetunion besetzten Ländern, Ukrainer, Litauer, Esten, Letten, das anders sehen, könne Putin nicht zulassen. Auch gehe es darum, den Krieg gegen die Ukraine zu legitimieren.
2: Wir kämpfen gegen diesen Westen. Sie waren schon immer gegen uns. Damals, wie damals, müssen wir uns auch jetzt schützen von diesem Westen. Dort sind ja die ehemaligen oder die heutigen Nazis. Und natürlich auch in Polen und natürlich auch in den baltischen Ländern und überall. Also das spielt eine große Rolle.
1: In dem neuen Museum sollen historische Gegenstände gezeigt werden. Ein Waggon, in dem die Deutschen ihre Opfer in Todeslager transportierten zum Beispiel, oder das rekonstruierte Zimmer eines Bewohners von Leningrad während der Blockade durch die Deutschen. Besucher sollen familiäre Erinnerungen in ein Multimedia-Archiv hochladen können. Die Direktorin Natalia Kalaschnikova hat in verschiedenen Museen gearbeitet und sie hat Musiker begleitet, die für russische Soldaten an der Front gespielt haben. Irina Scherbakowa erwartet Kitsch und ganz sicher keine wissenschaftliche Aufarbeitung dessen, was wirklich in den von der Wehrmacht besetzten Gebieten passiert ist. Denn aufzuarbeiten hieße, auch die Verbrechen des sowjetischen Staates zu beleuchten. Es habe Verbrechen gegeben, die den Namen Genozid verdienen, sagt Scherbakowa, das seien die Deportation von Krimtataren, Wolgadeutschen, Tschetschenen und anderen Volksgruppen durch die Sowjetunion gewesen. Eben das, woran das Gulag-Museum erinnert hat, bevor es geschlossen wurde. Die Exponate wurden nach Aussagen ehemaliger Mitarbeiter in den vergangenen Monaten zum größten Teil abgeräumt, teils weggeworfen.
2: Es wird immer weniger zugelassen, aber vieles, was gemacht worden ist, bleibt, das kann man nicht austilgen. Und es gibt einen Teil der Gesellschaft, der diese Erinnerung hütet.
1: Geschichte einfach zu tilgen, funktioniert nur bedingt.
0: Gesine Dornblüt über das ehemalige Gulag-Museum in Moskau, das inzwischen Museum des Gedächtnisses heißt. Wir kommen hier bei Fazit zur Kulturpresseschau. Arno Orzesek hat die Feuilletons von morgen Montag, den 22. Juni, gelesen.
3: Mit Blick auf die Fußball-WM bekennt Friedrich Küppersbusch in der Tageszeitung: Die ganze Veranstaltung ist irre, hat mich aber schon am Haken. Andererseits gibt es Menschen, die sich genau dagegen wehren, dass die WM sie an den Haken nimmt und sie womöglich sogar ins Mitfiebern mit den Nagelsmännern geraten. Mit solchen Menschen befassen sich in der Frankfurter Allgemeinen Zeitung Saber Nur Schema und Meron Mendel in ihrer Kolumne »Muslimisch-jüdisches Abendbrot«. Die Anklage in unserem Freundeskreis lautet: Wie könnt ihr euch auf eine WM in den USA freuen, wenn dort Menschen auf der Straße von ISIS getötet werden? Bekanntlich sind Linke immer gut darin, passende Gründe für ihre schlechte Laune zu finden. Für uns sind genau diese Schreckensbilder und Videos aus Minnesota, Chicago, Los Angeles vielmehr eine Erinnerung daran, worauf wir in diesem Land noch stolz sein können. Eine Erinnerung daran, dass in Deutschland der Regierungschef nicht in einem rechtsfreien Raum agiert und die Bürger nicht der reinen Willkür der Mächtigen ausgeliefert sind. Auch als Fußballignoranten wünschen wir der deutschen Elf, den WM-Pokal nach Berlin zu holen. Aber selbst wenn dieser Wunsch nicht in Erfüllung gehen sollte, bleiben uns genügend Gründe, deutsche Patrioten zu sein. Wasser in den schwarz-rot-goldenen Wein gießt unterdessen die Süddeutsche Zeitung, unabhängig von der Fußball-WM. Die Faschismusdebatte ist keine linke Nebelkerze, behaupten der Soziologe Stefan Lessenich und der Historiker Sven Reichert. Das Autorenduo hält den Begriff Rechtspopulismus für zu schwach, um die gegenwärtige Verrohung und die Ausgrenzungsfantasien zu kennzeichnen. Und erklärt: Gesellschaftliche Desintegrationsprozesse sind oft die Voraussetzung für faschistische Radikalisierungen, Nährboden für politische Dramatisierungen und Simplifizierungen. Und ohne die Echoräume der sozialen Medien, ohne die neuen Affektregime, ohne Männlichkeitsfeier und Frauenhass, ohne den fortschreitenden Umbau der internationalen Ordnung, wird man den heutigen Faschismus nicht verstehen können. Passend dazu der Artikel »Sorge dich nicht, kämpfe« von Claudius Seidel, ebenfalls in der SZ. Friedrich Merz versprach, die AfD zu halbieren. Sie hat sich verdoppelt. Kann es sein, dass es die falsche Strategie war, dauernd Verständnis für Rechtswähler und ihre Nöte zu zeigen? Fragt die Unterzeile. Und Seidel antwortet, indem er Björn Höcke ins Spiel bringt. Höcke ist noch immer überzeugt, dass die Amerikaner das ganze Weltgeschehen steuern und dass Deutschland sich nur behaupten könne, wenn es eine Achse mit Russland und Japan schaffe. Es ist alles so böse, so verkappt antisemitisch und paranoid, dass man meint, dass Höcke von sich selbst überfordert und darüber depressiv geworden ist. Was ihn ja nicht harmlos macht. Er ist der sogenannte Vordenker einer Partei, in der es doch angeblich so viele anständige Menschen gibt. Beides geht nicht. Man kann nicht anständig sein und sich zu Höcke bekennen. Man kann kein respektabler Bürger sein und sich dann Putin unterwerfen. Man kann nicht auf den Bankrott Deutschlands hinarbeiten und dafür Anerkennung erwarten. Das müsste jetzt die Botschaft von Kanzler Merz und der Union sein. Claudius Seidel in der SZ. Steuern wir jetzt noch in ruhigeres Wasser. Unter dem Titel »Was das Herz hüpfen lässt« schwärmt Markus Ladek in der Frankfurter Rundschau von Helene Fischers aktuellem 360-Grad-Stadionkonzert. Fischer hat ein hochentwickeltes Gespür für die Wünsche ihres Publikums und eine schiere Größe als musikbetriebliches Phänomen erlangt. Das gestattet ihr den Einsatz kostspieligster Mittel, weil die Leute in Massen kommen und das sehen und erleben wollen. Das ist gut. Auch beseelt sie ein bewundernswerter Mut, sich auf akrobatische Wagnisse einzulassen, und sie besitzt die Fairness, obwohl die unterstützende Band offiziell nicht groß hervorgekehrt wird, ausdrücklich deren Mitglieder zu benennen. Man möchte wetten, dass der Erfolg der Zugnummer Helene Fischer sie selig vereint und sie ein guter Boss ist. In der FAZ wiederum fasziniert Eckart Nickel das Übermenschliche in Helene Fischers Bühnenerscheinung. Er nennt sie eine Wiedergängerin der Tochter des Zeus. Bleibt uns nur, Ihnen ganz profan eine gute Woche zu wünschen.
0: Das war die Kulturpresseschau von Arno Orzesek und das war Fazit, die Kultur vom Tage. Ich bin Marietta Schwarz. Danke fürs Zuhören.

0: 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Mit Blick auf die bereits bekannt gewordenen Empfehlungen der Rentenkommission haben die Grünen die Ideen zur Kapitaldeckung als positiv bewertet. Fraktionschefin Hasselmann sagte der AfP, die Stärkung dieser Säule der Rente sei richtig und notwendig. Ihre Partei setzte sich seit langem für einen verlässlichen, unbürokratischen Bürgerfonds ein. Zudem begrüßte Hasselmann eine weitgehende Abschaffung der sogenannten Rente mit 63. Es müsse lediglich ein einfacherer Renteneintritt für jene gesichert sein, die tatsächlich nicht mehr arbeiten könnten. Auch der arbeitsmarktpolitische Sprecher der AfD, Springer, wies auf, Zitat, brauchbare Vorschläge hin, etwa Politiker in die gesetzliche Rentenversicherung einzubeziehen. Springer kritisierte, dass Medien den Bericht bereits kennen würden, während das Parlament außen vor bleibe. Die Vorschläge sollen offiziell morgen vorgelegt werden. Der Präsident des Deutschen Instituts für Wirtschaftsforschung, Fratscher, bewertete die Vorschläge zwar als richtig, es fehlten jedoch Mut und Konsequenz. Sie änderten auf absehbare Zeit nichts Grundlegendes an den drei größten Problemen: der Altersarmut, der zu starken Belastung der jungen Generation und der Schieflage bei der Gerechtigkeit. Kritik von Gewerkschaften und Sozialverbänden gab es vor allem an einer schrittweisen Anhebung des Renteneintrittsalters. Bundesarbeitsministerin Baas sprach von einem Gesamtkunstwerk, das nun diskutiert werden müsse. Die SPD-Politikerin hatte erklärt, wenn die Empfehlungen der von der Bundesregierung eingesetzten Expertenkommission einstimmig ausfielen, würden sie 1:1 umgesetzt. Laut Medienberichten sehen die Vorschläge des Gremiums unter anderem vor, durch Geldanlagen am Aktienmarkt das Rentenniveau auf 50% zu steigern und das Renteneintrittsalter an die Lebenserwartung zu koppeln, sodass es in den 2090er Jahren bei 70 Jahren liegen würde. Vor dem Reichstagsgebäude in Berlin hat es zum Nationalen Veteranentag ein Bürgerfest gegeben. Mit der Veranstaltung wird der Einsatz ehemaliger und aktiver Bundeswehrsoldaten gewürdigt. Verteidigungsminister Pistorius erklärte, wer bereit sei, die Freiheit und Sicherheit Deutschlands mit Leib und Leben zu verteidigen, verdiene Anerkennung und Respekt. Die Bundeswehr als Parlamentsarmee genieße breiten Rückhalt von Politik und Gesellschaft. Gegen die Veranstaltung gab es kleinere Proteste. Auch Pistorius' Auftritt wurde gestört. Es gab Buhrufe. Einzelne Demonstranten mit rot befleckten T-Shirts skandierten: Nie wieder Wehrpflicht. Der Nationale Veteranentag ist vergangenes Jahr eingeführt worden und fand zum zweiten Mal statt. Da der offizielle Veteranentag auf den vergangenen Montag gefallen ist, wurden die Feierlichkeiten auf dieses Wochenende gelegt. Schleswig-Holsteins Ministerpräsident Günther hat den neuen Co-Chef der Partei Die Linke, Pantisano, zum Rücktritt aufgefordert. Wer die CDU mit Faschisten und der AfD gleichsetze, der habe sich für jeden ernsthaften demokratischen Austausch disqualifiziert, sagte Günther der Bild-Zeitung. Das sei geschichtsvergessen. Pantisano solle sich schnellstmöglich aus der Politik verabschieden, verlangte der CDU-Politiker. Pantisano hatte die Union vor einer Zusammenarbeit mit der AfD gewarnt und der CDU eine faschistische Politik vorgeworfen. Auf Nachfrage hieß es, dass er die Formulierung für unglücklich und verkürzt halte. Die Verhandlungen zwischen den USA und dem Iran in der Schweiz sind unterbrochen. Die Delegation Teherans verließ das Hotel auf dem Bürgerstock bei Luzern, wo die Gespräche stattfanden. Dabei handelte es sich offenbar um eine Reaktion auf eine neue Drohung von US-Präsident Trump. Mehrere Medien berichten aber über laufende Bemühungen, um eine Fortsetzung der Gespräche zu erreichen. Trump hatte den Iran aufgefordert, die Hisbollah im Libanon umgehend davon abzuhalten, weiter Unruhe zu stiften. Ansonsten könnte es neue Angriffe auf den Iran geben. Im Basketball hat Alba Berlin zum 12. Mal die deutsche Meisterschaft gewonnen. Das entscheidende Spiel der Finalserie gegen Bayern München endete 84:81. Bei der Fußball-Weltmeisterschaft hat Spanien mit 4:0 gegen Saudi-Arabien gewonnen. Das Spiel Belgien gegen den Iran endete torlos. Zwischen Uruguay und Kap Verde steht es nach der ersten Halbzeit 1:1. Das Wetter. In der Nacht teils wolkig, teils klar, Tiefstwerte 22 bis 10 Grad. Am Tag heiter, zeitweise wolkig. In der Südhälfte örtlich teils kräftige Schauer, lokal Unwettergefahr. 24 bis 38 Grad. Das waren die Nachrichten.
1: 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Hallo, freue mich, dass Sie zuhören. Wenn wir über Taiwan sprechen oder berichten, dann geht es meistens entweder um die Bedrohung der Insel durch China oder um die Hightech-Industrie, weil Taiwan ja zum Beispiel mit einer der weltweit führenden Chip-Hersteller ist. Taiwan ist aber natürlich noch viel mehr als diese beiden Dinge und deshalb gucken wir uns das Leben auf dieser Insel gleich mal genauer an. Und Sie hören unser Interview der Woche, diesmal mit dem ukrainischen Schriftsteller und Soldaten Serhii Shadan.

0: Moore, die konservieren ja Dinge sehr gut und das kann für die Wissenschaft extrem nützlich sein, wie zum Beispiel in dem Fall, der sich heute vor genau 90 Jahren ereignet hat. Da fand ein Junge in einem Moor in Schweden Skelettteile und dann stellte sich raus, es sind die Überreste eines Toten aus dem Mittelalter und Untersuchungen zeigen, dieser Mann ist auf sehr grausame Art und Weise gestorben. Michael Stang blickt zurück.
1: Willkommen in der Boxdienstmann-Ausstellung. Es ist der Tag vom Mittsommerabend, der 22. Juni 1936. Der 11-jährige Ture Johansson vom Hof Boxden arbeitet mit Pferd und Egge im Moor, um Torf zu ernten.
2: So beginnt eine der berühmtesten Geschichten Hollands, einer Provinz in Westschweden. Hinter dem Jungen läuft seine 5-jährige Schwester Gulli mit nackten Füßen, während ihr Vater Albert in der Torfscheune beschäftigt ist.
3: Sie waren gerade dabei, Torf zu stechen, als plötzlich ein Stück Stoff in der Egge hängen blieb. Der Junge hielt das Pferd an und sah nach. Oh, was ist das denn? Im Stoff befand sich ein Schädel, ein skelettierter Kopf mit roten Haaren. Sie riefen die Polizei.
2: Leif Hexström kennt diese Geschichte schon sein Leben lang. Der Archäologe des Kulturhistorischen Museums in Holland ist in der Gegend aufgewachsen und besuchte schon als Kind mit seinen Eltern und der Schule regelmäßig den Mann aus dem Moor, den Boxdenmann, der bis heute im Museum ausgestellt ist. Die Polizei untersuchte den Fund damals direkt vor Ort und schaltete einen lokalen Wissenschaftler ein, der mit Studierenden anrückte.
4: They made an excavation. They used pretty modern.
3: Dann führten sie eine Ausgrabung durch. Dabei setzten sie recht moderne Methoden ein. Sie konstruierten eine Holzkiste, die sie unter den Fund schoben, um diesen als Ganzes zu bergen und alles anschließend unter besseren Bedingungen im Museum freilegen zu können.
2: Schnell wird klar, dass der Tote schon lange im Moor gelegen haben muss. Seine Kleidung wirkt alt, sie stammt vermutlich aus dem Mittelalter. Kein aktueller Kriminalfall für die Polizei also, denn mutmaßliche Täter sind ebenfalls schon lange tot. Aber ein Kriminalfall ist es dennoch. Die Todesursache ist bis heute ungeklärt, so Leif Hexström.
4: We don't know. There are no traces of how he died.
3: Es gibt keinerlei Spuren, wie der Mann ums Leben kam. Er könnte erdrosselt oder ihm könnte die Kehle durchgeschnitten worden sein. Doch am Skelett selbst finden sich keine entsprechenden Spuren. Alles, was dem Skelett widerfahren ist, geschah erst nach dem Tod.
2: Und das, was nach dem Tod geschah, gibt Rätsel auf, denn es handelt sich nicht um einen Unfall oder Zufall.
3: Der Mann wurde mit dem Gesicht nach unten ins Moor gelegt. Das ist äußerst schwerwiegend in einer Kultur, die an die Auferstehung der Toten glaubt. Er wurde auch mit 3 Pfählen durchbohrt, einem Eichenpfahl mitten durch das Herz sowie 2 Birkenpfählen. Von denen durchstieß einer den Unterleib, während der andere ihn nur knapp verfehlte.
2: Wurde so möglicherweise ein Schwerverbrecher bestraft? Das ist unklar, sagt der Archäologe. Schriftliche Aufzeichnungen zu dem Fall gibt es nicht. Klar ist nur eine Sache.
4: So they made sure he wouldn't rise again. That is very obvious.
2: Man stellte sicher, dass der Tote nicht wieder auferstehen würde. Im Laufe der Zeit gab es verschiedene Forschungsprojekte, mehrere Datierungen am Skelett, der Kleidung und der Pfähle, die den Körper durchbohrten.
3: Wir können seinen Todeszeitpunkt auf einen Zeitraum zwischen 1300 und 1320 eingrenzen.
2: Mehr als 600 Jahre lag der Boxdenmann also im schwedischen Moor. Zum Zeitpunkt des Todes war er vermutlich zwischen 25 und 35 Jahre alt, gut 1,70 Meter groß und schlank.
3: Der Mann war vollständig bekleidet, abgesehen von der Unterwäsche. Diese bestand vermutlich aus Leinen, das vom Moor zersetzt wurde. Doch alles aus Wolle ist erhalten geblieben, alles aus Leder ebenso, zudem seine Haare. Wir wissen, dass er kein Rothaariger war, auch wenn die Haare heute rot sind. Das liegt aber an der sauren Umgebung im Moor.
2: Was verrät uns der Mann heute? Archäologe Leif Hexström.
3: Er gibt uns einen Einblick in die Geschichte, in den Moment, in dem er wahrscheinlich getötet wurde. Es ist ein Schnappschuss aus der Vergangenheit und dadurch können wir sehen, wie ein gewöhnlicher Mann damals aussah, wie Menschen gekleidet waren und welche Frisuren sie trugen.
2: Nur die Todesursache bleibt ein Geheimnis.
0: Michael Stange über den Fund einer außergewöhnlichen Moorleiche vor 90 Jahren.

0: Serhii Shadan ist ukrainischer Schriftsteller und Rockmusiker ist er auch. Er hat den Friedenspreis des deutschen Buchhandels bekommen. Aber mit Frieden hat sein Leben seit längerem wenig zu tun. Er kämpft auch in der ukrainischen Armee als Soldat im Verteidigungskrieg gegen Russland. Meine Kollegin Sabine Adler hat in Berlin mit ihm für unser Interview der Woche gesprochen über seine Sicht auf diesen Krieg als Schriftsteller und als Soldat. Und sie hat ihn zunächst gefragt, wieso er denn eigentlich als aktiver Soldat das Land verlassen durfte, um jetzt in Berlin zu sein.
1: Offiziell habe ich Urlaub und ich möchte gerne in meinem Urlaub das machen, was ich vor dem Krieg auch gemacht habe. Wir sind hier auf einer Lesereise in Deutschland und wir präsentieren Bücher von Semenko, einem ukrainischen Schriftsteller. Und ja, ich möchte wieder zurück zur Literatur.
2: In Deutschland gibt es jede Menge ukrainische Männer in ihrem Alter, die hier sind, weil sie nicht in der Ukraine kämpfen wollen. Wie kommt das bei Ihnen an?
1: Ich möchte keine populistischen Ansagen machen. Fast alle meiner Bekannten und Freunde aus meinem Kreise sind in der Ukraine und verteidigen die Ukraine. Über die Menschen kann ich etwas sagen. In meinem Umkreis gibt es fast niemanden, der die Ukraine verlassen hat. Nicht, dass ich nicht über sie reden will. Ich kenne ihre Motivation nicht. Ich kann sie nicht erspüren. Und ihre Argumente sind mir ebenfalls unbekannt. Deswegen denke ich, bin ich da einfach nicht kompetent.
2: Serhii Shadan, die Wahrnehmung der Ukraine hat sich in den zurückliegenden Monaten sehr verändert. Man tritt der Ukraine mit sehr viel mehr Respekt entgegen. Nicht nur, weil sie sich verteidigt, das hat sie die ganze Zeit gemacht, sondern jetzt ist Bewunderung dazu gekommen. Bewunderung dafür, dass die Ukraine in Kriegszeiten eine unglaubliche Innovationskraft entwickelt hat, zum Beispiel beim Drohnenbau oder beim Bau von Raketen. Und sich jetzt quasi selbst mit Waffen versorgen kann, zu einem ganz großen Teil. Nicht mit allen Waffen, aber zum großen Teil. Wie wirkt sich das auf die Soldaten aus und auf die Menschen im zivilen Leben? Gibt es da jetzt so etwas wie neuen Mut, Selbstvertrauen?
3: Ja, вам скажу таку річ, що
1: ehrlich gesagt, ist den Ukrainern mittlerweile nicht mehr wichtig, wie sie von der Welt und vom Westen wahrgenommen werden, wie man außerhalb der Ukraine über sie spricht. Vor 4 Jahren, als der Krieg begann, haben wir alle auf die Reaktion von den USA und von Deutschland insbesondere gewartet. Diese Reaktion kam verspätet und sie war recht ungelenk. Jetzt verstehen wir, dass wir uns nur auf uns selbst verlassen können und müssen, aber mit unseren Partnern auf der internationalen Arena müssen wir konstruktive, gute Beziehungen führen.
2: Russland hat die heiligste Stätte der Ukraine angegriffen, nämlich das Höhlenkloster, die Lavra in Kiew. Vor seinem Angriffskrieg hatte Putin noch gesagt, dass die Kiewer Rus die Wiege Russlands sein soll. Also der Ursprung von Russen, Ukrainern und Belarussen, die ein Volk seien. Jetzt kann man sich die Frage stellen, Sprengstoff in eine Wiege zu werfen, was sagt Ihnen das? Wie deuten Sie diese Botschaft Putins?
1: Das, was Putin sagt, hat absolut keine Relevanz und keine Bedeutung. Und offensichtlich ist, dass Russland den Krieg verliert, im Begriff ist, den Krieg zu verlieren. Russland hat keine Ahnung, wie Russland den Krieg beenden soll, hat keine Argumente, hat keinen Sinn, diesen Krieg fortzuführen, führt ihn aber dennoch fort. Und alles, was Russland informationstechnisch von sich gibt, ist einfach nur ja, Rauchschwaden aus Informationen zur Ablenkung.
3: Das, що Путін офіційно говорить про війну, ну абсолютно не корелюється з реальністю.
1: Was Putin offiziell über die Ukraine so verlauten lässt, entspricht absolut nicht der Realität. Und was die gesamte Politik von sich gibt, entbehrt jeglicher Logik. Morgens früh droht man mit neuen Beschüssen und abends ist man wieder bereit zu Verhandlungen.
2: Die Ukraine ihrerseits hat Moskau so heftig wie nie angegriffen. Bilder von riesigen schwarzen Rauchwolken über einer Erdölraffinerie. So ähnlich dramatisch wie die Bilder vor 2 Wochen in St. Petersburg, als da ein Hafenterminal brannte, zu Beginn dieses internationalen Wirtschaftsforums. Ist es richtig, finden Sie das richtig, Serhiy Shalan, dass die Menschen in Russland jetzt den Krieg auch in ihrem eigenen Land, in ihrem eigenen Leben sehen?
1: Sie müssen sich mal anschauen, was gerade geschieht. Die Ukraine greift Russland an. Und den zweiten Tag in Folge brennen russische Unternehmen und Produktionskapazitäten. Russland macht den Eindruck, dass alles in Ordnung sei. Aber mittlerweile ist es nicht mehr möglich, dieses Trugbild aufrechtzuerhalten. Wie die Gesellschaft, die Zivilgesellschaft das reflektiert und welche Möglichkeiten sie überhaupt zur Reflexion haben, das kann ich Ihnen nicht sagen. Darüber weiß ich es nicht.
2: Ist das jedenfalls der richtige Weg, dass der Krieg nach Russland getragen wird?
1: Natürlich. Russland und die russische Bevölkerung müssen endlich verstehen, dass das auch ihr Krieg ist. Dass es in erster Linie ihr Krieg ist, den sie begonnen haben und den sie beenden können. Der Krieg kann heute noch vorbei sein, also wenn Russland die Kampfhandlungen einstellt. Sie haben den Krieg begonnen, sie können ihn auch wieder beenden. Ich habe den Eindruck, dass ein Teil der europäischen Bevölkerung eine infantile Illusion aufrechterhält. Und zwar, dass das nicht der Krieg von Russland ist, der russischen Gesellschaft, sondern dass das nur Putins Krieg ist, dass nur Putin und sein Umfeld diesen Krieg führen. Die offiziellen Zahlen belegen etwas ganz anderes. Und zwar besagen die Statistiken, dass gegen die Ukraine derzeit etwa 800.000 russische Soldaten eingesetzt sind, an der Front und auch in verschiedenen anderen Positionen. Und die Zahl der Verletzten und Toten ist mittlerweile auf 1 Million angestiegen. Also insgesamt knapp 2 Millionen russische Bürger, die an dem Krieg teilnehmen. Das ist ein Krieg der russischen Gesellschaft. Und die russische Gesellschaft muss begreifen, dass sie es ist, die diesen Krieg führt. Und dass sie für diesen Krieg auch die Verantwortung tragen muss. Das ist eine schmerzhafte Frage für die russische Gesellschaft, schmerzhafte Frage von kollektiver Verantwortung. Und wahrscheinlich ist die russische Gesellschaft nicht dazu bereit, sich dieser Frage zu stellen. Und auch ein Teil der europäischen Bevölkerung ist von diesem Unwillen betroffen. Es ist sehr einfach, Putin und seinen Generälen die komplette Verantwortung zu übertragen und nicht zu bemerken, dass die russische Gesellschaft an sich den Krieg vollkommen unterstützt.
2: Wir müssen über das G7-Treffen sprechen. Zum Abschluss des G7-Treffens hat Donald Trump die Absichtserklärung über ein Ende des Krieges gegen den Iran unterschrieben. Für viele Beobachter war das Zugeständnis der Niederlage der Vereinigten Staaten. weil sie keines ihrer Kriegsziele erreicht hat in diesem Krieg. Die Vereinigten Staaten stehen geschwächt da. So wird es von zahlreichen Beobachtern bewertet. Weckt das in der Ukraine Befürchtungen, dass der US-Präsident bei der Vermittlung im Angriffskrieg gegen die Ukraine jetzt überhaupt noch über genug Autorität verfügt? Ist er der Richtige, der Friedensgespräche zwischen Russland und der Ukraine überhaupt noch vermitteln kann? Oder hat er sich eigentlich durch den Iran-Krieg selbst disqualifiziert?
1: Da möchte ich gerne privat sprechen, als Privatperson und nicht im Namen des ukrainischen Volkes. Trump ist ein großer Fehler der Bevölkerung der USA. Er hat in der Ukraine faktisch keine Autorität. Und durch seine Widersprüchlichkeiten, durch seine Unbeständigkeit hat er die Reste des Vertrauens, die es gab vor seinem Amtseintritt, vollständig aufgebraucht und verloren. Von ihm erwartet keiner mehr reale Hilfe und auch von den USA erwartet keiner mehr reale Hilfe. Unsere echten, realen Verbündeten sind die Staaten der Europäischen Union.
2: Aber haben Sie umgekehrt vielleicht die Sorge, dass Trump, wenn er diese Vermittlung weiter auf sich nimmt, weiter betreibt, dass Trump am Ende mehr Schaden anrichtet, als dass er hilft?
1: Das ist schwer zu sagen. Ich bin kein Politologe, aber das, was ich sehe, ist Trumps Politik der Unfähigkeit. Der Unfähigkeit, etwas zu bewirken. Trump trägt keine Verantwortung für seine Worte. Und wir haben keine Ahnung, was von ihm zu erwarten ist. Trump ist nicht die Ursache, sondern die Folge der Veränderungen, die in den letzten 20 Jahren vonstatten gegangen sind. Das System, die Weltordnung, die Regeln, über die wir uns geeinigt haben, sind faktisch nicht mehr vorhanden. Es ist alles zerbrochen und wir müssen die Welt von Neuem aufbauen müssen, neue Normen und neue Gesetze schaffen.
2: Es gibt eine Statistik von Monitor Luftkrieg Ukraine. Und die Aktivisten dieser Beobachtungsmission haben in dieser Woche bekannt gegeben, dass Russland die Ukraine inzwischen über 100.000 Mal aus der Luft angegriffen hat. Die schwersten und längsten Kampfhandlungen finden in ihrer Heimatstadt statt, nämlich in Kharkiv und Umgebung. Was wissen Sie, wie die Menschen da leben?
1: Kharkiv vereint in sich zwei Realitäten. Die Realität einer frontnahen Stadt mit 2 Millionen Einwohnern und offenen Restaurants, Supermärkten und einem Kulturleben und die Realität der ständigen Beschüsse. Es kann jeden Moment und überall etwas einschlagen und jeder ist faktisch ein Ziel. Vor etwa 2 Wochen hatten wir in Kharkiv Dreharbeiten gehabt. Wir drehten den ganzen Tag am Set mit unserem Team. Und an diesem Tag wurden in unserer Nähe über dem Himmel 3 oder 4 russische Drohnen abgeschossen. Und das ist unsere Realität. Die Drohne fliegt, wird abgeschossen und keiner bemerkt das richtig. Es findet keiner was Besonderes mehr dran. Es ist einfach die Realität.
2: Sie sind in Starobylsk geboren. Das liegt jetzt in der russisch besetzten Ukraine. Und in Starobylsk hat es einen Vorfall gegeben, der nicht aufgeklärt ist. Also es gab einen Angriff auf ein Studentenwohnheim oder auf ein Wohnheim. Möglicherweise ein Fehlangriff der ukrainischen Streitkräfte. Für Russland war das aber die Version, dass die Ukraine einen Terrorakt an Studenten verübt hat. Und das hat für Putin den Ausschlag gegeben, zu sagen, Friedensgespräche führt er nicht, denn mit Terroristen spricht er nicht. Wenn Sie das jetzt sehen, was in Starobielsk vor sich geht und Sie können da nicht hinfahren, haben Sie eine Ahnung, wie es den Menschen, den Ukrainern geht, die jetzt dort noch leben? Was erfahren Sie von denen?
1: Ich weiß nicht, was derzeit in Starobielsk vor sich geht. Ich habe dort zwar Bekannte, aber es ist unmöglich, genaue Infos zu bekommen über das Geschehen dort. Die Stadt ist okkupiert und das alles gäbe es nicht, wenn es die Okkupation nicht gäbe, wenn die Russen dort nicht wären. Und zu dem Vorfall in Starobielsk kann ich nichts sagen, ich kann es nicht kommentieren, weil es halt keine vertrauenswürdigen Daten, keine vertrauenswürdige Information dazu gibt. Also im Großen und Ganzen gesehen sind alle Ukrainer auf den besetzten Gebieten, ob sie jetzt freiwillig geblieben sind oder einfach nicht rausfahren konnten, sind alle Gefangene der Russischen Föderation. Und die Russische Föderation trägt die Verantwortung für alles, was jetzt auf den besetzten Gebieten geschieht.
2: Ist der russisch besetzte Osten verlorenes Gebiet?
1: Ich denke, es ist kein verlorenes Gebiet. Ich hege natürlich keine Illusionen, dass morgen schon die ukrainische Armee dort Einzug hält und das Territorium zurückerobert. Aber es ist dennoch ukrainisches Territorium, das niemand einfach so hergeben wird. Und die Menschen dort werden Russland auch nicht annehmen. Vielleicht werden einige opportunistisch die Seite wechseln, aber mental in den Köpfen der Menschen ist es immer noch die Ukraine. Und das wird sich einfach so durch einen Flaggenwechsel jetzt nicht einfach verändern.
2: Haben Sie sich mal gefragt, wenn Sie jetzt in Starobielsk geblieben wären, Sie als ein bekannter Schriftsteller, der sich ganz bewusst für sein Land, die Ukraine, einsetzt, was aus Ihnen geworden wäre, wenn Sie in Starobielsk unter russischer Besatzung gewesen wären?
1: Da gibt es ein gutes Beispiel. Es gab den großartigen Schriftsteller Volodymyr Vakulenko. Er lebte in Izium, war pro-ukrainisch, hat Gedichte geschrieben und Kinderbücher. Und als Russland dort Einzug hielt, hat man ihn getötet. Und da ist eine gewisse Systematik dahinter. Die Russen zerstören alles, was mit der Ukraine zu tun hat. Ukrainische Kultur, Bücher und auch ukrainische Aktivisten. Russland führt einen Vernichtungskrieg, um alles Ukrainische auszulöschen. Die Existenz einer Ukraine per se ist für sie nicht annehmbar.
2: Heute im Interview der Woche des Deutschlandfunks das Gespräch mit Serhii Shadan, einem bekannten Schriftsteller aus der Ukraine, auch Träger des Friedenspreises des deutschen Buchhandels. Herr Shadan, hält die Politik, also der Präsident, die Regierung, das Parlament in der Ukraine, die im Moment ja wegen des Krieges nicht gewählt werden können, die Wahlen sind in jedem Bereich überfällig, hält diese Politik noch Schritt mit dem, was von der politischen Führung eigentlich geleistet werden muss? Oder merkt man in der Ukraine

0: sobald sich diese Gelegenheit bieten wird, bin ich überzeugt, dass es wieder Wahlen geben wird.
1: Das
0: alles begann ja im Winter 2013 auf dem Maidan. Es begann wegen einer großen Nachfrage der Gesellschaft nach Gerechtigkeit. Das ist ein Grundbedürfnis der Ukraine, eine gerechte Gesellschaft bauen. Und dieses Bedürfnis ist nicht verschwunden, es ist immer noch da. Und es ist, denke ich, eine Frage der Zeit, wann es wieder Wahlen gibt und dass das politische Leben weitergeht.
2: Würden Sie sagen, dass die Kriegsjahre verlorene Jahre sind für die Demokratie in der Ukraine?
0: Ich würde sagen, dass es nicht nur verlorene Jahre für die Demokratie sind, sondern für die gesamte Gesellschaft, für Kultur, Bildung, Medizin, für alle Schichten des gesellschaftlichen Lebens ist das verlorene Jahre. Wir leben jetzt in einer anderen Realität und der Krieg nimmt überall seinen Einfluss in Form von Einschränkungen und Grenzen, Begrenzungen. Wir haben unser Gespräch damit begonnen, dass ich jetzt hier in Deutschland bin, weil ich nicht einfach so das Land verlassen habe, sondern ich musste einen Antrag stellen. Und das ist auch logisch. Ich bin Soldat und das ist unsere neue Realität. Und diese Einschränkung betrifft leider auch viele demokratische Prozesse.
2: Sie haben gesagt, dass der Krieg wirklich verlorene Jahre gebracht hat. Auf der anderen Seite gibt es ja durchaus auch Entwicklungen in der Ukraine. Zum Beispiel die Modernisierung der eigenen Armee, der eigenen Rüstungsindustrie, anderer Zweige der Gesellschaft. Zum Beispiel die Versorgung von schwerverletzten Soldaten. Da macht die Ukraine natürlich wirklich einen wahnsinnig hohen Blutzoll, richtig große Fortschritte. Und diese Fortschritte, die sind so groß, dass sich zum Beispiel Deutschland bei der Modernisierung seiner Armee, der Bundeswehr, von ukrainischen Drohnenpiloten beraten lässt. Das alles wäre, wenn wir über Demokratie reden, wäre ohne die Zivilgesellschaft in der Ukraine so nicht möglich gewesen.
0: Da stimme ich zu. Also diesen Krieg führt nicht die Politik, sondern das Volk. Und so pathetisch es klingen mag, wir haben in der Ukraine eine Volksarmee, die vom Volk getragen und unterstützt wird. Und zwar von allen Gesellschaftsschichten der Ukraine. Business, die Gemeinden, die Künstler, also jeder trägt seinen Teil bei. Sie sprachen soeben von Entwicklung, ja. Aber Krieg ist schrecklich. Es sind verlorene Jahre für alle. Und dennoch ist es für uns eine große Herausforderung und eine Möglichkeit zu wachsen, besser zu werden. Und das Gedenken, die Erinnerung an die Verstorbenen muss uns als Impuls dienen, Veränderungen anzustreben.
2: Sergei, eine letzte Frage. Wenn wir davon ausgehen, dass Sie einer der bekanntesten Schriftsteller Ihres Landes sind, dass Sie politisch engagiert sind, liegt es dann nicht nahe, dass Sie bei den nächsten Wahlen ein Amt anstreben?
0: Sobald ich aus der Armee demobilisiert werde und ins Zivilleben zurückkehre, werde ich mich an einen großen Roman setzen. Denn Schriftsteller müssen Bücher schreiben und Politik machen müssen diejenigen, die dazu ein Talent haben. Besitzen. Politik muss von den Profis gemacht werden.
3: Das war der ukrainische Schriftsteller und Soldat Serhii Schadan in unserem Interview der Woche.

0: Viele Länder auf der Welt, auch Deutschland, erkennen Taiwan nicht als eigenständigen Staat an. Gleichzeitig kritisiert man aber sehr vehement die Drohgebärden aus China, die ja Taiwan als Teil von sich sehen und immer wieder mit militärischer Einnahme drohen. Es ist also ein bisschen unklar, was genau ist denn Taiwan nun eigentlich oder was ist der offizielle Status? Auf der Insel selbst ist das ähnlich. Es gibt die Menschen, die ganz klar für eine Unabhängigkeit sind und die anderen, die für mehr Gemeinschaft mit China stehen. Was das Leben angeht, ist Taiwan auf jeden Fall in vielerlei Hinsicht sehr eigenständig und ganz anders als China. Einfach schon deshalb, weil es eine muntere demokratische Debattenkultur und Zivilgesellschaft gibt. Thorsten Iffland taucht jetzt mit uns ein, weniger in die großen politischen Fragen, sondern eher in das Leben der Menschen in Taiwan.
1: Es sind die ganz feinen Blätter, die Chin Lan hier aufgießt.
2: For this tea, the one that we're drinking for 1 gram is 40 NT.
1: Kilopreis umgerechnet mehr als 1000 Euro für den vielleicht besten Oolong-Tee der Welt. Oriental Beauty. Süß, fruchtig, leichte Honignote, einzigartig dank eines ganz besonderen einheimischen Helfers. Grün und kleiner als ein Sesamkorn.
2: What it does to the tea is that it will jump.
3: Das Insekt springt durch die Teeplantagen, saugt ein bisschen Saft aus den Teeblättern und hinterlässt eine kleine Wunde auf den Blättern. Das ist so ein bisschen wie bei einem Mückenstich. Während es bei uns anfängt zu jucken, fangen die Teeblätter an zu fermentieren.
1: Das lässt den Tee am Ende süßer schmecken. Ganz so, wie es Taiwanerinnen und Taiwaner mögen, erzählt Chin Lan. Und sie muss es wissen, seit 11 Jahren führt sie ein Teehaus in einer unterirdischen Einkaufsstraße mitten in der Hauptstadt Taipei.
2: In Taiwan, people are very picky with food.
3: In Taiwan sind die Leute sehr wählerisch, was Essen oder alles, was sie sich in den Mund stecken, angeht. Gute Qualität ist uns sehr wichtig.
1: Und dem Tee kommt dabei eine ganz besondere Rolle zu.
2: Tea is imprinted, I think, we are in our DNA.
1: Tee, die DNA Taiwans. Der Ursprung liegt hier, im hügeligen Norden Taiwans, wo es viel regnet, wo alles noch sehr ursprünglich ist, wo Nebelschwaden die Gipfel der Berge mystisch umhüllen, wo die Welt der Hightech-Firmen Taiwans ganz weit weg zu sein scheint. Hier lebt Teebauer Chen Luhe mit seiner Frau.
4: So, ja,
5: uns begleiten Vogelgesang und Blumenduft bei der Arbeit. Wir haben Gesellschaft. Dazu bauen wir hier Lupinen zur Bodenverbesserung an. Wenn die blühen, ist hier alles gelb. Es wachsen auch ein paar lilafarbene. Wenn ich hierher komme, bin ich sofort gut gelaunt.
1: Chen Luhe ist Teebauer aus Leidenschaft. Er ist in seinem alten Job in Rente gegangen und führt seitdem eine kleine Farm, bietet Teeverkostungen an und steht selbst auf der Plantage.
5: Tagsüber werden die Teeblätter geerntet. Dafür brauchen wir Erntehelfer. Sobald die Blätter gepflückt und hierher gebracht wurden, werden sie entweder in der Sonne oder im Trocknungsraum zum Welken ausgelegt. Das dauert 16 bis 20 Stunden bis zum nächsten Morgen. In der Nacht kann man auch nicht schlafen, weil der Tee gewendet werden muss. Am nächsten Tag geht es direkt weiter, einen Monat lang. Ich nehme während der Erntezeit 6 Kilo ab.
1: Gepflückt wird mit beiden Händen. Die zarten Blätter ganz oben sind die besten und lassen sich auch am einfachsten lösen. Maschinen für die Ernte können nur da eingesetzt werden, wo der Boden eben ist. Eine Seltenheit im hügeligen Taiwan. Die einzige Alternative, Handarbeit.
5: Ich mache weiter, bis es nicht mehr geht. Ich bin ja eigentlich schon in Rente und 69 Jahre alt. Die Leute sagen, mit 70 fängt das Leben erst richtig an. Dann kann ich noch mal loslegen.
1: Guten Tee anbauen, in Taiwan eine Frage der Ehre.
5: Nicht nur in der Hochtechnologie sind wir ganz weit vorn dabei, sondern eben auch in der Landwirtschaft. Wir bauen nicht nur guten Tee an, sondern auch Gemüse und Agrarprodukte. Die sind alle von weltweiter Spitzenqualität. Unser Taiwan ist wirklich fantastisch.
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4: Wackelnde und einstürzende Häuser, Menschen unter Trümmern. Taiwan hat das schwerste Erdbeben seit 25 Jahren erlebt. Die Behörden melden 9 Tote und hunderte Verletzte.
7: Als Supertaifun mit Geschwindigkeiten bis zu 195 Kilometern in der Stunde ist Ragasa seit Dienstag über mehrere Länder in Südostasien gezogen und hat dabei eine Schneise der Verwüstung zurückgelassen. In Taiwan, wo mindestens 14 Menschen ums Leben gekommen sind, haben mittlerweile die Aufräumarbeiten angefangen.
1: Schwere Erdbeben, heftige Tropenstürme, Taiwans Anfälligkeit für Naturkatastrophen schafft es regelmäßig in die Schlagzeilen. Was an der speziellen Geografie und Geologie der Insel liegt, erklärt Wang Yu vom Institut für Geowissenschaften der Nationalen Taiwan-Universität.
8: Taiwan is located on the Ring of the Fire.
9: Taiwan liegt auf dem pazifischen Feuerring, das bedeutet genau auf der Grenze zweier großer tektonischer Platten. Genau unter unseren Füßen bewegt sich eine Platte rund 8 cm pro Jahr auf die andere Platte zu und die Kollision dieser zwei Platten hat die Berge und die Form Taiwans geschaffen.
1: Erdbeben der Stärke 6 oder 7 schütteln den Inselstaat regelmäßig durch. Nur selten endet das Ganze in einer großen Katastrophe.
8: Taiwan ist eigentlich sehr safe.
9: Taiwan ist sehr sicher und das, obwohl wir so viele Erdbeben haben. Der Hauptgrund dafür, den Leuten ist die Gefahr stets bewusst. Sie wissen, dass Erdbeben eine ständige Gefahr sind. Sie erleben das mehrfach in ihrem Leben. Also sind alle Bauvorschriften und Sicherheitsbestimmungen darauf vorbereitet.
1: Jede tektonische Veränderung wird genauestens überwacht, dokumentiert und mit ebenfalls Erdbeben geplagten Nachbarstaaten wie Japan geteilt. Das Ziel der Forschung, die Vorwarnzeit für ein schweres Erdbeben weiter zu erhöhen. Das funktioniert bei Taifunen schon ziemlich gut. Dennoch sind die Folgen meist weitaus schlimmer. Taiwans Berge sind die höchsten Ostasiens. Die feuchte, tropische Luft wird nach oben gedrückt. Die Folgen: Starkregen, Überschwemmungen und Erdrutsche. Aber trotz aller Naturgewalten, der alte europäische Name für Taiwan, den portugiesische Seefahrer im 16. Jahrhundert gewählt haben sollen, kommt auch nicht von ungefähr. La Formosa, die schöne Insel. An Bord eines Touristenbootes auf dem Weg zur Turtle Island, zur Schildkröteninsel. Die liegt etwa 10 Kilometer vor dem nordöstlichsten Punkt von Taiwans Hauptinsel. Aus der Luft und vom Wasser ähnelt die Form der Insel einer riesigen Meeresschildkröte, die auf dem Wasser liegt. Daher der Name. Ein kleiner Kopf, ein großer, hoher Panzer und eine Sandbank als kleiner Schwanz.
10: Es ist eine vulkanische Insel, eine kleine Insel, die aus vulkanischem Stein geformt wurde. Jeder Ausbruch türmte sich Schicht für Schicht auf und formte so diese wunderschöne Landschaft.
1: Qian Mingzhen ist Tourguide. Seit etwa einem halben Jahr macht er den Job. Ohne ihn kämen die Besucher nicht auf die Insel. Der Zugang ist beschränkt, um mehr als 300 Pflanzen und Tierarten zu schützen. Eine davon ist der taiwanische Flughund. Anderen Spezies möchte man als Wanderer lieber nicht begegnen.
10: Wir haben hier viele Schlangenarten, wie die Kettenviper und die chinesische Bambusviper und einige andere giftige Arten. Deswegen weise ich die Besucher immer darauf hin, auf keinen Fall ins Gebüsch zu gehen, weil sich die Schlangen dort gern verstecken, besonders an Bergpfaden.
1: Sympathischere Zeitgenossen findet man in den Gewässern rund um die Schildkröteninsel. Das Meer hier ist eines der drei großen Fischereigebiete des Landes. Es gibt unzählige Fisch- und Krabbenarten. Ein erstklassiges Restaurant, vor allem für Delfine. Auch bei dieser Tour ein absolutes Highlight. Eine riesige Gruppe Delfine begleitet Besucher wie Vivian Ho zurück in Richtung Hauptinsel.
11: Ich bin Taiwanerin, aber heute bin ich zum ersten Mal auf die Schildkröteninsel gereist. Als ich die Delfine gesehen habe, musste ich gleich weinen. Heutzutage noch so eine Natur zu haben und so etwas sehen zu können, ist sehr selten. Und dann noch in meinem eigenen Land, das ist sehr bewegend.
1: Sonntagnachmittag an Taiwans ältestem Tempel. Es ist voll, richtig voll. Eine bunte Mischung aus Touristen, Gläubigen und Mitarbeitern des Longshan-Tempels. Der Duft von Räucherstäbchen liegt in der Luft. Die langen Tische im Innenhof voll mit Opfergaben. Früchte, Süßigkeiten, Getränke. Das Klappern von Orakelhölzern allgegenwärtig. genau wie der spirituelle Gesang der Gläubigen. Unter kunstvoll geschwungenen Dächern mit filigranen Drachenfiguren und bunt bemalten Schnitzereien singen Taiwanerinnen und Taiwaner Sutras, buddhistische Weisheiten. Immer wieder gehen sie auf die Knie. Viele können den Text auswendig. Religion und Alltag in Taiwan sind nicht zu trennen. Der Inselstaat gilt als das Land mit der höchsten Dichte religiöser Bauten weltweit. Chie Hanjun kommt regelmäßig hierher. Sie ist 34 und arbeitet als Lehrerin.
12: Bei mir ist es so, dass ich nächstes Jahr schwanger werden will. Im Longshan-Tempel gibt es eine Göttin, die dafür zuständig ist, ob man schwanger werden kann und ein neues Leben gesund und sicher auf die Welt bringen kann. Ich habe gerade darum gebetet, dass sie mir eine baldige Schwangerschaft und eine leichte Geburt schenkt.
1: Die junge Frau praktiziert den chinesischen Volksglauben, eine Mischung aus Buddhismus, Daoismus, traditionellen Praktiken und Ahnenverehrung.
12: Es ist nicht so, dass ich nur die Gottheit respektiere, zu der ich selbst zu Hause bete, sondern wir respektieren alle Götter, egal aus welcher Religion, Buddhismus oder Daoismus.
1: Genau das ist typisch für Taiwan, sagt Religionswissenschaftlerin Chen Mei-Wen von der katholischen Fudan-Universität in Taipei.
13: I think we are really everyone has his or her own beliefs.
14: Ich glaube, wir respektieren einfach, dass jeder seinen eigenen Glauben hat. Aber es ist auch nicht so, dass es gar keine Konflikte gibt. Manchmal sagen die Leute schon, so wie du deinen Glauben ausübst, das ist schon ein bisschen komisch. Aber klar, es ist dein gutes Recht, deine Rituale und Gebete so auszuüben, wie du willst, aber wir bleiben bei unserem eigenen Glauben.
1: Diese Offenheit sorgt mit dafür, dass man an Taiwans Tempeln, Schreinen und Gotteshäusern auch auf erstaunlich viele junge Leute trifft.
13: You know, in temple you can find just like at Longshan Temple, you will find ATM, right?
14: Die Tempel passen sich mehr und mehr dem Zeitgeist an. Im Longshan Tempel zum Beispiel findest du Geldautomaten. Du kannst per App und Kreditkarte bezahlen, wenn du Geld spenden willst. Sie wollen für ihren Glauben werben und ein Tempel funktioniert wie eine Firma. Wenn du überleben willst, musst du dich auch im Marketing positionieren.
13: So you have to find your marketing point.
1: Religion ist sehr wichtig für Taiwanerinnen und Taiwaner. Warum das so ist, können allerdings die wenigsten wirklich klar beantworten. Es ist wohl mehr eine Art Macht der Gewohnheit als eine tiefere Befassung mit der Geschichte ihrer Gottheiten.
13: Taiwan is a very religious diversity country.
14: Taiwan ist wirklich ein sehr diverses Land, was Religion angeht. Aber die Leute haben so gut wie keine Ahnung davon. Wir hier im Institut für Religionswissenschaften fühlen uns manchmal ganz schön einsam, weil die Leute Religion immer wieder mit Aberglauben gleichsetzen.
13: People still identify religion as superstition.
1: Vor allem bei der Volksreligion sei das so, rauft sich die Expertin die Haare. Dieser Glaube wäre für die Menschen so wie ein Convenience Store, also eine Art immer geöffneter Supermarkt, der einem alle Bedürfnisse erfüllt. Hier, wo es so zischt und spritzt, hat Anita Chen das Sagen. Ihre Spezialität?
15: Oyster Omelette. Hey.
16: Austern, Teig, Ei, Gemüse und dann Gewürzmischung, die jeder Laden anders macht.
1: Und fertig ist ein absoluter Klassiker auf Taipehs Nachtmärkten. Zwischen Neonlichtern, Verkaufswagen, Plastikstühlen und jeder Menge Gewusel gibt es noch viele andere typisch taiwanische Gerichte. Das, was angeboten wird, ist vor allem für westliche Besucher, gewöhnungsbedürftig. Beispiel gegrillte Froschschenkel. Und auch was die hygienischen Zustände angeht, muss man hart im Nehmen sein und sollte sich nicht von dem ein oder anderen Nagetier, das einem vor die Füße läuft, ablenken lassen. Lecker und gut ist das alles trotzdem, verrät Anita überzeugt. Sie kocht hier seit 30 Jahren.
16: Es gibt Stinketofu, Nudelsuppe mit geschmorten Därmen, Hühnerschnitzel, Bubble Tea. Hühnerschnitzel- und Bubble-Tea-Läden gibt es in Taiwan jetzt sehr viele. Wenn du im Land unterwegs bist, siehst du einen Getränkeladen neben dem anderen.
1: Sagt sie im Weggehen und feuert die nächste Kelle Eimasse in die Pfanne.
17: Okay.
1: ganz andere Atmosphäre. Leise Hintergrundmusik, ruhige Gespräche, hochwertige Sitzmöbel und doch derselbe kulinarische Ansatz.
17: Wir entwickeln unsere Gerichte hauptsächlich aus dem Geschmack des Alltags, zum Beispiel von Nachtmärkten und Hausmannskost.
1: Tim Chen ist nicht irgendein Koch. Er wurde 2024 mit dem Young Chef Award des Guide Michelin ausgezeichnet. Ein Sonderpreis des berühmten Restaurantführers für besonders talentierte junge Köche. In seinem Restaurant in Taichung serviert der 37-Jährige taiwanische Küche verfeinert mit westlichen Techniken. So jedenfalls beschreibt die Redaktion der Gastrobibel das Angebot. Aber was bedeutet taiwanische Küche genau? Wo sind die Unterschiede, beispielsweise zu den ostasiatischen Nachbarn?
17: Die chinesische Küche hat eine längere Geschichte, aber das Aroma besteht sehr aus dem Geschmack der Soße. Die japanische Küche betont die natürlichen Aromen der Zutaten und konzentriert sich auf ihren ursprünglichen Geschmack, wie die Süße von Fisch oder die Textur und Süße von Gemüse. Die taiwanische Küche bewegt sich irgendwo dazwischen. Unser Ziel ist es, die besten taiwanischen Zutaten ohne übermäßiges Würzen zu präsentieren.
1: In der Küche bereitet Tim Chen die Vorspeise des aktuellen Menüs zu. Gegrillter Babymaiskolben, gegrillter Tintenfisch an einer herzhaft leicht scharfen Sacha-Würzpaste, dazu fermentierter Kürbis mit Parmesan.
17: Ich denke, dass die taiwanische Küche langfristig eine immer klarere Richtung und einen klareren Stil entwickeln wird. Das ist genauso wie mit der Sprache. Wir sprechen dieselbe Sprache wie China, haben aber einen unterschiedlichen Akzent.
1: Und dabei kann man den Taiwanern vor allem in einem Restaurant oder auf einem Nachtmarkt besonders gut zuhören.
17: Alle mögen es laut und lebendig und sitzen gerne zusammen, unterhalten sich und essen. Die Taiwaner sind beim Essen nicht ruhig. Sie führen angeregte Gespräche und vertiefen ihre Kontakte.
1: Zurück im Teehaus bei Chin Lan in Taipeh.
2: I'm going to make a tea so we can talk afterwards.
1: Hier geht es in der Regel ruhiger zu.
2: Normally in tea presentation we try not to make any sound.
1: Unterhalten ist natürlich erlaubt.
2: We just discuss about everything. I mean, like, there's no limit.
1: Zum Beispiel über Politik und das bedrohliche Auftreten Chinas.
2: I mean, like, this has been happening for the past 40 years or more.
3: Das geht auch schon seit 40 Jahren so oder noch länger. Das ist nichts Neues. Ich denke, es liegt auch an den sozialen Medien. Die Leute kennen viel mehr Details als früher. Also denken sie, oh, die Drohungen sind ganz schön heftig. Aber das passiert seit 40 Jahren. Ich glaube, China hat andere Sorgen als uns.
2: China has bigger issues than us.
1: Chin Lan sagt aber auch, dass Taiwaner ganz schön naiv sind und gleichzeitig realistisch. Was sollen 23 Millionen Landsleute schon gegen 1,4 Milliarden Chinesen ausrichten?
3: Die chinesische Bevölkerung ist so groß. Die Generation meiner Mutter hat immer gesagt, wenn die uns angreifen wollen, dann müsste jeder Chinese nur einmal spucken und ganz Taiwan geht unter.
1: Am besten wäre es, wenn man sich gegenseitig einfach in Ruhe ließe, findet die Teehändlerin.
3: Die Leute bekommen ja nur mit, wie sich die Politiker verhalten, wie sie reagieren und so weiter. Insgeheim wissen die Chinesen, dass wir anders sind. Wir sind wirklich anders, ob einem das gefällt oder nicht. Wir wurden anders erzogen. Auch unser Akzent ist ein ganz anderer.
1: Worin sich alle einig sind, niemand will Krieg. Und Chinas aggressives Auftreten wirkt offensichtlich eher kontraproduktiv.
3: Wir fühlen uns mehr als Taiwaner denn als Chinesen. Ob es einem gefällt oder nicht, je größer der Druck ist, den sie auf uns ausüben, desto mehr verstehen wir uns als eigene Identität.
1: Man spürt, das ist ein sehr emotionales Thema und eines, das derzeit nahezu täglich neu ausgehandelt wird. Der Gesprächsstoff und Oolong-Tee, das sind die Dinge, die auf der Insel im westlichen Pazifik nie ausgehen.
0: Das war ein Feature von Thorsten Iffland über das Leben in Taiwan.

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Mit Blick auf die bereits bekannt gewordenen Empfehlungen der Rentenkommission haben die Grünen die Ideen zur Kapitaldeckung als positiv bewertet. Fraktionschefin Hasselmann sagte der AfP, die Stärkung dieser Säule der Rente sei richtig und notwendig. Zudem begrüßte sie eine weitgehende Abschaffung der sogenannten Rente mit 63. Es müsse lediglich ein einfacherer Renteneintritt für jene gesichert sein, die tatsächlich nicht mehr arbeiten könnten. Auch der arbeitsmarktpolitische Sprecher der AfD, Springer, wies auf, Zitat, brauchbare Vorschläge hin, etwa Politiker in die gesetzliche Rentenversicherung einzubeziehen. Springer kritisierte, dass Medien den Bericht bereits kennten, während das Parlament außen vor bleibe. Die Vorschläge sollen offiziell morgen vorgelegt werden. Der Ökonom Marcel Fratscher bewertete die Vorschläge zwar als richtig, es fehlten jedoch Mut und Konsequenz. Kritik von Gewerkschaften und Sozialverbänden gab es vor allem an einer schrittweisen Anhebung des Renteneintrittsalters. Bundesarbeitsministerin Barth sprach von einem, Zitat, Gesamtkunstwerk, das nun diskutiert werden müsse. Die SPD-Politikerin hatte zuvor erklärt, wenn die Empfehlungen der von der Bundesregierung eingesetzten Expertenkommission einstimmig ausfielen, würden sie 1:1 umgesetzt. Laut Medienberichten sehen die Vorschläge des Gremiums unter anderem vor, durch Geldanlagen am Aktienmarkt das Rentenniveau auf 50% zu steigern und das Renteneintrittsalter an die Lebenserwartung zu koppeln, sodass es in den 2090er Jahren bei 70 Jahren liegen würde. Hitzegewitter haben in Deutschland zahlreiche Einsätze der Feuerwehr ausgelöst. Betroffen war vor allem Berlin. Der S-Bahn-Verkehr fiel auf einigen Strecken kurzzeitig aus. Keller standen unter Wasser, Kanalisationen liefen über, Bäume wurden durch Sturmböen beschädigt. Ein Mensch erlitt, berichten zufolge,